0: wirklich stellt. Ist denn dieses Thema mit Jesu Narben und Jesu Wunden, ist das in deinem Alltag, Pater Klaus, allgegenwärtig? Beschäftigt dich das vielleicht öfter als uns andere?
1: Es gibt ja zwei Arten, wie man diese Frage stellen kann. Die eine ist so faktische Dinge, wo haben die genau gekreuzigt? Wo war der Nagel drin in der Hand? War der in der Handfläche? War der zwischen den kleinen Knochen ein bisschen weiter hinten? Das sind sehr praktische Fragen, die stellen sich mir nicht jeden Tag, weil da liest man mal ein gutes Buch oder zwei und ein paar gute medizinische Untersuchungen und dann ist die Frage irgendwie geklärt, mehr oder weniger. Die ist auch nicht wahnsinnig wichtig. Die andere Frage ist schon so ein bisschen eine existenziellere. Weißt du, das ist ein Jesus, das ist ein Gott, der kommt in diese Welt, leidet, der lässt sich Wunden zufügen. Ich bin auch verletzt, mir tut das Leben auch weh. Also es ist mehr so eine existenzielle Beziehungsfrage, wie wenn ein Mensch in deinem Leben halt auch leidet. Das betrifft dich ja irgendwie. Und dieser leidende Jesus, der hat mit mir konkret natürlich auch was zu tun, weil das sind auch meine Sünden, die ihn leiden lassen. Das ist ja meine Schwachheit. Und dann zu sagen, hey Jesus, ich möchte nicht, dass du leidest. Ich möchte mich bemühen, heute gut zu leben. Ich möchte großzügig sein. Ich möchte vergeben. Ich möchte nicht bockig oder zickig sein oder irgendwie mich wieder rausreden und so eine Halbwahrheit und Halblüge raushauen, sondern ich möchte gut leben. Insofern hat das schon eine nicht sehr aktuelle Mittelpunkt-Thematik, aber es spielt schon untergründig immer mit.
0: Das Thema Schmerz und Leid ist ja eines, das uns Christen fast alltäglich begleitet. Wie
1: alle Menschen.
0: Alle Menschen, aber vor allem uns in der Auslebung unseres Glaubens. Ich denke nicht, dass alle Menschen das verbalisieren und konkretisieren. Mensch schiebt Schmerz und Leid ja gerne weg, lenkt sich ab. Da kommen wir wieder in die Suppe, die man sich selbst eingebrockt hat, mit Ablenkung, wie auch immer die aussieht. Wie stelle ich mich konkret meinem Leid, meinem Schmerz, Pater Klaus? Wie nehme ich ihn an und sage nicht, heute nicht, vielleicht morgen, heute Abend gehe ich vielleicht nochmal aus und guck mal, wie es morgen früh wird. Ich möchte jetzt etwas ändern. Ich möchte jetzt meinem Leben eine neue Richtung geben und mich mit meinem Schmerz auseinandersetzen. Mir ist völlig klar, dass man diese Frage nicht in einem oder zwei Sätzen beantworten kann. Aber vielleicht ein Denkanstoß für mich, für alle unsere Hörerinnen und Hörer.
1: Ja, also ich möchte mal unterscheiden. Es gibt einen biografischen Film von C.S. Lewis. Ich glaube, Shadowland heißt er. Ich bin nicht mehr ganz sicher. C.S. Lewis hat sehr spät geheiratet, hat eine Frau geheiratet. Joy hieß sie. Und diese Frau ist gestorben an einer Krankheit. Ich weiß nicht, ob sie Krebs hatte, aber sie ist dann relativ bald gestorben. Und in diesem Film wird C.S. Lewis dreimal dargestellt. Einmal, wie er Vorlesungen hält über das Leid, magistrale Vorlesungen, wunderbare Gedanken und so. Dann aber, wie er über das Leid seiner Frau nachdenkt und dann, wie er am Todesbett seiner Frau sitzt, die gerade stirbt. Und weißt du, über Leid zu sprechen, ist eine ganz einfache Sache. Aber Leid zu erleben und Leid zu tragen, ist nochmal eine ganz andere. Ich bin ein bisschen bescheidener geworden in diesen tollen Erklärungen vom Leid. Natürlich kann man ein paar Sachen sagen und das Leid Jesu und wir vereinen uns mit dem Leid Jesu und die Liebe und so. Man kann schon Dinge sagen, die sind auch wichtig. Aber ich möchte eine Sache sagen. Gott ist nicht in diese Welt gekommen, um uns das Leid zu erklären. Gott ist in diese Welt gekommen und hat das Leid mit uns getragen. Ich habe als Priester viel zu tun mit Menschen, die sehr, sehr tiefes Leid erfahren haben, erfahren und in diesem Leid oft drin stecken. Und die brauchen oft nicht eine gute Erklärung. Die brauchen jemanden, der Mitgefühl hat. Die brauchen jemanden, der da bleibt.
0: Mitgefühl,
1: der sie nicht alleine
0: lässt. Aber kein Mitleid, nehme ich an.
1: Auch Mitleid, ein Mitgefühl, ein Mitleid zu wissen, ich nehme ein bisschen wahr, was mit dir passiert und ich bleibe bei dir. Weißt du, ich gehe nicht weg, ich lasse dich nicht allein. Ich kann dir vielleicht nicht helfen. Wie kann ich jemandem helfen, der eine chronische Krankheit hat, die sehr schmerzvoll ist und alle medizinischen Hilfen sind erledigt? Ich kann nicht helfen, aber ich kann da bleiben und dich lieben. Und das ist oft im Schmerz das Allerwichtigste, auch im Todesschmerz oder im Schmerz eines Todes. Deshalb du merkst schon, ich bin jetzt nicht da, um 3 tolle Sätze zu sagen und damit ist das Problem des Schmerzes erledigt, sondern Schmerz ist ein tiefes, tiefes Problem der Menschheit und das können wir nicht einfach wegwischen.
0: 3 tolle Sätze habe ich auch gar nicht erwartet, unsere Zuhörerinnen und Zuhörer auch nicht. Aber ein paar Sätze, ein paar erklärende, ein paar erbauliche, am Ende nimmt eh jeder das daraus mit, was er für richtig hält oder was er versteht. Mhm. Du hast eben auch erklärt, warum der liebe Gott auf diese Welt gekommen ist. Warum sind so viele Menschen noch immer der Meinung, dass der liebe Gott auf die Welt gekommen ist, um hier alles gut zu machen, um uns vor jeglichem Unheil zu schützen? Und gleichzeitig kritisieren sie dann, wie kann es einen Gott geben, wenn wir solche Dinge auf der Welt erleben? Wie kann man solchen Menschen am besten begegnen? Natürlich auf eine sehr, sehr erklärende und freundliche Art und Weise.
1: Weißt du, das Erste und das Wichtigste ist mal Verständnis zu haben für die Fragen der Menschen. Weil jeder, weißt du, wir haben so eine kindliche Sehnsucht in uns, dass Papa uns schützt und das Leben sicher ist. Das ist total legitim. Jeder Mensch hat diesen Wunsch, diese Sehnsucht und irgendwo auch das Recht, eigentlich das Recht, der Papa schützt mich, der Papa sorgt dafür, dass es mir gut geht, die Mama ist da, die baut ein Heim und es ist ein friedvoller Ort, wo ich leben kann. Das ist eine kindliche Sehnsucht, die ist gerechtfertigt. Und die verlieren wir nicht als Erwachsene. Und wenn wir dann als Erwachsene sehen, da gibt es einen himmlischen Vater, der soll allmächtig sein und gut dazu. Und wir spüren aber in dieser Welt, dass da die schon wieder Raketen hin und her schießen und dann auf die Schulen und die Kinder und die leidenden Kinder und die Kinder, die verhungern und diejenigen, die nichts dafür du weißt, all dieses Leid, dieses unverschuldete Leid, kranke Kinder und so weiter, dann ist die Frage voll berechtigt. Also sie ist voll berechtigt, die müssen wir echt ernst nehmen, weil wir sie tief drin letztlich auch haben, sobald wir mit diesem Leid konfrontiert sind. Es gibt halt eine große Realität, dann der können wir nicht vorbei. Gott hat die Welt nicht wie ein Computerprogramm gemacht. Programmiert. Alles läuft nach Programm. Hätte er machen können. Hat er bei den Pflanzen gemacht, die laufen nach Programm. Hat er bei den Tieren gemacht, die laufen nach Instinktprogramm. Aber bei uns Menschen nicht. Uns Menschen hat er etwas geschenkt, wo wir aus dem Programm ausscheren. Und das ist die Freiheit. Freiheit heißt, es gibt für uns kein Computerprogramm, sondern wir können in unserer Freiheit immer wieder wählen, was wir tun, was wir wollen, was wir machen, was wir nicht machen, wie wir reagieren und so weiter. Und durch diese Freiheit, die uns die Fähigkeit gibt, anderen Gutes zu tun, haben wir gleichzeitig auch die Kehrseite dieser Medaille, nämlich die Freiheit, anderen Gutes vorzuenthalten, anderen Böses zu tun, anderen Schlechtes zu tun. Und mit dieser Freiheit kommt die Möglichkeit des Bösen in die Welt. Und wenn Menschen dann eben, wie wir am Anfang auch schon gesagt haben, zum Thema Hölle und so, wenn Menschen sich für das Böse entscheiden in ihrer Freiheit, dann geschieht langsam Böses. Und wenn ein sehr führender Politiker sich für Böses entscheidet, dann hast du einen Krieg, unter dem Millionen, Hunderttausende, Zehntausende von Menschen leiden, als Tausende von Toten, weil ein Mensch sich entscheidet, das Böse zu tun. Und so ist das Böse in dieser Welt, weil wir frei sind. Aber Gott wollte uns eben nicht zu programmierten Computermenschen machen, sondern zu freien Menschen, die zur Liebe und zur Veränderung fähig sind.
0: Und dafür sind wir sehr dankbar, nicht auszudenken, wenn wir alle programmierte Computermenschen wären. Was würde uns dann voneinander unterscheiden und wo bliebe dann die Vielfalt auf dieser Welt? Pater Klaus, uns bleiben jetzt noch gute 3 Minuten. Ich habe wegen deiner wirklich sehr, sehr spannenden, sehr erfüllenden Antworten auch komplett vergessen, noch Musik zu spielen, die nach wie vor sehr, sehr gut ausgewählt war. Aber wir haben heute Abend noch Gelegenheit, die zu hören. Wir sind noch gute 3 Minuten erreichbar. Wer noch möchte und wer vielleicht bis jetzt gezögert hat, kann uns noch eine Nachricht schreiben auf die 0171 57 53 200 oder per Instagram auf unseren Radio Horeb Kanal. Pater Klaus und ich sind noch bis 21 Uhr für euch erreichbar. Ja, Pater Klaus, wenn jetzt demnächst keine Nachrichten mehr bis 21 Uhr reinkommen sollten, liegt dir etwas auf dem Herzen? Möchtest du uns noch etwas mitgeben, uns noch etwas sagen? was du mit dieser Gelegenheit tun kannst.
1: Ja, also wir sind ja am Abend der Jugend, das heißt, die meisten von euch, die zuhören, sind jugendlich. Ich bin nicht mehr so jugendlich, ich war jugendlich. Und vielleicht, was mich mit meiner Jugend verbindet, ist die Sehnsucht. Ich bin heute genauso sehnsüchtig wie früher. Und ich danke Gott so sehr für ein sehnsüchtiges Herz. Ich möchte nie alt werden und langweilig und gelangweilt von dieser Welt, von den Menschen und so. Und ich möchte euch sagen, bewahrt eure Sehnsucht danach, dass es mehr gibt, dass es was Größeres gibt, dass es die wahre Liebe gibt, dass es das Glück gibt, dass es ein Leben in Fülle gibt, auch wenn in der Welt viele Dinge so anders wirken. Weißt du, wir stehen so in diesem Krieg, in den kriegerischen Auseinandersetzungen, das eskaliert immer mehr und wir können Angst haben, wir können zweifeln an der Zukunft, an all diesen Dingen. Bewahrt euch eure Sehnsucht, weil Gott die da reingelegt hat. Und die Sehnsucht nach dem Guten, nach der Liebe, nach Freundschaft, nach Geborgenheit, all diese Richtungen unserer Sehnsucht ziehen uns eigentlich letztlich zu Gott hin, aber immer auch zum Besseren, wenn wir sie gut ausrichten. Bleibt sehr lebendig und dann kann man auch mit 50, 60, 70 Jahren noch ein sehr lebendiger, jugendlicher Mensch sein. Und das ist wunderbar, wenn man so langsam älter wird und trotzdem ganz jung im Herzen bleibt.
0: Was wir uns alle oder zumindest die meisten von uns natürlich sehr wünschen. Pater Klaus, vielen Dank für diese abschließenden Worte, die wir auch als Gebet mit in den Abend nehmen und versuchen, uns zu bewahren, heute Abend und auch morgen wieder. Ich möchte die letzten wenigen Sekunden, die uns noch übrig geblieben sind, nutzen, um dir zu danken, lieber Pater Klaus, für deine Zeit, für deine Offenheit, für dein Interesse an unseren Hörerinnen und Hörern und dass du ihnen Rede und Antwort gestanden hast, 1,5 Stunden lang. Vielen Dank dafür. Und abschließend noch eine persönliche Frage, weil wir es am Anfang hatten. Da hast du über die Bayern geschmunzelt. Welcher ist denn dein Herzensverein?
1: Frisch aufgestiegen. Schalke 04.
0: Schalke 04. Ja, herzlichen Glückwunsch zum Aufstieg. Herzlichen Danke. Glückwunsch zum künftigen Nationaltorhüter, den ich natürlich noch aus meiner Stuttgarter Zeit kenne. Wir freuen uns sehr und wir hätten alle nie gedacht, dass er nochmal das DFB-Trikot trägt. Herzliche Grüße, Pater Klaus. Sehr, sehr schönes Ende.
1: Euch alle.
0: Vielen Dank und bis zum nächsten
2: Mal. 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
4: Papst Leo wird am Dienstag in die Gemelli-Klinik eingeliefert. Außerdem bei den Beratungen zu Amoris Laetitia kommen jetzt die heißen Eisen auf den Tisch und Papst Leo hat an seinem letzten Arbeitstag vor dem Krankenhausaufenthalt die katholische Wohlfahrtsorganisation Circolo San Pietro empfangen. Das und mehr bei uns in der Sendung heute. Am Mikrofon begrüßt Sie herzlich Christine Seuss. Schön, dass Sie eingeschaltet haben. Papst Leo wird sich am Dienstag in die Gemelli-Klinik begeben. Das wurde an diesem Montagnachmittag bei einem Pressebriefing bekannt. Der unerwartete Eingriff ändert den Ablauf der Beratungen zu Ehe und Familie, die noch bis Mittwoch im Vatikan stattfinden. Die abschließende Messe, die für den Mittwoch um 10 Uhr angesetzt war, wird zwar stattfinden, aber es zelebriert statt dem Papst der neue Dekan des Kardinalskollegiums, Kardinal Tagle. Mehr von Anne Prickel.
5: Vatikansprecher Matteo Bruni und Pater Giacomo Costa, Konsultor des Generalsekretariates der Synode, gingen am Montagnachmittag bei einem Pressebriefing auf die nächsten Schritte ein, die die Gesundheit des Papstes betreffen. Demnach wird der Papst bereits am Dienstagvormittag in die römische Gemelli-Klinik eingeliefert. Wie weiter bekannt wurde, sollen die Beratungen der Bischofskonferenzvorsitzenden aus aller Welt zum Thema Ehe und Familie im Vatikan am Mittwochnachmittag ohne den Papst abgeschlossen werden, weil sich dieser dann noch im Krankenhaus aufhält. Die Arbeiten würden planmäßig abgeschlossen, die Synthese der Beratungen werde aber später veröffentlicht, hieß es bei der Pressekonferenz. Pater Costa erklärte dazu:
6: Santo Padre aveva proprio desiderio di ascoltare.
5: Der Heilige Vater wollte ja eigentlich zuhören und dann ein Wort dazu sagen. Das ist jetzt schwierig angesichts der neuen Lage, so der Konsultor des Synoden-Generalsekretariates. Der Papst hat deshalb darum gebeten, das Synthesedokument zu dem Treffen nicht wie vorgesehen jetzt zu veröffentlichen, sondern später, wenn er sich das Material nochmal angesehen hat. Ich denke, sein Wunsch ist schön, ein Wort dazu zu sagen, um den Einsatz der ganzen Kirche zu unterstützen.
6: Da poter comunque riferire sulla parte conclusiva dei lavori, insomma, quindi sulla giornata.
5: Die Abschlussmesse werde angesichts der neuen Entwicklung von Kardinal Luis Antonio Tagle geleitet, so Costa weiter. In der Messe werde zusätzlich für die Gesundheit des Papstes gebetet. Grundlage des noch bis Mittwoch gehenden Treffens zum Thema Ehe und Familie ist das Schreiben Amoris Laetitia von Papst Franziskus, das vor 10 Jahren veröffentlicht wurde. Im Zentrum der Beratungen steht die Frage, wie die in Amoris Laetitia formulierten pastoralen Impulse heute umgesetzt werden können. Pater Costa, der auch für die Methodik der Beratungen zuständig ist, informierte bei der Pressekonferenz am Montag darüber, was bei dem Austausch der Bischöfe und Fachleute am Freitag und Samstag besprochen worden war. In entspannter und konstruktiver Atmosphäre sei vor allem über junge Paare und deren pastorale Begleitung gesprochen worden. Hier seien auch unterschiedliche pastorale Ansätze zur Sprache gekommen. Am Freitag sei es um junge Menschen und die ersten Ehejahre gegangen. Wie können die jungen Leute unterstützt werden, um den Sinn der Ehe in Christus zu entdecken und zu vertiefen? Es sei deutlich geworden, dass allseits der Wunsch nach einer dauerhaften Liebe stark sei, dass aber das Vertrauen, diese Liebe leben zu können, überall auf der Welt mehr Unterstützung brauche.
4: Und wir bleiben beim Treffen zu 10 Jahren Amoris Laetitia. Mit dabei sind bekanntermaßen nicht nur die Präsidenten der Bischofskonferenzen, sondern auch Experten. Einer von ihnen ist der Pastoraltheologe Christian Bauer aus Münster. Wir sprachen am Sonntag, kurz nach der Bekanntgabe der bevorstehenden Papst-OP mit ihm. Die heißen Eisen kämen bei den Beratungen erst jetzt auf den Tisch, sagte er uns mit Blick auf die Arbeiten am heutigen Montag. Bislang habe er einen Prozess beobachtet, der vor allem vom Zuhören geprägt sei. Die Theologinnen und Theologen sollten nicht vorschnell bewerten, sondern herausarbeiten, welche Impulse aus den Beratungen für die Kirche besonders wichtig sein könnten.
7: Also unsere Aufgabe ist erstmal noch nicht im ersten Schritt zu diskutieren, sondern vor allem mal zuzuhören. Wir hören zu, was an den runden Tischen geteilt wurde, was in den Berichten zur Sprache kommt. Wir hören zu, was die individuellen Statements am Ende des Tages sind. Und wir versuchen aus diesen vielen Stimmen, die hörbar werden in der Synodenaula, herauszufiltern, herauszuhören, was da prophetische Stimmen sein könnten.
4: Aus diesen Beiträgen solle dann eine theologische Synthese entstehen, die anschließend von gewählten Vertretern der Versammlung weiter bearbeitet wird. Der Schlussbericht werde also nicht einfach Positionen gegeneinander stellen, sondern herausarbeiten, welche Perspektiven und Erfahrungen für die Kirche wegweisend sein könnten, unterstreicht Bauer, der intensiv in die Textarbeit eingebunden ist.
7: Ja, mit der vielen Arbeit, die wir alle hineinstecken, ist auch viel Liebe verbunden, weil es wirklich um Herzensthemen für viele Menschen geht. Es geht um ganz konkrete Lebensfragen. Also wie kann man junge Menschen begeistern, dafür noch das Abenteuer einer christlichen Ehe einzugehen? Wie kann man junge Menschen begleiten? Was ist mit Personen in Lebenssituationen, die die klassische Doktrin der Kirche als imperfekt oder vielleicht sogar als irregulär bezeichnet? Wie kann sowas wie eine pastorale Umkehr der Kirche, eine Conversion pastoral geschehen? So ein Begriff, der auch mal wieder in den Statements zu hören ist. Das sind alles sehr spannende Fragen, die sehr nah am täglichen Leben von sehr vielen Katholikinnen und Katholiken sind.
4: Mit den Ergebnissen hoffe man, Menschen in ihrer aktuellen Lebenswirklichkeit zu begegnen und sie zu begleiten. Doch dafür müsse man diese Wirklichkeit erst einmal in die Beratungen holen, unterstreicht der Experte.
7: Deswegen ist auch dieser Austausch, bekommt der sehr weiten Raum an den runden Tischen, erstmal die Wirklichkeit, in der junge Menschen heute Familie leben, zur Sprache zu bringen oder Menschen überhaupt Familie heute leben. Und das ist schon bemerkenswert, weil dieser Ansatz an den konkreten Erfahrungen, an eine Weiterentwicklung des kirchlichen Lehramts darstellt auch.
4: Diesen Zugang solle gerade die Zusammensetzung der Versammlung ermöglichen, bestätigt Bauer. Im Zentrum stehen die Vorsitzenden der Bischofskonferenzen aus aller Welt sowie die Oberhäupter der katholischen Ostkirchen. An den runden Tischen kommen aber auch Ehepaare und Familien zu Wort. Hinzu kommen Fachleute aus unterschiedlichen theologischen Disziplinen und dem Kirchenrecht. Allerdings sieht Bauer bei der Zusammensetzung der Expertengruppe noch Luft nach oben. Von rund 20 Fachleuten seien nur 5 oder 6.

0: Die Fragen, die im Zusammenhang mit Amoris Laetitia besonders heftig diskutiert wurden, und die Mission der Kirche in der Welt.
1: Und aus diesen Erkenntnissen dieser Tage wird dann eben der Schlussreport erstellt,
0: meint Bauer. Eine besondere Bedeutung misst der Pastoraltheologe auch Papst Leo dem 14. bei.
1: Papst Leo war oder ist für diese Versammlung unglaublich wichtig, weil sein Statement zur Eröffnung ich würde theologisch sagen, eigentlich fast mit die prophetischste Stimme war, die zu hören war in den letzten Tagen.
0: Der Papst habe großes Interesse an der Versammlung gezeigt und die Beratungen eigentlich auch bei der Zusammenführung der Ergebnisse begleiten wollen. Wegen seiner angekündigten Operation sei dies in der ursprünglich gedachten Form wohl nicht mehr möglich, so Bauer, der aber versichert, dass die Versammlung den Papst in ihrem Gebet begleite. Den vollständigen Beitrag gibt es bei uns auf der Webseite. Und wie von unserem Gesprächspartner Christian Bauer angekündigt, ging es heute bei den Beratungen um eher heikle Themen, wie auch aus den veröffentlichten Redebeiträgen deutlich wurde. Die Vorgabe von Kardinal Kevin Farrell, Präfekt des Dikasteriums für Laien, Familie und Leben, war, jedweden Geist der Polemik zu vermeiden und ehrlich über unsere Erfahrungen zu sprechen. Dabei solle der von Papst Franziskus eingeschlagene Weg der Barmherzigkeit weitergehen. Kardinal Pablo Virgilio David von den Philippinen betonte, wie wichtig es sei, Menschen in schwierigen Lebenssituationen zunächst einmal zuzuhören, ohne sie zu verurteilen. Warum geht die Kirche nicht zu ihnen hin? Fragte er mit Blick auf arme Familien, die sich in ihren Gemeinden oft nicht zugehörig fühlten. Die US-Sozialethikerin Julie Hanlon Rubio warnte unterdessen vor dem Druck vermeintlich perfekter Familienbilder in sozialen Medien. Es sei entscheidend, auch Schwächen und Brüche in der kirchlichen Vorstellung von Familie ernst zu nehmen. Der spanische Kardinal José Cobo mahnte zudem, Paare nicht nur auf die Hochzeit, sondern auch auf das gemeinsame Leben danach vorzubereiten. Die Kirche müsse Familien langfristig begleiten und ihnen gerade in schwierigen Phasen nahe sein. Themenwechsel. Papst Leo XIV. Hat an diesem Montag unter einer Reihe von Audienzen auch die katholische Wohltätigkeitsvereinigung Circolo San Pietro empfangen. Er hat sie für ihre armen Fürsorge gelobt und die Peterspfennig-Kollekte in Empfang genommen.
2: Erstmals empfing Papst Leo XIV. An diesem Montagmorgen den Circolo San Pietro in Audienz. Die 1869 in Rom gegründete Vereinigung kümmert sich im Auftrag des Papstes in Rom um Arme, Obdachlose und Familien in Not. Bei seiner Audienz lobte der Papst diesen Einsatz. Ihr tragt dazu bei, das schöne Antlitz der Kirche zu formen, die unter den Armen und den Geringsten das Evangelium bezeugt. Danke. Leo XIV. Dankte bei der Audienz für die Peterspfennig-Kollekte, die der Circolo San Pietro üblicherweise zum römischen Patronatsfest Ende Juni durchführt. Auch in anderen Diözesen weltweit findet die Spendensammlung statt, die dem karitativen Wirken des Papstes zugutekommt. Der Papst rief dazu auf, mit tätiger Nächstenliebe fortzufahren und dafür aus dem Gebet Kraft zu schöpfen. Ich ermutige euch stets, zum Wort Gottes und zum Gebet als unerschöpfliche Quelle eurer Hingabe zurückzukehren. Sich für Kleine und Bedürftige aufzuopfern, bedeutet, Anteil am Werk Christi selbst zu haben, erinnerte Leo XIV. Weiter. Vereint mit seinem Opfer leben also nicht mehr wir, sondern Christus selbst in uns.
3: Non siamo più noi a vivere, ma Cristo stesso vive in noi.
2: Bei dieser Gelegenheit dankte Papst Leo seinen Gästen auch für das Geschenk, das sie ihm zur Papstwahl gemacht hätten und das er immer bei sich trage. Die katholische Wohltätigkeitsvereinigung hatte Papst Leo zu seiner Wahl am 8. Mai 2025 ein silbernes Brustkreuz geschenkt, in dem Reliquien von 4 Bischöfen eingelassen sind, darunter vom heiligen Augustinus und Leo dem Großen. Für Radio Vatikan, Birgit Pottler.
0: Und wie wir gehört haben, geht es für Papst Leo jetzt am Dienstagvormittag ins Krankenhaus für seinen Eingriff an der Lunge. Diesen hatte er selbst am Sonntag beim Mittagsgebet angekündigt. Unterdessen treffen zahlreiche Genesungswünsche für das Kirchenoberhaupt ein.
4: Die Genesungswünsche für Papst Leo XIV. Kommen aus aller Welt.

0: Bischofskonferenzen und Ortskirchen, darunter aus Lateinamerika, den USA, Schottland, Österreich und Polen, rufen zum Gebet auf. Chelam kündigte einen besonderen Gebetstag an. Auch der Augustinerorden, dem Leo angehört, bat um Gebete für den bevorstehenden Eingriff. Für die Genesungszeit im Krankenhaus wird mit etwa einer Woche gerechnet. Australiens Bischofskonferenzvorsitzender, Erzbischof Timothy Colistow, äußerte sich besorgt, sah aber Hoffnung in der ärztlichen Einschätzung, dass der Lungenknoten früh erkannt und gut lokalisiert sei. Politiker wie Argentiniens Präsident Javier Milei, Brasiliens Staatschef Luiz Inácio Lula da Silva und Italiens Regierungschefin Giorgia Meloni bekundeten ebenfalls ihre Nähe. Auch die anglikanische Erzbischöfin von Canterbury, Sarah Mulay, sagte dem Papst ihr Gebet und ihre Unterstützung zu. Die Lateinamerika-Reise des Papstes im November wurde von Vatikanseite im Kontext der Nachricht über die bevorstehende Operation nicht thematisiert. Papst Leo dankte selbst am Sonntag noch für das Gebet für die Reise, die für den 6. bis 17. November geplant ist und den Papst nach Uruguay, Argentinien und Peru führen soll. Für Radio Vatikan, Viola Olszewski.
1: Und damit sind wir am Ende unserer Sendung angekommen für heute. Schön, dass Sie dabei waren. Am Mikrofon verabschiedet sich herzlich Christine Seuss. 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
3: Das Streiflicht-Nachrichtenmagazin bei Radio Horeb, Ihrer christlichen Stimme in Deutschland. Hier im Studio in Balderschwang, Pascal Gigor. Radio Horeb ist durch DAB Plus und das Internet überall leicht empfangbar. Aber viele Menschen wissen gar nicht, dass es Radio Horeb überhaupt gibt. Und genau dafür zu sorgen, dass Radio Horeb in ganz Deutschland bekannt wird, das ist die Aufgabe des Radio Horeb Team Deutschlands. Das ist ein Netzwerk von Ehrenamtlichen bei Radio Horeb. Und Pfarrer André Schätzle, der ist der geistliche Begleiter des Radio Horeb Team Deutschlands. Und er reist immer wieder durch Deutschland, um genau darüber zu informieren. Und er ist bald wieder, jetzt im Oktober, unterwegs. Und zwar für Infoveranstaltungen. Und die finden am 14. Oktober in Bad Godesberg in Bonn und am Samstag, 17. Oktober in Hagenow bei Schwerin statt. Und mit Pfarrer André Schätzle sprechen wir jetzt dann über diese anstehenden Veranstaltungen und das Radio Horeb Team Deutschland. Grüß Gott, Pfarrer Schätzle.
4: Grüß Gott, lieber Pascal, liebe Hörerinnen und Hörer.
3: Heute geht es hier im Interview um das Radio Horeb Team Deutschland. Bevor wir jetzt auf die einzelnen Veranstaltungen eingehen, die jetzt anstehen. Pfarrer Schätzle, was ist das Radio Horeb Team Deutschland überhaupt? Was kann man sich denn darunter vorstellen für all jene, die das Radio Horeb Team Deutschland vielleicht noch nicht so gut kennen?
4: Ja, ich freue mich, dass ich wieder unterwegs sein darf für Radio Horeb und Team Deutschland. Unterwegs sein ist ein gutes Stichwort im Bewegungssein. Team Deutschland ist eigentlich eine mit dem Radio, mit Radio Horeb, eine missionarische Bewegung, eine Bewegung zur Neuevangelisierung. Und Team Deutschland sind Gruppen von Ehrenamtlichen in allen Regionen Deutschlands. Also das sind wir dabei aufzubauen. Dem dient ja auch diese Sendung. Also Gruppen von ehrenamtlichen Hörern, Hörerinnen, die das Radio in ihrer Region, in ihrer Stadt, in ihrer Gegend bekannt machen. Und das bei verschiedenen Gelegenheiten, sei es im kirchlichen Raum, zusammen mit einem Gottesdienst oder vielleicht auch auf der Straße, in der Fußgängerzone. Vor kurzem hatten wir ein Hafenfest an der Ostsee. Also bei ganz verschiedenen Gelegenheiten, wo man Menschen begegnen kann, die Radio Horeb vielleicht noch nicht kennen. Das Besondere beim Team Deutschland ist, wie der Name schon sagt, dass man als Gruppe, dass man als Gemeinschaft gemeinsam unterwegs ist. Es gibt ja schon viele, die Radio Horeb in ihrem persönlichen Umfeld bekannt machen, vielleicht Radios verschenken oder Programmhefte auslegen, von ihren Erfahrungen mit dem Radio erzählen oder auch eine Sendung jemanden anderen weitergeben, die besonders gelungen für diese Person ist. Und Team Deutschland arbeitet als eine Gruppe gemeinsam. Das heißt, man unterstützt sich gegenseitig, man trifft sich, man berät, wo könnte man hingehen, was könnten wir noch tun, wen könnten wir kontaktieren. Und das schafft natürlich auch, und man betet gemeinsam. Und das schafft natürlich eine besondere Kraft und Freundschaft, um das Radio unter die Menschen zu bringen.
3: Pfarrer Schätzle, die nächsten Termine fürs Radio Horeb Team Deutschland hier im Oktober, die stehen jetzt schon fest. Was sind das denn diesmal wieder für Veranstaltungen und wohin führt sie denn ihre Reise?
4: Ja, wir kommen zum zweiten Mal nach Bad Godesberg. Bad Godesberg gehört zu Bonn. In Bonn gibt es schon eine Gruppe und wir wollen diese Gruppe weiter aufbauen, ausbauen wollen da auch schon diesmal ein bisschen Nägel mit Köpfen machen, sodass diese Gruppe auch wirklich mit neuer Kraft und mit neuen Interessenten natürlich, die ich ganz herzlich einlade, wenn Sie in der Gegend von Bonn, Bad Godesberg wohnen, auch wieder in diese Mission von Team Deutschland zu schicken. Das ist diesmal in der Kirche St. Albertus Magnus in der gleichnamigen Straße in Godesberg, Bad Godesberg. Ich bin da nicht allein unterwegs. Ich habe ja schon gesagt, wir sind dort zusammen mit Bernhard Mitterutzner und Gabi Fröhlich, die Sie sicher von der Sonntagabendsendung kennen oder auch von der Lebenshilfe-Schiene. Also wenn Sie die beiden auch kennenlernen wollen, dann freue ich mich, wenn Sie dabei sind. Der zweite Termin führt uns erstmalig da in die Nähe von Schwerin nach Hagenow, nach Mecklenburg-Vorpommern. Das Hagenow gehört zu einem größeren Pfarrverband, nämlich die Pfarrei Heilige Edith Stein gehört zur Großpfarrei mit Wittenburg, Beutzenburg und Ludwigslust. Aber die Pfarrei die Kirche in Hagenow heißt St. Elisabeth. Und dort kenne ich die pastorale Mitarbeiterin Franziska. Sie war zuvor in Flensburg und hat uns jetzt an ihre neue Dienststelle eingeladen, zusammen mit dem Pfarrer und dem Pfarrgemeinderat dort am Samstag, dem 17. Oktober. Da beginnen wir am Nachmittag um 15 Uhr mit der Heiligen Messe. Und anschließend gibt es ein Infotreffen in gemütlicher Atmosphäre bei Kaffee und Kuchen dort bei der Kirche St. Elisabeth in Hagenow, ganz in der Nähe von Schwerin. Und ich freue mich, wenn Interessenten aus nah und fern zu diesem ersten Infotreffen dazukommen, weil ich glaube, das wird eine ganz tolle Begegnung.
3: Und wer ist denn bei diesen Treffen explizit angesprochen? Wer kann denn dort kommen und wer kann allgemein beim Radio Horeb Team Deutschland denn mitmachen?
4: Ja, ich denke, grundsätzlich kann jeder kommen, den das interessiert. Was ist Radio Horeb? Was ist Team Deutschland? Wie kann ich dieses Radio unterstützen? Dieses Radio, von dem ich vielleicht sehr viel empfangen habe, dieses Radio, das mir selbst Begleiter ist und das ich auch anderen Menschen wünsche. Und da mit Liebe mitzuarbeiten, die eigenen Talente einzubringen. Ich glaube, für jeden und seine Talente gibt es auch einen Platz. Dazu ist wirklich jeder eingeladen, soll aber dann auch in der Folge bereit sein, ein wenig Zeit zu investieren für vielleicht einen monatlichen oder zweimonatlichen Einsatz, wo das Radio bekannt gemacht wird. Es gibt aber nicht nur die draußen stehen, nach draußen gehen, sondern auch die als Beter mithelfen. Und das braucht es immer. Also das ist auch eine große Einladung, wer sich sagt, ich habe jetzt vielleicht nicht die Zeit oder nicht die Fähigkeit, da herumzufahren oder eine andere Pfarrei zu besuchen oder vielleicht auf der Straße das Radio bekannt zu machen. Aber ich bete genau für diese Gruppe und für deren Einsätze. Das ist ganz ein wertvoller Dienst und gehört zu unserem Rollenverständnis von Team Deutschland.
3: Und um bei so einem Treffen dabei sein zu können, muss man sich dafür anmelden oder kann man da einfach so vorbeikommen?
4: Anmeldung ist nicht nötig, es würde die Sache nur verkomplizieren, sondern wir kommen einfach zusammen, wie Brüder und Schwestern zusammenkommen, feiern die Heilige Messe, begegnen einander, hören diese Informationen, tauschen diese Informationen über Radio Horeb Team Deutschland aus. Und aus dieser Dynamik, aus dieser Begegnung entsteht dann oft eine sehr, sehr schöne Gruppe, die auch sich weiter miteinander auf den Weg macht. Es ist einfach auch eine Möglichkeit, den Glauben zu leben, den Glauben zu teilen und Gemeinschaft und Mission in unserer Zeit zu leben. Ich muss sagen, als junger Mensch habe ich immer so eine Möglichkeit gesucht, wie kann ich heute wirklich Zeuge sein, ja, und missionarisch leben. Und ich glaube, das Radio Horeb Team Deutschland ist dazu eine wirklich wunderbare Einladung, eine tolle Gelegenheit. Und ich freue mich in den nächsten Tagen, da viele von Ihnen, liebe Hörerinnen und Hörer, neu kennenzulernen. Bitte beten Sie dafür oder kommen Sie eben auch zu einer dieser Veranstaltungen.
3: Und für all jene Menschen, die uns jetzt vielleicht gerade zuhören und Interesse am Radio Horeb Team Deutschland haben, aber diese anstehenden Infotreffen jetzt im Oktober etwas zu weit weg sind oder vielleicht noch kein, ja, Team Deutschland, keine Gruppe in der Nähe existiert. Wie kann man da denn vorgehen? Wie kann man sich dort einbringen und vielleicht auch eine eigene Gruppe initiieren? Wie würde das denn ablaufen?
4: Ja, das Beste ist natürlich, gemäß dem Bibelwort, wo zwei oder drei in meinem Namen versammelt sind, da bin ich mitten unter ihnen, dass es vielleicht noch einen Bruder, eine Schwester, einen Mitchristen gibt, der sagt, wir fangen da gemeinsam an. Ja, wir wollen gemeinsam eine Gruppe ins Leben rufen. Dazu brauchen wir aber Unterstützung und wir wenden uns nach Balderschwang an die Abteilung der Öffentlichkeitsarbeit oder einfach über das E-Mail des Hörerservice. Wir melden uns in Balderschwang und dann wird es sicher eine positive Antwort geben und gerne kommen wir zu Ihnen, so wie ich dann jetzt mit Bernhard unterwegs sein werde. Und das wird dann auch über das Radio angesagt und wir veranstalten bei Ihnen ein solches Infotreffen. Wie gesagt, wenn schon zwei, drei, vier da sind, die das gemeinsam machen wollen, ist es sicherlich eine große Hilfe. Und wer weiß, vielleicht können Sie ja andere ansprechen daraufhin, die auch Radio Horeb Hörer sind. Ich denke, das ist mal wichtig, damit man eine Erfahrung des Radios hat. Und dann kann auch bei Ihnen eine solche Gruppe entstehen. Und das wäre wunderbar. Also darum beten wir jeden Tag, dass es solche Initiativen gibt.
3: Und jetzt hier zum Abschluss des Interviews dürfte ich Sie hier noch um Ihren Segen bitten, Pfarrer Schätzle.
4: Ja, ich möchte mich nochmal bedanken, dass auch das Radio Horeb so hinter dieser Bewegung Team Deutschland steht, dass es immer wieder möglich ist, auch die Veranstaltungen anzusagen. Und ich bitte dich, Heiliger Geist, dass du diese Arbeit fruchtbar machst für das Radio und letztlich für die Freude des Evangeliums, für die Menschen, die das Radio hören sollen und die du schon im Blick hast. Dazu segne euch der dreifaltige Gott, der Vater und der Sohn und der Heilige Geist.
3: Amen. Das war Pfarrer Andreas Schätzle hier im Interview des Tages bei Radio Horeb über die Termine zum Radio Horeb Team Deutschland jetzt im Oktober. Am Mittwoch, 14. Oktober, findet ein Infotreffen in Bad Godesberg in Bonn statt. Beginnt es um 18 Uhr mit der Heiligen Messe in der St. Albertus Magnus Kirche und anschließend findet das Infotreffen statt. Und dann am Samstag, 18. Oktober, findet das Infotreffen dann in Hagenow bei Schwerin statt. Beginnt es hier bereits um 15 Uhr mit der Heiligen Messe. Alle Termine und weitere Infos finden Sie dann auf unserer Website horeb.org unter der Rubrik Mitarbeiten. Und dann treffen Sie uns vor Ort. 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Im Studio Pascal Gégan.

0: Nachrichten aus Kirche und Welt direkt aus der aktuellen Redaktion von Radio Horeb im Studio Johannes Wiczorek. Kassel. Eine internationale Au-pair-Plattform hat in einem Vergleich vor dem Landgericht Kassel anerkannt, einen italienischen Familienvater wegen seiner religiösen Überzeugungen diskriminiert zu haben. Das berichtet der bundesweite katholische Radiosender Radio Horeb. Anlass des Rechtsstreits war die Sperrung des Nutzerprofils des Mannes. Kilian Reisner berichtet.
1: Der Vater aus Neapel hatte bei der Suche nach einem Au-pair erklärt, dass dieses sein Kind im Einklang mit dem christlichen Glauben begleiten und praktizierte Homosexualität nicht befürworten solle. Die in Deutschland ansässige Plattform bewertete seine Haltung als diskriminierend und deaktivierte das Profil. Nach den Radio Horeb vorliegenden Informationen erkennt die Plattform im Vergleich an, dass die Profilsperrung die Religionsfreiheit des Vaters verletzt und ihn diskriminiert habe. Zudem respektiert sie ausdrücklich das Recht der Eltern, ihre Kinder gemäß der eigenen religiösen Überzeugung zu erziehen. Der Rechtsstreit wurde damit durch eine Vereinbarung der Parteien beendet. Ein gerichtliches Urteil über die Streitfragen erging nicht. Der Vater zeigte sich erleichtert. Er wolle seinen Glauben und die daraus abgeleitete Lebensweise nicht verstecken müssen. Zitat: Schon gar nicht, wenn es um die Erziehung unserer Kinder geht. Sein Rechtsanwalt Ingo Friedrich aus Babenhausen, Kreis Darmstadt-Dieburg, bezeichnete die ausdrückliche Anerkennung der Diskriminierung als ermutigendes Signal, auch im Internet frei über den eigenen Glauben zu sprechen. Eltern hätten das Recht, ihre Kinder im Einklang mit ihrem Glauben zu erziehen, erklärte er. Dieses dürfe nicht von privaten Plattformen durch eine Vorauswahl einer Au-pair-Person ausgehebelt werden.
0: St. Peter im Schwarzwald. Radio Horeb Programmdirektor Pfarrer Richard Kocher kommt in 2 Wochen am Samstag, den 24. Oktober, auf den Lindenberg bei St. Peter im Schwarzwald. Auf Einladung des katholischen Männerwerks der Erzdiözese Freiburg spricht Pfarrer Kocher über die eucharistische Anbetung. Sein Thema: das Geheimnis des Glaubens neu entdecken. Der Nachmittag in der Wallfahrtskirche Maria Lindenberg beginnt am 24. Oktober um 13.30 Uhr. Der Vortrag von Pfarrer Kocher beginnt um 14 Uhr. Danach gibt es einen Buchverkauf der Bücher von Pfarrer Kocher, eine Signierstunde und Zeit für Gespräche. Um 16.30 Uhr feiert Pfarrer Kocher mit den Teilnehmern die Heilige Messe. In eigener Sache: Zocken, bis die Augen viereckig werden, verlorene Jugend oder unterschätztes Hobby? Leg endlich das Handy weg. Darüber sprechen wir heute beim Abend der Jugend. Zu Gast ist live im Studio Josef Gruber, YouTuber, Gamer, Missionar. Heute Abend ab 19.40 Uhr. Das waren Meldungen aus Kirche und Welt. 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
2: Sie hörten die Wiederholung des Interviews des Tages von gestern Mittag. Allen, die auch in der Nacht bei uns sind, wünschen wir weiterhin Gottes reichen Segen.

0: Ein ganz herzliches Willkommen bei Radio Horeb. Liebe Hörerinnen und Hörer, Priester und Seelsorger beten jetzt mit Ihnen um Heilung.
1: Hochgelobt und gebenedeit sei das heiligste Sakrament des Altares.
2: Von Ewigkeit.
1: Herr, wir danken dir für das Geschenk deiner Gegenwart, das wir nicht erfassen können. Aber die Gewissheit des Glaubens sagt uns, dass du hier bist. Hülle uns ein in deine eucharistische Gegenwart. Sende die Engel der Anbetung, dass sie jetzt mit uns sind, mit uns beten, dich preisen und loben. Dir danken, dass du deine Verheißung wahrgemacht hast, mit uns zu sein, durch den Gang der Zeiten hindurch. Ich bin bei euch alle Tage, bis an der Weltende, hast du gesagt. Du hast dies eingelöst in deinen großen Heiligen, die sichtbare Zeichen deiner Liebe sind, durch deine Gnade, durch die Sakramente der Kirche, besonders durch die Eucharistie. Und so bitten wir jetzt, dass wir zunächst einmal gereinigt werden. Heiliger, dreieiniger Gott, befreie uns von einem krankmachenden, bösgeistigen, verwirrenden, zerstörerischen, unnützen, ablenkenden, von allem, was nicht aus deinem Reich ist. Wir bitten dich darum, im Namen Jesu, befreie uns. Wir bitten dich bei seinen heiligen Wunden. Wir bitten dich bei seinem kostbaren Blut.
2: Befreie uns.
1: Wir bitten dich beim Blut und Wasser aus seiner durchbohrten Seite.
2: Befreie uns.
1: Wir bitten dich durch die Verdienste seines heiligsten Herzens.
2: Befreie uns.
1: Wir bitten dich bei seinem Kreuz.
2: Befreie uns.
1: Wir bitten dich bei seinem Tod und seiner Auferstehung.
2: Befreie uns.
1: Wir bitten dich bei seiner eucharistischen Gegenwart jetzt hier.
2: Befreie uns.
1: Wir bitten dich durch die Fürsprache des unbefleckten und schmerzensreichen Herzens Mariens.
2: Befreie uns.
1: Wir bitten dich durch die Fürsprache Engel, Heiligen und Auserwählten Gottes.
2: Befreie uns.
1: Ja, Herr, befreie uns und führe uns in die Freiheit, in die Herrlichkeit der Kinder Gottes, damit wir wieder atmen können, aufatmen können, damit wir die Freiheit erlangen, die du immer für uns schon vorgesehen hast. Amen. Ich nehme ein Gebet von den bekannten Charismatikern José Prado und Tom Forrest. Komm, Heiliger Geist, vereinige alle Teile meines Seins. Hilf mir, mich selbst zu lieben und anzunehmen und meine menschliche und christliche Würde wertzuschätzen. Komm, Heiliger Geist, zerstöre meinen Egoismus mit dem Feuer deines Lichtes. Komm, Heiliger Geist, lass den alten Menschen in mir absterben, der mich zur Sünde führt. Komm, Heiliger Geist, erneuere mich, damit ich eine neue Schöpfung werde. Komm, Heiliger Geist, entzünde mir das Feuer deiner Liebe, damit ich alle Menschen liebe, besonders die Armen und Bedürftigen. Komm, Heiliger Geist, mach mich demütig, damit ich alle Ehre Gott gebe. Komm, Heiliger Geist, nimm alle Falschheit, jede Verstellung, jeden Betrug von mir weg und führe mich in die ganze Wahrheit. Komm, Heiliger Geist, erleuchte mich, damit ich die Lüge entlarven kann, besonders wenn Satan sich als Engel des Lichtes verkleidet. Komm, Heiliger Geist, ich öffne mich völlig deiner Eingebung und deinen Gedanken. Mache aus mir das, was du willst. Ich stelle deine Pläne über die meinen. Ich will von meinem Leben nur das behalten, was du willst. Komm, Heiliger Geist, gib mir Liebe zum Wort Gottes und das Verständnis dafür. Öffne meine Ohren, um es zu vernehmen und zu verstehen. Und gib mir Willenskraft, ihm zu folgen und zu gehorchen. Komm, Geist des auferstandenen Christus, lass mich teilnehmen am Aufbau des Leibes Christi. Komm, Geist des verherrlichten Christus, schaffe zwischen uns die Einheit. Reiß die Schranken des Hasses und der Spaltung nieder, die wir durch unseren Egoismus aufgerichtet haben. Komm, Geist der Einheit zwischen Vater und Sohn, mache das Volk Gottes wieder eins. Ein Herz, eine Seele, ein Glaube und ein Vater. Komm, Geist des Heils, heile unsere verletzten Beziehungen. Komm, Geist der Wahrheit, damit wir in der Wahrheit, der Gerechtigkeit und dem Frieden zueinander finden. Komm, Schöpfergeist, erneuere das Antlitz der Erde. Schaffe den neuen Himmel und eine neue Erde. Wir hoffen und warten darauf. Komm, Geist der Erneuerung, stell die Gerechtigkeit in dieser Welt wieder her. Komm, Geist der Hoffnung, lass uns darauf vertrauen, dass das Gute das Böse immer besiegen wird und lass uns den Samen des Gutes aussehen. Komm, Geist Gottes, Kraft Gottes, mach uns zu Zeugen dafür, dass es möglich ist, auch in den ökonomischen, politischen und sozialen Gefügen dieser Welt gemäß dem Evangelium zu leben. Komm, Heiliger Geist, der du wehst, wo du willst, und gib uns Fantasie und Kraft für den Aufbau einer gerechten Zivilisation, der Kultur, der Liebe, damit wir fähig werden, gerechte Strukturen zu errichten, als Zeichen des kommenden Reiches. Komm, Heiliger Geist, heile mich so gründlich, so tief und so vollkommen, dass ich dich in der Fülle des ewigen Lebens und im Jubel des völligen Heils loben und preisen kann, von Ewigkeit zu Ewigkeit.
2: Amen.
1: Im Namen des Vaters und des Sohnes und des Heiligen Geistes.
2: Amen.
1: Ich glaube an Gott, den Vater, den Allmächtigen, den Schöpfer des Himmels und der Erde, und an Jesus Christus, seinen eingeborenen Sohn, unseren Herrn, empfangen durch den Heiligen Geist, geboren von der Jungfrau Maria, gelitten unter Pontius Pilatus, gekreuzigt, gestorben und begraben, hinabgestiegen in das Reich des Todes, am dritten Tage auferstanden von den Toten, aufgefahren in den Himmel. Er sitzt zur Rechten Gottes des allmächtigen Vaters. Von dort wird er kommen, zu richten die Lebenden und die Toten.
2: Ich glaube an den Heiligen Geist, die heilige katholische Kirche, Gemeinschaft der Heiligen, Vergebung der Sünden, Auferstehung der Toten und das ewige Leben. Amen.
1: Ehre sei dem Vater und dem Sohn und dem Heiligen Geist.
2: Wie im Anfang, so auch jetzt und alle Zeit und in Ewigkeit. Amen.
1: Vater unser im Himmel, geheiligt werde dein Name, dein Reich komme, dein Wille geschehe wie im Himmel, so auf Erden.
2: Unser tägliches Brot gib uns heute und vergib uns unsere Schuld, wie auch wir vergeben unseren Schuldigern. Und führe uns nicht in Versuchung, sondern erlöse uns von dem Bösen.
1: Gegrüßet seist du, Maria, voll der Gnade, der Herr ist mit dir. Du bist gebenedeit unter den Frauen. Und gebenedeit ist die Frucht deines Leibes, Jesus, der in uns den Glauben vermehre.
2: Heilige Maria, Mutter Gottes, bitte für uns Sünder, jetzt und in der Stunde unseres Todes. Amen.
1: Gegrüßet seist du, Maria, voll der Gnade, der Herr ist mit dir. Du bist gebenedeit unter den Frauen. Und gebenedeit ist die Frucht deines Leibes, Jesus, der in uns die Hoffnung stärke.
2: Heilige Maria, Mutter Gottes, bitte für uns Sünder, jetzt und in der Stunde unseres Todes. Amen.
1: Gegrüßet seist du, Maria, voll der Gnade, der Herr ist mit dir. Du bist gebenedeit unter den Frauen und gebenedeit ist die Frucht deines Leibes, Jesus, der in uns die Liebe entzünde.
2: Heilige Maria, Mutter Gottes, bitte für uns Sünder, jetzt und in der Stunde unseres Todes. Amen.
1: Ehre sei dem Vater und dem Sohn und dem Heiligen Geist.
2: Wie im Anfang, so auch jetzt und alle Zeit und in Ewigkeit. Amen.
1: O mein Jesus, verzeih uns unsere Sünden, bewahre uns vor dem Feuer der Hölle, führe alle Seelen in den Himmel, besonders jene, die deiner Barmherzigkeit am meisten bedürfen. Wir nehmen die Anregungen zur Meditation aus der Heiligen Schrift. Du wirst ein Kind empfangen, sagt der Engel zu Maria. Einen Sohn wirst du gebären, dem sollst du den Namen Jesus geben. Maria sagte zu dem Engel, wie soll das geschehen, da ich keinen Mann erkenne? Der Engel antwortete ihr, der Heilige Geist wird über dich kommen und die Kraft des Höchsten wird dich überschatten. Deshalb wird auch das Kind heilig und Sohn Gottes genannt werden. Die heilige Hildegard von Bingen sagt, liebe Zuhörer unseres Radios, dass der Augenblick der Empfängnis ganz entscheidend ist und prägend für ein ganzes Menschenleben. Es ist wichtig, dass die Zeugung eines Menschen in völliger Hingabe und Liebe geschieht, in dem Wunsch auch, menschliches Leben weiterzugeben. Die Liebe von Mann und Frau, die sich in der Vereinigung aufgipfelt und zeigt und ihren Ausdruck im Kind findet. Das Kind, fleischgewordene Liebe der Eltern. Es ist auch Abbild der Dreifaltigkeit. Deshalb ist auch die Sexualität nicht etwas, wie man es vielleicht auch früher manchmal so gedacht hat, etwas Nebensächliches, etwas vielleicht sogar Unreines, sondern es ist etwas Heiliges. Und wir merken, das ist kein Wortspiel. Zwei werden eins. Die Bibel sagt ja, sie werden ein Fleisch. Und indem sie eins werden und das Kind zeugen, werden sie drei. Das ist ein Abbild von Dreifaltigkeit. Und so soll jeder Mensch erfahren, dass er geliebt ist, gewollt ist, dass die Eltern das Kind wirklich wollten. Wir wissen allerdings, es gibt auch eine andere Realität, dass Menschen nicht gewollt sind, dass Druck dabei war vielleicht, manchmal vielleicht sogar Gewalt, Vergewaltigung, dass das Kind keineswegs erwünscht war und dass die Frau erschreckt ist, als sie erkannt hat, dass sie schwanger ist. Und das ist auch schon eine Hypothek, die man mitbekommt. Für viele eine große Hypothek. Und vielleicht entsteht auch dort das Gefühl, nicht gewollt zu sein. Ich war von Anfang an eigentlich gar nicht geplant. Ich war nicht gewollt. Ich bin irgendwie überflüssig. Wozu gibt es mich überhaupt? Sind Sie schon mal diesem Gefühl nachgegangen, woher das kommt? Das kann schon ganz am Anfang grundgelegt sein. Was hierbei ganz wichtig ist, ist das Wissen, dass Gott mich gewollt hat. Denn nicht nur Menschen haben Ja gesagt zu mir in der Zeugung, sondern auch Gott. Kein Sterblicher kann Unsterbliches zeugen. Kein Mensch kann eine unsterbliche Geistseele dem anderen geben. Das kann nur Gott. Und deshalb glauben wir und sind überzeugt, dass im Augenblick der Verschmelzung von Eizelle und Samenzelle, von Samen, dass Gott das unsterbliche Leben der Geistseele in dieses Kind eingehaucht hat. Das heißt, bevor ein Nein der Eltern überhaupt möglich war, war das Ja Gottes immer schon da. Ich will dich, ich liebe dich und ich will, dass du lebst. Diese Sichtweise ist in der Heiligen Schrift oft vorhanden. Zum Beispiel bei der Berufung des Propheten Jeremia. Noch ehe ich dich im Mutterschoß formte, habe ich dich ausersehen. Noch ehe du aus dem Mutterschoß hervorkamst, habe ich dich geheiligt. Und ich habe dich zum Propheten für die Völker bestimmt. Oder im Psalm 139. Deine Augen sahen, wie ich entstand. Als noch keiner meiner Tage gebildet war, hast du schon um mich gewusst. Ja, es ist so. Wir sind letztlich kein Produkt des Zufalls. Wir sind nicht Zigeuner am Rande des Universums, wie es einmal ein Philosoph und Bioethiker formuliert hat, sondern wir sind Kinder Gottes, mehr als Menschenkinder. Und so bitten wir den Herrn, dass wir dieses Geheimnis in Anspruch nehmen dürfen, um alle Verletzungen, Verwundungen, die auch hier schon im ersten Augenblick entstanden sind, zu heilen. Weil wir sind im tiefsten, im eigentlichsten auch vom Geist Gezeugte. Weil die Geistseele von Gott und nicht vom Menschen kommt.
3: Vater unser im Himmel, geheiligt werde dein Name. Dein Reich komme, dein Wille geschehe, wie im Himmel, so auf Erden.
2: Unser tägliches Brot gib uns heute und vergib uns unsere Schuld, wie auch wir vergeben unseren Schuldigen. Und führe uns nicht in Versuchung, sondern erlöse uns von dem Bösen.
3: Gegrüßet seist du, Maria, voll der Gnade, der Herr ist mit dir. Du bist gebenedeit unter den Frauen, und gebenedeit ist die Frucht deines Leibes, Jesus, den du, o Jungfrau, vom Heiligen Geist empfangen hast.
2: Heilige Maria, Mutter Gottes, bitte für uns Sünder, jetzt und in der Stunde unseres Todes. Amen.
3: Gegrüßet seist du, Maria, voll der Gnade, der Herr ist mit dir. Du bist gebenedeit unter den Frauen, und gebenedeit ist die Frucht deines Leibes, Jesus, den du, o Jungfrau, vom Heiligen Geist empfangen hast.
2: Heilige Maria, Mutter Gottes, bitte für uns Sünder, jetzt und in der Stunde unseres Todes. Amen.
3: Gegrüßet seist du, Maria, voll der Gnade, der Herr ist mit dir. Du bist gebenedeit unter den Frauen, und gebenedeit ist die Frucht deines Leibes, Jesus, den du, o Jungfrau, vom Heiligen Geist empfangen hast.
2: Heilige Maria, Mutter Gottes, bitte für uns Sünder, jetzt und in der Stunde unseres Todes. Amen.
3: Gegrüßet seist du, Maria, voll der Gnade, der Herr ist mit dir. Du bist gebenedeit unter den Frauen, und gebenedeit ist die Frucht deines Leibes, Jesus, den du, o Jungfrau, vom Heiligen Geist empfangen hast.
2: Heilige Maria, Mutter Gottes, bitte für uns Sünder, jetzt und in der Stunde unseres Todes. Amen.
3: Gegrüßet seist du, Maria, voll der Gnade, der Herr ist mit dir. Du bist gebenedeit unter den Frauen, und gebenedeit ist die Frucht deines Leibes, Jesus, den du, o Jungfrau, vom Heiligen Geist empfangen hast.
2: Heilige Maria, Mutter Gottes, bitte für uns Sünder, jetzt und in der Stunde unseres Todes. Amen.
3: Gegrüßet seist du, Maria, voll der Gnade, der Herr ist mit dir. Du bist gebenedeit unter den Frauen, und gebenedeit ist die Frucht deines Leibes, Jesus, den du, o Jungfrau, vom Heiligen Geist empfangen hast.
2: Heilige Maria, Mutter Gottes, bitte für uns Sünder, jetzt und in der Stunde unseres Todes. Amen.
3: Gegrüßet seist du, Maria, voll der Gnade, der Herr ist mit dir. Du bist gebenedeit unter den Frauen, und gebenedeit ist die Frucht deines Leibes, Jesus, den du, o Jungfrau, vom Heiligen Geist empfangen hast.
2: Heilige Maria, Mutter Gottes, bitte für uns Sünder, jetzt und in der Stunde unseres Todes. Amen.
3: Gegrüßet seist du, Maria, voll der Gnade, der Herr ist mit dir. Du bist gebenedeit unter den Frauen, und gebenedeit ist die Frucht deines Leibes, Jesus, den du, o Jungfrau, vom Heiligen Geist empfangen hast.
2: Heilige Maria, Mutter Gottes, bitte für uns Sünder, jetzt und in der Stunde unseres Todes. Amen.
3: Ehre sei dem Vater und dem Sohn und dem Heiligen Geist.
2: Wie im Anfang, so auch jetzt und alle Zeit und in Ewigkeit. Amen.
3: O mein Jesus,
2: verzeih uns unsere Sünden, bewahre uns vor dem Feuer der Hölle, führe alle Seelen in den Himmel, besonders jene, die deiner Barmherzigkeit am meisten bedürfen.
1: Himmlischer Vater, wir bitten dich, dass du das Ja Mariens, jedes Nein von Menschen, das hier auf sie gelegt worden ist, von Anfang ihrer Existenz an ausgelöscht wird. Wir nehmen die Kraft des Vaters in Anspruch. Die Erlösung durch Jesus Christus, das Feuer des Geistes, und wir legen es auf diese erste Zelle, dass sie befreit wird von allem, was nicht von dir ist und was diesen ersten Plan von dir nicht entspricht. Das schenke der Vater, der Sohn und der Heilige Geist.
2: Amen.
1: Nach einigen Tagen machte sich Maria auf den Weg und eilte in eine Stadt im Bergland von Judäa. Sie ging in das Haus des Zacharias und begrüßte Elisabeth. Als Elisabeth den Gruß Marias hörte, hüpfte das Kind in ihrem Leib, und Elisabeth wurde vom Heiligen Geist erfüllt. Wir wissen heute, dass die Zeit der Schwangerschaft genauso wichtig ist wie die ersten 3 Jahre. Manche Forscher sagen, sogar noch wichtiger. Das Kind bekommt 1:1 alles mit, was bei der Mutter vorgeht. Wenn sie sich erschreckt und einen Adrenalinstoß auslöst, spürt es das Kind sofort. Und deshalb sagt man, wo immer es möglich ist, sollen Frauen in dieser Zeit schauen, dass sie sich in einer guten, ruhigen Atmosphäre bewegen können. Freilich, wo es möglich ist, dass sie sich Entspannung gönnen, Musik hören, spazieren gehen. Herr, wir bringen dir diese Zeit der Schwangerschaft. Eine Frau hat einmal zu mir gesagt, das war eine Christliche, dass die Empfängnis dann doch unerwartet kam und sie sogar kurze Zeit mit einem Gedanken der Abtreibung gespielt hat. Aber das war dann sofort wieder weg und sie hat dann noch mehrere Kinder bekommen, aber zu diesem ersten Kind war immer ein ganz distanziertes Verhältnis. Und sie hat irgendwie gespürt, dass sie dort auch irgendwie mitschuldig ist. Und ein geistbegabter Mensch hat ihr dann Folgendes geraten: Bitten Sie den Herrn oder machen Sie das im eigenen Namen, dass Sie alles Ungute, was auf das Kind gelegt worden ist, wieder an sich nehmen und das dem Herrn weiterreichen, dass er es reinigt. Das hat sie getan und es hat unglaublich befreiend gewirkt. Oft sind auch Schwangerschaften rasch hintereinander, besonders in den früheren Jahrzehnten, wo man viele Kinder hatte, sodass die Mutter nicht erfreut war, wenn jetzt wieder ein Kind sich meldete. Oder vielleicht war auch die vorhergehende Schwangerschaft mit Mühen verbunden, sodass die Frau oft liegen musste. Und dann sind wieder Ängste da. Wird das beim nächsten Kind auch so sein? Oder wenn die Geburt kompliziert war? Wir sind auch kein unbeschriebenes Blatt, wenn wir auf die Welt kommen. Man weiß es heute aus der Forschung, dass bestimmte Krankheiten, auch Geschlechtskrankheiten etwa, aber auch Atemerkrankungen durch 4 Generationen sich hindurchziehen. Das ist genetisch erwiesen, dass sich das in den Genen niederschlägt und dann schleicht es sich sozusagen wieder aus. Es ist erstaunlich, dass sich das mit den Aussagen der Heiligen Schrift deckt, denn es heißt bei Mose, dass Gott sagt, die Schuld der Väter suche ich bis zur 4. Generation heim. Das heißt nicht, dass die Nachfolgenden Schuld haben, aber sie sind von den Folgen der Schuld der anderen betroffen. Auch das können wir dem Herrn inhalten. Auch da können wir bitten, dass es ausgelöscht wird, ausgelöst wird. All das, was an Unguten von den Vorfahren auf uns überkommen ist. Wir können und dürfen so beten. Vielleicht waren es auch Dinge, die auch geistig sehr belastend sind, wo jemand sich mit Okkultem eingelassen hat. Verwünschungen, Verfluchungen. Auch hier geht es oft durch Generationen hindurch, wenn man so Familienstammbäume betrachtet, immer wieder Selbstmorde, Alkoholabhängigkeiten. Die Sünde, die offensichtlich weitergegeben wird. Und es ist kaum jemand da, der diesen Bann durchbricht, aber das Blut Christi ist stärker. Und wir können und dürfen es anrufen. Als Elisabeth den Gruß Marias hörte, hüpfte das Kind vor Freude in ihrem Leib. Was war denn der Gruß Marias? Was hat sie gesagt? In der damaligen Zeit war das ein Wort, Shalom, Friede. Und nur dieses eine Wort hat ausgelöst, dass das Kind im Schoß der Mutter hüpft und vom Heiligen Geist erfüllt wird. Und so bitten auch wir, dass dieses Wort zu uns zugesprochen wird und alle möglichen Blockaden, die in dieser Zeit entstanden sind, wegfegt. Dieser göttliche, umfassende Shalom. Wir bitten um Geisterfüllung und dass alle Sperren entfernt werden aus dieser Zeit. Alles, was sich an Ungutem verfestigt hat, dass das weichen muss. Darum beten wir in diesem Gesetzchen.
4: Vater unser im Himmel, geheiligt werde dein Name, dein Reich komme, dein Wille geschehe, wie im Himmel, so auf Erden.
2: Unser tägliches Brot

0: Gegrüßet seist du, Maria, voll der Gnade, der Herr ist mit dir. Du bist gebenedeit unter den Frauen, und gebenedeit ist die Frucht deines Leibes, Jesus, den du, o Jungfrau, zu Elisabeth getragen hast.
1: Heilige Maria, Mutter Gottes, bitte für uns Sünder, jetzt und in der Stunde unseres Todes. Amen.
0: Gegrüßet seist du, Maria, voll der Gnade, der Herr ist mit dir. Du bist gebenedeit unter den Frauen, und gebenedeit ist die Frucht deines Leibes, Jesus, den du, o Jungfrau, zu Elisabeth getragen hast.
1: Heilige Maria, Mutter Gottes, bitte für uns Sünder, jetzt und in der Stunde unseres Todes. Amen.
0: Gegrüßet seist du, Maria, voll der Gnade, der Herr ist mit dir. Du bist gebenedeit unter den Frauen, und gebenedeit ist die Frucht deines Leibes, Jesus, den du, o Jungfrau, zu Elisabeth getragen hast.
1: Heilige Maria, Mutter Gottes, bitte für uns Sünder, jetzt und in der Stunde unseres Todes. Amen.
0: Gegrüßet seist du, Maria, voll der Gnade, der Herr ist mit dir. Du bist gebenedeit unter den Frauen, und gebenedeit ist die Frucht deines Leibes, Jesus, den du, o Jungfrau, zu Elisabeth getragen hast.
1: Heilige Maria, Mutter Gottes, bitte für uns Sünder, jetzt und in der Stunde unseres Todes. Amen.
0: Gegrüßet seist du, Maria, voll der Gnade, der Herr ist mit dir. Du bist gebenedeit unter den Frauen, und gebenedeit ist die Frucht deines Leibes, Jesus, den du, o Jungfrau, zu Elisabeth getragen hast.
1: Heilige Maria, Mutter Gottes, bitte für uns Sünder, jetzt und in der Stunde unseres Todes. Amen.
0: Gegrüßet seist du, Maria, voll der Gnade, der Herr ist mit dir. Du bist gebenedeit unter den Frauen, und gebenedeit ist die Frucht deines Leibes, Jesus, den du, o Jungfrau, zu Elisabeth getragen hast.
1: Heilige Maria, Mutter Gottes, bitte für uns Sünder, jetzt und in der Stunde unseres Todes. Amen.
0: Gegrüßet seist du, Maria, voll der Gnade, der Herr ist mit dir. Du bist gebenedeit unter den Frauen, und gebenedeit ist die Frucht deines Leibes, Jesus, den du, o Jungfrau, zu Elisabeth getragen hast.
1: Heilige Maria, Mutter Gottes, bitte für uns Sünder, jetzt und in der Stunde unseres Todes. Amen.
0: Ehre sei dem Vater und dem Sohn und dem Heiligen Geist.
1: Wie im Anfang, so auch jetzt und alle Zeit und in Ewigkeit. Amen.
0: O mein Jesus, verzeih uns unsere Sünden,
1: bewahre uns vor dem Feuer der Hölle, führe alle Seelen in den Himmel, besonders jene, die deiner Barmherzigkeit am meisten bedürfen.
2: Herr, wir legen diesen göttlichen Shalom, diesen Frieden, den Maria Elisabeth zugesprochen hat, auf die Zeit der Schwangerschaft. Wir segnen sie und nehmen die ganze Erlösung in Anspruch und bitten, dass die Mutter gesegneten Leibes auch zu uns kommt, uns besucht, wie sie es bei Elisabeth getan hat, und Heilung und Erlösung bringt. Das schenke der Vater, der Sohn und der Heilige Geist.
1: Amen.
2: Als sie dort waren, kam für Maria die Zeit ihrer Niederkunft, und sie gebar ihren Sohn, den Erstgeborenen. Sie wickelte ihn in Windeln und legte ihn in eine Krippe, weil in der Herberge kein Platz für sie war. Wie viele Frauen sind in früheren Jahrhunderten bei der Geburt oder im Kindbett gestorben? Und selbst heute mit allen modernen medizinischen Möglichkeiten ist eine Geburt immer auch ein gewisses Risiko. Dinge, die man gar nicht beeinflussen kann. Manche, die im Geburtskanal stecken bleiben, sie können in kein Tunnel hineinfahren oder bekommen Beklemmungsängste, weil dann diese ursprüngliche Not wieder aktiviert wird. Oder wenn die Nabelschnur um den Hals ist und dann das Kind blau anläuft, Erstickungsgefahr besteht. Wo uns in vielen Situationen des Lebens, wir wissen gar nicht warum, die Luft wegbleibt. Oder bei vielen ist die Nabelschnur nur rein äußerlich durchtrennt worden. Geistig, seelisch hängen sie immer noch an der Mutter. Oder auch die Mutter, die das Kind geistig nicht loslässt. Und so ist das Scheitern in der Ehe vorprogrammiert. Denn wenn der Sohn, wenn die Tochter noch auf

0: Mutter fixiert ist, kann keine neue Bindungsfähigkeit auf einen anderen Menschen hin wirklich entstehen. Das ist aber Voraussetzung für das Gelingen einer Ehe. Und nicht wenige Psychologen sagen, dass es sozusagen die Urerfahrung, der Urschmerz, die Geborgenheit des Mutterschoßes zu verlassen, hineinzutreten, hineinzukommen in die Welt der Menschen. Und wir beten, dass alle Menschen, die geboren werden, mit Freude geboren werden, dass sich die Eltern darauf freuen, dass sie sich freuen darüber, dass ein Mensch ihnen geschenkt ist und zur Welt kommt.
1: Vater unser im Himmel, geheiligt werde dein Name, dein Reich komme, wie im Himmel, so auch auf Erden.
2: Unser tägliches Brot gib uns heute und vergib uns unsere Schuld, wie auch wir vergeben unseren Schuldigern. Und führe uns nicht in Versuchung, sondern erlöse uns von dem Bösen.
1: Gegrüßet seist du, Maria, voll der Gnade, der Herr ist mit dir. Du bist gebenedeit unter den Frauen, und gebenedeit ist die Frucht deines Leibes, Jesus, den du, Jungfrau, geboren hast.
2: Heilige Maria, Mutter Gottes, bitte für uns Sünder, jetzt und in der Stunde unseres Todes. Amen.
1: Gegrüßet seist du, Maria, voll der Gnade, der Herr ist mit dir. Du bist gebenedeit unter den Frauen, und gebenedeit ist die Frucht deines Leibes, Jesus, den du, Jungfrau, geboren hast.
2: Heilige Maria, Mutter Gottes, bitte für uns Sünder, jetzt und in der Stunde unseres Todes. Amen.
1: Gegrüßet seist du, Maria, voll der Gnade, der Herr ist mit dir. Du bist gebenedeit unter den Frauen, und gebenedeit ist die Frucht deines Leibes, Jesus, den du, Jungfrau, geboren hast.
2: Heilige Maria, Mutter Gottes, bitte für uns Sünder, jetzt und in der Stunde unseres Todes. Amen.
1: Gegrüßet seist du, Maria, voll der Gnade. Der Herr ist mit dir. Du bist gebenedeit unter den Frauen, und gebenedeit ist die Frucht deines Leibes, Jesus, den du, Jungfrau, geboren hast.
2: Heilige Maria, Mutter Gottes, bitte für uns Sünder, jetzt und in der Stunde unseres Todes. Amen.
1: Gegrüßet seist du, Maria, voll der Gnade. Der Herr ist mit dir. Du bist gebenedeit unter den Frauen, und gebenedeit ist die Frucht deines Leibes, Jesus, den du, Jungfrau, geboren hast.
2: Heilige Maria, Mutter Gottes, bitte für uns Sünder, jetzt und in der Stunde unseres Todes. Amen.
1: Gegrüßet seist du, Maria, voll der Gnade. Der Herr ist mit dir. Du bist gebenedeit unter den Frauen, und gebenedeit ist die Frucht deines Leibes, Jesus, den du, Jungfrau, geboren hast.
2: Heilige Maria, Mutter Gottes, bitte für uns Sünder, jetzt und in der Stunde unseres Todes. Amen.
1: Gegrüßet seist du, Maria, voll der Gnade, der Herr ist mit dir. Du bist gebenedeit unter den Frauen, und gebenedeit ist die Frucht deines Leibes, Jesus, den du, Jungfrau, geboren hast.
2: Heilige Maria, Mutter Gottes, bitte für uns Sünder, jetzt und in der Stunde unseres Todes. Amen.
1: Gegrüßet seist du, Maria, voll der Gnade, der Herr ist mit dir. Du bist gebenedeit unter den Frauen, und gebenedeit ist die Frucht deines Leibes, Jesus, den du, Jungfrau, geboren hast.
2: Heilige Maria, Mutter Gottes, bitte für uns Sünder, jetzt und in der Stunde unseres Todes. Amen.
1: Ehre sei dem Vater und dem Sohn und dem Heiligen Geist.
2: Wie im Anfang, so auch jetzt und alle Zeit und in Ewigkeit. Amen.
0: O mein Jesus, verzeih uns unsere Sünden, bewahre uns vor dem Feuer der Hölle, führe alle Seelen in den Himmel, besonders jene, die deiner Barmherzigkeit am meisten bedürfen. Herr, wir nehmen deine Geburtsstunde in Anspruch, alle Gnaden, die damit verbunden sind, der heiligen Nacht, und bitten dich, dass in der Kraft dieser Geburt alle Verwundungen, alle Verletzungen, die möglicherweise bei unserer Geburt entstanden sind, emotionalen Schäden geheilt werden. Segne du die Geburt eines jeden Menschen im Namen des Vaters, des Sohnes und des Heiligen Geistes.
2: Amen.
0: Dann kam für sie der Tag der vom Gesetz des Mose vorgeschriebenen Reinigung. Sie brachten das Kind nach Jerusalem hinauf, um es dem Herrn zu weihen. Gemäß dem Gesetz des Herrn,
3: in dem es heißt, jede männliche Erstgeburt soll dem Herrn geweiht sein. Wir betrachten die frühe Kindheit. Die ersten 3 Jahre sind ganz entscheidend für die emotionale Reifung eines Menschen. Dort wird alles grundgelegt und es kommt ganz entscheidend auf die Eltern an. Zärtlichkeit, Liebkosung, Zeit, die sie dem Kind schenken, das Gefühl der Geborgenheit. Auch wenn das Kind es scheinbar noch nicht versteht, tief im Inneren versteht es schon, wenn Mama und Papa sagen, du bist unser Liebling, gut, dass du da bist, wir lieben dich. Das Kind ist in dieser Zeit wie ein Brunnen. Alles, was dort in den Brunnen hineingeworfen wird, bleibt drinnen. Auch an Ungutem, an Schockerlebnissen, Verlassenheitserfahrungen, Ängsten. Wenn das Kind vielleicht lange schreit und niemand ist da, der es beachtet. Und später spürt man im Leben, da muss etwas gewesen sein, was mir zusetzt, aber ich weiß es nicht, ich komme nicht heran an dieses Ereignis, weil es eben noch nicht bewusst verarbeitet werden kann. Aber es ist da und es wirkt nach. Deshalb ist die emotionale Heilung so wichtig. Habe ich kürzlich die Lebensgeschichte, die bei Radio Horeb in der Jugendsendung ausgestrahlt worden ist, von Thorsten Hartung gehört. Er sagt, seit er denken kann, wurden in seiner Familie alle Probleme durch Gewalt gelöst. Der Vater war ein gewalttätiger Schläger, ein Alkoholiker, nur mit Gewalt. Und dieses Schema hat er mit ins Leben genommen, auf dem Pausenhof, hat sich nur mit Gewalt durchgesetzt. Später hat er sich einer Autoschieber-Mafia angeschlossen und hat einen anderen, der ihn als Boss nicht anerkennen wollte, ermordet. Wie sehr prägt das Frühkindliche den Menschen? Wie sehr und wie groß ist die Verantwortung der Eltern? Das Jesuskind wurde in den Tempel gebracht. Der Tempel des neuen Bundes ist die Kirche, es ist die Taufe. Die Taufe, die Gnade der Gotteskindschaft, die größte Gnade unseres Lebens. Sie brachten das Kind in den Tempel. Meine Mutter hat mich, kaum dass ich geboren war, der Mutter Gottes geweiht. Eine der größten Gnaden meines Lebens. Das sollten, das müssten sie auch tun. Und wenn sie es nicht getan haben, dann legen sie jetzt bitte immer wieder ihre Kinder in das unbefleckte Herz der Mutter hinein. Weihen sie es Gott. Und danken wir für die Gnade der Taufe. Und bitten wir, dass das Wasser der Taufe uns reinwäscht von aller Befleckung, von allem, was in diesen Brunnen hineingefallen ist, das unser Leben bestimmt und dass wir aber einfach nicht herankommen.
4: Vater unser im Himmel, geheiligt werde dein Name, dein Reich komme, dein Wille geschehe wie im Himmel, so auf Erden.
2: Unser tägliches Brot gib uns heute und vergib uns unsere Schuld, wie auch wir vergeben unseren Schuldigen. Und führe uns nicht in Versuchung, sondern erlöse uns von dem Bösen.
4: Gegrüßet seist du, Maria, voll der Gnade, der Herr ist mit dir. Du bist gebenedeit unter den Frauen und gebenedeit ist die Frucht deines Leibes, Jesus, den du, o Jungfrau, im Tempel aufgeopfert hast.
2: Heilige Maria, Mutter Gottes, bitte für uns Sünder, jetzt und in der Stunde unseres Todes. Amen.
4: Gegrüßet seist du, Maria, voll der Gnade, der Herr ist mit dir. Du bist gebenedeit unter den Frauen und gebenedeit ist die Frucht deines Leibes, Jesus, den du, o Jungfrau, im Tempel aufgeopfert hast.
2: Heilige Maria, Mutter Gottes, bitte für uns Sünder, jetzt und in der Stunde unseres Todes. Amen.
4: Gegrüßet seist du, Maria, voll der Gnade, der Herr ist mit dir. Du bist gebenedeit unter den Frauen und gebenedeit ist die Frucht deines Leibes, Jesus, den du, o Jungfrau, im Tempel aufgeopfert hast.
2: Heilige Maria, Mutter Gottes, bitte für uns Sünder, jetzt und in der Stunde unseres Todes. Amen.
4: Gegrüßet seist du, Maria, voll der Gnade, der Herr ist mit dir. Du bist gebenedeit unter den Frauen und gebenedeit ist die Frucht deines Leibes, Jesus, den du, Jungfrau, im Tempel aufgeopfert hast.
2: Heilige Maria, Mutter Gottes, bitte für uns Sünder, jetzt und in der Stunde unseres Todes. Amen.
4: Gegrüßet seist du, Maria, voll der Gnade, der Herr ist mit dir. Du bist gebenedeit unter den Frauen und gebenedeit ist die Frucht deines Leibes, Jesus, den du, Jungfrau, im Tempel aufgeopfert hast.
2: Heilige Maria, Mutter Gottes, bitte für uns Sünder, jetzt und in der Stunde unseres Todes. Amen.
4: Gegrüßet seist du, Maria, voll der Gnade, der Herr ist mit dir. Du bist gebenedeit unter den Frauen, und gebenedeit ist die Frucht deines Leibes, Jesus, den du, o Jungfrau, im Tempel aufgeopfert hast.
2: Heilige Maria, Mutter Gottes, bitte für uns Sünder, jetzt und in der Stunde unseres Todes. Amen.
4: Gegrüßet seist du, Maria, voll der Gnade, der Herr ist mit dir. Du bist gebenedeit unter den Frauen, und gebenedeit ist die Frucht deines Leibes, Jesus, den du, Jungfrau, im Tempel aufgeopfert hast.
2: Heilige Maria, Mutter Gottes, bitte für uns Sünder, jetzt und in der Stunde unseres Todes. Amen.
4: Gegrüßet seist du, Maria, voll der Gnade, der Herr ist mit dir. Du bist gebenedeit unter den Frauen, und gebenedeit ist die Frucht deines Leibes, Jesus, den du, Jungfrau, im Tempel aufgeopfert hast.
2: Heilige Maria, Mutter Gottes, bitte für uns Sünder, jetzt und in der Stunde unseres Todes. Amen.
4: Gegrüßet seist du, Maria, voll der Gnade, der Herr ist mit dir. Du bist gebenedeit unter den Frauen, und gebenedeit ist die Frucht deines Leibes, Jesus, den du, Jungfrau, im Tempel aufgeopfert hast.
2: Heilige Maria, Mutter Gottes, bitte für uns Sünder, jetzt und in der Stunde unseres Todes. Amen.
4: Gegrüßet seist du, Maria, voll der Gnade, der Herr ist mit dir. Du bist gebenedeit unter den Frauen, und gebenedeit ist die Frucht deines Leibes, Jesus, den du, o Jungfrau, im Tempel aufgeopfert hast.
2: Heilige Maria, Mutter Gottes, bitte für uns Sünder, jetzt und in der Stunde unseres Todes. Amen.
4: Ehre sei dem Vater und dem Sohn und dem Heiligen Geist.
2: Wie im Anfang, so auch jetzt und alle Zeit und in Ewigkeit. Amen.
4: O mein Jesus,
2: verzeih uns unsere Sünden, bewahre uns vor dem Feuer der Hölle, führe alle Seelen in den Himmel, besonders jene, die deiner Barmherzigkeit am meisten bedürfen.
3: Herr, wir bringen dir diese ersten so entscheidenden Jahre und bitten dich, dass alles, was dort irgendwie emotional blockiert worden ist, durch Verwundungen, Verletzungen, Unachtsamkeit geheilt wird. Wir nehmen deine ganze Vaterliebe in Anspruch und legen sie auf diese Zeit, die Erlösung in Jesus Christus und die Kraft des Geistes, damit alles heilen darf, im Namen des Vaters, des Sohnes und des Heiligen Geistes. Amen. Die Darbringung im Tempel oder vielmehr die Suche im Tempel. Als seine Eltern ihn sahen, waren sie sehr betroffen, und seine Mutter sagte zu ihm: Kind, wie konntest du uns das antun? Dein Vater und ich haben dich voll Angst gesucht. Da sagte er zu ihnen: Warum habt ihr mich gesucht? Wusstet ihr nicht, dass ich in dem sein muss, was meinem Vater gehört? Die Antwort Jesu erstaunt sie, ist geradezu flegelhaft. Keine Entschuldigung, keine Erklärung, das hättet ihr doch eigentlich wissen müssen. Und die Mutter, voller Schmerz, voller Angst, voller Sorge: Kind, auch der Vorwurf in ihrer Stimme, warum hast du uns das angetan? Es ist ganz und gar ehrlich. Und wirkliche Beziehungen können nur dann entstehen, wenn die Leute ehrlich sind, auch wenn es schwierig ist. Und die Mutter drückt ihren Schmerz aus: Kind, warum tust du uns das an? Diese Szenen müssten sie eigentlich auch kennen. Sie machen mit der Tochter aus, dass sie ist noch minderjährig, um 22 Uhr von der Disco zu Hause ist. Es ist Mitternacht und sie ist immer noch nicht da. Dann kommt sie zurück. Kein Wort der Entschuldigung, kein Wort der Erklärung. Der Vater rastet aus. Ja, diese Szenen kennen sie. Ihr seid altmodisch. Die anderen dürfen auch ausgehen, nur ich nicht. Und so gibt's einfach auch immer wieder Verständnisschwierigkeiten, Probleme zwischen alt und jung. Man versteht den anderen nicht mehr. Und es heißt, Maria bewahrte alles in ihrem Herzen. Man muss auch Spannungen einmal aushalten können. Und es gibt Situationen, in denen man nicht einmal einfach alles gleich ausdiskutieren kann. Die Antwort Jesu ist auch erstaunlich. Mit 12 ist er volljährig nach damaligem Verständnis. Und er sagt, sinngemäß, ich gehöre nicht nur euch, ich gehöre meinem Vater und ich habe einen Auftrag. Und den zu erfüllen ist meine Hauptaufgabe und das geht allem anderen vor. Ich musste im Haus meines Vaters sein. Der Menschensohn muss den Sündern ausgeliefert werden. Musste nicht der Messias all das erleiden, sagte der Jünger auf dem Weg nach Emmaus. Das Göttliche muss, der Plan über meinem Leben, der vorgeht und vorrangig ist vor allen Überlegungen der Eltern. Das haben viele noch nicht kapiert und wollen es auch nicht verstehen. Und so halten sie etwa ihre Söhne zurück, wenn Gott sie ruft zu einem besonderen Dienst. Gott hat einen Plan über dein Leben, einen Plan der Liebe, der Vollkommenheit. Und du bist gut beraten, diesen Plan zu befolgen. Und so bringen wir jetzt alle Schwierigkeiten in dieser Zeit des Reifens, wo alt und jung oft miteinander es so schwer haben, wo auch die Sexualität reift, das Erwachsenwerden beginnt. Und bitten auch hier in dieser schwierigen Zeit, dass Gott mit seiner ganzen Kraft gegenwärtig ist und dass jeder den Plan, den Gott für sein Leben hat, entdeckt.
5: Vater unser im Himmel, geheiligt werde dein Name, dein Reich komme, dein Wille geschehe, wie im Himmel, so auf Erden.
2: Unser tägliches Brot gib uns heute und vergib uns unsere Schuld, wie auch wir vergeben unseren Schuldigen. Und führe uns nicht in Versuchung, sondern erlöse uns von dem Bösen.
5: Gegrüßet seist du, Maria, voll der Gnade, der Herr ist mit dir. Du bist gebenedeit unter den Frauen, und gebenedeit ist die Frucht deines Leibes, Jesus, den du, Jungfrau, im Tempel wiedergefunden hast.
2: Heilige Maria, Mutter Gottes, bitte für uns Sünder, jetzt und in der Stunde unseres Todes. Amen.
5: Gegrüßet seist du, Maria, voll der Gnade, der Herr ist mit dir. Du bist gebenedeit unter den Frauen, und gebenedeit ist die Frucht deines Leibes, Jesus, den du, Jungfrau, im Tempel wiedergefunden hast.
2: Heilige Maria, Mutter Gottes, bitte für uns Sünder, jetzt und in der Stunde unseres Todes. Amen.
5: Gegrüßet seist du, Maria, voll der Gnade, der Herr ist mit dir. Du bist gebenedeit unter den Frauen, und gebenedeit ist die Frucht deines Leibes, Jesus, den du, Jungfrau, im Tempel wiedergefunden hast.
2: Heilige Maria, Mutter Gottes, bitte für uns Sünder, jetzt und in der Stunde unseres Todes. Amen.
5: Gegrüßet seist du, Maria, voll der Gnade, der Herr ist mit dir. Du bist gebenedeit unter den Frauen, und gebenedeit ist die Frucht deines Leibes, Jesus, den du, Jungfrau, im Tempel wiedergefunden hast.
2: Heilige Maria, Mutter Gottes, bitte für uns Sünder, jetzt und in der Stunde unseres Todes. Amen.
5: Gegrüßet seist du, Maria, voll der Gnade, der Herr ist mit dir. Du bist gebenedeit unter den Frauen, und gebenedeit ist die Frucht deines Leibes, Jesus, den du, Jungfrau, im Tempel wiedergefunden hast.
2: Heilige Maria, Mutter Gottes, bitte für uns Sünder, jetzt und in der Stunde unseres Todes. Amen.
5: Gegrüßet seist du, Maria, voll der Gnade, der Herr ist mit dir. Du bist gebenedeit unter den Frauen, und gebenedeit ist die Frucht deines Leibes, Jesus, den du, Jungfrau, im Tempel wiedergefunden hast.
2: Heilige Maria, Mutter Gottes, bitte für uns Sünder, jetzt und in der Stunde unseres Todes. Amen.
5: Gegrüßet seist du, Maria, voll der Gnade, der Herr ist mit dir. Du bist gebenedeit unter den Frauen, und gebenedeit ist die Frucht deines Leibes, Jesus, den du, Jungfrau, im Tempel wiedergefunden hast.
2: Heilige Maria, Mutter Gottes, bitte für uns Sünder, jetzt und in der Stunde unseres Todes. Amen.
5: Ehre sei dem Vater und dem Sohn und dem Heiligen Geist.
2: Wie im Anfang, so auch jetzt und alle Zeit und in Ewigkeit. Amen.
5: O mein Jesus, verzeih uns unsere Sünden, bewahre uns vor dem Feuer der Hölle,
2: führe alle Seelen in den Himmel, besonders jene, die deine Barmherzigkeit am meisten bedürfen.
3: Allmächtiger Gott, wir bitten auch hier für die Zeit der Pubertät, dass wir die ganze Vaterliebe des Vaters, die Erlösung in Jesus Christus und die Kraft des Geistes Gottes in Anspruch nehmen dürfen, dass alle Wunden aus dieser Zeit geheilt werden dürfen, dass das Miteinander der Generationen, wo es schwierig, problematisch, sogar zerstört worden ist, wiederhergestellt wird. Dazu segne uns dein mächtiger Gott, der Vater, der Sohn und der Heilige Geist.
2: Amen.
3: Vielleicht wollen Sie jetzt einfach noch ein bisschen in der Stille bleiben, das nachwirken lassen. Mit Bruder hat immer gesagt, stellen Sie die Füße hoch, lassen Sie es jetzt gut gehen. Ja, lassen Sie es auf jeden Fall wirken, nicht, dass es dann einfach alles wieder verpufft, und bitten Sie Gott auch in den nächsten Tagen, dass er die Heilung, die er Ihnen geschenkt hat, stabilisiert und dass er das weiterführt. Ich darf Ihnen noch den eucharistischen Segen geben. Brot vom Himmel hast du ihnen gegeben. Lasset uns beten. Herr Jesus Christus, im wunderbaren Sakrament des Altares, hast uns das Gedächtnis deines Leidens und deiner Auferstehung hinterlassen. Gib uns die Gnade, die heiligen Geheimnisse deines Leibes und Blutes so zu verehren, dass uns die Frucht der Erlösung zuteil wird, der du lebst und herrschest in alle Ewigkeit.
2: Amen.
3: Während die Glocken läuten, spende ich in den eucharistischen Segen.

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0: Im Namen des Vaters und des Sohnes und des Heiligen Geistes.
1: Amen.
0: Vater unser im Himmel, geheiligt werde dein Name. Dein Reich komme, dein Wille geschehe, wie im Himmel, so auf Erden.
2: Unser tägliches Brot gib uns heute und vergib uns unsere Schuld, wie auch wir vergeben unseren Schuldigern. Und führe uns nicht in Versuchung, sondern erlöse uns von dem Bösen. Amen.
0: Gegrüßet seist du, Maria, voll der Gnade, der Herr ist mit dir. Du bist gebenedeit unter den Frauen, und gebenedeit ist die Frucht deines Leibes, Jesus.
3: Heilige Maria, Mutter Gottes, bitte für uns Sünder, jetzt und in der Stunde unseres Todes. Amen.
0: Ich glaube an Gott, den Vater, den Allmächtigen, den Schöpfer des Himmels und der Erde, und an Jesus Christus, seinen eingeborenen Sohn, unseren Herrn, empfangen durch den Heiligen Geist, geboren von der Jungfrau Maria, gelitten unter Pontius Pilatus, gekreuzigt, gestorben und begraben, hinabgestiegen in das Reich des Todes, am dritten Tage auferstanden von den Toten, aufgefahren in den Himmel. Er sitzt zur Rechten Gottes des allmächtigen Vaters. Von dort wird er kommen, zu richten die Lebenden und die Toten.
3: Ich glaube an den Heiligen Geist, die heilige katholische Kirche, Gemeinschaft der Heiligen, Vergebung der Sünden, Auferstehung der Toten und das ewige Leben. Amen.
0: Ewiger Vater, ich opfere dir auf den Leib und das Blut, die Seele und die Gottheit deines über alles geliebten Sohnes, unseres Herrn Jesus Christus.
4: Zur Sühne für unsere Sünden und für die Sünden der ganzen Welt.
0: Durch sein schmerzhaftes Leiden.
4: Hab Erbarmen mit uns und mit der ganzen Welt.
0: Durch sein schmerzhaftes Leiden.
4: Hab Erbarmen mit uns und mit der ganzen Welt.
0: Durch sein schmerzhaftes Leiden.
4: Hab Erbarmen mit uns und mit der ganzen Welt.
0: Durch sein schmerzhaftes Leiden.
4: Hab Erbarmen mit uns und mit der ganzen Welt.
0: Durch sein schmerzhaftes Leiden.
4: Hab Erbarmen mit uns und mit der ganzen Welt.
0: Durch sein schmerzhaftes Leiden.
4: Hab Erbarmen mit uns und mit der ganzen Welt.
0: Durch sein schmerzhaftes Leiden.
4: Hab Erbarmen mit uns und mit der ganzen Welt.
0: Durch sein schmerzhaftes Leiden.
4: Hab Erbarmen mit uns und mit der ganzen Welt.
0: Durch sein schmerzhaftes Leiden.
4: Hab Erbarmen mit uns und mit der ganzen Welt.
0: Durch sein schmerzhaftes Leiden.
4: Hab Erbarmen mit uns und mit der ganzen Welt.
0: Ewiger Vater, ich opfere dir auf den Leib und das Blut, die Seele und die Gottheit deines über alles geliebten Sohnes, unseres Herrn Jesus Christus.
3: Zur Sühne für unsere Sünden und für die Sünden der ganzen Welt.
0: Durch sein schmerzhaftes Leiden.
3: Hab Erbarmen mit uns und mit der ganzen Welt.
0: Durch sein schmerzhaftes Leiden.
3: Hab Erbarmen mit uns und mit der ganzen Welt.
0: Durch sein schmerzhaftes Leiden.
3: Hab Erbarmen mit uns und mit der ganzen Welt.
0: Durch sein schmerzhaftes Leiden.
3: Hab Erbarmen mit uns und mit der ganzen Welt.
0: Durch sein schmerzhaftes Leiden.
3: Hab Erbarmen mit uns und mit der ganzen Welt.
0: Durch sein schmerzhaftes Leiden.
3: Hab Erbarmen mit uns und mit der ganzen Welt.
0: Durch sein schmerzhaftes Leiden.
3: Hab Erbarmen mit uns und mit der ganzen Welt.
0: Durch sein schmerzhaftes Leiden.
3: Hab Erbarmen mit uns und mit der ganzen Welt.
0: Durch sein schmerzhaftes Leiden.
3: Hab Erbarmen mit uns und mit der ganzen Welt.
0: Durch sein schmerzhaftes Leiden.
3: Hab Erbarmen mit uns und mit der ganzen Welt.
0: Ewiger Vater, ich opfere dir auf den Leib und das Blut, die Seele und die Gottheit deines über alles geliebten Sohnes, unseres Herrn Jesus Christus.
4: Zur Sühne für unsere Sünden und für die Sünden der ganzen Welt.
0: Durch sein schmerzhaftes Leiden.
4: Hab Erbarmen mit uns und mit der ganzen Welt.
0: Durch sein schmerzhaftes Leiden.
4: Hab Erbarmen mit uns und mit der ganzen Welt.
0: Durch sein schmerzhaftes Leiden.
4: Hab Erbarmen mit uns und mit der ganzen Welt.
0: Durch sein schmerzhaftes Leiden.
4: Hab Erbarmen mit uns und mit der ganzen Welt.
0: Durch sein schmerzhaftes Leiden.
4: Hab Erbarmen mit uns und mit der ganzen Welt.
0: Durch sein schmerzhaftes Leiden.
4: Hab Erbarmen mit uns und mit der ganzen Welt.
0: Durch sein schmerzhaftes Leiden.
4: Hab Erbarmen mit uns und mit der ganzen Welt.
0: Durch sein schmerzhaftes Leiden.
4: Hab Erbarmen mit uns und mit der ganzen Welt.
0: Durch sein schmerzhaftes Leiden.
4: Hab Erbarmen mit uns und mit der ganzen Welt.
0: Durch sein schmerzhaftes Leiden.
4: Hab Erbarmen mit uns und mit der ganzen Welt.
0: Ewiger Vater, ich opfere dir auf den Leib und das Blut, die Seele und die Gottheit deines über alles geliebten Sohnes, unseres Herrn Jesus Christus.
3: zur Sühne für unsere Sünden und für die Sünden der ganzen Welt.
0: Durch sein schmerzhaftes Leiden
3: hab Erbarmen mit uns und mit der ganzen Welt.
0: Durch sein schmerzhaftes Leiden
3: hab Erbarmen mit uns und mit der ganzen Welt.
0: Durch sein schmerzhaftes Leiden
3: hab Erbarmen mit uns und mit der ganzen Welt.
0: Durch sein schmerzhaftes Leiden
3: hab Erbarmen mit uns und mit der ganzen Welt.
0: Durch sein schmerzhaftes Leiden
3: hab Erbarmen mit uns und mit der ganzen Welt.
0: Durch sein schmerzhaftes Leiden
3: hab Erbarmen mit uns und mit der ganzen Welt.
0: Durch sein schmerzhaftes Leiden
3: hab Erbarmen mit uns und mit der ganzen Welt.
0: Durch sein schmerzhaftes Leiden
3: hab Erbarmen mit uns und mit der ganzen Welt.
0: Durch sein schmerzhaftes Leiden
3: hab Erbarmen mit uns und mit der ganzen Welt.
0: Durch sein schmerzhaftes Leiden
3: hab Erbarmen mit uns und mit der ganzen Welt.
0: Ewiger Vater, ich opfere dir auf den Leib und das Blut, die Seele und die Gottheit deines über alles geliebten Sohnes, unseres Herrn Jesus Christus.
3: Zur Sühne für unsere Sünden und für die Sünden der ganzen Welt.
0: Durch sein schmerzhaftes Leiden
3: hab Erbarmen mit uns und mit der ganzen Welt.
0: Durch sein schmerzhaftes Leiden
3: hab Erbarmen mit uns und mit der ganzen Welt.
0: Durch sein schmerzhaftes Leiden
3: hab Erbarmen mit uns und mit der ganzen Welt.
0: Durch sein schmerzhaftes Leiden
3: hab Erbarmen mit uns und mit der ganzen Welt.
0: Durch sein schmerzhaftes Leiden
3: hab Erbarmen mit uns und mit der ganzen Welt.
0: Durch sein schmerzhaftes Leiden
3: hab Erbarmen mit uns und mit der ganzen Welt.
0: Durch sein schmerzhaftes Leiden
3: hab Erbarmen mit uns und mit der ganzen Welt.
0: Durch sein schmerzhaftes Leiden
3: hab Erbarmen mit uns und mit der ganzen Welt.
0: Durch sein schmerzhaftes Leiden
3: hab Erbarmen mit uns und mit der ganzen Welt.
0: Durch sein schmerzhaftes Leiden
3: hab Erbarmen mit uns und mit der ganzen Welt.
0: Heiliger Gott, heiliger starker Gott, heiliger unsterblicher Gott.
2: Hab Erbarmen mit uns und mit der ganzen Welt.
0: Heiliger Gott, heiliger starker Gott, heiliger unsterblicher Gott.
2: Hab Erbarmen mit uns und mit der ganzen Welt.
0: Heiliger Gott, heiliger starker Gott, heiliger unsterblicher Gott.
2: Hab Erbarmen mit uns und mit der ganzen Welt.
0: Barmherziger Jesus, im Augenblick deines Kreuzestodes für uns bete ich dich an und lobpreise dich und bitte, umfasse mit deiner unerschöpflichen Barmherzigkeit die ganze Menschheit, besonders die armen Sünder und die Sterbenden.
2: Amen. Amen.
0: Im Namen des Vaters und des Sohnes und des Heiligen Geistes.
2: Amen. Amen.
0: Gelobt sei Jesus Christus.
2: In Ewigkeit. Amen.

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1: Guten Morgen. Den Gedanken für den Tag hören Sie heute von Pfarrer Richard Schitterer aus dem Kloster Heiligenbronn in Schramberg, einem Wallfahrtsort im Schwarzwald. Pfarrer Schitterer arbeitet als Hausgeistlicher im Kloster Heiligenbronn, einem Konvent der Franziskanerinnen, aber er steht auch als Seelsorger für die Wallfahrer zur Verfügung.
2: Guten Morgen und grüß Gott aus dem Kloster Heiligenbronn, liebe Hörergemeinde. Oktober. Man nennt ihn auch Rosenkranzmonat und am 7. Oktober feierten wir ja das Fest unserer lieben Frau vom Rosenkranz. Haben Sie einen Rosenkranz, dann nehmen Sie ihn jetzt zur Hand. Für ihn gilt dieses Lied, zu singen nach der Melodie von Rosenkranzkönigin. Schnur, die die Welt umspannt, heilige Kette, sichtbares Glaubensband, fromme Stafette, klingendes Fünfgesetz, fang wie ein Fischernetz ungezählte Gebete. Perlen der Dankbarkeit, Körner der Bitte, Strom der Geborgenheit, Rhythmus der Schritte, kreisender Rosenkranz, zeig uns Marias Lanz, mach uns Christus zur Mitte, die du den Herrn gebarst und auf ihn hörtest, die du voll Hoffnung warst und hoffen lehrtest. Hilf, wenn der Mut uns singt, ihn, der das Leben bringt, ehren, wie du ihn ehrtest. Rosenkranz, Rosenkranzfest, Rosenkranzkönigin. Ja, der geschichtliche Hintergrund hat es ja in sich. Nur ganz kurz. Am 7. Oktober 1571 stehen sich in der Meerenge von Lepanto in Griechenland eine osmanische Übermacht und die durch Papst Pius V. gegründete Flotte der Heiligen Liga gegenüber. Die Heilige Liga war ein Sammelsurium von spanischen und venezianischen Schiffen und noch sonst ein paar Seelenverkäufer. Eigentlich war für die Liga die Schlacht schon verloren, ehe sie begonnen hatte. Aber es kam anders. Die Liga siegte über die als unsiegbar geltende Mittelmeerflotte der Osmanen. Und wäre es anders gewesen, dann können wir uns leicht ausrechnen, wie dann die Geschichte weiter verlaufen wäre. Aber diesen Sieg schrieb die Kirche jetzt nicht den militärischen Fähigkeiten des christlichen Admirals zu, sondern dem Rosenkranzgebet, das in diesen Tagen als ein Sturmgebet gebetet wurde. An allen Orten, an denen Menschen der Mutter Gottes begegnet sind, La Salette, Lourdes, Fatima, Medjugorje und so weiter, spielt der Rosenkranz immer eine besondere Rolle. Jedes Mal bat Maria, betet den Rosenkranz. Und in ihren Händen hielt sie selbst diese Gebetsschnur. Aber nun etwas anderes. Das Rosenkranzgebet kann zur Medizin werden. Wissenschaftler der Universität Pavia fanden heraus, dass sich das Rosenkranzgebet positiv auf unser Herz-Kreislauf-System auswirkt und die Konzentrationsfähigkeit fördert. Wollen Sie einmal richtig abschalten und aufatmen, beten Sie den Rosenkranz. Denn ständige Wiederholung bekannter Formeln reguliert den Atemrhythmus, regt das vegetative Nervensystem an und lässt körpereigene Reserven regenerieren. Wer ihn betet, oder reflektiert oder meditiert, kann sich an den Glauben herantasten. Mit den Perlen, die durch unsere Finger gleiten, begeben wir uns auf eine Entdeckungsreise und finden über die Perlen die wertvollen Grundsätze unseres Christseins. Auf fast spielerische Weise befassen wir uns damit, mit dem Glauben. Wie eine Melodie begleitet uns das »Gegrüßet seist du, Maria, voll der Gnade« und führt uns immer neu zur Mitte hin zu Christus. Mit der oftmaligen Wiederholung tasten wir uns immer mehr in Christi Leben und Sterben hinein. Die dahinfließenden Worte lassen uns immer genug Zeit, dem nachzugehen, was uns gerade persönlich bewegt, und es mit ins Gebet zu nehmen. Und man wird eine Entlastung verspüren und man wird innerlich wie äußerlich zur Ruhe kommen. Betrachten wir so das Leben Jesu, werden wir, wie es Paulus an die Philipper schreibt, zur alles überragenden Erkenntnis Christi gelangen. Denn der Herr ist die zentrale Gestalt. Und das Gebet bringt uns mit Maria in eine enge Verbindung mit ihm. Lassen wir den Rosenkranz durch die Finger gleiten, basiert, was Papst Johannes Paul II. Meinte. Den Rosenkranz beten ist wie wenn man mit Maria das Antlitz Christi betrachtet. Papst Paul VI. Sagte, als biblisches Gebet, in dessen Mitte das Geheimnis der erlösenden Menschwerdung steht, ist der Rosenkranz klar auf Christus hin ausgerichtet. Auch sein charakteristisches Element, die litaneiartige Wiederholung des Gegrüßet seist du Maria, wird zum unaufhörlichen Lobpreis Christi, denn gebenedeit ist die Frucht deines Leibes, Maria. Die Schriftstellerin Luise Rinzer, sie sagte dazu, das Rosenkranzgebet scheint ein mechanisches Gebet zu sein, bei dem man 3x, 50x das Gegrüßet seist du Maria her sagt. Aber wenn sie dem geliebten Menschen sagen wollen, dass sie ihn lieben, was er doch längst weiß, so können sie es ihm in besonderen Stunde viele Male hintereinander sagen. Sie denken nicht darüber nach, sie fühlen. Und im Blick auf den Rosenkranz betet der Mensch nicht mehr. Er lebt und atmet betend. Er ist selbst Gebet. Mama, ich wünsche mir eine ganze Handvoll Perlen, sagte das Kind zur Mutter. Und die Mutter gab ihm einen Rosenkranz. Liebe Radio Horeb-Hörergemeinde, ich wünsche Ihnen eine gute kommende Zeit in dieser Woche mit dem guten Segen Gottes, des Vaters, des Sohnes und des Heiligen Geistes. Amen.
0: Das war der Impuls bei Radio Horeb. Um 16:30 geht es weiter mit der Sendereihe Erzählung.

0: Es ist 4.30 Uhr, halb fünf. 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
1: 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Heute mit Don Camillo und Peppone. Ausgewählte Geschichten. Dazu begrüßt Sie Claudia Kiesel. Wahrscheinlich den meisten von Ihnen, liebe Hörerinnen und Hörer von Radio Horeb, bekannt. Meist durch Schwarz-Weiß-Film aus dem Fernsehen. Don Camillo und Peppone. Die Geschichten hat Giovannino Guareschi, italienischer Journalist und Schriftsteller, niedergeschrieben. Guareschi hat mit dem Priester, der sich im steten Dialog mit dem Herrn befindet, ein ganz wesentliches Thema des christlichen Glaubens auf humorvollste Weise verarbeitet. Der springende Punkt des Christentums ist, dass Gott uns in Jesus Christus zum erlösenden Du geworden ist. Der Autor schildert mit hintergründigem Humor den Konflikt zwischen dem schlagkräftigen Landpfarrer Don Camillo und dem ebenso schlagkräftigen kommunistischen Bürgermeister Peppone Bottazzi. Die Szenen spielen in der italienischen Nachkriegszeit in einem nicht klar definierten kleinen Ort der Po-Ebene. Der Ortspfarrer Don Camillo und der kommunistische Bürgermeister Peppone, Gegner in der Politik und in ihren Idealen, streiten sich um die Herzen und die Seelen ihrer Landsleute. In komischen Episoden lösen sich ihre Streitigkeiten im gegenseitigen Verständnis. Martin Ploderer liest aus dem Buch mit dem Titel Don Camillo und Peppone – Ausgewählte Geschichten, herausgegeben im B&B Verlag von Hanna-Barbara Gerl-Falkowitz und Gudrun Trausmuth. Die Aufnahmen haben uns freundlicherweise die Kollegen von Radio Maria Österreich weitergegeben.
2: Vorbemerkung der Herausgeberinnen. Giovanni Guareschis Don Camillo und Peppone ist allein deshalb ein Wunder, weil die bloße Erwähnung des Titels ein Lächeln auf alle Gesichter zaubert. Über die Generationen hinweg ist die Verfilmung bekannt und beliebt, doch kaum jemand hat die zugrunde liegenden Erzählungen gelesen, die Guareschi in drei Bänden vorgelegt hat. Was das Besondere daran ist? Nun, der liebenswürdig polternde Humor als Grundstimmung und vor allem ein seltenes, grundsätzliches Wohlwollen allen Gestalten und Dimensionen der erzählten Welt gegenüber. Herausragend ist die einzigartige Priestergestalt des Don Camillo. Fromm, cholerisch, klar und schlagkräftig. Und vor allem in ständigem Gespräch mit Christus vom Hauptaltar, dem Gekreuzigten. Im Letzten ist Don Camillo und Peppone das geniale Zeugnis jener grenzenlosen Freude und Hoffnung, die uns in Christus geschenkt sind.

Giovannino Guareschi, Don Camillo und Pepone, ausgewählte Geschichten. Hier wird mit drei Erzählungen der Schauplatz der Handlung, das Besondere der Landschaft und ihrer Menschen geschildert. In meinen jungen Jahren war ich Reporter bei einer Zeitung und trieb mich den ganzen Tag auf dem Fahrrad herum, um etwas Berichtenswertes zu finden. Dann lernte ich ein Mädchen kennen und verbrachte nunmehr meine Tage mit den Überlegungen, wie sich dieses Mädchen wohl verhielte, wenn ich Kaiser von Mexiko wäre oder sterben würde. Und am Abend füllte ich meine Seiten, indem ich Ereignisse erfand, und diese Ereignisse gefielen den Leuten ganz gut, weil sie viel wahrscheinlicher waren als die wirklichen. Mein Wortschatz dürfte aus etwa 200 Wörtern, auf eines mehr oder weniger kommt es nicht an, bestehen. Es sind dieselben, mit denen ich früher die Geschichte vom Alten, der von einem Radfahrer überfahren wurde, oder die Geschichte von der Bäuerin, die beim Kartoffelschälen ihre Fingerkuppe lassen musste, zu erzählen pflegte. Keine Literatur also oder ähnliche Ware. Ich bleibe in diesem Buch jener Zeitungsberichterstatter und beschränke mich darauf, Tagesereignisse zu erzählen. Es sind erfundene Dinge, und sie sind so wahrscheinlich, dass ich in einer Reihe von Fällen eine Geschichte geschrieben und dann nach einigen Monaten gesehen habe, wie sie in Wirklichkeit sich wiederholte. Es ist nichts Außerordentliches dabei. Es ist einfach eine Sache der Überlegung. Man betrachtet die Umstände, die Jahreszeit, die Mode und den psychologischen Augenblick, und man schließt daraus, dass beim gegebenen Stand der Dinge in einem bestimmten Milieu dieses oder jenes Ereignis sich zutragen könnte. Diese Erzählungen leben also in einem bestimmten Klima und in einem bestimmten Milieu. Es ist das italienische politische Klima vom Dezember 1946 bis zum Dezember 1947. Im Großen und Ganzen die Geschichte eines Jahres Politik. Das Milieu ist ein Stück der Po-Ebene. Und da muss ich klarstellen, dass der Po für mich bei Piacenza beginnt. Die Tatsache, dass es von Piacenza aufwärts noch immer derselbe Fluss ist, bedeutet gar nichts. Auch die Via Emilia ist zwischen Piacenza und Mailand im Grunde genommen immer dieselbe Straße. Und doch ist die wirkliche Via Emilia nur jene zwischen Piacenza und Rimini. Man kann einen Fluss nicht mit einer Straße vergleichen, weil die Straßen der Geschichte und die Flüsse der Geographie angehören. Na und? Die Geschichte wird nicht von den Menschen gemacht. Die Menschen sind der Historie unterworfen, wie sie der Geographie unterworfen sind. Übrigens ist die Geschichte mit der Geographie funktionell verbunden. Die Menschen versuchen, die Geographie zu verbessern, indem sie die Berge durchbohren und die Flüsse umlenken, und indem sie so tun, bilden sie sich ein, der Geschichte einen anderen Lauf zu geben, ändern aber schon gar nichts, weil eines schönen Tages alles zugrunde gehen wird. Und die Gewässer werden die Brücken verschlingen und Dämme durchbrechen und die Gruben überschwemmen, die Häuser und die Paläste und die Hütten werden einstürzen und das Gras wird aus den Ruinen wachsen, und alles wird wieder zur Erde. Und die Überlebenden werden mit Steinwürfen gegen die Tiere kämpfen müssen, und die Geschichte wird wieder beginnen. Die übliche Geschichte. Und dann? Nach 3000 Jahren werden sie unter 40 Meter Schlamm einen Wasserhahn und eine Fiat-Drehbank entdecken und sagen: Schau dir das nur einmal an. Und sie werden sich schrecklich bemühen, dieselben Dummheiten der vergessenen Vorfahren zustande zu bringen. Weil die Menschen unglückliche Geschöpfe sind, zum Fortschritt verurteilt, und dieser Fortschritt sie unvermeidlich verleitet, den alten Gottvater durch funkelnagelneue chemische Formen zu ersetzen. Und so wird zum Schluss dem alten Gottvater die ganze Sache lästig. Er bewegt um einen Zehntelmillimeter das letzte Glied des kleinen Fingers seiner linken Hand, und die ganze Welt fliegt in die Luft. Der Po beginnt also bei Piacenza und tut sehr gut daran, weil er der einzige achtenswerte Fluss ist, den es in Italien gibt. Die Flüsse, die auf sich selbst etwas halten, entfalten sich in der Ebene, weil Wasser dazu geschaffen ist, waagrecht zu bleiben. Und nur wenn es vollkommen waagrecht ist, bewahrt das Wasser seine natürliche Würde. Die Wasserfälle von Niagara sind eine Zirkussensation, so wie Menschen, die auf den Händen gehen. Der Po beginnt bei Piacenza, und bei Piacenza beginnt auch die kleine Welt meiner Erzählungen. Und diese kleine Welt liegt auf jenem Stück Ebene, das sich zwischen dem Po und den Apenninen ausbreitet.
Diese kleine Welt ist aber nicht mein eigenes Heimatdorf. Sie steht nirgendwo fest. Der Ort der kleinen Welt ist ein kleiner schwarzer Punkt, der sich zusammen mit seinen Peponi und seinen Smilzi auf und ab entlang dem Fluss auf diesem Stück Erde zwischen dem Po und den Apenninen bewegt. Das Klima bleibt aber dasselbe, die Landschaft auch. Und in einer solchen Landschaft genügt es, auf der Straße stehen zu bleiben und ein Siedlerhaus anzuschauen, das da halb verschwunden in Mais- und Hanffeldern liegt, und schon entsteht eine Geschichte.

Die Beichte. Don Camillo war ein Mensch von jener Sorte, die Haare auf den Zähnen hat. So ist einmal in der Gegend eine schmutzige Sache passiert. Alte Gutsbesitzer und Mägde waren darin verwickelt. Während der Messe hatte Don Camillo gerade eine im allgemeinen Ton gehaltene und völlig harmlose Predigt begonnen, als er plötzlich und ausgerechnet in der ersten Reihe der Gläubigen einen jener Unkeuschen erblickte. Da brannten ihm die Pferde durch. Er unterbrach seine nette kleine Ansprache, warf dem Christus vom Kruzifix auf dem Hauptaltar ein Tuch über den Kopf, so dass er nicht hören konnte, was folgen sollte, stemmte die beiden Fäuste in die Hüften und beendete die Rede auf seine Art. Und so donnernd war die Stimme, die sich dem Munde dieses Riesenmenschen entrang, und so grobe Dinge schmetterte er hinaus, dass die Kirchendecke bebte. Als die Zeit des Wahlkampfes kam, drückte Don Camillo sich natürlich mehrmals in dieser so klaren Art und Weise über die lokalen Vertreter der Linken aus, dass eines schönen Abends, gerade noch zwischen Licht und Finsternis, während Don Camillo von einem Weg in den Pfarrhof zurückkehrte, ein Brocken von einem Menschen hinter einem Zaun, wo er sich offensichtlich versteckt gehalten hatte, erschien, maskiert und Don Camillo von hinten angriff. Er machte sich den Umstand zunutze, dass Don Camillo durch das Fahrrad behindert war, an dessen Lenkstange ein Korb mit 70 frischen Eiern aufgehängt war, und versetzte ihm mit einer Stange einen tönenden Schlag, worauf er, wie von der Erde verschlungen, verschwand. Don Camillo sagte niemandem etwas von diesem Vorfall. Im Pfarrhaus angelangt, nachdem er die Eier in Sicherheit gebracht hatte, ging er in die Kirche, um sich mit Christus zu beraten, so wie er immer in Augenblicken des Zweifelns zu tun pflegte. »Was soll ich tun?« fragte Don Camillo. »Schmiere dir den Rücken mit ein wenig Öl ein und sei still«, antwortete ihm Christus vom Hochaltar. »Man muss vergeben, wenn man uns beleidigt. Das ist die Regel.« »Gut«, warf Don Camillo ein, »hier handelt es sich aber um Prügel, nicht um Beleidigung.« »Was willst du damit sagen?« erwiderte leise Jesus. »Sind vielleicht die dem Körper zugefügten Beleidigungen schmerzhafter als jene, die dem Geiste zugefügt werden?« »Einverstanden, Herr, du musst aber in Betracht ziehen, dass man, indem man einen deiner Diener prügelt, dich beleidigt. Mir geht es viel mehr um dich als um mich.« »War ich vielleicht nicht noch mehr ein Diener Gottes als du? Und habe ich nicht auch jenem verziehen, der mich gekreuzigt hat?« »Mit dir kann man nicht reden«, schloss Don Camillo. »Du hast immer recht. Dein Wille geschehe. Wir werden verzeihen. Erinnere dich aber, dass du die Verantwortung zu tragen haben wirst, wenn diese Verbrecher durch mein Schweigen ermutigt werden und mir eines schönen Tages meinen dummen Kürbiskopf einschlagen. Ich könnte dir Stellen aus dem Alten Testament anführen.« »Don Camillo, mir kommst du mit dem Alten Testament, bitte. Ich übernehme die volle Verantwortung. Und übrigens, unter uns ein wenig Prügel stehen dir gut. So wirst du lernen, in meinem Hause keine Politik zu treiben.« Don Camillo hatte also verziehen. Eines blieb ihm aber im Halse stecken wie eine Fischgräte: die Neugierde, wer es nur gewesen sein könnte, der ihn geprügelt hatte. Die Zeit verging und ein Abend kam, an dem Don Camillo noch zu später Stunde im Beichtstuhl saß und durch das Gitter das Gesicht des Häuptlings der extremen Linken, Pepone, erkannte. Pepone im Beichtstuhl, das war ein Ereignis, bei dem einem der Mund offen stehen bleiben musste. Don Camillo strahlte. »Gott sei mit dir, lieber Bruder, mit dir mehr als mit irgendjemandem, weil du mehr als die anderen seinen Segen notwendig hast. Es muss schon lange her sein, dass du das letzte Mal gebeichtet hast.« »Es war 1918«, antwortete Pepone. »Stell dir nur alle die Sünden vor, die du in diesen 30 Jahren mit all deinen heidnischen Gedanken im Kopf begangen hast.« »Na ja, es sind schon so manche«, seufzte Pepone. »Zum Beispiel?« »Zum Beispiel, vor 2 Monaten habe ich sie geprügelt.« »Ernste Sache«, antwortete Don Camillo.
Indem du einen Diener Gottes beleidigt hast, fügtest du Gott selbst eine Beleidigung zu. Ich habe es bereut, rief Pepone. Außerdem habe ich sie nicht als einen Diener Gottes, sondern als einen politischen Gegner geprügelt. Es war ein Moment der Schwäche. Außer dieser und der Zugehörigkeit zu deiner teuflischen Partei hast du noch andere schwere Sünden zu beichten? Pepone schüttete den Sack aus. Alles in allem war es nicht viel, und Don Camillo fertigte ihn mit 20 Vaterunser und Ave Maria ab. Als dann Pepone an der Kommunionbank kniete, um seine Buße abzubeten, fiel auch Don Camillo vor dem Kruzifix auf die Knie. »Jesus«, sagte er, »verzeih mir, aber ich hau ihm einen herunter.« »Denke nicht einmal daran«, antwortete Jesus. »Ich habe ihm vergeben. Du musst ihm auch vergeben. Im Grunde genommen ist er ein braver Mensch.« »Jesus, traue diesen Roten nicht. Sie sind furchtbar heimtückisch. Schau ihn dir gut an. Hat er nicht ein Räubergesicht?« »Ein Gesicht wie alle anderen, Don Camillo. In dein Herz hat sich Gift eingeschlichen.« »Jesus, wenn ich dir je gut und mit Hingabe gedient habe, dann bitte ich um diese eine Gnade. Lass es wenigstens zu, dass ihm dieser Leuchter auf den Nacken fällt. Was ist schon so ein Leuchter, mein Jesus?« »Nein«, antwortete Jesus, »deine Hände sind zum Segnen, nicht zum Schlagen da.« Don Camillo seufzte, er verbeugte sich und verließ den Altar. Er wandte sich dann noch einmal um sich zu bekreuzigen, und befand sich so gerade hinter Pepones Rücken, während dieser kniend ganz im Gebet versunken war. »In Ordnung«, flüsterte Don Camillo, indem er die Hände faltete und zu Jesus hinaufschaute. »Die Hände sind zum Segnen da, nicht aber die Füße.« »Auch das ist wahr«, sagte Jesus vom Hochaltar, »aber ich bitte dich, Don Camillo, nur einen.« Der Fußtritt traf wie ein Blitz. Pepone steckte ihn, ohne mit der Wimper zu zucken, ein und stand dann auf und seufzte erleichtert. 10 Minuten warte ich schon darauf«, sagte er. »Jetzt fühle ich mich viel besser.« »Ich auch«, rief Don Camillo, und sein Herz war jetzt leicht und rein wie der heitere Himmel. Jesus sagte nichts. Man sah ihm aber an, dass auch er zufrieden war.

0: Die Taufe. Ein Mann und zwei Frauen traten plötzlich in die Kirche. Eine der beiden Frauen war die angetraute Gattin Pepones, des Führers der Roten. Don Camillo, der hoch oben auf einer Leiter stand und die Aureole des heiligen Josef mit Sidol behandelte, drehte sich um und fragte, was sie von ihm wollten. »Es ist ein Kind zu taufen«, sagte der Mann. Und eine der Frauen zeigte ein Wäschebündel mit einem Neugeborenen darin. »Von wem ist es?«, fragte Don Camillo, die Leiter verlassend. »Von mir«, antwortete Pepones Gattin. »Und deinem Mann?«, erkundigte sich Don Camillo. »Natürlich. Von wem sonst? Von Ihnen vielleicht?«, antwortete Pepones Gattin trocken. »Kein Grund zur Aufregung«, bemerkte Don Camillo, indem er seine Schritte zur Sakristei richtete. »Was weiß ich? Hat man denn nicht gesagt, dass in eurer Partei freie Liebe Mode ist?« Am Hauptaltar vorbeigehend beugte Don Camillo das rechte Knie und blickte aus einem Augenwinkel hinauf zum gekreuzigten Christus. »O Herr, hast du gehört? Hab ich's dieser Gottlosen gesagt?« »Rede keinen Unsinn, Don Camillo«, antwortete Christus streng. »Wenn sie gottlos wären, würden sie ihre Kinder nicht zur Taufe herbringen. Hätte dir Pepones Gattin eine Ohrfeige gegeben, hättest du sie wohl verdient.« »Hätte mir Pepones Gattin eine Ohrfeige gegeben, hätte ich sie alle drei am Kragen gepackt und...« »Und?« fragte Jesus streng. »Nichts, nur so«, antwortete Don Camillo und entfernte sich eilig. »Don Camillo, nimm dich in Acht«, ermahnte ihn Jesus. Don Camillo zog die Kirchengewänder an und stellte sich zum Taufbecken. »Wie wollt ihr ihn nennen?«, fragte Don Camillo Pepones Gattin. »Lenin Libero Antonio«, erwiderte diese. »Lass ihn in Russland taufen«, sagte Don Camillo ruhig und deckte das Taufbecken wieder zu. Don Camillo hatte Hände groß wie Schaufeln und die drei gingen, ohne ein Wort zu sagen. Don Camillo versuchte, in die Sakristei zu schlüpfen, Christis Stimme nagelte ihn aber fest. »Don Camillo, du hast wieder etwas sehr Schlechtes getan. Geh, rufe die Leute zurück und taufe das Kind.« »Jesus«, antwortete Don Camillo, »bedenke, dass die Taufe keine Komödie ist. Die Taufe ist eine heilige Sache. Die Taufe...« »Don Camillo«, unterbrach ihn Christus, »wen willst du denn belehren, was die Taufe ist? Mich vielleicht, der sie eingesetzt hat?« »Ich sage dir, dass du einen bösen Streich gespielt hast. Stell dir nur vor, stirbt das Kind jetzt, wird es deine Schuld sein, wenn es nicht in den Himmel kommt.« »Jesus, bitte, nur nicht so tragisch«, erwiderte Don Camillo. »Warum sollte es denn sterben? Es ist weiß und rot wie eine Rose.« »Das besagt noch nichts«, ermahnte ihn Christus. »Es kann ihm ein Ziegel auf den Kopf fallen, es kann einen Schlaganfall erleiden. Du hättest es taufen müssen.« Don Camillo breitete die Arme aus. »Jesus, bitte, bedenke einen Moment. Wenn man sicher wäre, dass es später einmal in die Hölle kommt, könnte man's noch machen. Aber obwohl es der Sohn eines großen Taugenichts ist, ist es nicht ausgeschlossen, dass es eines Tages dir im Paradies zur Last fällt. Und dann sag mir bitte, wie kann ich denn gestatten, dass zu dir ins Paradies Leute kommen, die Lenin heißen? Ich habe es für den guten Ruf des Himmels gemacht.«
1: »Für den guten Ruf des Himmels sorge ich«, rief Jesus, wie unangenehm belästigt, Don Camillo zu. »Was mich interessiert ist, ob jemand ein anständiger Mensch ist. Ob er Lenin oder Botone heißt, ist mir gleich. Du hättest höchstens diesen Leuten vor Augen führen können, dass es später für die Kinder, sind sie erst groß, sehr unangenehm sein kann, solch unmögliche Namen zu tragen.«
0: »Ist schon gut«, antwortete Don Camillo. »Ich habe nie recht. Ich werde versuchen, es wieder gut zu machen.« In diesem Moment betrat jemand die Kirche. Es war Pepone allein, mit dem Kind auf dem Arm. Pepone schloss das Kirchentor und schob den Riegel vor.
1: »Ich gehe nicht weg von hier«, sagte er, »solange mein Sohn nicht auf den Namen getauft ist, den ich will.«
0: »Siehst du, o Gott«, murmelte lächelnd Don Camillo, »so sind diese Leute.
1: Man ist von den heiligsten Absichten erfüllt und schau, wie sie einen behandeln.
0: Versetze dich in seine Haut, erwiderte Christus. Man kann diese Anschauung zwar nicht billigen, aber man kann sie verstehen.
1: Don Camillo schüttelte den Kopf.
2: »Ich gehe hier nicht weg, solange mein Sohn nicht auf den Namen getauft ist, den ich will«, wiederholte Peppone, legte das Bündel mit dem Kind auf eine Bank, zog die Jacke aus, krempelte die Ärmel auf und näherte sich drohend.
1: »Jesus«, betete Don Camillo, »ich verlasse mich auf dich. Wenn du es für gerecht erachtest, dass einer deiner Priester der Gewalt der Laien weicht, ich weiche.« Aber auf jeden Fall sei nicht traurig, wenn sie mir morgen ein Kalb bringen und mich zwingen, es zu taufen. Du weißt es. Man darf keine Präzedenzfälle schaffen.
2: Gut, antwortete Christus. Du musst versuchen, es ihm verständlich zu machen.
1: Und wenn dieser da mir eine herunterhaut?
2: Nimm sie, Don Camillo. Ertrage. Leide, wie ich es getan.
1: Da wandte sich Don Camillo um.
2: In Ordnung, Peppone, sagte er. Das Kind wird getauft, aber nicht auf den verfluchten Namen.
1: Don Camillo, murmelte Peppone, denken Sie daran, dass ich sehr empfindlich bin, seitdem ich damals im Gebirge eine Kugel in meinen Hintern traf. Versetzen Sie keine zu niedrig angesetzten Hiebe, oder ich beginne mit dieser Bank zu schlagen.
2: Sei ruhig, Peppone. »Ich werde dich schon am Oberteil zurechtbiegen«, antwortete Don Camillo und versetzte ihm eine Maurerohrfeige hinters Ohr. Sie waren zwei Riesen mit Armen wie aus Stahl und die Ohrfeigen pfiffen durch die Luft. Nach 20 Minuten schweigsamen und wilden Kampfes hörte Don Camillo eine Stimme hinter seinem Rücken.
3: »Fest, Don Camillo! Einen Hieb auf den Unterkiefer!« Es war Christus vom Hauptaltar. Don Camillo feuerte auf den Unterkiefer. Peppone streckte sich auf dem Boden aus. Peppone blieb gute 10 Minuten in seiner ganzen Länge ausgestreckt liegen, stand dann auf, tastete sein Kinn ab, knöpfelte die Ärmel zu, zog die Jacke an, knotete sein rotes Halstuch und nahm das Kind auf den Arm. Im Kirchengewand wartete Don Camillo standhaft wie eine Telegrafenstange vor dem Taufbecken. Peppone näherte sich langsam.
1: »Wie werden wir ihn nennen?«, fragte Don Camillo.
2: »Camillo Libero Antonio«, murmelte Peppone.
1: Don Camillo schüttelte den Kopf.
2: »Nein, nennen wir ihn lieber Libero Camillo Lenin«, sagte er.
1: »Ja, auch Lenin. Wenn nämlich ein Camillo dabei ist, können die anderen nichts mehr anrichten.«
2: »Amen«, murmelte Peppone und tastete noch einmal sein Kinn ab.
1: Als alles fertig war, ging Don Camillo am Altar vorbei. Christus sagte lächelnd,
2: »Don Camillo, ich muss schon sagen, von Politik verstehst du mehr als ich.«
1: »Von Schlägen auch«, antwortete Don Camillo, sehr stolz, eine große Beule auf der Stirn gleichgültig betastend.
4: Martin Ploderer las in der Radio Horeb Erzählung aus dem Buch mit dem Titel »Don Camillo und Peppone – Ausgewählte Geschichten« von Giovannino Guareschi, herausgegeben im B&B Verlag von Hanna-Barbara Gall-Falkowitz und Gudrun Trausmuth. In der Einleitung des Buches hat Zisterzienserpater Karl Wallner uns Folgendes mitgegeben. Er schreibt: »Ich denke, ich bin nicht der Einzige, dessen christliche und priesterliche Spiritualität durch die Figur des Don Camillos geprägt wurde. In unserem Dialog mit Gott darf alles ein Thema sein und vor Gott dürfen wir ruhig auch so menschlich sein wie diese Schlitzuhr. Nehmen Sie als erstes Licht für Ihr Leben mit, dass Sie immer mit Gott sprechen können, alles mit ihm besprechen können«, so Wallner. Erzählung bei Radio Horeb, Leben mit Gott. Adieu und auf Wiederhören, sagt Claudia Kiesel.
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1: Herzlich willkommen zur Sendereihe Spiritualität hier bei Radio Horeb und Radio Maria, sagt Ihnen Marion Kuhl. Schön, dass Sie mit dabei sind. Carlo Acutis, das Herz beim Nächsten und bei Gott. Das ist unser Thema mit Abt Emeritus Dr. Maximilian Heim vom Zisterzienserstift Heiligenkreuz bei Wien. Heute ist der Gedenktag und der 20. Todestag des heiligen Carlo Acutis, ein Heiliger in Jeans und Turnschuhen. Carlo hat 1991 bis 2006 gelebt. Seine Leidenschaft für Informatik nutzte er, um zu evangelisieren und die Liebe zur Eucharistie zu verbreiten. Seine besondere Liebe galt auch den Armen. Mit nur 15 Jahren starb er an Leukämie. Die Eltern wunderten sich, wie viele Menschen zu seiner Beerdigung kamen. 2025 wurde er heilig gesprochen. Zu Gast haben wir heute Abt Emeritus Dr. Maximilian Heim vom Zisterzienserstift Heiligenkreuz Berlin, der auch eine besondere Beziehung zu Carlo Acutis hat. Grüß Gott, Abt Maximilian.
2: Grüß Gott, Frau Kuhl.
1: Abt Maximilian, was beeindruckt Sie persönlich denn besonders an Carlo?
2: Das, was mich am meisten berührt hat, war seine eucharistische Liebe, die er schon als Kind entwickelte. Und irgendwie hat es auch eben so mich in meine Biografie mit zurückgeführt, wo ich wirklich auch als Kind eine ganz große Liebe zur Eucharistie haben durfte. Ich hatte damals die Möglichkeit, dass ich schon mit 5 Jahren zur Erstkommunion gehen konnte. Das war nach einer Gemeindemission, das war 1966. Da hatten wir im Anschluss an das Konzil eine besondere Mission. Und dann sagte derjenige, der für die Kinder diese Missionsvorträge hielt, Kinder, die schon irgendwie darauf vorbereitet sind, die dürften auch zur Kommunion gehen. Und dann bin ich an einem normalen Werktag mit meiner Mutter damals an die Kommunionbank gegangen und habe den Heiland empfangen. Das war kein besonderer Sonntag, das war keine besonders große Feierlichkeit. Da war wirklich nur die Heilige Messe und eben die Begegnung mit Christus das Entscheidende. Und das hat mich irgendwie sehr erinnert, jetzt auch an Carlo Acutis, der eben eine so große Liebe zur Eucharistie hatte, indem er Jesus eben selbstverständlich im Brot des Lebens begegnen konnte, wie eben eine Person, das heißt mit ihm sprechen konnte, ihn aufsuchen konnte, wusste, dass wenn er in die Kirche hineinkommt, dass er dann wirklich auch bei ihm ist und er ihn anspricht und ihn eben sein Herz berührt. Und das war sicher für mich das besonders Bewegende bei Carlo Acutis. Und dann haben wir ja bei uns in Heiligenkreuz auch die Jugendvigil, die wir vor 30 Jahren eingeführt haben. Es war 1996, da war ich damals ganz junger Novizenmeister und mit einem weiteren Mitbruder haben wir damals das begonnen und später ist der Pater Karl auch dazugekommen. Und ich habe mir dann gedacht, wie der Carlo Acutis heilig gesprochen worden ist und wie in irgendwelchen Medien dann gesagt worden ist, ja, vielleicht müsste man auch das irgendwie kritisch das Ganze beleuchten. Dann habe ich gedacht, man sollte doch für die Jugendlichen auch ein sichtbares Zeichen, ein Bild schaffen lassen, wo sie sich auch immer wieder in Carlo Acutis finden können. Und dann hat Clemens Maria Fuchs, der große Wiener Maler, hat von Carlo Acutis ein Gemälde geschaffen, das wir dann bei der Jugendvigil feierlich eingeführt haben und geweiht haben. Das war im Jahr seiner Heiligsprechung. Und das war für mich auch wirklich besonders bewegend, weil gerade die Jugend irgendwie an diesem jugendlichen Menschen, der schon von Gott so schnell abberufen worden ist, doch einen Fürsprecher erkennt, der sie auch versteht und der zugleich eben ein Vorbild für sie ist.
1: Ein Heiliger aus unseren Tagen sozusagen, nicht einer von anno dazumal. Wir freuen uns, ihn Carlo Acutis heute näher kennenzulernen. Das Herz beim Nächsten und bei Gott, das ist das Thema unserer Sendung heute. Sie hören Abt Emeritus Dr. Maximilian Heim vom Zisterzienserstift Heiligenkreuz.
2: Liebe Hörerinnen und Hörer von Radio Horeb und Radio Maria, wo ist unser Herz? Ich möchte mit dieser ganz einfachen Frage beginnen. Nicht nur unser schlagendes Herz, sondern das Herz im übertragenen Sinn. Was und wer ist uns wichtig? Wem schenken wir unser Herz, unsere Zeit? Und worauf richten wir unser Leben aus? Unser Herz ist vielleicht manchmal bei einem Menschen, der uns Sorgen macht, oder bei Prüfungen, die uns bevorstehen, bei einer Nachricht, auf die wir warten, bei einem Problem, das wir gerne lösen würden. Und oft ist unser Herz zugleich bei vielem auf einmal. Heute dürfen wir eben auf diesen jugendlichen Heiligen Carlo Acutis blicken, ein Jugendlicher des 21. Jahrhunderts mit Sneakers und Sweatshirt. Carlo Acutis, er liebte es, in der Natur zu spielen. Er ließ gerne Drachen steigen. Er spielte Fußball mit seinen Freunden. Er hatte aber auch eine Playstation. Er machte gerne Witze und interessierte sich für Computer. Aber schon als Kind wollte er, obwohl die Familie nicht religiös praktizierend war, immer mit seiner Mutter, wenn sie an einer Kirche vorbeikamen, hineingehen, um Jesus zu begrüßen. Und dort betete er. Und er nahm seinen Glauben immer wieder neu als ein Geschenk an. Und er suchte die Nähe zu Jesus, aber auch zu den Menschen. Und darin liegt eine spannende Frage. Kann man mit ganzem Herzen bei Gott sein und zugleich mit ganzem Herzen bei den Menschen? Und der heilige Carlo Acutis gibt uns mit seinem Leben eine deutliche Antwort. Ja, ich kann mit ganzem Herzen bei Gott sein und zugleich mein Herz an den Nächsten verschenken. Er wurde am 7. September 2025 von unserem heiligen Vater Papst Leo heilig gesprochen. Carlo lebte von 1991 bis 2006 und er starb mit 15 Jahren, heute eben vor genau 20 Jahren, am 12. Oktober 2006. Finde Gott und du wirst den Sinn deines Lebens finden, so lautet ein Satz von ihm. In den Augen der Welt ist ein solches Leben vielleicht unbedeutend, kurz, aber für den Glaubenden hat dieses Leben einen Ewigkeitswert, einen bleibenden, ja einen unendlichen Wert. Dieser junge Heilige stellt uns nämlich vor die Frage, wie kann ich auch mein Leben so leben, dass mein Herz nicht um mich kreist, sondern letztlich sein Licht, seine Sonne hat in Jesus Christus und zugleich ihn entdeckt in den Menschen, die mir nahe sind und ihnen auch wirklich helfend beisteht. Treffend sagte Carlo, wir kommen alle als Originale auf die Welt, aber viele von uns sterben als Kopien. Warum? Weil wir Menschen oft vielleicht auch Menschenfurcht haben und nicht darauf vertrauen oder zu wenig darauf vertrauen, dass Gott mit unserem Leben etwas Einmaliges vorhat. Er ist derjenige, der uns wirklich in diese Welt als einmalige Wesen hineingesetzt hat und einen einmaligen, wunderbaren Plan mit jedem von uns hat. Und diese Berufung ist etwas Wunderbares, weil sie ist ein Geschenk von Gott und zugleich auch eine Möglichkeit, über diese Brücke mit anderen Menschen in Verbindung zu kommen. Carlo, ein ganz normaler Junge. Carlo wurde am 3. Mai 1991 in London als Sohn des Investmentbankers Andrea Acutis und dessen Frau Antonia geboren. Am 18. Mai wurde er in einer Kirche, die unserer lieben Frau von Fatima geweiht ist, in London getauft. Aufgewachsen ist er aber in Mailand. Er besuchte die Schule, hatte viele Freunde und liebte eben den Fußball, Computerspiele, Musik und Tiere. Er konnte scherzen und andere zum Lachen bringen. Er hatte ein fröhliches Wesen. Oft meinen wir, Heilige müssten außergewöhnlich sein, immer vollkommen, frei von Alltagssorgen und Versuchungen. Heilige sind aber keine Übermenschen. Carlo war ein so normaler Junge mit seinen Begabungen und Interessen. Er stellte sich früh die Frage, wie kann ich die Gaben, die Gott mir geschenkt hat, für andere einsetzen? Und er ahnte, dass seine Lebenszeit begrenzt ist. Und umso mehr hatte er die Zeit als Geschenk immer wieder neu wahrgenommen und angenommen, als eine Zeit, die Gott ihm geschenkt hat, damit er sie als erfüllte Zeit begreifen kann. Er hat einmal so ähnlich gesagt, ich habe dem Herrn keine Zeit gestohlen. Das heißt, er hatte nicht seine Zeit entleert, sondern sie so angenommen, dass es eine Zeit war, die von der Liebe erfüllt ist. Carlo wusste aber auch, dass Menschen unfrei werden, wenn sie nicht bereit sind, auch verzichten zu können. Er sagt, was nützt es, 1000 Kämpfe zu gewinnen, wenn man es nicht schafft, sich selbst zu besiegen, ja den eigenen Leidenschaften zu widerstehen. Deshalb machte er sich unter anderem einen strengen Wochen- und Stundenplan. Zum Beispiel verwendete er nur eine Stunde in der Woche für seine PlayStation. Als Computerfreak wollte er seine Zeit am Computer nicht vergeuden, sondern er nützte sie für andere. Und Carlo war sich bewusst, dass das Internet auch süchtig machen kann. Aber er verstand es, es als ein Instrument des Guten und Schönen zu verwenden, vor allem für die Weitergabe des Glaubens. Es ist eine Frage auch meiner eigenen Freiheit. Bestimme ich über meine Tätigkeiten, Gewohnheiten, oder bestimmen mich die Gewohnheiten, sodass ich unfrei werde? Die einzige Sache, so sagte Carlo Acutis, die wir wirklich fürchten müssen, ist die Sünde. Nur wer den Willen Gottes tut, wird wirklich frei sein. Diese Erkenntnis ist für einen Jugendlichen außergewöhnlich. So auch sein Satz, die Traurigkeit ist der Blick, den man auf sich selber richtet. Die Freude ist der Blick, den man auf Gott richtet. Und Gott konnte er auch im Nächsten begegnen. So half er seinen Mitschülern bei den Hausaufgaben, weil er wirklich auch begabt war. Er unterrichtete Katechismus und setzte seine Fähigkeiten für kirchliche und soziale Projekte ein, vor allem auch für Flüchtlinge und Obdachlose. Die Heiligkeit beginnt bei ihm immer im Alltag. Sie beginnt damit, dass jemand seine Fähigkeit nicht nur für sich selber einsetzt, sondern eben für Gott und für den Nächsten. Carlo wird als Influencer Gottes bezeichnet. Er ist aber nicht heilig gesprochen worden, weil er außergewöhnliche Fähigkeiten im digitalen Netz hatte. Entscheidend ist die Richtung seines Lebens, seine Freundschaft mit Gott und die Liebe, die daraus auch für andere erwuchs. Papst Leo XIV. Hat bei der Heiligsprechung daran erinnert, dass Carlo und auch der heilige Pier Giorgio Frassati ihre Gottes- und Nächstenliebe mit einfachen Mitteln und mitten in dieser Welt lebten.

0: 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Du liebtest die Kirche, heute ist sein Gedenktag und sein 20. Todestag. 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
1: Ja, liebe Hörerinnen und Hörer von Radio Horeb und Radio Maria, das Herz bei Gott, Eucharistie und Gebet. Seine Kraft schöpfte Carlo Acutis aus der Eucharistie. Schon im Alter von 7 Jahren bat er darum, die Erstkommunion empfangen zu dürfen, denn er wusste, das Brot ist Jesus selbst. Jesus, der sagt, das Brot, das ich geben werde, ist mein Fleisch, ich gebe es hin für das Leben der Welt. Obwohl seine Eltern keine Kirchgänger waren und auch nicht zu Hause beteten, hat Carlo eine so tiefe Liebe zu Jesus entwickelt und auch eine Liebe zu seinem heiligen Schutzengel. Jeden Tag ging er zur heiligen Messe, zur Anbetung. Dort empfing er die Liebe, die Freude und auch die Kraft. Und er wollte, dass auch viele andere Jesus entdecken und wissen, dass er wirklich und wahrhaft wesentlich gegenwärtig ist. Die Eucharistie ist meine Autobahn zum Himmel. Wie kam es dazu? Als Kind hatte Carlo ein polnisches Au-pair-Mädchen, das sich um ihn kümmerte. Ja, Jesus selbst hat so auf diese Weise immer mehr sein Herz geformt. Jesus, Maria und auch die Heiligen, sein Schutzengel. Eucharistiefeier, Rosenkranz und Beichte waren Grundpfeiler seines religiösen Lebens von Kind auf. Dies verband er mit einem besonderen Talent. Er hatte eben schon hervorragende Programmierfähigkeiten, die er schon als Kind entwickelte und war bald auf dem Niveau von fortgeschrittenen Informatikstudenten. Er schrieb dann Algorithmen, gestaltete Websites und Layouts für Internetzeitungen. Die Liebe zur Eucharistie motivierte ihn, im Alter von 11 Jahren ein Online-Verzeichnis von insgesamt 146 eucharistischen Wundern anzulegen. Er arbeitete 2 Jahre an dieser Datenbank. Heute ist diese Online-Ausstellung weltweit bekannt und in vielen Ländern auch schon gezeigt worden. Sie ist mittlerweile in 18 Sprachen übersetzt. Für Carlo war die Eucharistie nicht nur eine persönliche, religiöse Erfahrung, eine Liebe. Er verstand sie eben als Begegnung mit Christus. Und sie sollte sein Leben prägen, seinen Umgang mit seinen Mitschülern, aber auch mit den armen Menschen, für die er ein Herz hatte. Seine wohlhabende Familie hatte auch Möglichkeiten, etwas Gutes für die anderen zu tun. Und er nutzte diese Möglichkeiten, die ihm zur Verfügung standen. Papst Leo XIV. Zitierte bei der Heiligsprechung Worte, die Carlo zugeschrieben werden. Dazu sagte er, in der Sonne wird man braun, vor der Eucharistie wird man heilig. Carlo schätzte auch die Beichte. Und er sagte, Bekehrung ist nichts anderes, als den Blick von unten nach oben zu richten. Eine einfache Bewegung der Augen genügt. Nämlich letztlich zu sagen, mein Jesus, Barmherzigkeit. Wie ein Ballon beim Aufsteigen Ballast abwerfen muss, so muss auch die Seele für den Aufstieg in den Himmel die kleinen Gewichte loswerden, die die lästlichen Sünden darstellen. Die Beichte ist, so sagte er, wie das Feuer unter dem Ballon, dass die Seele wieder aufsteigen lässt. Es ist wichtig, oft zur Beichte zu gehen. Und so hat er die wöchentliche Beichte empfohlen. Ist das nicht auch ein guter Prüfstein für jeden von uns? Führt mich mein Gebet auch zur Umkehr und dadurch auch zu einer größeren Liebe? Werde ich durch meinen Glauben geduldiger, aufmerksamer, großzügiger? oder möchte ich nur das, was ich empfange, für mich behalten? Deshalb nicht nur das Herz bei Gott, sondern auch beim Nächsten. Und diese Nächstenliebe hatte er gerade im Alltag. Zu Carlos Leben gehörten und gehören die Menschen, die gleichsam vor seiner Tür waren, die arm, obdachlos oder auf Hilfe angewiesen waren. Da hatte Carlo zum Beispiel den Kontakt zu einem obdachlosen Mann, dem er auf dem Weg zur Heiligen Messe begegnete. Er hatte ihm von seinem ersparten Taschengeld einen Schlafsack gekauft. Carlo sah den konkreten Menschen hier und jetzt, der in Not ist, der fror und jetzt Hilfe und Wärme brauchte. Bei Carlos Beerdigung waren erstaunlich viele arme Menschen anwesend, denen er geholfen hatte. Nächstenliebe beginnt, indem ich nicht allgemein über notleidende Menschen spreche und für sie vielleicht etwas tue, sondern dem konkreten Menschen in meiner Nähe nicht übersehe und ihm mein Herz, aber auch meine Hand schenke. Es ist ein Wechsel des Blicks. Konkrete Nächstenliebe zeigt sich in solchen Gesten der Liebe. Jemanden zuhören, der sonst wenig zu Wort kommt. Einen Mitschüler nicht auslachen, einen einsamen Nachbarn besuchen, einem Menschen, der um Unterstützung bittet, nicht mit Misstrauen begegnen. Wer Carlo begegnete, ging immer glücklicher und froher von ihm weg, als er zu ihm gekommen war. Das ist wichtig, denn Nächstenliebe ist erst lebendig, wenn sie nicht nur bei großen Wohltätigkeitsaktionen beginnt. Sie zeigt sich darin, ob ich anderen das Leben leichter mache und dadurch lebenswert. Carlo kann uns anregen, immer den ersten Schritt zu tun. Wie der heilige Franziskus, den er so besonders verehrt hat, weil seine Familie auch in Assisi ein Haus hatte und er oft dort gewesen ist, wie der heilige Franziskus durch die Begegnung mit dem Aussätzigen umgeformt wurde, indem er ihn umarmte, so hat auch Carlo gerade

gibt. Das Herz also bei Gott und beim Nächsten. Wenn ich glaube, dass jeder Mensch von Gott geliebt ist, kann ich den anderen nicht bloß als lästig, fremd oder unwichtig behandeln. Und wenn ich dem Nächsten begegne, kann ich diese Begegnung wiederum durch diese Begegnung meinen Glauben vertiefen, meine Liebe und auch meine Hoffnung. Carlo lebte in einer Zeit, in der das Internet bereits zum Alltag gehörte. Und da sehen wir, dass auch Technik, moderne Technik, verbinden kann, Wissen vermittelt und Menschen hilft. Sie kann aber auch die Zeit verschlingen, uns in Vergleiche hineinziehen und den Blick auf andere verstellen. Deshalb verlangt das Digitale moralische Verantwortung, denn auch dort begegnen ja Menschen einander. Es geht um Freiheit und Verantwortung, um die Frage, ob wir Werkzeuge nützen oder von ihnen benutzt werden. Papst Franziskus sagte über Carlo, dass die digitale Welt Risiken wie Selbstbezogenheit und Isolation mit sich bringen können, zugleich aber auch Kreativität und Begabung ermögliche. Carlo zeige, dass junge Menschen das Netz nutzen können, um Werte und Schönheit zu vermitteln. Deshalb entwickelte Carlo mehrere Websites. Die bekannteste ist, wie schon erwähnt, die der eucharistischen Wunder aus der ganzen Welt, wie auch eine Website über die anerkannten Marienerscheinungen, die aber nicht mehr vervollständigen konnte. Auch über die letzten Dinge hat er eine Website begonnen. Himmel, Hölle, Fegfeuer, Paradies, auch über die Engel. Der Himmel war ihm nahe. Und Carlos Mutter berichtet, dass Carlo einmal von seinem Großvater geträumt hatte. Sein Großvater war schon verstorben. Und dieser bat ihn, für ihn zu beten, weil er im Fegfeuer sei. Und von da an begann Carlo, für alle Seelen im Purgatorium zu beten und auch Ablässe für sie zu gewinnen. Er sagte, dass wir für die armen Seelen im Fegfeuer beten müssen, dass wir sie nicht vergessen dürfen und dass sie uns sehr helfen werden.

0: Ein Lied zum heiligen Carlo, Acutis auf Englisch. Seinen Gedenktag feiern wir heute und die Sendung Spiritualität ist ihm gewidmet. Carlo Acutis, das Herz beim Nächsten und bei Gott. Sie hören Abt Emeritus Dr. Maximilian Heim vom Zisterzienserstift Heiligenkreuz.
1: Ja, vor genau 20 Jahren, im Oktober 2006, wurde Carlo krank. Zunächst hielt man es für eine gewöhnliche Grippe. Bald stellte sich heraus, dass er an einer aggressiven, sehr schmerzhaften Form von Leukämie litt. Er starb heute vor 20 Jahren am 12. Oktober 2006, nur wenige Tage nach der Diagnose, im Alter von 15 Jahren. Schon Monate zuvor hatte er seinen Tod vorausgesagt. Doch das war für ihn kein Grund, traurig zu sein, sondern er freute sich auf die Begegnung mit Jesus Christus und Maria und allen Heiligen, mit seinem Schutzengel, mit denen er hier schon auf Erden so verbunden war. Als er mit seiner Mutter die Schwelle des Krankenhauses überschritt, sagte er bestimmt: Hier komme ich nicht wieder heraus. Und ich bin glücklich zu sterben, weil ich mein Leben gelebt habe, ohne eine Minute auf die Dinge zu verschwenden, die Gott nicht gefallen. Und er sagte: Ich opfere die Leiden für den Papst, damals Papst Benedikt, und die Kirche auf, damit ich nicht ins Fegfeuer muss, sondern gleich in den Himmel komme. Was wir an Carlo bestaunen können, ist, dass er in dieser ausweglos erscheinenden Situation doch den tiefen Sinn erkannte, durch den Tod hindurch in das Leben einzugehen, mit Gott. Und seine Hoffnung allein auf Gott zu setzen. Sein Glaube nahm ihm die Krankheit nicht ab, aber er gab ihm die Kraft, sein Leben und sein Sterben Gott anzuvertrauen. Er wusste, Golgotha ist für alle. Niemand kann dem Kreuz entkommen. Der Krankenhausseelsorger des St. Gerald Krankenhauses bei Mailand berichtete, ein Zitat: In einem kleinen Raum am Ende des Ganges befand ich mich vor einem Jungen. Sein bleiches, aber heiteres Gesicht überraschte mich. Undenkbar bei einem schwer kranken Menschen, besonders bei einem Heranwachsenden, sagte dieser Krankenhausseelsorger. Ich war sehr erstaunt über die Gelassenheit und Hingabe, mit der Carlo, wenn auch unter Schwierigkeiten, die beiden Sakramente empfing. Er schien auf sie gewartet zu haben und spürte das Bedürfnis nach ihnen, nach diesen Sakramenten. Die Ärzte und Krankenschwestern sagten, Carlo war ein Meteor mit einem schnellen Durchgang durch unsere Station. Die Leukämie nahm ihn mit, bevor wir ihn auch nur ein wenig kennenlernen konnten. Doch der Blick aus seinen liebenden Augen hat sich unseren Erinnerungen eingeprägt. Sein Blick war voller Aufmerksamkeit, voller Mut, voller Zuneigung, voll von starkem Einfühlungsvermögen. Sein Glaube, so sagten die Ärzte und auch die Krankenschwestern, sein Glaube an Gott, den er an andere, an seinen Nächsten weitergeben wollte, leuchtete aus ihm heraus. Seine sanften Augen lehrten uns viel. Das Leben, ob kurz oder lang, muss für sich selbst, aber auch und vor allem für andere intensiv gelebt werden. Soweit dieses Zitat. Unter Papst Franziskus wurde Carlo am 10. Oktober 2020 selig gesprochen. Das sind also schon 6 Jahre her. Und Papst Leo XIV. Sprach ihn im vergangenen Jahr am 7. September heilig. Für die Seligsprechung wurde folgendes Wunder anerkannt. 2010 ist ein brasilianischer Junge namens Matthäus auf wunderbare Weise geheilt worden, der seit der Geburt an einer Krankheit der Bauchspeicheldrüse litt. Man brachte zum Todkranken eine Reliquie von Carlo Acutis. Bei der Berührung mit dieser Reliquie wurde das Kind augenblicklich geheilt. Im Februar 2011 wurde dann offiziell die vollständige Heilung dieses Kindes diagnostiziert. Auch für die Heiligsprechung war ein Wunder erforderlich und wurde von der Kirche anerkannt, nämlich eine junge Frau namens Valeria Valverde aus Costa Rica, die in Florenz lebte, erlitt am 2. Juli 2022 nach einem schweren Fahrradunfall eine lebensgefährliche Kopfverletzung, Schädel-Hirntrauma. Sie lag im Koma und die Situation galt als aussichtslos. Ihre Mutter reiste daraufhin nach Assisi, betete am Grab von Carlo Acutis um seine Fürsprache. Und noch am selben Tag begann die unerwartete Genesung der jungen Frau. Papst Franziskus erkannte dieses Wunder im Mai 2024 offiziell an. Heilige sind also zu bewundern, nicht zu kopieren. Der heilige Carlo Acutis zeigt uns, wie Gott für jeden Menschen einen besonderen Plan hat, um seine Liebe in dieser Welt aufscheinen zu lassen. Sein Weg zur Heiligkeit kann uns aber anregen, bestimmte Vorsätze, die Carlo Acutis selbst für sich formuliert hat, auch auf unser eigenes Leben immer wieder neu anzuwenden. Diese 8 Vorsätze möchte ich Ihnen aufzählen. Erstens, so sagte Carlo Acutis, du musst die Heiligkeit aus ganzem Herzen wollen. Und wenn diese Sehnsucht noch nicht in deinem Herzen erwacht ist, musst du den Herrn inständig darum bitten. Zweitens, gehe jeden Tag zur heiligen Messe und empfange die heilige Kommunion. Drittens, denke daran, jeden Tag den Rosenkranz zu beten. Viertens, lies jeden Tag einen Abschnitt aus der Heiligen Schrift. Fünftens, nimm dir Zeit für die eucharistische Anbetung. Jesus ist in diesem Sakrament wirklich gegenwärtig. Du wirst sehen, welche Fortschritte du in der Heiligkeit machst. Sechstens, gehe jede Woche zur Heiligen Beichte, auch wenn du nur lässliche Sünden begangen hast. Siebtens, lege Fürbitte ein und schenke Jesus und Maria Blumen in Form von Opfern und guten Taten, um anderen zu helfen. Und achtens, bitte deinen heiligen Schutzengel, dir immer zu helfen. Er soll dein bester Freund werden. Soweit diese 8 Vorsätze. Fragen wir uns am Ende des Vortrags, wo ist mein Herz? Bei mir selber? Bei Gott? Beim Nächsten? Wem könnte ich meine Aufmerksamkeit heute konkret schenken? Welche Fähigkeiten, die mir Gott gegeben hat, kann ich auch für andere einsetzen? Das Herz bei Gott zu haben bedeutet, nicht sich von der Welt abzuwenden. Ich muss lernen, die Welt mit den Augen Jesu zu sehen und an den konkreten Menschen nicht vorüberzugehen. In seiner eucharistischen Liebe sagte Carlo Acutis, wir haben es besser als die Apostel, die vor 2000 Jahren gelebt haben. Wir brauchen, um Jesus zu begegnen, nur in die Kirche zu gehen. Wir haben Jerusalem vor der Haustür. Immer mit Jesus vereint, so sagte er, das ist mein Lebensprogramm. Wer also Jesus liebt, der liebt auch seine Mutter Maria. Und deshalb war Carlo auch ein großer Marienverehrer. Er verpasste keineswegs eine Verabredung, ein Rendezvous, wie er sagte. Und dieses Rendezvous galt für ihn als das Galanteste des ganzen Tages, nämlich der heilige Rosenkranz. Carlo fühlte schon als Kind, dass Maria das Tor war, um in die Gemeinschaft mit Jesus einzutreten. Unter den Titeln, mit denen die heilige Jungfrau verehrt worden ist, ist jener der Madonna des heiligen Rosenkranzes von Pompeji gerade für Carlo eine der wichtigsten Anrufungen. Dieser Wallfahrtsort ist für die Familie von der Mutter Carlos besonders wichtig. Dort haben 2 Vorfahren gelebt, die auch heilig waren. Giulia Salzano und Caterina Volpicelli. Beide waren sehr verbunden mit dem heiligen Bartolo Longo, dem Gründer des Wallfahrtsortes von Pompeji, der vor genau 100 Jahren, 1926, von Gott heimgerufen worden ist. Dutzende Male pilgerte Carlo mit seinen Eltern zu diesem Marienheiligtum bei Neapel, das unserer lieben Frau vom Rosenkranz geweiht ist. Und jedes Mal weihte er dort sein Leben der Gottesmutter Maria. Jeden Tag betete er den Rosenkranz. Nach der Eucharistie, so sagte er, ist der Rosenkranz die stärkste Waffe, um den Teufel zu besiegen. Die Mutter Gottes ist die einzige Frau in meinem Leben, so sagte er. Besonders nah sind ihm auch die Hirtenkinder von Fatima, Francesco und Jacinta Marto. Noch im April 2006, also ein halbes Jahr vor seinem Tod, pilgerte er mit seinen Eltern nach Fatima. Carlo ist auch heute für uns ein Fürsprecher. Und er betet sicher mit uns, wenn wir sprechen, Heilige Maria, Mutter Gottes, bitte für uns Sünder, jetzt und in der Stunde unseres Todes. Amen.
0: Amen. Vielen Dank, Abt Maximilian, für diesen Vortrag hier bei Radio Horeb und Radio Maria über den Tagesheiligen, den heiligen Carlo Acutis, das Herz beim Nächsten und bei Gott. Wir haben noch ein paar Minuten Zeit. Sie können hier anrufen, wenn Sie Fragen haben zu diesem jugendlichen Heiligen unter der 089 517 008 008. Vielleicht hat sie auch etwas besonders angesprochen. Sie wollen nachhaken. Jetzt ist die Möglichkeit 089 517 008 008 außerhalb von Deutschland. Die Vorwahl nicht vergessen, 0049 vorab wählen, dann die 89 517 008 008. Das nächste Lied ist ebenfalls Carlo Acutis gewidmet auf Italienisch, nicht ich, sondern Gott.

0: Radio Rep, die Sendung Spiritualität, ein Lied zum heiligen Carlo Acutis auf Italienisch. Sie können anrufen, wenn Sie Fragen haben, Sie etwas besonders angesprochen hat. Sie können nachhaken jetzt bei Abt Maximilian Heim unter der 089-517-008-008. Mein Name ist Marion Kuhl, freue mich auf Ihren Anruf. Die erste Hörerin meldet sich. Grüß Gott, Sie sind auf Sendung.
1: Herr Klassen aus Trier.
0: Grüß Gott.
1: Der Carlo hat mir mal geholfen. Ist ja Internet-Experte gewesen und ich habe kein Internet. Habe aber einen Text verbrochen.
0: Entschuldigung, die Leitung ist gerade ganz schlecht, weiß nicht.
1: Oh.
0: Können wir für den Empfang noch irgendwas verbessern? Oder?
1: Moment, da wüsste ich jetzt nicht.
0: Ja.
1: Also,
0: ich hatte den Hörer
1: jetzt noch ein bisschen
0: näher
1: dran.
0: Mhm. Gut.
1: Also, ich hatte einen Text fabriziert über eine Trierer Mystikerin. Und die hat also auch, ist relativ unbekannt und ich wollte sie einfach mal so ein bisschen bekannter machen und das geht ja heute nur über Internet. Und ich selbst habe keins und wusste auch nicht, wie ich das jetzt ins Internet kriege, den ganzen Text. Habe 2 Jahre gesucht. Alle haben gesagt, ja, machen wir und dann passierte nichts. Und dann erfuhr ich, dass Carlo Acutis ja für Internet eigentlich zuständig ist. Ja, und dann habe ich also irgendwann mal mittwochs eine Freundin angerufen und ihr mein Leid gejammert und gesagt, also ich würde jetzt zum Carlo Acutis beten. Also wenn der jetzt auch nicht hilft, dann weiß ich wirklich nicht weiter. Das war mittwochs. Und dann sagte die, ja, sie wüsste ja jemand, der könnte das. Aber ich kann doch nicht einen fremden Mann irgendwo anrufen. Und wie heißt er denn? Hat sie mir den Namen gesagt. Gut, das war mittwochs. Freitags hatten wir Fatima-Abend in Trier in der Kirche. Und der Leiter dieser Fatima-Sache, der sagte, er freut sich, dass heute so viele Leute da sind. Und ganz besonders auch, dass der Herr sowieso dabei ist. Mir flogen fast die Ohren ab. Und jetzt musste ich nur noch rauskriegen, wer von den vielen Leuten ist das jetzt? Und das war also auch kein Problem. Und dann habe ich ihn gefragt und dann meinte er, ja, macht er. Ne? Was das denn für eine Mystikerin wäre? In dem Moment stand also der Schwiegersohn der Mystikerin neben ihm so ganz cool. Ja, der hat meine Mutter geheilt. Und und Weihnachten war alles fertig und im Internet. Es ging ruckzuck.
0: Gut, danke. Dann alles Gute Ihnen, Frau Klaassen.
1: Und seitdem verehre ich ihn natürlich doch auch sehr und habe ihn in meiner Tageslitanei mit eingebaut.
0: Gut.
2: Wunderbar.
0: Danke, alles Gute. Auf Wiederhören. Ja, jetzt haben wir noch aus der Nähe von Schweinfurt Frau Betz in der Leitung. Grüß Gott.
3: Grüß Gott. Ich wollte mal fragen, ob es eine Novene von Carlo Acutis gibt, weil ich habe nicht die Möglichkeit zu verreisen, weil ich selber leidend bin.
0: Ich habe heute mal ein bisschen geschaut, es gibt so verschiedene Homepage von Carlo Acutis. Ich habe einen Link ins Infofeld zur Sendung getan, die haben auch Gebete gesammelt, der Freundeskreis von Carlo Acutis, da ist auch eine Litanei dabei. Ich weiß nicht, ob Sie jemanden haben, der Ihnen das ausdrucken könnte. Oder Abt Maximilian, haben Sie noch eine Idee sonst?
2: Ich wollte gerade auch auf diese Litanei hinweisen. Die kann man ja auch dann 9 Tage lang beten und vielleicht noch ein Vater Unser, eine Ave Maria und dann hat man wirklich schon eine Novene.
3: Ist das eine Litanei vom
2: zum Heiligen Carlo Acutis.
3: Mhm. Ach so.
2: Oder noch zum Seligen steht eigentlich da.
3: Ich rufe beim Hörerservice an.
0: Ja, dann versuche. Okay, dann warten Sie noch einen Moment, dann sage ich denen nach der Sendung auch Bescheid. Aber genau, probieren, machen wir es so. Die sollen ins Infofeld zur Sendung schauen. Ja, danke. Alles Gute, Frau Betz.
3: Ja, danke. Ich kann es auflegen.
0: Ja, genau.
3: Okay, danke.
0: Auf Wiederhören. Ja. Abt Maximilian, waren Sie denn schon mal am Grab vom heiligen Carlo Acutis?
2: Ja, sogar mehrfach. Und ich muss sagen, es hat mich wirklich jedes Mal berührt. Er ist ja ein Heiliger, der uns, gerade weil er auch in Assisi begraben ist, dann besonders nahe kommt. Er ist in Santa Maria Maggiore in Assisi begraben und das Grab ist eigentlich sehr schön gerichtet. Soviel ich weiß, war er nicht unverwest, aber man hat ihn eben so präpariert, dass man wirklich dort vor ihm sein kann und ihn eben leibhaftig irgendwie noch vor sich hat. Und das ist doch auch irgendwie ein Bezug, der für viele Menschen auch ein sprechender Bezug ist.
0: Man kann sich's dann gut vorstellen, oder?
2: Ja,
0: sehr eindrücklich. Dann.
2: Er hat die eben die Kleidung unserer Zeit an, nicht die Jeans und den Kapuzenpullover und halt die Sneakers und was weiß ich. Also das ist wirklich irgendwie ganz schön.
0: Prima. Ja, ein Heiliger unserer Tage, ist ja auch sehr beeindruckend, dass er mit 15 so entschieden so ein geistliches Leben gelebt hat. Wenn man diese Vorsätze da anschaut, dann denkt man vielleicht eher an einen Mönch oder einen, der da ganz tief im geistlichen Leben ist. Der hat also, ja, sehr beeindruckend.
2: Ja, beeindruckend und zugleich finde ich eben in ihrer Einfachheit auch lebbar, dass man doch merkt, wie das aus einer Praxis herauskommt, die Gott ganz verbunden ist und den Menschen.
0: Und umso erstaunlicher, wenn man dann von der Mutter gehört hat, dass die gar nicht praktizierend so waren und erst durch Carlo selber auf die Spur gekommen sind.
2: Ja.
0: Ja, vielen Dank, Abt Maximilian. Möchten Sie zum Abschluss noch etwas sagen?
2: Ja, es gibt auch ein Buch, das die Mutter verfasst hat, über das Leben von Carlo Acutis, das auch, glaube ich, lesenswert ist. Wir haben das damals als Tischlektüre auch genommen. Und ich glaube, dass er uns wirklich ein großer Fürbitter sein kann. Und ich möchte vielleicht aus dieser Litanei noch ein paar Anrufungen nehmen, die uns noch einmal zusammenfassend sagen können, wie wir ihn anrufen dürfen. Heiliger Carlo Acutis, bitte für uns. Du jugendlicher Lehrer des katholischen Glaubens,
0: bitte für uns.
2: Du großzügiger Helfer der Armen,
0: bitte für uns.
2: Du Vorbild an Glaube, Hoffnung und Liebe,
0: bitte für uns.
2: Du Liebhaber des heiligen Rosenkranzes,
0: bitte für uns.
2: Du treuer Freund deines Schutzengels,
0: bitte für uns.
2: Du Bruder der Kranken und Verlassenen,
0: bitte für uns.
2: Du großer Liebhaber der Eucharistie,
0: bitte für uns.
2: Lasset uns beten. Gott, unser Vater, du hast den heiligen Carlo Acutis als Botschafter der übergroßen Liebe deines Sohnes uns geschenkt, die sich auf einzigartige Weise im allerheiligsten Sakrament verwirklicht. Schenk auch uns deine Gnade, auf dass die heiligste Eucharistie für uns alle zur Autobahn in den Himmel wird. Darum bitten wir durch Christus, unseren Herrn.
0: Amen.
2: Amen.
0: Bevor wir Sie um den Segen bitten, noch zum Abschluss der Hinweis. Die Infos zu dieser Litanei und auch zu Büchern finden Sie im Infofeld zu dieser Sendung www.horeb.org. Da können Sie nachschauen. Und nachhören können Sie diese Sendung entweder morgen früh um 5 noch einmal Radio Horeb einschalten oder in die Mediathek gehen. 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Darüber hinaus auch bei Spotify und YouTube. Vielen Dank, Abt Maximilian. Dürfen wir Sie zum Abschluss dann noch um den Segen bitten?
2: Gerne. Der Herr sei mit euch.
0: Und mit deinem Geiste.
2: Auf die Fürsprache der Gottesmutter Maria, des heiligen Josefs und auf die Fürsprache des heiligen Carlo Acutis, segne und behüte euch und alle, die mit uns über das Radio verbunden sind, der dreieinige Gott, der Vater und der Sohn und der Heilige Geist.
0: Amen.
2: Amen. Gelobt sei Jesus Christus.
0: In Ewigkeit. Amen.
2: Amen.
0: Danke und alles Gute Ihnen, Abt Maximilian, einen schönen Festtag dann noch.
2: Danke.
0: Danke auch Ihnen fürs Dabeisein, liebe Zuhörer. Auf Wiederhören, sagt Marion Kuhl.
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Einen schönen guten Morgen, liebe Hörerfamilie. Kurz vor 6 Uhr ist es heute am 13. am Gedenktag unserer lieben Frau von Fatima. Lade ich Sie ein, gemeinsam den Rosenkranz zu beten. Gerne können Sie mit vorbeten unter der Telefonnummer 089 517 008 008.

0: 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Im Namen des Vaters und des Sohnes und des Heiligen Geistes. Amen.
1: 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Es ist jetzt 6 Uhr. Herzlich willkommen zum Rosenkranzgebet. Heute am Dienstag, den 13. Oktober im Rosenkranzmonat und heute am Gedenktag unserer lieben Frau von Fatima. Jeden 13. im Monat gedenken wir unserer lieben Frau von Fatima, weil die Mutter Gottes an einem 13. im Jahre 1917 drei Hirtenkindern in Fatima in Portugal erschienen ist. Die Mutter Gottes ruft uns auf zum Gebet, zur Buße, zum täglichen Rosenkranz, zur Umkehr und Abkehr der Sünde, um den Frieden in der Welt zu bewahren. Beten wir gemeinsam an diesem Tag und beten wir auch für unseren Papst Leo, der heute ins Krankenhaus geht und morgen operiert wird, für eine gute Behandlung und eine gelungene Operation. Die Telefonnummer ins Studio 089 517 008 008. Ich darf unsere erste Anruferin begrüßen, Frau Rick aus Dormagen. Guten Morgen.
2: Guten Morgen.
1: Wir beginnen mit dem Angelusgebet, das uns an die Menschwerdung Gottes erinnert. Und danach betrachten wir den schmerzhaften Rosenkranz.

0: Im Namen des Vaters und des Sohnes und des Heiligen Geistes.
1: Amen.
0: Der Engel des Herrn brachte Maria die Botschaft.
1: Und sie empfing vom Heiligen Geist.
0: Gegrüßet seist du, Maria, voll der Gnade, der Herr ist mit dir. Du bist gebenedeit unter den Frauen, und gebenedeit ist die Frucht deines Leibes, Jesus.
1: Heilige Maria, Mutter Gottes, bitte für uns Sünder, jetzt und in der Stunde unseres Todes. Amen.
0: Maria sprach, siehe, ich bin die Magd des Herrn.
1: Mir geschehe nach deinem Wort.
0: Gegrüßet seist du, Maria, voll der Gnade, der Herr ist mit dir. Du bist gebenedeit unter den Frauen, und gebenedeit ist die Frucht deines Leibes, Jesus.
1: Heilige Maria, Mutter Gottes, bitte für uns Sünder, jetzt und in der Stunde unseres Todes. Amen.
0: Und das Wort ist Fleisch geworden.
1: Und hat unter uns gewohnt.
0: Gegrüßet seist du, Maria, voll der Gnade, der Herr ist mit dir. Du bist gebenedeit unter den Frauen, und gebenedeit ist die Frucht deines Leibes, Jesus.
1: Heilige Maria, Mutter Gottes, bitte für uns Sünder, jetzt und in der Stunde unseres Todes. Amen.
0: Bitte für uns, heilige Gottesmutter.
1: Auf dass wir würdig werden der Verheißungen Christi.
0: Lasset uns beten. Allmächtiger Gott, gieße deine Gnade in unsere Herzen ein. Durch die Botschaft des Engels haben wir die Menschwerdung Christi, deines Sohnes, erkannt. Lass uns durch sein Leiden und Kreuz zur Herrlichkeit der Auferstehung gelangen. Darum bitten wir durch Christus, unseren Herrn.
1: Amen.
0: Wir beten für unsere Verstorbenen. Vater unser im Himmel, geheiligt werde dein Name. Dein Reich komme, dein Wille geschehe, wie im Himmel so auf Erden.
1: Unser tägliches Brot gib uns heute und vergib uns unsere Schuld, wie auch wir vergeben unseren Schuldigern. Und führe uns nicht in Versuchung, sondern erlöse uns von dem Bösen. Amen.
0: Gegrüßet seist du, Maria, voll der Gnade, der Herr ist mit dir. Du bist gebenedeit unter den Frauen, und gebenedeit ist die Frucht deines Leibes, Jesus.
1: Heilige Maria, Mutter Gottes, bitte für uns Sünder, jetzt und in der Stunde unseres Todes. Amen.
0: Herr, gib den Verstorbenen die ewige Ruhe.
1: Und das ewige Licht leuchte ihnen.
0: Herr, lass sie ruhen in Frieden.

0: Wir beten heute am Fatima-Tag für den Frieden in der Welt und besonders jetzt heute für unseren Papst Leo, der heute ins Krankenhaus geht und morgen operiert wird, für eine gute Behandlung und eine gelungene Operation. Wir bekennen unseren Glauben. Ich glaube an Gott, den Vater, den Allmächtigen, den Schöpfer des Himmels und der Erde und an Jesus Christus, seinen eingeborenen Sohn, unseren Herrn, empfangen durch den Heiligen Geist, geboren von der Jungfrau Maria, gelitten unter Pontius Pilatus, gekreuzigt, gestorben und begraben, hinabgestiegen in das Reich des Todes, am dritten Tage auferstanden von den Toten, aufgefahren in den Himmel. Er sitzt zur Rechten Gottes des allmächtigen Vaters. Von dort wird er kommen, zu richten die Lebenden und die Toten.
1: Ich glaube an den Heiligen Geist, die heilige katholische Kirche, Gemeinschaft der Heiligen, Vergebung der Sünden, Auferstehung der Toten und das ewige Leben. Amen.
0: Ehre sei dem Vater und dem Sohn und dem Heiligen Geist.
1: Wie im Anfang, so auch jetzt und alle Zeit und in Ewigkeit. Amen.
0: Vater unser im Himmel, geheiligt werde dein Name. Dein Reich komme, dein Wille geschehe, wie im Himmel, so auf Erden.
1: Unser tägliches Brot gib uns heute und vergib uns unsere Schuld, wie auch wir vergeben unseren Schuldigern. Und führe uns nicht in Versuchung, sondern erlöse uns von dem Bösen. Amen.
0: Gegrüßet seist du, Maria, voll der Gnade, der Herr ist mit dir. Du bist gebenedeit unter den Frauen, und gebenedeit ist die Frucht deines Leibes, Jesus, der in uns den Glauben vermehre.
1: Heilige Maria, Mutter Gottes, bitte für uns Sünder, jetzt und in der Stunde unseres Todes. Amen.
0: Gegrüßet seist du, Maria, voll der Gnade, der Herr ist mit dir. Du bist gebenedeit unter den Frauen, und gebenedeit ist die Frucht deines Leibes, Jesus, der in uns die Hoffnung stärke.
1: Heilige Maria, Mutter Gottes, bitte für uns Sünder, jetzt und in der Stunde unseres Todes. Amen.
0: Gegrüßet seist du, Maria, voll der Gnade, der Herr ist mit dir. Du bist gebenedeit unter den Frauen, und gebenedeit ist die Frucht deines Leibes, Jesus, der in uns die Liebe entzünde.
1: Heilige Maria, Mutter Gottes, bitte für uns Sünder, jetzt und in der Stunde unseres Todes. Amen.
0: Ehre sei dem Vater und dem Sohn und dem Heiligen Geist.
1: Wie im Anfang, so auch jetzt und alle Zeit und in Ewigkeit. Amen.
0: O mein Jesus, verzeih uns unsere Sünden, bewahre uns vor dem Feuer der Hölle, führe alle Seelen in den Himmel, besonders jene, die deiner Barmherzigkeit am meisten bedürfen. Wir betrachten das erste Geheimnis des schmerzhaften Rosenkranzes, Jesus, der für uns Blut geschwitzt hat.
1: Vater unser im Himmel, geheiligt werde dein Name, dein Reich komme, dein Wille geschehe wie im Himmel, so auf Erden.
0: Unser tägliches Brot gib uns heute und vergib uns unsere Schuld, wie auch wir vergeben unseren Schuldigern, und führe uns nicht in Versuchung, sondern erlöse uns von dem Bösen. Amen.
1: Gegrüßet seist du, Maria, voll der Gnade, der Herr ist mit dir. Du bist gebenedeit unter den Frauen, und gebenedeit ist die Frucht deines Leibes, Jesus, der für uns Blut geschwitzt hat.
0: Heilige Maria, Mutter Gottes, bitte für uns Sünder, jetzt und in der Stunde unseres Todes. Amen.
1: Gegrüßet seist du, Maria, voll der Gnade, der Herr ist mit dir. Du bist gebenedeit unter den Frauen, und gebenedeit ist die Frucht deines Leibes, Jesus, der für uns Blut geschwitzt hat.
0: Heilige Maria, Mutter Gottes, bitte für uns Sünder, jetzt und in der Stunde unseres Todes. Amen.
1: Gegrüßet seist du, Maria, voll der Gnade, der Herr ist mit dir. Du bist gebenedeit unter den Frauen, und gebenedeit ist die Frucht deines Leibes, Jesus, der für uns Blut geschwitzt hat.
0: Heilige Maria, Mutter Gottes, bitte für uns Sünder, jetzt und in der Stunde unseres Todes. Amen.
1: Gegrüßet seist du, Maria, voll der Gnade, der Herr ist mit dir. Du bist gebenedeit unter den Frauen, und gebenedeit ist die Frucht deines Leibes, Jesus, der für uns Blut geschwitzt hat.
0: Heilige Maria, Mutter Gottes, bitte für uns Sünder, jetzt und in der Stunde unseres Todes. Amen.
1: Gegrüßet seist du, Maria, voll der Gnade, der Herr ist mit dir. Du bist gebenedeit unter den Frauen und gebenedeit ist die Frucht deines Leibes, Jesus, der für uns Blut geschwitzt hat.
0: Heilige Maria, Mutter Gottes, bitte für uns Sünder, jetzt und in der Stunde unseres Todes. Amen.
1: Gegrüßet seist du, Maria, voll der Gnade, der Herr ist mit dir. Du bist gebenedeit unter den Frauen und gebenedeit ist die Frucht deines Leibes, Jesus, der für uns Blut geschwitzt hat.
0: Heilige Maria, Mutter Gottes, bitte für uns Sünder, jetzt und in der Stunde unseres Todes. Amen.
1: Gegrüßet seist du, Maria, voll der Gnade, der Herr ist mit dir. Du bist gebenedeit unter den Frauen und gebenedeit ist die Frucht deines Leibes, Jesus, der für uns Blut geschwitzt hat.
0: Heilige Maria, Mutter Gottes, bitte für uns Sünder, jetzt und in der Stunde unseres Todes. Amen.
1: Gegrüßet seist du, Maria, voll der Gnade, der Herr ist mit dir. Du bist gebenedeit unter den Frauen und gebenedeit ist die Frucht deines Leibes, Jesus, der für uns Blut geschwitzt hat.
0: Heilige Maria, Mutter Gottes, bitte für uns Sünder, jetzt und in der Stunde unseres Todes. Amen.
1: Gegrüßet seist du, Maria, voll der Gnade, der Herr ist mit dir. Du bist gebenedeit unter den Frauen und gebenedeit ist die Frucht deines Leibes, Jesus, der für uns Blut geschwitzt hat.
0: Heilige Maria, Mutter Gottes, bitte für uns Sünder, jetzt und in der Stunde unseres Todes. Amen.
1: Gegrüßet seist du, Maria, voll der Gnade, der Herr ist mit dir. Du bist gebenedeit unter den Frauen und gebenedeit ist die Frucht deines Leibes, Jesus, der für uns Blut geschwitzt hat.
0: Heilige Maria, Mutter Gottes, bitte für uns Sünder, jetzt und in der Stunde unseres Todes. Amen.
1: Ehre sei dem Vater und dem Sohn und dem Heiligen Geist.
0: Wie im Anfang, so auch jetzt und alle Zeit und in Ewigkeit. Amen.
1: O mein Jesus, verzeih uns unsere Sünden, bewahre uns vor dem Feuer der Hölle, führe alle Seelen in den Himmel, besonders jene, die deiner Barmherzigkeit am meisten bedürfen. Amen.
0: Wir betrachten das zweite Geheimnis des schmerzhaften Rosenkranzes Jesus, der für uns gegeißelt worden ist. Guten Morgen.
2: Guten Morgen, Frau Mewes, Ingrid Badura, Bad Schwillenberg, Erzbistum Paderborn. Vater unser im Himmel, geheiligt werde dein Name, dein Reich komme, dein Wille geschehe wie im Himmel, so auf Erden.
0: Unser tägliches Brot gib uns heute und vergib uns unsere Schuld, wie auch wir vergeben unseren Schuldigern. Und führe uns nicht in Versuchung, sondern erlöse uns von dem Bösen. Amen.
2: Gegrüßet seist du, Maria, voll der Gnade. Der Herr ist mit dir. Du bist gebenedeit unter den Frauen und gebenedeit ist die Frucht deines Leibes, Jesus, der für uns gegeißelt worden ist.
0: Heilige Maria, Mutter Gottes, bitte für uns Sünder, jetzt und in der Stunde unseres Todes. Amen.
2: Gegrüßet seist du, Maria, voll der Gnade. Der Herr ist mit dir. Du bist gebenedeit unter den Frauen und gebenedeit ist die Frucht deines Leibes, Jesus, der für uns gegeißelt worden ist.
0: Heilige Maria, Mutter Gottes, bitte für uns Sünder, jetzt und in der Stunde unseres Todes. Amen.
2: Gegrüßet seist du, Maria, voll der Gnade. Der Herr ist mit dir. Du bist gebenedeit unter den Frauen und gebenedeit ist die Frucht deines Leibes, Jesus, der für uns gegeißelt worden ist.
0: Heilige Maria, Mutter Gottes, bitte für uns Sünder, jetzt und in der Stunde unseres Todes. Amen.
2: Gegrüßet seist du, Maria, voll der Gnade. Der Herr ist mit dir. Du bist gebenedeit unter den Frauen und gebenedeit ist die Frucht deines Leibes, Jesus, der für uns gegeißelt worden ist.
0: Heilige Maria, Mutter Gottes, bitte für uns Sünder, jetzt und in der Stunde unseres Todes. Amen.
2: Gegrüßet seist du, Maria, voll der Gnade. Der Herr ist mit dir. Du bist gebenedeit unter den Frauen und gebenedeit ist die Frucht deines Leibes, Jesus, der für uns gegeißelt worden ist.
0: Heilige Maria, Mutter Gottes, bitte für uns Sünder, jetzt und in der Stunde unseres Todes. Amen.
2: Gegrüßet seist du, Maria, voll der Gnade. Der Herr ist mit dir. Du bist gebenedeit unter den Frauen, und gebenedeit ist die Frucht deines Leibes, Jesus, der für uns gegeißelt worden ist.
0: Heilige Maria, Mutter Gottes, bitte für uns Sünder, jetzt und in der Stunde unseres Todes. Amen.
2: Gegrüßet seist du, Maria, voll der Gnade. Der Herr ist mit dir. Du bist gebenedeit unter den Frauen, und gebenedeit ist die Frucht deines Leibes, Jesus, der für uns gegeißelt worden ist.
0: Heilige Maria, Mutter Gottes, bitte für uns Sünder, jetzt und in der Stunde unseres Todes. Amen.
2: Gegrüßet seist du, Maria, voll der Gnade. Der Herr ist mit dir. Du bist gebenedeit unter den Frauen, und gebenedeit ist die Frucht deines Leibes, Jesus, der für uns gegeißelt worden ist.
0: Heilige Maria, Mutter Gottes, bitte für uns Sünder, jetzt und in der Stunde unseres Todes. Amen.
2: Gegrüßet seist du, Maria, voll der Gnade. Der Herr ist mit dir. Du bist gebenedeit unter den Frauen, und gebenedeit ist die Frucht deines Leibes, Jesus, der für uns gegeißelt worden ist.
0: Heilige Maria, Mutter Gottes, bitte für uns Sünder, jetzt und in der Stunde unseres Todes. Amen.
2: Gegrüßet seist du, Maria, voll der Gnade. Der Herr ist mit dir. Du bist gebenedeit unter den Frauen, und gebenedeit ist die Frucht deines Leibes, Jesus, der für uns gegeißelt worden ist.
0: Heilige Maria, Mutter Gottes, bitte für uns Sünder, jetzt und in der Stunde unseres Todes. Amen.
2: Ehre sei dem Vater und dem Sohn und dem Heiligen Geist.
0: Wie im Anfang, so auch jetzt und alle Zeit und in Ewigkeit. Amen.
2: O mein Jesus, verzeih uns unsere Sünden, bewahre uns vor dem Feuer der Hölle, führe alle Seelen in den Himmel, besonders jene, die deiner Barmherzigkeit am meisten bedürfen. Amen.
0: Wir betrachten das dritte Geheimnis des schmerzhaften Rosenkranzes. Jesus, der für uns mit Dornen gekrönt worden ist heute am Fatima-Tag, bitten wir unsere liebe Frau von Fatima, dass sie unseren Papst Leo begleitet, der heute ins Krankenhaus geht und morgen operiert wird. Guten Morgen.
3: Guten Morgen, Ingrid Bergbauer aus Regensburg. Vater unser im Himmel, geheiligt werde dein Name, dein Reich komme, dein Wille geschehe wie im Himmel, so auf Erden.
0: Unser tägliches Brot gib uns heute und vergib uns unsere Schuld, wie auch wir vergeben unseren Schuldigern. Und führe uns nicht in Versuchung, sondern erlöse uns von dem Bösen. Amen.
3: Gegrüßet seist du, Maria, voll der Gnade. Der Herr ist mit dir. Du bist gebenedeit unter den Frauen, und gebenedeit ist die Frucht deines Leibes, Jesus, der für uns mit Dornen gekrönt worden ist.
0: Heilige Maria, Mutter Gottes, bitte für uns Sünder, jetzt und in der Stunde unseres Todes. Amen.
3: Gegrüßet seist du, Maria, voll der Gnade. Der Herr ist mit dir. Du bist gebenedeit unter den Frauen, und gebenedeit ist die Frucht deines Leibes, Jesus, der für uns mit Dornen gekrönt worden ist.
0: Heilige Maria, Mutter Gottes, bitte für uns Sünder, jetzt und in der Stunde unseres Todes. Amen.
3: Gegrüßet seist du, Maria, voll der Gnade. Der Herr ist mit dir. Du bist gebenedeit unter den Frauen, und gebenedeit ist die Frucht deines Leibes, Jesus, der für uns mit Dornen gekrönt worden ist.
0: Heilige Maria, Mutter Gottes, bitte für uns Sünder, jetzt und in der Stunde unseres Todes. Amen.
3: Gegrüßet seist du, Maria, voll der Gnade, der Herr ist mit dir. Du bist gebenedeit unter den Frauen, und gebenedeit ist die Frucht deines Leibes, Jesus, der für uns mit Dornen gekrönt worden ist.
0: Heilige Maria, Mutter Gottes, bitte für uns Sünder, jetzt und in der Stunde unseres Todes. Amen.
3: Gegrüßet seist du, Maria, voll der Gnade, der Herr ist mit dir. Du bist gebenedeit unter den Frauen, und gebenedeit ist die Frucht deines Leibes, Jesus, der für uns mit Dornen gekrönt worden ist.
0: Heilige Maria, Mutter Gottes, bitte für uns Sünder, jetzt und in der Stunde unseres Todes. Amen.
3: Gegrüßet seist du, Maria, voll der Gnade, der Herr ist mit dir. Du bist gebenedeit unter den Frauen, und gebenedeit ist die Frucht deines Leibes, Jesus, der für uns mit Dornen gekrönt worden ist.
0: Heilige Maria, Mutter Gottes, bitte für uns Sünder, jetzt und in der Stunde unseres Todes. Amen.
3: Gegrüßet seist du, Maria, voll der Gnade, der Herr ist mit dir. Du bist gebenedeit unter den Frauen, und gebenedeit ist die Frucht deines Leibes, Jesus, der für uns mit Dornen gekrönt worden ist.
0: Heilige Maria, Mutter Gottes, bitte für uns Sünder, jetzt und in der Stunde unseres Todes. Amen.
3: Gegrüßet seist du, Maria, voll der Gnade, der Herr ist mit dir. Du bist gebenedeit unter den Frauen, und gebenedeit ist die Frucht deines Leibes, Jesus, der für uns mit Dornen gekrönt worden ist.
0: Heilige Maria, Mutter Gottes, bitte für uns Sünder, jetzt und in der Stunde unseres Todes. Amen.
3: Gegrüßet seist du, Maria, voll der Gnade, der Herr ist mit dir. Du bist gebenedeit unter den Frauen, und gebenedeit ist die Frucht deines Leibes, Jesus, der für uns mit Dornen gekrönt worden ist.
0: Heilige Maria, Mutter Gottes, bitte für uns Sünder, jetzt und in der Stunde unseres Todes. Amen.
3: Gegrüßet seist du, Maria, voll der Gnade. Der Herr ist mit dir. Du bist gebenedeit unter den Frauen, und gebenedeit ist die Frucht deines Leibes, Jesus, der für uns mit Dornen gekrönt worden ist.
0: Heilige Maria, Mutter Gottes, bitte für uns Sünder, jetzt und in der Stunde unseres Todes. Amen.
3: Ehre sei dem Vater und dem Sohn und dem Heiligen Geist.
0: Wie im Anfang, so auch jetzt und alle Zeit und in Ewigkeit. Amen.
3: O mein Jesus, verzeih uns unsere Sünden, bewahre uns vor dem Feuer der Hölle, führe alle Seelen in den Himmel, besonders jene, die deiner Barmherzigkeit am meisten bedürfen. Amen.
0: Wir betrachten das vierte Geheimnis, Jesus, der für uns das schwere Kreuz getragen hat. Guten Morgen.
4: Guten Morgen, Margit aus Bocholt. Vater unser im Himmel, geheiligt werde dein Name, dein Reich komme, dein Wille geschehe, wie im Himmel, so auf Erden.
0: Unser tägliches Brot gib uns heute und vergib uns unsere Schuld, wie auch wir vergeben unseren Schuldigern. Und führe uns nicht in Versuchung, sondern erlöse uns von dem Bösen. Amen.
4: Gegrüßet seist du, Maria, voll der Gnade, der Herr ist mit dir. Du bist gebenedeit unter den Frauen, und gebenedeit ist die Frucht deines Leibes, Jesus, der für uns das schwere Kreuz getragen hat.
0: Heilige Maria, Mutter Gottes, bitte für uns Sünder, jetzt und in der Stunde unseres Todes. Amen.
4: Gegrüßet seist du, Maria, voll der Gnade, der Herr ist mit dir. Du bist gebenedeit unter den Frauen, und gebenedeit ist die Frucht deines Leibes, Jesus, der für uns das schwere Kreuz getragen hat.
0: Heilige Maria, Mutter Gottes, bitte für uns Sünder, jetzt und in der Stunde unseres Todes. Amen.
4: Gegrüßet seist du, Maria, voll der Gnade, der Herr ist mit dir. Du bist gebenedeit unter den Frauen, und gebenedeit ist die Frucht deines Leibes, Jesus, der für uns das schwere Kreuz getragen hat.
0: Heilige Maria, Mutter Gottes, bitte für uns Sünder, jetzt und in der Stunde unseres Todes. Amen.
4: Gegrüßet seist du, Maria, voll der Gnade, der Herr ist mit dir. Du bist gebenedeit unter den Frauen, und gebenedeit ist die Frucht deines Leibes, Jesus, der für uns das schwere Kreuz getragen hat.
0: Heilige Maria, Mutter Gottes, bitte für uns Sünder, jetzt und in der Stunde unseres Todes. Amen.
4: Gegrüßet seist du, Maria, voll der Gnade, der Herr ist mit dir. Du bist gebenedeit unter den Frauen, und gebenedeit ist die Frucht deines Leibes, Jesus, der für uns das schwere Kreuz getragen hat.
0: Heilige Maria, Mutter Gottes, bitte für uns Sünder, jetzt und in der Stunde unseres Todes. Amen.
4: Gegrüßet seist du, Maria, voll der Gnade, der Herr ist mit dir. Du bist gebenedeit unter den Frauen, und gebenedeit ist die Frucht deines Leibes, Jesus, der für uns das schwere Kreuz getragen hat.
0: Heilige Maria, Mutter Gottes, bitte für uns Sünder, jetzt und in der Stunde unseres Todes. Amen.
4: Gegrüßet seist du, Maria, voll der Gnade, der Herr ist mit dir. Du bist gebenedeit unter den Frauen, und gebenedeit ist die Frucht deines Leibes, Jesus, der für uns das schwere Kreuz getragen hat.
0: Heilige Maria, Mutter Gottes, bitte für uns Sünder, jetzt und in der

0: Jesus, seist du, Maria, voll der Gnade, der Herr ist mit dir. Du bist gebenedeit unter den Frauen und gebenedeit ist die Frucht deines Leibes, Jesus, der für uns das schwere Kreuz getragen hat.
1: Heilige Maria, Mutter Gottes, bitte für uns Sünder, jetzt und in der Stunde unseres Todes. Amen.
0: Ehre sei dem Vater und dem Sohn und dem Heiligen Geist.
1: Wie im Anfang, so auch jetzt und alle Zeit und in Ewigkeit. Amen.
0: O mein Jesus, verzeih uns unsere Sünden, bewahre uns vor dem Feuer der Hölle, führe alle Seelen in den Himmel, besonders jene, die deine Barmherzigkeit am meisten bedürfen. Amen.
1: Wir betrachten das letzte Geheimnis des schmerzhaften Rosenkranzes Jesus, der für uns gekreuzigt worden ist. Guten Morgen.
2: Guten Morgen, Hedwig Schwing aus Bocholt. Vater unser im Himmel, geheiligt werde dein Name, dein Reich komme, dein Wille geschehe wie im Himmel, so auf Erden.
1: Unser tägliches Brot gib uns heute und vergib uns unsere Schuld, wie auch wir vergeben unseren Schuldigern. Und führe uns nicht in Versuchung, sondern erlöse uns von dem Bösen. Amen.
2: Gegrüßet seist du, Maria, voll der Gnaden, der Herr ist mit dir. Du bist gebenedeit unter den Frauen und gebenedeit ist die Frucht deines Leibes, Jesus, der für uns gekreuzigt worden ist.
1: Heilige Maria, Mutter Gottes, bitte für uns Sünder, jetzt und in der Stunde unseres Todes. Amen.
2: Gegrüßet seist du, Maria, voll der Gnaden, der Herr ist mit dir. Du bist gebenedeit unter den Frauen und gebenedeit ist die Frucht deines Leibes, Jesus, der für uns gekreuzigt worden ist.
1: Heilige Maria, Mutter Gottes, bitte für uns Sünder, jetzt und in der Stunde unseres Todes. Amen.
2: Gegrüßet seist du, Maria, voll der Gnaden, der Herr ist mit dir. Du bist gebenedeit unter den Frauen und gebenedeit ist die Frucht deines Leibes, Jesus, der für uns gekreuzigt worden ist.
1: Heilige Maria, Mutter Gottes, bitte für uns Sünder, jetzt und in der Stunde unseres Todes. Amen.
2: Gegrüßet seist du, Maria, voll der Gnaden, der Herr ist mit dir. Du bist gebenedeit unter den Frauen und gebenedeit ist die Frucht deines Leibes, Jesus, der für uns gekreuzigt worden ist.
1: Heilige Maria, Mutter Gottes, bitte für uns Sünder, jetzt und in der Stunde unseres Todes. Amen.
2: Gegrüßet seist du, Maria, voll der Gnaden, der Herr ist mit dir. Du bist gebenedeit unter den Frauen und gebenedeit ist die Frucht deines Leibes, Jesus, der für uns gekreuzigt worden ist.
1: Heilige Maria, Mutter Gottes, bitte für uns Sünder, jetzt und in der Stunde unseres Todes. Amen.
2: Gegrüßet seist du, Maria, voll der Gnaden, der Herr ist mit dir. Du bist gebenedeit unter den Frauen und gebenedeit ist die Frucht deines Leibes, Jesus, der für uns gekreuzigt worden ist.
1: Heilige Maria, Mutter Gottes, bitte für uns Sünder, jetzt und in der Stunde unseres Todes. Amen.
2: Gegrüßet seist du, Maria, voll der Gnaden, der Herr ist mit dir. Du bist gebenedeit unter den Frauen und gebenedeit ist die Frucht deines Leibes, Jesus, der für uns gekreuzigt worden ist.
1: Heilige Maria, Mutter Gottes, bitte für uns Sünder, jetzt und in der Stunde unseres Todes. Amen.
2: Gegrüßet seist du, Maria, voll der Gnaden, der Herr ist mit dir. Du bist gebenedeit unter den Frauen und gebenedeit ist die Frucht deines Leibes, Jesus, der für uns gekreuzigt worden ist.
1: Heilige Maria, Mutter Gottes, bitte für uns Sünder, jetzt und in der Stunde unseres Todes. Amen.
2: Gegrüßet seist du, Maria, voll der Gnaden, der Herr ist mit dir. Du bist gebenedeit unter den Frauen und gebenedeit ist die Frucht deines Leibes, Jesus, der für uns gekreuzigt worden ist.
1: Heilige Maria, Mutter Gottes, bitte für uns Sünder, jetzt und in der Stunde unseres Todes. Amen.
2: Gegrüßet seist du, Maria, voll der Gnaden, der Herr ist mit dir. Du bist gebenedeit unter den Frauen und gebenedeit ist die Frucht deines Leibes, Jesus, der für uns gekreuzigt worden ist.
1: Heilige Maria.

0: Mutter Gottes, bitte für uns Sünder, jetzt und in der Stunde unseres Todes. Amen.
1: Ehre sei dem Vater und dem Sohn und dem Heiligen Geist.
0: Wie im Anfang, so auch jetzt und alle Zeit und in Ewigkeit. Amen.
1: O mein Jesus, verzeih uns unsere Sünden, bewahre uns vor dem Feuer der Hölle, führe alle Seelen in den Himmel, besonders jene, die deiner Barmherzigkeit am meisten bedürfen. Amen.
0: Ich möchte noch einen Priester oder Diakon bitten anzurufen, um uns dann abschließend den Segen zu spenden. 089-517-008-008. Wir beten für Papst Leo, für seine Einweisung heute ins Krankenhaus und eine gute Operation, und im Monat Oktober für die Pastoral der mentalen Gesundheit. Vater unser im Himmel, geheiligt werde dein Name, dein Reich komme, dein Wille geschehe wie im Himmel, so auf Erden.
1: Unser tägliches Brot gib uns heute und vergib uns unsere Schuld, wie auch wir vergeben unseren Schuldigern. Und führe uns nicht in Versuchung, sondern erlöse uns von den bösen. Amen.
0: Gegrüßet seist du, Maria, voll der Gnade, der Herr ist mit dir. Du bist gebenedeit unter den Frauen, und gebenedeit ist die Frucht deines Leibes, Jesus.
1: Heilige Maria, Mutter Gottes, bitte für uns Sünder, jetzt und in der Stunde unseres Todes. Amen.
0: Ehre sei dem Vater und dem Sohn und dem Heiligen Geist.
1: Wie im Anfang, so auch jetzt und alle Zeit und in Ewigkeit. Amen.
0: Maria, Königin des Friedens,
1: bitte für uns.
0: Maria mit dem Kinde lieb,
1: uns allen deinen Segen gib. Amen.
0: Herzlichen Dank, Frau Schwing. Jetzt darf ich noch jemand begrüßen, der uns den Segen spendet. Guten Morgen.
2: Guten Morgen, hier Diakon Leo Bernhard aus Welden bei Augsburg. Ja, heute am Fatima-Tag wollen wir diesen Tag ganz besonders ehren und achten und bewusst sein, dass die Mutter Gottes mit uns auf dem Weg ist, und wollen wir um den Segen bitten. Ja. Der Herr sei mit euch.
0: Und mit deinem Geiste.
2: Auf die Fürsprache der Gottesmutter Maria, auf die Fürsprache des heiligen Josef, auf die Fürsprache aller Engel und Heiligen. Segne, schütze und heilige euch der dreifaltige Gott, der Vater und der Sohn und der Heilige Geist.
0: Amen. Amen.
2: Ich wünsche allen einen gesegneten Tag.
0: Dankeschön, Herr Diakon Bernhard. Das wünschen wir Ihnen auch. Liebe Hörerfamilie, danke fürs gemeinsame Rosenkranzgebet heute am Fatima-Tag. Herzliche Einladung im Anschluss zu den Morgengebeten.

Morgengebet bei Radio Horeb heute am 13. Oktober, der Gedenktag unserer lieben Frau von Fatima. Im Namen des Vaters und des Sohnes und des Heiligen Geistes. Amen. Wir wenden uns an unseren Vater im Himmel. Mein Vater im Himmel, wie wohltuend und heilsam ist es zu wissen, du bist mein Vater und ich bin dein Kind. Vor allem, wenn es dunkel ist in meiner Seele und mein Kreuz so schwer wird, dann spüre ich, wie notwendig es für mich ist, dir immer wieder zu sagen, Vater, ich glaube an deine Liebe zu mir. Ich glaube, Tag und Nacht wachst du über mir. Ohne deine Zustimmung fällt kein Haar von meinem Haupt. Ich glaube, du Allweiser weißt besser als ich, was gut für mich ist. Ich glaube, du Allmächtiger, kannst auch das Böse zum Guten wenden. Ich glaube, du Allgütiger lässt denen, die dich lieben, alle Dinge zum Besten gereichen. Lehre mich zeitlebens, deine Liebe als Wegweiser in allem und jedem anzusehen. Lehre mich, mich ganz dir zu überlassen, wie sich ein kleines Kind den Armen seiner Mutter überlässt. Möge die ganze Welt deine väterliche Güte und deine göttliche Barmherzigkeit verkünden. Amen.

Wir bitten um den Heiligen Geist. Atme in mir, du Heiliger Geist, dass ich Heiliges denke. Treibe mich, du Heiliger Geist, dass ich Heiliges tue. Locke mich, du Heiliger Geist, dass ich Heiliges liebe. Stärke mich, du Heiliger Geist, dass ich Heiliges hüte. Hüte mich, du Heiliger Geist, dass ich das Heilige nimmer verliere. Amen.

Heiliger Erzengel Raphael, man nennt dich Heilmittel Gottes, den Arzt der geistigen und körperlichen Krankheiten. Du wirst angerufen als Begleiter der Reisenden und als Zuflucht und Schutz der Gefährdeten. Du bist durch Gottes Kraft der wirksame und mächtige Befreier von bösen Geistern. Schau du auf uns in all unseren Anliegen. Und wie du die Familie des Tobias so sorgsam beschützt hast, sei auch zu uns gütig und barmherzig. Sei uns Führer und getreuer Begleiter auf unserem Lebensweg und lass uns mit dir in der Ewigkeit Gott loben. Amen.

Heute am 13. Oktober ist auch der Gedenktag der ehrwürdigen Dienerin Madeleine Delbrel, eine französische Mystikerin und Sozialarbeiterin. Wenn wir wirklich Freude an dir hätten, o Herr, könnten wir dem Bedürfnis zu tanzen nicht widerstehen. Um gut tanzen zu können, braucht man nicht zu wissen, wohin der Tanz führt. Man muss ihm nur folgen, darauf gestimmt sein, schwerelos zu sein. Und vor allem, man darf sich nicht versteifen, sondern ganz mit dir eins sein und lebendig pulsierend einschwingen in den Takt des Orchesters, den du auf uns überträgst. Wir haben so oft die Musik deines Geistes vergessen. Wir vergessen, dass es monoton und langweilig nur für grämliche Seelen zugeht, die als Mauerblümchen sitzen am Rand des fröhlichen Balls deiner Liebe. Lehre uns, jeden Tag die Umstände unseres Menschseins anzuziehen, wie ein Ballkleid. Gib, dass wir unser Dasein leben, nicht wie ein Schachspiel, bei dem alles berechnet ist, nicht wie einen Lehrsatz, bei dem wir uns den Kopf zerbrechen, sondern wie ein Fest ohne Ende, bei dem man dir immer wieder begegnet, wie einem Ball, wie einen Tanz, in den Armen deiner Gnade, zu der Musik allumfassender Liebe. Amen.

Wir wenden uns an Maria, unserer Mutter. O Maria, lass mich nie vergessen, wie sehr du mich liebst, damit ich nie aufhöre, mit Vertrauen meine Zuflucht zu deiner mütterlichen Liebe zu nehmen. Vor allem erbitte ich von dir die Gnade, Jesus von Herzen und über alles zu lieben, mich von der Sünde gänzlich abzuwenden und dich stets anrufen zu dürfen, damit ich im Leben und im Tode deine Hilfe erfahre. Amen.

Gottes, mein Beschützer. Gottes Vatergüte hat dich mir zur Seite gestellt. Erleuchte, schütze, lenke und leite mich. Amen. So bitten wir Gott zum Abschluss unserer Morgengebete um seinen Segen. Der Herr segne und behüte uns. Der Herr lasse sein Angesicht über uns leuchten und sei uns gnädig. Der Herr wende uns sein Angesicht zu und gebe uns seinen Frieden. Es segne uns und alle, für die wir beten, die wir im Herzen haben, der allmächtige Gott, der Vater und der Sohn und der Heilige Geist. Amen. Danke fürs gemeinsame Gebet am Dienstagmorgen heute am Gedenktag unserer lieben Frau von Fatima. Im heutigen Evangelium mahnt Jesus einen Pharisäer und fordert ihn zu einer konkreten Handlung auf. Die Schriftstelle finden Sie in Lukas Kapitel 11, die Verse 37 bis 41, die wir in Kürze betrachten.

Einen schönen guten Morgen wünsche ich Ihnen. Wir betrachten jetzt das Tagesevangelium nach Lukas Kapitel 11, die Verse 37 bis 41. Warum kritisiert Jesus den Pharisäer, bei dem er eingeladen ist, so heftig? Weil Jesus die innere Aufrichtigkeit stets wichtiger ist als äußerliche Regeln. Jesus wünscht sich im heutigen Evangelium von den Pharisäern, sie sollten wohltätig sein. Er wirft ihnen ihr widersprüchliches Verhalten vor, da sie nach außen um Reinheit bemüht, innen aber voller Bosheit sind. Heiliger Geist, wir bitten dich, komm und lenke uns jetzt unser Herz, unseren Verstand, wenn wir das Wort Gottes jetzt mit unserem Herzen aufnehmen. In jener Zeit lud ein Pharisäer Jesus zum Essen ein. Jesus ging zu ihm und setzte sich zu Tisch. Als der Pharisäer sah, dass er sich vor dem Essen nicht die Hände wusch, war er verwundert. Da sagte der Herr zu ihm: O ihr Pharisäer, ihr haltet zwar Becher und Teller außen sauber, innen aber seid ihr voll Raubgier und Bosheit, ihr Unverständigen. Hat nicht der, der das Äußere schuf, auch das Innere geschaffen? Gebt lieber, was in den Schüsseln ist, den Armen, dann ist für euch alles rein. Das war das Evangelium nach Lukas. Lasst uns beten. Heiliger Gott, du liebst die Unschuld und schenkst sie dem Sünder zurück, der reumütig zu dir heimkehrt. Wende unser Herz zu dir und schenke uns neuen Eifer im Heiligen Geist, damit wir im Glauben standhaft bleiben und stets bereit sind, das Gute zu tun. Darum bitten wir, durch Jesus Christus, deinen Sohn, unseren Herrn und Gott, der in der Einheit des Heiligen Geistes mit dir lebt und herrscht, in alle Ewigkeit. Amen.

Schöne Morgenstunden mit Radio Horeb heute am 13. Oktober. In Kürze hier bei Radio Horeb das Morgenlob der Kirche mit der geistlichen Familie das Werk aus dem Kloster Thalbach in Bregenz. 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Referentin ist Peggy Parquet, Therapeutin für Logotherapie und liebevolle Zwiesprache aus Germering. Über die Schönheit und Bedeutung der ehelichen Berufung spricht um 14 Uhr in der Sendung Spiritualität Pater Jacques Philipp von der Gemeinschaft der Seligpreisungen, Bestseller und Prediger aus Frankreich. Einen frohen und gesegneten Tag wünsche ich Ihnen und viel Freude mit unserem Programm.

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Wir laden Sie ein zum Morgenlob der Kirche, gemeinsam mit der geistlichen Familie das Werk aus dem Kloster Thalbach in Bregenz.

Im Namen des Vaters und des Sohnes und des Heiligen Geistes. Herr Jesus, im Schweigen dieses anbrechenden Morgens komme ich zu dir und bitte dich mit Demut und Vertrauen um deinen Frieden, deine Weisheit, deine Kraft. Gib, dass ich heute die Welt betrachte mit Augen, die voller Liebe sind. Lass mich begreifen, dass alle Herrlichkeit der Kirche aus deinem Kreuz als deren Quelle entspringt. Lass mich meinen Nächsten als den Menschen empfangen, den du durch mich lieben willst. Schenke mir die Bereitschaft, ihm mit Hingabe zu dienen und alles Gute, das du in ihn hineingelegt hast, zu entfalten. Meine Worte sollen Sanftmut ausstrahlen und mein ganzes Verhalten soll Frieden stiften. Nur jene Gedanken, die Segen verbreiten, sollen in meinem Geiste haften bleiben. Verschließe meine Ohren vor jedem übelwollenden Wort und jeder böswilligen Kritik. Möge meine Zunge nur dazu dienen, das Gute hervorzuheben. Vor allem bewirke, o Herr, dass ich so voller Frohmut und Wohlwollen bin, dass alle, die mir begegnen, sowohl deine Gegenwart als auch deine Liebe spüren. Bekleide mich mit dem Glanz deiner Güte und deiner Schönheit, damit ich dich im Verlauf dieses Tages offenbare. Amen. Wir beten die Laudes vom Dienstag der vierten Woche im Psalterium. Im großen grünen Stundenbuch befindet sich das Invitatorium auf der Seite 608. 608. Ab dem Hymnus geht es weiter auf den Seiten 612 und folgende. 612 und folgende.

Jauchzt vor dem Herrn, alle Länder der Erde, dient dem Herrn mit Freude, kommt vor sein Antlitz mit Jubel. Erkennt, der Herr allein ist Gott, er hat uns geschaffen, wir sind sein Eigentum, sein Volk und die Herde seiner Weide.

Tretet mit Dank durch seine Tore ein, kommt mit Lobgesang in die Vorhöfe seines Tempels, dankt ihm, preist seinen Namen. Denn der Herr ist gütig, ewig währt seine Huld, von Geschlecht zu Geschlecht seine Treue.

Ehre sei dem Vater und dem Sohn und dem Heiligen Geist, wie im Anfang, so auch jetzt und alle Zeit und in Ewigkeit. Amen.

0: Dir, o Herr, will ich spielen. Ich will achten auf den Weg der Bewährten. Von Gnade und Recht will ich singen. Dir, o Herr, will ich spielen.
1: Ich will auf den Weg der Bewährten achten. Wann kommst du zu mir? Ich will in der Stille meines Hauses mit lauterem Herzen.
0: Ich richte mein Auge nicht auf Schändliches. Ich hasse es, Unrecht zu tun. Es soll nicht an mir haften.
1: Falschheit sei meinem Herzen fern. Ich will das Böse nicht kennen.
0: Wer den Nächsten heimlich verleumdet, den bringe ich zum Schweigen.
1: Schreue Erden und hochmütige Herzen. Kann ich nicht ertragen.
0: Meine Augen suchen die Treuen im Land. Sie sollen bei mir wohnen. Wer auf rechten Wegen geht, der darf mir dienen.
1: In meinem Haus soll kein Betrüger wohnen. Kein Lügner kann vor meinen Augen bestehen.
0: Morgen für morgen spreche ich das Urteil über die Frevler im Land, um in der Stadt des Herrn alle auszurotten, die Unrecht tun.

0: Dir, o Herr, will ich spielen. Ich will achten auf den Weg der Bewährten.
1: Versage uns nicht dein Erbarmen, Herr. Löse deinen Bund nicht auf. Gepriesen und gelobt bist du, Herr, Gott unserer Väter.
0: Herrlich ist dein Name in alle Ewigkeit.
2: Denn du bist gerecht in allem, was du getan hast. All deine Taten sind richtig, deine Wege gerade. Alle deine Urteile sind wahr.
0: Denn wir haben gesündigt und durch Treibung gefrevelt. Und haben in allem gefehlt.
2: Um deines Namens willen verwirf uns nicht für immer. Löse deinen Bund nicht auf.
0: Versag uns nicht dein Erbarmen, deinem Freund Abraham zuliebe und deinem Knecht Isaak. Und Israel, deinem Heiligen,
2: denen du Nachkommen verheißen hast, so zahlreich wie die Sterne am Himmel. Und wie der Sand am Ufer des Meeres.
0: Ach Herr, wir sind Gegner geworden als deine Völker. In aller Regel sind wir heute wegen unserer Sünden erniedrigt.
2: Wir haben in dieser Zeit weder Vorstehern noch Propheten und keinen, der uns anführt.
0: Weder Brandopfer noch Schlachtopfer, weder Speiseopfer noch Räucherwerk. Noch einen Ort, um dir die Erstlingsgabe darzubringen und Erbarmen zu finden bei dir.
2: Du aber nimm uns an. Wir kommen mit zerknirschten Herzen und demütigem Sinn.
0: Wie Brandopfer von Widdern und Stieren, wie tausende fetter Lämmer. So gelte heute unser Opfer vor dir und verschaffe uns bei dir Sühne.
2: Denn wer dir vertraut, wird nicht beschämt. Wir folgen dir jetzt von ganzem Herzen, fürchten dich und suchen dein Angesicht.

0: Verzeih uns nicht deine Armen, Herr, löse deinen Mut nicht auf.
1: Ein neues Lied will ich dir singen, Herr, du mein Gott. Gelobt sei der Herr, der mein Fels ist, der meine Hände den Kampf gelehrt hat.
0: Meine Finger den Krieg.
2: Du bist meine Hut und Burg, meine Festung, mein Wetter,
0: mein Schild, dem ich vertraue. Er macht mir Völker untertan.
2: Herr, was ist der Mensch, dass du dich um ihn kümmerst? Des Menschenkind, dass du es beachtest.
0: Der Mensch gleicht einem Hauch. Seine Tage sind wie ein flüchtiger Schatten.
2: Herr, leicht deinen Himmel und steig herab. Rühre deine Hand, sodass sie laub.
0: Schleudere Pilze und zerstreue die Feinde. Schieß deine Pfeile ab und jag sie dahin.
2: Strecke deine Hände aus der Höhe herab und befreie mich. Reiß mich heraus aus gewaltigen Massen, aus der Hand der Fremde.
0: Alles, was sie uns sagt, ist Lüge. Mein Eide schwört ihre Rechte.
2: Ein neues Lied will ich, oh Gott, dir singen. Auf der zehnseitigen Harfe will ich dir spielen.
0: Der du den Königen den Sieg verleihst und David deinen Knecht errettest.

0: Ein neues Lied will ich dir singen, Herr, du mein Gott.
1: Aus dem Buch Jesaja. Auf, ihr Durstigen, kommt alle zum Wasser. Auch wer kein Geld hat, soll kommen. Kauft Getreide und esst. Kommt und kauft ohne Geld. Kauft Wein und Milch ohne Bezahlung. Ich warte auf dein Wort. Höre, o Herr, meine Stimme.
0: Ich warte auf dein Wort. Höre, o Herr, meine Stimme.
1: Schon am Morgen komme ich und fliehe.
0: Höre, o Herr, meine Stimme.
1: Ehre sei dem Vater und dem Sohn und dem Heiligen Geist.
0: Ich warte auf dein Wort. Höre, o Herr, meine Stimme.
2: Aus den Händen aller, die uns hassen, errette uns, o Herr.
3: Gepriesen sei der Herr, der

0: Ewigkeit. Amen.
1: Aus den Händen aller, die uns hassen, errette uns, o Herr.
2: Gepriesen sei Gott, der uns diese Morgenstunde schenkt. Zu ihm lasst uns bieten.
0: Wir bitten dich, erhöre uns.
3: Gott, wir danken dir für Jesus Christus, deinen Sohn. Schenke uns durch ihn die Wahrheit und das Leben.
0: Wir bitten dich, erhöre uns.
3: Wir danken dir für deinen Heiligen Geist. Lass uns heute leben aus seiner Kraft.
0: Wir bitten dich, erhöre uns.
3: Mache unser Herz demütig, damit wir bereitwillig einander dienen.
0: Wir bitten dich, erhöre uns.
3: Du lässt uns mitwirken an deiner Schöpfung. Gib, dass unsere Arbeit beitrage zu deinem Lob.
0: Wir bitten dich, erhöre uns.
3: Gewähre der ganzen Welt Freiheit, Frieden und Einheit.
0: Wir bitten dich, erhöre uns.
3: O Jesus, König des Lebens,
0: lass wohnen uns in deinem Herzen, bewahre uns im heiligen Bund.
2: Vater unser im Himmel,
4: geheiligt werde dein Name, dein Reich komme, dein Wille geschehe, wie im Himmel, so auf Erden. Unser tägliches Brot gib uns heute und vergib uns unsere Schuld, wie auch wir vergeben unseren Schuldigern. Und führe uns nicht in Versuchung, sondern erlöse uns von dem Bösen.
2: Gott und Herr, mehre in uns den Glauben an dich, damit unser Lobgebet Frucht bringt für Zeit und Ewigkeit. Darum bitten wir durch Jesus Christus, deinen Sohn, unseren Herrn und Gott, der in der Einheit des Heiligen Geistes mit dir lebt und herrscht in alle Ewigkeit.
0: Amen.
2: Der Herr sei mit euch.
0: Und mit deinem Geist.
2: Es segne und behüte euch der allmächtige und barmherzige Gott, der Vater, der Sohn und der Heilige Geist.
0: Amen.
2: Geht hin in Frieden.
0: Dank sei Gott, dem
5: Herrn. Zum Morgenlob der Kirche waren wir verbunden mit der geistlichen Familie Das Werk aus dem Kloster Thalbach in Bregenz.

Seien Sie herzlichst gegrüßt am Dienstagmorgen, heute am 13. Oktober. Unser Tipp für Sie heute: Die Schönheit und Bedeutung der ehelichen Berufung heute. Das ist unser Thema.

0: die Bedeutung der ehelichen Berufung. Heute unser Gast ist Pater Jacques Philipp von der Gemeinschaft der Seligpreisungen, Bestsellerautor und Prediger aus Frankreich.
1: Machen Sie auch die Erfahrung, dass es Situationen gibt, in denen Sie reagieren, wie Sie eigentlich gar nicht reagieren möchten, von Angst oder Selbstzweifeln oder irgendwelchen Komplexen behindert, ausgebremst? 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Die eigene Geschichte erkennen und verstehen, das ist das eine. 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

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Guten Morgen. Gottes Furcht, Geschenk oder Last? Dazu hören Sie jetzt Gedanken von Michael Poppenkott vom Institut für Weltevangelisierung aus Mannheim.

Grüß Gott, liebe Zuhörerinnen und Zuhörer. Gottesfurcht. Sind Sie auch schon mal so innerlich so ein bisschen zusammengezuckt, wenn Sie dieses Wort gehört haben? Gottesfurcht. Bei diesem Wort, da landen wir dann doch oft irgendwie in einem von zwei Lagern. Wo die einen, die betonen dabei die Furcht in der Gottesfurcht. Und Gott ist dann so eine Art himmlischer Buchhalter mit dem Rotstift, der nur darauf wartet, dass wir stolpern. Und viele tragen dieses Bild irgendwie schon seit der Kindheit.

0: mit sich rum. Da fühlt sich der Glaube dann eher so an wie eine Art Minenfeld und nicht wie der Weg in die Freiheit. Man ist sich, ohne das zu sagen, eigentlich sicher, dass man nicht gut genug ist und hält sich bei allem Beten doch innerlich in einer sicheren Distanz zum Herrn, während man eben um Gnade und Segen betet. Nur für die anderen ist das Wort Furcht in Gottesfurcht zu hart. Und sie machen es eben ein bisschen weicher. Furcht ist hier eigentlich nur so eine Art Respekt, die man hat oder haben sollte, wie zum Beispiel vor einem Lehrer. Und Gott, der schrumpft dann zu so einer Art nettem Kumpel, der uns freundlich auf die Schulter klopft und uns begleitet und zur Seite steht, uns aber nicht mehr erschüttert und nicht mehr verändert. Nun, bei beiden spüren wir aber eigentlich deutlich, dass da doch irgendwas nicht stimmen kann. Und unser Gespür täuscht uns nicht. Denn die Heilige Schrift, sie meint mit Gottesfurcht eigentlich etwas ganz anderes. Gottesfurcht in der Heiligen Schrift, sie schafft keinen Abstand, keine Distanz, sondern sie zieht uns an. Nur das erscheint vielleicht erstmal ein bisschen überraschend, aber denken Sie doch mal an die Hirten an Weihnachten. Mitten in der Nacht, da auf dem Feld, da steht dann plötzlich ein Engel vor ihnen, alles erstrahlt, und dann heißt es da, sie fürchteten sich sehr. Aber überraschenderweise bleiben die Hirten. Sie laufen nicht weg. Sie staunen, sie bleiben und sie hören zu. Dieses Staunen, diese Furcht, sie verscheucht sie nicht, sondern sie setzt sie in Bewegung und sie laufen zur Krippe in Bethlehem. Das ist Gottesfurcht. Das Staunen, wenn ich erkenne, wie groß der Herr ist. Und mir in dieser Größe des Herrn seine Liebe begegnet. Nun, Sie kennen das vielleicht vom Meer oder von hoch oben in den Bergen. Man spürt, wie klein man ist und will trotzdem nicht weg. Im Gegenteil, man will, wenn nur irgend möglich, näher ran oder tiefer eintauchen. Angst, sie treibt uns weg. Wie Adam, der sich ja damals im Garten vor dem Herrn versteckt hat. Staunen aber lässt uns bleiben. Staunen will näher kommen. Darum heißt es im Psalm 103, wie ein Vater sich seiner Kinder erbarmt, so erbarmt sich der Herr über alle, die ihn fürchten. Wer Gott fürchtet, ist seinem Herzen nicht fern, sondern will ihm immer näher sein. Psalm 25 geht da sogar noch ein Stück weiter. Wer Gott fürchtet, dem vertraut er sein Geheimnis an. Gottes Furcht ist also kein Sicherheitsabstand, sondern eher so etwas wie ein Magnet. Je größer Gott für uns wird, desto mehr zieht er uns an sich. Und dieses Staunen, es befreit uns dann sogar von unseren Ängsten. Der Prophet Jesaja erlebt ja in einer Zeit, in der eine Großmacht das Land bedroht. Das ganze Volk ist in Panik. Und Gott sagt dem Volk dann nicht, reiß dich zusammen. Nein. Er gibt der Furcht des Volkes eine neue Richtung und sagt, was die fürchten, sollt ihr nicht fürchten. Den Herrn der Herrscharen, ihn sollt ihr heilig halten, er sei eure Furcht. Schauen Sie, Gott knipst unsere Angst nicht einfach aus wie ein Licht, sondern er sagt, schau nicht länger nur auf die Bedrohungen, sondern schau auf mich. Wenn mein tiefstes Staunen dem Schöpfer gilt, dann werden die Bedrohungen meines Lebens klein. Die Sorge um die Zukunft, die Angst vor der Krankheit, meine Furcht vor dem Urteil der anderen und so weiter. Gottesfurcht, sie gehört zu den Gaben des Heiligen Geistes. Gottesfurcht ist ein wunderbares Geschenk, ein großer Segen, keine Last oder Bürde. Und im Alten Testament, da im Buch der Sprüche in Kapitel 9, da heißt es sogar, Anfang der Weisheit ist die Furcht des Herrn. Nun, Anfang meint hier aber nicht so etwas wie die erste Stufe, die man dann hinter sich lässt, sondern das ist das Fundament, auf dem alles steht, die Grundlage von allem, Gottesfurcht. Anfang, Fundament, Grundlage der Weisheit ist die Furcht des Herrn. Wer vor Gottes Größe staunend auf die Knie geht und in Gottes Größe seine bedingungslose Liebe erkennt, kann vor allem anderen aufrecht stehen. Das ist Gottesfurcht und der Anfang wirklicher Freiheit. Und dass Sie dies ganz neu entdecken und erleben, dazu wünsche ich Ihnen, liebe Zuhörerinnen und Zuhörer, von Herzen allen Segen des Himmels.
1: Das waren Gedanken über die Gottesfurcht von Michael Pappenkott vom Institut für Weltevangelisierung aus Mannheim. Das Institut führt Kurse, Exerzitien und Seminare durch, die sich mit dem christlichen Leben befassen und rüstet auch Laien für ihre Berufung zur Heiligkeit und Mission aus. 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In Kürze hier bei Radio Horeb betrachten wir die liturgischen Texte zum Tag.

Schöne Morgenstunden hier bei Radio Horeb. 7.42 Uhr ist es. In Kürze betrachten wir die Lesungen der Lesehore aus dem Lektionar zum Stundenbuch ab der Seite 18. Die erste Lesung ist aus dem Buch Jesus Sirach, Kapitel 14, Vers 20 bis Kapitel 15, Vers 10. Es geht um das rechte Suchen nach Weisheit.

Schön, dass Sie eingeschaltet haben hier bei Radio Horeb in unserem Morgenprogramm. Wir schauen jetzt auf die Lesungen der Lesehorre aus dem Lektionar zum Stundenbuch ab der Seite 18. Wir beginnen mit der ersten Lesung aus dem Buch Jesus Sirach, Kapitel 14, Vers 20 bis Kapitel 15, Vers 10. Das rechte Suchen nach Weisheit. Wohl dem Menschen, der nachsinnt über die Weisheit, der sich bemüht um Einsicht, der seinen Sinn richtet auf ihre Wege und auf ihre Pfade achtet, der ihr nachgeht wie ein Späher und an ihren Eingängen lauert, der durch ihre Fenster schaut und an ihren Türen horcht, der sich bei ihrem Haus niederlässt und seine Zeltstricke in ihrer Mauer befestigt, der neben ihr sein Zelt aufstellt und so eine gute Wohnung hat, der sein Nest in ihr Laub baut und in ihren Zweigen die Nacht verbringt, der sich in ihrem Schatten vor der Hitze verbirgt und im Schutz ihres Hauses wohnt. Wer den Herrn fürchtet, handelt so, und wer am Gesetz festhält, erlangt die Weisheit. Sie geht ihm entgegen wie eine Mutter, wie eine junge Gattin nimmt sie ihn auf. Sie nährt ihn mit dem Brot der Klugheit und tränkt ihn mit dem Wasser der Einsicht. Er stützt sich auf sie und kommt nicht zu Fall. Er vertraut auf sie und wird nicht enttäuscht. Sie erhöht ihn über seine Gefährten. Sie öffnet ihm den Mund in der Versammlung. Sie lässt ihn Jubel und Freude finden. Unvergänglichen Ruhm wird sie ihm verleihen. Für schlechte Menschen ist sie unerreichbar. Unbeherrschte werden sie nicht schauen. Den Zuchtlosen ist sie fern. Lügner denken nicht an sie. Schlecht klingt das Gotteslob im Mund des Frevlers. Es ist ihm von Gott nicht zugeteilt. Im Mund des Weisen erklinge das Gotteslob. Und wer dazu Vollmacht hat, unterrichte darin. Das war die erste Lesung aus dem Buch Jesus Sirach.

Lesungen der Lesehore aus dem Lektionar zum Stundenbuch bei Radio Horeb am Dienstagmorgen. Wir kommen jetzt zur zweiten Lesung von Vinzenz von Palotti aus seinen Werken. Der priesterliche Dienst. Priester, durch deine Demut musst du die Gläubigen in das gelobte Land des Himmels führen. Priester, wer bist du? Du bist nicht aus dir, sondern aus Gott. Du bist nicht für dich, sondern für die Menschen. Du bist nicht dein Herr, sondern der Knecht aller. Was bist du also? Nichts und alles. Dadurch, dass wir unser Leben erneuern, zeigen wir, dass wir Gott dankbar sind. Wenn wir für Gott arbeiten und uns die Menschen im Stich lassen, so wollen wir an Jesus denken, von dem es in der Heiligen Schrift heißt, dass ihn während der Passion alle verließen. Über die heilige Einfalt lachen manche, aber sie ist die Lampe, die hell leuchten wird, wenn ihre Zeit kommt. Jesus Christus empfiehlt dir seine Armen. Hilf ihnen. Der Herr hat versprochen, 100 für eins und das ewige Leben. Jesus trat in diese Welt mit dem Geist des Opfers. Er lebte unter den Menschen mit dem Willen, sich zu opfern. Jesus starb inmitten zweier Räuber als Opferpriester und Opfergabe zugleich. Das war die zweite Lesung aus den Werken von Vinzenz von Palotti.

Schöne Morgenstunden mit Radio Horeb. 7.53 Minuten ist es im Kalenderblatt. Jetzt gleich um 8 Uhr schauen wir heute auf die französische Schriftstellerin und katholische Mystikerin Madeleine Delbrel. Eine tiefe Lebenskrise und die Begegnung mit jungen Christen leitete in ihrem Leben die Wende ein. Ich habe geglaubt, dass Gott mich gefunden hat. So beschreibt sie, was sie zeitlebens als Übergang vom Tod zum Leben erfahren hat. Im Evangelium fand sie eine Form, aus diesem unerhörten Glück zu leben und es an andere weiterzugeben. Sie war überzeugt, dass dies die Berufung aller Christen sei.

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Unsere heutige Glaubenszeugin ist Madeleine Delbrel. Sie zählt zu den interessantesten katholischen Mystikerinnen des vergangenen Jahrhunderts. Anders als andere suchte und fand sie Gott nicht hinter Klostermauern, sondern mitten im Alltag ihres lauten Pariser Vororts. Britt Bergen berichtet.

0: von Gott als einer Wirklichkeit berührt werden. Das ist es, was bei Madeleine Delbrel zu einer Veränderung ihres gesamten Lebens führt. Geboren wird sie am 24. Oktober 1904 in der südfranzösischen Kleinstadt Meusidon in der Dordogne. Ohne jeden Bezug zur Religion beginnt Madeleine nach dem Umzug ihrer Familie nach Paris bereits 16-jährig ein Studium der Kunst und Philosophie an der Universität Sorbonne. Sie liebt es, sich zu amüsieren, tanzt, mag Autos, trifft Freunde. Und sie ist erfolgreich, schreibt Gedichte, erhält einen Literaturpreis. Gleichzeitig kommt sie zu dem Ergebnis, Gott ist tot, es lebe der Tod. Doch nach ihrem Tod findet man in ihrem Gebetbuch einen Zettel mit dem Tag ihrer Bekehrung, der 29. März 1924. Sie ist gerade 20 Jahre alt. Auf diesem Zettel stehen folgende Sätze. Ich will das, was du willst, ohne mich zu fragen, ob ich es kann. Ohne mich zu fragen, ob ich Lust darauf habe. Ohne mich zu fragen, ob ich es will. Was hat innerhalb von 4 Jahren zu diesem Wandel bei Madeleine geführt? Sie lernt einen jungen Mann kennen, Jean Medieu, und ist 19 Jahre alt, als sich die beiden verloben. Als er seine Berufung zum Mönchsleben erkennt und in den Dominikanerorden eintritt, trifft das die junge Frau sehr. Doch sie trifft andere junge Menschen, Christen, die ihr bisheriges Weltbild, das davon geprägt ist, dass Gott tot ist, in Frage stellen. Angeregt durch Teresa von Avila beginnt sie eines Tages, sich diesem unbekannten Gott zuzuwenden und zu beten. Sie sagt, lesend und nachdenkend habe ich Gott gefunden, aber indem ich betete, habe ich geglaubt, dass er mich findet und dass er die lebendige Wahrheit ist und dass man ihn lieben kann, wie man eine Person liebt. Und das hat Folgen. Sie erkennt, da ist jemand, dieser jemand kommt auf mich zu und dieser jemand liebt mich. Ein überwältigendes Glück für Madeleine und gleichzeitig nennt sie es eine gewaltsame Bekehrung, vom Dunkel ins Licht gerissen zu werden. Sie überlegt selbst, ins Kloster zu gehen, entscheidet sich jedoch, bei ihrem pflegebedürftigen Vater zu bleiben. Sie beschließt, ein Leben nach den evangelischen Räten, Armut, Keuschheit und Gehorsam zu leben. Ihre Studien gibt sie auf, engagiert sich als Leiterin einer Pfadfindergruppe in ihrer Gemeinde und die Arbeit mit den jungen Menschen lässt in ihr den Entschluss reifen, eine Ausbildung als Sozialarbeiterin zu beginnen. Im Jahr 1933 geht sie nach Ivry, der ersten Arbeiterstadt in Frankreich, die kommunistisch regiert wird, am Rande von Paris. Es schließen sich ihr 3 junge Frauen an. Madeleine ist begeistert von dem Einsatz der Kommunisten für die Arbeiter, um deren hartes, entbehrungsreiches Leben zu ändern. Die Erkenntnis, dass die Kommunisten neben der Liebe zu den Arbeitern Hass gegen Andersdenkende sehen, hält sie jedoch davon ab, in die kommunistische Partei einzutreten. Sie bemerkt, alles schweigt auf der ganzen Linie von Gott. Und die Leute tragen ein unsichtbares Schild auf der Brust, auf dem steht kein Bedarf. Ihr engagierter Einsatz als Sozialarbeiterin und ihr intensives Gebetsleben stehen sich nicht im Weg oder gar gegeneinander. Madeleine sagt, weil wir die Liebe für eine hinreichende Beschäftigung halten, haben wir uns die Mühe erspart, unsere Aktionen nach Gebet und Aktion zu klassifizieren. Die Maxime ihres Glaubens bringt Madeleine folgendermaßen auf den Punkt. Geht hinaus in euren Tag ohne vorgefasste Ideen, ohne die Erwartung von Müdigkeit, ohne Plan von Gott und wisst, dass Gott unterwegs zu finden ist und nicht erst am Ziel. Versucht nicht, ihn nach Originalrezepten zu finden, sondern lasst euch von ihm finden in der Armut eines banalen Lebens. Ganz so banal ist allerdings das Leben der jungen Frau nicht. Ihr Engagement erstreckt sich auf zahlreiche Projekte zugunsten politisch Verfolgter und ungerecht Verurteilter. Darüber hinaus steht sie während der Kriegsjahre einer Reformbewegung der katholischen Kirche, die Arbeiterpriester einsetzt, der Mission de France beratend zur Seite. Und es verbindet sie mit zahlreichen dieser Arbeiterpriester eine tiefe Freundschaft. Aus Sorge um die missionarischen Bewegungen sucht Madeleine das Gespräch nach allen Seiten und fährt sogar nach Rom. Ihre Erfahrungen im atheistisch-kommunistischen Milieu führen auch dazu, dass sie von Bischöfen zu Rate gezogen und gegen Ende ihres Lebens sogar in die Vorbereitungen des Zweiten Vatikanischen Konzils einbezogen wird. Die große missionarische Fruchtbarkeit sieht Madeleine Delprelle darin, sich auch stellvertretend für diejenigen zu Gott hinzuwenden, die nicht an ihn glauben oder für die er keine Rolle spielt. Sich in diesem Sinne als Verbindungsglied zwischen Gott und den Menschen zu verstehen, macht den Kern der Spiritualität Madeleine Delprelles aus. Der Mittelpunkt ihres Lebens ist es für Madeleine und ihre Gefährtinnen demnach, Gott einen Ort zu sichern. Und so verstehen sie sich als eine kleine Zelle von Kirche, die das Feuer des Glaubens mitten unter den Menschen hüten möchte. Für Madeleine Delprelle ist Mission oder Apostolat keine Spezialisierung, die denen vorbehalten ist, die in die Missionen gehen. Vielmehr gehört die Weitergabe des Glaubens für sie zum christlichen Grundauftrag schlechthin und besagt nichts anderes als, Gott anwesend sein zu lassen, wo man lebt. Mit ihren Worten, wo keine Liebe ist, pflanzt Liebe und ihr werdet Liebe ernten. Madeleine nennt das Herzensgüte und diese wird für sie zur Lebensaufgabe. Zugunsten ihrer kleinen Gemeinschaft gibt sie 1946 ihren Beruf im Rathaus von Ivry auf, wo sie Seite an Seite mit den führenden Männern der Kommunistischen Partei gearbeitet hat. Von nun an begleitet sie die Frauengemeinschaft als Verantwortliche, führt den Haushalt und empfängt die zahlreichen Gäste im Haus. Am 13. Oktober 1964, 11 Tage vor ihrem 60. Geburtstag, stirbt Madeleine Delprelle, als sie an ihrem Schreibtisch einen Schlaganfall erleidet. Sie hinterlässt nicht viel. Ein Buch und zahlreiche unveröffentlichte Texte und Manuskripte sowie einen kleinen Freundeskreis. Zeitlebens muss sie eine Einsamkeit, die keiner anderen gleicht, in Kauf nehmen. Eine Einsamkeit, die unabdingbare Folge der Eindeutigkeit ihres Glaubenszeugnisses ist. Diese auszuhalten, ist für Madeleine die tiefste missionarische Kraft gegenüber einer atheistischen Umwelt. Sie bekennt, ich glaube, dass Gott diese Einsamkeit braucht, um in die Welt zu gelangen und sie umzugestalten. Und bereits kurze Zeit nach ihrem Tod beginnt die Botschaft von Madeleine Delprelle in die ganze Welt auszustrahlen. Die französische Bischofskonferenz bezeichnet sie 1996 in einem Hirtenbrief als Wegweiserin in das dritte Jahrtausend. Und im Jahr 2018 erhebt sie Papst Franziskus zur ehrwürdigen Dienerin Gottes.
1: Das war ein Bericht von Brit Bergen über die französische Schriftstellerin und Mystikerin Madeleine Delprelle. Radio Horeb, 8:09 ist es. Der Deutsche Bundestag will nicht-invasive Bluttests vor der Geburt enger überwachen. Mit dem Monitoring soll geprüft werden, wie sich die Nutzung des Bluttests auf Trisomie 21, 18 und 13 entwickelt und welche ethischen und gesellschaftlichen Auswirkungen damit verbunden sind. Kritiker warnen seit Jahren vor einer zunehmenden Selektion ungeborener Kinder mit Behinderung. Über die Bundestagsentscheidung und den Lebensschutz sprechen wir mit dem ehemaligen Behindertenbeauftragten der Bundesregierung, Hubert Hüppe von der CDU, jetzt gleich um 8:15 Uhr.

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0: 8:15 ist es.
1: Das Interview des Tages für Sie im Studio ist Johannes Wiczorek. Der Deutsche Bundestag will nicht-invasive Bluttests vor der Geburt enger überwachen. Mit dem Monitoring soll überprüft werden, wie sich die Nutzung der Bluttests auf Trisomie 21, also Down-Syndrom, 18 und 13 entwickeln und welche ethischen und gesellschaftlichen Auswirkungen damit verbunden sind. Obwohl der Test ursprünglich nur für begründete Einzelfälle vorgesehen war, wird er inzwischen von jeder zweiten Schwangeren genutzt. Das zeigen Krankenkassendaten. Wichtig ist, der Test liefert keine endgültige Diagnose, sondern nur einen Hinweis auf eine mögliche Auffälligkeit. Seit Jahren wird kontrovers diskutiert, ob dieser Test dazu beiträgt, ungeborene Kinder mit Behinderung immer häufiger auszusortieren. Lebensrechtsgruppen und Behindertenverbände warnen vor einem gesellschaftlichen Klima, in dem das Leben von Menschen mit Behinderung zunehmend in Frage gestellt wird. Im Interview des Tages sprechen wir heute über die Entscheidung des Bundestages, die Kassenzulassung des nicht-invasiven Pränataltests zu überprüfen. Zu Gast ist der frühere CDU-Bundestagsabgeordnete aus dem Wahlkreis Unna und ehemalige Beauftragte der Bundesregierung für die Belange von Menschen mit Behinderungen, Hubert Hüppe. Herr Hüppe, ich grüße Sie.
2: Ja, schönen guten Morgen.
1: 511 Abgeordnete stimmten in der letzten Woche für die Überprüfung. 24 stimmten mit Nein und 31 Bundestagsabgeordnete enthielten sich. Herr Hüppe, wie überrascht waren Sie von diesem klaren Ergebnis im Deutschen Bundestag?
2: Ja, nachdem doch einige SPD und auch Grünen-Abgeordnete gesagt hatten, sie wollten nicht zustimmen und Bedenken hätten, hat mich dann doch dieses breite Ergebnis gewundert, aber auch gefreut. Aber es wäre ja auch komisch, wenn Abgeordnete sagen würden, nee, wir wollen gar nicht wissen, was da passiert. Ich meine, es geht ja doch um ein wichtiges Thema, nämlich es geht um eine Selektionsmethode und dann zu sagen, wofür man übrigens auch viel Geld ausgibt, zu sagen, wir wollen aber gar nicht wissen, wie sich das ausgewirkt hat und was damit verbunden ist, das muss man schon erklären können.
1: Wie konkret soll denn das Monitoring jetzt erfolgen und aussehen?
2: Ja, wichtig ist ja erstmal, wieso nehmen es jetzt so viele wahr? Es war ja mal, als man darüber diskutiert hat, dass es Krankenkassenleistungen wurde ja gesagt, das sei nur bei Risikoschwangerschaften. Und jetzt stellen wir fest, dass ungefähr bei der Hälfte aller Schwangerschaften dieser Test gemacht wird. Da wird unheimlich viel Geld auch ausgegeben. Ich habe eine Zahl gelesen von 60 Millionen. Für etwas, von dem wir wissen, dass es therapeutisch keinen Nutzen hat. Jetzt ist die Frage, führt das auch dazu, dass es ein Massenscreening ist oder nicht? Und sind die Menschen tatsächlich aufgeklärt? Und dann ist ja auch noch die Frage, werden noch weitere Informationen weitergegeben, zum Beispiel auch das Geschlecht oder auch andere Chromosomenveränderungen wie Triple X, was zwar eine Veränderung ist zum üblichen Chromosom, aber im Grunde keine größere Behinderung darstellt. Also viele Menschen wissen gar nicht, dass sie diese Chromosomen haben. Also das wird schon, es ist schon etwas konkreter. Natürlich hätte ich mir mehr gewünscht, weil ich hatte damals, als ich Beauftragte für die Belange behinderter Menschen gesagt, dass ich eigentlich gegen die Kassenzulassung bin. Ich bin eigentlich auch überhaupt gegen die Zulassung des Tests, weil er keinerlei therapeutischen Nutzen hat und eigentlich nur einen Zweck hat, nämlich den der Selektion, weil klar ist, in den meisten Fällen, wo es einen positiven Testergebnis gibt, nämlich dass das Kind Down-Syndrom hat oder auch eine andere Trisomie, dass es dann kein Heilungs- oder therapeutisches Konzept gibt, sondern nur eben die Abtreibung. Und das ist leider dann auch in den meisten Fällen so der Fall.
1: Sie warnen seit Jahren davor, dass vorgeburtliche Tests nach Trisomie 21 unter anderem zu einer Selektion eben von ungeborenen Kindern führt, also zur Abtreibung. Genaue Zahlen gibt es nicht. Studien und Schätzungen zeigen jedoch, dass sich viele Eltern nach einer vorgeburtlichen Diagnose von Trisomie 21 gegen das Kind entscheiden. Die Angaben reichen je nach Studie von rund die Hälfte bis zu 90% der Fälle. Immer mehr Schwangere nehmen also den Test jetzt in Anspruch. Wie groß ist denn auch der gesellschaftliche Druck, möglichst kein Kind mit Behinderung zur Welt zu bringen?
2: Ja, es gibt ja immer wieder auch Berichte von betroffenen Frauen, dass ihnen dann gleich gesagt wird, wenn man das Ergebnis bekommt. Beim NIP-Test sagt man ja, der allein reicht nicht aus. Und das hat auch Gründe, weil es viele falsch positive Testergebnisse gibt. Aber wenn dann endgültig feststeht, das Kind hat Trisomie 21, dann ist es eben so, dass viele dann sagen, wollen Sie schon mal einen Termin für die Abtreibung haben. Es wird also gar, man geht schon quasi davon aus, dass diese Kinder nicht zur Welt gebracht werden. Und das finde ich ist natürlich auch etwas Schlimmes und dieser Druck steigt. Und ich behaupte jetzt auch mal, dass eigentlich diese Zulassung des Tests, was ja eine reine Selektionsmethode ist, nochmal kein therapeutischer Nutzen. Dass das eigentlich ein Verstoß gegen den Artikel 3 Absatz 3 des Grundgesetzes ist, wo niemand diskriminiert werden darf aufgrund seiner Behinderung. Und wenn die Tötung droht, ist das ja die schärfste Behinderung, die man erfahren kann. Und zweitens auch gegen die UN-Behindertenrechtskonvention, der Artikel 10, wo drin steht, dass jeder Mensch mit Behinderung ein Recht auf Leben hat. Und dazu zähle ich auch die ungeborenen Kinder. Und wir haben ja immer noch, jetzt mal abgesehen vom NIP, die wirklich grausame Realität, dass Kinder mit Down-Syndrom, aber auch mit anderen Behinderungen wie Spina Bifida und anderen Merkmalen, dass die sogar über die 3 Monate hinaus abgetrieben werden dürfen, grundsätzlich sogar bis zur Geburt. Und wir hatten ja auch in der Vergangenheit Fälle, wo Kinder diese Abtreibung überlebt haben. Das tun sie nicht mehr, weil jetzt die Ärzte, die im Spätstadium der Schwangerschaft ein ungeborenes Kind mit Behinderung töten, sicherstellen, dass es schon im Mutterleib tot ist, indem sie nämlich eine Kaliumchlorid-Spritze ins Herz setzen, die auch wieder keinen therapeutischen Sinn hat, sondern nur den Sinn hat, dass das Kind nicht lebend aus dem Mutterleib kommt. Und dass das immer noch in Deutschland zulässig ist, das ist schon... Ja, grausam und für mich auch ein Verstoß gegen die Menschenrechte.
1: Unser Thema heute im Interview des Tages. Der Bundestag will nicht invasive Bluttests vor der Geburt enger überwachen. Und wir sind heute im Gespräch mit dem früheren CDU-Bundestagsabgeordneten und ehemaligen Beauftragten der Bundesregierung für die Belange von Menschen mit Behinderungen, Hubert Hüppe. Herr Hüppe, Sie haben es schon gesagt, viele Kinder mit einer Trisomie 21 werden nach einem entsprechenden Befund abgetrieben. Wenn wir von Inklusion und gleicher Menschenwürde sprechen, wie glaubwürdig ist dieses Bekenntnis, solange gleichzeitig immer umfassendere Möglichkeiten zur vorgeburtlichen Prüfung angeboten werden, auch mit der Gefahr einer größeren Selektion von Kindern mit Behinderung?
2: Naja, also ich glaube, aus meinen Worten wurde schon deutlich, dass das nicht glaubwürdig klingt. Allerdings bin ich auch jemand, der sagt, wenn man für Inklusion ist, dann muss man vollständig sein. Also ich kriege ja immer in meiner Partei manchmal auch den Vorwurf, ich sei Ideologe, wenn ich sage, die Kinder sollen auf dieselbe Schule gehen, in denselben Kindergarten gehen wie die Nachbarskinder auch, dann ist das plötzlich links. Und wenn ich für Inklusion bin, im vorgeburtlichen Stadium, dann bin ich plötzlich rechts. Ich finde, ich bin einfach nur Konsequenz. Ich kann einer Frau nicht sagen, bring doch dein Kind mit Down-Syndrom zur Welt, aber ich sage dir jetzt schon mal, auf unsere Schule kommt es nicht und in unseren Kindergarten kommt es auch nicht. Wir müssen beides machen. Wenn wir wollen, dass Inklusion wahr wird, dann gilt das für das Kind vor der Geburt wie nach der Geburt. Und das hat nichts mit links und rechts zu tun, das hat einfach was mit Menschenrechten zu tun und die sind in der UN-Behindertenrechtskonvention stehen die drin und sie stehen dem Menschen zu, egal ob man eine Behinderung hat oder nicht. Man darf einfach deswegen wegen bestimmter Merkmale nicht ausgesondert werden und schon gar nicht getötet werden.
1: Herr Hüppe, Sie sind Mitglied in der CDU und Sie sind auch stellvertretender Vorsitzender der CDL, also der Christdemokraten für das Leben. Was müsste sich aus Ihrer Sicht politisch, aber auch gesellschaftlich ändern, damit Schwangere echte Unterstützung erhalten und sich bewusst auch für das Leben ihres Kindes entscheiden können?
2: Ja, ich glaube schon, das, was ich gerade gesagt habe, ist auch ein wichtiger Punkt. Wenn wir nicht getrennt aufwachsen würden, dann gäbe es auch diese Phobie gegenüber Menschen mit Behinderung nicht. Also es ist ja eines der größten Probleme von Menschen mit Behinderung ist das, dass Menschen ohne Behinderung, es gibt so scherzhaft den Namen, die schwerst mehrfach normal, nicht gelernt haben, mit Menschen mit Behinderung umzugehen. Übrigens andersherum auch nicht, dass Menschen, die werden dann in sogenannten Schonräume verlegt, Sonderschulen und besondere Kindergärten und hinterher ist Behindertenwerkstätten. Aber ich frage mich immer, wer schützt da eigentlich wen? Und wenn man sich selber auch als Mensch mit Behinderung nicht mit seiner Behinderung und den Reaktionen darauf auseinandersetzen kann und kommt dann mit 18 Jahren aus einer Sonderschule, dann wird es dann auch nicht besser. Das hat man dann einfach nicht gelernt. Und ich glaube, das ist eine der wichtigsten Voraussetzungen. Natürlich müssen wir auch mal wieder von dem Wert des menschlichen Lebens sprechen. Das ist eine eigentlich ein Kern unserer CDU gewesen, einer christlichen orientierten Partei, dass wir sagen, das ist ein unschätzbarer Wert, die Existenz eines Menschen. Und wir gehören dazu, zu der Partei, die die Menschenrechte und die Menschenwürde auch nicht einschränken kann. Wir haben ja die Menschenwürde als Artikel 1 in unserem Grundgesetz.

0: Art zum Unrechtsstaat geworden, weil er die Menschenwürde zu weit ausgelegt hat, aber schon oft, wenn er sie zu eng ausgelegt hat.
1: Also fordern Sie gerade auch in den aktuellen Diskussionen rund um die CDU und wie christlich diese Partei noch ist und ob sie das C verdient hat, im Namen zu tragen, auch eine klare Profilierung im Lebensschutz.
0: Ja klar, aber ich muss jetzt auch mal zur Ehrenrettung meiner Fraktion und Partei sagen, dass in den Jahren der Ampel ja mehrere Anschläge sozusagen auf das Lebensrecht vollzogen wurden. Also es ging ja um die Werbung für Abtreibung, ob man sie zulässt oder nicht. Es ging um die sogenannte Bannmeile. Und es ging auch um die Abschaffung des 218 und in all diesen Fragen hat die Union im Bundestag und zwar ohne Ausnahmen gestanden. Also man kann ja nicht vorwerfen, dass sie in der Vergangenheit in diesen Fragen wackelig gewesen wäre, sondern sie war geschlossen dagegen, diese Veränderung vorzunehmen. Und ich hoffe auch, das bleibt so. Es gibt immer natürlich vereinzelte Stimmen, die gab es aber auch schon früher, die gab es auch schon bei den ersten Reformen des Paragraphen 218. Aber man muss sagen, in dieser Frage steht die Partei oder stand sie zumindest in der letzten Wahlperiode. Und dass das hier dieses Mal auch kein Thema ist, ist auch ein gutes Zeichen, dass es noch weiter irgendwie liberalisiert werden sollte. Und alle, die meinen, sie müssten was anderes haben wollen, die müssen natürlich auch sehen, dass es ein Risiko gibt, dass wenn es zum Beispiel eine Mehrheit zwischen Rot, Grün und ganz Link gibt, dieses Paket sicherlich wieder aufgemacht würde und zum Beispiel der Paragraph 218 fahren würde. Und da bin ich sicher, das macht meine Partei nicht mit. Sonst wäre es ja auch nicht mehr meine Partei.
1: Das sagt Hubert Hüppe, der ehemalige Beauftragte der Bundesregierung für die Belange von Menschen mit Behinderungen. Vielen Dank für dieses Gespräch, Herr Hüppe.
0: Gern. Schönen Tag.
1: Dieses Gespräch finden Sie in Kürze in unserer Mediathek unter horeb.org in der Rubrik Interview des Tages. Und jeden Dienstag beten wir auch um 15 Uhr den Wundenrosenkranz für den Lebensschutz. Dazu schon einmal eine herzliche Einladung. Mein Name ist Johannes Wiczorek. 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

Nachrichten aus Kirche und Welt, direkt aus der aktuellen Redaktion von Radio Horeb, im Studio Karin Viera. Vatikanstadt. Papst Leo XIV. Befindet sich seit heute in der römischen Gemelli-Klinik für eine Lungenoperation. Der Papst muss wegen eines Knotens in der Lunge operiert werden und wird rund eine Woche im Krankenhaus bleiben. Der für morgen geplante Abschlussgottesdienst des großen Bischofstreffens wird deshalb ohne den Papst stattfinden. Die rund 200 Vorsitzenden der weltweiten Bischofskonferenzen beraten seit rund einer Woche über Fragen der Ehe- und Familienseelsorge. Die feierliche Abschlussmesse auf dem Petersplatz wird nun vom Dekan des Kardinalskollegiums, Kardinal Tagle, zelebriert. Radio Horeb überträgt den Gottesdienst morgen live ab 10 Uhr. London. Die britische Lebensschützerin Isabel Warren-Spruce steht erneut vor Gericht, da sie still vor einer Abtreibungsklinik gebetet hatte. Die bekennende Christin ist die erste Person in England und Wales, die wegen des neuen Gesetzes für sogenannte Pufferzonen angeklagt wurde. In den Pufferzonen ist jede Form der Beeinflussung, Behinderung oder Belästigung von Patientinnen und Mitarbeitern strafbar. Mehrere Personen wurden von der Polizei verhört oder festgenommen, weil sie innerhalb dieser Zonen stillschweigend im Kopf gebetet hatten. Die Verteidigung sieht darin aber eine Verletzung der Gedankenfreiheit. Die Lebensschützerin war bereits zweimal festgenommen worden, wurde aber jedes Mal frei.

gesprochen und erhielt eine Entschädigung von 13.000 Pfund wegen unrechtmäßiger Festnahme. Wien, die Beobachtungsstelle für Intoleranz und Diskriminierung gegen Christen in Europa, kurz EUDAG, kritisiert einen Faktencheck der Tagesschau zu Brandanschlägen auf Kirchen. Die Redaktion hatte 33 dokumentierte Fälle für das Jahr 2024 in Frage gestellt. Nach Angaben der Tagesschau stellte keine der antwortenden Polizeidienststellen ein christenfeindliches Motiv fest. EUDAG-Direktorin Anja Tang wirft der Redaktion eine einseitige Darstellung vor. Der Faktencheck in dem Fernsehbeitrag sei alles andere als faktisch gewesen. Angriffe auf religiöse Gebäude könnten aufgrund ihres Symbolcharakters sehr wohl als mögliche Hassverbrechen gewertet werden. In eigener Sache. 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Das waren Meldungen aus Kirche und Welt. 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

Schöne Morgenstunden mit Radio Horeb, 8.37 Uhr Minuten ist es. Herr Koenig hat eine Frage über die Schriftstelle, in der es um die Sendung der Jünger geht. Die Antwort hören Sie jetzt gleich um 8.40 Uhr von unserem Programmdirektor Pfarrer Richard Kocher.

0: Jetzt geht's weiter mit Herrn Peter Kunig. Er ruft aus Dresden an. Grüß Gott, Herr Kunig.
1: Hallo, Frau Kocher. Zunächst erstmal, was ganz wichtig ist, vielen Dank an das gesamte Team, so eine Live-Übertragung 22 Uhr mal eben auf die Beine zu stellen. Genau. Ich kann mir sehr gut vorstellen, wie schwierig das ist. Also vielen, vielen, vielen Dank. Es hat mich sehr beeindruckt gestern, dass das so plötzlich passiert ist. War sehr, sehr interessant. Meine Frage bezieht sich auf das Evangelium. Dort gab es eine Stelle, mit der ich irgendwie so gar nicht klarkomme, wieso die an dieser Stelle in der Bibel steht, wo Jesus die 12 aussendet und ihnen dann gebietet, geht nicht zu den Heiden und betretet keine Stadt der Samariter, sondern geht zu den verlorenen Schafen des Hauses Israel. Und weiter dann heilt Kranke, weckt Tote auf und so weiter, wo Jesus doch selbst ja dann auch bei der Samariterin am Brunnen war und so weiter. Also es gibt ja genügend Geschichten, wo er zu allen gegangen ist und geheilt hat. Wieso an dieser Stelle verbietet er quasi diesen Kontakt zu den Heiden und Samaritern? Sieht ihm so gar nicht ähnlich aus meiner bisherigen Perspektive.
0: Ja, das ist sehr gut, die Frage. Das hängt mit dem heilsgeschichtlichen Vorrang Israels zusammen, den Jesus absolut respektiert. Er sagt ausdrücklich, als eine syrophönizische Frau auch um Heilung bittet, also jemand, der nicht zum auserwählten Volk gehört, eine Heidin, ich bin nur zu den verlorenen Schafen des Hauses Israel gesandt. Das ist die erste Mission, nochmals, weil Gott diesen heilsgeschichtlichen Vorrang Israels respektiert, an die Väter, an die Patriarchen ist das Wort Gottes zuerst ergangen, jetzt werden die Verheißungen erfüllt und erst als die dann das abgelehnt haben, größtenteils zumindest, hat dann die Missio ad Gentes stattgefunden. Apostel Paulus übrigens respektiert das immer. Er geht immer zuerst zu den Synagogen und da ihr euch des Wortes nicht würdig erweist, wende ich mir jetzt auch den Heiden zu, würde dann später sagen. Später wird dann der auferstandene Christus sagen, Matthäus 28, 20, geht hinaus in die ganze Welt, verkündet aller Kreatur das Evangelium, lehrt sie alles zu befolgen, was ich euch gesagt habe und so weiter. Aber zunächst einmal ist die Sendung auf die Sammlung Israels, das ist ein Begriff, der theologisch viel mehr entfaltet werden müsste. Das ist die zweite Vaterunser-Bitte, die steckt da versteckt drin. Geheiligt werde dein Name. Der Name Gottes wird dadurch geheiligt, dass die verlorenen Schafe des Haus Israel gesammelt werden. Aufgrund des Ezechiel-Buches ist der Kontext sehr klar. Ich bin gekommen, um zu sammeln. Ich wollte euch sammeln, wie eine Henne ihre Küken sammelt. Das kommt immer wieder vor. Und dass er 12 Apostel sammelt, ist auch kein Zufall. Es waren die 12 Stämme. Es soll mit Israel beginnen und sich erst dann auf die ganze Welt hinaus erstrecken. Das ist ein ganz klarer Heilswille, eine ganz klare Vorgabe, die sozusagen Jesus vom Vater her hat als Auftrag und die er sich konsequent hält. Dass es dann bestimmte Unschärfen am Rand gibt, wenn jetzt einer Samariterin er begegnet, dass er auch die syrophönizische Frau, weil die dann richtig bettelt, der sagt da, es ist sehr abweisend, das Brot wird den Hunden nicht vorgeworfen und die Frau sagt dann, aber die Hunde bekommen ja auch die Schoßhündchen, wenn man es aus dem Griechischen übersetzt, was herunterfällt, dann sagt er, okay, mach eine Ausnahme, deine Tochter sei vom Dämon befreit. Aber er limitiert persönlich mit eigenen Worten seine Sendung zunächst auf Israel. Das ist ganz einfach so zu beantworten. Hoffe ich zumindest, dass es einfach ist. Konnte ich Ihre Frage beantworten, Herr Kunig?
1: Vielen Dank, das hat sehr, sehr weitergeholfen. Ich wünsche Ihnen noch einen wunderschönen Tag.
0: Oh, wunderbar, danke. Auch das Lob hat richtig gut getan. Auf der Nikolaus hat sie es gemerkt. Alles Gute, Gottes Segen, Ihr Pfarrer Kocher.
2: Das war die Antwort von unserem Programmdirektor, Pfarrer Richard Kocher, über die Sendung der Jünger. 8.44 Uhr Minuten ist es, schön, dass Sie eingeschaltet haben hier bei Radio Horeb. Um 9 Uhr feiern wir die Heilige Messe aus der Wallfahrtskirche zur Mutter mit dem gütigen Herzen in Waghäusel. Mein Name ist Renate Mewes, gerne habe ich Sie durch die ersten Morgenstunden begleitet. Meine Kollegin Gabriele Lehmann-Feldges führt Sie nun durch das weitere Vormittagsprogramm hier bei Radio Horeb.

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Uhr 55 bei Radio Horeb, Ihre christliche Stimme in Deutschland. Es begrüßt Sie am Dienstagvormittag aus dem Studio in München, Gabriele Lemmenfeldges. Ja, und das Wetter scheint es momentan, zumindest hier im Süden des Landes, noch einmal richtig gut mit uns zu meinen. Und da dürfen wir dankbar sein, denn die Herbststürme werden bestimmt irgendwann eintreten. Genießen wir derweil noch die Sonne ein wenig. Ja, und der Dank, der damit verbunden ist, den können wir auch in der Heiligen Messe vor den Herrn legen, genau wie alle Bitten und auch die Sorgen und Nöte, die uns bewegen. Bringen wir all das auf den Altar der Liebe. Und zwar in Kürze um 9 Uhr, da geht es nämlich weiter mit bei uns im Programm mit der Heiligen Messe aus dem Kloster Waghäusel. Dann sind wir verbunden mit den Brüdern vom gemeinsamen Leben und der heutige Zelebrant ist Pater Robert Maria

Es ist kurz vor 9 Uhr hier bei Radio Horeb, Ihre christliche Stimme in Deutschland. Nochmals eine herzliche Einladung zur Heiligen Messe. Und dazu schalten wir gleich um ins Kloster Waghäusel. Ja, und wir stimmen uns noch mit einem Gebet auf diese Eucharistiefeier ein, in der wir Jesus sehr nahe kommen dürfen. Es ist ein Gebet von Pierre Olivant, das Sie auch im Gotteslob unter der Nummer 6.6 finden. Im Namen des Vaters und des Sohnes und des Heiligen Geistes. Amen. Wachse, Jesus, wachse in mir, in meinem Geist, in meinem Herzen, in meiner Vorstellung, in meinen Sinnen. Wachse in mir, in deiner Milde, in deiner Reinheit, in deiner Demut und in deiner Liebe. Wachse in mir mit deiner Gnade, deinem Licht und deinem Frieden. Wachse in mir zur Verherrlichung des Vaters und zur größeren Ehre Gottes. Amen. Maria, Mutter der Kirche, erbitte uns viele geistliche Berufungen und christliche Familien. Amen.

Willkommen zur Feier der Heiligen Messe hier in unserer Wallfahrtskirche und auch ein herzliches Willkommen allen, die jetzt über Radio Horeb mit uns den Gottesdienst feiern. Wir gedenken der Erscheinungen der Gottesmutter in Fatima. Heute ist der 13. Oktober, der letzte Tag der Erscheinungen. Wir wollen die Messe feiern zur Ehren der Gottesmutter Maria und wir singen zu Anfang bei Nummer 531 zwei Strophen.

0: Im Namen des Vaters, des Sohnes und des Heiligen Geistes.
1: Amen.
0: Der Herr sei mit euch.
1: Und mit deinem
0: Geist. Wir sagen im Lied, dass Maria schön ist, die schönste aller Frauen, und diese Schönheit kommt von ihrem Sohn, von der Gnade, die sie erfüllt. Und diese Schönheit will auch uns immer mehr ergreifen, die Schönheit, die von Gott kommt, von seiner Liebe ausgeht. Der heilige Augustinus sagt einmal, hässlich waren wir und waren geliebt von Jesus, hässlich durch die Sünde, schön werden wir durch die Gnade. Wir wollen jetzt in dieser heiligen Messe um diese Gnade wieder bitten, dass wir diese Schönheit wiederfinden, die wir verloren haben, die Schönheit, die von der Gnade Gottes kommt. Bekennen wir unsere Schuld, unsere Sündhaftigkeit, Erlösungsbedürftigkeit, indem wir miteinander das Schuldbekenntnis beten. Ich bekenne Gott, dem Allmächtigen, und allen Brüdern und Schwestern, dass ich Gutes unterlassen und Böses getan habe. Ich habe gesündigt in Gedanken, Worten und Werken. Durch meine große Schuld. Darum bitte ich die selige Jungfrau Maria, alle Engel und Heiligen und euch, Brüder und Schwestern, für mich zu beten bei Gott, unserem Herrn. Gott, unser himmlischer Vater, schenke uns sein Erbarmen. Er verzeihe uns unsere Sünden und er führe uns zum ewigen Leben.
1: Amen.
0: Zum Kyrie bei Nummer 163, 3.

0: Lasset uns beten.
1: Herr unser Gott, du hast das unbefleckte Herz Mariens zur Wohnung deines ewigen Wortes und zum Tempel des Heiligen Geistes gemacht. Erhöre unser Gebet und gib uns ein lauteres und zum Hören bereites Herz, damit wir treu deine Gebote halten, dich über alles lieben und unseren Brüdern und Schwestern in der Not helfen. Darum bitten wir durch Jesus Christus, deinen Sohn und unseren Herrn und Gott, der in der Einheit des Heiligen Geistes mit dir lebt und herrscht in Ewigkeit.
2: Amen. Lesung aus dem Brief des Apostels Paulus an die Gemeinden in Galatien. Schwestern und Brüder, zur Freiheit hat uns Christus befreit. Steht daher fest und lasst euch nicht wieder ein Joch der Knechtschaft auflegen. Siehe, ich, Paulus, sage euch, wenn ihr euch beschneiden lasst, wird Christus euch nicht nützen. Ich bezeuge wiederum jedem Menschen, der sich beschneiden lässt, er ist verpflichtet, das ganze Gesetz zu halten. Ihr, die ihr durch das Gesetz gerecht werden wollt, seid von Christus getrennt. Ihr seid aus der Gnade herausgefallen. Denn wir erwarten im Geist aus dem Glauben die Hoffnung der Gerechtigkeit. Denn in Christus Jesus vermag weder die Beschneidung noch die Unbeschnittenheit etwas, sondern der Glaube, der durch die Liebe wirkt. Wort des lebendigen Gottes.
1: Der Kehrvers ist bei Nummer 312, Abschnitt 7.

Es komme zu mir, Herr, deine Liebe, nach deinem Spruch die Rettung durch dich. Entziehe niemals meinem Mund das Wort der Treue, denn auf deine Entscheide warte ich. Ich will deine Weisung beständig beachten, auf immer und ewig. Ich schreite hinaus ins Weite, denn deine Befehle suche ich. Ich ergötze mich an deinen Geboten, die ich liebe. Ich erhebe meine Hände zu deinen Geboten, die ich liebe. Ich will nachsinnen über deine Gesetze.

Aus dem Heiligen Evangelium nach Lukas. In jeder Zeit lud ein Pharisäer Jesus ein, bei ihm zu essen. Jesus ging zu ihm und begab sich zu Tisch. Als der Pharisäer sah, dass er sich vor dem Essen nicht die Hände wusch, war er verwundert. Da sagte der Herr zu ihm: O ihr Pharisäer, ihr haltet zwar Becher und Teller außen sauber, innen aber seid ihr voll Raffsucht und Bosheit. Ihr Unverständigen, hat nicht der, der das Äußere schuf, auch das Innere geschaffen? Gebt lieber als Almosen, was ihr habt, und siehe, alles ist für euch rein. Evangelium unseres Herrn Jesus Christus. Wir schauen heute zurück auf die Ereignisse in Fatima, beten natürlich an diesem Tag auch für Papst Leo, der sich einer Operation unterziehen muss. Wir wollen Gott danken, dass er immer wieder schaut, dass wir die Wege zum Heil, die Wege zu ihm nicht verlieren. Und so hat er uns auch in seiner Liebe und Fürsorge am Kreuz seine Mutter, die Mutter Jesu, anvertraut. Siehe, deine Mutter, sagt er zu Johannes, dem Jünger. Und die Mutter, sie nimmt diese Aufgabe, diese Sendung an. Und die Erscheinungen, die die Kirche kennt und anerkannt hat, sind ein Zeugnis ihrer mütterlichen Liebe und Fürsorge. Sie erscheint drei Kindern, die Gottesmutter wählt gerne Kinder in ihrer Einfachheit, wohl deshalb, weil sie noch bereit sind, mit reinem Herzen, mit gläubigem Herzen auch das aufzunehmen, was ihr am Herzen liegt. Und sie vertraut ihr ungeheure wichtige Botschaften an, die wir eigentlich alle aus dem Evangelium kennen, aber es sind Botschaften mit einer weltweiten Dimension. Umkehr, dann wiederum Gebet des Rosenkranzes, die Weihe an ihr reines, unbeflecktes Herz und damit verbunden die großen Verheißungen, dass sogar Kriege verhindert werden und nicht neue Kriege kommen werden, wenn man ihre Bitten befolgt. Was ist das für eine Frau, kann man fragen, aber es ist die Frau, die am tiefsten mit Jesus, mit Gott vereint war und die, wenn wir den Rosenkranz beten, eben diesem Gebet diese Vollmacht schenkt, dass wir unsere Herzen mit ihrem Herzen vereinen und deshalb auch dieses Gebet in einer besonderen Wirksamkeit und Fruchtbarkeit gebetet wird. Also riesige Verheißungen mit einer weltweiten Dimension. Man kann oft sagen, ja, die Dinge werden doch ganz anders bewegt, werden doch ganz anders entschieden durch Waffen und durch Verhandlungen. Da zählt, wer Stärke hat. Ja, aber die Stärke, auf die uns Maria hinweist, ist die Stärke, die uns mit Gott und seiner Macht verbündet. Und ich glaube, dass wir gerade in dieser Zeit, in der wir wieder hineingestellt sind, wo wir so viele Bedrohungen auch spüren, vieles, was uns verunsichert, was uns ängstigen könnte, ja, dass wir auf die Macht und auf die Stärke vertrauen, auf die uns Maria hinweist, auf die Macht Gottes. Aber was ist das für eine Macht? Die Bibel sagt, es ist die Macht, die aus der Liebe kommt, die mit der Liebe verbunden ist. Ich glaube und bete an die Macht der Liebe. Sie kennen dieses Lied. Und das ist die größte Macht und Vollmacht, weil Gott die Liebe ist. Und deshalb nehmen wir heute das Wort aus den Lesungen mit in den Tag und mit auf den Weg. Gebt lieber als Almosen, was ihr habt. Alles ist dann für euch rein. Es ist ein Gebot, das aus der Liebe kommt, die Hinwendung zu den Armen, zu den Bedürftigen. Es ist ein Gebot, das uns auch Paulus in der Lesung sagt, dass wir den Glauben leben sollen, der durch die Liebe wirkt.
Also der Glaube muss auch in der Liebe spürbar wirksam werden. Es genügt nicht, im Äußeren zu bleiben, gewisse Riten zu vollziehen. Es muss die Liebe dazukommen, damit der Glaube wirklich als echt erwiesen wird und ja, nicht ein Betrug wird. Weder für Gott ein Betrug, noch für uns selber, noch für die Menschen. Also ein Glaube, der in der Liebe wirkt. Und ich denke, das ist diese wunderbare Verheißung, die uns dann auch die Gottesmutter gibt, wenn sie uns immer wieder zur Umkehr ruft oder zur Reinigung unserer Herzen. Und was für ein Mittel gibt uns die Heilige Schrift heute? Reinigt eure Herzen durch die Liebe. Paulus sagt es an anderer Stelle, dass die Liebe viele Sünden zudeckt. Man kann sagen, nicht nur zudeckt, sondern dass sie das Herz verändert und dass es uns hilft, frei zu werden von diesen Dingen, die uns oft eben von Gott entfernen. Die Liebe ist also das Entscheidende. Und wenn wir auf Maria schauen, dann spüren wir die Liebe, die sie zu uns hat, wenn sie zu uns spricht. Wir spüren ihre Liebe, wenn sie uns mahnt zur Umkehr. Das heißt doch, dass wir Jesus in die Mitte unseres Lebens stellen. Und wenn wir nochmal dann das Evangelium dazu nehmen, wo der Herr uns heute deutlich sagt, es hilft nicht das Äußere. Das Äußere soll immer Ausdruck auch der inneren Haltung sein. Aber wenn ihr das Äußere zum Selbstzweck macht, ja, wenn es nicht mehr gedeckt ist durch euer Herz, durch euer Tun, dann wird es zur Phase, dann ist es Heuchelei. Und das muss er dem Pharisäer, der ihn eingeladen hat, ziemlich deutlich sagen. Es ist, ja, man hätte sagen können, ja gut, dass wenn man eingeladen ist, verschweigt man das. Aber Jesus ist ein Mensch der Wahrheit und er sagt die Dinge, weil sie wichtig sind. Er will eben nicht nur gesättigt werden mit der äußeren Speise, sondern für ihn ist auch wichtig das Herz. Und er muss halt einfach beobachten, dass in seiner Zeit viele Dinge äußerlich gepflegt worden sind. Man hat das ganz genau gemacht. Eigentlich galten diese Vorschriften der Reinigung der Gefäße ursprünglich nur für die Priester, für den Tempelkult. Und dann hat man das immer mehr ausgeweitet. Sicher einmal in guter Absicht, aber am Ende blieb es einfach ja, losgelöst. Und man hat die Dinge gemacht, aber das Herz war ganz anders. Vielleicht sollten wir dann auch darüber nachdenken, wenn wir diesen Aufruf zur Verinnerlichung hin zum Herzen wieder hören, hin, dass wir aus der Liebe immer wieder wirken. Wir kennen alle vielleicht auch das Wort des heiligen Augustinus, das berühmt geworden ist, manchmal auch fehlgedeutet, ja, dass er sagt, alles, was aus der Liebe, aus der Wurzel der Liebe kommt, ist gut. Wenn du tadelst, dann tadle aus Liebe. Wenn du sprichst, dann sprich aus Liebe. Ja? Er sagt immer, wenn die Wurzel stimmt, dann ist alles andere auch geheiligt durch die Liebe. Ja, aber genau das ist der Punkt, der uns immer wieder auch gefährdet, dass wir Gott betrügen, indem wir vielleicht auch in der Gefahr sind, ja, manches zu tun, wo wir sagen, na ja, gut, das ist jetzt wichtig, das gebietet mir der christliche Glaube, ich soll halt in die Kirche gehen, ich soll beten. Aber fragen wir uns immer wieder, tust du das nur aus Pflicht? Ist dein Herz dabei? Bist du auch mit der Liebe bei Gott, mit deinem Herzen, mit der Dankbarkeit? Ist dein Herz versöhnt? Oder wenn du betest, wie gehst du mit deinen Mitschwestern, Mitbrüdern um, wenn du betest und nachher vielleicht auch die Kirche wieder verlässt? Das muss Einheit sein. Und das ist das, was, glaube ich, auch die Gottesmutter uns heute vor allen Dingen wieder ans Herz legen will. Die Macht, auf die wir bauen dürfen, ist Gott selber. Und Gott ist die Liebe und diese Liebe will wirksam werden, auch in der nächsten Liebe, indem, dass wir etwas von uns selber geben, dass wir hineinlegen unser Herz, wenn wir einander begegnen, wenn wir etwas Gutes wirken, wenn wir ins Gebet gehen, bitten wir einfach die Gottesmutter, hilf mir doch, dass ich ja nicht nur äußere Verpflichtungen, äußere Gebräuche vollziehe,
sondern dass das immer wieder auch von meinem Herzen gefüllt wird. Gib mir dein Herz und gib mir diese Liebe, die ich manchmal vermisse in meinem Herzen, wenn ich ehrlich bin, damit mein Leben ein Zeugnis wird für den Gott, von dem alle Macht ausgeht und der alles an sich ziehen möchte. Wenn wir von daher die Warnung zum Rosenkranzgebet auch ernst nehmen, ich glaube, es ist ein Unterschied, ob wir das Gebet nur verrichten, mechanisch, das wissen wir. Und es ist sicher auch nicht unbedingt immer ein einfaches Beten, weil wir in der Gefahr sind, immer wieder zerstreut zu werden oder mechanisch herunterzubeten. Aber wenn wir gerade dieses Gebet mal nehmen und sagen, Mutter, du hast mir dieses Gebet so sehr ins Herz gelegt für den Frieden. Und dieses Gebet empfängt seine Macht vor allen Dingen, wenn ich es mit reinem Herzen bete, wenn ich es vereint mit deinem Herzen bete. Bitte hilf mir wieder zu einem Gebet, das das Herz Gottes rühren kann und dass diese Gnade Gottes, die Gnade des Friedens, herabzieht auf unsere arme Welt. Ich glaube, das schaut Gott an und er schaut, ob wir wirklich diese echte Sehnsucht nach Frieden haben, wenn wir ins Gebet gehen, und dann wird er Wunder wirken können. Aber es braucht eben immer das Entscheidende, unser Herz. So lasst uns beten. Jesus, du willst, dass wir jetzt mit reinem Herzen zur Messe kommen. Bitte hilf uns, dass wir verzeihen können, dass wir loslassen können, was unser Herz belastet, was hässlich ist. Bitte hilf, dass wir mit reinem, versöhntem Herzen jetzt unsere Gaben bringen. Gott, unser Vater, du gibst uns einen Weg zur Reinigung unserer Herzen, indem wir aufrichtig die Liebe einander erweisen. Wir bitten dich, hilf uns heute wach zu bleiben für die Anrufe, wo du uns begegnest, damit wir antworten durch die Hingabe unseres Herzens und dass wir immer mehr unser Herz reinigen durch eine selbstlose, lautere Liebe. Gott, unser Vater, wir bitten dich für unsere Zeit, die so sehr nach Frieden verlangt. Schenke, dass viele Menschen in ihrer Sehnsucht nach Frieden auch die Wege des Friedens beschreiten. Christus, höre uns. Wir wollen dich bitten für Russland, das Land, das die Gottesmutter ausdrücklich und eigens erwähnt hat bei ihren Botschaften in Fatima. Segne dieses Land, segne das Gute, was in den Herzen der Menschen da ist, und hilf, dass dieses Land auch seine Sendung wieder ergreift und dass es bewahrt bleibt vor all dem, was Verderben und Gefahr bringt. Christus, höre uns. Wir wollen dich bitten für alle, die jetzt uns verbunden sind in dieser heiligen Messe über das Radio. Segne besonders die Kranken und hilf, dass wir in der Einheit miteinander jetzt eine wohlgefällige Gabe werden für Gott. Christus, höre uns. Segne auch Papst Leo und gib, dass er seinen Dienst in der Leitung im Hirtenamt für seine Kirche wieder gut aufnehmen kann. Christus, höre uns. Segne unsere Verstorbenen. Du hast uns gerade in Fatima die Dimensionen unseres Lebens deutlich gemacht. Es geht wirklich um das Ewige. Bitte hilf, dass wir alles so einrichten in unserem Leben.

0: Lasset uns beten. Herr, unser Gott, schaue gnädig auf die Gaben, die wir beim Gedenken an die selige Jungfrau Maria darbringen. Hilf uns, dass wir ihrem Beispiel folgen und uns den Reichtum der Gnade Christi, deines Sohnes, vor Augen halten und treu bewahren. Darum bitten wir durch Christus, unseren Herrn.
1: Amen.
0: Zum Sanctus nachher bei Nummer 193.

Denn du hast der seligen Jungfrau Maria ein kluges und verständiges Herz geschenkt, bereit auf dich zu hören und deinen Weisungen in allem zu folgen. Ein neues und mildes Herz, in das du selbst das Gesetz des neuen Bundes geschrieben hast. Ein schlichtes und reines Herz, mit dem sie als Jungfrau deinen Sohn empfing und mit dem sie dich schauen darf in ewiger Freude. Ein waches und starkes Herz, das das Schwert des Leidens furchtlos ertrug und die Auferstehung

Ja, du bist heilig, großer Gott, und alle deine Werke verkünden dein Lob, denn durch deinen Sohn, unseren Herrn Jesus Christus,

und in der Kraft des Heiligen Geistes erfüllst du die ganze Schöpfung mit Leben und mit Gnade. Bis ans Ende der Zeiten versammelst du dir ein Volk, damit deinem Namen das reine Opfer dargebracht werde, vom Aufgang der Sonne bis zu ihrem Untergang. Darum bitten wir dich, allmächtiger Gott, heilige unsere Gaben durch deinen Geist, damit sie uns werden Leib und Blut deines Sohnes, unseres Herrn Jesus Christus, der uns aufgetragen hat, dieses Geheimnis zu feiern. Denn in der Nacht, da er verraten wurde, nahm er das Brot und sagte Dank, brach es, reichte es seinen Jüngern und sprach: Nehmet und esset alle davon, das ist mein Leib, der für euch hingegeben wird.

Ebenso nahm er nach dem Mahl den Kelch, er dankte wiederum, reichte ihn seinen Jüngern und sprach: Nehmet und trinket alle daraus, das ist der Kelch des neuen und ewigen Bundes, mein Blut, das für euch und für alle vergossen wird, zur Vergebung der Sünden. Tut dies zu meinem Gedächtnis.

Geheimnis des Glaubens. Darum, gütiger Vater, feiern wir das Gedächtnis deines Sohnes. Wir verkünden sein heilbringendes Leiden, seine glorreiche Auferstehung und Himmelfahrt und erwarten seine Wiederkunft. So bringen wir dir mit Lob und Dank dieses heilige und lebendige Opfer dar. Schaue gütig auf die Gabe deiner Kirche, denn sie stellt dir das Lamm vor Augen, das geopfert wurde und uns nach deinem Willen mit dir versöhnt hat. Stärke uns durch den Leib und das Blut deines Sohnes und erfülle uns mit seinem Heiligen Geist, damit wir ein Leib und ein Geist werden in Christus. Er mache uns auf immer zu einer Gabe, die dir wohlgefällt, damit wir das verheißene Erbe erlangen. Mit deinen Auserwählten, mit der seligen Jungfrau und Gottesmutter Maria, ihrem Bräutigam, dem heiligen Josef, mit deinen Aposteln und Märtyrern, mit den Seherkindern von Fatima, mit dem heiligen Augustinus, unserem Ordensvater, und mit allen Heiligen, auf deren Fürsprache wir vertrauen. Barmherziger Gott, wir bitten dich, dieses Opfer unserer Versöhnung bringe der ganzen Welt Frieden und Heil. Beschütze deine Kirche auf ihrem Weg durch die Zeit und stärke sie im Glauben und in der Liebe. Deinen Diener, unseren Papst Leo, unseren Bischof Stephan und die Gemeinschaft der Bischöfe, unsere Priester und Diakone, alle, die zum Dienst in der Kirche bestellt sind, und das ganze Volk deiner Erlösten. Erhöre, gütiger Vater, die Gebete der hier versammelten Gemeinde und führe zu dir auch alle deine Söhne und Töchter, die noch fern sind von dir. Erbarme dich unserer verstorbenen Brüder und Schwestern und alle, die in deiner Gnade aus dieser Welt geschieden sind. Nimm sie auf in deine Herrlichkeit und mit ihnen lass auch uns, wie du verheißen hast, zu Tische sitzen in deinem Reich. Darum bitten wir dich durch unseren Herrn Jesus Christus, denn durch ihn schenkst du der Welt alle guten Gaben. Durch ihn und mit ihm und in ihm ist dir, Gott allmächtiger Vater, in der Einheit

0: Gott hat uns zum Mahl gerufen. Wir dürfen mit Jesus am Tisch sein und er gibt sich selber uns zur Speise. Bereiten wir uns für dieses Mahl, indem wir beten. Vater unser im Himmel, geheiligt werde dein Name, dein Reich komme, dein Wille geschehe, wie im Himmel, so auf Erden. Unser tägliches Brot gib uns heute und vergib uns unsere Schuld, wie auch wir vergeben unseren Schuldigern. Und führe uns nicht in Versuchung, sondern erlöse uns von dem Bösen. Erlöse uns, Herr allmächtiger Vater, von allem Bösen und gib Frieden in unseren Tagen. Komm uns zu Hilfe mit deinem Erbarmen und bewahre uns vor Verwirrung und vor Sünde, damit wir voll Zuversicht das Kommen unseres Erlösers, Jesus Christus, erwarten. Herr Jesus, du hast den Frieden verheißen, den die Welt nicht geben kann. Wir sehnen uns nach diesem Frieden und bitten, schau nicht auf unsere Sünden, schau auf den Glauben deiner Kirche und schenke nach deinem Willen Einheit und Frieden. Der Friede unseres Herrn Jesus Christus sei allezeit mit euch.
1: Mit deinem Geist.
0: Schenkt einander seinen Frieden. Nummer 204.

Seht Christus, das Lamm Gottes, das die Sünde der Welt hinwegnimmt. Herr, ich bin nicht würdig, dass du eingehst unter mein Dach, aber sprich nur ein Wort, so wird meine Seele gesund. Maria bewahrte alles, was geschehen war, in ihrem Herzen und dachte darüber nach.

Herr Jesus, wir danken dir, dass du in dieser Stunde zu uns kommst. Wir wollen dich bitten, komm auch jetzt zu allen, die sich nach dir sehnen in der geistigen Kommunion, kehre bei ihnen ein und schenke ihnen deinen Frieden, dein Heil, deine Gegenwart.

0: Lasset uns beten. Barmherziger Gott, wir haben Anteil erhalten an den Gaben der Erlösung. Gib, dass auch wir, gleich der seligen Jungfrau Maria, den Reichtum deiner Gnade preisen und dass sich das göttliche Leben in uns entfalte. Darum bitten wir durch Christus, unseren Herrn.
1: Amen.
0: Der Herr sei mit euch.
1: Und mit deinem
0: Geist. Segne euch und helfe euch, dem Herrn auf dem Weg durch diesen Tag zu folgen. Das gewähre der dreieine Gott, er der Vater, der Sohn und der Heilige Geist.
1: Amen.
0: Geht hin in Frieden.
1: Dank sei Gott dem Herrn.
0: Nummer 527.

Der Glaube muss in der Liebe spürbar sein. Er muss in der Liebe wirken. Ja, und diesen Impuls, dieses Nachspüren gibt uns Pater Robert Maria in seiner heutigen Predigt mit auf den Weg. Und das gilt natürlich nicht nur für heute, sondern die Liebe darf ein ganzes Leben lang in uns wachsen und spürbar sein. Wir waren zur Heiligen Messe verbunden mit dem Kloster Waghäusel. Vergelt's Gott. 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Ja, schön, dass auch Sie wieder mit dabei sind. Ich bin Gabriele Lemmen-Feldges und ich schaue für Sie noch auf unser christliches Vormittagsprogramm. Und da geht es in der Lebenshilfe gleich um 10 Uhr weiter mit dem Thema toxische Scham, wenn chronische Schamgefühle krank machen. Wenn Schamgefühle uns im Alltag immer wieder überwältigen oder wenn ein Grundgefühl ständig mitschwingt, dann liegen die Ursachen dafür oft in der Kindheit. In der Lebenshilfe erklärt die Therapeutin Peggy Paquet den Unterschied zwischen gesunder Scham, die uns als Korrektiv in unseren sozialen Beziehungen unterstützt, und der sogenannten toxischen Scham, die Beziehungen geradezu vergiften kann. Und dabei geht es auch um Ursachen und Heilungswege. Don Camillo und Peppone, wer kennt nicht diese italienischen Episoden von den beiden starken Charakteren? 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Der Dorfpfarrer Don Camillo und der Bürgermeister Peppone liefern sich einen amüsanten Schlagabtausch zwischen Kirche und Politik, der mit viel Humor, Herz und Menschlichkeit ausgetragen wird. Und das hören Sie ab 11.15 Uhr dann in unserer Erzählung. Und wie immer an dieser Stelle noch die herzliche Einladung zum Gebet am Mittag. Seien Sie Teil unserer großen Gebetsfamilie hier bei Radio Horeb. Eine Zeit, die für Sie sehr zum Segen werden kann. Beten Sie mit uns ab 11.45 Uhr die Sext und es folgt der Angelus um 12 Uhr. Herzliche Einladung, wie gesagt, bereits an dieser Stelle.

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0: Die Lebenshilfe bei Radio Horeb, heute mit dem Thema toxische Scham, wenn chronische Schamgefühle krank machen. Am Mikrofon ist für Sie Gabi Fröhlich. Schön, dass Sie dabei sind. Scham ist an sich ein gesundes Gefühl. Sie entwickelt sich nach und nach in der Kindheit und hilft auch dabei, Fehlverhalten zu korrigieren und uns vor schädlichen Situationen zu schützen. Mit einem schamlosen Menschen ist niemand gerne zusammen. Wenn Schamgefühle jedoch im Alltag immer wieder hochgespült werden, auch ohne dramatischen äußeren Anlass, wenn sie geradezu ein Grundgefühl werden, das uns ständig begleitet, dann ist diese Scham nicht mehr gesund, sondern toxisch, vergiftend. Daher sprechen wir heute über diese toxische Scham mit Peggy Paquet. Sie ist Therapeutin für Logotherapie und liebevolle Zwiesprache und uns zugeschaltet aus Germering bei München. Herzlich willkommen, Frau Paquet. Schön, dass Sie wieder dabei sind.
1: Ja, guten Morgen, Frau Fröhlich.
0: Ganz kurz noch, weil das immer auch bei Ihnen mitschwingt in den Sendungen, die wir mit Ihnen haben, Frau Paquet, die Erklärung, welche Therapieformen Sie also bei sich im Hintergrund haben. Logotherapie kennen wir vielleicht von Viktor Frankl gegründet. Die stützt sich auf die Erkenntnis, dass die Suche nach dem persönlichen Sinn im Leben uns widerstandsfähiger und auch innerlich freier, auch glücklicher macht. Vielleicht die liebevolle Zwiesprache, die verbinden wir mit Ihnen, Frau Paquet. Ganz kurz in ein paar Sätzen, was ist das?
1: Ja, also eine körperorientierte Traumatherapie-Methode, aber genau, wir brauchen sie für all unsere Gefühle, die wirklich uns zeigt, wie wir selbstständig durch so unangenehme, schmerzhafte, leidvolle Gefühle, die durchprozessieren können in unserem Nervensystem, damit sich das wirklich löst im Nervensystem und wir da wieder freier werden. Also arbeitet sehr auf körperlicher und psychischer Ebene.
0: Geht davon aus, dass die körperliche Ebene, die seelische Ebene und die geistige Ebene zusammengehören, nicht?
1: Genau, also der logotherapeutische Ansatz hat da ja auch seine Berechtigung. Die geistige Person, also unsere Entscheidungsfähigkeit, kann durch körperliche, emotionale Zustände, also kann sich drum kümmern und kann dahin durchsteuern. Also alle drei Ebenen sind einbezogen. Genau. Aber wir haben ja die emotionalen Spannungen sind ja im Nervensystem abgespeichert.
0: Mhm. Gut, das so zum Hintergrund. Wer mehr darüber wissen möchte, findet dazu Sendungen bei uns im Podcast, wo wir ganz gezielt auf dieses Thema eingegangen sind mit Ihnen, Frau Paquet. Jetzt kommen wir zur toxischen Scham, also zur vergiftenden Scham. Wie äußert die sich denn?
1: Ja, also es geht ja darum, dass Scham also grundsätzlich biologisch in uns angelegt ist und eine wichtige soziale Funktion erfüllt, ja. Und wie Sie ja schon gesagt haben, diese schamlosen Menschen, ja, und es gibt tatsächlich Menschen ohne diese Gewissensstruktur, die haben zu wenig ausgeprägte, also die haben zum Teil gar keine Scham, ja. Und wie Sie auch schon im Intro sagten, diese normale Scham hat eine wichtige Funktion, ja. Sie hilft uns, unser Verhalten zu reflektieren und uns sozial angemessen zu korrigieren, ja. Also wenn wir zum Beispiel was Unpassendes gesagt haben und Scham empfinden, wir kriegen das mit, empfinden Scham, dann können wir uns entschuldigen und uns korrigieren, ja. Dafür hilft uns die Scham, für diese natürliche soziale Korrektur. Und wir lernen dadurch, ja, wir entwickeln uns dadurch. Und die toxische Scham ist ja dieses tief belastende Gefühl. Und das fühlt sich ja oft ganz überwältigend an. Und und es kann auch dauerhaft an unserem Selbstwert nagen. Also so eine Scham wird toxisch, wenn sie sich nicht mehr auf ein bestimmtes Verhalten bezieht, sondern auf die ganze Person. Ja, also ich bin falsch, statt ich habe etwas falsch gemacht. Das ist kein kurzes Signal mehr, sondern ein Grundgefühl, was unser ganzes Selbstbild prägt.
0: Genau. Das heißt, die Auswirkungen, die können dann im Alltag durchaus spürbar sein. Wie zum Beispiel?
1: Also ganz wichtig ist zu verstehen, dass das unser ganzes Sein betrifft. Ja, nach einem, also der Unterschied zwischen Schuld und Scham ist ja, Scham betrifft unser So-Sein und Schuld unser Verhalten. Ja. Also das sind zwei naheliegende Gefühle und doch zwei unterschiedliche Gefühle. Also wenn ich einen kleinen Fehler mache, dann denke ich nicht, oh, das war ungeschickt mit toxischer Scham, sondern ich bin unfähig, wertlos, nicht liebenswert. Ja. Das, also toxische Scham ist also unverhältnismäßig, ja. Es löst tagelang ein kleiner Versprecher, eine falsche Nachricht, löst ein tagelanges Grübeln, Selbstabwertung aus und dieses Gefühl im Boden zu versinken, ja, das drückt es ja sprachlich aus und das klingt nicht ab, ja, das bleibt über längere Zeit bestehen und das schleppen wir mit herum und wir ziehen uns zurück, dass andere uns nicht sehen. Und da entsteht halt auch ohne das eigene Fehlverhalten durch die innere Überzeugung, wir schämen uns für Dinge, für die wir nichts können. Ja, also ich muss gar nichts im Außen irgendwie falsch gemacht haben, sondern meine eigenen Gedanken beschämen mich. Ja, dafür, wie ich aussehe, welche Gefühle ich habe, welche Bedürfnisse ich habe. Und genau, und das zeigt sich oft versteckt, ja. Toxische Scham, die wirkt im Hintergrund und die äußert sich zum Beispiel im Perfektionismus. Ich muss immer alles richtig machen, ich muss das gut machen, im ständigen sich entschuldigen, ja. Es gibt ja Menschen, die entschuldigen sich permanent. Oder auch diesem Gefühl, erst etwas leisten zu müssen, ehe ich auch etwas bekommen kann. Auch ganz typisch, Schwierigkeiten Lob anzunehmen, ja. Oder auch in übermäßiger Anpassung, damit ich ja nicht auffalle. Und dann gibt's ja auch die sogenannte Schamabwehr. Da werde ich wütend und drehe das Ganze rum, wenn jemand mich kritisiert zum Beispiel.
0: Jetzt haben Sie, das haben Sie ja auch unterschieden, Frau Paquet, gibt es ja die gesunde Scham, die sich auch im Laufe der Kindheit auch entwickelt, nicht? Man weiß, dass Kinder, die dann plötzlich so merken, okay, da werde ich angeguckt und die dann hinter ihrer Mutter verschwinden und sich verstecken, kleine Kinder, oder weggucken, nicht? Das sind ja so erst ja dieses Gefühl, genau. Ne? Diese Schamentwicklung oder auch dann später nochmal ausdrücklicher eben, man merkt, ganz kleine Kinder laufen nackig durch die Gegend und für dann ab einem gewissen Alter ist das ganz, ganz, ganz peinlich. Also vieles wird dann im Kindheitsalter plötzlich peinlich, was früher nicht peinlich war.
1: Dann ist es dann wieder weg, die Peinlichkeit irgendwann.
0: Und dann später irgendwann ist es wieder weg, wenn es gut läuft. Aber wo entwickelt sich denn dann diese ungesunde Form von Scham?
1: Ja, was wir natürlich kennen, sind diese klassischen Erfahrungen, dass Kinder kritisiert werden, abgelehnt werden, bis hin natürlich zur Vernachlässigung und chronischer Beschämung von Seiten der Bezugsperson. Und je früher das stattfindet, umso mehr setzt sich das fest. Ja, wir sagen ja, dass Kinder saugen das auf. Ja, und natürlich prägt das ihr Selbstbild und dann kann sich eben nicht so ein stabiles, gesundes Selbstwertgefühl entwickeln. Was aber viele nicht wissen, dass aus diesem therapeutischen Verständnis heraus, dass chronische Scham auch durch einen sehr tiefgehenden, destruktiven Prozess in der ganz frühen Bindungsphase entsteht. Den möchte ich jetzt mal erklären. Also wenn Bezugspersonen, also natürlich oft Mama und Papa von kleinen Kindern, nicht in der Lage sind, eine gesunde Bindung zu geben, also oft das Kind wirklich das wahrzunehmen, es wertzuschätzen, bis hin, wenn Kinder wirklich Vernachlässigung und Gleichgültigkeit erfahren, die können ja nicht einfach gehen, die können nicht sagen, also hier gefällt es mir nicht bei diesen Eltern, die können das nicht, ich gehe einfach, ja. Also Kinder sind ja auf Bindung angewiesen zu 100%, ja, um zu überleben. Und dieses Schützen der Bindung steht an erster Stelle in der Entwicklung. Das steht immer an erster Stelle. Also um die Bindung zu schützen, sagen wir, nehmen die Kinder das Versagen der Eltern auf sich. Also, ich muss falsch sein, weil die Eltern können ja nicht falsch sein. Wenn die jetzt falsch wären, müsste ich ja gehen. Also, ich bin falsch, weil die Eltern müssen ja richtig sein. Und dadurch entsteht diese Selbstbeschämung. Mit mir stimmt was nicht. Die gucken mich nicht an, die kriegen keine Resonanz, die sind nicht liebevoll mit mir, dann bin ich falsch. Ja, das ist ein tiefer Mechanismus, der jetzt nicht übers Bewusstsein entsteht, sondern um diese Bindung zu schützen. Ja, und dann entsteht eben diese Grundüberzeugung, mit mir stimmt was nicht, ich bin nicht liebenswert. Ja, und auch das Kind macht sich selbst schlecht und damit erhält es sich die Hoffnung auf Liebe, weil es sich ja verändern kann. Ja, also solange ich das Gefühl habe, ich muss mich ändern, weil dann bin ich vielleicht liebenswert, erhält es sich ja diese Hoffnung auf Liebe und Bindung. So. Und das ist ein ganz tiefer Prozess, der geschieht in dieser Zeit, 0 bis 2 Jahre, diese implizite Entwicklungszeit, wo ich nur Gefühle abspeichere, nicht wirklich die Geschichten. Und das später auch gar nicht mehr mir erklären kann, weil ich mich nicht mehr dran erinnern kann. Naja, und wenn dann dazu noch diese offensichtliche Beschämung kommt, wenn den Kindern gesagt wird, du bist falsch, du bist böse, du bist zu dumm, du bist zu dick, zu hässlich, ja, was zum Teil sogar direkt verbal gesehen kann, aber auch nonverbal, wenn ein Kind ignoriert wird, wenn sich Eltern wegdrehen, wenn sie die Augen verdrehen, wenn das noch dazu kommt, wird das natürlich alles noch mal verstärkt, ja. Und dann entwickeln Kinder Überlebensstrategien, ja. Und wir sagen diese entweder schambasierten oder stolzbasierte Überlebensmuster. Also entweder erleben wir uns als klein und wertlos, ja, und gehen auch so durchs Leben, oder wir haben nach außen diese stolzbasierten Überlebensmuster, so eine Maske. Also ich mache das super, ich brauche niemanden, ja. Und wenn wir dann noch das Muster haben, dass Eltern die Scham gezielt einsetzen, um Gefühle und Verhalten des Kindes zu manipulieren, ja, also dann verfestigt sich das natürlich noch mehr. Also gibt so einen ganz prägnanten Satz, also Scham ist das von Kindern internalisierte, also das in sich hineingenommene Versagen der Umgebung. Ja, also Scham ist das in sich hineingenommene Versagen der Umgebung. Und die Scham gedeiht am besten in Geheimhaltung, in Schweigen, ja, und wenn wir es noch verurteilen. Das ist so der beste Nährboden, dass das dann, also keiner spricht darüber, ich spreche nicht über meine Scham, ich ziehe mich zurück, und dann wächst das in unser ganzes Leben hinein.
0: Wie ist das denn? Wir haben jetzt gehört, was Eltern falsch machen können und dadurch bei ihren Kindern dieses ständig fast chronisch werdende Gefühl der Scham auch im Grund legen können, dass sie dann weiter ins Leben begleitet. Wie würden Eltern denn es richtig machen, damit genau das nicht passiert, dass wir das vielleicht auch mal kurz angesprochen haben?
1: Schöne Frage. Genau. Wir müssen ja nicht immer was mit dem Kind machen. Wir müssen auch nicht immer auf das Kind einreden. Dieses Wahrnehmen, dieses Resonieren auf das, ein Kind quatscht einen natürlich ständig voll. Ich finde, man kriegt schon mit, wenn es wichtig ist. Oder, also man muss auch nicht immer permanent die Aufmerksamkeit beim Kind haben, aber dann, wenn es wichtig ist, wenn das in Not ist, wenn das einem was Wichtiges sagt, ich gucke eben nicht ins Handy. Ja, also dieses, ich krieg dich mit, ich wende mich dir zu, das diese Resonanz, ja, wenn das Kind mir was sagt und ich gucke ins Handy und bin nicht für das Kind da, dann beginnt das Ganze schon. Ach, bin jetzt meiner Mama nicht wert, dass sie sich mir zuwendet, ja, und eben nicht so hässliche Dinge zu sagen, wenn man wütend ist, du bist zu dumm oder so. Also da muss ich mich als Eltern wirklich im Griff haben, sowas nicht zu sagen. Auch nicht das Kind ständig loben, sondern auf eine adäquate Art und Weise es zu motivieren, zu unterstützen und wenn es dran ist, zu loben. Ja, also das ist ja dann auch so eine Gefahr, dass man dann denkt, ich muss jetzt das Kind immer loben. Das ist genauso ein Quatsch, das geht auch nach hinten los. Aber wir haben das mit diesen sozialen Medien, ich sehe das, die Mütter laufen mit dem Kinderwagen, das Kind hat keinen Kontakt, Blickkontakt zu der Mutter, weil die in dieses Handy guckt, das ist fatal.
0: Ja, und dann vielleicht auch, dass, ich meine, wenn irgendeine Situation unangenehm ist oder aus dem Ruder läuft oder irgendwo was falsch gemacht wird, nicht, dass man dann halt sein, wahrscheinlich als Elternteil seinen Schuldanteil auch bei sich behält und nicht dem Kind vermittelt, du hast jetzt alles falsch gemacht, ich bin wütend geworden, weil du alles falsch gemacht hast, nicht dann.
1: Ja, ganz genau, weil du. Ganz genau, das ist so fatal zu sagen, tut mir leid, ich habe es gerade nicht gepackt, ja. Also ich finde, dass es immer mehr Eltern können, also das kriege ich mit, das ist toll. Und das Kind, ich kann ein Verhalten benennen, sagen, das ist nicht in Ordnung, dass du jetzt hier irgendwas kaputt machst, aber nicht dieses So-Sein des Kindes.
0: Du bist immer und immer machst du das und immer ständig bist du so.
1: Du bist, sondern dieses Verhalten ist nicht in Ordnung, das mag ich nicht, das will ich nicht, das ist in Ordnung, aber nicht du als Wesen, ich mach dich schlecht, ja, das ist das Problem.
0: Ja. komme jetzt nochmal zurück auf das, was Sie eben sagten, Frau Paquet. Also es kann eben durch ja das Fehlverhalten der Umgebung bei dem Kind der Eindruck entstehen, ich bin dumm oder ich bin immer der Blöde, und dieses Gefühl verfestigt sich dann. Wie äußert sich das dann im Lauf des Lebens?
1: Also dieses Grundgefühl, ich bin nicht gut genug, das ist so präsent im Leben dieser Menschen, ja. Also auch oft mit diesem nicht genug, nicht genug, nicht lebenswert genug, nicht gut genug, nicht intelligent genug, ja. Also die haben so eine kritische innere Stimme, die sie ständig kontrolliert, bewertet und antreibt, ja, irgendwas besser machen zu müssen. Und wir sagen auch, da gibt es so einen vernichtenden Blick auf sich selbst, ja. So, es gibt ja diesen Begriff Impostorsyndrom. Also die Angst, wenn die Menschen mich sehen, wie ich wirklich bin, dann finden sie mich ganz schrecklich, dann entdecken sie, dass ich schlecht bin, unwert bin. Ja? Also wir haben das ganz viel in der Arbeitswelt auch, ja, dass junge Menschen Kompetenz ausstrahlen und gute Leistung bringen, und innerlich sind sie voller Selbstzweifel und haben immer wieder Ängste. Oh, jetzt, wenn ich irgendwann mal was falsch mache, dann kriegen die alle mit, dass ich eigentlich gar nichts kann, ja. Also dieses Gefühl, nicht wirklich was zu können und nicht zu verstehen, dass es nur ein Gefühl ist und nicht die Wahrheit, ja. Also genau diese Verallgemeinerung. Einmal nichts wissen bedeutet völliges Versagen. Das ist auch so ganz typisch in der Innenwelt, ja. Also nicht differenzieren zu können. Okay, das kann ich nicht. Und was ganz wichtig ist, Scham taucht immer dann auf, wenn wir mit unserer Lebendigkeit, ja, mit unserer Authentizität in Kontakt kommen, wenn wir beginnen aufzutauchen, sichtbar zu werden. Ja, ich habe ja immer wieder Klienten, wo das Thema ist, sich irgendwie in den sozialen Medien zu zeigen oder irgendwie einen Vortrag zu halten, die dann wirklich in Panik ausbrechen. Aber es ist die Panik, die Angst vor der Beschämung. Das ist die Panik, ja. Und also wenn wir dann sichtbar werden, also zum Beispiel, wir trauen uns zu tanzen. Wir fangen plötzlich an, da ist irgendwie, und hinterher kommt dieses Gefühl, im Boden verschwinden zu wollen, uns auflösen zu wollen, weil wir uns plötzlich zu schämen, ja, zu Tode schämen, gibt es ja auch diesen Begriff. Also Gott sei Dank hat sich noch niemand zu Tode geschämt, aber es fühlt sich so vernichtend an, ja. Und das auch zu wissen, wenn ich mit meiner Lebendigkeit in Kontakt komme, dann taucht die gern auf, diese Scham.
0: Sie bremst uns aus und führt auch dazu, dass wir versuchen, Situationen zu meiden, in denen wir uns vielleicht eben diese Schamgefühle uns wieder packen könnten?
1: Absolut. Da entsteht ein Rundumschlag an Vermeidungsverhalten draus. Ja, also viele Menschen mit Kompetenz tauchen nie auf damit, weil sie eben nicht an sich selber glauben und weil die Angst vor der Beschämung zu groß ist. Ja. Genau, und das hat halt Auswirkungen in unserem ganzen Leben.
0: Also im ganzen Leben, das kann wirklich den ganzen Alltag dann berühren.
1: Ja, genau, also die schränkt uns überall, wie Sie schon gesagt haben, ja, und hemmt natürlich diese natürliche Neugier, diese natürliche Bewegung, die Lebensfreude und die Schutzmechanismen der Vermeidung, aber auch Rückzug, ja, ich gehe gar nicht erst raus, ich mache das gar nicht erst, ich fange die Fortbildung gar nicht erst an, weil vielleicht kriege ich das nicht hin, und zum Teil auch aggressiv, ja, das ist ja diese Abwehr von Scham. Und im sozialen Kontakt äußert sich das ja ganz viel in Unsicherheit, ja, also im Kontakt, dass die Menschen ganz viel Stress kriegen, weil sie sich die ganze Zeit fragen, ob sie jetzt gut dastehen, ob der andere sie doof findet, ja. Das läuft ja die ganze Zeit ab, anstatt sich auf den Kontakt ganz einzulassen, ja. Und dann haben wir eben da so einen Teufelskreis von Vermeidung und zunehmender Einschränkung erleben, ja. Also wir vermeiden irgendwie irgendwo auf ein Event zu gehen, weil wir sagen, na, die anderen sehen schicker aus, ich sehe nicht so schick aus. Und wir reagieren natürlich auf kleinste Kritik oder scheinbare Kritik, ja. Also, und diese Scham, und das ist natürlich sehr schmerzhaft, weil wir Menschen ja auf Bindung angewiesen sind und wir ja da mit toxischer Scham schon diese Bindungsverletzung in uns tragen, das kann auch dazu führen, dass eben die Nähe zu anderen Menschen schwierig wird, ja, weil wir die unbewusst auf Distanz halten, um nicht gesehen zu werden, um nicht beschämt zu werden, und das führt natürlich zur Einsamkeit oder verstärkt das Ganze. Und dieses Wort Scham ist ja auch mit diesem peinlich verbunden. Ja, mir ist so vieles peinlich. Und diesen Menschen, diese chronische Scham in sich tragen, denen fällt es ganz schwer zu glauben, dass sie einfach angenommen und gemocht werden. Das kommt auch nicht so richtig an. Ja, wenn man den Menschen Lob und Anerkennung ausspricht, wenn ich so Klienten frage, dann sage ich, wo ist das? Da sagen sie, ja, Meter vor mir. Das kommt gar nicht rein in ihr Nervensystem. Das ist so ein ganz typisches Traumasymptom, ja. Oder eigentlich mögen mich ganz viele Menschen, aber ich habe das Gefühl, keiner mag mich, ja. Also zum Beispiel, das krasseste Beispiel, wenn jemand da sehr traumatisiert ist, man sagt zu einem Menschen zum Beispiel, du bist für mich ein besonderer, ein ganz feiner, wertvoller Mensch. Und die Person verschwindet und bricht den Kontakt ab, ja. Weil dieses Lob und diese Zuneigung, das kann so massiv an dieser eigenen Scham rühren, dass das für die Person unerträglich ist. Das ist für außen natürlich gar nicht verständlich, ja. Und dann gibt es das andere Extrem, dass Menschen mit dieser chronischen Scham ganz viel Lob und Bestätigung brauchen und immer wieder, das ist wie so ein Loch, wo das immer wieder verschwindet, weil sie sich nur mit dieser Anerkennung, Zuwendung stabilisieren können, wenn sie es von außen erhalten. Also diese beiden Mechanismen, und natürlich bewirkt so eine chronisch-toxische Scham so ein dysreguliertes Nervensystem. Das ist ja beides, so eine chronische Anspannung und Erschöpfung. Ja, wir sagen immer Gaspedal und Bremse im Wechsel oder gleichzeitig.
0: Sie haben eben, Frau Paquet, wenn wir hier sprechen über die toxische Scham, also so eine Scham, die unser ganzes Leben durchsetzen und auch vergiften kann. Sie haben eben auch kurz ein anderes Wort angesprochen, nämlich ein anderes Gefühl angesprochen, nämlich die Schuld. Beziehungsweise das ist ja nicht nur ein Gefühl, Schuld kann ja auch wirklich das ist eine Tatsache sein. Ich kann ja jemandem gegenüber schuldig werden. Und oft geht das so ein bisschen zusammen, nicht? Man wird schuldig und dann schämt man sich für das, wo man schuldig geworden ist. Vielleicht sagen Sie da noch mal ein paar Worte dazu, um das auseinanderzuhalten, weil das, glaube ich, wichtig ist.
1: Ja, es geht oft Hand in Hand, aber nicht immer. Also gerade wenn ich eben dieses Schuld, was sich auf Verhalten bezieht, ich habe dann Verhalten, wo ich merke, es war nicht in Ordnung und schäme mich, dann habe ich aber erstmal vorne dran die Scham. Ja, und dann kann hinten dran noch die Schuld kommen. Aber in den Prozessen, die ich erlebe, sind das wirklich zwei getrennte Gefühle. Also was Sie jetzt, das Beispiel, was Sie genannt haben, da sind wir primär bei der Scham. Wir haben aber auch Situationen, da merke ich, jetzt habe ich jemanden verletzt. Ja, ich sage zu jemandem was, oh Gott, also bin ich jetzt in Fettnäpfchen getreten, ja. Und dann habe ich aber primär die Schuld. Dann fühle ich dieses Schuldgefühl. Und
0: dieses Schuldgefühl, ja, Schuld ist ja... das Schuldgefühl ist ja das Gefühl, was auf die Schuld folgt, ja. Also Schuld ist ja auch einfach erstmal, Scham ist ja einfach erstmal ein reines Gefühl, nicht?
1: Ja, während fühlen sich auch unterschiedlich an.
0: Schuldgefühl ist auch unterschiedlich, ist ein anderes Gefühl.
1: Fühlen sich auch wirklich im Körper ganz, ganz unterschiedlich an. Aber was ich jetzt aus der Arbeit nicht kenne, dass sie so wirklich gleichzeitig auftreten, wenn dann hintereinander. Also und nochmal, es ist wirklich gut auseinanderzuhalten. Schuld bezieht sich auf mein Verhalten, ja. Und dann haben wir ja noch, ich bin wirklich schuldig, ich habe ja was Falsches gesagt, was Verletzendes. Und dann haben wir ja auch noch irrationale Schuldgefühle, die hier, wenn Menschen sehr bindungstraumatisiert sind, gehäuft auftreten. Diese Überwahrnehmung von meinem Verhalten und ja, also diese Hypervigilanz da drinne.
0: Also das Gefühl, dass man selber immer schuld ist an.
1: Ja, genau. Und wenn man genau hinschaut, sagt man, Leute, du hast doch gar nichts gemacht, das ist doch alles. Ja, aber ich fühle mich schuldig. Dann sind wir bei diesen irrationalen Schuldgefühlen, die sich aber genauso schmerzhaft anfühlen. Ja. Und dann, wie gesagt, manchmal kommt die Scham. Aber das sind wirklich zwei getrennte Gefühle. Genau, und dass wir beides kann aber auch ohne äußeren Anlass ausgelöst werden, einfach durch meine Gedanken. Ja, ich habe so meine Gedankenwelt, die ja oft davon geprägt ist. Meine Gedankenwelt ist ja von den in mir ungeheilten Emotionen auch stark bestimmt. Ja, und ich laufe durch den Tag, dann habe ich vielleicht verschiedene Anlässe, die Dinge in mir auslösen, aber wir machen das ja ganz, ganz viel mit unserem Kopf. Ich denke über was nach, da war ich vielleicht nicht oder so, ja, oder ich sehe ein Bild von einer schönen Frau und denke, oh, ich sehe nicht so toll aus, ich bin zu dick, und dann taucht die Scham auf. Wir kreieren uns das ja ganz, ganz viel selber, ja. Und nochmal, also ist ganz wichtig auch zu sehen, dass es ganz oft die Angst vor der Scham ist, die uns belastet. Ich gehe irgendwo hin und habe Angst, dass ich da beschämt werde. Also weil dann muss ich mich um die Angst kümmern. Also dann kriege ich das bewusster auf meinen Bewusstseinsschirm. Ach, hier geht's um die Angst. Die muss ich da entlarven. Ja.
0: Mhm. Vielleicht noch um ein Beispiel zu nennen, damit wir eben dieses Thema Schuld, Schuldgefühl und Scham noch mal greifen können. Ich erinnere mich an eine Sendung, wo ein Mann uns hier auch bei der Lebenshilfe erzählt hat, wie er seine Frau über viele Jahre betrogen hat. Ja, und dann ihm danach erst bewusst wurde richtig, was er da passiert hat. Und natürlich hat er danach auch tiefe Scham empfunden über das, was er getan hatte. Ich meine, er hatte seine Frau die ganze Zeit betrogen. Er hat also die Schuld empfunden und sich auch für sein Verhalten geschämt. Das heißt, an der Stelle ist das ja sehr sinnvoll aufgehoben, nicht? Das Gefühl, dass man sich da schämt. Angemessen, genau.
1: Angemessen, aber wenn man da emotional arbeitet, würde ich wahrscheinlich zwei Schichten erleben. Also die Reihenfolge ist unterschiedlich, aber da würde ich einmal die Scham, ja, würde man durchprozessieren, und dann würde man das Schuldgefühl. Also es wären ja wirklich zwei verschiedene emotionale Schichten. Das genau, eine ist ein So-Sein, ja, das ist ganz existenziell, und das andere, wie ich mich verhalten habe.
0: Mhm. Ja, genau, wobei dann eben die Scham, Sie sagten, die ist angemessen.

0: Beispiel erfahre ich, ich darf mich jetzt so annehmen, ja, dann fühle ich das nicht mehr. Ich weiß, dass es die Scham gab, es wird mir eine Lehre sein, aber ich muss dieses Gefühl nicht mehr fühlen, weil sich das durch mein Nervensystem durchbewegt hat. Das ist die gute Nachricht. Und diese Erfahrung wird natürlich in mir weiterwirken und mich auch motivieren, sowas nicht mehr zu machen, aber ich muss sie nicht mehr fühlen. Mhm. Ich weiß noch darum, die Erfahrung habe ich abgespeichert und wir wissen ja, dass es Gnade gibt, und wenn ich, die erreicht mich, wenn ich eben nicht mehr in der Scham hänge, dann kann ich die Gnade fühlen, dass ich trotzdem angenommen bin und weitergehen kann und es besser machen kann. Viktor Frankl sagte ja so schön, die Scheune mit unseren, mit dem wertvollen Korn, und da liegt auch mal ein Unkraut drin. Da liegt auch mal ein Unkraut drin. Und dann hole ich wieder wertvolles Korn und das liegt dann auf dem Unkraut. Fand das so ein schönes Bild. Ja, so,
1: dass man sich nicht nur noch darüber das definiert, was man da verbockt hat. Ich meine, in dem Fall war es so, dass er halt tief Vergebung auch empfangen hat. Ja, durch seine Frau, durch Gott hat er das tief empfunden. Nicht? Es gibt auch den Begriff der glücklichen Schuld, die uns da wirklich auch befreien kann. Aber wir gucken jetzt hier in der Lebenshilfe weiter eben auf diese toxische Scham, die eben nicht wie in dem Fall bei diesem Ehemann, der seine Frau betrogen hat und dann hinterher Vergebung empfangen hat, die dann eingebettet war, auch in dieses Gefühl erlöst zu sein, sondern wir schauen eben darauf, wo sich das dann festsetzen kann.
0: Genau, und an der Stelle möchte ich noch sagen, also er hat hier Vergebung von seiner Frau empfangen, und meine Erfahrung ist, wenn ich wirklich tief in, ich sag ja immer, wenn wir durch die Emotionen durchgehen, komme ich in Kontakt mit diesem heilen Wesenskern, dieser Begriff aus der Logotherapie, ja, diesen heilen Kern in uns. Und da kann ich eben auch die Erfahrung von Vergebung machen. Und ich sage immer, da in diesem Wesenskern sind wir ja mit der Transzendenz verbunden. Und da kann ich auch die Erfahrung machen, mir wird vergeben, ganz, ganz in der Tiefe. Also ich kann das von außen empfangen, aber ich kann das auch in mir die Erfahrung machen. Und dann heilt etwas. Von außen.
1: Natürlich ist in dem Fall die Vergebung der Ehefrau eine ganz große Hilfe und ein großes Geschenk gewesen, nicht? Aber
0: manchmal ist sie nicht da. Ja, es gibt
1: genau,
0: ja
1: und manchmal ist sie nicht da, genau. Und dann
0: ja,
1: ist.
0: Und ich muss ja erfahren, trotzdem irgendwie meinen Weg weitergehen, wenn mir der andere nicht vergibt.
1: Und da sind eben für viele, die ihr dann erzählen, wie wichtig für sie es war, eben auch diese Erfahrung der Vergebung durch Gott, durch Jesus Christus erfahren zu haben.
0: Absolut, das können wir hier. Ich glaube fast, dass das Entscheidende ist, diese Erfahrung zu machen, ja. weil es nochmal eine allumfassende Ebene ist.
1: Genau. Genau. Jetzt gucken wir aber wieder da, wo Menschen eben doch die in diesen Schamgefühlen chronisch hängen bleiben. Gucken wir vielleicht nochmal einmal kurz darauf, Frau Paquet, wie sich welche Schritte es gibt, um aus dieser chronischen, toxischen Scham herauszufinden, jetzt aus therapeutischer Sicht. Also,
0: ja, genau, darum geht es ja. Also nochmal zu wissen, also das ist ja anstrengend, mit dieser toxischen Scham zu leben. Das kostet viel Lebenskraft, das Vermeiden, das Verstecken. Also wir sind ja da nie entspannt, ja, und auch zu wissen, dass man eher in Gefahr läuft, in eine Depression abzurutschen oder sogar eine Angststörung zu entwickeln, ja. Und ein erster entscheidender Schritt, also gibt ja da viele Ansätze, aber ist sich bewusst zu machen, und das braucht sozusagen eine Ebene, die mitkriegt, was in mir passiert. Ich erlebe gerade Scham, aber das ist nicht die Wahrheit über mich, ja. Also ich beobachte diese ganzen negativen Gedanken, die Scham erzeugt, und kriege mit, okay, das sind Gedanken, die drängen sich jetzt auf, aber es ist jetzt nicht die absolute Realität, ja. Also, genau, wenn wir in so einem schamvollen Zustand denken, dann denken wir ja ganz, ganz negativ über uns. Und wenn wir uns entspannen, und daran können wir uns ja auch erinnern, denken wir meist deutlich weniger negativ über uns. Und das zeigt uns, dass diese Gedanken zustandsabhängig sind und nicht die Wahrheit, ja. Also wenn so ein Gefühl von Scham anflutet, das ist ja wie so eine Welle, ja, in Bruchteilen von Sekunden, schwemmt es ja jede Menge Schamgedanken mit an, ja. Und dann können wir entscheiden, und das können wir üben, ob wir auf diese Gedanken draufspringen.

0: springen, sagt sozusagen davonreiten damit, ja, sondern ich sage ja immer, hinter unserer Stirn sitzt der präfrontale Kortex. Das ist ja wirklich der Bereich, der für die Beobachtungsfähigkeit zuständig ist. Und manchen hilft es sozusagen, wie hinter ihre Stirn zu fühlen und von da nach innen zu schauen. Und zu sagen, okay, was läuft hier in mir ab? Mit der Frage, was ist gerade in mir los? Ah, ja, also ich habe Scham, also da ist gerade Scham in mir los, da ist gerade eine Welle von Scham und dann bin ich schon nicht mehr damit identifiziert. Ja, also ich erlebe, da sind viele Gedanken, viele Gefühle und ich habe behalte eine gewisse Distanz. Ja, dann gehe ich nicht in diese ganzen Schammuster rein. Es ist immer noch unangenehm, da kommen wir auch gleich weiter, wie ich aus dem Unangenehmen rauskomme. Aber ich bin der Scham nicht mehr komplett ausgeliefert, sondern ich kriege mit, da ist Scham in mir. Ich bin nicht die Scham, ich bin nicht wertlos. Ich erlebe gerade eine Welle von Scham. Ja? Und durch diese Distanz kriege ich mit, dass ich ein bisschen Wahlfreiheit habe. Was mache ich jetzt damit? Ja, wenn ich mich davon überfluten lasse, habe ich keine Wahlfreiheit, dann gehe ich in irgendeine Reaktion. Ja, Rückzug, entschuldige mich, oder werde aggressiv, ja. Also das ist also so ein, kann man fast so ein neugieriger Umgang damit. Ah, ich bin gerade neugierig. Ich finde auch dieses, meine Innenwelt neugierig zu erforschen, ist sehr heilsamer Prozess, weil wir sagen ja in der Logotherapie, ich nutze diese Selbstdistanzierungsfähigkeit in mir. Ich kann mitkriegen, was in mir abläuft. Ich habe keinen Freiraum darüber, was in mir abgeht, was in mir losläuft an Emotionen. Aber ich habe eine Wahlmöglichkeit, wie ich damit umgehe. Also das ist ein erster wesentlicher Schritt.
1: Das heißt, einmal so diese Perspektive von außen einnehmen. Mir hilft es dann auch immer so zu schauen, wie schaut Gott mich jetzt an, nicht als der liebende Vater. Das kann man als Christ ja auch schön machen, sich
0: zu überlegen. Er sagt auch, meine Liebe, jetzt erlebst du gerade ganz viel Scham, würde er ja wahrscheinlich genau sagen. Das tut mir leid, dass du gerade so viel Scham erlebst.
1: Ja, oder vielleicht auch, ich verstehe dich, aber es ist jetzt so schön, er bleibt da nicht dabei stehen, nicht? Genau. Das heißt, das ist die eine Möglichkeit, einmal mit diesem Außenblick draufzuschauen und erstmal wahrzunehmen, was passiert.
0: Anzuschalten und wir schalten die an mit der Frage, was ist gerade in mir los? Damit schalte ich diese Selbstdistanzierungsfähigkeit an. Mhm. Weil die muss ich ja beantworten und dazu muss ich draufschauen.
1: Mhm. Ja. Einmal so auf den Außenposten gehen und mal von oben draufschauen
0: dann
1: und dann
0: wie? Das ist ein Stück Distanz an der Stelle. Mhm.
1: Und wie geht's dann weiter, Frau Paket?
0: Genau, ein zweiter Schritt ist. Und damit das jetzt nicht verwechselt wird mit dieser Coaching-Selbstliebe-Szene, muss ich mal sagen, das ist jetzt, was ich jetzt darstellen will, ist eine ganz tiefe Übung aus der Bindungstrauma-Arbeit. Ja? Es geht darum, das Gegenmittel gegen diese ganzen Schamdynamiken ist Mitgefühl, Verständnis und Zuwendung. Ja? Also uns selbst die beste Freundin, der beste Freund zu sein, den wir hier haben können. Und der Punkt ist immer freundlich, mitfühlend und zugewandt mit mir zu sein. Also wenn ich diese beobachtende Instanz habe, dann diese Mitfühlfähigkeit einzuschalten. Also mich anzusprechen und sagen, meine Liebe, das ist jetzt echt unangenehm, boah, so viel Scham. Ja? Also dass ich mich diesem Teil in mir, der gerade Scham empfindet und leidet, zuwende. Ja, also das ist eine bewusste Entscheidung und auch eine Form von innerer Freiheit. Ja, ich kann nicht kontrollieren, was ich fühle, aber ich kann mich entscheiden, wie ich damit umgehe und mir nicht noch ein zusätzlich auf die Mütze gebe, weil ich Scham empfinde. Ja, also wir müssen ja dieses Muster nicht weiterführen, was andere mit uns gemacht haben. Wir dürfen heute entscheiden, wie wir damit umgehen. Das liegt in unserem Freiraum und Mitgefühl ist ja ein Aspekt von Liebe. Ja, und das sind ja wirklich neurobiologisch sind das bestimmte Spuren im Gehirn, die wir auch trainieren können. Ja, und das zu nutzen, und wir sagen in der Therapie, das ist diese Top-Down-Arbeit. Ich arbeite von oben nach unten, also von meinem Verstand nach innen in mein Nervensystem, indem ich Mitgefühl trainiere. Ja, die liebevolle Zwiesprache ist Bottom-Up. Ich arbeite von innen nach oben, nach außen. Ja, und beides zusammen ist sehr, sehr fruchtbar, so zu arbeiten. Genau. Und das, ich kenne das aus der Arbeit mit Menschen, ich kenne das aus den Kursen, das greift nach ein paar Wochen. Wenn ich mich entscheide, immer und immer verständnisvoll, mitfühlend, zugewandt, wie auch immer ich das bezeichnen will, auf mich schaue und mit mir umgehe. Ja? Und das greift dann so, dass das automatisch entsteht. Also wenn mir dann irgendein Missgeschick passiert, werde ich dann nicht mehr sagen, ach du dumme Nuss, du hast es wieder nicht hingekriegt. Ja, dann wird's in mir sagen, oh du Liebe, jetzt ist ja echt was Dummes passiert. Ja, und das verändert uns. Das verändert natürlich mein Grundgefühl für mich. Das verändert auch, was ich nach außen ausstrahle. Ich nenne das Selbstmitgefühlübung, also nicht Selbstliebe. Und was wir beachten müssen, wenn wir so mit uns umgehen, manchmal empfinden wir Mitgefühl, manchmal empfinden wir gar nichts, aber wir bleiben bei der Entscheidung, so mit uns umzugehen, weil das haben andere nicht mit uns gemacht, weil sie es nicht konnten oder auch nicht wollten, keine Ahnung. Aber es ist nicht geschehen, aber ich kann es ein Stück weit selbst mir jetzt erarbeiten. Ja, natürlich brauche ich auch Menschen, die mitfühlend mit mir umgehen, aber die sind ja auch nicht immer da. Und wenn es mir nicht gut geht, immer so auf mich schauen, oh meine Liebe, mein Lieber, heute geht es dir gerade nicht gut. Ja, und was es mit uns macht, der erste Effekt ist, dass es unser Nervensystem ein Stück beruhigt. Das merkt man auch, wenn man Menschen arbeitet, dann gehen die Schultern runter, der Atem wird tiefer. Ich trainiere neurobiologisch eine Spur in meinem Gehirn, in meinem Nervensystem, die heilsam für mich ist. Also das ist eine ganz wichtige Übung, Basisübung bei diesen Bindungsverletzungen.
1: Ja, also ich halte fest, Frau Paquet, es geht nicht darum, sich so wie Münchhausen selber aus dem Sumpf zu ziehen. Also die Selbstliebe rettet uns, wo es andere nicht gekonnt haben. Wir sind ein autarker Planet, der für sich selber existiert. Darum geht es nicht, sondern im Gegenteil, wir bleiben ja im Inneren empfänglich auch eben für die Transzendenz, wie Viktor Frankl sagt, für Gottes Liebe, wie wir sagen als Christen. Aber es geht darum, auch überhaupt einmal einzuüben. Nämlich, es fällt schon auf, dass wir oft mit uns selber sehr viel schlechter umgehen als mit anderen.
0: Also ich trainiere meine Selbstwirksamkeit, wie ich mit mir umgehe. Das ist ein ganz wichtiger Aspekt in der Therapie. Ja? Und ich arbeite mit meinem Nervensystem und mit meinen neurobiologischen Spuren. Und die Wahrheit ist ja, jede Zelle in unserem Körper, in unserem System ist aus Gott gemacht. Ich bin ja da nicht fern davon. Ja? Und das ist so in uns angelegt und wir nutzen das. Ja, auch diese Selbstdistanzierungsfähigkeit, die Mitgefühlsfähigkeit ist in uns angelegt und das bewusst zu nutzen, um in die Selbstwirksamkeit zu kommen und dadurch mehr Kapazität zu bekommen. Also Traumaheilung heißt ja nicht, dass alles weggeht. Traumaheilung heißt ganz viel, dass ich mehr Kapazität und Wahlmöglichkeiten bekomme. Wie gehe ich jetzt mit mir um? Und hier nutze ich diese Wahlmöglichkeit.
1: Ja. Wir haben jetzt schon ganz viel gehört zum Thema toxische Scham, wie Scham uns wirklich auch das Leben schwer beeinflussen kann, regelrecht krank machen kann. Wir sprechen darüber hier in der Lebenshilfe mit Peggy Paquet. Sie ist Logotherapeutin und Therapeutin für liebevolle Zwiesprache. Wir möchten Ihnen, liebe Hörerinnen und Hörer, doch auch die Möglichkeit geben, anzurufen, falls Sie selber auch vielleicht Schwierigkeiten haben, sich das Gefühl haben, in so einer toxischen Scham festzuhängen oder sich fragen, wie gehe ich mit jemandem um, von dem Sie glauben, dass er solche Schamgefühle hat. Oder Sie können sich auch fragen, wo erlebe ich vielleicht auch Scham als etwas Hilfreiches? Wie erlebe ich Scham als etwas, was mich hemmt, was mich einschränkt? Sie können gerne anrufen unter 089 517 008 008. Das ist die Nummer zur Lebenshilfe bei Radio Horeb und es geht um das Thema toxische Scham. 089 517 008 008 ist die Nummer zur Sendung. Wir hören jetzt etwas Musik, schnaufen ein wenig durch und sind gespannt, ob Sie sich dann hinterher an dieser Sendung beteiligen. Unser Gast ist die Therapeutin Peggy Paquet.

0: Sie hören die Lebenshilfe bei Radio Horeb. Unser Thema heute ist die toxische Scham. Wenn Schamgefühle chronisch sind, uns ständig überwältigen, dann ist das meistens ein Indiz dafür, dass sie schon in früher Kindheit als vergiftend, als ungesund angelegt sind. Wir sprechen darüber hier in der Lebenshilfe bei Radio Horeb mit der Logotherapeutin und Therapeutin für liebevolle Zwiesprache, Peggy Paquet. Mein Name ist Gabi Fröhlich. Wir haben schon einige Zuhörer, die anrufen. Nehmen Sie gleich auf Sendung. Noch ein ganz kurzer Gedanke von Frau Paquet erstmal, um das vielleicht, weil damit manche Fragen schon beantwortet sind. Sie arbeiten ja, Frau Paquet, mit ganz bestimmten Schritten um. Sie haben uns davon erzählt, dass eben auch diese Schamgefühle auch im Nervensystem sich regelrecht festsetzen können. Das will, sagen Sie, gelöst werden. Was sind da Schritte dafür, damit sich das so lösen kann, dass auch unsere Nerven zur Ruhe kommen und nicht ständig da so heftig anspringen und uns mit diesen Schamgefühlen überfluten?
1: Genau, also da arbeite ich ja mit der Methode liebevolle Zwiesprache. Und die Vorgehensweise ist, dass wir uns wirklich mit Präsenz und Atem dieser Emotionen in unserem Nervensystem zuwenden können und da einen Raum schaffen, dass sich das wirklich auflöst. Das ist so in uns angelegt, nur wir müssen uns dem wirklich zuwenden können und dass sich das durch unser Nervensystem durchbewegt und dann wirklich löst und heilt und dass unter der Scham können wir dann angenommen sein, erleben Kraft, Zuwendung. Also wir erfahren, ich sag immer, lebensfördernde Qualitäten in unserer Tiefe unter dem Schmerz. Und wenn wir das integrieren, gibt es eine tiefe Veränderung in unserer Selbstwahrnehmung. Scham hat eben oft ganz andere schmerzhafte Gefühle mit im Gepäck. Ich habe ja die Angst schon erwähnt, ganz viel Ohnmacht, auch Wut, Verlassensein. Und da gehen wir oft durch mehrere Schichten durch, ja, bis es wirklich an der Stelle ganz gelöst ist. Und wenn wir das öfters machen, verändert das ganz viel in unserer Selbstwahrnehmung. Ja, das gibt uns so mehr Boden drunter und können uns wirklich entspannter, freier fühlen. Und wir merken das im Kontakt mit anderen Menschen. Und das ist eine Methode, die ich eben selber lernen kann in praktischen Schritten. Es gibt ja Vorträge bei Radio Horeb und es gibt auch mein Buch dazu, liebevolle Zwiesprache, schmerzhafte Emotionen heilen und in Liebe verwandeln. Ja? Also diese Schamgefühle haben ja im Kern etwas Vernichtendes und das ist natürlich so unangenehm, dass wir das nicht spüren wollen, aber sie machen ja was mit uns und unserem Leben und das ist die Motivation, sich dem zuzuwenden und mitunter braucht es da Begleitung, um sich da heranzutrauen. Und ein letzter Gedanke hierzu. Also Schamdynamiken sind ja Traumaheilungsbehinderer. Also wenn sich Scham löst und heilt, dann werden komplexere Traumastrukturen erst zugänglich.
0: Mhm. Gut, das ist schon viel als vorgeliefert an auch Informationen darüber, schnell kurz zusammengefasst, eben was können wir tun, eben uns liebevoll uns selber zuwenden, einen Posten von außerhalb einnehmen, uns mal beobachten, vielleicht auch mal fragen, würde ich mit jemand anderes so umgehen wie mit mir und mich so niedermachen? Also das beobachte ich auch manchmal in meiner Umgebung, wo ich manchmal denke, so wie du dich selber gerade da zusammen schreist, würdest du das jemals mit jemand anderes tun? Wahrscheinlich nicht. Ich meine, umgekehrt ist es wahrscheinlich auch so, wenn man lernt, das einübt mit sich selbst, kann man auch geduldiger, freundlicher und liebevoller mit anderen Menschen sein. Aber jetzt möchte ich unsere Zuhörer dazu nehmen. Es haben einige schon angerufen und zunächst möchte ich eine Hörerin aus Hessen begrüßen, die sich anonym gemeldet hat. Ich grüße Sie.
2: Ja, schönen guten Morgen, Frau Paquet. Ich habe in EBTN auch schon Ihre Vorträge verfolgt und auch bei mir selber angewandt. Und heute würde ich gerne Sie um Rat fragen. Es geht um meinen Sohn, der ist ja schon 30, aber ich höre ihn öfters sagen, in bedrängten Situationen, wo ich denke, wie kommt der jetzt da drauf? Ich bin wieder schuld, ich mache alles falsch, du machst alles richtig und das tut mir einfach weh, weil das sind unangemessene Situationen und da denke ich manchmal, also als er klein war, noch nicht mal ein Jahr, habe ich ihn auf dem Rücken getragen und da ist mein Becken gekippt, also das rechte Becken. Und da habe ich ziemliche Problematik, habe das aber nie ihm erzählt, also über Jahre und auch Einschränkungen jetzt noch. Und irgendwann hat meine Bekannte von ihm mich gefragt, warum das so bei mir ist und ich habe dummerweise ihr das gesagt Und sie wusste nichts Besseres zu tun, wie gleich zu meinem Sohn zu gehen und zu sagen, oh, du bist ja schuld, dann ist das so. Und so ist das. Hm. Ja, scherzhaft gemeint.
0: Haben Sie jetzt
2: also
0: den Verdacht,
2: so
0: dass
2: dramatisch
0: das...
2: dramatisch ernst oder so. Mhm. Aber ich weiß nicht, ob das was damit zu tun hat. Jedenfalls.
0: Darf ich ganz kurz noch eine Frage stellen? Wie alt ist Ihr Sohn denn jetzt?
2: 30, aber deswegen...
0: 30, haben Sie ja eben gesagt, genau.
1: Ja, und es ging jetzt, Ihre Frage ist, wie Sie damit umgehen, wenn er sowas sagt, richtig?
2: Das sind unangemessene Situationen. Manchmal
1: okay, dann würde ich gerne ein paar Sachen dazu sagen, in Ordnung? Genau, also das ist, was ich sage erstmal, was nicht geht, ist jemandem zu sagen, ach, du hast doch keine Schuld oder auch ihm zu sagen, das ist jetzt unangemessen, das wird nicht gehört. Weil ja jemand, wenn er so ein Schulderleben hat, der ist ja aktiviert in seinem Nervensystem, der hört sowas nicht. Was aber immer ankommt, also ich sehe jetzt hier zwei Möglichkeiten, sozusagen Entwicklungsimpuls zu setzen. Wir können das ja nicht ändern. Also wenn wir anfangen, den anderen ändern zu wollen, dann haben wir schon verloren. Aber was wir tun können für den anderen, ist erstmal Mitgefühl zu geben. Oh, ich krieg mit, dass du dich da gerade schuldig fühlst. Es tut mir leid für dich, dass du dich so fühlst. Ja, Mitgefühl kommt an. Da sage ich nicht, du bist falsch, weil du so fühlst, sonst haue ich das ja noch drauf. Wie kannst du sowas fühlen, ja? Oh, das, oder auch eben zu sagen, das tut mir, was Sie gesagt haben, das tut mir jetzt weh zu hören, wie du da mit dir umgehst. Das finde ich wirklich schmerzhaft. Aber nicht in einem vorwurfsvollen Ton, muss man ein bisschen aufpassen. Aber diese Spiegelung, weil das ist ja das, was stattfindet. Das, was stattfindet, ist das, was ihn weh tut. Und das können Sie ihm spiegeln und das wird was mit ihm machen.
2: Wie haben Sie das?
1: Und das andere ist, da zu sein, Mitgefühl zu geben, aber nicht jemand was ausreden zu wollen, das bringt nichts.
2: Ja,
1: und da entsteht Verbindung. In dem Moment entsteht über Mitgefühl, über diese Spiegelung Verbindung und dann kann sich das Nervensystem von Ihrem Sohn entspannen und dann wird er sich vielleicht gar nicht mehr so schuldig fühlen.
2: Also Sie haben zum Beispiel den Satz gesagt, ich kriege gerade mit, dass du dich schuldig fühlst, das tut mir leid, oder wie?
1: Es tut mir weh. Mir leid ist was ganz anderes. Ja, es schmerzt mich, das zu hören. Ich rede von mir, ich teile mit, wie es mir geht, aber nicht in einem vorwurfsvollen Ton, sondern dass der andere mitkriegt, was da passiert, ohne dass ich ihn zurechtweise.
2: Ja.
1: Nicht, es tut mir leid, das ist was ganz anderes. Ich habe Mitleid mit dir. Also, oder das andere ist Mitgefühl. Ja, ich fühle da mit dir, das war das andere. Es tut mir leid, dass es dir da gerade so schlecht geht. Also es sind zwei verschiedene Interventionen. Ja, ich wiederhole nochmal, ich höre, dass du dich das so empfindest und es tut mir sehr leid, dass es dir da schlecht geht. Also mitfühlend und das andere ist, wenn ich dich das sagen höre, dann schmerzt mich das.
0: Ja. Gut, ich danke Ihnen für Ihren Anruf. Hoffe, es war etwas für Sie dabei. Alles Gute Ihnen. Und dann kommen wir weiter zu Frau Wassertal, die uns aus der Lüneburger Heide anruft. Grüß Gott, willkommen bei Radio Horeb.
3: Ja, hier ist Luise Wassertal. Guten Tag, Sie beiden. Ich habe das mit Interesse gehört, die Sendung. Und es erinnert mich an Situationen, die ich bei mir kenne. Und ich möchte zwei Sachen davon sagen. Das eine, ich war alleinerziehend, das ist jetzt schon länger her. Und mit meinem Sohn, der war im jugendlichen Alter, kamen so Sachen hoch, wo ich dann ganz ausgerastet bin und ihm meinetwegen gehauen habe oder ihn angeschrien habe, was ich eigentlich nicht richtig fand. Und hinterher merkte ich immer, ich konnte gar nicht zu Gott damit kommen, weil ich mich so schämte dafür. Und ich denke, das ist so das, was Sie beschrieben haben auch, ne? Dass die Scham dann verhindert. Und ich wusste auch nicht, warum
1: ich so aus... Die Scham uns trennt.
3: Mhm. Und ich denke, ich kann das immer noch nicht richtig beschreiben, aber mein Sohn hat irgendwas, und das konnte er mit Akribie ausgelöst, das für mich meine Wertlosigkeit hochkommen ließ. Und ich habe dann wie ums Überleben gekämpft. Mhm. Also das war, ich denke, das hat eben auch viel mit der Scham zu tun. Das andere ist, was ich nochmal fragen möchte, mein Mann, mit dem ich jetzt zusammen bin, der redet immer viel vom inneren Kind. Und das, wenn er merkt, ich bin in so einer Situation, dann sagt er, umarme doch dein inneres Kind, aber ich habe gar keinen Zugang irgendwie dazu.
1: Dass es kein inneres Kind gibt, ich habe noch keins gesehen, sag ich mal so salopp.
0: Das ist ein Ausdruck.
3: Also das ist, naja gut, Sie wissen, es gibt diese Ansätze.
1: Ja, ich würde das also die Wahrheit ist ja, ich rede ja auch von jüngeren Anteilen,
2: ja,
1: aber die Wahrheit ist, dass es ja bestimmte emotionale Ladungen in uns sind, die gerade aktiviert werden.
2: Ja.
1: Also was wirksam ist, ist dieses Schamgefühl, ist dieser Schmerz. Innere Kind, also wenn man es als Brücke benutzt, okay, aber es ist eben die Gefahr auch, dass ich externalisiere und mich da nicht wirklich um das kümmere, was in mir ist. Das ist so ein bisschen tricky an der Geschichte. Ich mag noch mal was sagen mit Ihrem Sohn. Kinder holen alles aus uns raus. Also alles, was die berühren unsere Traumata immer, weil sie so uns so nah sind. Ja, also das wird immer passieren. Deshalb ist ja diese Heilungsarbeit, die Traumaheilungsarbeit oder was Eltern der Eltern so wichtig. So, jetzt sind sie ja, glaube ich, nicht mehr ganz so jung. Das gab es ja damals noch nicht. Ja, das ist ja alles noch relativ frisch mit diesen ganzen Bindungstraumata. Also das eine ist wirklich mit Barmherzigkeit auf dich zu schauen und das andere zu differenzieren, wo habe ich echte Schuld auf mich geladen. Und es gibt so einen banalen Satz, wenn du einen Fehler machst, geh hin und bring es in Ordnung. Ja, wenn es möglich ist, mit ihrem Sohn auszusprechen, damit vor Gott zu gehen. Und das dritte ist, diese Schamgefühle, die ja so massiv waren, die sind ja wahrscheinlich nicht weg. Und die eben mit so einer inneren
2: wieder,
1: Heilung.
2: Mir ganz schwer fällt. Deswegen, ich kann dann auch nicht denken, wie sieht Gott mich oder so, weil er es mir dann so.
1: Weil die Scham trennt, genau. Und deshalb ist so wichtig, dass wir die Scham auch in unserem Nervensystem heilen.
2: Ja,
1: weil dann diese Trennung sich auflöst. Das ist meine Erfahrung. Also diese Schritte helfen uns da raus, sonst es verschwindet nicht einfach. Auch nicht die Zeit heilt das nicht. Das ist ein Irrtum. Leider. Ja, wär schön. Aber der grundsätzlich barmherzige, selbstmitfühlende Blick auf sich schafft erstmal einen Raum, schafft überhaupt erstmal einen Raum drumherum, um dann die nächsten Schritte zu finden und zu gehen. Und es ist gut, dass Sie es ansprechen, ganz wunderbar, dass Sie merken, da arbeitet noch was. Und es steht ja auch, also es steht zwischen Ihnen und Gott und es steht zwischen Ihnen und Ihrem Sohn. Es ist ja beides, ja.
2: Ja,
1: ja. Und wenn es zu viel ist und man Dinge nicht alleine schafft, ist es weise, sich Unterstützung zu holen.
2: Ja.
1: Weil wir sind Menschen und unsere tiefsten Menschlichkeit, wir können nicht alles alleine machen, ja.
0: Mhm. Frau Wassertal, auch Ihnen und auch Ihrem Sohn alles Gute, Gottes Segen. Und ich würde dann doch jetzt noch weitergehen, weil noch einige Zuhörer warten. Ich hoffe, Sie haben einen Impuls bekommen, der vielleicht den nächsten Schritt anregen kann. Und wir kommen nun zu einer Hörerin, die uns aus Riedenburg anruft, anonym ebenfalls. Ich grüße Sie.
4: Hallo, guten Morgen. Vielen Dank für den Vortrag und für die Möglichkeit zu fragen. Bei mir geht es jetzt auch um meinen Sohn, der ist 10 Jahre alt. Ich muss vorweg sagen, er entstand aus einer missbräuchlichen Situation mit meinem Ex-Mann und ich konnte erstmal die Schwangerschaft sehr, sehr lange nicht annehmen, also fast bis zum Schluss. Als er auf die Welt kam, war er ein total braves Kind. Ich habe mich eigentlich darüber gefreut, weil es mir in der Situation dann in der Trennung vom Ehemann ganz schlecht ging. Genau, und jetzt ist es mittlerweile so gekommen, dass ich vermute, dass es damit zusammenhängt und Ihr Vortrag bestätigt es jetzt. Also mittlerweile geht er in die Förderschule, weil er so stark in dieses Vermeidungsverhalten reingekommen ist. Und es ist auch wirklich so, wie Sie es gesagt haben, dass er alles total abblockt. Und ich weiß einfach nicht, wie ich an ihn rankomme. Also da würde ich mir so gern Tipps von Ihnen wünschen, damit ich da wieder was aufbauen kann, damit ich an ihn rankomme. Weil einerseits provoziert er mich sehr oft, damit ich halt irgendwie reagiere. Also er will mich ein bisschen so kontrollieren, so Mama, geh jetzt raus. Aber er blockt mich also emotional auch total ab. Und ich bräuchte Tipps zum Umgang damit.
1: Genau, jetzt bin ich keine Erziehungsberaterin und auch keine Kindertraumatherapeutin. Also ich begleite natürlich Eltern. Also hier würde ich weiß nicht, ob Sie schon gemacht haben, auf alle Fälle einen Kinder- und Jugendtherapeuten hinzuziehen.
2: Ja.
1: Aber das Entscheidende ist, dass Sie ruhig bleiben können. Also wenn ich mit Eltern arbeite an der Stelle, dann, dass sie sich regulieren können. Immer und immer wieder gut regulieren können. Und wenn ich reguliert bin, dann kriege ich auch eine Idee, wie ich jetzt damit umgehe oder kann einfach halbwegs ruhig bleiben in der Situation, also wenn sich das provozierend anfühlt. Ja, das ist der Hauptansatz an der Stelle. Ansonsten konkrete Tipps im Umgang, da braucht es jemand, der da wirklich mit Kindern auch mit diesen Problematiken wirklich ausgebildet ist. Das bin ich nicht. Ja. Aber diese Selbstregulation mit dem Stress, den das erzeugt, mit der Wut, das ist entscheidend, wo sie dann lernen, und mit der Zeit bleibt man dann generell ruhiger, weil bestimmte Triggerpunkte sich gelöst haben. Ja, dann kommt ein Verhalten und man merkt, okay, ich springe gar nicht mehr an. Das ist das Wertvolle an, ja, zum Beispiel mit dieser liebevollen Zwiesprache. Ich prozessiere mich da durch, ich atme da durch und dann merke ich, okay, jetzt bin ich wieder ruhig, jetzt kann ich mich dem Kind wieder zuwenden und dann merkt man, okay, jetzt triggert mich das gar nicht mehr so an. Das ist das, was Sie für sich machen können. Und konkret im Umgang, da brauchen Sie eine Spezialistin.
4: Okay. Ja, weil ich merke, es bringt nichts zu sagen, also wir haben dich lieb und solche Sachen, das kommt gar nicht bei ihm an. Ja,
1: wenn der in hochemotionalen Zustand ist, dann kommt gar nichts an. Wir sagen ja, das limbische System ist gekapert. Da ist ja der frontale Kortex teilweise abgeschaltet. Das ist ja wirklich so. Deshalb kommt das auch nicht an. Die Frage ist, also Kinder- und Jugendtherapeut müsste einem ja auch sagen, also erstmal, wie ich das Kind beruhige, aber entscheidend ist auch, das Kind orientiert sich am Nervensystem der Bezugsperson. Und wenn die hoch aktiviert ist, wird das Kind noch weiter aktivieren. Wenn die Bezugsperson wirklich schafft, ruhig zu bleiben oder auch wieder runterzukommen, wir bleiben nicht immer ruhig, aber ich komme wieder runter, dann wird das Nervensystem des Kindes auch ein Stück weit beruhigen. Das ist so eine Grundformel. Das Nervensystem des Kindes orientiert sich am Nervensystem der Bezugsperson.
4: Ja.
1: Ja, also nicht, was Sie sagen, sondern wie Ihr innerer Zustand ist, ist da, glaube ich, sehr entscheidend in der Situation.
4: Okay, vielen Dank, herzlichen Dank.
1: Ja, gerne.
4: Wiederhören.
0: Wiederhören. Ja, Kinder gerade im Pubertätsalter oder so bestimmte Altersphasen machen da doch einiges durch, gell? Wobei geht das auch?
1: Auch die Eltern machen dann einiges.
0: Und dann die Eltern eben, genau, ja. Das ist vielleicht auch ein Stück weit so, dass die dieses Gefühl, ich bin nicht gut genug und so, nicht gerade wenn die dann auch dann mit Social Media konfrontiert werden und so, da das ist Arbeit, damit umgehen zu können. Und da sagen Sie, Frau Paquet, es ist gut, wenn die selber an sich selber arbeiten, damit sie ein guter Begleiter sein können, auch in so einer Phase.
1: Nicht? Ja, also für alles, also dass ich mein eigenes Leben noch leben kann und nicht immer durch das Kind aktiviert, dass ich bestmöglichst für das Kind da sein kann, also alles, also Selbstregulation auf eine effektive Art und Weise ist ja das A und O.
0: Genau, ein ruhender Felsen der Brandung ist immer gut in solchen.
1: Ja, immer mal wieder zu sein. Also wir wollen uns ja jetzt auch nicht auferlegen, dass immer, ich sag ja mal, angetriggert wird man schnell. Die Kunst ist, wieder runterzukommen, mich da selbst regulieren zu können. Das ist das Wichtigste.
0: Und das ist Übung. So, jetzt kommen wir noch zu einer letzten Hörerin aus Rheinland-Pfalz. Vielleicht noch ganz kurz zu Ihnen. Herzlich willkommen in der Lebenshilfe hier bei Radio Horeb.
5: Ja, vielen Dank. Guten Morgen. Ich versuche mich kurz zu fassen. Erstmal ganz herzlichen Dank für diese klare Darstellung. Das ist unheimlich hilfreich. Ich habe mich vor kurzem mit jemandem unterhalten und darum geht es jetzt auch. Der Unterschied neurotypisch und neurodivergent. Also beispielsweise ADS, ADHS ist ja neurodivergent, hochbegabt, hochsensibel, all diese Sachen, das hat ja auch ganz viel Impact aufs Leben, dass genau da diese Scham entwickelt wird, weil man irgendwie denkt, das klappt irgendwie gar nicht so in Balance wie bei den anderen mit dem Leben, sondern da ist vielleicht sogar eine Hochbegabung, die dann eher noch Schwierigkeiten macht, weil man merkt, ja, da bin ich zwar super, aber das andere klappt nicht. Gibt es da Erkenntnisse, dass man da mit Scham oder mit all dem, was da entsteht, anders umgehen sollte? Oder ist das dann das, was Sie beschrieben haben?
1: Ich glaube nicht, dass man da anders damit umgehen sollte, weil von meinem Verständnis, Scham ist ein energetisches Ereignis in unserem Nervensystem. Das ist die Wahrheit. Es ist eine Mischung an bestimmten Botenstoffen, die in unserem System ausgeschüttet wird und dieses Gefühl von Scham erzeugt. Und das ist bei jedem Gefühl und jedem Menschen das Gleiche. Ich denke, die Unterschiede liegen vielleicht
4: dann, wie ich genau jemanden anleite, sich dem zuzuwenden, präsent zu sein, da ist es dann schon komplex im Umgang mit Menschen. Aber du erlebst Scham, kannst du es fühlen, kannst du dabei sein, kannst du präsent sein, kannst du dich durchatmen, das ist immer das Gleiche. Nur wie man jemanden dazu anleitet, ist dann je nach Mensch und Typus unterschiedlich. Ich finde das so und so schwierig. Auch neurodivergent soll ja eigentlich ausdrücken, ist nur ein bisschen anders. Aber ich finde diesen Begriff irgendwie schon fast auch wieder abstempeln. Ich bin da so ein bisschen kritisch mit diesem Begriff. Ja, und überhaupt mit diesem Symptomdenken und Diagnosedenken ist wirklich schwierig, weil wir Menschen sind so komplex und was wir alles mitbringen, wir kommen ja irgendwie nicht unbeschrieben auf die Welt. Ich plädiere dafür ein bisschen mehr aus diesem Diagnosedenken. Jetzt kriegen irgendwie tausende Erwachsene diese ADHS-Diagnose. Ich weiß nicht, ob das so gut ist. Also generell. Aber nochmal zu Ihrer Frage. Der grundsätzliche Umgang bleibt der gleiche. Nur wie ich es den Menschen nahe bringe, wie er es versteht, wie er es umsetzen kann, das ist sicher unterschiedlich.
0: Ja, Dankeschön für Ihren Anruf. Alles Gute nach Rheinland-Pfalz. Und von Frau Paquet höre ich gerne noch ein paar ganz kurze abschließende Worte, eine vielleicht kompakt zusammengefasste Schlussbotschaft zum Thema toxische Scham.
4: Ja, wirklich so als Botschaft an die Hörer und Hörerinnen. Also die toxische Scham, die erzählt ihnen ja eine Geschichte über sich selbst, ja, dass sie nicht gut genug sind, nicht richtig, nicht lebenswert. Und zu wissen, diese Geschichte ist nicht die Wahrheit, ja. Sie erzählt mir nur davon, was ich erlebt habe und nicht davon, wer ich wirklich bin, ja. Also Scham, die wir vielleicht schon so lange in uns tragen, also wir haben das damals gebraucht, um die Bindung zu schützen. Und das war meine intelligente Lösung, ja, unseres jüngeren Ichs. Es war eine Überlebensstrategie und heute geht es darum, vom Überleben ins Leben zu kommen. Ja? Also, Sie müssen dafür nicht perfekt sein und nicht gut genug sein. Ja? Es beginnt mit diesem Moment innezuhalten und sich zu fragen, was ist gerade los mit mir? Mir selbst mit diesem freundlichen, gütigen Blick zu begegnen, wie ich jedem anderen geliebten Menschen auch begegnen würde. Ja? Und jedes Mal, wenn Sie sich in Ihrer Scham nicht verurteilen, sondern sich zuwenden, entsteht bisschen was Neues in Ihnen, ein kleines Stück Freiheit. Ja? Also Scham ist gelernt und was gelernt ist, kann sich auch wieder wandeln. Ja? Heilung ist immer möglich und unter all der Scham, da wartet etwas auf uns, was nie verloren gegangen ist. Ja? Unser Gefühl für unseren ursprünglichen Wert, für Gottes Kind geliebt zu sein und unsere Lebendigkeit, ja, und wir in der Logotherapie sagen, die unbedingte Würde.
0: Dankeschön, Peggy Paquet, für diese Sendung zum Thema toxische Scham, wenn chronische Schamgefühle uns krank machen. Sie können die Sendung wie immer nachhören im Netz unter horeb.org, in der Mediathek von Radio Horeb unter der Rubrik der Sendereihe Lebenshilfe, Leben in Beziehungen. Und Sie können auch da sich noch informieren im Netz bei uns über das Buch, das Peggy Paquet geschrieben hat zum Thema auch. Und Frau Paquet, vielleicht noch ganz kurz, Sie bieten auch wieder einen Kurs in liebevoller Zwiesprache im neuen Jahr an, richtig?
4: Genau, also für alle Menschen, die irgendwie mit Menschen arbeiten, beruflich oder ehrenamtlich, andere durch ihre Emotionen durchzubegleiten, also für sich selber zu lernen und andere durchzubegleiten. Das sind 4 Wochenenden von März bis Juni 2027.
0: Und Sie können die Infos dazu auf der Internetseite von Peggy Paquet finden und dies wiederum verlinkt mit unserem Infofeld unter horeb.org im Programm von heute im Infofeld neben der Sendung. Ein ganz kurzer Blick noch auf die nächste Lebenshilfe-Sendung, die ist am Donnerstag. Da ist Welttag der Sternenkinder und wir hören da Thekla und Andreas Nahmann, die ein Kind verloren haben vor der Geburt. So nennt man die Kinder, die vor der Geburt sterben, Sternenkinder. Vom frühen Tod unserer kleinen Tochter, aber auch von himmlischem Trost hören wir da herzliche Einladung, auch da einzuschalten. Mein Name ist Gabi Fröhlich. Ich danke Peggy Paquet ganz herzlich für heute und Ihnen fürs Zuhören und wünsche allen noch einen gesegneten Tag.

Nachrichten aus Kirche und Welt, direkt aus der aktuellen Redaktion von Radio Horeb, im Studio Karin Viera. Vatikanstadt. Papst Leo XIV. Befindet sich seit heute in der römischen Gemelli-Klinik für eine Lungenoperation. Der Papst muss wegen eines Knotens in der Lunge operiert werden und wird rund eine Woche im Krankenhaus bleiben. Der für morgen geplante Abschlussgottesdienst des großen Bischofstreffens wird deshalb ohne den Papst stattfinden. Die rund 200 Vorsitzenden der weltweiten Bischofskonferenzen beraten seit rund einer Woche über Fragen der Ehe- und Familienseelsorge. Die feierliche Abschlussmesse auf dem Petersplatz wird nun vom Dekan des Kardinalskollegiums, Kardinal Tagle, zelebriert. Radio Horeb überträgt den Gottesdienst morgen live ab 10 Uhr. London. Die britische Lebensschützerin Isabel Warren-Spruce steht erneut vor Gericht, da sie still vor einer Abtreibungsklinik gebetet hatte. Die bekennende Christin ist die erste Person in England und Wales, die wegen des neuen Gesetzes für sogenannte Pufferzonen angeklagt wurde. In den Pufferzonen ist jede Form der Beeinflussung, Behinderung oder Belästigung von Patientinnen und Mitarbeitern strafbar. Mehrere Personen wurden von der Polizei verhört oder festgenommen, weil sie innerhalb dieser Zonen stillschweigend im Kopf gebetet hatten. Die Verteidigung sieht darin aber eine Verletzung der Gedankenfreiheit. Die Lebensschützerin war bereits zweimal festgenommen worden, wurde aber jedes Mal freigesprochen und erhielt eine Entschädigung von 13.000 Pfund wegen unrechtmäßiger Festnahme. Wien. Die Beobachtungsstelle für Intoleranz und Diskriminierung gegen Christen in Europa, kurz EUDAG, kritisiert einen Faktencheck der Tagesschau zu Brandanschlägen auf Kirchen. Die Redaktion hatte 33 dokumentierte Fälle für das Jahr 2024 in Frage gestellt. Nach Angaben der Tagesschau stellte keine der antwortenden Polizeidienststellen ein christenfeindliches Motiv fest. EUDAG-Direktorin Anja Tang wirft der Redaktion eine einseitige Darstellung vor. Der Faktencheck in dem Fernsehbeitrag sei alles andere als faktisch gewesen. Angriffe auf religiöse Gebäude könnten aufgrund ihres Symbolcharakters sehr wohl als mögliche Hassverbrechen gewertet werden. 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Das waren Meldungen aus Kirche und Welt. 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

Erzählung bei Radio Horeb, heute mit Don Camillo und Peppone, ausgewählte Geschichten. Dazu begrüßt sie Claudia Kiesel. Wahrscheinlich den meisten von Ihnen, liebe Hörerinnen und Hörer von Radio Horeb, bekannt, meist durch Schwarz-Weiß-Film aus dem Fernsehen. Don Camillo und Peppone. Die Geschichten hat Giovannino Guareschi, italienischer Journalist und Schriftsteller, niedergeschrieben. Guareschi hat mit dem Priester, der sich im steten Dialog mit dem Herrn befindet, ein ganz wesentliches Thema des christlichen Glaubens auf humorvollste Weise verarbeitet. Der springende Punkt des Christentums ist, dass Gott uns in Jesus Christus zum erlösenden Du geworden ist. Der Autor schildert mit hintergründigem Humor den Konflikt zwischen dem schlagkräftigen Landpfarrer Don Camillo und dem ebenso schlagkräftigen kommunistischen Bürgermeister Peppone Bottazzi. Die Szenen spielen in der italienischen Nachkriegszeit in einem nicht klar definierten kleinen Ort der Po-Ebene. Der Ortspfarrer Don Camillo und der kommunistische Bürgermeister Peppone, Gegner in der Politik und in ihren Idealen, streiten sich um die Herzen und die Seelen ihrer Landsleute. In komischen Episoden lösen sich ihre Streitigkeiten im gegenseitigen Verständnis. Martin Ploderer liest aus dem Buch mit dem Titel Don Camillo und Peppone – Ausgewählte Geschichten, herausgegeben im B&B Verlag von Hanna-Barbara Gerl-Falkowitz und Gudrun Trausmuth. Die Aufnahmen haben uns freundlicherweise die Kollegen von Radio Maria Österreich weitergegeben.

0: Rivalen. Es kam ein bedeutender Mann aus der Stadt und die Leute aller Parteien liefen zusammen. Darum bestimmte Peppone, dass die Versammlung auf dem Marktplatz stattfinden solle und ließ nicht nur ein schönes, mit rotem Stoff überzogenes Podium errichten, sondern beschaffte auch einen von jenen kleinen Lieferwagen, auf deren Dach vier große Trichter angebracht sind und die im Innern einen elektrischen Mechanismus für die Tonverstärkung besitzen. Sonntagnachmittag war also der Platz zum Bersten voll und die Leute füllten sogar teilweise den Kirchplatz, der ausgerechnet an den Marktplatz grenzte. Don Camillo hatte alle Türen verriegelt und zog sich dann in die Sakristei zurück, um niemanden zu sehen, niemanden zu hören und kein böses Blut in seinem Herzen aufsteigen zu lassen. Er schlummerte gerade, als ihn eine Stimme, die jener des Zornes Gottes glich, aus dem Schlaf riss.
1: Genossen!
0: Als ob die Mauern überhaupt nicht da wären. Don Camillo ging zum Hauptaltar, um dort seiner Empörung freien Lauf zu lassen.
1: »Sie haben Ihre verfluchten Lautsprecher ausgerechnet gegen uns gerichtet«, rief er aus. »Das ist eine glatte Verletzung des Hausrechtes.«
0: »Du kannst nichts machen, Don Camillo. Das ist der Fortschritt«, antwortete Christus. Nach einer allgemeinen Einführung ging der Redner gleich in medias res, und da er ein Extremist war, sprach er scharf:
1: »Wir müssen im Rahmen der Gesetzlichkeit bleiben, und wir werden es auch tun, wenn wir auch zu diesem Zweck die Maschinenpistolen ergreifen und alle Feinde des Volkes an der erstbesten Mauer aufhängen müssten.«
0: Don Camillo rannte hin und her wie ein Pferd. »Jesus, hörst du das?«
2: »Ja, Don Camillo, ich höre, nur allzu deutlich.«
0: »Jesus, warum lässt du auf diesen Ungläubigen nicht einen Blitz niedergehen?«
2: »Don Camillo, bleibe im Rahmen der Gesetzlichkeit. Wenn du jemanden umlegen willst, um ihm weiszumachen, dass er im Unrecht ist, dann sage mir bitte, wozu ich mich kreuzigen ließ.«
0: Don Camillo breitete die Arme aus.
2: »Du hast recht, wie immer. Es bleibt uns nur noch übrig zu warten, bis man auch uns kreuzigt.«
0: Christus lächelte. »Wenn du, anstatt zu reden und dann erst darüber nachzudenken, was du gesagt hast, erst überlegtest, was du sagen sollst und dann erst sprächest, würdest du es bestimmt vermeiden, Dummheiten zu reden.«
2: Don Camillo senkte den Kopf. »Und was jene betrifft, die sich im Schatten des Kreuzes verbergen und durch das Gift ihres zweideutigen Wortes die Arbeitermassen zu entzweien suchen, die Stimme des Lautsprechers, vom Wind getragen, erfüllte die Kirche und ließ die roten, gelben und blauen Scheiben der gotischen Fenster erzittern. Don Camillo ergriff einen großen Leuchter aus Bronze und, indem er ihn wie eine Keule in der Hand hielt, ging er zähneknirschend zur Tür.«
0: »Halt, Don Camillo«, rief Christus, »du wirst so lange die Kirche nicht verlassen, bis alle Leute den Platz verlassen haben.«
2: »Schon gut«, erwiderte Don Camillo und stellte den Leuchter zurück. »Ich gehorche.«
0: Er ging in der Kirche hin und her und blieb dann wieder vor Christus stehen.
1: »Hier kann ich aber machen, was ich will.«
2: »Natürlich, Don Camillo, du bist in deinem Hause und kannst machen, was du willst, außer dich ans Fenster zu stellen und mit dem Maschinengewehr auf die Leute zu schießen.«
0: 3 Minuten später hüpfte Don Camillo fröhlich im obersten Stockwerk des Kirchturmes herum und führte das infernalste Glockenspiel auf, das man je im Lande gehört hatte. Der Redner konnte nicht fortfahren und wandte sich hilfesuchend an die Amtsträger des Ortes, die hinter ihm auf dem Podium standen.
1: »Man muss ihn herunterkriegen«, schrie der Redner empört.
2: Peppone nickte düster.
1: »Richtig«, sagte er. »Es gibt 2 Arten, wie man ihn herunterkriegen kann. Entweder eine Mine unter dem Kirchturm explodieren zu lassen oder mit Kanonen zu schießen.«
0: Der Redner befahl ihm, keine Dummheiten zu reden.
1: »Was zum Teufel, das sei überhaupt kein Problem. Man brauche nur die Türe zum Turm aus den Angeln zu heben und hinaufzusteigen.«
2: »Wie man's nimmt«, erklärte Peppone phlegmatisch. »Man steigt auf Leitern von einem Stockwerk zum anderen hinauf. Siehst du, Genosse, was dort aus dem Fenster des obersten Stockwerks herausragt? Es sind die Leitern. Er hat sie alle mitgenommen. Die Falltür ist oben zu, Der Glöckner ist von der ganzen Welt abgeschnitten.
0: Man könnte versuchen, auf die Turmfenster zu schießen, schlug Smilso vor.
2: Schön, stimmte Peppone zu. Man müsste aber die Gewissheit haben, dass man ihn mit dem ersten Schuss außer Gefecht setzt, denn sonst fängt er zu schießen an, und dann werden wir was erleben.
0: Die Glocken verstummten, und der Redner fuhr mit seiner Ansprache fort. Und alles ging gut, bis ihm wieder etwas entschlüpfte, was Don Camillo nicht passte. Da begann Don Camillo sofort seine Gegenrede, um wieder auszusetzen und wieder zu läuten, wenn der Redner ausfällig wurde. Und so bis zu den letzten Sätzen, die auf einfache, pathetische und patriotische Intonierung berechnet waren und infolgedessen von der Glockenzensur verschont blieben. Abends begegnete Peppone Don Camillo.
1: »Nehmen Sie sich zusammen, Don Camillo, denn wenn Sie uns weiter so herausfordern, werden Sie schlecht enden.«
2: »Da gibt's keine Herausforderung«, erwiderte ruhig Don Camillo. »Ihr blast in eure Trompeten und wir lassen unsere Glocken läuten. Das ist Demokratie, Genosse.
0: Wenn es hingegen nur einem gestattet wäre, Lärm zu machen, wäre das Diktatur.« Peppone steckte dies ein. An einem Morgen aber fand Don Camillo auf dem Platz vor der Kirche, einen halben Meter von der Grenze des Pfarrhofes entfernt, ein Ringelspiel, ein Schaukelgestell, drei Schießstände, ein elektrisches Autodrom, eine Todeswand und eine unbestimmbare Anzahl anderer Vergnügungsstände vor. Die Leute zeigten ihm eine vom Bürgermeister unterzeichnete Genehmigung und Don Camillo beschränkte sich darauf, sich in das Pfarrhaus zurückzuziehen. Am Abend ging die Hölle los. Mechanische Orgeln, Lautsprecher, Schüsse, Schreie, Gesänge, Glocken, Pfiffe, Gekläffe, Brüllen. Don Camillo ging zu Christus protestieren. »Das ist ein Mangel an Achtung vor dem Hause Gottes«, rief er aus.
2: »Ist etwas Unmoralisches, Skandalöses daran?« erkundigte sich Christus.
1: »Nein, Ringelspiel, Schaukeln, kleine Autos, im Großen und Ganzen Kinderspielzeug.«
2: »Dann ist es ganz einfach demokratisch.«
1: »Und dieser höllische Lärm?«, fragte Don Camillo.
2: »Auch der Lärm ist demokratisch, solange er im Rahmen der Gesetzlichkeit bleibt. Außerhalb des Pfarrhofes befiehlt der Bürgermeister, mein Sohn.«
0: Das Pfarrhaus stand 30 Meter vor der Kirche, mit der ganzen Breitseite zum Markt. Und gerade unter dem Fenster war eine Maschine aufgestellt, die Don Camillos Neugierde erweckte. Eine ungefähr einen Meter hohe Stahlstange mit einem Pölsterchen aus Leder oben, dahinter eine viel höhere und dünnere Stange mit einer von 1 bis 1000 geteilten Ziffernskala. Ein Kraftmesser. Man schlug mit der Faust auf das Lederpolster und ein Zeiger gab auf der Skala die Kraft an. Don Camillo spähte durch die Jalousienschlitze und die Sache begann ihm Spaß zu machen. Um 11 Uhr abends war die höchste Quote 750, die Tat eines Hirten aus Greti, Badile, der Fäuste wie Kartoffelsäcke hatte. Dann kam plötzlich, umgeben von seinem Generalstab, der Genosse Peppone. Die Menge lief sofort zusammen und alle schrien, »Gib's ihm! Gib's ihm!« Und Peppone zog darauf die Jacke aus, krempelte die Hemdsärmel auf und pflanzte sich vor dem Gerät auf, mit der Faust die Entfernung messend. Alles wurde still. Und auch Don Camillo begann das Herz schneller zu klopfen. Die Faust schoss durch die Luft und schlug auf das Polster.
1: 950, heulte der Inhaber der Apparatur. Nur in Genua im Jahre 1939 habe ich bei einem Dockarbeiter erlebt, dass er dasselbe erreicht hat.
0: Die Menge heulte vor Begeisterung. Peppone zog die Jacke wieder an, hob den Kopf und schaute zum Fenster hinauf, hinter dem Don Camillo versteckt war.
1: »Wenn es jemand wissen will«, sagte er mit erhobener Stimme, »bei 950 ist die Luft dick.«
0: Alle schauten zu Don Camillos Fenster und kicherten. Don Camillo ging ins Bett und die Beine zitterten ihm. Am nächsten Abend war er wieder da, versteckt hinter dem Fenster und wartete aufgeregt bis 11. Da kam wieder Peppone mit seinem Generalstab. zog die Jacke aus, krempelte die Hemdärmel auf und schlug auf den Lederpolster.
1: 951, heulte die Menge,
0: und alle schauten kichernd zu Don Camillos Fenster. Auch Peppone.
1: »Wenn's jemand wissen will«, sagte er laut, »bei 951 ist die Luft dick.«
0: Don Camillo ging mit Fieber ins Bett. Am nächsten Tag kniete er vor Christus nieder.
2: »Sei stark und widerstehe, Don Camillo.«
0: Am Abend ging Don Camillo zur Fensterspalte wie zum Schafott. Im ganzen Lande war die Sache schon bekannt geworden und von allen Seiten kamen Leute her, das Schauspiel zu sehen. Und als Peppone erschien, hörte man, wie sich ein

Don Camillo stand vor ihm. Die Menge schrie zuerst auf und wurde dann wieder mäuschenstill. Don Camillo wölbte den Brustkasten, verankerte sich fest mit beiden Füßen vor der Maschine, warf den Hut weg und bekreuzigte sich. Dann erhob er die ansehnliche Faust und ließ sie auf das Polster donnern. »1000!« heulte die Menge. »Wenn's jemand wissen will, bei 1000 gibt es dicke Luft«, sagte Don Camillo. Peppone war blass geworden und die Leute seines Stabes blinzelten ihn an, halb beleidigt, halb enttäuscht. Die anderen kicherten zufrieden. Peppone schaute Don Camillo in die Augen, zog wieder die Jacke aus, stellte sich vor die Maschine und hob die Faust. »Jesus«, murmelte Don Camillo noch schnell. Peppones Faust ließ die Luft erzittern. 1000! Heulte die Menge. Und Peppones Generalstab sprang vor Freude in die Luft. »Bei 1000 dicke Luft für alle«, schloss der Besitzer. »Es wird am besten sein, wir bleiben dabei.« Peppone entfernte sich triumphierend in einer, Don Camillo ebenfalls triumphierend in der anderen Richtung. »Jesus«, sagte Don Camillo, als er wieder vor Christus stand, »ich danke dir. Ich hatte eine wahnsinnige Angst.« »Hast du keine 1000 erreichen würdest?« »Nein, ich fürchtete, er würde es vielleicht nicht erreichen. Ich hätte ihn auf dem Gewissen gehabt. Ich wusste es und half ihm ein wenig«, antwortete lächelnd Christus. »Übrigens, kaum hatte er dich erblickt, ergriff auch Peppone eine wahnsinnige Angst, dass es dir vielleicht nicht gelingen werde, 952 zu erreichen.« »Vielleicht«, murmelte Don Camillo, der sich von Zeit zu Zeit darin gefiel, den Skeptiker zu spielen. Schuld und Sühne. Als Don Camillo eines Morgens aus der Pfarrei kam, stellte er fest, dass jemand während der Nacht mit roter Farbe und mit einem halben Meter großen Lettern auf die schneeweiße Wand der Sakristei »Don Camel« geschrieben hatte. Mit einem Kübel Kalk und mit einem Pinsel ausgerüstet, machte sich Don Camillo daran, die Schrift zu decken. Es handelte sich aber um Anilinfarbe, und wenn man Anilin mit Kalk zu decken versucht, so ist das, als ob man es besonders hervorheben möchte. Es tritt frisch und fröhlich hervor, wenn auch der Kalkanstrich drei Finger dick ist. Da ergriff Don Camillo eine Feile und schuftete einen halben Tag, bis er das Ganze heruntergekratzt hatte. Er zeigte sich vor dem Christus am Hauptaltar weiß wie ein Müller, aber schwarzer Laune. »Wenn ich nur erfahre«, sagte er, »wer es war, werde ich ihm so viele Prügel verabreichen, dass aus dem Stock Bast wird.« »Nur nicht tragisch nehmen, Don Camillo«, riet ihm Christus, »es ist ein Kinderstreich, schließlich ist es nicht so ernst.« »Es ist nicht schön, einen Priester Kamel zu nennen«, sträubte sich Don Camillo. »Und dann, es ist ein unangenehmer Spitzname, und wenn ihn die Leute entdecken, hängen sie ihn mir fürs ganze Leben an.« »Du hast zwei starke Schultern, Don Camillo«, tröstete ihn lächelnd Christus. »Ich hatte nicht deine Schultern und musste das Kreuz tragen und habe niemanden geprügelt.« Don Camillo sagte, dass Christus recht habe. Er war aber davon gar nicht so überzeugt, und anstatt abends ins Bett zu gehen, versteckte er sich in einer Ecke und wartete geduldig. Gegen 2 Uhr nach Mitternacht erschien auf dem Platz ein Schatten, stellte einen Eimer auf den Boden ab und machte sich vorsichtig daran, mit einem Pinsel die Wand der Sakristei zu bearbeiten. Don Camillo ließ ihn nicht einmal das D fertig machen, sondern setzte ihm den Eimer auf den Kopf und schickte ihn mit einem blitzartigen Fußtritt fort. Anilinfarbe ist eine verfluchte Sache.

und Gigotto, einer aus dem Stoßtrupp Pepones, der so eine Anilindusche auf den Kopf bekommen hatte, musste 3 Tage zu Hause eingesperrt bleiben und sich das Gesicht mit allen nur erdenklichen Putzmitteln reiben, bis er schließlich doch genötigt war, das Haus zu verlassen, um zur Arbeit zu gehen. Die Geschichte hatte inzwischen bereits die Runde durchs Land gemacht und man hing ihm den Spitznamen Rothaut an. Don Camillo blies ins Feuer und so wurde der arme Gigotto aus Wut trotz seiner roten Farbe grün. Bis eines Abends Don Camillo, als er von einem Besuch beim Arzt nach Hause kam, bemerkte, dass jemand die Türklinke mit einem speziellen Schmutz angestrichen hatte. Don Camillo hatte es natürlich zu spät bemerkt. Daraufhin, ohne ein einziges Wort darüber zu verlieren, ging er ins Wirtshaus, um Gigotto dort aufzufischen und wischte sich dort mit einer Ohrfeige, die einem Elefanten das Augenlicht genommen hätte, den Schmutz der Türklinke an dem Gesicht Gigottos ab. Solche Dinge arten sofort in Politik aus, und da Gigotto in Gesellschaft von 5 oder 6 Gleichgesinnten war, war Don Camillo gezwungen, eine Bank durch die Luft zu schwingen. Infolgedessen bereitete ihm ein Unbekannter noch in derselben Nacht eine Serenade, indem er vor dem Pfarrhof eine Handgranate zur Explosion brachte. Jene 6, die von der Bank, welche Don Camillo in seiner Pratze geschwungen hatte, fast erschlagen worden wären, platzten vor Wut und heulten wie verdammte Seelen. Und dann hätte eine Kleinigkeit genügt, einen Großbrand zu entfachen. Die Dorfbewohner waren in Sorge. So musste Don Camillo eines schönen Morgens dringend in die Stadt fahren, da ihn der Bischof zu sprechen wünschte. Der Bischof war alt und gebeugt, und er musste sein Haupt erheben, um Don Camillo ins Gesicht zu schauen. »Don Camillo«, sagte der Bischof, »du bist krank. Du brauchst 1 oder 2 ruhige Monate in einer schönen Gebirgsgegend.« »Ja, ja, der Pfarrer von Punta Rossa ist gerade verschieden, und so machst du mit einer Reise 2 Dienste. Du wirst mir schön die dortige Pfarre und deine Gesundheit in Ordnung bringen. Dann wirst du zurückkommen, frisch wie eine Rose. Vertreten wird dich Don Pietro, ein junger Mann, der nichts anstellen wird. Bist du zufrieden, Don Camillo?« »Nein, Monsignore. Aber ich werde mich dorthin begeben, weil Sie es so befehlen.« Im Dorf erfuhr man sofort die Neuigkeit. Pepone selbst teilte die Nachricht in einer außerordentlichen Sitzung des Parteivorstandes mit. »Don Camillo geht«, gab Pepone kund, »strafversetzt in eine Gebirgsgegend, wo der Teufel gute Nacht sagt. Morgen um 3 fährt er.« »Bravo«, brüllte die Versammlung, »dort soll er verkommen.« »Es ist im Grunde genommen besser, dass es so endet«, schrie Pepone. »Er hat schon gedacht, dass er Papst und König in einer Person sei. Und wenn er hier geblieben wäre, hätten wir ihm notgedrungen eine empfindliche Lektion erteilen müssen. Das bleibt uns erspart.« »Er soll weggehen wie ein Hund«, brüllte Brusco. »Gebt allen eindeutig zu verstehen, dass es jedem schlechter gehen wird, der sich morgen um 3 auf der Straße zeigt.« Die Stunde schlug, Don Camillo schloss seinen Koffer und ging, um sich von Christus am Hauptaltar zu verabschieden. »Es tut mir leid, dass ich dich nicht mitnehmen kann«, seufzte Don Camillo. »Ich bin mit dir«, antwortete Christus. »Geh in Frieden.« In der Stadt verbreitet sich die Angst mit 90 Kilometer Geschwindigkeit pro Stunde, am Lande mit 180. Die Straßen waren wie ausgestorben. Don Camillo bestieg den Zug, und als er hinter den Bäumen den Kirchturm verschwinden sah, wurde sein Herz schwer. »Nicht einmal ein Hund, der sich meiner erinnert hätte«, seufzte Don Camillo. »Man sieht, dass ich ein schlechter Mensch bin.« Der Schnellzug blieb trotz seines Namens bei allen Haltestellen stehen. Er hielt also auch in Boschetto an, einem aus 4 Häusern bestehenden und 6 Kilometer vom Dorf entfernten Weiler. Dort erlebte Don Camillo plötzlich eine Invasion in sein Abteil und wurde zum Fenster geschoben und befand sich dort vor einem Meer von Menschen, die mit Händen klatschten und Blumen warfen.
Pepones Leute haben gesagt, wenn sich jemand zur Zeit ihrer Abreise zeigt, wird er geprügelt, bis ihm schwarz vor den Augen wird, erklärte der Briefträger von Stradalunga. Um jedes Unglück zu vermeiden, sind wir alle hergekommen, um von ihnen Abschied zu nehmen. Don Camillo verstand gar nichts mehr und hörte einen Höllenlärm. Und als sich der Zug wieder in Bewegung setzte, fand er sein Abteil voll Blumen, Flaschen, Paketen, Päckchen und Säckchen. An den Beinen gebundene Hühner gackerten im Gebäcknetz. Aber ein Dorn blieb ihm im Herzen stecken. »Haben es denn die anderen wirklich auf Leben und Tod mit mir, wenn sie imstande sind, so etwas zu tun? Genügt es ihnen nicht, dass ich weg muss?« Nach einer Viertelstunde hielt der Zug in Bosco Plancha an, der letzten Station auf Gemeindegebiet. Don Camillo hörte, wie ihn jemand rief. Er ging zum Fenster und erblickte vor sich den Bürgermeister Pepone und den vollzähligen Gemeinderat. Der Bürgermeister Pepone hielt dann folgende Rede. »Bevor Sie, sehr geehrter Herr Pfarrer, das unserer Verwaltung unterstellte Gemeindegebiet verlassen, möchten wir Ihnen die Grüße der Bevölkerung überbringen und daran unseren Wunsch knüpfen, dass Ihre Genesung schnell vor sich gehe, damit Sie schnell zur Erfüllung Ihrer geistlichen Aufgaben in unsere Gemeinde zurückkommen mögen.« Und dann, während sich der Zug in Bewegung setzte, nahm Pepone mit großer Geste den Hut ab und auch Don Camillo nahm den seinen ab und blieb so mit dem hoch erhobenen Hut am Fenster stehen, wie ein Standbild der nationalen Wiedergeburt. Die Kirche von Punta Rossa stand auf einem Berg und schaute wie eine auf einer Ansichtskarte aus. Als Don Camillo ankam, atmete er die Lunge voll Luft, von der er wusste, dass sie nach Nadelbäumen duftete, und rief zufrieden, »Ein wenig Ruhe hier oben wird mir gut tun, so dass ich schnell zur Erfüllung meiner geistlichen Aufgaben in unsere Gemeinde zurückkommen möge.« Und dies sagte er in vollem Ernst, und dieses »so dass« schien ihm an Bedeutung, die gesamten Reden Ciceros zu übertreffen.

Martin Ploderer las in der Radio Horeb Erzählung aus dem Buch mit dem Titel Don Camillo und Peppone, ausgewählte Geschichten von Giovannino Guareschi, herausgegeben im B&B Verlag von Hanna-Barbara Gall-Falkowitz und Gudrun Trausmuth. In der Einleitung des Buches hat Zisterzienserpater Karl Wallner uns Folgendes mitgegeben. Er schreibt: Ich denke, ich bin nicht der Einzige, dessen christliche und priesterliche Spiritualität durch die Figur des Don Camillus geprägt wurde. In unserem Dialog mit Gott darf alles ein Thema sein und vor Gott dürfen wir ruhig auch so menschlich sein wie diese Schlitzuhr. Nehmen Sie als erstes Licht für Ihr Leben mit, dass Sie immer mit Gott sprechen können, alles mit ihm besprechen können, so Wallner. Erzählung bei Radio Horeb, Leben mit Gott. Adieu und auf Wiederhören, sagt Claudia Kiesel.

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Es ist 11.45 Uhr. Herzliche Einladung zur Sext, dem Mittagslob. Und dazu findet das grüne Stundenbuch der Kirche heute seine Anwendung. Das Gebet entnehmen Sie bitte folgenden Seiten. Der Hymnus steht auf Seite 145. Ja, und die weiteren Texte für die vierte Woche finden Sie dann ab der Seite 617. Und wer kein Stundenbuch zur Hand hat, der kann diese Texte auch über das Internet einsehen, unter anderem unter www.stundenbuch.katholisch.de oder Sie laden sich ganz einfach die Stundenbuch-App herunter. Und zum Gebet bin ich nun verbunden mit Frau Annette Weichlein.

0: O Gott, komm mir zu Hilfe.
1: Herr, eile mir zu helfen.
0: Ehre sei dem Vater und dem Sohn und dem Heiligen Geist.
1: Wie im Anfang, so auch jetzt und alle Zeit und in Ewigkeit. Amen. Halleluja.
0: O Gott, du lenkst mit starker Hand den wechselvollen Lauf der Welt, machst, dass den Morgen mildes Licht den Mittag voller Glanz erhält.
1: Lösch aus die Glut der Leidenschaft und tilge allen Hass und Streit. Erhalte Geist und Leib gesund, schenk Frieden uns und Einigkeit.
0: Du Gott des Lichts, auf dessen Reich der helle Schein der Sonne weist, dich loben wir aus Herzensgrund, Gott Vater, Sohn und Heiliger Geist. Amen. Selig, wer deine Weisung kennt und danach handelt.
1: Selig, wer deine Weisung kennt und danach handelt.
0: Herr, du bist gerecht und deine Entscheide sind richtig.
1: Du hast deine Vorschriften erlassen in Gerechtigkeit und in großer Treue.
0: Der Eifer für dich verzehrt mich, denn meine Gegner vergessen deine Worte.
1: Deine Worte sind rein und lauter. Dein Knecht hat sie lieb.
0: Ich bin gering und verachtet, doch ich vergesse nie deine Befehle.
1: Deine Gerechtigkeit bleibt ewig Gerechtigkeit. Deine Weisung ist Wahrheit.
0: Mich treffen Not und Bedrängnis, doch deine Gebote machen mich froh.
1: Deine Vorschriften sind auf ewig gerecht. Gib mir Einsicht, damit ich lebe.
0: Ehre sei dem Vater und dem Sohn und dem Heiligen Geist.
1: Wie im Anfang, so auch jetzt und alle Zeit und in Ewigkeit. Amen.
0: Selig, wer deine Weisung kennt und danach handelt. Lass mein Gebet zu dir dringen, Herr, du Gott meines Heils.
1: Lass mein Gebet zu dir dringen, Herr, du Gott meines Heils.
0: Herr, du Gott meines Heils, zu dir schreie ich am Tag und bei Nacht.
1: Lass mein Gebet zu dir dringen, wende dein Ohr meinem Flehen zu.
0: Denn meine Seele ist gesättigt mit Leid. Mein Leben ist im Totenreich nahe.
1: Schon zähle ich zu denen, die hinabsinken ins Grab. Bin wie ein Mann, dem alle Kraft genommen ist.
0: Ich bin zu den Toten hinweggerafft, wie Erschlagene, die im Grabe ruhen.
1: An sie denkst du nicht mehr, denn sie sind deiner Hand entzogen.
0: Du hast mich ins tiefste Grab gebracht, tief hinab in finstere Nacht.
1: Schwer lastet dein Grimm auf mir, all deine Wogen stürzen über mir zusammen.
0: Die Freunde hast du mir entfremdet, mich ihrem Abscheu ausgesetzt. Ich bin gefangen und kann nicht heraus.
1: Ehre sei dem Vater und dem Sohn und dem Heiligen Geist.
0: Wie im Anfang, so auch jetzt und alle Zeit. Und in Ewigkeit. Amen. Lass mein Gebet zu dir dringen, Herr, du Gott meines Heils. Herr, ich schreie zu dir. Warum verbirgst du vor mir dein Gesicht? Mein Auge wird trübe vor Elend. Jeden Tag, Herr, rufe ich zu dir. Ich strecke nach dir meine Hände aus.
1: Wirst du an den Toten Wunder tun? Werden Schatten aufstehen, um dich zu preisen?
0: Erzählt man im Grab von deiner Huld, von deiner Treue im Totenreich?
1: Werden deine Wunder in der Finsternis bekannt? Deine Gerechtigkeit im Land des Vergessens?
0: Herr, darum schreie ich zu dir. Früh am Morgen tritt mein Gebet vor dich hin.
1: Warum, o Herr, verwirfst du mich? Warum verbirgst du dein Gesicht vor mir?
0: Gebeugt bin ich und todkrank von früher Jugend an. Deine Schrecken lasten auf mir und ich bin zerquält.
1: Über mich fuhr die Glut deines Zorns dahin. Deine Schrecken vernichten mich.
0: Sie umfluten mich allzeit wie Wasser und dringen auf mich ein von allen Seiten.
1: Du hast mir die Freunde und Gefährten entfremdet. Mein Vertrauter ist nur noch die Finsternis.
0: Ehre sei dem Vater und dem Sohn und dem Heiligen Geist.
1: Wie im Anfang, so auch jetzt und alle Zeit und in Ewigkeit. Amen.
0: Herr, ich schreie zu dir. Warum verbirgst du vor mir dein Gesicht?
1: Die Lesung aus dem Buch Deuteronomium. Dieses Gebot, auf das ich dich heute verpflichte, geht nicht über deine Kraft und ist nicht fern von dir. Nein, das Wort ist ganz nah bei dir. Es ist in deinem Mund und in deinem Herzen. Du kannst es halten.
0: Herr, dein Wort ist meinem Fuß eine Leuchte.
1: Ein Licht für meine Pfade.
0: Lasset uns beten. Gütiger Gott, als Petrus um die sechste Stunde betete, hast du ihn belehrt, dass das Heil allen Völkern zuteil werden soll. Bewirke durch deine Gnade, dass unser Tagewerk dir gefällt und dem Heilsplan deiner Liebe dient. Darum bitten wir durch Christus, unseren Herrn.
1: Amen.
0: Singet Lob und Preis.
1: Dank sei Gott dem Herrn und wie immer an dieser Stelle. Liebe Annette, ganz herzlichen Dank fürs gemeinsame Gebet am Mittag.
0: Herzlichen Dank, dass ich mitbeten durfte.
1: Ja, natürlich gerne. Und auch Ihnen, liebe Hörerinnen und Hörer, danke fürs gemeinsame Gebet. Schön, dass Sie mit dabei waren. Bleiben Sie bitte dran, denn um 12 Uhr, also in wenigen Minuten, geht es weiter mit dem Gebet, mit dem Angelus. Auch hierzu eine herzliche Einladung. Und diesen betet heute Diakon Michael Wielert mit Ihnen. Am Mikrofon verabschiedet sich Gabriele Lemmenfeldges und ich gebe die Sendeleitung zurück nach Balderschwang. Gottes Segen.

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Wir beten jetzt den Angelus, den Engel des Herrn, heute mit Diakon Michael Wielert von Radio Horeb. Diakon Michael Wielert, der wird dann auch gleich im Anschluss an das Angelusgebet die Mittagsansprache halten. Und dazu darf ich heute auch ganz herzlich wieder die Zuschauer von EWTN TV begrüßen.

0: Grüßen wir die Gottesmutter und gedenken wir der Menschwerdung Jesu Christi. Der Engel des Herrn brachte Maria die Botschaft.
1: Und sie empfing vom Heiligen Geist.
0: Gegrüßet seist du, Maria, voll der Gnade, der Herr ist mit dir. Du bist gebenedeit unter den Frauen und gebenedeit ist die Frucht deines Leibes, Jesus.
1: Heilige Maria, Mutter Gottes, bitte für uns Sünder, jetzt und in der Stunde unseres Todes. Amen.
0: Maria sprach, siehe, ich bin die Magd des Herrn.
1: Mir geschehe nach deinem Wort.
0: Gegrüßet seist du, Maria, voll der Gnade, der Herr ist mit dir. Du bist gebenedeit unter den Frauen und gebenedeit ist die Frucht deines Leibes, Jesus.
1: Heilige Maria, Mutter Gottes, bitte für uns Sünder, jetzt und in der Stunde unseres Todes. Amen.
0: Und das Wort ist Fleisch geworden
1: und hat unter uns gewohnt.
0: Gegrüßet seist du, Maria, voll der Gnade, der Herr ist mit dir. Du bist gebenedeit unter den Frauen und gebenedeit ist die Frucht deines Leibes, Jesus.
1: Heilige Maria, Mutter Gottes, bitte für uns Sünder, jetzt und in der Stunde unseres Todes. Amen.
0: Bitte für uns, heilige Gottesmutter,
1: dass wir würdig werden der Verheißungen Christi.
0: Lasset uns beten, allmächtiger Gott, gieße deine Gnade in unsere Herzen ein. Durch die Botschaft des Engels haben wir die Menschwerdung Jesu Christi, deines Sohnes, erkannt. Lass uns durch sein Leiden und Kreuz zur Herrlichkeit der Auferstehung gelangen. Darum bitten wir durch Christus, unseren Herrn.
1: Amen.
0: Herr, gib den Verstorbenen die ewige Ruhe.
1: Und das ewige Licht leuchte ihnen.
0: Herr, lass sie ruhen in deinem Frieden.
1: Amen.
0: Wir beten heute an diesem Tag ganz besonders für Papst Leo, der heute ins Krankenhaus gegangen ist, für die Operation, die vor ihm ist. Wir beten, dass er wieder ganz gesund wird und wir beten für alle, die in diesen Tagen krank sind. Und ganz besonders für den Frieden auf dieser Welt. Vater unser im Himmel, geheiligt werde dein Name, dein Reich komme, dein Wille geschehe, wie im Himmel, so auf Erden.
1: Unser tägliches Brot gib uns heute und vergib uns unsere Schuld, wie auch wir vergeben unseren Schuldigern. Und führe uns nicht in Versuchung, sondern erlöse uns von dem Bösen. Amen.
0: Gegrüßet seist du, Maria, voll der Gnade, der Herr ist mit dir. Du bist gebenedeit unter den Frauen und gebenedeit ist die Frucht deines Leibes, Jesus.
1: Heilige Maria, Mutter Gottes, bitte für uns Sünder, jetzt und in der Stunde unseres Todes. Amen.
0: Ehre sei dem Vater und dem Sohn und dem Heiligen Geist.
1: Wie im Anfang, so auch jetzt und alle Zeit und in Ewigkeit. Amen.

0: Liebe Zuschauer von EWTN TV, liebe Hörer von Radio Horeb, ich freue mich, heute eine Mittagsansprache halten zu dürfen. Und ich möchte nochmals das vergangene Wochenende an den Anfang stellen, in den Blick nehmen. Vielleicht haben Sie über EWTN TV oder über Radio Horeb den Adoratio-Kongress in Altötting verfolgt. Vielleicht waren Sie auch live vor Ort und waren mit dabei bei den Vorträgen, bei den Gottesdiensten, bei dem, was es da zu erleben gab. Wir haben uns heute hier schon bei Radio Horeb darüber unterhalten und ich habe gemerkt, jeder nimmt so sein Ding mit von diesem Kongress. Jeder erlebt das anders und jeder empfindet das anders und jeder erfährt was Neues im Glauben. Nächste Woche haben wir hier bei Radio Horeb Exerzitien mit Pfarrer Peter Meyer. Auch in den Exerzitien, auch bei den Vorträgen bei EWTN TV, die Sie durch das Tagesprogramm hindurch hören, erleben Sie Glaubensinhalte vielleicht ganz neu. Und dann stellt sich die Frage, hat sie das näher gebracht zu Gott? Hat sich ihr Glauben durch den Vortrag, durch die Exerzitien oder auch vielleicht durch eine Pilgerreise verändert? Wir sind im Rosenkranzmonat. Der Oktober ist immer der Monat, wo wir ganz besonders den Rosenkranz beten, vielleicht auch bei Ihnen vor Ort in der Gemeinde und wo wir auf den Rosenkranz hinweisen. Und beim Rosenkranz beten wir ganz am Anfang, bei dem ersten Gegrüßet seist du Maria, Jesus, der in uns den Glauben vermehre. Jesus, der in uns den Glauben vermehre. Und ich glaube, darum geht's bei dem, was wir bei EWTN TV und bei Radio Horeb machen. Es geht um das Vermehren des persönlichen Glaubens. Sie erleben unser Programm auf ihre ganz eigene Art und Weise. Und jetzt geht es darum, dass ihr Glaube nicht nur wächst. Wachsen, das wäre einfach. Wir beten darum, dass sich der Glaube vermehrt. Das ist nochmals eine Steigerung. Wenn etwas vermehrt wird, dann wird es, um mit der Mathematik zu sprechen, multipliziert. Also da wird auch etwas ausgesät. Da ist nicht nur eine Pflanze am Wachsen, sondern da kommen neue Pflanzen dazu. Da entsteht etwas Neues. Und jetzt blicken Sie nochmals zurück auf den Adoratio-Kongress, auf eine Pilgerreise, die Sie gemacht haben oder eine Sendung, die Sie gehört haben und stellen sich die Frage, was ist da bei mir Neues gewachsen in meinem Glaubensleben? Wie hat sich mein Glaube vermehrt und was ist die Auswirkung nach außen? Jetzt sagen Sie sich vielleicht, das ist gar nicht so einfach. Am Wochenende war ich noch in Altötting und da war es so schön und jetzt bin ich zu Hause und der Alltag hat zugeschlagen. Ich bin wieder bei der Arbeit, ich bin wieder bei der Familie. Die gleichen Dinge nerven mich und die gleichen Dinge freuen mich und irgendwie kommt dieses Vermehren, diese Aussaat, die da geschehen ist, gar nicht wirklich in Gang. Und dann verebbt etwas wieder. Und dann höre ich es vielleicht das nächste Mal und denke mir, ah, da war doch was. Da war was vor ein paar Wochen, vor ein paar Tagen. Das habe ich gehört und eigentlich wollte ich darin wachsen im Glauben. Und jetzt gebe ich Ihnen ein paar Tipps, wie Sie dieses Vermehren begünstigen können. Als erstes, wenn Sie nach einem Kongress, nach Exerzitien, wenn Sie nach einem spirituellen Erlebnis oder nach einer Sendung, die Sie bei Radio Horeb gehört haben oder bei EWTN angeschaut haben, dann gehen Sie ins Gebet. Lesen Sie nochmals in der Bibel nach und schärfen Sie dadurch das, was Sie erlebt haben. Gehen Sie vor Gottes Angesicht, gehen Sie in die Anbetung und halten Sie das, was Sie bewegt und wo Sie merken, da will sich mein Glaube vertiefen, gehen Sie da nochmals vor Gott, vor ihn hin und geben Sie sich Zeit, gemeinsam mit Gott, dass das wachsen kann. Das zweite wäre, für was bin ich dankbar? Machen Sie nach einem Kongress oder nach einer Sendung so einen ganz persönlichen Erntedank. Also, was habe ich erlebt? Für was bin ich dankbar? Was ist mein Erntedank nach dem Adoratio-Kongress zum Beispiel? Die Dankbarkeit ist etwas ganz Wichtiges, was wir oft hinten anstellen. Und dabei merken wir, in der Bibel war das ganz oft im Neuen Testament der Dreh- und Angelpunkt. Zum Beispiel bei der Brotvermehrung. Die Brotvermehrung ist geschehen, als Jesus das Dankgebet gesprochen hat über das, was vor ihm war. Die Fische und die Brote, was viel zu wenig war für die Menschen. Aber als er das Dankgebet gesprochen hat, da hat es sich vermehrt. Und so ist es, glaube ich, bei uns auch. Wenn wir Danke sagen für das, was wir erlebt haben, dann kann sich das vermehren. Und jetzt kommt der Punkt 3, der sollte nicht ganz am Anfang stehen. Punkt 3 wäre der Austausch mit anderen. In Gemeinschaft, in der Gemeinde. Erzählen Sie das, was Sie erlebt haben. Aber tun Sie das nicht am Anfang. Weil manches Mal geht dadurch mehr verloren, als dass es wachsen kann. Aber geben Sie sozusagen in Ihrem Umfeld preis, was Sie bewegt und in was Sie im Glauben gewachsen sind. Und lassen Sie andere daran Anteil haben und sich auch daran natürlich messen. Wenn Sie sagen, ich habe gelernt, ich muss anders im Umgang mit meinen Arbeitskollegen sein. Wenn Sie das im Freundeskreis erzählen oder in Ihrem Gebetskreis oder in Ihrer Gemeinde, dann werden die nachfragen, hoffentlich. Und dann merken Sie, Wachstum, das ist etwas, was nicht nur ganz plötzlich geschieht, sondern was auch Zeit braucht. Also Punkt 3, im Austausch mit anderen sein. Und dann kommt Punkt 4. Das ist der schwierigste Punkt. Das heißt, durch Krisen und Fragen durchgehen. Sich selbst und seine Erfahrung in Frage stellen lassen. Ich nehme da gerne das Beispiel von Jesus, als er erzählt von dem Haus, das auf dem Felsen steht und von dem Haus, das auf Sand gebaut ist. Jesus sagt uns in dem, was er da erzählt, nicht, dass das Haus auf Fels keinen Sturm, kein Hochwasser erleben wird, sondern er sagt, wenn der Sturm kommt, wenn das Wasser kommt, dann wird das Haus auf dem Felsen standhalten. Also, es geht nicht nur darum, ob wir jetzt auf Sand oder auf Fels gebaut haben, sondern es geht darum, wir werden in stürmische Zeiten kommen. Wir müssen uns in Frage stellen lassen. Wir werden durch eine Krise gehen. Aber genau da, wo wir auch Zweifel haben und wo unser Glaube sozusagen geprüft wird, dort wird er sich vermehren. Nehmen wir das mit hinein in die Woche, in die Sendungen, die Sie vielleicht bei EWTN TV sehen in der Zukunft, am heutigen Tag, morgen, die Sendungen, die Sie hier bei Radio Horeb hören. Und ja, geben wir uns Mühe, dass sich unser Glaube vermehrt, dass wir dadurch zum Segen werden, dass es überfließt. Nicht nur addieren, sondern multiplizieren, vermehren. Und dafür spreche ich Ihnen gerne den Segen Gottes zu, dass Sie auf diesem Weg gehen und wachsen und vermehren. Und dafür segne Sie der dreifaltige Gott, der Vater, der Sohn und der Heilige Geist.
1: Amen.
0: Gelobt sei Jesus Christus.
1: In Ewigkeit. Amen.
2: Das war Diakon Michael Wielert. Von ihm haben wir gerade eben diese Mittagsansprache gehört und zuvor haben wir gemeinsam den Angelus gebetet. Die Mittagsansprache, die dürfen Sie bei uns wie gewohnt in der Mediathek auf unserer Website horeb.org unter der Rubrik Mittagsansprache dann nachhören. 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

0: Das Streiflicht-Nachrichtenmagazin bei Radio Horeb an diesem Dienstagmittag. Aus dem Studio hier in Balderschwang im Oberallgäu begrüßt Sie heute ganz herzlich wieder Pascal Gigor. Unsere Themen heute hier im Streiflicht. Papst Leo XIV., der muss an der Lunge operiert werden. Das hat er am Sonntag nach dem Angelus bekannt gegeben. Bei einer Routineuntersuchung, da wurde ein örtlich begrenzter Knoten in der Lunge entdeckt, der nun entfernt werden soll. Was dieser Befund bedeutet, wie ernst dieser Befund ist und welche Risiken eine solche Operation bergen und wie schnell sich der Papst erholen kann, darüber sprechen wir heute mit dem Lungenfacharzt Dr. Michael Bartschok. Außerdem, der Deutsche Bundestag will nicht-invasive Bluttests vor der Geburt enger überwachen. Mit dem Monitoring soll geprüft werden, wie sich die Nutzung der Bluttests auf Trisomie 21, 18 und 13 entwickelt und welche ethischen und gesellschaftlichen Auswirkungen damit verbunden sind. Kritiker warnen seit Jahren vor einer zunehmenden Selektion ungeborener Kinder mit Behinderung. Über diese Bundestagsentscheidung und den Lebensschutz sprechen wir heute mit dem ehemaligen Behindertenbeauftragten der Bundesregierung, Hubert Hüppe von der CDU. Die aktuellen Meldungen aus Kirche und Welt hat jetzt Karin Wierer für Sie.
1: Vatikanstadt. Papst Leo XIV. Befindet sich seit heute in der römischen Gemelli-Klinik für eine Lungenoperation. Der Papst muss wegen eines Knotens in der Lunge operiert werden und wird rund eine Woche im Krankenhaus bleiben. Der für morgen geplante Abschlussgottesdienst des großen Bischofstreffens wird deshalb ohne den Papst stattfinden. Die rund 200 Vorsitzenden der weltweiten Bischofskonferenzen beraten seit rund einer Woche über Fragen der Ehe- und Familienseelsorge. Die feierliche Abschlussmesse auf dem Petersplatz wird nun vom Dekan des Kardinalskollegiums, Kardinal Tagle, zelebriert. Radio Horeb überträgt den Gottesdienst morgen live ab 10 Uhr. London. Die britische Lebensschützerin Isabel Warren-Spruce steht erneut vor Gericht, da sie still vor einer Abtreibungsklinik gebetet hatte. Die bekennende Christin ist die erste Person in England und Wales, die wegen des neuen Gesetzes für sogenannte Pufferzonen angeklagt wurde. In den Pufferzonen ist jede Form der Beeinflussung, Behinderung oder Belästigung von Patientinnen und Mitarbeitern strafbar. Mehrere Personen wurden von der Polizei verhört oder festgenommen, weil sie innerhalb dieser Zonen stillschweigend im Kopf gebetet hatten. Die Verteidigung sieht darin aber eine Verletzung der Gedankenfreiheit. Die Lebensschützerin war bereits zweimal festgenommen worden, wurde aber jedes Mal freigesprochen und erhielt eine Entschädigung von 13.000 Pfund wegen unrechtmäßiger Festnahme. Wien. Die Beobachtungsstelle für Intoleranz und Diskriminierung gegen Christen in Europa, kurz EUDAG, kritisiert einen Faktencheck der Tagesschau zu Brandanschlägen auf Kirchen. Die Redaktion hatte 33 dokumentierte Fälle für das Jahr 2024 in Frage gestellt. Nach Angaben der Tagesschau stellte keine der antwortenden Polizeidienststellen ein christenfeindliches Motiv fest. EUDAG-Direktorin Anja Tang wirft der Redaktion eine einseitige Darstellung vor. Der Faktencheck in dem Fernsehbeitrag sei alles andere als faktisch gewesen. Angriffe auf religiöse Gebäude könnten aufgrund ihres Symbolcharakters sehr wohl als mögliche Hassverbrechen gewertet werden. In eigener Sache. 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Das waren Meldungen aus Kirche und Welt. 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

0: Das Streiflicht-Nachrichtenmagazin bei Radio Horeb, Ihrer christlichen Stimme in Deutschland, hier im Studio in Balderschwang an diesem Dienstagmittag, Pascal Gégan. Papst Leo XIV. Muss an der Lunge operiert werden. Bei einer Routineuntersuchung wurde ein begrenzter Knoten in einem frühen Stadium in der Lunge entdeckt, der nun entfernt werden soll. Der Papst selbst hatte diesen Eingriff am Sonntag nach dem Angelusgebet angekündigt. Der Papst, der befindet sich seit heute Vormittag in der römischen Gemelli-Klinik. Wann die Operation dann genau stattfindet, das ist aktuell noch nicht bekannt. Aktuell ist aber bekannt, dass er für etwa eine Woche in der Klinik bleiben soll. Wie ernst ein solcher Befund ist, was die Ursache dafür sein könnte und warum der Eingriff jetzt so kurz nach der Bekanntgabe schon erfolgt, darüber sprechen wir jetzt mit dem Lungenfacharzt Dr. Michael Bartschok, Gründer des Lungenzentrums Ulm und langjähriges Vorstandsmitglied im Berufsverband der Pneumologen. Grüß Gott, Dr. Bartschok.
1: Grüß Gott aus Ulm.
0: Bei Papst Leo, da wurde bei einer Routineuntersuchung in der Lunge ein begrenzter Knoten in einem frühen Stadium entdeckt. Für alle Nichtmediziner wie mich selbst, was versteht man denn unter einem Knoten in der Lunge und welche Ursachen kann das denn haben? Können Sie das vielleicht kurz erklären?
1: Ja, da muss man wissen, dass bei routinemäßigen Untersuchungen, so war es ja wohl bei Papst Leo, in der Lunge häufig mal Flecken oder Knoten entdeckt werden. Und in der Mehrzahl dieser Fälle, über 80%, 90%, sind das gutartige Befunde, Reste von abgelaufenen Lungenentzündungen oder manchmal auch angelegte Fehlbildungen, die aber gutmütig, gutartig sind und nichts bedeuten, aber man weiß es halt nicht. Papst Leo ist meines Wissens Nichtraucher und von daher ist das Risiko für einen bösartigen Tumor gering. Und man könnte auch sich überlegen, ob man das beobachtet, abwartet, in regelmäßigen Abständen nochmal kontrolliert. Aber Papst Leo hat sich offensichtlich entschieden, das Ganze frontal zu lösen, nicht zu warten und damit Unsicherheit zuzulassen, sondern das halt jetzt zügig anzugehen.
0: Der Papst hat ja am Sonntag das bekannt gegeben. Jetzt soll es schon in dieser Woche geschehen, diese Operation. Sie hatten gerade schon gesagt, es hat jetzt nicht zwingend etwas zu bedeuten, aber könnte es dennoch ein Hinweis sein, dass es zumindest ja ernst genommen wird, dieser Knoten in der Lunge?
1: Ja, na gut, ernst zu nehmen ist das auch. Auf der anderen Seite, man sieht so einem Knoten von außen nicht an, ob er nun gut oder bösartig ist. Es gibt bestimmte Kriterien, also zum Beispiel bei Rauchern wird man schneller handeln, weil die Gefahr größer ist. Auch die Größe des Befundes kann einen Hinweis geben, dass man sagt, na, da sollten wir jetzt nicht so lange warten. Vermutlich ist es so, dass man diesen Befund durch einen kleinen Eingriff, durch einen sogenannten mikrochirurgischen Eingriff von außen entfernen kann. Und dann ist man immer auf der sicheren Seite. Dann weiß man, man hat es entfernt, kann das dann in aller Ruhe untersuchen und entscheiden, wie es weitergeht. Der Hinweis, dass man damit rechnet, dass er in einer Woche wieder seine Dienstgeschäfte aufnehmen kann, ist für mich jedenfalls schon mal auch ein Beleg dafür, dass man nicht mit Komplikationen rechnet, sondern mit so einem minimalchirurgischen Eingriff das Problem lösen kann.
0: Also wenn ich Sie da richtig verstehe, das bedeutet, dass man jetzt vermutlich nicht den Brustkorb des Papstes öffnen muss, sondern da eine ja weniger invasive Art hat, ja. Möglichkeit hat, um das zu beheben.
1: Genau. Also bei kleinen Rundherden, wie hier der Fachausdruck lautet, macht man heutzutage keine richtige Operation mehr, sondern man geht mit einem kleinen Rohr in die Lunge, in den Brustkorb hinein.

0: heraus. Der Papst scheint diese Reise fest antreten zu wollen und Sie halten das dementsprechend auch für realistisch, dass der Papst dann Anfang November nach Südamerika reisen kann, trotz dieser Operation jetzt.
1: Ja, absolut. Wie gesagt, diese minimalchirurgischen Operationen hinterlassen nur minimale Wunden und damit ist der Heilungsprozess sowohl in der Lunge als auch am Brustkorb geht sehr, sehr schnell und das ist absolut realistisch, dass er dann Anfang November wieder voll fit ist. Er ist ja kein altersschwacher Papst, sondern er ist ein relativ junger Papst, der Sport treibt, der aktiv ist und von daher habe ich da keine Zweifel, dass das schnell und zügig erledigt werden kann.
0: Wir hatten jetzt ein wenig über diesen Knoten gesprochen. Die Wahrscheinlichkeit, dass er eher gutartig ist, liegt hoch. Wenn wir uns jetzt aber mal den Worst Case vorstellen würden, was wäre denn dann in diesem Fall? Was wäre der Worst Case bei dieser Operation, was man da herausfinden könnte?
1: Der Worst Case wäre ein Tumor, ein bösartiger Tumor. Da gibt es verschiedene Typen, aber auch da muss man sagen, in den letzten Jahren sind die Behandlungsmöglichkeiten für bösartige Tumoren der Lunge dramatisch besser geworden. Also man kann heutzutage dann einen solchen Befund, wenn nötig, wirklich gut und wirklich mit anhaltender Besserungstendenz behandeln. Klar ist dann das weitere Schicksal natürlich immer auch in der Hand Gottes, aber ich unterstelle mal, dass der Papst einen guten Schutzengel hat und dann auch mit solchen Komplikationen zurechtkäme. Aber noch einmal, dadurch, dass er Nichtraucher ist, ist das Risiko für einen bösartigen Tumor wirklich gering. Und bei manchen bösartigen Tumoren kann man dann auch durch komplette Entfernung des Befundes das Problem dauerhaft lösen. Es gibt andere, sogenannte kleinzellige Bronchialkarzinome, da ist es ein bisschen komplizierter. Aber noch einmal, auch da sind die Überlebensaussichten heutzutage sehr, sehr gut.
0: Und ich nehme an, dass es da es in einem frühen Stadium entdeckt wurde und es begrenzt ist, dass das dementsprechend auch eine Rolle spielt. Und selbst wenn es sich um einen bösartigen Tumor handeln würde, dass es dadurch auch besser und einfacher behandelbar ist, richtig?
1: Natürlich, ja, genau. Also das ist nochmal ein wichtiger Punkt. Ja, es wurde ausdrücklich darauf abgehoben, dass der Papst keine Beschwerden hatte, weshalb er geröntgt wurde und dann das irgendwie rauskam, sondern er war völlig beschwerdefrei. Es war eine Routineuntersuchung und der Befund war sehr klein. Also ich gehe mal davon aus, dass das ein gutartiger Befund ist, den man gut entfernen kann und dass damit das Problem auch dauerhaft gelöst sein wird.
0: Dann Ihnen vielen herzlichen Dank, Dr. Bartschok, für diesen Einblick zur Situation von Papst Leo. Vielen herzlichen Dank.
1: Ja, bitteschön. War mir wichtig, die Menschen zu informieren und schöne Grüße nach Balderschwang.
0: Das war Dr. Michael Bartschok, Lungenfacharzt, Gründer des Lungenzentrums Ulm und langjähriges Vorstandsmitglied im Berufsverband der Pneumologen, hier im Gespräch bei Radio Horeb. Heute ging es hier um den bei Papst Leo XIV. Entdeckten Lungenknoten, die medizinische Einschätzung dessen und die bevorstehende Operation. Das ganze Interview, das finden Sie nochmal zum Nachhören bei uns in der Mediathek auf unserer Website horeb.org. Mein Name ist Pascal Gigon und Sie hören Radio Horeb, Ihre christliche Stimme in Deutschland.
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0: 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Hier im Studio in Balderschwang, Pascal Gigor. Der Deutsche Bundestag will die Nutzung nicht-invasiver Bluttests bei Schwangeren genauer untersuchen lassen. Diese Tests können Hinweise auf Trisomien wie zum Beispiel das Down-Syndrom geben. Ursprünglich war die Kassenleistung für begründete Einzelfälle vorgesehen. Inzwischen wird der Test nach Angaben aus Krankenkassendaten bei etwa jeder zweiten Schwangerschaft eingesetzt. Wichtig ist dabei, der Test liefert keine endgültige Diagnose, sondern nur einen Hinweis auf eine mögliche Auffälligkeit. Seit Jahren wird kontrovers diskutiert, ob dieser Test dazu beiträgt, ungeborenen Kindern mit Behinderung immer häufiger auszusortieren. Lebensrechtsgruppen und Behindertenverbände warnen vor einem gesellschaftlichen Klima, in dem das Leben von Menschen mit Behinderung zunehmend in Frage gestellt wird. Über die Entscheidung des Bundestags und die Folgen für den Lebensschutz hat mein Kollege Johannes Wiczorek mit Hubert Hüppe, dem früheren Beauftragten der Bundesregierung für Belange von Menschen mit Behinderung, gesprochen. Im Gespräch ging es unter anderem darum, ob das deutliche Ergebnis bei der Abstimmung im Bundestag für Herrn Hüppe überraschend war.
1: Ja, nachdem doch einige SPD und auch Grünen-Abgeordnete gesagt hatten, sie wollten nicht zustimmen und Bedenken hätten, hat mich dann doch dieses breite Ergebnis gewundert, aber auch gefreut. Aber es wäre ja auch komisch, wenn Abgeordnete sagen würden, nee, wir wollen gar nicht wissen, was da passiert. Ich meine, es geht ja doch um ein wichtiges Thema, nämlich es geht um eine Selektionsmethode, und dann zu sagen, wofür man übrigens auch viel Geld ausgibt, zu sagen, wir wollen aber gar nicht wissen, wie sich das ausgewirkt hat und was damit verbunden ist, das muss man schon erklären können.
2: Wie konkret soll denn das Monitoring jetzt erfolgen und aussehen?
1: Ja, wichtig ist ja erstmal, wieso nehmen es jetzt so viele wahr? Es war ja mal, als man darüber diskutiert hat, dass es Krankenkassenleistungen wurde ja gesagt, das sei nur bei Risikoschwangerschaften. Und jetzt stellen wir fest, dass ungefähr bei der Hälfte aller Schwangerschaften dieser Test gemacht wird. Da wird unheimlich viel Geld auch ausgegeben. Ich habe eine Zahl gelesen von 60 Millionen. Für etwas, von dem wir wissen, dass es therapeutisch keinen Nutzen hat. Jetzt ist die Frage, führt das auch dazu, dass es ein Massenscreening ist oder nicht? Und sind die Menschen tatsächlich aufgeklärt? Und dann ist ja auch noch die Frage, werden noch weitere Informationen weitergegeben, zum Beispiel auch das Geschlecht oder auch andere Chromosomenveränderungen wie Triple X, was zwar eine Veränderung ist zum üblichen Chromosom, aber im Grunde keine größere Behinderung darstellt. Also viele Menschen wissen gar nicht, dass sie diese Chromosomen haben. Also das wird schon, es ist schon etwas konkreter. Natürlich hätte ich mir mehr gewünscht, weil ich hatte damals, als ich Beauftragte für die Belange behinderter Menschen gesagt, dass ich eigentlich gegen die Kassenzuleistung bin. Ich bin eigentlich auch überhaupt gegen die Zulassung des Tests, weil er keinerlei therapeutischen Nutzen hat und eigentlich nur einen Zweck hat, nämlich den der Selektion, weil klar ist, in den meisten Fällen, wo es einen positiven Testergebnis gibt, nämlich dass das Kind Down-Syndrom hat oder auch eine andere Trisomie, dass es dann kein heilungsoher therapeutisches Konzept gibt, sondern nur eben die Abtreibung. Und das ist leider dann auch in den meisten Fällen so der Fall.
2: Sie warnen seit Jahren davor, dass vorgeburtliche Tests nach Trisomie 21 unter anderem zu einer Selektion eben von ungeborenen Kindern führt, also zur Abtreibung. Genaue Zahlen gibt es nicht. Studien und Schätzungen zeigen jedoch, dass sich viele Eltern nach einer vorgeburtlichen Diagnose von Trisomie 21 gegen das Kind entscheiden. Die Angaben reichen je nach Studie von rund die Hälfte bis zu 90% der Fälle. Immer mehr Schwangere nehmen also den Test jetzt in Anspruch. Wie groß ist denn auch der gesellschaftliche Druck, möglichst kein Kind mit Behinderung zur Welt zu bringen?
1: Ja, es gibt ja immer wieder auch Berichte von betroffenen Frauen, dass ihnen dann gleich gesagt wird, wenn man das Ergebnis bekommt beim NIP-Test sagt man ja, der allein reicht nicht aus und das hat auch Gründe, weil es viele falsch positive Testergebnisse gibt. Aber wenn dann endgültig feststeht, das Kind hat Trisomie 21, dann ist es eben so, dass viele dann sagen, wollen Sie schon mal einen Termin für die Abtreibung haben. Es wird also gar, man geht schon quasi davon aus, dass diese Kinder nicht zur Welt gebracht werden. Und das finde ich ist natürlich auch etwas Schlimmes und dieser Druck steigt. Und ich behaupte jetzt auch mal, dass eigentlich diese Zulassung des Tests, was ja eine reine Selektionsmethode ist, nochmal kein therapeutischer Nutzen. Dass das eigentlich ein Verstoß gegen den Artikel 3 Absatz 3 des Grundgesetzes ist, wo niemand diskriminiert werden darf aufgrund seiner Behinderung. Und wenn die Tötung droht, ist das ja die schärfste Behinderung, die man erfahren kann. Und zweitens auch gegen die UN-Behindertenrechtskonvention, der Artikel 10, wo drin steht, dass jeder Mensch mit Behinderung ein Recht auf Leben hat. Und dazu zähle ich auch die ungeborenen Kinder. Und wir haben ja immer noch, jetzt mal abgesehen vom NIP, die wirklich grausame Realität, dass Kinder mit Down-Syndrom, aber auch mit anderen Behinderungen wie Spina Bifida und anderen Merkmalen, dass die sogar über die 3 Monate hinaus abgetrieben werden dürfen, grundsätzlich sogar bis zur Geburt. Und wir hatten ja auch in der Vergangenheit Fälle, wo Kinder diese Abtreibung überlebt haben. Das tun sie nicht mehr, weil jetzt die Ärzte, die im Spätstadium der Schwangerschaft ein ungeborenes Kind mit Behinderung töten, sicherstellen, dass es schon im Mutterleib tot ist, indem sie nämlich eine Kaliumchlorid-Spritze ins Herz setzen, die auch wieder keinen therapeutischen Sinn hat, sondern nur den Sinn hat, dass das Kind nicht lebend aus dem Mutterleib kommt. Und dass das immer noch in Deutschland zulässig ist, das ist schon... ja, grausam und für mich auch ein Verstoß gegen die Menschenrechte.
2: Herr Hüppe, Sie haben es schon gesagt, viele Kinder mit einer Trisomie 21 werden nach einem entsprechenden Befund abgetrieben. Wenn wir von Inklusion und gleicher Menschenwürde sprechen, wie glaubwürdig ist dieses Bekenntnis, solange gleichzeitig immer umfassendere Möglichkeiten zur vorgeburtlichen Prüfung angeboten werden, auch mit der Gefahr einer größeren Selektion von Kindern mit Behinderung?
1: Naja, also ich glaube, aus meinen Worten wurde schon deutlich, dass das nicht glaubwürdig klingt. Allerdings bin ich auch jemand, der sagt, wenn man für Inklusion ist, dann muss man vollständig sein. Also ich kriege ja immer in meiner Partei manchmal auch den Vorwurf, ich sei Ideologe, wenn ich sage, die Kinder sollen auf dieselbe Schule gehen, in denselben Kindergarten gehen wie die Nachbarskinder auch, dann ist das plötzlich links. Und wenn ich für Inklusion bin, im vorgeburtlichen Stadium, dann bin ich plötzlich rechts. Ich finde, ich bin einfach nur Konsequenz. Ich kann einer Frau nicht sagen, bring doch dein Kind mit Down-Syndrom zur Welt, aber ich sage dir jetzt schon mal, auf unsere Schule kommt es nicht und in unseren Kindergarten kommt es auch nicht. Wir müssen beides machen. Wenn wir wollen, dass Inklusion wahr wird, dann gilt das für das Kind vor der Geburt wie nach der Geburt. Und das hat nichts mit links und rechts zu tun, das hat einfach was mit Menschenrechten zu tun und die sind in der UN-Behindertenrechtskonvention stehen die drin und sie stehen dem Menschen zu, egal ob man eine Behinderung hat oder nicht. Man darf einfach deswegen wegen bestimmter Merkmale nicht ausgesondert werden und schon gar nicht getötet werden.
2: Herr Hüppe, Sie sind Mitglied in der CDU und Sie sind auch stellvertretender Vorsitzender der CDL, also der Christdemokraten für das Leben. Was müsste sich aus Ihrer Sicht politisch, aber auch gesellschaftlich ändern, damit Schwangere echte Unterstützung erhalten und sich bewusst auch für das Leben ihres Kindes entscheiden können?
1: Ja, ich glaube schon, das, was ich gerade gesagt habe, ist auch ein wichtiger Punkt. Wenn wir nicht getrennt aufwachsen würden, dann gäbe es auch diese Phobie gegenüber Menschen mit Behinderung nicht. Also es ist ja eines der größten Probleme von Menschen mit Behinderung ist das, dass Menschen ohne Behinderung, es gibt so scherzhaft den Namen, die schwerst mehrfach normal, nicht gelernt haben, mit Menschen mit Behinderung umzugehen. Übrigens andersherum auch nicht, dass Menschen, die werden dann in sogenannten Schonräumen verlegt, Sonderschulen und besondere Kindergärten und hinterher ist Behindertenwerkstätten. Aber ich frage mich immer, wer schützt da eigentlich wen? Und wenn man sich selber auch als Mensch mit Behinderung nicht mit seiner Behinderung und den Reaktionen darauf auseinandersetzen kann und kommt dann mit 18 Jahren aus einer Sonderschule, dann wird es dann auch nicht besser. Das hat man dann einfach nicht gelernt. Und ich glaube, das ist eine der wichtigsten Voraussetzungen. Natürlich müssen wir auch mal wieder von dem Wert des menschlichen Lebens sprechen. Das ist eigentlich ein Kern unserer CDU gewesen, einer christlichen orientierten Partei, dass wir sagen, das ist ein unschätzbarer Wert, die Existenz eines Menschen. Und wir gehören dazu, zu der Partei, die die Menschenrechte und die Menschenwürde auch nicht einschränken kann. Wir haben ja die Menschenwürde als Artikel 1 in unserem Grundgesetz. Und das ist der einzige Artikel, mit der nicht verändert werden darf. Also es gibt noch einen weiteren, aber das ist der, der ganz vorne steht und nicht verändert werden darf, mit keiner Mehrheit im Bundestag und Bundesrat. Und es ist so, dass man lieber die Menschenwürde etwas breiter anlegt, als dass man sie einengen will. Und wir sehen ja an verschiedenen Punkten, dass man durch Definition, wer denn dann noch eigentlich Mensch sein soll, die Menschenwürde eingeschränkt werden sollte. Und wir als CDU sollten uns dazu bekennen, dass wir nicht zu denen gehören, die die Menschenwürde einschränken wollen. Denn noch nie ist ein Staat zum Unrechtsstaat geworden, weil er die Menschenwürde zu weit ausgelegt hat, aber schon oft, wenn er sie zu eng ausgelegt hat.
2: Also fordern Sie gerade auch in den aktuellen Diskussionen rund um die CDU und wie christlich diese Partei noch ist und ob sie das C verdient hat, im Namen zu tragen, auch eine klare Profilierung im Lebensschutz.
1: Ja klar, aber ich muss jetzt auch mal zur Ehrenrettung meiner Fraktion und Partei sagen, dass in den Jahren der Ampel ja mehrere Anschläge sozusagen auf das Lebensrecht vollzogen wurden. Also es ging um die Werbung für Abtreibung, ob man sie zulässt oder nicht. Es ging um die sogenannte Bannmeile und es ging auch um die Abschaffung des 218. Und in all diesen Fragen hat die Union im Bundestag und zwar ohne Ausnahmen gestanden. Also man kann ja nicht vorwerfen, dass sie in Vergangenheit in diesen Fragen wackelig gewesen wäre, sondern sie war geschlossen dagegen, diese Veränderung vorzunehmen. Und ich hoffe auch, das bleibt so. Es gibt immer natürlich vereinzelte Stimmen, die gab es aber auch schon früher, die gab es auch schon bei den ersten Reformen des Paragraphen 218. Aber man muss sagen, in dieser Frage steht die Partei oder stand sie zumindest in der letzten Wahlperiode. Und dass das hier dieses Mal auch kein Thema ist, ist auch ein gutes Zeichen, dass es noch weiter irgendwie liberalisiert werden sollte. Und alle, die meinen, sie müssten was anderes haben wollen, die müssen natürlich auch sehen, dass es ein Risiko gibt, dass wenn es zum Beispiel eine Mehrheit zwischen Rot, Grün und ganz Link gibt, dieses Paket sicherlich wieder aufgemacht würde und zum Beispiel der Paragraph 218 fahren würde. Und da bin ich sicher, das macht meine Partei nicht mit. Sonst wäre es ja auch nicht mehr meine Partei.
2: Vielen Dank für dieses Gespräch, Herr Hüppe.
1: Gerne. Schönen Tag.
0: Das war Hubert Hüppe, der ehemalige Beauftragte der Bundesregierung für die Belange von Menschen mit Behinderung, hier im Gespräch mit meinem Kollegen Johannes Wiczorek. Der Schutz des menschlichen Lebens von Anbeginn bis zum natürlichen Ende. Dafür beten wir auch immer hier bei Radio Horeb, unter anderem jeden Dienstag, also heute um 15 Uhr, dann den Wundenrosenkranz. Mein Name ist Pascal Gigon und Sie hören Radio Horeb, Ihre christliche Stimme in Deutschland.

Radio Horeb, Ihre christliche Stimme in Deutschland, hier im Studio Pascal Gigor. Und jetzt hier zum Ende des Sträflich-Nachrichtenmagazins ein Blick auf das Wetter. In München ist es heute bewölkt bei 14 Grad, in Ravensburg stark bewölkt bei 13 Grad und dann am Marienwallfahrtsort Kevela am Niederrhein ebenfalls wiederum bewölkt und sogar vereinzelt Schauer möglich bei 14 Grad. In Bonn stark bewölkt bei ebenfalls 14 Grad. Und dann in Berlin, unserer Hauptstadt, ist es heute aktuell heiter bei 14 Grad. Und hier in Balderschwang, am Hauptstandort von Radio Horeb, ist es gerade stark bewölkt bei 13 Grad. Und jetzt hier zum Abschluss auch noch ein Blick auf das weitere Programm hier in den nächsten Stunden bei Radio Horeb. Jetzt dann gleich um 13 Uhr hören Sie die Talk- und Musiksendung. Und heute geht es in dieser Sendung um Lebensmittelverschwendung. Denn jeden Tag landen große Mengen genießbarer Lebensmittel im Müll. Mit der Plattform Too Good To Go, zu gut zum Wegwerfen, soll genau das dann vermieden werden. Über eine App bieten Bäckereien, Restaurants oder Supermärkte übrig gebliebene Lebensmittel zu stark vergünstigten Preisen an. Wie das Konzept genau funktioniert, das erklärt dann heute die Geschäftsführerin von Too Good To Go Deutschland, Katharina Hauke. Und dann im Anschluss um 14 Uhr folgt dann die Sendung Spiritualität zum Thema Berufung mit Pater Jacques Philippe von der Gemeinschaft der Seligpreisungen. Er ist Bestsellerautor und Prediger aus Faverolles in der Nähe von Paris. Lange Zeit hat man bei dem Thema geistliche Berufungen nur an das Priestertum und gottgeweihtes Leben gesprochen. Spätestens aber seit dem Zweiten Vatikanischen Konzil und Papst Johannes Paul II. Wird auch über die Berufung zur Ehe und Familie unterstrichen. Vor 10 Jahren erschien das apostolische Schreiben Amoris Laetitia von Papst Franziskus über die eheliche Liebe. Grund genug, um über die Schönheit und Bedeutung des ehelichen Lebens und der ehelichen Berufung heute nachzudenken. 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Ich wünsche Ihnen hier noch einen gesegneten Tag und viel Freude mit dem weiteren Programm hier bei Radio Horeb, Ihrer christlichen Stimme in Deutschland.

Es ist 13 Uhr. Zu gut zum Wegwerfen. Eine Initiative gegen Lebensmittelverschwendung. Mehr dazu gleich hier in der Talk- und Musiksendung bei Radio Horeb. Sie hören einen Ausschnitt aus der Lebenshilfe vom 1. September.

0: Sie hören die Lebenshilfe bei Radio Horeb, heute wieder mit einer Folge aus unserer losen Reihe Fokus Schöpfung. Ganz herzlich begrüßt Sie dazu Gabi Fröhlich. Jedes Jahr landen allein in Deutschland mehrere Millionen Tonnen Lebensmittel im Müll, die theoretisch noch essbar wären. Das ist besonders bedrückend, wenn man bedenkt, dass knapp 8% der Weltbevölkerung Hunger leidet. Und dass die Produktion dieser Lebensmittel Kräfte und Energie gebunden hat, die nun auch verschwendet sind. Inzwischen gibt es verschiedene Initiativen, die versuchen, der Lebensmittelverschwendung entgegenzuwirken. Eine davon stellen wir Ihnen heute vor, nämlich die Plattform Too Good To Go, zu Deutsch zu gut zum Wegwerfen. Und dafür sind wir nun mit der Geschäftsführerin von Too Good To Go Deutschland verbunden, mit Katharina Hauke. Sie ist uns zugeschaltet aus Berlin, wo Too Good To Go Deutschland seine Zentrale hat. Herzlich willkommen, Frau Hauke. Schön, dass Sie mit dabei sind.
1: Einen wunderschönen guten Morgen, Frau Fröhlich. Vielen Dank für die Einladung und auch den Zuhörenden da draußen einen guten Morgen und danke für Ihr Interesse an unserem Thema.
0: Zu gut für die Tonne, mit Genuss gegen die Lebensmittelverschwendung. Das ist unser Thema heute hier in der Lebenshilfe, denn Frau Hauke, mehrere Millionen Tonnen Lebensmittel landen jedes Jahr in Deutschland völlig unnötig im Müll. Und der Großteil davon, der geht, wenn ich es richtig weiß, auf die privaten Haushalte.
1: Genau. Und es geht darum und mit unserer Lösung, wie jede und jeder Einzelne von uns etwas dazu beitragen kann, diese Lebensmittelverschwendung zu vermeiden.
0: Wir schauen jetzt heute auf Ihre Initiative. Die ist international. Gibt es in wie vielen Ländern?
1: Wir sind in 20 Ländern aktiv, vor 10 Jahren gegründet worden, von Amerika, Kanada bis Australien, Neuseeland. Unser jüngster Zugang ist Japan. Gegründet worden sind wir in Dänemark.
0: Jetzt schauen wir uns an, was ist Too Good To Go? Zu gut zum Wegwerfen heißt es. Und was ist das ganz genau?
1: Unsere Mission bei Too Good To Go ist es, Menschen zu inspirieren und mit unserer App auf ihrem Smartphone zu befähigen, Verschwendung zu vermeiden. Wir haben eine Vision von einem Planeten, auf dem wir alle zuerst das nutzen, was schon vorhanden ist. Und wir retten schlichtweg vor der Tonne, wie Sie es gesagt haben, was zu gut zum Wegwerfen ist. Und dafür bieten wir 2 Lösungen für unsere Partnerbetriebe und NutzerInnen an. Das sind einmal die Überraschungstüten, die man in der App reserviert und dann beim Laden selbst abholt. Und die Pakete, die man in der App bestellt und die man sich nach Hause liefern lässt.
0: Also gucken wir mal auf diese beiden Prinzipien, die Überraschungstüte, jetzt aus der Sicht eines Nutzers. Wie sieht das aus, wenn man also einfach als Privatperson damit machen möchte?
1: Um überhaupt mal zu starten, ist es ganz einfach. Sie laden sich die App auf Ihr Smartphone runter. Da kann ich als Beispiel nennen, mit meiner Mutter habe ich das vor ein paar Wochen erst gemacht und sie inspiriert, mit uns Lebensmittelverschwendung zu vermeiden. Es ist ganz einfach, sich in der App zu registrieren. Sie hinterlegen Ihren Standort, wenn Sie das möchten, weil dann Ihnen natürlich die Betriebe, die direkt in Ihrer Nähe Lebensmittel anbieten, angezeigt werden. Und dann wählen Sie eine Überraschungstüte. Das sind Partnerbetriebe wie Bäckereien, Restaurants, Supermärkte, Tankstellen oder Hotels, die überschüssige Lebensmittel zu einem reduzierten Preis anbieten. Und Sie reservieren in der App, bestellen diese Überraschungstüte und holen sie dann vor Ort bei Ihrem Partnerbetrieb zum vorgegebenen Zeitfenster ab. Eine Bäckerei zum Beispiel bietet jeden Abend von 17 bis 18 Uhr ihre Überraschungstüten an, am Samstag vielleicht zu einem anderen Zeitpunkt.
0: Und welche Möglichkeiten der Auswahl hat man da? Kann man über die Menge bestimmen oder über den Inhalt?
1: Über die Menge, ja. Weil Sie 1, 2 oder 3 Überraschungstüten reservieren können. Natürlich auch bei unterschiedlichen Partnerbetrieben. Sie können an einem Tag bei der Bäckerei eine Überraschungstüte abholen, aber eben auch im Supermarkt oder vom Frühstücksbuffet beim Hotel. Den Inhalt können Sie bis zu einem gewissen Grad bestimmen, weil unsere Partner durchaus auch Tüten anbieten, die dediziert vegetarisch sind oder eben nur Backwaren enthalten oder Lebensmittel des Supermarkts. Was ganz konkret in dieser Überraschungstüte ist, wie es der Name sagt. Das können Sie nicht vorher wissen, weil ja auch unsere Partnerbetriebe nicht sagen können, was an einem verregneten Mittwoch dann wirklich verkauft wird und was überbleibt. Das ist die Überraschung.
0: Also eine gewisse Überraschung bleibt, aber über die Menge kann man zum Beispiel selber bestimmen. Wenn man, genau, wie läuft das ganz genau, dass man diese Tüten bestellt?
1: Sie öffnen Ihre App und dort werden Ihnen, wenn Sie Ihren Standort angegeben haben, Sie können dort definieren, ob Sie das wollen, mein Arbeitsplatz oder mein Zuhause, dann werden Ihnen die Partner in Ihrem Umkreis 1, 2, 3 Kilometer angezeigt, die Überraschungstüten anbieten. Und so eine Tüte reservieren Sie dann und holen Sie zum gegebenen Zeitpunkt ab. Das ist der Unterschied zu den Paketen der zweiten Lösung, die wir anbieten, die zu Ihnen nach Hause geliefert werden.
0: Auf die Pakete komme ich gleich nochmal genauer.
1: Ja.
0: Wie ist das mit den Überraschungstüten? Wie, die kosten etwas, oder?
1: Ja, unsere NutzerInnen sind sehr preisbewusst. Umfragen haben auch ergeben, dass 70% der Deutschen sehr preisbewusst einkaufen müssen, auch bei den gestiegenen Lebensmittelpreisen. Und bei uns zahlen unsere NutzerInnen rund 50% oder weniger für die Lebensmittel in den Überraschungstüten oder den Paketen. Insgesamt können Sie bis zu 70% vom regulären Preis sparen. Und wenn man das auf ein Jahr betrachtet, mit 1 bis 2 Tüten pro Woche, kann man schon mehr als 50 Euro pro Monat sparen im Jahr, also insgesamt über 600 Euro im Jahr. Und gerade bei den steigenden Lebensmittelpreisen ist es sehr wichtig, 2 Dinge zu kombinieren: Erschwinglichkeit und Nachhaltigkeit, weil viele VerbraucherInnen wollen ja nachhaltige Entscheidungen treffen, aber die müssen eben auch erschwinglich sein.
0: Das heißt, das klingt so, Frau Hauke, dass Too Good To Go also eine Win-Win-Lösung im Grunde ist. Das ist ja anders als andere Konzepte, auf die wir vielleicht gleich noch zu sprechen kommen, wo man das dann alles kostenlos abholt, was sonst im Müll landen würde, sondern derjenige, der das anbietet, der hat auch noch was davon.
1: Absolut. Wir nennen es sogar Win-Win-Win, Frau Fröhlich, weil wir unseren Partnerbetrieben ja auch einen wirtschaftlichen Mehrwert bringen. Wir haben in Deutschland allein 26.000 Partnerbetriebe und die generieren noch Gewinn mit einem Lebensmittel, das noch vollkommen in Ordnung ist, das im Müll gelandet wäre und für das sie ja auch noch Entsorgungskosten zahlen müssten. Außerdem kaufen viele unserer NutzerInnen neben der Überraschungstüte im Laden auch noch etwas anderes, das ist Zusatzgeschäft. Und unsere Partnerbetriebe generieren auch viele Neukunden, weil viele unserer NutzerInnen erst durch die erste Überraschungstüte, die sie im Laden abholen, dann zum Stammkunden werden. Also auch unsere Partnerbetriebe profitieren davon, wie unsere NutzerInnen, die sich wirklich viel ersparen und dabei auch noch einen wertvollen Beitrag für den Planeten schaffen. Und natürlich unsere Umwelt, weil wir dazu beitragen, dass weniger Lebensmittel verschwendet werden.
0: Kommen wir mal zu diesen Partnerbetrieben. Was sind das denn für Betriebe, die da mitmachen können?
1: Betriebe, die Lebensmittel, überschüssige Lebensmittel anbieten. Und das kann in ganz unterschiedlicher Form sein. Einfach der Supermarkt, der Überschüsse am Ende des Tages hat, oder die Bäckerei. Wir sind ja in unserem Konsumverhalten schon so daran gewöhnt, oder wir wollen abends beim Bäcker auch noch das volle Regal sehen und sind gewöhnt, dass die Auslagen bis zum Betriebsschluss voll sind. Aber ist es wirklich so schlimm, wenn ich kurz vor Ladenschluss kein Kürbiskernbrötchen mehr zu kaufen bekomme? Das findet man sicherlich auch was anderes Gutes. Der Bäcker hat allerdings das Regal voll, und wenn am Abend nicht alle Brötchen verkauft werden, dann nimmt er das Angebot von Too Good To Go in Anspruch und stellt Überraschungstüten in unsere App. Oder bei Hotelbuffets können Sie sich vorstellen, dass da durchaus auch immer wieder mal was überbleibt, dass man sich dann zu einem geringen Preis direkt beim Hotel abholen kann. Die Tankstellen mit ihren To-Go-Märkten haben oft Snacks für unterwegs. Also die Bandbreite ist riesig groß im Angebot und auch regional. Also unsere Partnerbetriebe sind deutschlandweit verstreut.
0: Das heißt, manchmal bekommt man eben die Rohstoffe sozusagen, halt Gemüse und Ähnliches von zum Beispiel einem Supermarkt und manchmal ein fertig gekochtes Essen.
1: Absolut. Wir haben auch viele Restaurants innerhalb unserer Partnerbetriebe, die dann eben das Sushi-Lokal, das in der Theke noch Angebot hat, das ich mir dann am Abend abholen kann, oder ein Restaurant-Buffet, von dem ich mir dann abends noch abholen kann.
0: Das klingt jetzt so günstig für die Partnerbetriebe, Frau Hauke, dass ich mich frage, warum da nicht längst jeder mitmacht. Ich meine, bevor man es wegwirft und dafür sogar noch Geld bekommt für das, was übrig geblieben ist. Das klingt ja so, als wäre das etwas, was wirklich keine großen Nachteile bringt, außer ein ganz bisschen Logistik vielleicht.
1: Ich sehe das ganz genauso wie Sie, liebe Frau Fröhlich. Und das ist meine Aufgabe mit meinem Team hier in Berlin und auch deutschlandweit, potenzielle Partnerbetriebe zu finden und sie davon zu überzeugen, dass das Konzept sehr ganz einfach ist. Durchaus haben aber viele Unternehmen die Erfahrung gemacht oder empfinden es zumindest so, dass nachhaltig zu agieren kostspielig und aufwendig ist. Und es ist unser Auftrag, Ihnen zu zeigen, dass es so einfach ist, wie Sie es gerade gesagt haben. Warum macht man nicht eigentlich schon mit?
0: Zu gut für die Tonne, mit Genuss gegen die Lebensmittelverschwendung ist unser Thema hier in der Lebenshilfe bei Radio Horeb. Katharina Hauke ist Geschäftsführerin von Too Good To Go Deutschland. Sie ist unser Gast hier in der Lebenshilfe und spricht über diese Plattform Too Good To Go, zu gut zum Wegwerfen. Also die Betriebe haben noch etwas davon, die da mitmachen, weil sie einfach noch etwas Geld verdienen mit etwas, was sonst im Müll landen würde. Jetzt gucken wir nochmal auf diejenigen, die die Lebensmittel abholen, auf die Nutzer der ganzen Geschichte. Was sind denn das für Leute, die bei dieser Plattform mitmachen?
1: Menschen aus allen Generationen und durchaus Menschen, die unsere Mission teilen, dem Planeten etwas Gutes zu tun, und auch immer mehr Menschen, die auf die Kosten von Lebensmitteln schauen müssen und einfach preisbewusst einkaufen. Und die Zielgruppen der Studierenden sind sehr groß und auch immer mehr der Rentner und RentnerInnen. Das heißt, wo die Kombination, ich tue dem Planeten etwas Gutes und ich kann auch kostengünstig einkaufen, immer wichtiger wird.
0: Also genau, gerade wer im Studium ist, wer viel aufs Geld gucken muss etwas, oder gerade wer eben als Rentner, Rentnerin gucken muss, das ist eine Möglichkeit. Allerdings muss man dann auch dann immer dahin fahren und bei den Überraschungstüten die Lebensmittel abholen. Aber es gibt ja auch die Überraschungspakete. Wie sieht das jetzt konkret aus?
1: Bei den Paketen ist es weniger Überraschung, Frau Fröhlich, weil Sie genau sehen, was in diesen Paketen ist. Wenn Sie in der App unten schauen, dann gibt es diesen Button, diesen Knopf Lieferung. Und wenn Sie den öffnen, dann sehen Sie Pakete, die wir von Lebensmittelhändlern und Lebensmittelmarken direkt erworben haben, weil sie überschüssige Produkte sind, die unser Partner nicht mehr in den regulären Einzelhandelskanälen verkaufen kann. Das kann unterschiedliche Gründe haben. Manchmal ist es Überproduktion von Weihnachten und Ostern in der Saison, oder das Etikett wurde falsch gedruckt, oder Marketing hat sich ein anderes Verpackungsdesign einfallen lassen und unsere Händler und Marken können dann nicht mehr über ihre normalen Kanäle verkaufen. Und wir bündeln diese Produkte in unserem Logistikcenter, unserem Fulfillment Center in Schifferstadt. Das sind 10.000 Quadratmeter Lagerfläche. Und von dort aus bieten wir Pakete unseren NutzerInnen an. Und Sie sehen dort ganz genau, was drinnen ist. Das sind dann, anders als bei den Überraschungstüten, die ja Produkte des täglichen Gebrauchs haben, die zeitnah zu verzehren sind. Bei den Paketen sind das Produkte, mit denen Sie Ihren Vorratsschrank auffüllen. Das sind zum Beispiel Nudeln, Reis. Jetzt im Sommer waren es Grillsoßen für die nächste Grillparty oder Aufstriche. Also Produkte, die länger halten, aber eben einen Grund haben, warum sie nicht mehr ursprünglich verkauft werden können. Und diese Pakete werden dann wirklich direkt zu Ihnen nach Hause geliefert. Die brauchen Sie nicht selbst abholen.
0: Das heißt, das ist etwas, was auch jemand, der vielleicht nicht mehr so gut zu Fuß ist, gut nutzen kann?
1: Absolut. Es bestellen Menschen, die nicht mehr so mobil sind oder in manchen Regionen nicht so viele Partnerbetriebe in ihrer Region haben, von denen sie Überraschungstüten abholen können. Wir haben aber auch Schulen oder Büros, die dann das größere Paket für sich ins Büro oder in die Schule bestellen.
0: Too Good To Go Deutschland ist unser Thema, unser Gast hier in der Lebenshilfe in Gestalt der Geschäftsführerin von Too Good To Go Deutschland, Katharina Hauke. Wir schauen nach, was können wir tun, ganz konkret über die Plattform Too Good To Go gegen Lebensmittelverschwendung, aber auch dafür, dass wir günstig an Lebensmittel rankommen, die noch gut sind. Wir werden gleich mit Frau Hauke auch noch über das Thema Verfallsdatum sprechen.

0: Sie hören die Lebenshilfe bei Radio Horeb. Mein Name ist Gabi Fröhlich und ich bin im Gespräch mit Katharina Haukel. Sie ist Geschäftsführerin von Too Good To Go Deutschland, uns zugeschaltet aus Berlin. Und wir sprechen über das Thema Zu gut für die Tonne, mit Genuss gegen die Lebensmittelverschwendung. Denn, Frau Haukel, es ist ja so, dass ein ganz großer Teil von den Lebensmitteln, die weggeworfen werden, auf die Privathaushalte gehen.
1: Das ist sehr richtig und ich habe ein paar Zahlen mitgebracht. Wir sind vor 10 Jahren ja angetreten, um eine Lösung zu finden für eine globale Herausforderung. Und 40% der Lebensmittel weltweit werden unverbraucht weggeworfen. Und um das ein bisschen bildlich zu machen, wir stellen uns eine Pizza mit 8 Stücken vor. 3 davon landen nie auf ihrem Teller. Die Lebensmittelverschwendung ist für rund 10% der globalen Treibhausgase verantwortlich. Und das ist 4-mal mehr als der gesamte Luftverkehr. Und wir alle können etwas für die Eindämmung dieser Verschwendung tun. Da bin ich auch sehr gespannt auf die Zuhörenden, welche Tipps und Empfehlungen Sie vielleicht haben und was Sie im Alltag tun, um weniger zu entsorgen. In Deutschland sind es nämlich noch immer 10,8 Millionen Tonnen Lebensmittel jährlich, die weggeworfen werden, obwohl sie noch gut sind, entlang der gesamten Wertschöpfungskette. Und davon sind, wie Sie sagen, mehr als 55% in den privaten Haushalten. Das heißt also für uns und unsere Arbeit bei Too Good To Go, das ist ein Riesenpotenzial an Lebensmitteln, die zu gut zum Wegwerfen sind und für uns konstante Aufklärung bedeuten, wie lagere ich Lebensmittel, was bedeutet das Mindesthaltbarkeitsdatum, das Verfallsdatum, wie kaufe ich zielgerecht ein. Und bisher haben wir da schon sehr viel erreicht.
0: Ja, genau, bei diesen 10 bis 11 Millionen Tonnen sind auch Dinge dabei, die man nicht wahrscheinlich persönlich im Haushalt irgendwie viel weiterverwerten würde, aber trotzdem, wenn man abzieht, keine Ahnung, Kaffeesatz, Knochen, Schalen und so weiter, dann bleiben immer noch mehrere Millionen Tonnen übrig. Und um das Absolut. Geht es uns hier jetzt, um diese Tonnen, die da einfach vielleicht auch nach weil das Verfallsdatum abgelaufen ist, weil man einfach so eingekauft hat, dass man nicht, oder manchmal bricht man ja auch irgendwas an, nicht wahr, Frau Haukel? Und das sind dann so kleine Döschen, die, wo man nicht so viel auf einmal von braucht, gerade wenn man alleine ist, ne? Dann hat man ja solche Dinge, die verbraucht man nicht so schnell. Und da stellt sich dann auch die Frage, wie lange kann ich das denn überhaupt noch nutzen? Ich würde aber erst gerne unsere erste Hörerin mit hineinnehmen. Das ist Frau Popp aus Asslingen, die ich ganz herzlich hier begrüße. Grüß Sie, Frau Popp. Guten Morgen.
2: Ja, grüß Gott. Also Folgendes. Ich lebe ja allein und brauche nicht so viel, aber ich benutze Ihre App schon seit ein paar Monaten. Ich bin da durch meine Tochter draufgekommen. Die holt sich auch manchmal bei uns beim örtlichen Gärtner Rettertüte. Und ich habe mir auch schon Rettertüten bei uns beim Hasi Bäckerei geholt. Und ich bestelle auch manchmal was über Ihre App. Das ist super.
1: Finde ich einfach großartig.
2: Ja, ich bin nicht mehr so mobil. Es ist eine tolle Einrichtung. Ich habe mir alles Mögliche schon bestellt. Es ist gut. Man kann es verwerten. Ich habe es auch schon verschenkt. Es ist wirklich toll. Machen Sie weiter so. Ganz großes Lob.
0: Frau Popp, vielleicht eine kurze Frage. Nämlich, das finde ich jetzt toll, dass Sie gleich als erstes anrufen, weil Sie uns vielleicht auch sagen können, weil vielleicht manche, wenn sie hören App und digital und dann sagen, oh je, oh je, oh je, das ist echt nicht meine Welt. Haben Sie das leicht bedienen können?
2: Ach, ich weiß nicht mehr genau. Ich murks halt da manchmal rum am Smartphone, bis es geht. Und wenn, dann frage ich meine Tochter, wenn die dann mal kommt, paar Wochen oder so. Aber ich habe damit normal kein Problem. Also ich bin zwar nicht so aufgewachsen mit dem ganzen Zeug. Wir hatten nur Anwenderprogramme in der Arbeit. Aber ich habe da schon ein bisschen dann mich da reingefunden.
0: Manche Sie haben Sachen sich zurechtgefunden.
2: Nicht, aber das kann ich und das ist gut.
0: Schön. Freut mich, dass Sie gleich angerufen haben, Frau Popp. Alles Gute Ihnen nach Asslingen.
2: Ja, das wünsche ich auch. Und ich wünsche Ihnen auch noch viel Erfolg und dass es weitergeht und dass es gut angenommen wird und dass die Leute da mal umdenken, weil es ist wirklich ein Wahnsinn, was da abläuft. Es ist wirklich ein Wahnsinn. Wie Sie schon gesagt haben, es geht durch so viele Hände, es kostet so viele Ressourcen und am Schluss wird es weggeschmissen. Es ist einfach nur eine Schande.
0: Ja.
2: Also, danke schön. Schönen Tag. Wiederhören.
1: Vielen herzlichen Dank, Frau Popp. Das macht mein Herz groß. Ganz großartig.
0: Frau Hauke, vielleicht können Sie noch etwas dazu sagen, wie es mit älteren Nutzern steht. Wie können die diese App leicht und intuitiv nutzen? Nicht klar, man muss natürlich irgendwie ein Gerät haben, mit dem man sich zuschalten kann, aber das haben inzwischen ja viele. Und wenn es die Kinder ihnen mitgegeben haben, aber wie läuft das gerade für Menschen, die nicht ganz so firm sind mit der digitalen Welt?
1: Die Nutzung von Smartphones wird bei den Senioren und Seniorinnen ja immer mehr. Also ich glaube, wir kennen wenige, die kein Smartphone mehr haben. Und so wie es die Frau Popp beschrieben hat oder so wie ich es auch bei meiner Mutter erlebt habe, vielleicht hilft ein erster Einstieg beim Downloaden, beim Runterladen der App. Und ja, wie ich es schon gerade sagte, ne, da ist viel Englisch und das scheint viel technisch zu sein. Wenn Sie die App aber mal runtergeladen haben und alles eingerichtet haben, was auch nicht wirklich schwierig ist, und die Frau Popp hat das ja mit ihrer Tochter eben auch gemacht, dann kommt man ganz gut durch. Und die Übung macht ja den Meister und die Meisterin. Wenn Sie eine Überraschungstüte pro Woche abholen, dann bekommen Sie da eine gute Routine. Und die Frau Popp hat ja auch gesagt, sie kauft beim Hasebäcker ein. Wahrscheinlich macht sie das öfter und hat dann da eben auch schon die Übung bei ihrem Stammladen. Und vielleicht sind es noch 2, 3 andere. Da ist die Nutzung ja ganz ähnlich.
0: Gut, danke schön nochmal. Kommen wir weiter nach München zu Herrn Marischka. Ich grüße Sie.
3: Grüße Gott. Schön, dass ich jetzt bei Ihnen gelandet bin. Erstmal herzlichen Glückwunsch und Freude in mir, dass das überhaupt existiert. Das ist für mich eine Wonne besonderer Art, denn ich weiß genau, wie sich das hier abspielt in Deutschland im Vergleich zu Frankreich, wo es ja im Gesetz eigentlich verankert ist, dass wenn Lebensmittel nicht mehr verkauft werden können, dass die dann an die Tafeln bzw. an die Menschen weitergegeben werden, die einfach nicht so viel haben. Also ich meine, davon bin ich sehr mitgeteilt worden. Ich bin im Sozialbereich engagiert. Das heißt, ich kümmere mich sehr interkulturell für Menschen, damit sie überhaupt einen Zugang hier finden, dass man Brücken bauen kann etc. Habe mich mit Völkerkunde, Religionswissenschaft, mit all diesen Dingen beschäftigt. Und ich kann nur sagen, herzlichsten Glückwunsch. Ich bin froh, dass es...
1: Vielen herzlichen Dank. Also vielen herzlichen Dank, Herr Rischke.
3: Ich komme ursprünglich aus einem Künstlermilieu und ich habe gemerkt, wie sehr das dort immer mehr in den Kommerz reingerasselt ist. Und ich meine, es gibt geistig-seelische Werte, die einfach auch noch froh sind und einfach wichtig sind, dass sie erhalten bleiben und nicht nur an der Oberfläche rumtanzen.
0: Also Marischka, ich höre heraus, dass Sie das die Plattform noch nicht genutzt haben bisher.
3: Nein, das habe ich noch nicht. Deswegen wollte ich Sie auch fragen, ob Sie eine Nummer oder sonst etwas haben, wie ich mich dahin wenden kann. Das weiß ich eben noch nicht.
1: Haben Sie ein Smartphone?
3: Ja.
1: Entweder Android oder iOS.
3: Moment, Sie meinen
1: Arbeiten Sie mit Google oder mit iPhone?
3: Ich arbeite nicht mit Google, ich bin da so... Also
0: Moment. Es ist die Frage, ob Sie ein iPhone haben oder ein anderes Handy.
3: Genau. Ich habe ein Smartphone, was weiß ich. Das ist.
0: Ich vermute, dass es nicht das iPhone ist.
3: Ja, das kann sein, ja.
1: Wenn Sie dann in Ihren App Store gehen, das ist ein Icon, wo Sie Apps runterladen und dort To Good To Go eingeben.
3: Was weiß ich, To Get To Go, oder wie heißt das jetzt
0: nochmal? Too Good. Wenn Sie, sonst schauen Sie bei uns ins Programm, da steht der Name auch drin. Genau, Too Good zum Gehen.
3: To Go, ich kann ja auch übers Internet wahrscheinlich versuchen reinzugehen. Genau.
1: Absolut.
3: Gut, also ich sage Ihnen Dankeschön, wenn Sie mir da jetzt einfach eine Hilfe, haben Sie eine Nummer oder sonst etwas?
0: Ist das eine Hilfe? Gibt es eine Telefonnummer, die man anrufen kann, wenn man nicht weiterkommt, Frau Hauke?
1: Wir haben ja jetzt die Nummer vom Herrn Rischke, denke ich, und dann rufe ich ihn nachher an, persönlich, okay? Dann
3: ist gut, ich bedanke mich, Marischka ist der Name.
1: Genau. Marischka, gut. Okay.
0: Gut, der Herr Marischka wird hinterlassen, meine Kollegin Gabi Lemmenfeldke sitzt im Hintergrund und wird ihn noch drauf behalten, seine Nummer notieren und dann geben wir die gerne am Schluss an Frau Hauke weiter. Sie ruft dann nochmal an.
3: Liebe Frau Hauke, herzlichen Glückwunsch, Grüße und Herzenswärme und Gottes Segen kann ich Ihnen noch überschicken. Mehr kann ich im Moment
1: noch. Dankeschön, Herr Marischka. Bis später.
3: Bis später, danke sehr.
0: Ja, danke schön, Herr Marischka, für den Anruf. Ah, jetzt ist er schon weg, aber gut, wir finden seine Nummer raus, Frau Hauke. Wir müssen uns gleich nur dran erinnern. Gut.
1: Alles oder er gut. findet mich.
0: Jawohl, gut. Dann kommen wir jetzt zu einer Hörerin aus England, Frau Algonavi, die anruft.

0: Bibel nennen, also gelbes Plakette. Und mit da sind die Preise reduziert, ganz stark, weil manche Sachen, die gehen, ist der Verfalltag, sagen wir heute, und um das dann zu verkaufen. Und dann kann man in allen, da gibt es in allen Bereichen, zum Beispiel in Backwaren oder frische Gemüse und Obst und Fleisch und allem. Und,
1: wobei, wenn ich es richtig... Entschuldigung.
0: Und da kann man dann diese, da sind diese Sachen, Waren abgelegt und da kann man kaufen und die sind sehr reduziert. Und für Leute, die vielleicht nur noch kleine Haushalte sind, wenn man dann einige Sachen kauft, weil ja oft viele Sachen große Verpackungen oder sind, da kann man ja auch sowas machen, wie dass man kocht und dann schon gleich vielleicht für zweimal hat. Und dann die frischen Sachen, dann sind die verbraucht und macht dann einen Teil in die Gefriertruhe und dann hat man dann an einem anderen Tag schon gekocht. So, also ich mache viel solche Sachen. Und wie gesagt, es war eine Idee, ich dachte vielleicht gebe ich wieder.
1: Ich finde es schön, dass Sie angerufen haben, Frau Al-Ghanawi. Aber wenn ich es richtig weiß, Frau Hauke, ich weiß von jemandem, der in England auch Too Good To Go nutzt, wenn ich das richtig im Kopf habe.
2: Ja, genau. Wir sind in 20 Ländern aktiv und eben auch in England, dort sehr erfolgreich. Also Frau Al-Ghanawi, wenn Sie ein Smartphone haben, vielleicht hilft Ihnen jemand, die App runterzuladen und mal dort reinzuschauen. Aber grundsätzlich finde ich ganz toll, dass Sie Lebensmittelverschwendung vermeiden, dass Sie da mit uns oder mit den anderen Partnern oder Yellow Label arbeiten, um dem Planeten was Gutes zu tun, dabei vielleicht auch noch Geld zu sparen. Jede einzelne Aktion zählt ja. Das ist der Reiz und der Geist der Gemeinschaft, dass wirklich jeder von uns etwas tun kann. Und das verbindet.
0: Ja, genau. Ja, und es ist ja so schade, wenn man bedenkt, manchmal die Sachen und das Verfallsdatum, das ist ja eine Richtlinie. Ich meine, man braucht nicht dann die Sachen auch für Wochen aufzulegen, aber wenn das ein paar Tage oder manchmal eine Woche drüber geht und richtig ausgepackt wird oder dann benutzt wird in dem Zeitraum, dann ist das kein Problem.
2: Sie sprechen ein ganz wichtiges Thema an, das Mindesthaltbarkeitsdatum. Mehr als 10% der Lebensmittelverschwendung in der EU gehen auf das Mindesthaltbarkeitsdatum zurück. Das ist schon Wahnsinn, oder?
0: Ja, und wenn man dann denkt, wie teuer jetzt alles geworden ist. Wir wissen ja auch, wie die Situation ist und wie dann, was noch eventuell alles auf uns zukommt. Ich finde, das ist wirklich, man soll da wirklich ein bisschen sich mehr Gedanken machen.
1: Frau Al-Ghanawi, ich danke Ihnen für Ihren Anruf. Freue mich sehr, dass Sie mit dabei sind hier bei den Hörern von Radio Horeb. Dankeschön, alles Gute und vielleicht hören wir Sie ab und an mal wieder.
0: Ja, auch vielen Und dass das geklappt hat mit Radio Horeb, denn ich habe oft schon gedacht, vielleicht mal anrufen. Aber vielen Dank, jetzt habe ich Ruhe.
2: Super.
0: Und, bis zum nächsten Mal. Ja, alles Gute.
2: Ihr erster Anruf hat super geklappt. Schönen Tag noch.
1: Genau. Für Hörer wie Sie werde ich demnächst auch doch wieder die deutsche Vorwahl mit nennen. Aber vielleicht kommen wir noch mal ganz kurz, bevor wir zum nächsten Hörer kommen, noch ganz kurz das Thema Verfallsdatum noch mal einschieben. Wie kann man das nutzen? Also ich weiß, dass viele einfach sagen, wenn da draufsteht, ist abgelaufen, dann muss das weg. Das ist einfach zu riskant. Aber Sie sagen, Frau Hauke, das ist nicht unbedingt so.
2: Das ist richtig. Vor allem, wo eben, wie es gerade gesagt habe, 10% der Lebensmittelverschwendung in der EU auf das Mindesthaltbarkeitsdatum zurückgehen. Wir haben jüngst Umfragen gemacht, die herausgefunden haben, dass besonders die unter 30-Jährigen sehr strikt mit dem MHD sind, dem Mindesthaltbarkeitsdatum, und deshalb schneller Lebensmittel wegwerfen. Und die Frau Popp, der Herr Marischka und auch die Frau Al-Ghanawi haben es eigentlich gerade bewiesen. Hier kann man sich ein Beispiel nehmen, wie ältere Generationen damit umgehen und wie sorgvoll sie mit Lebensmitteln umgehen. Das haben wir in einer Kampagne seit 2019 aufgenommen, das Thema. Die heißt Oft länger gut.

0: Und es bedeutet, sich auf seine Sinne zu verlassen. Erst schauen, dann riechen und dann schmecken, bevor ein Lebensmittel in den Abfall wandert. Vielleicht haben Sie es schon mal entdeckt bei einem Produkt im Supermarkt. Da ist ein Label drauf, ein Zeichen. Das heißt oft länger gut. Wir sind auch in 15 Ländern mit dieser Kampagne unterwegs. Mehr als 550 Marken machen da aktiv mit. Das kostet nichts, das bringt uns nichts, außer dem Planeten und einfach das Bewusstsein. Jährlich mehr als 7 Milliarden Produkte haben diesen Label Oftlingergut schon dran. Und es soll uns einfach nur inspirieren und animieren, beim nächsten Mal unsere Sinne zu nutzen und das Joghurt nicht gleich wegzuwerfen, wenn da jetzt 1. September draufsteht, sondern vielleicht mal zu öffnen und zu schauen, einmal zu riechen und dann zu probieren. Und das Mindesthaltbarkeitsdatum ist ja wirklich, wie die Frau Gunabi auch gesagt hat, eine Empfehlung.
1: Ja, und das andere ist auch, es ist ja ein Unterschied, ob Fleisch zu alt ist oder ob ein Joghurt oder ob ein reines pflanzliches Produkt älter ist. Das ist ein Unterschied, ob Brot schimmelt oder ob ein Käse schimmelt. Also wenn man sich ein bisschen damit beschäftigt auch, dann weiß man auch was, wo man sagt, okay, das ist wirklich etwas, was ich nicht mehr anrühren sollte. Und das ist etwas, da würde ich sagen, also da verlasse ich mich einfach mal darauf, dass mein Geruchssinn mich nicht täuscht.
0: Absolut. Und wenn man da ein bisschen bewusster damit umgeht, dann kann man schon ganz viel dazu beitragen, weniger wegzuwerfen.
1: Es warten weitere Hörer in der Leitung und ich nehme als nächsten ganz herzlich Herrn Michler aus Sachsen mit dazu. Willkommen in der Lebenshilfe bei Radio Hureb, Herr Michler.
2: Ja, grüß Gott. Ich habe eine ganz kurze Frage. Ich verstehe nicht, warum man den Weg nicht ein bisschen abkürzt und der Lebensmitteleinzelhandel von sich aus bei Produkten, wo er sieht, dass der Abverkauf nicht so ist, die Preise senkt. Von mir aus zum Ende der Ladenöffnungszeit. Da könnte man sich doch die ganze Logistik, die jetzt verdienstvollerweise von dieser Firma, die heute Gespräch ist, geleistet wird, könnte man sich doch dann sparen. Warum machen die nicht dann viel schärfer so eine Rabattaktion, wo man dann auch ganz bedarfsgerecht eben schauen kann? Was ist dann der Unterschied, der Vorteil und wie denkt der Lebensmittelhandel? Warum machen die das nicht? Also
1: Also
2: viel.
1: ganz intuitiv würde ich mir denken, Herr Michler, da wird es dann ab 17 Uhr ganz schön voll werden, aber vielleicht, ja,
0: Ja,
1: die
0: würde ich
1: Konsumenten
0: gerne
1: sind
0: seine.
1: schwer zu kalkulieren, aber Frau Hauke, was sagen Sie dazu?
0: Das ist eine ganz tolle Frage, Herr Michler. Und viele Betriebe in Deutschland machen das ja so. Manchmal gibt es Produkte zum geringeren Preis. Manche bieten auch selbst Möglichkeiten an und tun da schon viel. Ich denke, unsere Partnerbetriebe profitieren vor allem auch von unserer großen Gemeinschaft, Community. Wir haben in Deutschland 19 Millionen NutzerInnen. Und die sind ständig auf der Suche nach diesen Überraschungstüten oder Paketen, um dem Planeten was Gutes zu tun oder eben um zu sparen. Und diese Nutzergröße ist sicherlich etwas, was einfach noch leichter macht und effizienter macht für die Partnerbetriebe, ihre Überschüsse loszuwerden. Das eine schließt das andere nicht aus.
2: Okay. Ja, das war plausibel. Ne? Danke.
1: Herr Michler, danke schön.
2: Okay, schönen Tag noch.
1: Alles
2: Tschüss.
1: Gute Ihnen nach
0: Ihnen
1: Sachsen.
0: auch. Schönen Tag.
1: Ja, unsere Zuhörer denken mit beim Thema zu gut für die Tonne. Was können wir gegen die Lebensmittelverschwendung tun? Hören wir, was ein Hörer aus Baden-Württemberg sagt. Er ruft an, ohne seinen Namen zu nennen. Ist natürlich auch immer möglich hier in der Lebenshilfe bei Radio Hureb. Grüße Sie.
3: Ja, guten Morgen an die Moderation und die ganze
1: Frau
3: Mannschaft, die
1: Hauke.
3: jetzt dahinter steht.
0: Guten Morgen. Ja.
3: Guten Morgen. Ich finde es wunderbar, dass Sie so eine App geschaffen haben. Aber ich habe ein kleines Wort zur Wurzel. Die Wurzel ist eigentlich meistens der Übereinkauf. Die Menschen kaufen zu viel ein. Und ich rede jetzt von mir. Ich vermeide es, hungrig einkaufen zu gehen, weil ich mich selber schon
0: Das ist
3: ertappt
0: toll.
3: habe. Dann greife ich noch schnell zu dem und jenem, weil du gerade hungrig bist. Und das kann man sich ersparen, wenn man nicht hungrig einkaufen geht. Und dann lässt sich auch Übereinkauf vermeiden. Also mir verdirbt so gut wie kein Lebensmittel, weil ich einfach so einkaufe, dass ich das überschaubar auch wegessen kann.
0: Das ist großartig. Das ist auch eine wirklich tolle Empfehlung, das bewusste Einkaufen schon. Und mir geht's wie Ihnen, hungrig einkaufen darf ich auch nicht. Dann glaube ich, ich bin im Schlaraffenland.
3: Ja, wir sind alle verführbare Wesen, gell?
0: Ja, genau.
3: Also das war mein Beitrag. Aber ich finde,
0: vielen herzlichen Dank,
3: geschaffen ist, dass einfach alle etwas tun, versuchen etwas zu tun gegen Lebensmittelverschwendung, diese unendliche Lebensmittelverschwendung, während andere Völker verhungern. Deshalb finde ich diesen Beitrag mit der App auch wunderbar.
0: Super. Und danke für den Beitrag, den Sie leisten.
1: Dankeschön. Alles Gute nach Baden-Württemberg. Wir kommen zum Chiemsee zu Frau Buchner. Grüß Sie, Frau Buchner. Schön, dass Sie anrufen.
4: Grüß Gott. Ja, vielen Dank. Ich habe jetzt mit Interesse die Sendung verfolgt. Mein Beitrag wäre, ich habe viele Jahre für einen 5-Personen-Haushalt gekocht und ich habe mir jede Woche einen Speiseplan gemacht für die ganze Woche und dann bin ich zum Einkaufen gegangen. Und dann habe ich natürlich auch nur das, was ich brauche. Und nicht irgendwie jeden Tag oder wie auch immer. Also ich glaube, das ist ganz hilfreich. Einfach auch, ich glaube, es ist sparsamer. Erstens, wenn man einfach mal einen gescheiten Einkauf macht, vielleicht ein-, zweimal die Woche. Und es bleibt einfach nichts auf der Strecke.
0: Und falls doch mal, Planung ist das sehr wichtig, ja.
4: Ja, und falls doch mal, also wir haben jetzt Hühner zum Beispiel, also denen kann man jetzt auch noch mal ein paar Nudeln geben, die jetzt vielleicht nicht mehr ganz so frisch sind. Sind die ein guter Verwerter. Also natürlich darf man die nicht nur mit solchen Sachen füttern, aber also bei uns wird ganz wenig irgendwie schlechter.
0: Das ist toll.
4: Ja, also wie gesagt, Speiseplan für die Familie.
0: Das ist super. Und weil Sie gerade 5-Personen-Haushalt ansprechen, Frau Buchner, wir haben auch ganz viele Familien unter unseren NutzerInnen. Wenn man so 3 Jugendliche oder Heranwachsende im Haushalt hat, dann weiß man, was die oftmals verputzen und sich dann Backwaren für nur 30% des Preises zu holen, ist dann für eine Familie oftmals ganz schön wichtig.
4: Ja, ich muss ehrlich sagen, ich kenne etliche Familien mit mehreren Kindern und ich werde die Info an die weitergeben. Also
0: super.
4: Ich warte jetzt, bis das in der bis ich das abrufen kann und dann kann ich ja die ganze Sendung weiterschicken.
0: Das super. Kann ich morgen. Das würde mich riesig freuen.
4: Ja, das mache ich, weil ich da einfach Familien kenne und die müssen auch auf den Geldbeutel schauen. Und ich denke, es gibt überall, also ich weiß zum Beispiel, bei uns in Prien habe ich gehört, dass da beim Dance wohl auch solche Tüten gibt. Also die haben auch...
0: Eine meiner Lieblings, ja?
4: Ja, genau.
0: Na, also wo ich selber gerne abhole.
4: Haben ja auch dieses Retten und Sparen. Also ich kaufe auch da viel ein, 30%, und dann sind die Sachen ja noch total in Ordnung. Und wenn man es weiß, okay, das kann ich jetzt einbauen und das brauche ich, dann nehme ich es halt mit.
0: Und ganz tolle,
4: also auf jeden Fall, das sind halt dann auch Bio-Lebensmittel, wo man halt weiß, das ist eine gute Qualität.
0: Das ist richtig.
4: Genau.
0: Das ist richtig. Richtig toll.
4: Vielen Dank. Also ich werde mir das auf jeden Fall anschauen.
0: Dankeschön.
4: Wiederhören.
0: Schönen Tag noch, Frau Buchner.
1: Nach der Organisation und den Familien fällt mir noch eine kurze Zwischenfrage ein, Frau Hauke. Wie ist das? Wann stellen die denn ihre Angebote immer ein? Also ab wann kann man gucken? Nämlich, ich kann mir vorstellen, dass bei manchen die Sachen dann auch schnell reserviert und weg sind. Das heißt, muss man da manchmal schnell sein oder gibt's eigentlich immer noch irgendwas im Laufe des Tages? Und ab wann guckt man da rein?
0: Die Betriebe stellen regelmäßig, wir nennen das meist auch in Ihrem Kunden- oder Ihrem Partnerkonto, eine Anzahl von Tüten ein. Und ich gebe Ihnen ein Beispiel. Diese Bäckerei hat jeden Tag, Montag bis Freitag, 5 Tüten im Angebot, weil sie eine gewisse Routine hat, weil sie weiß, wenn mal so ein Regentag kommt, dann wird das unter Umständen die Anzahl sein, die sie anbietet. Am Samstag vielleicht weniger oder mehr. Das können Sie alles selbst einstellen. Und somit baut sich auch eine Routine auf, sowohl bei den Partnerbetrieben als auch bei den NutzerInnen. Und es gibt ganz viele NutzerInnen, wie zum Beispiel unsere vorherige Anruferin, die dann bei der Hasi-Bäckerei schon weiß, wann die Tüte online gestellt wird, wann sie abzuholen ist. Das hängt sehr vom Partnerbetrieb ab und deren Prozessen. Das kann beim Hotelbuffet 10 bis 12 Uhr sein, wenn es nach dem Frühstück ist, oder bei der Bäckerei eben von 17 bis 18 Uhr, beim Restaurant unter Umständen später, wann eben die Küche schließt. Das sieht man aber sehr gut in der App und kann man sich dort auch rausziehen, beziehungsweise kann man seine bevorzugte Abholzeit angeben, weil ich immer um 18 Uhr vom Büro nach Hause fahre, dann werden mir angezeigt die Partnerbetriebe, die eben um diese Zeit etwas anbieten.
1: Aber es gilt, was ich bestellt habe, das bekomme ich dann auch sicher. Das ist nicht so, dass wenn dann der Partnerbetrieb, dann der Supermarkt oder die Bäckerei sagt, ach, das habe ich jetzt doch normal verkaufen können, dann gibt es die Überraschungstüte halt eben doch nicht.
0: Zu 99,9%, ja. Und hätte der Partnerbetrieb weniger, kann er das vorher auch schon einstellen. Also wenn täglich 5 Tüten angeboten werden, der Betrieb aber sieht, heute wären es nur 4, dann kann er diese eine Tüte schon vorher im Angebot rausnehmen. Das ist sehr flexibel.
1: Okay, das heißt aber, bevor sie vergeben ist, in aller Regel dann doch.
0: Genau, das ist eigentlich der übliche Weg.
1: Gut, dann begrüßen wir in der Lebenshilfe bei Radio Horeb. Es geht um Lebensmittel retten, ganz besonders durch die Plattform Too Good To Go. Begrüßen wir eine Hörerin, die uns vom Starnberger See anruft. Grüß Gott.
5: Grüß Gott, Sie meinen mich wahrscheinlich, gell?
1: Jawohl.
5: Ja, okay. Also, hallo, grüß Sie. Also ich bin Rentnerin und ich muss manchmal, nicht immer, aber manchmal zur Tafel gehen, wenn es überhaupt nicht mehr reicht. Und da ist es so, dass die frische Ware, also Obst, Gemüse und so weiter, da ist halt ein bisschen angedatscht teilweise, das geht. Und die Dinge wie, sagen wir mal, Käse, Wurst, Fischsachen oder sonst was, die so abgepackt sind, die sind immer alle abgelaufen. Also es geht darum, dass man auch abgelaufene Dinge essen kann. Also ich finde es jetzt nicht so toll, dass alles nur Abgelaufenes angeboten wird, aber man kann es essen. Ja. Und wie gesagt, gut genug ist es für die Leute, die zur Tafel gehen müssen, dann sollte es für andere auch gut genug sein, finde ich.
0: Absolut. Ja, man kann ja durchaus damit vorsichtig umgehen.
1: Sie wussten das nicht? Klar, dass bei der Tafel Abgelaufenes auch ankommt, dass man das vom Gesetz her, in Deutschland ist man doch immer so strikt.
5: Ja, erstaunlicherweise, ja, ja. Also wie gesagt, für die Armen ist es gut genug. Gell?
1: Okay. Ja. Aber ich finde Ihren Hinweis eben, dass wenn es dort gut genug ist, dann sollte es uns anderen auch nicht zu schade sein.
5: Ich denke auch, gell? Also, das war's schon.
1: Vielen Dank für Ihren Beitrag. Dank. Alles, alles Gute.
5: Gerne, danke. Ciao,
1: bye-bye. Ich würde gerne zum Schluss, Frau Hauke, mit Ihnen noch gucken, wo so Brücken sind, auch zu anderen Initiativen. Zum Beispiel haben wir vor einiger Zeit mal bei uns hier auch in der Lebenshilfe bei Radio Horeb die Initiative Food Sharing vorgestellt, wo man sich eben auch über eine App eintragen kann und dann am Ende die Sachen abholt zu einem gewissen Zeitpunkt, die sonst weggeworfen würden. Da ist im Unterschied zu Ihnen nicht die Menge festgelegt, sondern man muss dann wirklich alles mitnehmen, was dann rausgegeben wird und gucken, dass man das verpflichtet sich dazu auch, das dann wieder weiter zu verteilen. Ich weiß das von Freunden, die da immer mitgemacht haben, die dann manchmal mit Riesenmengen von tollen Sachen von einem französischen Bäcker zum Beispiel kamen. Da gab es die tollsten Croissants und ich weiß nicht was. Die riefen dann immer in ihrem Bekanntenkreis rum und sagten, wir haben hier wieder sehr viel bekommen, wer will abholen? Und dann sind wir dann nochmal dahin gefahren und haben da auch unseren Teil noch abgeholt. Also das gibt es auch. Gibt es da von zum Beispiel von Too Good To Go, also von Ihrer Initiative mit dem wir holen ab, aber wir zahlen noch einen vergünstigten Preis und auch Food Sharing, wo man dann am Ende für umsonst abholt, aber dafür eine Verpflichtung auf sich nimmt, das auch weiter zu verteilen. Gibt es da Brücken irgendwie?
0: Wir ziehen alle an einem Strang. Es sind 11 Millionen Lebensmittel, Tonnen Lebensmittel im Jahr zu verteilen. Ich finde Food Sharing großartig, das Ehrenamt Lebensmittel abzuholen und zu verteilen. Und in unserer Paketelösung, wenn wir Retouren haben oder Produkte dann doch nicht mehr verkaufen können, weil nicht genug Anfrage war, die trotzdem noch einwandfrei und verzehrfähig sind, dann geben wir die in Schifferstadt ans lokale Foodsharing ab und von dort werden sie dann an die Tafel oder die Bahnhofsmissionen verteilt. So schließt sich der Kreis wieder. Wir versuchen wirklich, die ganze Kette, alle Lebensmittel an den Mann und die Frau zu bringen, die noch gut sind und zu schade zum Wegwerfen.
1: Das heißt, Sie arbeiten da auch zum Beispiel mit der Tafel zusammen und so weiter. Das heißt, da gibt's Verknüpfungen, wo man sagt, wir versuchen, also was bei uns noch übrig bleibt, das versuchen wir trotzdem immer noch weiterzugeben.
0: Mit der Tafel zusammen arbeiten wir nicht, aber nebeneinander, weil das eine schließt das andere nicht aus. Tafel hat andere Abholzeiten, kann manchmal zweimal die Woche bei einem Betrieb vorbeifahren. Die To-Go-To-Go-Tüten sind jeden Tag anzubieten, haben natürlich kleinere Menge für den Haushalt und die Tafel hat in größeren Mengen. Jeder von uns hat seine Daseinsberechtigung und leider, sage ich mal so, gibt es eben noch genug Lebensmittel, die weggeworfen würden und wir haben alle genug zu tun.
1: Ja. Lebensmittel zu gut für die Tonne mit Genuss gegen die Lebensmittelverschwendung ist unser Thema hier in der Lebenshilfe bei Radio Horeb gewesen mit der Geschäftsführerin von Too Good To Go Deutschland, Katharina Hauke. Wenn Sie noch ein paar, also einmal schauen, wie dieser Name geschrieben wird, wer vielleicht nicht so mit dem Englischen vertraut ist, kann bei uns einfach ins Programm schauen. Da steht der Name dann auch mit im Programm von heute mit drin. Weitere Infos gibt's auch im Internet unter horeb.org im Infofeld im Programm von heute. Wenn Sie die Sendung nachhören möchten, dann können Sie das natürlich auch gerne tun oder auch gerne weiterempfehlen. Man kann übrigens zum Beispiel, wenn man auf WhatsApp oder einem anderen, einer anderen Social Media Plattform ist, kann man einfach auch den Link weiterschicken. Dann unter horeb.org im Podcast in der Mediathek von Radio Horeb unter der Rubrik der Sendereihe Fokus Schöpfung oder Lebenshilfe. Also schauen Sie dann gerne rein und verteilen Sie es dann auch sehr gerne weiter. Frau Hauke, vielleicht noch zum Schluss, wenn wir noch mal gucken, Too Good To Go noch einmal ganz kurz zusammengefasst. Es gibt die Überraschungstüten, die man bestellen und abholen kann, bestellen über eine App und herausfinden auch, was angeboten wird über die Too Good To Go App. Und es gibt die Pakete, die man sich liefern lassen kann. Auch das findet man unter dem Knopf, unter dem Button Lieferung in der App. Also das heißt, wir freuen uns, Frau Hauke, wenn wir vielleicht den einen oder anderen angeregt haben, zu den vielen Nutzern zu Ihrer App noch dazu zu stoßen.
0: Das wäre einfach wunderbar, Frau Völlig. Vielen herzlichen Dank dafür.
1: Dann wünschen wir Ihnen und in Ihrem ganzen wirklich unglaublich fantasiereichen Unternehmen alles, alles Gute, viel Segen. Und ich verabschiede mich auch von Ihnen. Mein Name ist Gabi Fröhlich. Alles Gute Ihnen allen und noch einen segensreichen Tag.

Nachrichten aus Kirche und Welt direkt aus der aktuellen Redaktion von Radio Horeb, im Studio Karin Wierer. Vatikanstadt. Papst Leo XIV. Befindet sich seit heute in der römischen Gemelli-Klinik für eine Lungenoperation. Der Papst muss wegen eines Knotens in der Lunge operiert werden und wird rund eine Woche im Krankenhaus bleiben. Der für morgen geplante Abschlussgottesdienst des großen Bischofstreffens wird deshalb ohne den Papst stattfinden. Die rund 200 Vorsitzenden der weltweiten Bischofskonferenzen beraten seit rund einer Woche über Fragen der Ehe- und Familienseelsorge. Die feierliche Abschlussmesse auf dem Petersplatz wird nun vom Dekan des Kardinalskollegiums, Kardinal Tagle, zelebriert. Radio Horeb überträgt den Gottesdienst morgen live ab 10 Uhr. London. Die britische Lebensschützerin Isabel Warren-Spruce steht erneut vor Gericht, da sie still vor einer Abtreibungsklinik gebetet hatte. Die bekennende Christin ist die erste Person in England und Wales, die wegen des neuen Gesetzes für sogenannte Pufferzonen angeklagt wurde. In den Pufferzonen ist jede Form der Beeinflussung, Behinderung oder Belästigung von Patientinnen und Mitarbeitern strafbar. Mehrere Personen wurden von der Polizei verhört oder festgenommen, weil sie innerhalb dieser Zonen stillschweigend im Kopf gebetet hatten. Die Verteidigung sieht darin aber eine Verletzung der Gedankenfreiheit. Die Lebensschützerin war bereits zweimal festgenommen worden, wurde aber jedes Mal freigesprochen und erhielt eine Entschädigung von 13.000 Pfund wegen unrechtmäßiger Festnahme. Wien. Die Beobachtungsstelle für Intoleranz und Diskriminierung gegen Christen in Europa, kurz EUDAG, kritisiert einen Faktencheck der Tagesschau zu Brandanschlägen auf Kirchen. Die Redaktion hatte 33 dokumentierte Fälle für das Jahr 2024 in Frage gestellt. Nach Angaben der Tagesschau stellte keine der antwortenden Polizeidienststellen ein christenfeindliches Motiv fest. EUDAG-Direktorin Anja Tang wirft der Redaktion eine einseitige Darstellung vor. Der Faktencheck in dem Fernsehbeitrag sei alles andere als faktisch gewesen. Angriffe auf religiöse Gebäude könnten aufgrund ihres Symbolcharakters sehr wohl als mögliche Hassverbrechen gewertet werden. In eigener Sache. 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Das waren Meldungen aus Kirche und Welt. 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

0: Die Schönheit und Bedeutung der ehelichen Berufung heute, das ist unser Thema mit Pater Jacques Philipp von der Gemeinschaft der Seligpreisung aus der Nähe von Paris. Und mein Name ist Marion Kuhl. Lange Zeit wurde nur oder vor allem im Zusammenhang mit dem Priestertum und dem gottgeweihten Leben von Berufungen gesprochen. Spätestens aber seit dem Zweiten Vatikanischen Konzil und Papst Johannes Paul II. Wird auch die Berufung zur Ehe und Familie unterstrichen. Vor 10 Jahren erschien das apostolische Schreiben Amoris Laetitia von Papst Franziskus über die eheliche Liebe. Momentan sind Bischöfe aus aller Welt in Rom dazu versammelt. Grund genug, um über die Schönheit und Bedeutung der ehelichen Berufung heute nachzudenken. Dazu ist bei uns Pater Jacques Philipp, Bestsellerautor und Prediger von der Gemeinschaft der Seligpreisung aus der Nähe von Paris. Grüß Gott et bonjour, Pater Jacques.
1: Grüß Gott.
0: Schön, dass Sie bei uns sind. Ich freue mich auf diese Sendung mit Ihnen. Und für uns wird Elfriede Greis übersetzen. Grüß Gott.
2: Grüß Gott.
0: Ja, um das Thema Ehe und Berufung zur Ehe geht es heute. Wir freuen uns auf Ihren Vortrag.
1: Voilà, donc je vais parler de la vocation du couple et de la famille.
2: Ich werde über die Berufung von Ehepaar und Familie sprechen.
1: C'est une vocation qui n'est pas toujours très facile à vivre aujourd'hui dans notre société.
2: Das ist eine Berufung, die heute in unserer Gesellschaft nicht immer leicht zu leben ist.
1: Il y a un combat et puis beaucoup de forces qui s'attaquent au couple et à la famille.
2: Es ist ein Kampf und viele Kräfte greifen Ehepaaren, Familien an.
1: Mais ça reste une vocation absolument essentielle pour la société, pour l'Église.
2: Aber es bleibt eine wesentliche Berufung für die Gesellschaft und für die Kirche.
1: Quand on se rappelle le récit de la création dans le livre de la Genèse,
2: wenn wir uns erinnern an den Schöpfungsbericht im Buch Genesis,
1: il y a une chose qui est belle, c'est que la toute première bénédiction que Dieu a prononcée, c'est une bénédiction sur le couple humain.
2: Das ist sehr schön, weil der erste Segen, den Gott ausspricht, ist der Segen über das menschliche Paar.
1: Et Dieu créa l'homme à son image, à l'image de Dieu il le créa.
2: Gott schuf den Menschen nach seinem Bild, nach dem Abbild Gottes schuf er ihn.
1: Il les créa homme et femme.
2: Und er schuf sie als Mann und Frau.
1: Dieu les bénit.
2: Und Gott segnete sie.
1: Et leur dit, soyez fécond et multipliez-vous, remplissez la terre et soumettez-la.
2: Er sagte zu ihnen, seid fruchtbar, vermehrt euch, erfüllt die Erde und macht sie euch untertan.
1: Et donc la toute première bénédiction de Dieu qu'on trouve dans la Sainte Écriture.
2: Also der erste Segnung Gottes in der Heiligen Schrift.
1: C'est la bénédiction sur le couple humain, sur l'homme et la femme.
2: Ist der Segen über das menschliche Paar, Mann und Frau.
1: Et même si après ça il y a eu le drame du péché.
2: Selbst wenn danach das Drama der Sünde kam.
1: Oui, cette bénédiction n'a jamais été retirée.
2: Wurde dieser Segen nie zurückgezogen.
1: Peut-être que la relation entre l'homme et la femme est devenue un peu plus compliquée après le péché.
2: Vielleicht ist die Beziehung zwischen Mann und Frau ein bisschen schwieriger geworden nach der Sünde, nach dem Sündenfall.
1: C'est ce que dit aussi le livre de la Genèse.
2: Was uns auch das Buch Genesis berichtet.
1: Mais il y a cependant une bénédiction qui a été donnée et qui ne sera jamais enlevée.
2: Aber dieser Segen wurde gegeben und er ist nie zurückgenommen worden.
1: Le poète français Charles Péguy, qui est mort en 1914, il disait la chose suivante.
2: Charles Péguy, der Franzose, der 1918 verstorben ist, der hat Folgendes gesagt.
1: Il dit que le véritable aventurier dans le monde moderne, c'est le père de famille.
2: Der wahre Abenteurer unserer modernen Welt ist der Familienvater.
1: Alors, c'est aussi bien sûr la mère de famille.
2: Natürlich auch die Familienmutter.
1: Mais c'est vrai que d'une certaine manière, ce sont les gens qui s'engagent le plus pour l'avenir du monde.
2: Aber in gewisser Weise sind das die Menschen, die sich am meisten engagieren für die Zukunft der Welt.
1: Il y a beaucoup d'autres personnes qui s'engagent pas tellement pour l'avenir du monde finalement.
2: Es gibt viele andere Menschen, die sich nicht so sehr für die Zukunft der Welt engagieren.
1: Mais à travers la constitution d'une famille, à travers l'éducation des enfants.
2: Aber indem man eine Familie bildet und Kinder aufzieht.
1: On peut dire qu'il y a comme une prise en charge très belle de l'avenir de la société.
2: Kann man sagen, dass man sehr gut sich kümmert um die Zukunft der Gesellschaft.
1: Alors, il est clair que la famille, c'est la cellule de base de la société.
2: Es ist klar, dass die Familie die Basiszelle der Gesellschaft ist.
1: Et quand la vie des familles est bonne et qu'elle est encouragée,
2: wenn das Familienleben gut ist und wenn es ermutigt wird,
1: c'est évidemment une grâce pour la société tout entière.
2: Ist das eine Gnade für die ganze Gesellschaft.
1: Par contre, quand la vie des familles risque parfois d'être détruite,
2: und auf der anderen Seite, wenn das Familienleben im Risiko läuft, zerstört zu werden,
1: oui. Quand la vie de la famille n'a pas toute sa plénitude et sa vérité.
2: Wenn es nicht seine ganze Fülle und seine ganze Wahrheit hat.
1: C'est aussi un dommage pour la société tout entière.
2: Ist das ein Schaden für die ganze Gesellschaft?
1: Oui, la famille, c'est le premier lieu où on apprend à être homme, à être femme.
2: Die Familie ist der erste Ort, wo man lernt, Mann, wo man lernt, Frau zu sein.
1: C'est le premier lieu de socialisation.
2: C'est le premier lieu de socialisation.
1: C'est le premier lieu où on apprend à aimer, où on apprend la relation.
2: C'est le premier lieu où on apprend à aimer, où on apprend les relations.
1: On apprend le don mutuel des personnes.
2: Où on apprend sich füreinander hinzugeben.
1: Puis aussi pour nous chrétiens, c'est le premier lieu de l'éducation à la foi.
2: Und für uns Christen ist es der erste Ort der Erziehung im Glauben.
1: C'est la première communauté chrétienne.
2: C'est die erste christliche Gemeinschaft.
1: On est éduqué à la foi, à la prière, à la rencontre avec Dieu.
2: Wo man erzogen wird zum Glauben, zum Gebet, zur Begegnung mit Gott.
1: On apprend à grandir dans l'amour humain, dans l'amour divin.
2: Wo man lernt, in der menschlichen Liebe zu wachsen, aber auch in der Liebe zu Gott.
1: C'est là aussi qu'on apprend l'espérance, qu'on apprend le pardon, qu'on apprend la miséricorde.
2: Wo man auch die Hoffnung lernt, die Vergebung, die Barmherzigkeit.
1: Donc c'est la cellule la plus importante à la fois de la société et puis aussi de l'Église.
2: Also ist die wichtigste Zelle für die Kirche und für die Gesellschaft.
1: Voilà, je voudrais évoquer une réflexion du cardinal Danels.
2: Ich möchte eine Reflexion von Kardinal Danels aufnehmen,
1: de Bruxelles.
2: Der Bischof von Brüssel war.
1: Et en 1986, il a eu une rencontre avec les équipes Notre-Dame.
2: Er hatte 1986 eine Begegnung mit den Équipes Notre-Dame.
1: C'est un mouvement catholique pour les couples.
2: Das ist eine katholische Bewegung für Ehepaare.
1: Il disait que quand on contemple l'histoire de l'Église à travers les siècles,
2: und er sagte, wenn man die Kirchengeschichte der letzten Jahrhunderte anschaut,
1: il y a bien sûr beaucoup de formes différentes de sainteté.
2: Gibt es sehr viele verschiedene Arten von Heiligkeit.
1: Mais on peut dire qu'à chaque époque, il y a une forme de sainteté qui peut-être entraîne les autres.
2: Aber, so sagt er, gibt es in jeder Epoche eine Form der Heiligkeit, die anderen irgendwie mitzieht.
1: Une forme de sainteté qui témoigne le plus de la vérité de l'Évangile.
2: Eine Form der Heiligkeit, die am meisten von der Wahrheit des Evangeliums Zeugnis gibt.
1: De la crédibilité de l'Évangile.
2: Von der Glaubhaftigkeit des Evangeliums.
1: Alors, au tout premier siècle, c'était les martyrs.
2: Im ersten Jahrhundert waren das die Märtyrer.
1: Après, il y a eu toutes les fondations monastiques.
2: Dann waren die ganzen monastischen Gründungen.
1: Et la activités charitables des ordres du Moyen-Âge.
2: Und die karitativen Werke der Orden im Mittelalter.
1: Il y a aussi la générosité des missionnaires au 19e siècle.
2: Dann die Großzügigkeit der Missionare im 19. Jahrhundert.
1: Qui étaient leur payés pour aller à l'autre bout du monde.
2: Die ihr Land verließen, um ans andere Ende der Welt zu gehen.
1: Et le cardinal Danel disait que aujourd'hui.
2: Und Kardinal Danel sagte, heute.
1: C'est peut-être la vie conjugale vécue selon l'Évangile.
2: Ist es vielleicht das Eheleben, das gemäß dem Evangelium gelebt wird.
1: Qui témoigne le plus de la vérité de l'Évangile.
2: Das am meisten, am besten Zeugnis gibt von der Wahrheit des Evangeliums.
1: De la nouveauté du christianisme.
2: Und von der Neuheit des Christentums.
1: Alors, évidemment, toutes les vocations sont importantes. Tout le monde est appelé à la sainteté.
2: Sind alle Berufungen wichtig. Jeder ist zur Heiligkeit gerufen.
1: Il ne s'agit pas de faire des comparaisons ou des hiérarchies.
2: Es handelt sich nicht darum, Vergleiche anzustellen oder Hierarchien aufzustellen.
1: Oui, mais je partage quand même cette conviction du cardinal Danels.
2: Aber ich möchte trotzdem diese Überzeugung von Kardinal Danels weitergeben.
1: Que peut-être la forme de sainteté qui témoigne le plus de la vérité du christianisme.
2: Dass vielleicht die Form der Heiligkeit, die am meisten von der Wahrheit des Christentums zeugt,
1: c'est la sainteté des familles.
2: Die Heiligkeit der Familien ist.
1: Alors il faut évidemment des saints prêtres, des saints religieux et religieuses.
2: Natürlich brauchen wir auch heilige Priester, heilige Ordensleute.
1: Mais peut-être que le témoignage le plus fort qui est donné aujourd'hui.
2: Aber vielleicht ist das stärkste Zeugnis, das heute gegeben wird.
1: Ce témoignage de la sainteté des familles.
2: Das Zeugnis der Heiligkeit der Familien.
1: Je peux dire que dans mon expérience personnelle.
2: Ich kann sagen, in meiner persönlichen Erfahrung.
1: J'ai beaucoup voyagé dans beaucoup de pays différents et.
2: Ich habe viele Reisen in verschiedene Länder unternommen.
1: J'étais très touché, très encouragé par la sainteté de beaucoup de couples chrétiens.
2: Ich war sehr berührt und ermutigt von der Heiligkeit von vielen christlichen Ehepaaren.
1: Qui ont une générosité, une fidélité qui est très, très touchante.
2: Die eine Großzügigkeit haben, eine Treue, die mich sehr berührt hat.
1: Le 19 octobre 2015.
2: 2005, Oktober 2015.
1: C'était pendant le synode sur la famille.
2: Das war während des Synode über die Familie.
1: Le pape François a canonisé les parents de Thérèse de Lisieux.
2: Hat Papst Franziskus die Eltern von Thérèse von Lisieux heilig gesprochen?
1: Louis et Célie Martin.
2: Louis und Célie Martin.
1: Je crois que c'est la première fois dans l'histoire de l'Église qu'un couple a été canonisé ensemble comme tel.
2: Und ich glaube, dass es das erste Mal in der Kirchengeschichte ist, dass ein Ehepaar gemeinsam heilig gesprochen wurde, als Ehepaar.
1: Alors bien sûr, il y a la sainteté du mari, la sainteté de la femme.
2: Natürlich ist da die Heiligkeit des Mannes, die Heiligkeit der Frau.
1: Mais le fait de les canoniser ensemble, comme couple.
2: Aber die Tatsache, sie gemeinsam als Ehepaar heilig zu sprechen,
1: c'était aussi un signe que ce chemin de sainteté de la famille.
2: War ein Zeichen, dass diese Heiligkeit der Familien
1: est très encouragée par l'Église aujourd'hui.
2: Heute in der Kirche sehr ermutigt wird.
1: Oui, je crois donc que le couple et la famille, ils reflètent des aspects fondamentaux du mystère de Dieu.
2: Ich glaube, dass Ehepaare und Familien fundamentale Aspekte der Liebe Gottes reflektieren.
1: Il témoigne du mystère de Dieu comme communion.
2: Sie geben Zeugnis vom Geheimnis Gottes als Gemeinschaft, als Kommunion.
1: Oui, comme amour,
2: als Liebe.
1: Comme fidélité.
2: Als Treue.
1: Et puis aussi comme source de vie.
2: Und auch als Quelle des Lebens.
1: L'union féconde de l'homme et de la femme. Dans le mariage.
2: fruchtbare Beziehung von Mann und Frau in der Ehe
1: dévoile quelque chose de la richesse du mystère de Dieu.
2: Offenbaren etwas vom Reichtum der Liebe Gottes.
1: On disait tout à l'heure le texte de la Genèse.
2: Wir haben vorhin den Text aus der Genesis gelesen.
1: Dieu créa l'homme à son image.
2: Gott hat den Menschen nach seinem Bild geschaffen.
1: Il créa homme et femme.
2: Er hat sie als Mann und Frau erschaffen.
1: Ce qui veut dire que dans la relation conjugale, dans la relation entre l'homme et la femme.
2: Was heißt, dass in der ehelichen Beziehung, in der Beziehung zwischen Mann und Frau,
1: il y a une certaine révélation du véritable visage de Dieu.
2: Eine gewisse Offenbarung des wahren Antlitzes Gottes ist.
1: Le visage de Dieu amour.
2: Das Antlitz Gottes als Liebe.
1: Et quand l'homme et la femme sont fidèles à leur vocation.
2: Und wenn Mann und Frau ihrer Berufung treu sind.
1: Oui, quand la vie conjugale est honorée, qu'elle est bien vécue.
2: Wenn das Eheleben geehrt wird und gut gelebt wird.
1: Ça aide à percevoir le visage de Dieu.
2: Das hilft, das Antlitz Gottes zu erkennen.
1: Au contraire, quand la relation entre l'homme et la femme est défigurée, quand elle n'est pas vécue de manière positive.
2: Und auf der anderen Seite, wenn die Beziehung zwischen Mann und Frau entstellt ist, nicht gut gelebt wird.
1: On peut dire que ça compromet quelque part l'accès à la véritable image de Dieu.
2: Das macht dann gewissermaßen den Zugang zum wahren Antlitz Gottes schwieriger.
1: Donc il y a un très grand mystère, hein, comme le disait Saint Paul aux Éphésiens.
2: Darin liegt ein sehr großes Geheimnis, wie Paulus im Epheserbrief sagt.
1: Oui, donc il y a un très très profond entre l'être de Dieu, l'image de Dieu, et puis cette réalité de l'amour conjugal.
2: Das ist eine sehr tiefe Verbindung zwischen dem Wesen Gottes und der ehelichen Liebe.
1: Alors, donc c'est vrai que les choses sont pas faciles aujourd'hui pour les familles.
2: Es stimmt, dass die Dinge nicht leicht sind heute für die Familien.
1: Oui, il y a eu des époques où la société soutenait, encourageait les familles dans leur vocation propre.
2: Es gab Zeiten, wo die Gesellschaft die Familien unterstützte und sie ihnen half, ihre Berufung zu leben.
1: Donc aujourd'hui les choses sont plus difficiles et il y a dans la mentalité du monde moderne pas mal d'éléments qui compliquent, je dirais, la relation entre l'homme et la femme dans la famille.
2: In der heutigen Gesellschaft gibt es viele Bewegungen, Elemente, die das schwieriger machen, die Beziehung von Mann und Frau in der Familie.
1: Je vais donner quelques éléments, hein, sans vouloir les citer tous.
2: Ich werde einige Elemente anführen, ohne sie alle zu zitieren.
1: C'est vrai qu'aujourd'hui, il y a souvent un grand individualisme.
2: Heute existiert ein sehr großer Individualismus.
1: Où chacun a plutôt le souci de son épanouissement personnel.
2: Jeder ist sehr besorgt um seine Selbstverwirklichung.
1: Oui, sans se sentir responsable des personnes qui l'entourent.
2: Ohne sich verantwortlich zu fühlen für die Menschen, die um ihn herum sind.
1: Il y a aussi beaucoup de recherches de plaisir, de satisfaction immédiate.
2: Viele suchen auch nach einer unmittelbaren Befriedigung.
1: Qui ne favorise pas l'acceptation des sacrifices que suppose une vie familiale.
2: Das favorisiert nicht die Opfer, die ein Familienleben mit sich.
1: Il y a aussi aujourd'hui tout un climat dans lequel les contraintes économiques sont très fortes.
2: Und dann sind auch die ökonomischen, die wirtschaftlichen Zwänge sehr stark.
1: Et on cherche la rentabilité, la compétitivité, l'efficacité économique.
2: Man versucht, Rentabilität, rentabel zu sein und effizient zu sein und Erfolg zu haben in der Wirtschaft.
1: Ouais. Et ça, c'est parfois difficilement compatible avec les besoins des familles.
2: Und das ist manchmal schwierig, unter einen Hut zu bringen mit den Bedürfnissen einer Familie, manchmal sogar inkompatibel.
1: Il y a une chose aussi qui complique les choses aujourd'hui, c'est la diffusion de l'idéologie du genre.
2: Was auch die Dinge kompliziert macht, ist die Verbreitung der Gender-Ideologie.
1: Ah, où il y a une dissociation entre l'aspect biologique et l'aspect humain de la sexualité.
2: Wo man zwischen dem biologischen Aspekt und dem menschlichen Aspekt des Geschlechts unterscheidet.
1: Où chacun revendique une liberté absolue hein, dans la définition de sa sexualité.
2: Wo jeder fordert, dass er absolute Freiheit hat, darin, wie er seine Geschlechtigkeit, sein Geschlecht ausleben will.
1: Et c'est pas toujours compatible avec l'idéologie, avec l'anthropologie biblique.
2: Und das passt nicht zusammen mit der biblischen Anthropologie.
1: Oui, il y a parfois aussi une certaine conception un peu superficielle de l'amour.
2: Manchmal findet man auch eine oberflächliche Auffassung der Liebe.
1: On identifie l'amour avec l'émotion, la spontanéité.
2: Man identifiziert Liebe mit Emotionen oder Spontaneität.
1: Sans reconnaître assez la part de la volonté et de la décision.
2: Ohne den Teil der Entscheidung und des Willens zu berücksichtigen.
1: Ce qui joue aussi peut-être aujourd'hui, c'est une certaine fausse conception de la liberté.
2: Was auch eine Rolle spielt heute, ist eine gewisse falsche Auffassung von Freiheit.
1: Dans laquelle on a le sentiment que tout engagement dans la durée, toute fidélité.
2: Wo man den Eindruck hat, dass jedes Engagement, jede Verpflichtung auf längere Zeit, jede Treue.
1: Oui, ça conduirait à une diminution de la liberté.
2: Zu einem Abnehmen der Freiheit führt.
1: On a des jeunes aujourd'hui qui ne veulent pas se marier.
2: Heute gibt es junge Menschen, die nicht heiraten wollen.
1: Parce qu'ils ont le sentiment que ça leur ferait perdre leur liberté.
2: Weil sie das Gefühl haben, dann verlieren sie ihre Freiheit.
1: Donc voyez donc certains éléments culturels qui ne facilitent pas la vocation des couples et des familles.
2: Also, das waren jetzt einige kulturelle Elemente, die das Leben von Ehe und Familie nicht erleichtern.
1: Voilà, mais je crois qu'heureusement, malgré ces difficultés.
2: Aber ich glaube, Gott sei Dank, trotz all dieser Schwierigkeiten.
1: Il y a encore assez d'hommes et de femmes courageux pour prendre ce chemin du mariage.
2: Gibt es noch genug mutige Männer und Frauen, die diesen Weg der Ehe einschlagen?
1: Ce qui est un très très bel acte d'espérance.
2: Was ein sehr schöner Akt der Hoffnung ist.
1: Oui, c'est un acte de confiance en Dieu.
2: Und auch ein Akt des Vertrauens in Gott.
1: Et puis aussi un bel acte d'espérance.
2: Und eben auch ein Hoffnungsakt.
1: Alors, je voudrais maintenant parler un petit peu des valeurs essentielles que la famille nous rappelle.
2: Jetzt möchte ich ein bisschen sprechen über die wesentlichen Werte, an die uns die Familie erinnert.
1: Oui, il y a certaines valeurs qui sont absolument fondamentales pour l'existence humaine.
2: Einige Werte, die fundamental sind für die menschliche Existenz.
1: Et des valeurs qu'on a malheureusement parfois tendance à oublier.
2: Des Werte sind, wo wir unglücklicherweise manchmal die Tendenz haben, sie zu vergessen.
1: Mais c'est justement le rôle des familles que de rappeler ces valeurs.
2: Es ist die Rolle der Familie, an diese Werte zu erinnern.
1: Alors, il y a un peu je vais commencer par parler d'un point un peu de divergence entre la réalité de la famille puis les mentalités du monde moderne.
2: Ich werde jetzt ein bisschen zuerst sprechen über den Unterschied zwischen dem, was die Werten der Familie und denen, die in unserer Welt jetzt vorherrschen.
1: Mais dans le monde moderne, il y a beaucoup cette tendance à vouloir tout planifier, tout contrôler.
2: In der modernen Welt ist die Tendenz, alles planen zu wollen, alles kontrollieren zu wollen.
1: Oui, on insiste beaucoup sur l'efficacité, la rentabilité.
2: Man betont sehr die Effizienz und rentabel sein.
1: Et je crois que la vie concrète de la famille, c'est un esprit complètement différent.
2: Ich glaube, das reale Leben einer Familie ist ganz was anderes.
1: Je crois que la réalité concrète de la famille, c'est quelque chose qui est absolument impossible à planifier.
2: Ich glaube, dass die konkrete Realität des Familienlebens etwas ist, was man überhaupt nicht so planen kann.
1: Oui, on peut pas du tout la programmer selon les idées qu'on peut avoir dans la tête.
2: Also man kann sie nicht planen nach den Ideen, die man selber im Kopf hat.
1: Oui, dans la vie de la famille, il y a tout le temps des surprises, tout le temps des choses inattendues.
2: Weil es ständig Überraschungen, unerwartete Dinge gibt im Familienleben.
1: Ça peut être parfois la réaction de mon mari ou de ma femme qui me surprend un petit peu.
2: Es kann manchmal die Reaktion meines Mannes oder meiner Frau sein, die mich ein bisschen überrascht.
1: Et puis, surtout l'attitude des enfants qui vient toujours anéantir les bonnes planifications qu'on essaye de mettre en place.
2: Oder auch das Verhalten oder die Reaktion der Kinder, die auch nicht immer so da hineinpassen in die Pläne.
1: Oui, un enfant qui a une crise d'appendicite alors qu'on avait préparé les vacances et qu'on était prêt à partir.
2: Zum Beispiel, das Kind bekommt einen Blinddarmanfall oder Entzündung, wo man gerade wegfahren wollte in die Ferien.
1: Ou bien un enfant qui est en train de vomir dans la voiture.
2: Oder ein Kind, das sich im Auto übergibt.
1: Mais sur le beau costume tout neuf que j'avais préparé pour rencontrer une personne importante.
2: Und genau auf das schöne Kostüm, das ich angezogen hatte, um jemanden Wichtigen zu treffen.
1: La petite fille qui met toute la famille en retard.
2: Das kleine Mädchen, wegen dem die ganze Familie sich verspätet.
1: Parce qu'elle a perdu une de ses chaussettes et puis on n'arrive plus à la retrouver.
2: Weil sie einen Socken verloren hat, den sie nicht mehr findet.
1: Oui, donc dans la famille, toute planification est impossible.
2: Also in der Familie ist es unmöglich, alles zu planen.
1: Oui, on doit prendre la vie instant après instant comme elle est.
2: Man muss lernen, das Leben anzunehmen, Augenblick für Augenblick, so wie es ist.
1: En essayant de faire ce qu'on peut, le mieux possible.
2: Indem man versucht, so gut wie möglich alles zu machen.
1: Je dirais que dans la vie concrète d'une famille, les parents sont toujours dépassés.
2: Aber es ist wahr, dass im konkreten Familienalltag die Familie immer, die Eltern immer überfordert sind.
1: Ils peuvent jamais dire, je contrôle très bien la situation.
2: Auch wenn sie mir sagen, dass sie die Situation unter Kontrolle haben.
1: Alors, c'est important de nous rappeler ça, voilà. De nous rappeler ça.
2: Wichtig, dass wir uns daran erinnern.
1: Oui, parce que ça nous rappelle que la vie n'est pas quelque chose qu'on peut programmer.
2: Weil das erinnert uns daran, dass das Leben nicht etwas ist, was man ganz und gar planen kann.
1: C'est quelque chose qu'on accueille instant après instant, jour après jour.
2: Sondern, dass es etwas ist, was man annimmt, Augenblick für Augenblick und Tag für Tag.
1: Oui, la vie n'est jamais quelque chose qu'on peut complètement maîtriser.
2: Das Leben ist nie etwas, was man ganz und gar beherrscht.
1: C'est une très bonne chose, parce que c'est justement parce qu'on peut pas maîtriser la vie.
2: Das ist etwas sehr Schönes, denn weil man das Leben nicht beherrscht,
1: que ça ouvre notre cœur et notre intelligence.
2: Das öffnet unser Herz und unseren Verstand.
1: À des choses nouvelles.
2: Für neue Dinge.
1: Toutes les petites surprises inattendues qu'on peut rencontrer dans la vie d'une famille.
2: Die ganzen unerwarteten Dinge, die man, Überraschungen, denen man im Familienleben begegnet.
1: Puis dans la vie de n'importe quelle personne aussi.
2: Und auch im Leben von jedem Menschen.
1: Et ça nous oblige à ouvrir notre cœur.
2: Das zwingt uns, unser Herz aufzumachen.
1: À élargir notre intelligence.

0: ou pas beaucoup.
1: Ob es sehr intelligent ist oder nicht so sehr.
0: Peu importe qu'il soit parfait ou qu'il ait certaines limitations.
1: Ob es vollkommen ist oder ob es manche Begrenzungen hat.
0: Oui, donc on accueille l'enfant comme un don de Dieu.
1: Man empfängt das Kind, man nimmt es an als Gabe Gottes.
0: Oui, comme un cadeau de l'amour de Dieu.
1: Als Geschenk der Liebe Gottes.
0: Dans le tout petit, c'est Jésus lui-même qu'on accueille.
1: Und in den Kleinen ist es Jesus selbst, den man annimmt.
0: Oui, donc la famille, elle témoigne de l'amour inconditionnel de Dieu.
1: In diesem Sinne gibt die Familie Zeugnis von der bedingungslosen Liebe Gottes.
0: Pour chaque personne, même la plus fragile.
1: Für jede Person, selbst die gebrechlichste.
0: Oui, Dieu a un amour inconditionnel.
1: Hat Gott eine bedingungslose Liebe.
0: Oui, un amour absolu, un amour éternel.
1: Eine absolute Liebe, eine ewige Liebe.
0: Et ça fait partie de la beauté de la famille que.
1: Und das gehört zur Schönheit der Familie.
0: Oui, que de témoigner de cela.
1: Davon Zeugnis zu geben.
0: Alors, je dirais aussi que donc la famille elle témoigne d'un amour inconditionnel, d'un amour véritable.
1: Also die Familie gibt Zeugnis von einer bedingungslosen, wahren Liebe.
0: Mais je crois que ce qui est beau aussi, c'est que la famille elle témoigne d'une espérance inconditionnelle.
1: Aber was auch schön ist, ist, dass die Familie von einer bedingungslosen Hoffnung Zeugnis gibt.
0: Mettre au monde un enfant, c'est un acte d'espérance.
1: Ein Kind zur Welt zu bringen, ist ein Hoffnungsakt.
0: Espérance dans l'avenir.
1: Hoffnung in die Zukunft.
0: Espérance que Dieu soit fidèle, sera fidèle.
1: Die Hoffnung, dass Gott treu sein wird.
0: Et je crois, parmi les qualités que doivent pratiquer les parents.
1: Ich glaube, unter den Eigenschaften, die die Eltern praktizieren müssen,
0: cette qualité d'un amour inconditionnel,
1: ist es die Eigenschaft einer bedingungslosen Liebe,
0: mais aussi une qualité d'espérance inconditionnelle,
1: aber auch einer bedingungslosen Hoffnung.
0: Ce qui est peut-être parfois plus difficile à pratiquer. Oui.
1: Was vielleicht manchmal sogar schwieriger ist.
0: Mais garder l'espérance pour mes enfants.
1: Die Hoffnung für meine Kinder zu behalten, zu bewahren.
0: Oui, même si mes enfants sont pas parfaits.
1: Selbst wenn sie nicht vollkommen sind.
0: Même si peut-être ils peuvent choisir des chemins qui sont pas forcément les meilleurs.
1: Selbst wenn sie Wege gehen, die nicht die besten sind.
0: Oui, je garde l'espérance pour eux. Oui.
1: Bewahre die Hoffnung für sie.
0: Oui, je les confie à Dieu, je prie pour eux.
1: Ich vertraue sie Gott an, ich bete für sie.
0: Et je garde l'espérance.
1: Und ich behalte die Hoffnung.
0: Oui, pour mes enfants.
1: Für meine Kinder.
0: Oui. Même si parfois j'ai 50 raisons de désespérer.
1: Selbst wenn ich manchmal 50 Gründe habe, um zu verzweifeln.
0: Je garde l'espérance.
1: Ich behalte die Hoffnung.
0: Oui, espérer contre toute espérance.
1: Hoffen gegen alle Hoffnung.
0: C'est une parole de Saint Paul à propos d'Abraham.
1: Das ist ein Wort vom heiligen Paulus, also Bezug auf Abraham.
0: Oui, j'ai entendu une fois un homme qui donnait ce témoignage.
1: Ich habe einmal einen Mann folgendes Zeugnis geben hören.
0: Voilà, j'étais élevé dans une bonne famille chrétienne, catholique.
1: Ich bin aufgewachsen in einer guten christlichen katholischen Familie.
0: Et puis j'ai fait comme l'enfant prodigue de l'Évangile.
1: Und dann habe ich es gemacht wie der verlorene Sohn im Evangelium.
0: À 18 ans, j'ai quitté ma famille.
1: Mit 18 bin ich weggegangen von meiner Familie.
0: Je suis parti dans un pays lointain.
1: Ich bin in ein fernes Land gereist.
0: Et puis j'ai fait pas mal d'erreurs dans ma vie.
1: Und dann habe ich nicht wenige falsche Dinge gemacht in meinem Leben.
0: Et 30 ans après.
1: 30 Jahre später.
0: Oui, je suis revenu à ma famille.
1: Bin ich zu meiner Familie zurückgekommen.
0: Je suis revenu à la foi, je suis revenu à Dieu.
1: Und ich bin zum Glauben und zu Gott zurückgekommen.
0: Je suis revenu aussi à l'église, à la pratique religieuse.
1: Und auch zur Kirche und zur religiösen Praxis.
0: Et cet homme disait la chose suivante.
1: Und dieser Mann sagte noch Folgendes.
0: Oui, je suis convaincu que si un jour j'ai pu revenir à Dieu.
1: Ich bin überzeugt, dass wenn ich eines Tages zu Gott zurückkommen konnte.
0: C'est parce que mon père n'a jamais perdu l'espérance.
1: Ist das, weil mein Vater die Hoffnung nie verloren hat.
0: Oui, il a cru qu'un jour je reviendrai.
1: Er hat dran geglaubt, dass ich eines Tages zurückkommen werde.
0: Oui, il a jamais douté que je reviendrai un jour.
1: Er hat nie daran gezweifelt, dass ich eines Tages zurückkommen werde.
0: Je suis persuadé que c'est cette espérance de mon papa.
1: Und ich bin überzeugt, dass diese Hoffnung meines Vaters
0: qui m'accordait la grâce de la conversion et du retour.
1: Mich zur Gnade der Bekehrung und zur Umkehr geführt hat.
0: Je crois que c'est un aspect très très beau de la famille, ça.
1: Ich glaube, das ist ein sehr schöner Aspekt der Familie.
0: Oui, de garder l'espérance pour les enfants.
1: Die Hoffnung zu bewahren für die Kinder.
0: D'ailleurs, on voit bien que dans un monde où il n'y a plus d'espérance,
1: man sieht, dass in einer Welt, wo es keine Hoffnung mehr gibt,
0: ben, les gens ont beaucoup de difficultés pour faire des enfants.
1: Die Menschen große Schwierigkeiten haben, Kinder zu bekommen.
0: Et au contraire, fonder une famille, avoir des enfants.
1: Und auf der anderen Seite, eine Familie gründen, Kinder bekommen.
0: C'est un très beau témoignage de foi et d'espérance.
1: Ist ein sehr schönes Zeugnis des Glaubens und der Hoffnung.
0: Que même si la vie est difficile et incertaine.
1: Wenn das Leben auch schwierig ist mit viel Unsicherheit.
0: Même s'il peut y avoir des moments d'obscurité.
1: Selbst wenn es Augenblicke gibt, wo alles dunkel scheint.
0: Oui, je garde cette espérance pour mes enfants.
1: Dass ich diese Hoffnung bewahre für meine Kinder.
0: Oui, je crois que c'est une très très belle attitude et très importante.
1: Ich glaube, das ist eine sehr schöne Haltung und sehr, sehr wichtig.
0: Oui, donner un témoignage d'espérance, c'est un des plus beaux témoignages dont le monde a besoin aujourd'hui.
1: Das Zeugnis der Hoffnung zu geben, ist eines der wichtigsten in der Welt von heute.
0: Le fait d'avoir et d'élever des enfants, c'est un très très beau témoignage d'espérance.
1: Kinder zu bekommen und sie aufzuziehen, ist ein sehr schönes Zeugnis der Hoffnung in dieser Welt.
0: Il y a une chose que je voudrais un petit peu ajouter aussi.
1: Was ich noch hinzufügen möchte.
0: Je crois que les couples qui vivent leur vie de couple selon l'Évangile.
1: Ich glaube, dass Ehepaare, die ihr Eheleben nach dem Evangelium leben.
0: Je crois qu'ils ont une certaine proximité avec Dieu.
1: Eine gewisse Nähe mit Gott haben.
0: Mais à cause de leur état de vie, de leur vocation. Oui.
1: Wegen ihres Lebensstandes und ihrer Berufung.
0: Oui, il y a parfois des parents qui se désolent un peu parce qu'ils ont des difficultés pour éduquer leurs enfants.
1: Manchmal haben Eltern zu zweifeln und weil sie Schwierigkeiten haben, die Kinder zu erziehen.
0: Mais je dirais que Dieu, il a exactement le même problème.
1: Aber ich möchte sagen, dass Gott genau dasselbe Problem hat.
0: Parce qu'il a beaucoup de difficultés à nous éduquer.
1: Weil er auch große Schwierigkeiten hat, uns zu erziehen.
0: Il cherche à tout faire pour nous éduquer le mieux possible.
1: Jeder versucht, so gut wie möglich
0: zu erziehen, pas toujours très bien.
1: Aber es funktioniert nicht immer sehr gut.
0: Oui, mais Dieu continue d'espérer, de toute façon. Oui.
1: Aber es ist wichtig, trotzdem die Hoffnung nicht zu verlieren.
0: Oui, je dirais que quelque part, un couple qui se fait du souci pour les enfants,
1: ein Ehepaar, das sich Sorgen macht um seine Kinder,
0: il est très proche de Dieu,
1: sind, möchte ich sagen, Gott sehr nahe.
0: Parce qu'il a exactement les mêmes problèmes que Dieu.
1: Weil sie dieselben Probleme haben wie Gott.
0: Mais de réussir à sauver ses enfants.
1: Dass er möchte auch Erfolg haben, alle seine Kinder zu erlösen, zu erretten.
0: Oui, oui, un couple, il a les mêmes souffrances que Dieu.
1: Ein Ehepaar hat dieselben Leiden wie Gott.
0: La même crainte que Dieu, que l'enfant se perde.
1: dieselbe Angst wie Gott, dass das Kind verloren gehen könnte.
0: Mais aussi la même joie que Dieu, hein, quand,
1: aber auch das, quand, dieselbe Freude wie Gott.
0: Hein, quand l'enfant est retrouvé.
1: Wenn das Kind wiedergefunden ist. Oui.
0: Donc je dirais que entre le cœur de Dieu et puis le cœur des parents, des papas et des mamans,
1: ich möchte sagen, dass zwischen dem Herzen Gottes und dem Herzen der Eltern, des Papas und der Mama,
0: il y a finalement beaucoup de proximité, de
1: eine große Nähe besteht.
0: Oui, parce que je dirais un papa qui souffre, qui a souffert pour son enfant,
1: ein Papa, der für sein Kind gelitten hat.
0: Oui, quelque part il connaît la souffrance de Dieu, voyez.
1: Kennt gewissermaßen, auf gewisse Weise das Leiden Gottes.
0: Une maman qui se réjouit pour la croissance positive d'un enfant.
1: Deine Mutter, die sich freut über das positive Wachstum eines Kindes.
0: Eh bien, elle a la même joie que Dieu, voyez, donc.
1: Und findet dieselbe Freude wie Gott.
0: Et donc, je vois, il y a comme une proximité, oui, entre le cœur des parents et le mystère de Dieu, qui me semble très, très belle.
1: Also diese Nähe zwischen dem Herzen der Eltern und dem Herzen Gottes, die ich sehr schön finde.
0: Alors c'est sûr que pour les autres vocations, comme la vocation de prêtre ou la vocation religieuse.
1: Natürlich die anderen Berufungen, Priesterberufung oder Ordensberufung.
0: Je crois quelque chose de similaire aussi.
1: Es gilt auch etwas Ähnliches.
0: Oui, l'amour que nous avons pour ceux que Dieu nous confie.
1: Die Liebe, die wir zu denen haben, die Gott uns anvertraut.
0: Ja, on a aussi les mêmes joies, les mêmes souffrances que Dieu.
1: Da haben wir auch dieselben Freuden und dieselben Leiden wie Gott. Ja,
0: parce qu'on a tous une maternité, une paternité spirituelle.
1: Denn wir haben alle auch eine geistliche Vater- oder Mutterschaft.
0: Mais la famille, elle met peut-être ça davantage en lumière, mais dans notre monde.
1: Aber durch die Familie sieht man, ist es vielleicht etwas offensichtlicher noch.
0: La famille nous permet de comprendre quelque chose du mystère de Dieu.
1: Die Familie ermöglicht uns etwas vom Geheimnis Gottes zu verstehen.
0: Elle nous permet de comprendre comment est fait le cœur de Dieu, si je puis dire.
1: Ermöglicht uns gewissermaßen zu verstehen, wie das Herz Gottes ist.
0: Alors ce que je voudrais ajouter maintenant, c'est une petite réflexion.
1: Was ich jetzt noch hinzufügen möchte, ist eine kleine Reflexion.
0: C'est vrai, comme je l'ai dit, que la situation des couples et des familles n'est pas toujours facile aujourd'hui.
1: Ich schon sagte, ist die Situation der Ehepaare und Familien heute nicht immer ganz leicht.
0: À cause de certains aspects de la mentalité moderne.
1: Wegen manchen Aspekten der modernen Mentalität.
0: Mais je crois que l'époque actuelle est aussi un temps de grâce pour les familles.
1: Aber ich glaube, dass unsere Zeit auch eine Zeit der Gnade für die Familien ist.
0: Pour quelques raisons que je vais évoquer.
1: Aus einigen Gründen, die ich jetzt anführen möchte.
0: Mais la première raison, c'est que dans l'époque qui est la nôtre.
1: Der erste Grund ist, dass in unserer Zeit.
0: On a beaucoup développé la théologie, la spiritualité du couple, de la famille.
1: Die Theologie, die Spiritualität von Ehe und Familie sehr entwickelt wurde.
0: Oui, à travers certains mouvements, à travers le pape Jean-Paul II aussi.
1: Durch manche Bewegungen, auch durch den Papst Johannes Paul II.
0: Et les autres papes.
1: Und die anderen Päpste.
0: Oui, donc on a beaucoup approfondi, développé une spiritualité conjugale, familiale.
1: Es ist die Spiritualität von Ehe und Familie sehr vertieft worden.
0: Une théologie du corps, de la sexualité.
1: Theologie des Leibes, Theologie der Sexualität.
0: C'est des choses qui n'existaient pas autrefois et
1: das sind Dinge, die früher nicht existierten.
0: Qui sont un soutien pour les couples et les familles.
1: Die auch eine Unterstützung, eine Hilfe sind für Ehepaare und Familien.
0: Une deuxième raison, c'est la chose suivante.
1: Ein zweiter Grund.
0: C'est que aujourd'hui, quand l'Église parle des couples, de la famille.
1: Heute, wenn die Kirche über Ehepaare und Familien spricht.
0: Ja, on en parle comme d'une vocation authentique.
1: spricht man darüber als eine echte Berufung.
0: Et autrefois, c'était différent.
1: Früher war das anders.
0: Il y avait un petit peu cette idée qu'il y avait certaines vocations de moines, de prêtres.
1: Da hatte man so die Idee, es gibt manche Berufungen, so wie Priester oder Mönch.
0: Et puis tous les autres, ils n'avaient pas de vocation.
1: Und alle anderen hatten keine Berufung.
0: Bon, aujourd'hui, on voit les choses de manière complètement différente. Hein, que...
1: Heute sieht man das ganz anders.
0: Mais que le mariage, ce n'est pas simplement un chemin naturel.
1: Die Ehe ist nicht einfach ein natürlicher Weg.
0: Mais que c'est aussi une véritable vocation.
1: Sondern auch eine echte Berufung.
0: C'est aussi répondre à un appel de Dieu.
1: Und ist auch eine Antwort auf einen Ruf Gottes.
0: Et puis même parfois aujourd'hui quand on dans certains documents d'église
1: und heute in manchen Dokumenten der Kirche
0: on considère que dans le mariage il y a aussi une forme de consécration.
1: Heißt es, dass auch in der Ehe eine Art der Weihe ist?
0: Oui, par exemple, je lis un petit passage du pape François.
1: Zum Beispiel bei Papst Franziskus.
0: Le mariage répond à une vocation spécifique.
1: Sagt die Ehe seine Antwort auf eine spezifische Berufung.
0: Elle peut être considérée comme une consécration.
1: Und sie kann betrachtet werden als eine Weihe.
0: C'est une consécration.
1: Es ist eine Weihe.
0: L'homme et la femme sont consacrés dans leur amour.
1: Ein Mann und eine Frau sind geweiht in ihrer Liebe.
0: Les époux, en effet, en vertu du sacrement,
1: und also wegen des Sakramentes,
0: sont investis d'une véritable mission.
1: Und haben deswegen auch eine wahre Mission.
0: Pour qu'ils puissent rendre visible,
1: dass sie sichtbar machen können,
0: à partir des choses simples, ordinaires,
1: in kleinen, gewöhnlichen Dingen,
0: ils rendent visible l'amour avec lequel le Christ aime son Église.
1: Machen sie sichtbar die Liebe, mit der Christus die Kirche liebt.
0: En donnant sa vie pour elle.
1: Indem sein Leben für sie hingegeben hat.
0: Dans la fidélité et dans le service.
1: In der Treue und im Dienen.
0: Donc on n'hésite pas aujourd'hui à dire que dans le mariage, il y a aussi une consécration.
1: Also, man zögert heute nicht mehr, dass man sagt, dass auch in der Ehe eine Weihe stattfindet.
0: Qu'est-ce qu'il y a dans une consécration? Il y a deux choses.
1: Was findet in einer Weihe statt? Zwei
0: Une
1: Dinge.
0: Appartenance plus profonde à Dieu.
1: Eine tiefere Zugehörigkeit zu Gott.
0: Une vie pour Dieu, de manière plus explicite, plus profonde.
1: Ein tieferes, expliziteres Leben für Gott.
0: Une appartenance à Dieu.
1: Also dass die Zugehörigkeit zu Gott.
0: Puis aussi une mission, une tâche dans l'Église.
1: Und eine Mission, eine Aufgabe in der Kirche.
0: Un témoignage important pour toute l'Église.
1: Ein Zeugnis, das wichtig ist für die ganze Kirche.
0: Oui, donc je crois que c'est très très encourageant. Et puis,
1: ich glaube, das ist eine große Ermutigung.
0: C'est vrai que le monde n'est pas facile aujourd'hui.
1: Es ist wahr, dass die Welt, das Leben in der Welt heute nicht leicht ist.
0: Mais c'est une chance.
1: Aber es ist eine Chance.
0: Parce qu'on est obligé de s'appuyer davantage sur la grâce de Dieu.
1: Weil man gezwungen ist, sich mehr auf die Gnade Gottes zu stützen. Mais
0: on est obligé de mettre Dieu au centre de notre vie.
1: Sind gezwungen, Gott in das Zentrum unseres Lebens zu stellen.
0: C'est ce que font aujourd'hui beaucoup de couples, beaucoup de familles.
1: Und das machen heute viele Ehepaare und Familien.
0: C'est une chose très très belle.
1: Das ist sehr schön.
0: Alors demandons à Dieu de bénir les couples, de bénir les familles.
1: Bitten wir den Herrn, dass die Ehepaare und Familien segnet.
0: Qu'ils réalisent l'importance et la beauté de leur vocation.
1: Damit sie die Wichtigkeit und die Schönheit ihrer Berufung leben können.
0: Et vivre fidèlement et avec courage la vocation qui est la leur.
1: Und treu und mutig ihre Berufung leben können.
0: Il y a une bénédiction qui repose sur le couple humain.
1: Ein Segen ruht auf dem menschlichen Ehepaar.
0: Alors demandons à Dieu d'étendre cette bénédiction aujourd'hui sur toutes les familles.
1: Bitten wir den Herrn, dass heute diesen Segen ausbreitet auf alle Familien.
0: Pour les fortifier, les encourager.
1: um sie zu stärken, um sie zu ermutigen.
0: Pour guérir leurs blessures aussi.
1: Auch um ihre Verletzungen zu heilen.
0: Et qu'ils soient heureux de servir le Seigneur et de servir l'Évangile.
1: Dass sie glücklich sein können, dem Herrn und dem Evangelium zu dienen.
0: Amen.
2: Amen. Amen. Vielen Dank, Pater Jacques Philippe, für diesen Vortrag, die Schönheit und Bedeutung der ehelichen Berufung heute. Pater Jacques Philippe gehört zur Gemeinschaft der Seligpreisung, wohnt in der Nähe von Paris, bestseller Autor und Prediger, Exerzitienmeister. Dürfen wir Sie dann zum Schluss noch um den Segen bitten? Zuvor noch der Hinweis, die Sendung können Sie natürlich nachhören. Morgen früh um 5 wird sie wiederholt oder sonst finden Sie sie auch im Podcast von Radio Horeb, außerdem bei Spotify und YouTube. Und jetzt bitten wir Sie um Ihren Segen.
1: La Benediction.
0: Voilà, Seigneur, je te rends grâce pour toutes les personnes qui ont écouté cette émission.
1: Herr, ich danke dir für alle, die jetzt die Sendung angehört haben.
0: Voilà, je te demande vraiment de leur donner ta bénédiction.
1: Ich bitte dich, dass du ihnen jetzt deinen Segen gibst.
0: À chacun d'entre eux, à chacune d'entre eux.
1: Jedem und jeder.
0: Bénis spécialement les couples aussi, Seigneur.
1: Und segne vor allem die Ehepaare.
0: Et donne à toute ton Église de favoriser toujours plus cette vocation au mariage.
1: Und schenk der ganzen Kirche, dass sie die Berufung zur Ehe immer mehr fördert.
0: Qu'il y ait un bel élan de sainteté pour tous les couples.
1: Gib eine schöne Dynamik zur Heiligkeit allen Ehepaaren.
0: Et te demandons vraiment que la sainteté des familles.
1: Wir bitten dich, dass die Heiligkeit der Familien
0: puisse aussi encourager toutes les autres vocations à la sainteté.
1: Auch alle anderen zur Heiligkeit ermutigen kann.
0: Et viens bénir chacun de tes enfants.
1: Segne jedes deiner Kinder.
0: Au nom du Père et du Fils et du Saint-Esprit.
2: Amen.
1: Amen.
2: Vielen Dank und alles Gute Ihnen, Pater Jacques Philippe. Au revoir.
0: Auf Wiedersehen.
2: Auf Wiedersehen. Und danke auch Elfriede Greis fürs Übersetzen. Alles Gute wünscht Ihnen Marion Kuhl.

Aus dem Studio in Balderschwang begrüße ich nun ganz herzlich Diakon Michael Wiedert. Es ist kurz nach 15 Uhr und wir laden Sie ein zum gemeinsamen Gebet. Wir beten den Wundenrosenkranz um den Schutz für das Leben.

0: Jeden Dienstag beten wir mit verschiedenen Organisationen um Schutz für das Leben. Heute sind wir zum Gebet verbunden mit Diplom-Sozialarbeiterin Dorothee Erlbruch. Ein herzliches Grüß Gott, Frau Erlbruch.
1: Grüß Gott, Herr Wielert.
0: Frau Erlbruch, Sie sind Leiterin der Beratungsstelle Ausweg. Die Beratungsstelle berät Frauenpaare im Schwangerschaftskonflikt, um Lösungen für das Leben für Mutter, Vater und Kind zu finden. Und sie bieten auch psychologische Beratung und Seelsorge nach dem Schwangerschaftsabbruch an. Und sie bringen aus ihrer wertvollen Arbeit heute die Gebetsanliegen mit ein in die Gebetsgemeinschaft, die wir jetzt haben, wo wir für den Schutz für das Leben beten. Und so beginnen wir im Namen des Vaters und des Sohnes und des Heiligen Geistes.
1: Amen.
0: O Jesus, göttlicher Erlöser, sei uns und der ganzen Welt barmherzig.
1: Amen.
0: Heiliger Gott, heiliger starker Gott, heiliger unsterblicher Gott.
1: Erbarme dich über uns und über die ganze Welt.
0: Gnade und Barmherzigkeit, o mein Jesus, in der gegenwärtigen Gefahr. Bedecke uns mit deinem kostbaren Blut.
1: Amen.
0: Ewiger Vater, wir flehen dich an um dein Erbarmen durch das kostbare Blut deines vielgeliebten Sohnes.
1: Amen. In letzter Minute hat eine Frau den Termin zum Schwangerschaftsabbruch abgesagt. Auch einen weiteren Termin sagte sie kurzfristig ab. Nun ist sie in der 14. Schwangerschaftswoche und wird ihr zweites Kind bekommen. Das ist doch eine gute, eine richtige Entscheidung und ein Grund zur Freude. Oder etwa nicht? Wir beten. Herr Jesus Christus, die Nachricht, dass dieses Kind weiterleben darf, ist ein Grund zur Freude. Wir danken dir von ganzem Herzen, dass diese Mutter sich dazu durchgerungen hat. Und wir danken dir dafür, dass sie sich auch an unsere Beratungsstelle gewandt hat, die Beratungsstelle Ausweg in Pforzheim.
0: Ewiger Vater, ich opfere dir die Wunden unseres Herrn Jesus Christus auf.
1: Um die Wunden unserer Seelen zu heilen.
0: Mein Jesus, Verzeihung und Barmherzigkeit.
1: Durch die Verdienste deiner heiligen Wunden.
0: Mein Jesus, Verzeihung und Barmherzigkeit.
1: Durch die Verdienste deiner heiligen Wunden.
0: Mein Jesus, Verzeihung und Barmherzigkeit.
1: Durch die Verdienste deiner heiligen Wunden.
0: Mein Jesus, Verzeihung und Barmherzigkeit.
1: Durch die Verdienste deiner heiligen Wunden.
0: Mein Jesus, Verzeihung und Barmherzigkeit.
1: Durch die Verdienste deiner heiligen Wunden.
0: Mein Jesus, Verzeihung und Barmherzigkeit.
1: Durch die Verdienste deiner heiligen Wunden.
0: Mein Jesus, Verzeihung und Barmherzigkeit.
1: Durch die Verdienste deiner heiligen Wunden.
0: Mein Jesus, Verzeihung und Barmherzigkeit.
1: Durch die Verdienste deiner heiligen Wunden.
0: Mein Jesus, Verzeihung und Barmherzigkeit.
1: Durch die Verdienste deiner heiligen Wunden.
0: Mein Jesus, Verzeihung und Barmherzigkeit.
1: Durch die Verdienste deiner heiligen Wunden. Wer einen Schwangerschaftsabbruch durchführen lassen möchte, muss sich vorher beraten lassen. Die Inhalte der Beratung sind sogar gesetzlich vorgeschrieben. Immer muss zum Leben beraten werden. Der Mutter müssen Hilfen für sie und ihr Kind angeboten und vermittelt werden. Grundsätzlich steht eine Abtreibung in Deutschland unter Strafe. Sie ist nur in Ausnahmen und unter bestimmten Bedingungen möglich. Eine Bedingung ist, dass die Frau eine Beratungsbescheinigung einer staatlich anerkannten Beratungsstelle braucht. In der Beratungsstelle Ausweg in Pforzheim werden allerdings keine Beratungsbescheinigungen ausgestellt. Und dennoch wenden sich betroffene Frauen an uns. Und so erhalten wir Einblicke in die schwierigen Lebenssituationen von diesen Frauen. Danke, Jesus, für jede Schwangere, die sich im Konflikt an eine Beratungsstelle wendet, in der sie fachlich gut beraten und in der ihr und ihrem Kind umfassend und auch praktisch geholfen wird. Bitte motiviere Frauenärztinnen und Frauenärzte, ihren Patientinnen solche lebensbejahenden Beratungsstellen ausdrücklich zu empfehlen.
0: Ewiger Vater, ich opfere dir die Wunden unseres Herrn Jesus Christus auf.
1: Um die Wunden unserer Seelen zu heilen.
0: Mein Jesus, Verzeihung und Barmherzigkeit.
1: Durch die Verdienste deiner heiligen Wunden.
0: Mein Jesus, Verzeihung und Barmherzigkeit.
1: Durch die Verdienste deiner heiligen Wunden.
0: Mein Jesus, Verzeihung und Barmherzigkeit.
1: Durch die Verdienste deiner heiligen Wunden.
0: Mein Jesus, Verzeihung und Barmherzigkeit.
1: Durch die Verdienste deiner heiligen Wunden.
0: Mein Jesus, Verzeihung und Barmherzigkeit.
1: Durch die Verdienste deiner heiligen Wunden.
0: Mein Jesus, Verzeihung und Barmherzigkeit.
1: Durch die Verdienste deiner heiligen Wunden.
0: Mein Jesus, Verzeihung und Barmherzigkeit.
1: Durch die Verdienste deiner heiligen Wunden.
0: Mein Jesus, Verzeihung und Barmherzigkeit.
1: Durch die Verdienste deiner heiligen Wunden.
0: Mein Jesus, Verzeihung und Barmherzigkeit.
1: Durch die Verdienste deiner heiligen Wunden.
0: Mein Jesus, Verzeihung und Barmherzigkeit.
1: Durch die Verdienste deiner heiligen Wunden. Vielleicht ahnen Sie es schon, bei dieser Klientin, die zwei Termine zum Schwangerschaftsabbruch absagte und dazwischen auch von Ausweg, also von uns, beraten wurde, sind die Probleme riesig und noch lange nicht gelöst. Schon die Tatsache, dass zweimal ein Abtreibungstermin in letzter Minute abgesagt wurde, zeigt, wie hin- und hergerissen diese Mutter in ihrem Entscheidungsprozess war. Dabei stand ihr Ehemann zu ihr und war von Anfang an für das zweite gemeinsame Kind. Jesus Christus, wir bitten dich heute besonders für Paare und Ehepaare. Lass sie nach dir, nach deinen Geboten und Werten fragen und hilf ihnen auch danach zu leben und gut miteinander umzugehen.
0: Ewiger Vater, ich opfere dir die Wunden unseres Herrn Jesus Christus auf.
1: Um die Wunden unserer Seelen zu heilen.
0: Mein Jesus, Verzeihung und Barmherzigkeit.
1: Durch die Verdienste deiner heiligen Wunden.
0: Mein Jesus, Verzeihung und Barmherzigkeit.
1: Durch die Verdienste deiner heiligen Wunden.
0: Mein Jesus, Verzeihung und Barmherzigkeit.
1: Durch die Verdienste deiner heiligen Wunden.
0: Mein Jesus, Verzeihung und Barmherzigkeit.
1: Durch die Verdienste deiner heiligen Wunden.
0: Mein Jesus, Verzeihung und Barmherzigkeit.
1: Durch die Verdienste deiner heiligen Wunden.
0: Mein Jesus, Verzeihung und Barmherzigkeit.
1: Durch die Verdienste deiner heiligen Wunden.
0: Mein Jesus, Verzeihung und Barmherzigkeit.
1: Durch die Verdienste deiner heiligen Wunden.
0: Mein Jesus, Verzeihung und Barmherzigkeit.
1: Durch die Verdienste deiner heiligen Wunden.
0: Mein Jesus, Verzeihung und Barmherzigkeit.
1: Durch die Verdienste deiner heiligen Wunden.
0: Mein Jesus, Verzeihung und Barmherzigkeit.
1: Durch die Verdienste deiner heiligen Wunden. Das Ehepaar hat Probleme, ernsthafte Probleme. Der Mann hat zwar einen guten Job und auch die Wohnung ist groß genug für die Familie. Und er war auch von Anfang an für das Kind. Aber, und jetzt kommt es, er wird immer wieder gewalttätig gegenüber seiner Frau. Notarzt und Polizei waren schon mehrfach vor Ort. Sie liebt ihn, doch sie hat natürlich auch Angst für ihn, begründete Angst. Mehrmals flüchtete sie schon mit ihrem ersten Kind ins Frauenhaus und jedes Mal kehrte sie zu ihrem Mann zurück, der sich partout nicht ändern will und Beratung und Therapie ablehnt. Und so beten wir weiter. Vater im Himmel, bitte. Bitte bewirke bei dem Mann die Bereitschaft, professionelle Hilfe anzunehmen. Es wäre furchtbar, wenn die Frau weiter in diesem Kreislauf von Gewalt, Flucht ins Frauenhaus und Rückkehr zu ihm leben würde. Auch Kinder sind in einem solchen System akut gefährdet. Jesus, stoppe diesen fatalen Kreislauf und beschütze die Frau und ihre Kinder.
0: Ewiger Vater, ich opfere dir die Wunden unseres Herrn Jesus Christus auf.
1: Um die Wunden unserer Seelen zu heilen.
0: Mein Jesus, Verzeihung und Barmherzigkeit.
1: Durch die Verdienste deiner heiligen Wunden.
0: Mein Jesus, Verzeihung und Barmherzigkeit.
1: Durch die Verdienste deiner heiligen Wunden.
0: Mein Jesus, Verzeihung und Barmherzigkeit.
1: Durch die Verdienste deiner heiligen Wunden.
0: Mein Jesus, Verzeihung und Barmherzigkeit.
1: Durch die Verdienste deiner heiligen Wunden.
0: Mein Jesus, Verzeihung und Barmherzigkeit.
1: Durch die Verdienste deiner heiligen Wunden.
0: Mein Jesus, Verzeihung und Barmherzigkeit.
1: Durch die Verdienste deiner heiligen Wunden.
0: Mein Jesus, Verzeihung und Barmherzigkeit.
1: Durch die Verdienste deiner heiligen Wunden.
0: Mein Jesus, Verzeihung und Barmherzigkeit.
1: Durch die Verdienste deiner heiligen Wunden.
0: Mein Jesus, Verzeihung und Barmherzigkeit.
1: Durch die Verdienste deiner heiligen Wunden.
0: Mein Jesus, Verzeihung und Barmherzigkeit.
1: Durch die Verdienste deiner heiligen Wunden. Inzwischen sind weitere professionelle Fachkräfte einbezogen worden. Die schwangere Ehefrau ist dankbar, dass alles getan wird, was möglich ist, um der kleinen Familie zu helfen und auch das Kindeswohl nicht zu gefährden. Wie wird es wohl weitergehen? Manche Familien begleiten wir als Beratungsstelle langfristig. Auch bei einem anderen Ehepaar, das sich für das gemeinsame Kind entschied, sind die Sorgen anhaltend groß. Ihr Junge ist inzwischen 10 Jahre alt und er ist Autist. Ihn zu betreuen und mit seinen Aggressionen umzugehen, kostet seine Eltern unendlich viel Kraft, trotz bester fachärztlicher Betreuung und weiterer Hilfen. Diese Eltern fragen sich, wie lange sie die Kraft für ihr Kind überhaupt noch aufbringen können. Und so beten wir auch für sie. Herr Jesus, wie gut, dass wir uns mit allen Anliegen an dich wenden dürfen. Wir beten heute besonders für die Klientinnen unserer Beratungsstelle und ihre Familien. Und ich nenne nochmal die Eltern von dem autistischen Kind und die Frau, deren Ehemann sie immer wieder schlägt. Denn auch wenn sich Eltern für ihre Kinder entscheiden und die Kinder zur Welt kommen dürfen, bestehen die Probleme manchmal jahrelang weiter, trotz aller Bemühungen um Lösungen. Gerade für diese Eltern und ihre Kinder bitten wir dich heute, gib ihnen immer wieder neue Kraft und lass sie erfahren, dass du sie nicht alleine lässt. Und lass uns alle einen wachen Blick für diejenigen haben, die unsere Hilfe brauchen. Amen.
0: Ewiger Vater, ich opfere dir die Wunden unseres Herrn Jesus Christus auf.
1: Um die Wunden unserer Seelen zu heilen.
0: Mein Jesus, Verzeihung und Barmherzigkeit.
1: Durch die Verdienste deiner heiligen Wunden.
0: Mein Jesus, Verzeihung und Barmherzigkeit.
1: Durch die Verdienste deiner heiligen Wunden.
0: Mein Jesus, Verzeihung und Barmherzigkeit.
1: Durch die Verdienste deiner heiligen Wunden.
0: Mein Jesus, Verzeihung und Barmherzigkeit.
1: Durch die Verdienste deiner heiligen Wunden.
0: Mein Jesus, Verzeihung und Barmherzigkeit.
1: Durch die Verdienste deiner heiligen Wunden.
0: Mein Jesus, Verzeihung und Barmherzigkeit.
1: Durch die Verdienste deiner heiligen Wunden.
0: Mein Jesus, Verzeihung und Barmherzigkeit.
1: Durch die Verdienste deiner heiligen Wunden.
0: Mein Jesus, Verzeihung und Barmherzigkeit.
1: Durch die Verdienste deiner heiligen Wunden.
0: Mein Jesus, Verzeihung und Barmherzigkeit.
1: Durch die Verdienste deiner heiligen Wunden.
0: Mein Jesus, Verzeihung und Barmherzigkeit.
1: Durch die Verdienste deiner heiligen Wunden.
0: Ewiger Vater, ich opfere dir die Wunden unseres Herrn Jesus Christus auf.
1: Um die Wunden unserer Seelen zu heilen.
0: Ewiger Vater, ich opfere dir die Wunden unseres Herrn Jesus Christus auf.
1: Um die Wunden unserer Seelen zu heilen.
0: Ewiger Vater, ich opfere dir die Wunden unseres Herrn Jesus Christus auf.
1: Um die Wunden unserer Seelen zu heilen.
0: Ehre sei dem Vater und dem Sohn und dem Heiligen Geist. Wie im Anfang, so auch jetzt und alle Zeit und in Ewigkeit. Amen. Frau Erlbruch, ich darf Ihnen und allen, die bei der Beratungsstelle Ausweg mitarbeiten, den Segen Gottes zusprechen. Und auch Ihnen, liebe Hörerinnen und Hörer, die Sie sich berühren lassen von diesen Zeugnissen, für das Leben zu beten. Ein herzliches Vergelt's Gott an dieser Stelle alle, die diese Anliegen mittragen im Gebet. Gebet verändert. Und so segne Sie der dreifaltige Gott, der Vater, der Sohn und der Heilige Geist. Amen.
1: Amen. Und vielen Dank fürs Mitbeten.
0: Danke Ihnen, Frau Erlbruch, für die Vorbereitung dieser Gebetszeit, für dieses ganz praktische Gebetsanliegen, das wahrscheinlich für viele, viele, viele Telefonate und Beratungen bei Ihnen in der Beratungsstelle Ausweg steht. Herzliches Vergelt's Gott. Die Frau Erlbruch ist Leiterin der Beratungsstelle Ausweg. Die verschiedenen Projekte der Lebensschutzorganisation finden Sie auf deren Homepage. Die Kontakte dazu hinterlegen wir bei unserem Hörerservice sowie im Infofeld dieser Sendung auf unserer Webseite horeb.org. Wir freuen uns, wenn Sie nächsten Dienstag um 15 Uhr wieder mit uns für das Leben beten. Und jetzt gleich im Anschluss nach einer kurzen Musik folgt hier bei Radio Horeb die Sendung Hörergrüße. Sie wissen, dann sind Sie auf besondere Weise eingeladen anzurufen, zu grüßen, zu gratulieren, Danke zu sagen, ins Gespräch zu kommen. Heute mit meinem Kollegen Domagoj Globucar, der Sie gleich in der Sendung erwartet.

Schönen guten Nachmittag, ein herzliches Grüß Gott. Mein Name ist Domagoj Klobuchar, um 15.20 Uhr bei Radio Horeb, Ihrer christlichen Stimme in Deutschland. Ich darf heute neben Diakon Michael Wieler die Hörergrüße moderieren, mit Ihnen ins Gespräch kommen, versuchen, Sie in kürzester Zeit ein wenig kennenzulernen, Ihre Musikwünsche zu erfüllen und Ihre Grüße auszurichten. Willkommen bei den Hörergrüßen.

0: Unsere Leitungen sind für Sie geöffnet. Bevor ich Sie live auf Sendung nehme, werfen wir erstmal einen Blick und vor allem ein Ohr auf das Lied der Woche, das mein Kollege David Rühl vorbereitet hat.
1: Wann konnten Sie das letzte Mal sagen, ich hab's selbst gemacht? Von vorne bis hinten selbst gemacht ist die Musik von Familie Berger. Eine deutsche Familie mit kasachischen Wurzeln. Familie Berger bezeichnet sich selbst als christliche Lobpreisfamilie. Die beiden Eltern mit 3 Töchtern und 2 Söhnen haben ganz unterschiedliche musikalische Interessen und Begabungen. Dennoch musiziert Familie Berger seit vielen Jahren gemeinsam als Band zur Ehre Gottes. 3 CDs hat Familie Berger bereits produziert. Außerdem zahlreiche Musikvideos, allesamt zu finden im Videoportal YouTube. Alle Produktionen von Familie Berger sind durchweg hausgemacht. Von der Komposition über das Arrangement und die musikalische Ausführung bis hin zur Aufnahme der Musik und der Produktion der Videos. Dass hier jeder mit Herzblut dabei ist, spürt man bereits in den ersten paar Takten. So auch im Ave Maria, geschrieben von Vater Josef Berger. Hier wird Familie Berger zur singenden Band mit Gitarre, Klavier und Schlagzeug, ergänzt durch 3 Violinen. Die wechselnden Besetzungen und die unterschiedlichen Vorlieben der einzelnen Familienmitglieder machen jedes Musikstück zu einem ganz besonderen und einzigartigen Erlebnis. Die CDs von Familie Berger sind übrigens gegen Spende erhältlich. Mit dem Erlös finanziert Familie Berger die Missionsarbeit in Russland und Kasachstan, wo die Familie zwischenzeitlich gelebt hat. Im Osten Kasachstans ist Onkel Anton Berger immer noch als Priester tätig und unterhält dort eine Armenküche. Die CDs können Sie auf der Website der ältesten Tochter, Margarete Strauß, bestellen unter macstrauß.com/Familie Berger. Im Rosenkranzmonat Oktober grüßen wir nun einmal mehr die Gottesmutter. Hier ist Familie Berger und Ave Maria.

0: Sie hören die Hörergrüße bei Radio Horeb am Dienstagnachmittag. Am Mikrofon ist Domagoj. Jetzt habe ich vor ein wenig Aufregung ganz vergessen, unsere Nummer durchzugeben. Die meisten von Ihnen kennen sie, für alle, die neu dabei sind und gerne anrufen möchten. Das ist die 089-517-008-008. Wenn Sie aus dem Ausland anrufen, die +49 davor, also +49. 89517008008. Ich habe mir heute vorgenommen, da ich noch nicht allzu lange im Sender bin, Sie als unsere Hörerinnen und Hörer etwas besser kennenzulernen und vor allem danach zu fragen, woher Sie anrufen. Vielleicht kriegt man ein paar unterschiedliche Bundesländer und Städte zusammen. Meine erste Anruferin ruft, soweit ich weiß, aus Chemnitz an. Das ist die Frau Renger. Grüß Gott, Frau Renger.
1: Grüß Gott. Ich rufe nicht aus der Nähe von Chemnitz an, 13 Kilometer weg, Flöha heißt der kleine Ort.
0: In Ordnung, danke für die Korrektur, das habe ich mir natürlich notiert. Frau Renger, Sie haben sich ein Lied gewünscht und hinter diesem Lied steckt auch eine Geschichte, die Sie gerne mit uns teilen wollten.
1: Ja, es ist vergessen worden am 11. Oktober, am Sonntag, das Adoratio-Kongress ist vorbei. Und der wichtigste Heilige an diesem Tag ist nicht genannt worden. Es ist der wichtigste Heilige der Neuzeitkirche seit 62, als das Konzil am 11. Oktober 62 vor 66 Jahren eröffnet wurde, hat Johannes der 23., der am Sonntag auch der Heilige des Tages ist, diese Sache in angeschoben. Er hat gemeint, wenn der Krieg kommt, kommt ein neues Leben. Und er hat recht, auch für die Kirche. Es wird ja immer jetzt wieder von dem Konzil, auch der neue Papst hat sich damit befasst wieder. Und ich möchte diesen Heiligen, der immer unterschätzt wird, sehr, sehr grüßen. Nachträglich, posthum praktisch, aber er ist immer in meinen Gedanken. Ich habe fast alle Bücher von ihm und er wird sehr vergessen.
0: Offensichtlich habe auch ich ihn vergessen am 11. Oktober. Frau Renger, danke für diesen Hinweis, dass Sie uns darauf aufmerksam gemacht haben. Hatten Sie denn, weil Sie alle Bücher des Heiligen hatten oder haben, irgendeine besondere Beziehung sonst zu ihm gehabt oder haben Sie heute noch?
1: Nein, wir waren später dann in Rom. Nein, ich habe auch Bücher. Es hat noch mal ein Journalist, die engsten, die um den Rom waren,

0: vom Papst hingeschickt wurde, dann in der Türkei, auch in Istanbul ist irgendwo was. Und er hat, in wo er dort war, war der Zweite Weltkrieg. Und da hat er ein Schiff voller Kinder gerettet. Da hat die Türken so lange beredet, bis sie das durch die Dardanellen ins Schwarze Meer gelassen haben, sodass sie gerettet wurden und nicht wieder zurückgeschickt und den Deutschen in die Hände, den Nazis. Und dann hat er durch, aber es ist alles legal. Er hat nie, der Mann hat kein bisschen, ich will mal sagen, geschummelt.
1: Ein ehrlicher, aufrechter Mann gewesen.
0: Er hat gleichzeitig Türkei und Griechenland. In Griechenland waren, es war von der deutschen Botschaft jemand, der hat eben die Pässe besorgt, sodass die jüdischen 24.000 Juden hat er außerdem noch gerettet.
1: Eine sehr beeindruckende Geschichte, Frau Renger. Vielen Dank, dass Sie die mit uns geteilt haben und dass Sie uns da einen Denkanstoß gegeben haben. Einen schönen Nachmittag und liebe Grüße nach Chemnitz bzw. in die Nähe von Chemnitz. Danke für Ihren Anruf und schönen Nachmittag noch. Auf Wiederhören.
0: Und vor allen Dingen Wiederhören.
1: Danke, Wiederhören.

0: Sie hören weiterhin Radio Horeb, die Hörergrüße am Dienstagnachmittag, heute mit Domagoj am Mikrofon. Und ich habe mir vorgenommen, heute verschiedene Regionen in Deutschland kennenzulernen bzw. aus verschiedenen Regionen angerufen zu werden. Unter der 089-517-008-008 erreichen Sie mich live im Studio. Und ich habe auch eine nächste Anruferin in der Leitung. Das ist die Frau Remmelberger. Hallo, Frau Remmelberger.
1: Hallo.
0: Frau Remmelberger, Sie rufen aus dem Bistum Passau an, haben Sie mir verraten. Ja. Wo denn da genau?
1: Kirchweidach. Das ist nachher geht schon nach uns, geht dann Freising, München-Freising an. Aber ich wohne jetzt da bei meiner Tochter. Und das ist bis zum Passau.
0: Und die Tochter hört auch Radio Horeb oder haben Sie uns jetzt praktisch mit ins Haus gebracht?
1: Ich höre den schon jetzt mindestens 5 Jahre.
0: Mhm.
1: Und er macht mich glücklich, weil mein Mann ist ja 2003 verunglückt tödlich und haben eine Landwirtschaft gehabt. Dann war ich bei meinem Bruder ein Senior und habe dem geholfen in der Landwirtschaft. Und jetzt meine Tochter, die ist Krankenschwester, die hat auch einen Landwirt geheiratet. Und der ist in Kirchweidach und die haben so ein großes Haus, dass ich auch leicht Platz habe. Das war die Austragswohnung früher von der Uli. Und dann sagt Mama, dann kommst du jetzt zu mir kommen. Na gut, da habe ich jetzt eine ganz liebe Wohnung und bin glücklich. Und den Radio Horeb, wenn ich den nicht hätte, also der geht mir schon wirklich ab, das muss ich sagen.
0: Es freut mich zu hören, dass Sie glücklich sind, dass Sie uns gerne hören. Würden Sie denn sagen, Frau Remmelberger, dass Radio Horeb Ihnen schon so die manch schwierige oder nicht so lustige Stunde etwas erleichtert hat?
1: Ja, auf alle Fälle, weil irgendwie, wenn ich aufstehe, schalte ich ein, wenn ich ins Bett gehe, habe ich immer mein Bett an und schalte ein. Ich bin ja dann irgendwie doch allein in meiner Wohnung. Da kann ich einschalten, wenn es mir passt.
0: Es freut uns sehr, wenn wir dazu einen Beitrag leisten können, wenn Sie sich nicht ganz so allein fühlen, wenn Sie das Radio anhaben.
1: Ja, der geht mir ab, das muss ich sagen.
0: Das freut uns.
1: Ich habe mir eine Freundin geschenkt, das ist ja schon über 5 Jahre mindestens schon her. Und der bin ich immer noch dankbar. Und ich schenke es auch weiter, die Interesse haben drauf. Ich kaufe manchmal einen, los wieder ein paar schicken und die schenke ich dann weiter. Bei mir gibt es so viel und dann hoffe ich, dass anderen auch irgendwie gut tut. Dass er einfach gut tut. Und einen Glam haben wir ja auch. Und jetzt, wo heute Vormittag, also Mittag hat die eine nicht geredet, die Hauke, die Frau Hauke, ja, wegen unserem Essen. Es ist wahr, dass so viel verschwendet wird und dass da wer da ist, der sich da jetzt kümmert, dass das anders wird.
0: Vielen Dank für diese schönen Worte, Frau Remmelberger. Sie haben sich ein Lied gewünscht von unserer Kollegin Adelheid Niklasser. Meine Seele ist stille in dir.
1: Ja.
0: Bedeutet Ihnen dieses Lied etwas ganz Besonderes?
1: Das hat so eine schöne Melodie irgendwie. Es ist einfach schön, das Viertel. Und ich hoffe, dass auch dann der Annelies Binzinger und ihren Mann, den möchte ich auch grüßen, dass der das Liedl auch gefällt. Und die Frau Artikus und die Frau Müller aus Müllerstadt, die Frau Hahn, die immer so also gut zum Zuhören ist, war letztes Mal hat gesagt, es gibt immer genug zum Danken, hat gesagt. Die hat ein bisschen andere Sprache wie wir Oberbayern. Und dann möchte ich noch die Anni Ertl und die Marianne aus der Schweiz, die hier ja öfters. Und die ruft da, also die ganze Welt ist eigentlich schon bald verbunden mit dem Radio Horeb. Und ganz besonders die Annelies Binzinger und ihren Mann.
0: Grüße sind.
1: Bin ich fertig. Und wir freuen uns jetzt auf das Liedl. Ich hoffe, dass alle das Liedl gerne hören.
0: Wir freuen uns auch. Jeder, der uns hört, wird das Lied hören, das Sie sich gewünscht haben, Frau Remmelberger. Grüße sind ausgerichtet. Lied steht bereit. Ich wünsche Ihnen einen schönen Nachmittag. Sende liebe Grüße nach Kirchweidach und freue mich, wenn wir uns bald wieder hören. Alles Gute.
1: Ja, vielen Dank.

0: Viertel vor vier am Nachmittag. Sie hören die Hörergrüße bei Radio Horeb. Ich frage nach Anrufern aus den verschiedenen Städten und Regionen in Deutschland. Jetzt hat mich eine Anruferin aus Mainz erreicht. Guten Tag, Frau Kämmerer.
1: Ja, guten Tag. Ja, ich freue mich, dass ich durchgekommen bin. Ich möchte das Lied »So groß ist der Herr« wünschen und damit grüßen die Herz-Jesu-Familie im Bistum Mainz und die ehemalige Leiterin der Herz-Jesu-Familie Elisabeth Kiefer, aber auch die jetzige übergeordnete Leiterin Marianne Kobold von der Herz-Jesu-Familie. Ja, und eben halt alle Mitglieder grüßen und sie daran erinnern, dass sie im Herzen Jesu geborgen sind, aber auch, denke ich mal, eine Verantwortung für unsere Mitmenschen tragen. Ich denke, dass es sehr wichtig ist, für die Politiker zu beten, jetzt gerade auch der Rücktritt, das, ja.
0: Sie meinen Frau Baas, der Arbeitsministerin.
1: Genau, von Baas. Ja, genau. Und ich denke, dass da ja hoffentlich, ja, dass vielleicht auch die Politiker irgendwie mal schauen, dass sie vielleicht gerade die Christlichen von der Partei, dass sie doch mal schauen, ob sie tatsächlich christlich sind oder das nur noch so im Namen tragen. Ja, also ich glaube, da kann man nur mit Gebet beikommen, sonst nicht. Ja.
0: Die Grüße sind ausgerichtet. Mich. Vielen Dank. Sie haben jetzt speziell Politiker erwähnt, die einer christlichen Partei angehören, wo man sich nicht mehr ganz so sicher ist, wie viel Christliches da drin steckt. Haben Sie in letzter Zeit ein bisschen Zweifel entwickelt oder schon länger diese Frage gestellt,
1: schon sich länger. Selbst? Schon länger. Sie haben ja jetzt gerade vorhin, haben wir für den Lebensschutz gebetet und es geht um sowohl vom ersten Beginn bis zum letzten Atemzug. Da macht Deutschland keine Ausnahme mehr und eigentlich, glaube ich, nach dem Zweiten Weltkrieg war eigentlich in Deutschland klar, dass wir die Menschenwürde in jedem Falle schützen und dass wir uns auf keine faulen Kompromisse einlassen. Und ja, ich glaube, da müssen wir noch eine Menge dafür beten und wieder auch eine Rückbesinnung halten. Ja, und der Herr ist groß, er macht es.
0: Wir nehmen diese Gebete und Ihre Wünsche natürlich sehr gerne auf. Frau Kämmerer, vielen Dank für Ihren Anruf, vielen Dank für Ihr, ich möchte fast schon sagen, leidenschaftliches Plädoyer. Und danke für Ihre Grüße an die Herz-Jesu-Familie. Jetzt hören wir Ihren Liedwunsch, so groß ist der Herr. Herzliche Grüße nach Mainz. Wiederhören.
1: Dankeschön, auf Wiederhören. Vielen Dank.

0: Wir sind schon weit vorangeschritten heute Nachmittag in den Hörergrüßen. 10 vor 4, 15.50 Uhr ist mittlerweile. In meiner Leitung ist eine nächste Anruferin. Grüß Gott, Frau Gerhard.
1: Ja, guten Tag und grüß Gott und was immer man so sagt. Ich wohne also in Braubach. Jetzt wollte ich mal kirchlich gesehen sagen, wie das da aussieht. Wir gehören also mit Lahnstein zum Bistum Limburg und grenzen an Koblenz, das zum Bistum Trier gehört.
0: Mhm.
1: Ja, und dann wollte ich Grüße bestellen, ganz, ganz, ganz viele, an alle, die in der Klinik Rhein-Lahn mich kennengelernt haben. Die Klinik Rhein-Lahn liegt also zwischen Bad Ems und Lahnstein. Und da fahre ich jetzt jeden Montag hin. Ich bin nämlich Mitglied von Team Deutschland. Aber ich mache das da als Einzelperson, habe aber den Segen vom Pfarrer Kocher dafür. Ich möchte alle grüßen, nicht nur die Hilfe empfangen da, sondern auch die Hilfe geben in der Klinik.
0: Danke, die Grüße und Wünsche sind ausgerichtet, Frau Gerhard. Sie sind Mitglied im Team Deutschland bei uns bei Radio Horeb. Habe ich das richtig verstanden?
1: Ja, richtig.
0: Vielen Dank erstmal für Ihr Engagement. Waren Sie denn bei einem unserer jüngsten Treffen dabei?
1: Ja, ich war in den 14 Heiligen.
0: Wollen Sie unseren Hörerinnen und Hörern, die nicht dabei waren, aber sich vielleicht überlegen in Zukunft, vielleicht einmal berichten als aktives Mitglied, was man bei so einem Treffen denn erleben kann?
1: Die Gemeinschaft ist für mich ganz, ganz wichtig. Ich war vor 2 Jahren das erste Mal da und es hat so ausgesehen, als ob ich nicht hinfahren könnte, weil eine Aktion anstand. Und dann hat das doch geklappt. Und einfach mit Leuten zu reden, die wissen, wovon man redet, das tut mir sehr, sehr gut. Und ich brauche das auch hin und wieder.
0: Es ist also eine große Gemeinschaft, ein großes Nehmen und großes Geben, das da stattfindet.
1: Ja,
0: und das kann man wärmstens empfehlen, nicht wahr?
1: Ja, und dann leben mit Gott, ja. Das ist ja unser Logo.
0: So ist es.
1: Ja, und ich bin schon, also nächstes Jahr wird 20 Jahre, wo ich schon bei Radio Horeb bin.
0: Ein tolles Jubiläum.
1: Ja. Also 7 bin ich dazugekommen, durch eine Person, die jetzt auch mit in unserem Team ist. Unser Team ist jetzt 5 Jahre alt und ist das Team Elisabeth von Schönau in Bornhofen, Kamp Bornhofen.
0: Frau Gerhard, dann würde ich sagen, wir hören uns nächstes Jahr zu Ihrem 20-jährigen Jubiläum nochmal hier auf Sendung.
1: Oh ja, vielleicht vorher schon.
0: Vorher auch, aber speziell zum Jubiläum wollte ich sagen. Dann mit einem ganz besonderen Liedwunsch und Gespräch dann zu Ihrem Jubiläum. Vielen Dank für Ihren Anruf, herzliche Grüße nach Braubach und alles Gute weiterhin.
1: Ja, vielen, vielen Dank.
0: Wiederhören.
1: Wiederhören.

0: Sie hören die Hörergrüße bei Radio Horeb. In meiner Leitung ist ein nächster Anrufer. Schönen guten Tag. Schönen guten Tag, mit wem spreche ich denn? Herr Lustner. Grüß Gott, Herr Lustner. Verstehen Sie mich?
1: So, der Herr Lustner hört offensichtlich das Radio, aber in dem Fall, der Herr Lustner hat sich ein Lied gewünscht, das spielen wir jetzt zum Abschluss. Er wollte gerne die Schwarze Madonna hören, wir grüßen ihn damit. Und Domagoj, ich übergebe an dich, wie geht's weiter hier bei Radio Horeb?
0: Wir setzen fort um 16 Uhr mit den Nachrichten von Radio Vatikan.
1: Und damit verabschieden wir uns hier aus dem Studio. Mein Name ist Michael Wieland, ich war im Hintergrund, habe die Lieder herausgesucht.
0: Mein Name ist Domagoj, ich durfte heute moderieren. Vielen Dank dafür, danke fürs Anrufen, danke für die Teilnahme und gerne bis zum nächsten Mal.

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2: Papst Leo XIV. Ist im Gemelli-Krankenhaus eingetroffen. Weltweit beten Gläubige für den Papst, am Abend auch bei einem Rosenkranz in der Klinikkapelle. Ein Vorbild an Gelassenheit, sagt Kardinalstaatssekretär Parolin und würdigt den Umgang von Papst Leo mit seiner bevorstehenden Operation. Aber auch die Ehe- und Familienpastoral steht im Mittelpunkt. Salzburgs Erzbischof lobt die laufenden Beratungen im Vatikan. Das sind die Themen in unserem Nachrichtenmagazin an diesem Dienstag. Am Mikrofon begrüßt Sie ganz herzlich Birgit Pottler. Wie zuvor angekündigt, hat sich Papst Leo XIV. An diesem Dienstag auf den Weg ins Gemelli-Klinikum gemacht, um sich dort einer Lungenoperation zu unterziehen. Um kurz vor 13 Uhr verließ der Wagen des Papstes den Vatikan. Rund 10 Minuten später traf er am Krankenhaus ein. Er werde noch am selben Nachmittag operiert, gab der Pressesaal kurz nach seiner Abfahrt aus dem Vatikan über Telegram bekannt. Die Operation, bei der ein Knoten in der Lunge entfernt werden soll, werde durch das Team für Thoraxchirurgie um Stefano Margaritora durchgeführt werden. Weitere Informationen wurden für den Abend angekündigt.
3: Wie unterdessen weiter bekannt wurde, wird Papst Leo nicht in der üblicherweise für Papstaufenthalte reservierten Zimmerflucht im 10. Stock des Krankenhauses residieren, da diese derzeit renoviert wird. Seine neuen Zimmer liegen zwar ebenfalls im 10. Stock, aber auf der dem Haupteingang abgewandten Seite. Wie bereits am Sonntag angekündigt wurde, rechne man mit einem Krankenhausaufenthalt von etwa einer Woche. Am Montagabend wurden vorsorglich bereits alle Audienzen des Papstes bis 20. Oktober abgesagt. In der Zwischenzeit treffen nach wie vor Genesungswünsche und die Zusicherung von Gebet aus der ganzen Welt für den Papst sein, sei es aus Deutschland, Österreich und der Schweiz oder vom Malteserorden, aber auch von seinem Bruder und aus Uruguay, Argentinien und Peru, also den Ländern, die der Papst im November besuchen will. An den geplanten Auslandsreisen will der Papst jedenfalls trotz seiner Lungenoperation festhalten. Das berichtete der Erzbischof von Tokio und Weltcaritas-Präsident Kardinal Isao Kikuchi nach einer Privataudienz am Montag. Der Papst sei gelassen und in guter Verfassung gewesen. Den Eingriff habe er bewusst frühzeitig angesetzt, um seine Reisepläne nicht ändern zu müssen, schrieb der Kardinal auf Facebook. Man müsse den Papst im Gebet begleiten, so seine Aufforderung. Für Radio Vatikan, Christine Seuss.
2: Am Abend war ein Rosenkranzgebet in der Kapelle San Giovanni Paolo II in der Gemelli-Klinik geplant. Unter der Leitung des Generalvikars der Diözese Rom, Kardinal Baldo Reyna, hat die Kirche Roms dazu eingeladen. Vatican News und Radio Vatikan übertragen auf allen Kanälen, als Zeichen, dass die Welt sich im Gebet mit Papst Leo XIV. Verbindet. Der Papst ist ein großes Vorbild an Gelassenheit, sagt indessen Kardinalstaatssekretär Pietro Parolin. Er habe die Hoffnung, dass sich alles bald lösen werde, so Parolin am Rande einer Tagung über Johannes Paul I. an der Päpstlichen Universität Gregoriana mit Blick auf den Gesundheitszustand des Kirchenoberhaupts. Wir sind zuversichtlich und begleiten ihn natürlich alle mit unserem Gebet und unserer Zuneigung, sagte er vor Journalisten.
3: Die Gelassenheit, mit der Papst Leo XIV. Am Sonntag selbst seinen bevorstehenden Eingriff angekündigt hatte, habe alle beeindruckt, unterstrich Kardinal Pietro Parolin am Tag der geplanten Einlieferung gegenüber Journalisten.
4: Speriamo che, come lui ha detto, siamo proprio all'inizio.
3: Wir hoffen, dass, wie er selbst gesagt hat, wir noch ganz am Anfang dieser Schwierigkeit sind und es sich bald beheben lässt. So Kardinal Parolin. Am Sonntag hatte Papst Leo vom Fenster des Apostolischen Palastes aus angekündigt, dass bei einer Kontrolluntersuchung ein begrenzter und gut lokalisierter Knoten in seiner Lunge entdeckt worden sei. Er befinde sich in einem frühen Stadium und auf Anraten der Ärzte habe er sich entschieden, ihn operativ entfernen zu lassen. Während des Angelus dankte er auch anwesenden Pilgern für ihr Gebet für seine anstehende Reise nach Südamerika. Die Gastgeberländer halten derzeit an an ihren Planungen für den Besuch ab dem 6. November fest. Wir sind zuversichtlich. Natürlich begleiten wir ihn alle mit unserem Gebet und unserer Zuneigung. Wir hatten gestern Nachmittag Gelegenheit, mit ihm zu sprechen. Dabei sei der Papst, ähnlich wie am Sonntag, als er seinen Krankenhausaufenthalt angekündigt hatte, sehr gelassen gewesen. Der Heilige Vater ist in dieser Hinsicht wirklich ein großes Vorbild, betonte Parolin, auch wenn er einräumte, selbst besorgt zu sein. Ich hatte nicht mit einer solchen Nachricht gerechnet, aber meine Sorge steht in Zusammenhang mit dem, was ich vorhin gesagt habe. Gott sei Dank hat man das Problem sofort erkannt, so dass man so schnell wie möglich eingreifen kann. Wenn solche Dinge rechtzeitig erkannt werden, lassen sie sich normalerweise lösen. Angesichts der überwältigenden Anzahl von Genesungswünschen und Gebetsinitiativen, die den Papst aus der ganzen Welt erreichen, sagte Parolin, das zeigt, wie sehr Papst Leo geliebt, geschätzt und von allen begleitet wird. Machen wir also auch in diesem Moment so weiter. Ja, gerade jetzt, wo er sich der Operation unterziehen muss. Für Radio Vatikan, Christine Seuss.
2: Es ist eine lange Geschichte. Die Päpste in der Gemelli-Klinik. Dass Papst Leo am Sonntag seine Einlieferung ins Krankenhaus angekündigt hat, ruft bei vielen Menschen Erinnerungen wach. Vor allem an die Aufenthalte von Papst Franziskus und von Johannes Paul II.
0: An Allerheiligen 1967 bedankte sich Paul VI. 3 Tage vor einer Prostataoperation während des Angelusgebets, ich zitiere, für das Interesse an unserer Gesundheit. Und im Mai 1981 wandte sich Johannes Paul II. Direkt vom Krankenbett im Gemelli aus in einer Tonaufnahme von Radio Vatikan an die Menschen, die in aller Welt für seine Genesung beteten. 4 Tage zuvor hatte ein türkischer Killer auf den Papst geschossen. Im Gemelli kämpfte der polnische Papst um sein Leben.
5: Sia lodato Gesù Cristo, carissimi fratelli e sorelle. So, in questi giorni,
6: liebe Brüder und Schwestern, ich weiß, dass ihr in diesen Tagen und speziell in dieser Stunde mit mir verbunden seid. Ich danke euch bewegt für eure Gebete und segne euch alle. Ich bin besonders den beiden Personen nahe, die mit mir verletzt wurden. Ich bete für den Bruder, der auf mich geschossen hat. Ich habe ihm aufrichtig vergeben. Vereint mit Christus opfere ich meine Leiden auch für die Kirche und für die Welt. Dir, Maria, wiederhole ich bin ganz dein.
5: A te, Maria, ripeto, totus tuus ego sum.
0: Johannes Paul überlebte das Attentat. Doch immer wieder musste er im Lauf der Jahrzehnte aus diesem oder jenem Grund zurück in die Klinik. Nicht weniger als 10-mal lag er hier auf dem Operationstisch. War Johannes Paul II. An einem Sonntag gerade in der Gemelli-Klinik, dann betete er den Engel des Herrn vom Fenster seines Krankenzimmers aus, zum Beispiel im Oktober 1996.
7: Saluto cordialmente tutti presenti. In questo, direi, Vaticano numero terzo, numero tre.
8: Ich grüße herzlich alle, die hier in diesem Vatikan Nummer 3 anwesend sind. Vatikan Nummer 3, weil der Petersplatz der Vatikan Nummer 1 ist. Und Castel Gandolfo die Nummer 2. Die Nummer 3 also ist die Poliklinik Gemelli geworden seit 1981. Vatikan Nummer 3.
7: Si verifica. Vaticano numero 3.
0: Pius XI. Hatte 1934 37 Hektar Land für die medizinische Fakultät der katholischen Heiligkreuz-Universität auf dem römischen Monte Mario zur Verfügung gestellt. Später weihte Johannes der 23. die Fakultät ein und Paul VI. War es, der in den 60er Jahren die Klinik feierlich ihrer Bestimmung übergab. Keiner dieser Päpste ahnte aber, dass einer ihrer Nachfolger das Gemelli mal zum Vatikan Nummer 3 erklären würde.
7: Ringrazio questo Vaticano numero 3.
8: Ich danke diesem Vatikan Nummer 3, dieser Gemelli-Poliklinik, für alles Gute, das ich hier vorgefunden habe, bei den Ärzten, den Schwestern und dem ganzen Personal. Und ich danke euch Pilgern, dass ihr den Weg gefunden habt, um zu diesem Vatikan Nummer 3 zu kommen.
7: Che avete questa volta trovato la strada verso questo Vaticano numero 3.
0: Noch frischer als bei Johannes Paul sind die Erinnerungen an die Krankenhausaufenthalte von Papst Franziskus. Der Argentinier lag mehrfach in der Gemelli-Klinik, zuerst im Sommer 2021 wegen einer Darmoperation, dann in der ersten Jahreshälfte 2023 wegen einer Bronchitis und eines Narbenbruchs. Von Februar bis März 2025 dann ein 5-wöchiger Aufenthalt im Gemelli. Franziskus hatte eine schwere Lungenentzündung, kämpfte auch mit einer komplexen Atemwegsinfektion. Er kämpfte mehrfach um sein Leben. Am 6. März 2025 schickte er für viele überraschend eine kurze Audiobotschaft an Menschen auf dem Petersplatz, die den Rosenkranz für seine Genesung beteten. Darin sagte er auf Spanisch und mit deutlich angegriffener Stimme: Ich danke Ihnen von ganzem Herzen für die Gebete, die Sie von der Piazza aus für meine Gesundheit verrichten. Ich werde Sie von hier aus begleiten. Möge Gott Sie segnen und die Jungfrau Sie beschützen. Ich danke Ihnen. 17 Tage nach seinem Lebenszeichen aus der Klinik wurde Franziskus dann entlassen, erholte sich in seiner Residenz der Casa Santa Marta. Dort empfing er Mitte April etwa 70 Mitarbeitende des Krankenhauses, um sich bei ihnen für die Wochen der Behandlung und Pflege zu bedanken. Nur 5 Tage nach dieser Audienz ist Franziskus verstorben. Stefan Kempis, Radio Vatikan.
2: Im Vatikan tagt noch bis Mittwoch ein internationaler Bischofsgipfel zur kirchlichen Ehe- und Familienpastoral. Der Anlass? 10 Jahre Amoris Laetitia. Erzbischof Franz Lackner von Salzburg ist von diesen Gesprächen angetan.
9: Es herrscht auch eine große Übereinstimmung. Und zwar, ich habe das so noch nie erlebt, es geht uns auf der ganzen Welt gleich schlecht.
10: Sonst höre man oft, dass in einigen Ländern, wo die Not groß sei oder Krieg herrsche, doch der Glaube besonders stark sei. Stärker als in den reichen Ländern, so Lackner. Doch angesichts von Ehe und Familie seien, wo man auch hinschaue, in der Weltkirche die Gegebenheiten und die Probleme überall ziemlich gleich. Allerdings herrschte unter den Teilnehmenden des Gipfels hinter den verschlossenen Türen der Vatikanischen Audienzhalle keine Ratlosigkeit.
9: Im Gegenteil, ich erlebe irgendwie einen direkten Ansporn, dass wir uns in diesen Bereichen mehr engagieren.
10: Der Bischofsgipfel bekräftigte durchaus die geltende kirchliche Lehre im Bereich von Ehe und Familie.
9: Aber und genauso kräftig sagen wir, die Kirche schließt niemanden aus. Sie will die Leute dort begegnen, wo sie sind.
10: Er glaube übrigens, so Erzbischof Lackner, dass Amoris Laetitia und Synodalität sehr gut zusammenpassen. Wichtig sei es, Paare auch dort zu begegnen, wo sie sind.
9: Die Unterschiede, die wollen wir mal gelten lassen, die sind da, die sind so. Unterschiede machen das Bild auch ein bisschen bunter. Nicht, wenn alles gleich ist.
10: Für Radio Vatikan, Viola Olszewski.
2: Die Heilige Messe zum Abschluss der Beratungen und zum 10. Jahrestag der Veröffentlichung des apostolischen Schreibens Amoris Laetitia übertragen wir bei Radio Vatikan und Vatican News live. Am Mittwoch, 14. Oktober ab 9.50 Uhr. Am Mikrofon verabschiedet sich für jetzt Birgit Pottler. Laudetur Jesus Christus. 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

Machen Sie auch die Erfahrung, dass es Situationen gibt, in denen Sie reagieren, wie Sie eigentlich gar nicht reagieren möchten? Von Angst oder Selbstzweifeln oder irgendwelchen Komplexen behindert, ausgebremst? 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

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Es ist kurz vor 16.30 Uhr. Gleich folgt die Katechismusreihe. 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Und jetzt folgt gleich die Sendung Katechismus. Heute ist das Thema das Kirchenjahr, die liturgische Zeit. Mit uns verbunden ist als Referent Pfarrer Andreas Fuchs aus Chur in der Schweiz. Soweit die Informationen. 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

Katechismus bei Radio Horeb, heute wieder zum Thema Gottesdienst, Liturgie, Sakramente. Eine Sendung mit Pfarrer Andreas Fuchs, dem emeritierten Domherrn des Schweizer Bistums Chur. Und mein Name ist Gregor Dornis und wir sind, liebe Hörerinnen und Hörer, wie immer im großen Buch des Katechismus der katholischen Kirche. Also jenes Buch, wo die Kirche ausführlich uns in Kenntnis setzt, was denn hinter ihrem Glauben, ihrem Leben, ihrem Kult, sagte man früher, also ihrer Liturgie, ihrem Gottesdienst steht. Und da sind wir in dem Punkt 1163 angekommen. 1163, 1163, dieser Punkt, dieser Artikel, da geht es heute weiter. Wir sind beim Gottesdienst, wir sind bei der Liturgie, wir sind bei den Sakramenten. Und jetzt stellt der Katechismus eine hochinteressante Frage, mit der man, seien wir ehrlich, gar nicht so rechnet. Nämlich die Frage, wann wird die

0: so denkt. Und darüber kann man sich, wie gesagt, genauer informieren ab dem Punkt 1163 des Katechismus der katholischen Kirche. Und da sind wir sehr froh, dass wir da mal so ein bisschen einsteigen können, was es damit auf sich hat. Diese Frage nach der liturgischen, der gottesdienstlichen Zeit. 1163. Und da sind wir sehr froh und dankbar, dass wir heute diese Frage mal ein bisschen durchgehen können, wieder mit Pfarrer Andreas Fuchs, den wir im Bistum Chur in der Schweiz zugeschaltet haben. Grüße Gott, Pfarrer Fuchs.
1: Ja, grüß Gott.
0: Pfarrer Fuchs, in diesem Punkt 1163 und den folgenden wird die Kirche sehr grundsätzlich und es geht um die liturgische Zeit. Im Kreislauf des Jahres, so sagt die Kirche im Punkt 1163, entfaltet die Kirche das ganze Mysterium Christi. Sie entfaltet das ganze Mysterium Christi im Kreislauf des Jahres. Was steckt da dahinter?
1: Ja, das ist der, sagt je nachdem auch der Jahreskreis oder das liturgische Jahr, also der Jahreskreis heute bedeutet so, dass die gewöhnliche Zeit oder wo nichts Spezielles gefeiert wird, aber das Fest oder der Ursprung oder das wichtigste Fest ist Ostern, weil Jesus da das Heilswerk vollbracht hat, eben gestorben und auferstanden ist. Und von Ostern her eben fangen alle Feste, wie die Kirche sagt, eben ihre Bedeutung. Vor allem auch der Sonntag ist, die einen sagen, ein kleines Osterfest, weil der Sonntag der Tag der Auferstehung ist, der Herrentag. Und dann entfaltet die Kirche eben auch das ganze Heilsgeheimnis im Laufe des Jahres. Es gibt auch dann bestimmte Festtage, natürlich auch den Weihnachtsfeierkreis. Auf das liturgische Jahr kommt dann der Katechismus ab 1168 auch zu sprechen. Aber vor allem heißt es da so schön bei 1165, dass es das heute ist. Oder es heißt, wenn die Kirche das Mysterium Christi, das Geheimnis Christi feiert, ist in ihrem Beten immer wieder ein Wort zu hören: heute. Und dieses heute ist eben so wichtig, beziehungsweise Papst Benedikt hat das einmal in einer Messe des letzten Abendmahles am Gründonnerstag gesagt, eben am 9. April 2009, weil da bei der Heiligen Messe des letzten Abendmahles heißt es eben, er nahm das Brot in seine Hände, das ist heute. Und so sagt er eben, dass damit die besondere Würde dieses Tages unterstrichen wird, heute war es, dass er dies getan hat, uns für immer sich selbst im Sakrament seines Leibes und Blutes geschenkt hat. Dieses Heute ist zunächst Erinnerung an das Pascha von damals. Aber es ist doch mehr. Mit dem Hochgebet treten wir in dieses Heute hinein. Unser Heute berührt sich mit seinem Heute. Er tut es jetzt. Die Liturgie der Kirche will uns mit diesem Wort heute dazu bringen, mit großer innerer Wachheit auf das Geheimnis dieses Tages zu achten, auf die Worte, in denen es sich ausdrückt. Also eben Liturgie macht das Geheimnis Christi, macht das, was Jesus vor rund 2000 Jahren alles getan hat, wieder gegenwärtig, eben setzt es ins Heute. Also es ist nicht bloß eine Erinnerungsfeier, sondern wir feiern das Gedächtnis und eben Gedächtnis ist ein Fachausdruck, der gerade das ausdrücken will. Eben sein Heute berührt sich mit unserem Heute. Es wird wieder aktuell, es wird gegenwärtig. Das ist das Wunderbare, das Geheimnisvolle, eigentlich etwas vom Schönsten in der Liturgie, dass wir da nicht irgendein komisches Theater spielen und etwas nachspielen, nachahmen, sondern dass das eben, was wir feiern, was wir da darstellen, das wird wieder gegenwärtig. Das, was Jesus getan hat, wird Gegenwart, wird heute

0: kommt ins Jetzt. Das ist eigentlich eben etwas vom Schönsten, wenn man das mal erahnt, was das wirklich bedeutet, dann merkt man, dass die Liturgie immer spannend ist und nie langweilig.
1: Und das wird dieses Heute, wie das im Punkt 1165 heißt, dieses also dieses Vergegenwärtigen auch dessen, was Jesus getan hat, das umfasst dann eben auch in dieser liturgischen Zeit, wir werden darauf noch kommen, auf dieses liturgische Jahr, umfasst eben auch jeweils auch einzelne Aspekte, Begebenheiten etc. Also wenn wir zum Beispiel, es gibt ja im katholischen Gottesdienst eine sogenannte Leseordnung, also dass dann bestimmte Episoden aus dem Leben Jesu nacheinander, nach einer bestimmten Reihenfolge dann auch gelesen werden und so. Es ist immer, wie das auch an anderer Stelle schon mal hier, wie wir es schon mal gehört haben von der Kirche aus ihrem Katechismus, dieser ganze Christus, das ist schon auch wörtlich zu nehmen, dieser ganze Christus. Also das heißt, ich werde immer mit in eine besondere Gegenwart Gottes, Gegenwart Jesu mit hineingenommen, auch an bestimmten Episoden eben seines Lebens. Also wenn ich so an Weihnachten und denke und dann an die bis zur Taufe Jesu oder dann eben die Passionszeit, die Karwoche im Besonderen, das ist schon immer der ganze Christus, der da gegenwärtig ist. Und das ist auch so, wenn ich zum Beispiel wie heute, wir sind an einem Wochentag, wenn ich zu Ihnen, Pfarrer Andreas Fuchs, in die Heilige Messe komme und dann feiern wir ganz schlicht und wir haben keine große Orgel und wir haben kein irgendwas. Aber auch da werde ich ganz konkret mit hineingenommen in das, was Jesus für mich getan hat, wo er mich sozusagen zu Gott Vater im Himmel in Liebe ziehen will oder wie immer man das dann fromm benennen möchte. Da wird etwas wirklich gegenwärtig.
0: Ja, das ist das Wunderbare, ob es jetzt eben irgendwie ein feierliches Hochamt an Ostern ist, mit Orchester je nachdem oder Kirchenchor oder ja, in der auch gegen außen gezeigten Feierlichkeit oder eben ob ganz schlicht während einer heiligen Messe während der Woche. Es ist immer das ganze Christusgeheimnis gegenwärtig, auch wenn je nachdem vielleicht eben ein besonderer Aspekt besonders hervorgehoben wird, eben an Weihnachten oder an der Heiligen oder sonst an anderen Festtagen, wo etwas ganz Besonderes im Mittelpunkt steht und das auch eben besonders, man könnte sagen, lebendig wird oder lebendig werden soll in uns. Also zum Beispiel eben an Weihnachten, dass auch wir so einfach werden wie das Jesuskind, dass wir seine Armut, seine Bescheidenheit, seine Anspruchslosigkeit, seine Liebe betrachten und nachahmen und feiern und eben auch in unser Herz aufnehmen. Das ist ja der Sinn auch der Liturgie. Wir feiern nicht einfach um des Feierns willen, sondern dass es auch in unser Herz, in unser Leben dringt.
1: Und einer dieser besonderen Tage tatsächlich, das sind nicht nur die großen Feste und Hochfeste, wie sie bei der katholischen Kirche heißen, sondern der Tag schlechthin, so sagt es die Kirche selber im Katechismus im Punkt 1166, der Tag schlechthin für Christen ist der Sonntag, der Tag des Herrn, so nennt es der Katechismus der katholischen Kirche ab dem Punkt 1165, der Tag schlechthin, Pfarrer Fuchs, wieso?
0: Ja, weil das der Tag der Auferstehung ist, weil das eben eigentlich der wichtigste Tag der Woche ist, auch der erste Tag der Woche. Also der erste Arbeitstag ist meinetwegen schon der Montag, aber der erste Tag der Woche ist der Sonntag, weil der Sabbat ist der siebte Tag im Schöpfungswerk. Am Sabbat hat Gott geruht und für die Christen wurde dann eben der Sonntag zum Ruhetag, weil da die neue Schöpfung beginnt, weil eben Christus da auferstanden ist. Deshalb ist das der wichtigste Tag, eben der Tag schlechthin. Es gibt auch ein schönes Schreiben oder sogar eine Enzyklika, meint dich über die Heiligung des Sonntags des heiligen Johannes Paul II., Dies Domini, ein apostolisches Schreiben. Und das hat verschiedene Überschriften. Interessanterweise sind ja auch auf Deutsch, auf Lateinisch gelassen worden, nämlich Dies Domini, also der Tag des Herrn, eben schon vom Sabbat her, der Tag des Herrn, wo man ruht, wo eben der Tag, der dem Herrn gehört, der Gott geweiht ist. Dann Dies Christi, der Tag des auferstandenen Herrn und des Geschenkes des Geistes. Dann Dies Ecclesiae, das ist der Tag der Kirche, also die eucharistische Versammlung, das Herz des Sonntags ist das überschrieben. Dann auch Dies Hominis, der Tag des Menschen, der Sonntag, Tag der Freude, der Ruhe und der Solidarität. Und dann Dies Deum, also der Tag der Tage, eben der Tag schlechthin, der Sonntag, der ursprüngliche Feiertag, der den Sinn der Zeit offenbart. Also eben, wir sind berufen zum ewigen Sonntag, zur ewigen Ruhe, zum ewigen Heil, zur ewigen Freude, zur ewigen Liturgie des Himmels zu gelangen.
1: Und das heißt, deswegen betont auch, ich muss nochmal dumm nachfragen, Pfarrer Fuchs, aber das ist, weil wir kennen vielleicht auch, haben wir vielleicht schon mal gehört, diesen Begriff der Sonntagspflicht. Das gehört zu den sogenannten Geboten der Kirche. Also die Kirche sagt uns, am Sonntag bitte, wenn ihr denn nicht wirklich euch die Haxe gebrochen habt oder ähnliches, dann bitte am Sonntag in die heilige Messe gehen, am Sonntag, mindestens am Sonntag in die Liturgie gehen. Das ist nicht irgendwie aus moralischen Gründen oder ähnlichem, sondern das solltet ihr auf gar keinen Fall verpassen in den Kern unseres Glaubens, nämlich die Erlösung durch Jesus Christus und den Tag der Auferstehung, den wirklich zu feiern. Also das ist nicht nur, natürlich ist es ein Tag der Ruhe und des Ausruhens und Pause machen und durchatmen und sowas, aber es ist wirklich auch ein Festtag.
0: Ja, und ein Festtag, an dem eben die ganze Kirche oder die ganze Gemeinde vor Ort teilnehmen soll. Die einen sagen, ja, ich kann auch im Wald beten. Ja, logisch kann ich auch im Wald beten, ich kann überall beten. Aber der Katechismus sagt auch, ja, aber da hast du nicht das Gebet der ganzen Gemeinschaft. Da hast du eben nicht die ganze Liturgie. Da hast du nicht Tod und Auferstehung Christi, wenn du für dich alleine betest. Und sicher, es ist natürlich irgendwie eigentlich, ja, man muss fast sagen, tragisch, dass die Kirche uns verpflichten muss. Wobei, wenn man im Hebräerbrief nachschaut, dann heißt es auch eben, seid da nicht nachlässig, denn eben die einen haben es sich zur Gewohnheit gemacht, bei der sonntäglichen Feier nicht mehr dabei zu sein. Also es
1: Also ich
0: so der
1: unterbreche
0: Spruch.
1: kurz, Hebräerbrief, das ist so ein, das ist ein Buch, eine Schrift im Neuen Testament, die kennt man jetzt vielleicht nicht so, aber das ist schon im Neuen Testament, schon zu biblischen Zeiten gibt es diese Ermahnung.
0: Genau, eben man könnte sagen, wie man so schön sagt, das war schon immer so. Das stimmt jetzt leider, dass das eben, dass die Lauheit, die Nachlässigkeit leider schon eben schon auf die Bibel zurückgeht und dass die ersten Christen sogar eben auch schon irgendwie da nachlässig wurden. Aber eben, wenn man bedenkt, was das bedeutet, was die Liturgie ist, was die heilige Messe ist, dass ich da Jesus begegnen kann, eben und nicht nur einfach Jesus begegnen kann, wie ich ihm auch im Wald begegnen kann, auf geistige Art und Weise, sondern dass er wirklich in mein Leben eintritt, dass er Brot und Wein verwandelt, dass da eben das ganze Heilsgeheimnis gegenwärtig wird, dass ich in Gemeinschaft mit der ganzen Kirche, also mit der ganzen Kirche des Himmels auf Erden, Welt, weit und mit den armen Seelen da vereint bin, ja, das habe ich alles im Wald oder sonst wo eben nicht. Und das müsste doch eben eine Freude sein, oder? Es gibt dann immer auch wieder Pfarrer, die sagen, ja, die Pflicht, das soll doch eine Freude sein. Ja, logisch, es sollte schon sein, aber ab und zu, wir Menschen sind halt so, ich glaube, ja, wir sind gezeichnet von der Erbsünde und deren Folgen und ab und zu braucht es eben auch so ein bisschen Antrieb. Also ich sage oftmals, wenn mir Leute sagen, ja, wissen Sie, wir wurden früher gezwungen, in die Heilige Messe zu gehen, sage ich, ja, wissen Sie, Ich wurde früher gezwungen, aufhören zu spielen und zum Mittagessen zu kommen. Ich wurde früher gezwungen, in die Schule zu gehen. Ich wurde zu vielem anderen gezwungen, beziehungsweise eben, es war ja kein Zwang, sondern, oder zwar, ja, einerseits schon, aber andererseits, ja, ich war einfach auch eben jetzt verpflichtet, etwas zu tun, das ich vielleicht lieber nicht getan hätte, aber das mir gut tut, das wichtig ist, das unabdingbar ist. Oder wenn Kinder fragen, ja, muss man am Sonntag in die Heilige Messe kommen? Sage ich, ja, spielst du Fußball? Ja, in einem Verein? Ja, gut. Wenn du nicht ins Training gehst unter der Woche, spielst du dann am Sonntag, da, wenn der Fußballmatch ist? Nein, eben, siehst du, ohne Training geht's nicht. Und um ein guter Christ zu sein, musst du trainieren. Also mindestens am Sonntag ins Training, in die Kirche kommen. Ja, aber das ist was ganz anderes. Ja, bisschen anderes ist es, aber so viel anderes eben auch nicht. Das heißt eben, es sollte eigentlich eine Freude sein, aber dennoch, es ist auch eine Verpflichtung, eben auch eine Sonntagspflicht, dass wir am Sonntag in die Heilige Messe gehen.

0: Katechismus bei Radio Horeb, Ihrer christlichen Stimme in Deutschland. Heute wieder mit dem Schweizer Priester, dem Priester des Bistums Chur, emeritierten Domherrn Pfarrer Andreas Fuchs. Und wir sprechen über die Liturgie, wir sprechen über den Gottesdienst, wir sprechen über die Sakramente der Kirche und wir sind da gerade bei der sogenannten liturgischen Zeit. Liturgische Zeit und, Pfarrer Fuchs, liturgisches Jahr. Dieser Begriff ist heute schon gefallen und da müssen wir jetzt genauer drauf schauen, wenn wir ins große Dokument des Katechismus der katholischen Kirche schauen. Da gibt es einen hochinteressanten Absatz ab dem Punkt 1168 über das liturgische Jahr. Also wir haben schon gehört, Sonntag, der Tag der Auferstehung, der Tag schlechthin für den kirchlichen Gottesdienst, für die Liturgie. Das klärt der Katechismus der katholischen Kirche, hat einfach damit zu tun, Ostern ist das, und so sagt der Katechismus wörtlich, das Fest der Feste, die Feier der Feiern. Jetzt haben wir natürlich im liturgischen Jahr, wer sich ein bisschen auskennt, weiß, wir haben da auch viele andere große Feste. Weihnachten, klar. Wir haben Pfingsten, wir haben auch so einzelne Tage wie den 1. November beispielsweise, das Hochfest aller Heiligen, dann haben wir bestimmte Marienfeste. Und jetzt sagt der Katechismus der katholischen Kirche ab dem Punkt 1168, dass das alles irgendwie mit diesem Ostern zu tun hat und jeweils in einer besonderen Art und Weise dieses Geheimnis von Ostern, das sogenannte Pascha-Mysterium, entfaltet innerhalb dieses wohlgeordneten liturgischen Jahres. Erklären Sie uns das.
1: Ja, man kann sich vielleicht einfach überlegen, was wäre, wenn Ostern nicht wäre, also wenn es Ostern nicht gäbe oder wenn Jesus nicht gestorben und auferstanden wäre. Ja, dann könnte man das ganze liturgische Jahr zusammenpacken. Also dann gäbe es das ganze liturgische Jahr nicht. Dann gut, Weihnachten gäbe es von dem her vielleicht schon. Also dass man, aber es macht dann auch keinen Sinn. Ja, wenn er auf Erden gekommen ist und eben dann nicht gestorben und auferstanden ist, dann hat er uns auch nicht erlöst. Ja, und wenn er uns nicht erlöst hat, was feiern wir dann? Dann sind wir eben, so wie Paulus auch sagt, ja, wenn Christus nicht auferstanden ist, dann seid ihr immer noch in euren Sünden, eben dann ist das Heil nicht gewirkt, dann sind wir immer noch gleich wie vor der Geburt oder vor dem Tod und der Auferstehung Christi, dann wäre alles sinnlos. Das heißt, eben deshalb ist alles mit Ostern verknüpft, also eben aller Heiligen zum Beispiel. Ja, die Heiligen konnten an der Heiligkeit Gottes teilnehmen, weil Jesus uns diese Gnade am Kreuz erwirkt hat oder weil er alle Gnaden erwirkt hat, uns erlöst hat, ja, eben sogar überreiche Gnade geschenkt hat, sodass wir an seinem Sein, an seiner Heiligkeit Anteil erhalten und so eben auch geheiligt werden und Heilige werden können, also sogar noch Vorbilder für die anderen, Fürbitter für die anderen. Oder zum Beispiel Geburt der Mutter Gottes. Ja, die Geburt der Mutter Gottes ist, wie es dann auch so in den liturgischen Texten heißt, das ist die Morgenröte des Heils, also eben bevor die Sonne aufgeht. Jesus ist die Sonne des Heils, ist die Morgenröte, die das Kommen der Sonne andeutet. Und so ist eben auch die Geburt aus der Jungfrau, die Geburt der Jungfrau Maria ist am 8. September, ist eben auch so die Morgenröte des Heils. Eben da wissen wir ja, wenn jetzt eben die Mutter Christi geboren wird, die Mutter des Erlösers, dann ist die Sonne nicht mehr weit. Dann geht es nicht mehr so lange, bis dann endlich die Sonne aufgeht. Also eben deshalb haben eigentlich alle Feste diesen Bezug zu Ostern, weil da eben der Kern, das Konzentrat, könnte man auch sagen, unseres christlichen Lebens oder eben des ganzen liturgischen Jahres gefeiert wird.
0: Und das gilt auch, das stellt der Katechismus der katholischen Kirche auch nochmal ausdrücklich fest, in zwei eigenen Punkten, 1172 und 73. Das gilt dann auch für so ein katholisches Special wie die Heiligenverehrung. Also auch wenn man an einem bestimmten Tag einer bestimmten Heiligen gedenkt, auch das ist nicht irgendwie eine Abkehr, wir machen jetzt mal irgendwas anderes, irgendeine schöne Geschichte aus der Kirchengeschichte oder ähnliches, sondern auch das ist ganz explizit ausgerichtet auf dieses besondere Heilsgeheimnis, das wir österlich feiern. Auch da machen die heiligen Gedächtnisse im liturgischen Jahr keine Ausnahme.
1: Ja, man kann vielleicht auch einmal ein bisschen so die liturgischen Texte anschauen. Die haben nämlich im Normalfall immer auch, je nachdem, einen sehr expliziten Bezug oder auch so Einschlussweise zum österlichen Geheimnis. Also zum Beispiel so das Schlussgebet bei den Märtyrern. Bei mehreren Märtyrern heißt es, du hast im Leben der heiligen Märtyrer das Geheimnis des Kreuzes aufleuchten lassen. Also eben explizit ist eigentlich ja nicht mehr. Eben, das heißt eben, aber das soll uns ja helfen zu verstehen. Moment, wir feiern nicht einfach die Heiligen, weil es so schön ist, das ist es auch, aber weil die eben einen Bezug zu Jesus haben und auch uns in Bezug zu Jesus bringen. Eben, wenn wir auf die Märtyrer schauen zum Beispiel, eben wenn Jesus das Geheimnis des Kreuzes hat aufleuchten lassen in den Märtyrern, dann sind wir durch die Märtyrer auch mit Jesus verbunden. Also, und so auch eben eigentlich bei allen liturgischen Texten ist das mehr oder auch weniger da vorhanden, eben immer diesen Bezug zu Christus, weil eben sie durch Christus heilig geworden sind.
0: Sagt Pfarrer Andreas Fuchs in dieser Katechismus-Sendung, wo wir auf die liturgische Zeit, die Zeit des christlichen Gottesdienstes schauen. Hier wird auch wieder ganz klar gemacht vom Katechismus ab dem Punkt 1163 bis hin zu eben diesem Punkt 1173 und darüber hinaus natürlich, dass es immer um etwas Gegenwärtiges geht, das sowohl am Sonntag, dem Tag des Herrn, wie die Kirche das nennt, auch im liturgischen Jahr eben, das ist etwas, was sich auf jeden Fall zu betrachten lohnt. Das ist keine Beiläufigkeit, lernen wir immer wieder im Katechismus der katholischen Kirche. Es geht immer um eine besondere Gegenwart. In der Liturgie wird unser Glaube und das, was wir, ja, unsere Glaube, unsere Hoffnung, unsere Liebe, das wird hier ganz gegenwärtig von Gott her. Pfarrer Fuchs, wir müssen auch im Katechismus der katholischen Kirche immer wieder auch eine seelsorgliche Frage stellen. Das bleibt einfach nicht aus, weil das ist natürlich, das hört sich jetzt alles toll an und wunderschön und großartig. Und man denkt irgendwie, ja, wenn wir es ernst nehmen, ist irgendwie die Liturgie ist eigentlich, ja, wir haben es mal an anderer Stelle so genannt, mehr geht überhaupt nicht. Jetzt haben wir natürlich in unserer Tradition und wie sich das eben über die Jahrhunderte so entwickelt hat, geht es natürlich in unserer Liturgie vergleichsweise schlicht auch einfach zu. Ja, also die getragen von Gebet, von bestimmten festgelegten liturgischen Handlungen, darüber haben wir ja auch schon an der einen oder anderen Stelle gesprochen. Und es kommt mir nicht mit dieser Wucht entgegen, die ich eigentlich vermuten müsste, wenn Gott gegenwärtig wird und das ganze Heilsmysterium, wie wir das formulieren. Wie kann ich das denn, oder wie kann ich mich denn dieser Wirklichkeit auch innerlich, dem auch geistlich mehr Raum schaffen in mir, dass wirklich auch diese Größe dessen, was da mit mir ja auch passiert, passieren soll, wenn ich dann zum Beispiel auch das Sakrament der Eucharistie, die Kommunion empfange und ähnliches. Also das muss ich ja auch, das soll ja auch in mir in einer besonderen Weise auch in mir einen innerlichen Ausdruck finden. Wie komme ich dem denn mehr und mehr in meinem Leben mit Gott? Wie komme ich dem mehr und mehr auf die Spur? Wie kann ich das, ja, fast, ich würde fast so groß sagen, wie kann ich das denn mehr und mehr intensiver erfahren?
1: Ja, ich glaube, eine der besten Möglichkeiten ist die Betrachtung des Wortes Gottes und auch die Liturgie ist Wort Gottes, also die Betrachtung der Liturgie. Was meine ich damit? Dass ich zum Beispiel eben diese liturgischen Texte bestimmter Feiern, also das Tagesgebet, die Präfation, das Gabengebet, das Schlussgebet oder auch zum Beispiel eben an Ostern, die Osternachtliturgie, dass ich mir das mal in einem Volksmessbuch anschaue, betrachte eben, erwäge. Es ist sicher so, gerade bei der Osternachtliturgie, da hat es ja so viele Dinge. Man muss sich bewusst sein, es ist eben eine Riesenquelle. Und die Heiligen sagen, sei nicht traurig, wenn du die Quelle nicht austrinken kannst, sondern sei glücklich, dass du dich jetzt, dass du deinen Durst stillen konntest und dass du wieder zur Quelle zurückkehren kannst, dann kannst du nämlich immer wieder deinen Durst stillen. Das heißt, eben, wenn ich diese Texte, dieses Wort Gottes betend erwäge, betrachte, eben so wie die Mutter Gottes im Herzen hin und her bewege, dann das Wort Gottes ist nicht einfach so ein Wort der Menschen, sondern es enthält, wie Jesus sagt, den Geist und das Leben Gottes. Das heißt, wenn ich das aufnehme, probiere in meinen Alltag aufzuleben, zu leben, dann kann sich langsam, langsam auch in meinem Leben etwas ändern. Dann kann das Wort Gottes, das Licht ist, wie der Psalm sagt, Licht und Lampe ist, das mich erleuchtet, erhellt, eben immer klarer scheinen, immer klarer zeigen, wer Christus ist, wie wunderbar diese Geheimnisse des Glaubens, die wir in der Liturgie feiern, sind und so mich da eben auch hinein betrachten. Aber eben der Sinn der Betrachtung ist nicht einfach, dass ich das betrachte und Freude habe. Das darf ich auch, das soll ich auch. Aber ich soll dann vor allem auch etwas für den Alltag mitnehmen. Oder eben man könnte auch sagen, lebe die Heilige Messe, wie es ein schönes Buch von Pater Palmatius Zieligen gibt, wo er eben auch sich Mühe gibt, den Menschen die Heilige Messe nicht nur einfach zu erklären, was da geschieht, sondern dass man das auch in den Alltag mit hinein nimmt, eben dass das eine Wirkung hat. Und ich glaube, eben diese Betrachtung, die dann gelebt wird im Alltag, das ist etwas ganz Praktisches. Wie es möglich ist, wirklich eben, dass die Liturgie auch konkret in meinem Leben wird, Auswirkungen hat in meinem Leben.
0: Und um es mit sehr poetischen, aber doch auch eben realistischen Worten des Katechismus zu sagen, der hier nicht einfach nur eine trockene Theologie verkündet, sondern der hier auch immer wieder ganz lebendige und anschauliche Zitate aus der Liturgie oder auch von Heiligen bringt im Katechismus der katholischen Kirche, dass sich hier tatsächlich in der Liturgie der Kirche wörtlich die Pforten des Paradieses öffnen, damit wir ohne Bangen in diese das Paradies eintreten, so formuliert es der Katechismus. Also es lohnt sich diese Lektüre des Katechismus der katholischen Kirche, der auch online zu finden ist. Übrigens, diese Texte der Liturgie der Heiligen Messe finden sich auch ganz einfach im Internet. Also auch da muss man jetzt kein Buch im Bücherregal haben. Lohnt sich natürlich immer, das so zu haben, aber es ist auch alles online verfügbar. Dazu haben wir entsprechende Links in den Details zur Sendung auf horeb.org. Und damit geht dieser Katechismus zu Ende. Katechismus mit Pfarrer Andreas Fuchs aus dem Bistum Chur in der Schweiz. Und mein Name ist Gregor Dornis. Ich wünsche Ihnen viel Freude hier im weiteren Programm. Es folgt die Sendereihe zum Nachdenken. Danke, Pfarrer Fuchs, wieder für heute. Wir sind sehr gespannt, wie es weitergeht. Für heute bitten wir Sie, einen geweihten Priester, Pfarrer Andreas Fuchs, zum Ausklang der Sendung, wie immer, um den Segen.
1: Der Herr sei mit euch.
0: Und mit deinem Geiste.
1: Es segne, behüte, begleite und beschütze euch auf all euren Wegen, der allmächtige Gott, der Vater und der Sohn und der Heilige Geist.
0: Amen.

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In wenigen Minuten um 17.15 Uhr folgt die Reihe zum Nachdenken. Straft Gott? Das ist die Frage, die Pfarrer Richard Kocher in einer Predigtreihe bearbeitet hat und wir hören ihm in der Sendereihe zum Nachdenken zu und bewegen nochmals diese Frage. Straft Gott? Gleich mehr dazu, 17.15 Uhr.

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1: Lieber Mitbruder, liebe Brüder und Schwestern im Herrn, schon vor einigen Monaten im letzten Jahr habe ich die Predigtreihe begonnen, ob Gott straft, ausgelöst durch Corona, wo ja das auch manchmal diskutiert worden ist, aber das wurde von vielen sofort verworfen, kommt überhaupt nicht in Frage. Gott sei Dank kein Rückfall mehr in alte Zeiten, als das so interpretiert worden ist. Das habe ich einfach mal so als Anstoß genommen, auch ein bisschen hinterfragt, vom Alten Testament her. Ist das schon heftig, wenn Sie den ersten Jesaja nehmen? 1 bis 39 sind bei 19 Kapiteln, manchmal ganze Kapitel füllend, Strafandrohungen gegen Aram, gegen Kir, gegen Ägypten, gegen Babel und so weiter. Wir haben aber gesehen, das ist in Form eines Gerichtes geht es hier um Gerechtigkeit. Gott wird nicht einfach dazu stehen und zur Seite stehen, wenn ganze Völker vernichtet werden. Dem König von Assur wird etwa angedroht, der unentwegt die Völker schlägt und die Gefangenen nicht nach Hause lässt. Du wirst in den Abgrund geschleudert werden und du wirst auf Würmern legen und Maden sind deine Decke. Das sind natürlich nur Bilder, aber es sind furchtbare Bilder. Und das gilt auch allen Machthabern heute, die meinen, ihre Macht zu missbrauchen, was ihnen am Ende der Zeit einmal bevorsteht. Und deshalb sollen wir auch beten, dass das nicht eintritt bei ihnen. Und wir haben gesehen, dass ein Drittel des Evangeliums sind durchaus auch Androhungen des Gerichts. Eigentlich sind das, wenn man es näher betrachtet, Warnungen. Und das ist ja das Dogma seit 50 Jahren bei uns in der Verkündigung, Frohbotschaft, keine Drohbotschaft. Da wird alles niedergebügelt in der Verkündigung, was in diese Richtung geht. Weil Jesus ist immer nur saft und sanft, aber man verfälscht das Evangelium dadurch. Und wir haben dann das aufgegriffen, was Papst Franziskus damals auf dem leeren Petersplatz gesagt hat. Wir haben uns betäuben lassen von der Hektik. Wir haben unerschrocken weitergemacht, trotz all der Krisen. Es hat keine Besinnung stattgefunden, trotz Wirtschaftskrise, trotz Inflation, trotz Kriegskrisen, trotz Covid-Krisen, Kriegskrisen. Wir haben einfach weitergemacht. Irgendwie wird es schon wieder weitergehen. Ohne irgendwie mal innezuhalten, zu überlegen, was geht hier eigentlich vor und was sollten wir geistlich tun. Und das letzte war dann Lukas 13, der Einsturz des Turms von Schiloach und Pilatus, der einige Juden beim Opfern niedermetzeln lässt. Und Jesus sagt dann, auch sein Unglück der damaligen Zeit, zwar nicht im Ausmaß von Covid, aber ja, was ist da jetzt los? Und waren das Sünder? Und Jesus sagt, ihr werdet alle umkommen, wenn ihr euch nicht bekehrt. Das ist einer der härtesten Texte des Neuen Testamentes überhaupt. Klaus Berger kommentiert so, alle gewöhnlichen Sünder hätten eigentlich den Tod schon längst verdient, wenn man das einfach so nimmt, wie es vom Herrn hier gesagt wird. Und anschließend an diese Geschichte ist jene vom unfruchtbaren Feigenbaum. Und darum soll es heute gehen, weil da auch sehr gut deutlich wird, wie das jetzt ausschaut, wer sich eigentlich straft, ob es Gott ist oder der Mensch selber. Sie kennen die Geschichte, da ist ein Feigenbaum im Weinberg, der bringt keine Frucht und der Besitzer des Weinbergs sagt, hau ihn um und der Gärtner sagt, lass ihn noch, ich grabe ihn um, ich dünge ihn und wenn er dann in einem Jahr keine Frucht bringt, schon seit 3 Jahren bringt der Bursche keine Frucht, dann kannst du ihn abrasieren. Wie ist das zu verstehen, rein exegetisch mal, wie erschließt sich das Bildwort? Ist das normal, wenn dein Feigenbaum wächst im Weinberg? Da gibt es manche unterschiedliche Auslegungen, aber in der damaligen Zeit war es durchaus üblich, dass in einem Weinberg auch Obstbäume waren, dass Streifen mit Getreide angelegt worden sind und den Feigenbaum hat man auch noch akzeptiert, ihn wachsen lassen, hat ja Früchte gebracht im Frühjahr und im Sommer, also zweimal im Jahr. Das hat man dann so mitgenommen. Also das ist noch alles so im ganz Normalen. Aber das Kleine ist extravagant. Es fällt dann doch wieder aus der Reihe. Zunächst einmal ist auffallend dieser Unterschied zwischen dem Gärtner, der den Weinberg bestellt, und dem Besitzer. Da gibt es offensichtlich zwei Typen. Meistens hat ja der, der den versorgt, ist auch der Besitzer. Und die Extravaganz besteht darin, dass der Feigenbaum nie umgegraben wird, um das Wachstum ihm zu erleichtern. Und schon gar nicht, dass er gedüngt wird. Das braucht er nicht. Und der entzieht jetzt dem Weinberg die Nährstoffe und bringt nichts. Das ist schon erstaunlich, dass ihm da doch noch eine Chance eingeräumt wird.

Pfarrer Richard Kocher zum Thema Straft Gott. 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Wollen Sie sich nicht die Finger verbrennen? Dann schalten Sie auch die nächste Male wieder ein, damit Sie sich, wie es Pfarrer Kocher gesagt hat, selbst eine endgültige Meinung bilden können. 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

Nachrichten aus Kirche und Welt, direkt aus der aktuellen Redaktion von Radio Horeb, im Studio Karin Viera. Vatikanstadt. Papst Leo XIV. Befindet sich seit heute in der römischen Gemelli-Klinik für eine Lungenoperation. Der Papst muss wegen eines Knotens in der Lunge operiert werden und wird rund eine Woche im Krankenhaus bleiben. Der für morgen geplante Abschlussgottesdienst des großen Bischofstreffens wird deshalb ohne den Papst stattfinden. Die rund 200 Vorsitzenden der weltweiten Bischofskonferenzen beraten seit rund einer Woche über Fragen der Ehe- und Familienseelsorge. Die feierliche Abschlussmesse auf dem Petersplatz wird nun vom Dekan des Kardinalskollegiums, Kardinal Tagle, zelebriert. Radio Horeb überträgt den Gottesdienst morgen live ab 10 Uhr. London. Die britische Lebensschützerin Isabel Warren-Spruce steht erneut vor Gericht, da sie still vor einer Abtreibungsklinik gebetet hatte. Die bekennende Christin ist die erste Person in England und Wales, die wegen des neuen Gesetzes für sogenannte Pufferzonen angeklagt wurde. In den Pufferzonen ist jede Form der Beeinflussung, Behinderung oder Belästigung von Patientinnen und Mitarbeitern strafbar. Mehrere Personen wurden von der Polizei verhört oder festgenommen, weil sie innerhalb dieser Zonen stillschweigend im Kopf gebetet hatten. Die Verteidigung sieht darin aber eine Verletzung der Gedankenfreiheit. Die Lebensschützerin war bereits zweimal festgenommen worden, wurde aber jedes Mal freigesprochen und erhielt eine Entschädigung von 13.000 Pfund wegen unrechtmäßiger Festnahme. Wien. Die Beobachtungsstelle für Intoleranz und Diskriminierung gegen Christen in Europa, kurz EUDAG, kritisiert einen Faktencheck der Tagesschau zu Brandanschlägen auf Kirchen. Die Redaktion hatte 33 dokumentierte Fälle für das Jahr 2024 in Frage gestellt. Nach Angaben der Tagesschau stellte keine der antwortenden Polizeidienststellen ein christenfeindliches Motiv fest. EUDAG-Direktorin Anja Tang wirft der Redaktion eine einseitige Darstellung vor. Der Faktencheck in dem Fernsehbeitrag sei alles andere als faktisch gewesen. Angriffe auf religiöse Gebäude könnten aufgrund ihres Symbolcharakters sehr wohl als mögliche Hassverbrechen gewertet werden. In eigener Sache. 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Das waren Meldungen aus Kirche und Welt. 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

Bei Radio Horeb ist das Programm geprägt vom Gebet und so auch heute Abend laden wir Sie zum Gebet ein. Um 19.45 Uhr haben wir hier bei Radio Horeb eine Zeit der Anbetung. Wir sind dann verbunden mit der geistlichen Familie das Werk im Kloster Thalbach in Bregenz. Zuvor um 19.10 Uhr beten wir den Rosenkranz. Heute beten Kinder den freudenreichen Rosenkranz zusammen mit Maria Prestel, meiner Kollegin. Um 18.30 Uhr feiern wir die Heilige Messe. Dazu sind wir verbunden mit den Gläubigen in der Beichtkapelle in Kevela. Und jetzt, um 17.30 Uhr, beten wir das Abendlob der Kirche, Vesper und Angelus. Heute mit den Klarissenkapuzinerinnen von der ewigen Anbetung im Kloster Bethlehem in Koblenz. Eine herzliche Einladung zum gemeinsamen Gebet hier bei Radio Horeb.

Wir beten die Vesper wie im Stundenbuch ab Seite 621 angegeben.

Aus dem Brief an die Kolosser. Das Wort Christi wohne mit seinem ganzen Reichtum bei euch. Belehrt und ermahnt einander in aller Weisheit. Singt Gott in eurem Herzen Psalmen, Hymnen und Lieder, wie sie der Geist eingibt, denn ihr seid in Gottes Gnade.

0: Lasst uns beten zu unserem Herrn Jesus Christus, denn er ist die Kraft seines Volkes.
1: Herr, höre uns.
0: Mach standhaft alle, die du zum Glauben berufen hast, damit sie an deiner Wahrheit festhalten.
1: Herr, höre uns.
0: Gib, dass der Glaube wachse und sich ausbreite. Sende Arbeiter in deinen Weinberg.
1: Herr, höre uns.
0: Lenke das Tun der Männer und Frauen, die uns regieren, damit sie den Frieden sichern.
1: Herr, höre uns.
0: Steh allen bei, die Kranke versorgen oder pflegen, und sei bei ihren Pfleglingen.
1: Herr, höre uns.
0: Erbarme dich der Hungernden und Armen, zeige uns Wege, ihnen zu helfen.
1: Herr, höre uns.
0: Nimm dich der Anliegen all derer an, die jetzt über Radio mit uns verbunden sind, und hilf ihnen.
1: Herr, höre uns.
0: Wenn du die Toten auferweckst, lass unsere Verstorbenen auferstehen zum ewigen Leben.
1: Herr, höre uns.
0: Herr, erbarme dich.
1: Christus, erbarme dich.
0: Herr,

unser tägliches Brot gib uns heute und vergib uns unsere

0: Herr, unser Gott, nimm unser Abendlob an. Gib, dass wir alle Zeit im Herzen bewahren, was wir mit den Lippen bekennen. Darum bitten wir durch Jesus Christus, deinen Sohn, unseren Herrn und Gott, der in der Einheit des Heiligen Geistes mit dir lebt und herrscht in alle Ewigkeit.
1: Amen.

0: und Sünder, jetzt und in der Stunde unseres Todes. Amen.
1: Durch sein Leiden und Kreuz zur Herrlichkeit der Auferstehung.

Ein herzliches Dankeschön an die Klarissenkapuzinerinnen von der ewigen Anbetung aus dem Kloster in Koblenz. Wir haben gemeinsam mit Ihnen das Abendlob der Kirche gebetet, Vesper und Angelus.

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Hier ein kurzer Überblick auf das weitere Programm am heutigen Abend. Gleich um 18 Uhr folgt die Bambambini Kindersendung. Die Erzählbibel, Abraham und das große Versprechen. Maria Brestl erwartet unsere kleinen Hörer. Um 18.30 Uhr feiern wir die Heilige Messe, heute mit den Gläubigen in der Beichtkapelle in Kevela. Und um 19.10 Uhr beten wir den Rosenkranz. Heute Kinder beten den freudenreichen Rosenkranz. 19.10 Uhr. Und danach folgt eine Zeit der Anbetung um 19.45 Uhr. Wir sind dazu verbunden mit der geistlichen Familie Das Werk im Kloster Thalbach in Bregenz in Österreich. Ich darf mich an dieser Stelle von Ihnen verabschieden. Die Sendeleitung übernimmt nun Alfred Haran. Er ist im Studio in München und wird Sie von dort aus durch den Abend hier bei Radio Horeb begleiten. Es hat mir Freude gemacht, Sie durch den Tag zu begleiten. Ich wünsche Ihnen Gottes Segen, bis wir uns wiederhören. Für Sie am Mikrofon, Diakon Michael Wielert.

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Aus dem Studio München begrüßt Sie Alfred Harran. Es ist 18 Uhr und nun ist es Zeit für unsere kleinen Zuhörer mit der Bambambini-Sendung.

Hallo liebe Kinder, ich bin die Maria und freue mich sehr, euch heute wieder zur Bambambini Kindersendung zu begrüßen. Heute wartet auch wieder eine spannende Geschichte aus der Erzählbibel auf euch, dem Bibelhörspiel von Kleine Hoffnungshelden, dem christlichen Internetportal für Kinder. Die Geschichten hat Werner Hoffmann liebevoll für euch produziert und für die Kindersendung vorbereitet. Und natürlich treffen wir heute auch wieder unsere vier Freunde, Sarah, Hannah, Elisabeth und Tobias. Sie besuchen wieder den alten Jonathan und lauschen ganz gespannt seinen Geschichten. Jonathan weiß eine Menge spannende Dinge über die Welt der Bibel. Die letzten Wochen hat der alte Jonathan immer von Jesus erzählt. Heute erzählt er eine ganz, ganz alte Geschichte aus der Bibel. Eine Geschichte aus dem Alten Testament. Also eine Geschichte aus der Zeit, in der Jesus noch nicht als Mensch auf die Welt gekommen ist. Kinder, sagt mal, was würdet ihr tun, wenn Gott euch einen ganz besonderen Auftrag gibt und ihr überhaupt nicht wisst, wohin die Reise geht? Gute Frage. Das ist Abraham passiert. Er war schon 75 Jahre alt und da hat Gott ihn aufgefordert, seine Heimat zu verlassen und in ein neues Land zu ziehen. Abraham weiß noch nicht, was ihn dort erwartet und wo es überhaupt hingeht. Trotzdem ist er mutig und vertraut auf Gott und zieht los. Eine abenteuerliche Reise beginnt, auf der Abraham Unglaubliches erlebt. Also, seid jetzt dabei und entdeckt mit uns, welch spannendes Abenteuer Abraham heute erwartet und warum es sich lohnt, auf Gott zu vertrauen. Das alles hören wir jetzt in unserer Erzählbibel. Macht's euch gemütlich und dann geht's los.

0: Jonathan!
1: Jonathan,
2: wir sind da!
3: Hallo Kinder, schön euch zu sehen. Eigentlich habe ich ja noch gar nicht mit euch gerechnet.
2: Wir sind aber nicht früher als sonst.
3: Jetzt sehe ich es auch. Die Sonne steht ja schon recht tief. Da hat mein Mittagsschlaf wohl etwas zu lange gedauert. Aber kommt doch rein.
0: Wir haben dir heute was mitgebracht. Hier, für dich.
3: Ein Krug mit Honig? Danke, Elisabeth. Der duftet ja wunderbar.
2: Und das ist von mir.
3: Ja, danke, Tobias. Was ist denn in dem Krug drin?
2: Na, Wein natürlich.
4: Und von mir bekommst du eine Kanne mit Olivenöl.
3: Köstlich. Danke, Sarah.
4: Und hier ist Mandelkuchen. Habe ich selber gebacken.
3: Wunderbar. Auch dir vielen Dank, Hannah. Ihr macht mich ja reich wie Abraham.
2: War der Abraham denn reich?
3: Er war sogar ziemlich reich.
4: Kannst du uns heute nicht von Abraham erzählen?
3: Aber sicher, das könnte ich. Abraham lebte vor vielen hundert Jahren in einem Land namens Mesopotamien. Eines Nachts warf er sich auf seinem Schlaflager hin und her. Er konnte einfach kein Auge zutun. Bisher hat er eigentlich immer ganz gut geschlafen, denn Sorgen plagten ihn nicht. Nun sagen wir mal, so gut wie nicht. Warum sollte man sich auch Sorgen machen, wenn man eine große Schafherde, viele Kamele, Rinder und Esel besitzt? Dazu noch jede Menge Knechte und Hirten, die einem fast jede Arbeit erledigten. Das Einzige, was ihm manchmal etwas die Laune verdarb, war, dass er und seine Frau Sarah keine Kinder hatten und wegen ihres hohen Alters wohl auch keine mehr bekommen würden. Aber dann war vor zwei Tagen etwas sehr Merkwürdiges passiert. Seitdem war sein Leben völlig aus der Bahn geworfen. Gott hatte zu ihm gesprochen. Der einzige und wahre Gott. Abraham glaubte nicht an die vielen Götter, die die Menschen damals fürchteten und verehrten. Und seit diesem Ereignis fand er einfach keine Ruhe mehr. Bisher hat er noch keinem davon erzählt, selbst seiner Frau Sarah nicht. Obwohl die längst bemerkt hatte, dass irgendetwas mit Abraham nicht stimmte. Sie fand es merkwürdig, dass er den ganzen Tag um das große Haus schlich und es so traurig zu betrachten schien. Dann wieder sah sie ihn unruhig zwischen den Ställen und dem Haus hin und her laufen. Später hat er sogar am Gatter gestanden und die Schafe gezählt. Was war nur los mit ihm?
2: Wie viele Schafe besaß er denn?
3: Na, jede Menge. Die genaue Zahl kann ich nicht sagen, aber es müssen sehr viele gewesen sein. Wenn ihr bedenkt, dass er allein über 300 Knechte und Hirten hatte.
2: Wahnsinn!
3: Ja, der Abraham war sehr reich. Immer wieder dachte er über das nach, was Gott ihm vor zwei Tagen gesagt hatte. Unruhig wälzte er sich auf seinem Bett, während seine Frau neben ihm friedlich schlummerte. Da hielt er es nicht mehr aus. »Sarah«, flüsterte er, »ich muss mit dir reden.« Endlich wurde Sarah wach. »Was ist los?«, fragte sie schlaftrunken. »Ich muss dir etwas erzählen.« »Jetzt? Mitten in der Nacht?« »Ja, es ist sehr wichtig.« Gott hat zu mir gesprochen. Gott hat zu dir gesprochen? Ja, vor zwei Tagen. Jetzt war Sarah richtig wach. Deshalb warst du die ganze Zeit so komisch. Aber das ist ja auch wirklich merkwürdig. Was hat Gott denn gesagt? Er hat mir befohlen, von hier fortzugehen. Aber warum denn? Es geht uns doch gut hier in Haran. Das ist es ja gerade, was mir so Kopfzerbrechen macht, Sarah. Wir sollen all das, was wir in vielen Jahren hier aufgebaut haben, einfach zurücklassen. Du meinst, wir sollen für immer hier weg? Ja, ich glaube für immer. Sonst hätte Gott doch nicht gesagt, verlasse deine Heimat, dein Vaterhaus und deine Verwandten. Und wohin sollen wir gehen? Das ist ja gerade das Merkwürdige. Er sagte, dass er mir das Land noch zeigen werde. Wir sollen weggehen, ohne zu wissen, wohin. Sarah stand auf und lief nervös im Zimmer umher. Aber Gott hat mir noch etwas gesagt. Verlangt er denn noch mehr von uns? Fassungslos schaute Sarah ihren Mann an. Nein, antwortete Abraham nachdenklich. Im Gegenteil. Er sagte, dass er uns etwas unfassbar Großes schenken will. Es klang so unglaublich, Sarah. Aber er sagte wirklich, ich werde dich zu einem großen Volk und sehr berühmt machen. Und dann fügte er noch an, ich will dich segnen und du wirst zu einem Segen für die ganze Menschheit werden. Das ist ja unfassbar, Abraham, rief Sarah aus. Wir haben nicht einmal ein einziges Kind. Wo soll denn da ein großes Volk herkommen? Sarah lachte bitter. Wenn Gott es sagt, dann wird es auch stimmen, bekräftigte Abraham hoffnungsvoll. Meinst du wirklich? Sarah blieb am Fenster stehen und schaute gedankenverloren hinaus. Was werden unsere Freunde und Verwandten dazu sagen? Sie werden uns für verrückt erklären, erkannte Abraham lächelnd. Dann wandte sich Sarah wieder ihrem Mann zu. Liebevoll und zuversichtlich schaute sie ihn an. Wir sollten auf Gott hören, sagte sie jetzt ganz ruhig. Ja, das sollten wir. Ihm können wir wirklich vertrauen, entgegnete Abraham.
4: Sind Sie dann wirklich losgezogen?
3: Ja, das sind Sie.
2: Und Sie haben alles zurückgelassen?
3: Na, sagen wir mal alles, was keine Beine hatte. Abrahams Schafe und Ziegen, Kamele und Esel, die zogen mit, auch die Zweibeinigen.
0: Zweibeinige Esel und Kamele?
2: Mensch, war doch nur ein Scherz.
3: Damit will ich nicht gesagt haben, dass die Knechte und Hirten alle Esel und Kamele waren. Aber noch einer wollte unbedingt mit. Sein Neffe Lot. Er war noch jung und voller Tatendrang und fand es abenteuerlich, in die weite Welt zu gehen.
2: Ich wäre auch mitgegangen.
3: Das glaub ich dir, Tobias.
0: Wie haben denn die Verwandten und Freunde darauf reagiert?
3: Na, ratet mal.
4: Ich stell mir vor, ich wandere mit meinem ganzen Hab und Gut aus und weiß nicht einmal wohin. Das ist doch völlig verrückt.
3: Genau. Viele hielten Abraham wirklich für verrückt. Immer wieder kamen sie zu ihm und fragten, ob er denn immer noch nicht wisse, wohin die Reise gehe. Dann antwortete Abraham jedes Mal, ich weiß es nicht, aber Gott wird es mir zeigen. Eines Tages war es dann endlich soweit. Die Zelte wurden auf die Kamele gepackt, die Esel beladen, die Herden zusammengetrieben und den Hirten Anweisungen erteilt. Zuletzt nahm man Abschied voneinander. Ob man sich noch einmal wiedersehen würde? Keiner wusste es. So zogen sie los. Das ganze Dorf war an diesem Tag in heller Aufregung. Seht euch das an, riefen die Leute. Da kommen sie tatsächlich. Staunend traten die Menschen vor die Häuser. Hunderte blökende Schafe und meckernde Ziegen, brüllende Kühe und schreiende Esel verstopften die Straßen von Haran. Dazwischen Hirten, die mit langen Stöcken und lauten Rufen die Herde vorantrieben. Und dann noch die bellenden Hunde, die den Schafen in die Beine zwickten. Das war ein Geschieber und Gedränge in den engen Gassen von Haran. So was hat die Welt noch nicht gesehen. In diesem Alter noch mal auswandern. Er ist völlig verrückt geworden, der Abraham, kommentierte ein alter Mann kopfschüttelnd das Schauspiel vor seiner Haustür. Endlich, am Ende des langen Zuges, konnte man auch Abraham und Sarah sehen. Langsam, fast feierlich, schritten sie zum letzten Mal durch ihr Dorf. Gute Reise, riefen einige. Viel Glück, wünschten andere. Wo wollt ihr denn hin? Fragte ein kleiner Junge, der staunend am Straßenrand stand. In ein Land, das Gott uns zeigen will, beschied ihm Abraham lächelnd. So zogen sie also aus, immer in Richtung Süden. Irgendwann würde Gott sich schon wieder melden, dachte Abraham. Es war eine lange, beschwerliche Reise mit den vielen Tieren. Sie kamen nur sehr langsam voran. Schließlich erreichten sie ein Land, das Kanaan hieß. Es war ein schöner Flecken Erde mit sanften Hügeln und grünen Tälern. Was für eine hübsche Gegend, dachte Abraham immer wieder. Im Osten dieses Landes gab es einen Fluss, der sich durch ein blühendes Tal schlingelte. An seinen Ufern fanden sich saftige Weiden, fruchtbare Felder und natürlich reichlich Wasser für die Tiere.
4: War es das Jordantal?
3: Ja, es war der Jordan. Und im Westen Kanaans lag das Meer, dessen Wellen meistens sanft, manchmal aber auch tosend und schäumend über den hellen Sand rollten. Abraham zog mit seinen Leuten und Tieren durch dieses schöne Land. Eines Nachmittags, sie waren schon früh morgens aufgebrochen und den ganzen Tag unterwegs gewesen, hielten sie müde auf einem Hügel. Heiß brannte die Sonne vom Himmel. Bald würden sie sich einen Platz zum Übernachten suchen müssen. Wie herrlich es

Abraham seine Frau an. Sie war trotz ihres Alters immer noch sehr schön. Es wird Zeit, dass wir einen Lagerplatz finden, sagte Sarah erschöpft. Die Tiere müssen einfach einmal länger grasen und sich erholen. Und die Hitze macht mir ganz schön zu schaffen. Du hast recht, antwortete Abraham und nahm seine Frau in den Arm. Eine Weile standen sie so und ließen ihre Blicke in die Ferne schweifen. Sieh mal, da drüben. Abraham deutete auf einen Hügel, auf dem eine mächtige Eiche stand. Dort könnten wir bleiben. Die Eiche wird uns Schatten spenden und wir können die wunderbare Aussicht genießen. Das wäre ein toller Lagerplatz. Sarah lächelte. Ich freue mich so, mal wieder ausruhen zu dürfen.

Am Abend, als die Zelte aufgebaut waren und sie gegessen und getrunken hatten, saß Abraham noch eine Zeit lang unter der großen alten Eiche. Gedankenverloren schaute er in die Ferne. Noch immer hatte ihm Gott nicht gesagt, in welches Land er ziehen sollte. Wie sollte es nur weitergehen? Plötzlich hörte er seinen Namen rufen. Abraham! Erschrocken sah Abraham auf. Abraham, hier ist es. Dies ist das Land, das ich dir versprochen habe. Dieses Land will ich deinen Nachkommen geben. Sofort wusste Abraham, dass es Gottes Stimme war. Schnell stand er auf, um zu sehen, ob Gott noch da war, aber er konnte ihn nirgends erblicken. Er sah nur das weite, bergige Land. Und während er seine Augen über das Land schweifen ließ, hallten die Worte Gottes wie ein Echo in ihm nach. »Dieses Land will ich deinen Nachkommen geben.« Nach einer Weile setzte sich Abraham wieder. Nachdenklich starrte er vor sich hin, mit dem Rücken an den Stamm der alten Eiche gelehnt. Er war jetzt schon 75 Jahre alt und seine Frau war auch nicht mehr die Jüngste. Wie sollten sie da noch Kinder?

0: obwohl ich es nicht mehr für möglich gehalten hätte, dachte er. Irgendwie wird Gott dann bestimmt auch für meine Nachkommen sorgen. Abraham lächelte. Inzwischen war die Dämmerung hereingebrochen. Abraham stand auf und begann, große Steine zusammenzutragen, die nicht weit entfernt von der mächtigen Eiche auf dem Feld lagen. Dann schichtete er die Steine aufeinander, so dass sie wie ein Denkmal aussahen. Davor kniete er nieder und betete: »Danke, mein Gott! Du hast mich in das verheißene Land gebracht. Jetzt löse auch den zweiten Teil deines Versprechens ein.« Und jedes Mal, wenn er später an diesen Steinen vorüberkam, freute er sich und dachte daran, dass Gott ihm hier ein Versprechen gegeben hatte. »Dieses Land will ich deinen Nachkommen geben.«
1: »Blieben sie denn bei der Eiche wohnen?«
0: »Nein, sie konnten dort nicht bleiben, denn bald war alles abgegrast.« So zogen sie weiter, immer auf der Suche nach Nahrung und Wasser für die vielen Tiere.

Bam Bambini Kindersendung. Da hat Abraham richtig viel Vertrauen bewiesen, liebe Kinder. Obwohl er keine Ahnung hatte, wie es in Zukunft wird, hat er einfach Ja gesagt und war Gott gehorsam. Und das hat sich auch gelohnt. Gott weiß am besten, was gut für uns ist. Unsere Eltern, die wollen auch das Beste für uns, aber noch viel mehr können wir Gott vertrauen, denn Gott kennt die Zukunft und Gott kann alles und will nur das Allerbeste für uns, weil er uns liebt. Deshalb wollen wir ihm vertrauen. Nächste Woche hören wir, wie Gott sein Versprechen einhält, dem alten Abraham und seiner Frau Sarah ein Zuhause und Nachkommen, also Kinder, zu schenken. Jetzt wollen wir noch zusammen beten. Und jetzt im Oktober vertrauen wir uns dabei auch ganz besonders der Fürsprache der Mutter Gottes an. Vielleicht kennt ihr unser Abendgebet ja schon auswendig und könnt es mitbeten. Ansonsten hört gut zu, dann lernt ihr es schnell. Wir stellen uns jetzt unter den Schutzmantel der Mutter Gottes. Im Namen des Vaters und des Sohnes und des Heiligen Geistes. Amen. Unter deinen Schutz und Schirm fliehen wir, o heilige Gottesgebärerin. Verschmähe nicht unser Gebet in unseren Nöten, sondern erlöse uns jederzeit von allen Gefahren. O du glorreiche und gebenedeite Jungfrau, unsere Frau, unsere Mittlerin, unsere Fürsprecherin. Versöhne uns mit deinem Sohne, empfiehl uns deinem Sohne, stelle uns vor deinem Sohne. Amen. Im Namen des Vaters und des Sohnes und des Heiligen Geistes. Amen. Zum Schluss singen wir jetzt noch ein Lied vom Vertrauen, liebe Kinder. Ich wünsche euch eine gute Nacht, schlaft gut und Gott segne euch. Eure Maria.

Es ist 18.28 Uhr. 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Aus dem Studio München begrüßt Sie Alfred Harran. Ich darf Sie heute Abend durch das Programm begleiten und Sie jetzt zum Gottesdienst einladen. Diesen übertragen wir aus der Beichtkapelle des Wallfahrtsortes Kevela. Diese heilige Messe können Sie auch auf unserer Homepage horeb.org im Bild mitverfolgen. Die heilige Messe zelebriert Pfarrer Heiner Innig. An der Orgel ist Paul Lammers. Wollen wir uns mit einem Gebet vom heiligen Bruder Klaus von Flüe auf den Gottesdienst einstimmen. Mein Herr und mein Gott, nimm alles von mir, was mich hindert, zu dir. Mein Herr und mein Gott, gib alles mir, was mich fördert, zu dir. Mein Herr und mein Gott, nimm mich mir und gib mich ganz zu eigen dir. Amen. Maria, Mutter der Kirche, erbitte uns viele geistliche Berufungen und christliche Familien. Amen.

Namen des Vaters und des Sohnes und des Heiligen Geistes. Der Herr sei mit euch. Nehmen Sie gerne kurz Platz. Zum einen, weil Sie auch im Sitzen natürlich sehen, was auch die Menschen sehen, die über Bildschirme und das Internet mit uns feiern. Auch Sie seien sehr herzlich gegrüßt, die Menschen, die über Lautsprecher, Internet mit uns heute Abend die Messe feiern. Die, die uns nicht sehen, hier steht eine Fahne mit der heiligen Elisabeth von Thüringen, die einem Armen Brot gibt. Und hier steht eine Kerze, da wird es schon deutlicher mit dem Logo und der Beschriftung, Caritas, deutsch die tätige, wirksame Nächstenliebe. Wie

0: Heile du die Wunden im Inneren und Äußeren und hilf Menschen bei dieser Heilung zu helfen. Herr, erbarme dich. Erbarm dich über uns, tilge unsere Schuld und führe uns zum Leben. Wir beten. Guter Gott, schenk uns Ausdauer und Beharrlichkeit, Wege der tätigen und wirksamen Liebe, der Caritas, zu suchen und zu finden und zu gehen, damit auch in unseren Tagen viele Menschen zu dir finden und dein ganzes Volk dir immer eifriger dient. Darum bitten wir dich durch Jesus Christus, deinen Sohn, unseren Herrn und Gott, der eins mit dir im Heiligen Geist lebt in Ewigkeit.
1: Lesung aus dem Brief des Apostels Paulus an die Gemeinden in Galatien. Schwestern und Brüder, zur Freiheit hat uns Christus befreit. Steht daher fest und lasst euch nicht wieder ein Joch der Knechtschaft auflegen. Siehe, ich, Paulus, sage euch, wenn ihr euch beschneiden lasst, wird Christus euch nichts nützen. Ich bezeuge wiederum jedem Menschen, der sich beschneiden lässt, er ist verpflichtet, das ganze Gesetz zu halten. Ihr, die ihr durch das Gesetz gerecht werden wollt, seid von Christus getrennt. Ihr seid aus der Gnade herausgefallen. Denn wir erwarten im Geist aus dem Glauben die Hoffnung der Gerechtigkeit. Denn in Christus Jesus vermag weder die Beschneidung noch die Unbeschnittenheit etwas, sondern der Glaube, der durch die Liebe wirkt. Wort des lebendigen Gottes.
2: Lied 448. 448.

Herr sei mit euch. Aus dem Heiligen Evangelium nach Lukas. Ein Pharisäer lud Jesus ein, bei ihm zu essen. Jesus kam und begab sich zu Tisch. Der Pharisäer sah, dass Jesus sich vor dem Essen nicht die Hände wusch und war sehr verwundert. Da sagte der Herr zu ihm: O ihr Pharisäer,

0: Ihr haltet zwar Becher und Teller außen sauber, innen aber seid ihr voller Raffsucht und Bosheit, ihr Unverständigen. Hat nicht der, der das Äußere schuf, auch das Innere geschaffen? Gebt lieber als Almosen, was ihr habt, und siehe, alles ist für euch rein. Evangelium unseres Herrn Jesus Christus.
1: Lob sei dir, Christus.

0: Guter Gott, auch wir legen manchmal zu großen Wert auf Äußerlichkeiten und vernachlässigen die wirklich wichtigen Werke der Liebe und der Treue, der Gerechtigkeit und der Nachsicht. Im Vertrauen auf deine große Barmherzigkeit bitten wir.
1: Für unseren Papst Leo, schenke ihm baldige Genesung und segne ihn und alle, die ihn jetzt begleiten und unterstützen. Barmherziger Gott,
2: wir bitten dich, erhöre uns.
1: Für unsere Bischöfe, Priester und alle, die dein Evangelium verkünden, dass sie sich von deiner Großherzigkeit leiten lassen und die Menschen nicht nach Herkunft, Stand und oder Bildung beurteilen, um keinen auszuschließen von deiner frohmachenden Botschaft. Barmherziger Gott,
2: wir bitten dich, erhöre uns.
1: Für die Verantwortlichen in Politik und Gesellschaft, schenke ihnen offene Ohren und ein hörendes Herz für die Bedürfnisse und Sorgen der Menschen, damit endlich Frieden werden kann. Barmherziger Gott,
2: wir bitten dich.
1: Für die Menschen am Rande unserer Gesellschaft, öffne unsere Augen, Herzen und Hände, damit wir ihnen auf Augenhöhe begegnen und ihnen die Hilfe zukommt, die sie jetzt gerade brauchen. Barmherziger Gott,
2: wir bitten dich, erhöre uns.
1: Für uns alle, hilf uns immer wieder, unsere Gedanken, Worte und Werke zu hinterfragen, damit wir uns nicht mit Äußerlichkeiten zufrieden geben, sondern immer mehr nach deiner Weisung leben. Barmherziger Gott,
2: wir bitten dich, erhöre uns.
1: Für die Lebenden und die Verstorbenen der Gemeinde Caritas St. Marien und St. Antonius, schenke den Lebenden Zuversicht und Zufriedenheit und nimm die Verstorbenen auf in deinen himmlischen Frieden. Heute beten wir besonders für Frau Irmgard Hagemeyer. Sie war eine langjährige Helferin der Pfarrcaritas. Herr, schenke ihr die ewige Ruhe.
2: Und das ewige Licht leuchte ihr.
1: Lass sie ruhen in deinem Frieden. Amen. Barmherziger Gott,
2: wir bitten dich.
0: Treuer Gott, du kennst alle unsere Gedanken und Motive, die unser Denken und Handeln bestimmen. Wir danken dir, dass du jeden Menschen im Blick hast, heute und alle Tage unseres Lebens.

Zum Sang kosten wir das Lied 198. Zum Sanctus 198.

Du, unser Gott, wenn wir Eucharistie feiern, erfüllen wir den Auftrag deines Sohnes. Nimm unsere Gaben an und gib deiner Kirche die Gnade, das Opfer Christi so zu feiern, dass dieses Geheimnis dein Heil bereitet, das du der ganzen Welt schenken willst. So bitten wir durch Christus, unseren Herrn. Der Herr sei mit euch. Erhebet die Herzen. Lasst uns danken dem Herrn, unserem Gott. Würdig und recht ist es, dir, heiliger Gott, zu danken, dich mit der ganzen Schöpfung zu loben, durch unseren Herrn Jesus Christus. Dankbar gedenken wir seines Todes, bekennen seine Auferstehung in lebendigen Glauben und erwarten voll Zuversicht sein Kommen. Mit den Engeln und Heiligen preisen wir dein Erbarmen und singen dein Lob. Amen.

Heiliger, großer Gott, Quell aller Heiligkeit, dich bitten wir, sende deinen Geist über Brot und Wein, damit sie Leib und Blut werden, Jesu Christi. Am Abend, bevor er sich aus freiem Willen dem Leiden unterwarf, uns zu retten, nahm er beim letzten Male Brot, dankte dir Gott, brach es, reichte es den Jüngern und sprach: Nehmet und esset alle davon, das ist mein Leib, der für euch hingegeben wird. Nach dem Mahl nahm er den Kelch mit Wein, dankte dir Gott wieder, reichte ihn den Jüngern und sprach: Nehmet und trinket alle daraus, das ist der Kelch des neuen und ewigen Bundes, mein Blut, das für euch und für alle vergossen wird zur Vergebung der Sünden. Tut dies zu meinem Gedächtnis.

Geheimnis des Glaubens. So feiern wir Tod und Auferstehung deines Sohnes, guter Gott, und danken dir, dass du uns dazu gerufen hast und bitten dich, lass uns eins werden durch den Heiligen Geist. Gedenke deiner Kirche auf der ganzen Erde, Papst Leo in Rom, für den wir heute besonders beten, Bischof Heiner und alle Dienerinnen und Diener der Kirche, alle, die mit uns glauben. Hör die Gebete für Lebende und Verstorbene, die jede und jeder hier zu dir trägt. Wir sind versammelt in besonderen Anliegen und denken an die Lebenden und Verstorbenen der Familien Vornhold, Heink und Berker, Biegler. Wir denken an die Lebenden und Verstorbenen der Pfarrcaritas St. Marien und St. Antonius. Wir denken an die Verstorbenen Hildegard Marx, Heinz Feldkamp, Christa Bertschmar-Liani und Svenja Winters. Und die Verstorbenen dieser Tage. Irene Fischer, Peter Ruffen, Elisabeth Helmus, Helmut Stellmacher, Marianne Hahnenberg, Wilhelm Bockstegers und Franz Winkels. Die Lebenden führe in deiner Gnade durch diese Welt, die Verstorbenen nimm auf in dein Reich, wo sie dich schauen. Erbarm dich über uns, schenk ewiges Leben mit der seligen Jungfrau und Gottesmutter Maria, der Trösterin der Betrübten, dem heiligen Josef, deinen Aposteln, mit allen, mit denen wir dich loben und preisen, durch deinen Sohn Jesus Christus. Durch ihn und mit ihm und in ihm ist dir Gott, allmächtiger Vater, in der Einheit des Heiligen Geistes, alle Herrlichkeit und Ehre, jetzt und in Ewigkeit.

0: Beten wir mit Jesu Worten. Vater, unser im Himmel, geheiligt werde dein Name, dein Reich komme, dein Wille geschehe wie im Himmel, so auf Erden. Unser tägliches Brot gib uns heute und vergib uns unsere Schuld, wie auch wir vergeben unseren Schuldigern, und führe uns nicht in Versuchung, sondern erlöse uns von allem Bösen, gib Frieden unseren Tagen. Hilf uns mit deinem Erbarmen und bewahr uns vor Verwirrung und Sünde, damit wir mit Zuversicht das Kommen unseres Erlösers Jesus Christus erwarten. Jesus, wir bitten dich, sieh auch den Glauben und die Bemühungen deiner Kirche, so wie du ihre Schuld und ihre Sünde siehst, und schenk ihr und der Welt, uns allen, Einheit und Frieden. Der Friede des Herrn sei allezeit mit euch.
1: Zum Agnus Dei, das Lied 206. 206.

So seht Christus, das Lamm Gottes, das nimmt hinweg die Sünden der Welt. Paulus schrieb es den Galatern und wir bitten dich, Gott, darum, schenk uns den Glauben, der in der Liebe wirksam ist.

mein Jesus, ich glaube, dass du im allerheiligsten Sakrament des Altares zugegen bist. Ich liebe dich über alles und meine Seele sehnt sich nach dir. Da ich aber jetzt das Sakrament des Altares nicht empfangen kann, so komme bitte in geistiger Weise zu mir. Ich empfange dich, als wärst du schon bei mir und vereinige mich mit dir. Ich bete dich in tiefster Ehrfurcht an. Lass nicht zu, dass ich mich je von dir trenne.

Zum Schluss singen wir das Lied 91, erste und dritte Strophe. 91, erste und dritte Strophe.

Es ist eine Freude und ein Glück für jede Kirchengemeinde, wenn es viele unterschiedliche betende Gemeinschaften und Formen gibt. Mal der Rosenkranz, mal der Kreuzweg, unterschiedlichste Gemeinschaften bei der Feier der Heiligen Messe oder eben gleich die stille Oase. Was ist das? Eine eucharistische Betstunde mit etwas längeren Blöcken Stille und nachher der Möglichkeit zum Empfang des Einzelsegens mit dem allerheiligsten Altarsakrament. Das ist ein Brauch, ein Wunsch, eine Vorliebe aus bestimmten Frömmigkeitsgruppen. Und wir laden ein, wer möchte, eben auch ab und an, unter anderem heute Abend zur stillen Oase, direkt im Anschluss an die Messfeier hier. Jetzt aber lasst uns beten. Barmherziger Gott, du lässt uns teilhaben an dem einen Brot aus den vielen Körnern. Lass uns eins werden in Christus und immer mehr Dienerinnen und Diener der Freude werden für die Welt. So bitten wir im Heiligen Geist durch Christus, unseren Herrn. Amen. Der Herr sei mit euch. So segne und geleite uns und alle der barmherzige Gott, der Vater, der Sohn und der Heilige Geist. Geht hin in Frieden.

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Es ist 19.01 Uhr. Aus dem Studio München begrüßt Sie Alfred Haran. Wir dürfen uns nun aus dem Wallfahrtsort Kevela aus der Beichtkapelle verabschieden. Die Heilige Messe zelebrierte Pfarrer Heiner Innig. An der Orgel war Paul Lamers. Um 19.10 Uhr beten wir den Rosenkranz. Heute am 13. Oktober im Auftrag Mariens mit den Kindern. Dazu ist Maria Prestl mit den Kindern verbunden.

0: Einen schönen guten Abend wünscht Ihnen und euch, liebe Kinder, Maria Prestel. Schön, dass ihr zum Kinderrosenkranz eingeschaltet habt und jetzt mitbetet. Und warum wir beten? Das hat den Grund, dass die Mutter Gottes in Fatima vor über 100 Jahren drei Kindern erschienen ist, nämlich Francisco, Jacinta und Lucia. Und die Mutter Gottes hat dabei darum gebeten, dass wir für den Frieden beten und um die Bekehrung der Sünder. Und deshalb beten wir hier bei Radio Horeb jeden Monat am 13. mit euch, liebe Kinder, den Rosenkranz. Und ihr dürft auch sagen, wofür ihr gerne beten wollt. Und heute ist wieder der 13. und es haben sich auch wieder Kinder gemeldet, die jetzt den Rosenkranz vorbeten. Am 1. Oktober hat Papst Leo XIV. Den Rosenkranz mit Kindern in Rom gebetet und dabei auch zu allen Kindern gesprochen. Wir hören jetzt, was der Papst uns sagt, und danach beginnen wir dann mit dem Rosenkranzgebet.
1: Buonasera a tutti. Sono davvero felice di stare con voi.
2: Ich freue mich wirklich sehr, bei euch zu sein.
1: Siete contenti?
2: Und ihr Kinder, sagt mir, freut ihr euch, dass ihr hier seid?
1: Mi fa piacere, soprattutto perché questa
2: Das freut mich. Vor allem, weil wir heute Abend zusammengekommen sind, um mit den beiden Personen zusammen zu sein, die uns mehr lieben als alle anderen. Wisst ihr, wer sie sind?
1: Gesù e chi altro? E Maria, il Signore Gesù.
2: Der Herr Jesus und seine Mutter Maria. Sie lassen uns niemals allein und sind uns immer nahe. Auch wir lieben sie, nicht wahr? Wollen wir es ihnen sagen? Versuchen wir es. Sagen wir gemeinsam: Ich habe dich lieb, Jesus. Ich habe dich lieb, Maria. Ja, wir haben euch lieb, Jesus und Maria. Und heute Abend bitten wir euch um eine ganz besondere Gabe, um Frieden für alle Kinder der Welt, besonders für diejenigen, die leben, wo Krieg herrscht, in so vielen Ländern der Erde.
1: Lo facciamo con la preghiera del Santo Rosario.
2: Das tun wir mit dem Gebet des Rosenkranzes. Es ist ein einfaches Gebet, das jeder beten kann. Und wenn wir das tun, nehmen wir uns gleichzeitig vor, gut zu sein und uns gut zu verhalten. Zu Hause, in der Schule, bei der Katechese, gegenüber unseren Eltern, gegenüber allen, auch wenn wir spielen oder Sport treiben. Denn das Gebet muss immer von guten Taten begleitet sein, von Gesten der Liebe. So wächst der Frieden. Noch einmal danke euch allen, dass ihr hier seid. Jetzt beten wir.
0: Kinderrosenkranz bei Radio Horeb. Papst Leo hat uns eingeladen, ganz besonders auch die Kinder eingeladen, den Rosenkranz zu beten, aus Liebe zu Jesus und Maria. Und der Papst hat erklärt, was zum Gebet auch dazu gehört. Nämlich, dass wir uns vornehmen, uns gut zu verhalten und unsere Liebe auch zu zeigen, indem wir das tun und wie wir miteinander reden. Papst Leo ist heute zu einer Untersuchung ins Krankenhaus gegangen, weil die Ärzte was in seiner Lunge anschauen wollen. Beten wir besonders für Papst Leo, dass es ihm bald wieder gut geht. Jetzt beginnen wir mit dem Rosenkranzgebet, und den Anfang, den machen heute die Geschwister Amalie und Vitalis. Hallo, ihr beiden.
3: Hallo.
0: Hallo. Wie alt seid ihr denn?
3: Ich bin 9.
0: Und die Amalie?
3: Ist 10.
0: Und die Amalie ist 10. Vitalis, betest du dann den Anfang vom Rosenkranz mit mir und Amalie dann später das zweite Gesetz? Ja. Vitalis, wofür möchtest du denn heute Abend ganz besonders beten?
3: Für den Frieden.
0: Ja, so wie die Mutter Gottes sich das gewünscht hat, beten wir für den Frieden in der ganzen Welt. Und wir beginnen mit dem Kreuzzeichen im Namen des Vaters,
3: des Sohnes
0: und des Heiligen Geistes.
3: Amen.
0: Amen. Ich glaube an Gott, den Vater, den Allmächtigen, den Schöpfer des Himmels und der Erde, und an Jesus Christus, seinen eingeborenen Sohn, unseren Herrn, empfangen durch den Heiligen Geist, geboren von der Jungfrau Maria, gelitten unter Pontius Pilatus, gekreuzigt, gestorben und begraben, hinabgestiegen in das Reich des Todes, am dritten Tage auferstanden von den Toten, aufgefahren in den Himmel, er sitzt zur Rechten Gottes des allmächtigen Vaters, von dort wird er kommen, zu richten die Lebenden und die Toten. Ich glaube an den Heiligen Geist, die heilige katholische Kirche, Gemeinschaft der Heiligen, Vergebung der Sünden, Auferstehung der Toten und das ewige Leben. Amen. Ehre sei dem Vater und dem Sohn und dem Heiligen Geist.
3: Wie im Anfang, so auch jetzt und alle Zeit und in Ewigkeit.
0: Vater unser im Himmel, geheiligt werde dein Name, dein Reich komme, dein Wille geschehe, wie im Himmel, so auf Erden.
3: Unser tägliches Brot gib uns heute und vergib uns unsere Schuld, wie auch wir vergeben und schuldigen. Und führe uns nicht in Versuchung, sondern erlöse uns von dem Bösen.
0: Gegrüßet seist du, Maria, voll der Gnade. Der Herr ist mit dir. Du bist gebenedeit unter den Frauen und gebenedeit ist die Frucht deines Leibes, Jesus, der in uns den Glauben vermehre.
3: Heilige Maria, Mutter Gottes, bitte für uns Sünder, jetzt und in der Stunde unseres Todes. Amen.
0: Gegrüßet seist du, Maria, voll der Gnade, der Herr ist mit dir. Du bist gebenedeit unter den Frauen und gebenedeit ist die Frucht deines Leibes, Jesus, der die Hoffnung in uns stärke.
3: Heilige Maria, Mutter Gottes, bitte für uns Sünder, jetzt und in der Stunde unseres Todes. Amen.
0: Gegrüßet seist du, Maria, voll der Gnade, der Herr ist mit dir. Du bist gebenedeit unter den Frauen und gebenedeit ist die Frucht deines Leibes, Jesus, der in uns die Liebe entzünde.
3: Heilige Maria, Mutter Gottes, bitte für uns Sünder, jetzt und in der Stunde unseres Todes. Amen.
0: Ehre sei dem Vater und dem Sohn und dem Heiligen Geist.
3: Wie es war im Anfang, so auch jetzt und alle Zeit und in Ewigkeit. Amen.
0: Vater unser im Himmel, geheiligt werde dein Name, dein Reich komme, dein Wille geschehe, wie im Himmel, so auf Erden.
3: Unser tägliches Brot gib uns heute und vergib uns unsere Schuld, wie auch wir vergeben und schuldigen. Und führe uns nicht in Versuchung, sondern erlöse uns von dem Bösen.
0: Gegrüßet seist du, Maria, voll der Gnade, der Herr ist mit dir. Du bist gebenedeit unter den Frauen und gebenedeit ist die Frucht deines Leibes, Jesus, den du, o Jungfrau, vom Heiligen Geist empfangen hast.
3: Heilige Maria, Mutter Gottes, bitte für uns Sünder, jetzt und in der Stunde unseres Todes. Amen.
0: Gegrüßet seist du, Maria, voll der Gnade, der Herr ist mit dir. Du bist gebenedeit unter den Frauen und gebenedeit ist die Frucht deines Leibes, Jesus, den du, o Jungfrau, vom Heiligen Geist empfangen hast.
3: Heilige Maria, Mutter Gottes, bitte für uns Sünder, jetzt und in der Stunde unseres Todes. Amen.
0: Gegrüßet seist du, Maria, voll der Gnade, der Herr ist mit dir. Du bist gebenedeit unter den Frauen und gebenedeit ist die Frucht deines Leibes, Jesus, den du, o Jungfrau, vom Heiligen Geist empfangen hast.
3: Heilige Maria, Mutter Gottes, bitte für uns Sünder, jetzt und in der Stunde unseres Todes. Amen.
0: Gegrüßet seist du, Maria, voll der Gnade, der Herr ist mit dir. Du bist gebenedeit unter den Frauen und gebenedeit ist die Frucht deines Leibes, Jesus, den du, o Jungfrau, vom Heiligen Geist empfangen hast.
3: Heilige Maria, Mutter Gottes, bitte für uns Sünder, jetzt und in der Stunde unseres Todes. Amen.
0: Gegrüßet seist du, Maria, voll der Gnade, der Herr ist mit dir. Du bist gebenedeit unter den Frauen und gebenedeit ist die Frucht deines Leibes, Jesus, den du, o Jungfrau, vom Heiligen Geist empfangen hast.
3: Heilige Maria, Mutter Gottes, bitte für uns Sünder, jetzt und in der Stunde unseres Todes. Amen.
0: Gegrüßet seist du, Maria, voll der Gnade, der Herr ist mit dir. Du bist gebenedeit unter den Frauen, und gebenedeit ist die Frucht deines Leibes, Jesus, den du, o Jungfrau, vom Heiligen Geist empfangen hast.
3: Heilige Maria, Mutter Gottes, bitte für uns Sünder, jetzt und in der Stunde unseres Todes. Amen.
0: Gegrüßet seist du, Maria, voll der Gnade, der Herr ist mit dir. Du bist gebenedeit unter den Frauen, und gebenedeit ist die Frucht deines Leibes, Jesus, den du, o Jungfrau, vom Heiligen Geist empfangen hast.
3: Heilige Maria, Mutter Gottes, bitte für uns Sünder, jetzt und in der Stunde unseres Todes. Amen.
0: Gegrüßet seist du, Maria, voll der Gnade, der Herr ist mit dir. Du bist gebenedeit unter den Frauen, und gebenedeit ist die Frucht deines Leibes, Jesus, den du, o Jungfrau, vom Heiligen Geist empfangen hast.
3: Heilige Maria, Mutter Gottes, bitte für uns Sünder, jetzt und in der Stunde unseres Todes. Amen.
0: Gegrüßet seist du, Maria, voll der Gnade, der Herr ist mit dir. Du bist gebenedeit unter den Frauen, und gebenedeit ist die Frucht deines Leibes, Jesus, den du, o Jungfrau, vom Heiligen Geist empfangen hast.
3: Heilige Maria, Mutter Gottes, bitte für uns Sünder, jetzt und in der Stunde unseres Todes. Amen.
0: Gegrüßet seist du, Maria, voll der Gnade, der Herr ist mit dir. Du bist gebenedeit unter den Frauen, und gebenedeit ist die Frucht deines Leibes, Jesus, den du, o Jungfrau, vom Heiligen Geist empfangen hast.
3: Heilige Maria, Mutter Gottes, bitte für uns Sünder, jetzt in der Stunde unseres Todes. Amen.
0: Ehre sei dem Vater,
3: und dem Sohn, und dem Heiligen Geist, wie es war im Anfang, so auch jetzt und alle Zeit

0: O mein Jesus, verzeih uns unsere Sünden.
1: Bewahre uns von der Hölle, führe alle Seelen in den Himmel, besonders die Barmherzigkeit am meisten bedürfen.
0: Amen. Danke dir, lieber Vitalis, fürs Mitbeten. Dann betet jetzt als nächstes deine Schwester mit uns. Liebe Kinder, es sind noch Gesetzchen frei. Ihr könnt auch noch mitbeten, wenn ihr anruft unter der 089 517 008 008. Da können heute Abend noch zwei Kinder mitbeten. Das vierte und das fünfte Gesetz sind noch frei. Also ruft gerne an, liebe Kinder, 089 517 008 008. Das ist die Telefonnummer für den Kinderrosenkranz heute Abend. Und das zweite Gesetz, das betet Amalie mit. Hallo Amalie.
2: Hallo.
0: Amalie, wofür möchtest du denn heute Abend besonders beten?
2: Für Papst Leo.
0: Ja, dass es ihm bald wieder gut geht und auch für seine Arbeit, die er hat, beten wir auch. Vater unser im Himmel, geheiligt werde dein Name, dein Reich komme, dein Wille geschehe, wie im Himmel, so auf Erden.
2: Unser tägliches Brot gib uns heute und vergib uns unsere Schuld, wie auch wir vergeben unseren Schuldigern. Führe uns nicht in Versuchung, sondern erlöse uns von dem Bösen, denn dein ist das Reich und die Kraft, die Herrlichkeit in Ewigkeit. Amen.
0: Gegrüßet seist du, Maria, voll der Gnade, der Herr ist mit dir. Du bist gebenedeit unter den Frauen, und gebenedeit ist die Frucht deines Leibes, Jesus, den du, o Jungfrau, zu Elisabeth getragen hast.
2: Heilige Maria, Mutter Gottes, bitte für uns Sünder, jetzt und in der Stunde unseres Todes. Amen.
0: Gegrüßet seist du, Maria, voll der Gnade, der Herr ist mit dir. Du bist gebenedeit unter den Frauen, und gebenedeit ist die Frucht deines Leibes, Jesus, den du, o Jungfrau, zu Elisabeth getragen hast.
2: Heilige Maria, Mutter Gottes, bitte für uns Sünder, jetzt und in der Stunde unseres Todes. Amen.
0: Gegrüßet seist du, Maria, voll der Gnade, der Herr ist mit dir. Du bist gebenedeit unter den Frauen, und gebenedeit ist die Frucht deines Leibes, Jesus, den du, o Jungfrau, zu Elisabeth getragen hast.
2: Heilige Maria, Mutter Gottes, bitte für uns Sünder, jetzt und in der Stunde unseres Todes. Amen.
0: Gegrüßet seist du, Maria, voll der Gnade, der Herr ist mit dir. Du bist gebenedeit unter den Frauen, und gebenedeit ist die Frucht deines Leibes, Jesus, den du, o Jungfrau, zu Elisabeth getragen hast.
2: Heilige Maria, Mutter Gottes, bitte für uns Sünder, jetzt und in der Stunde unseres Todes. Amen.
0: Gegrüßet seist du, Maria, voll der Gnade, der Herr ist mit dir. Du bist gebenedeit unter den Frauen, und gebenedeit ist die Frucht deines Leibes, Jesus, den du, Jungfrau, zu Elisabeth getragen hast.
2: Heilige Maria, Mutter Gottes, bitte für uns Sünder, jetzt und in der Stunde unseres Todes. Amen.
0: Gegrüßet seist du, Maria, voll der Gnade, der Herr ist mit dir. Du bist gebenedeit unter den Frauen, und gebenedeit ist die Frucht deines Leibes, Jesus, den du, o Jungfrau, zu Elisabeth getragen hast.
2: Heilige Maria, Mutter Gottes, bitte für uns Sünder, jetzt und in der Stunde unseres Todes. Amen.
0: Gegrüßet seist du, Maria, voll der Gnade, der Herr ist mit dir. Du bist gebenedeit unter den Frauen, und gebenedeit ist die Frucht deines Leibes, Jesus, den du, o Jungfrau, zu Elisabeth getragen hast.
2: Heilige Maria, Mutter Gottes, bitte für uns Sünder, jetzt und in der Stunde unseres Todes. Amen.
0: Gegrüßet seist du, Maria, voll der Gnade, der Herr ist mit dir. Du bist gebenedeit unter den Frauen, und gebenedeit ist die Frucht deines Leibes, Jesus, den du, o Jungfrau, zu Elisabeth getragen hast.
2: Heilige Maria, Mutter Gottes, bitte für uns Sünder, jetzt und in der Stunde unseres Todes. Amen.
0: Gegrüßet seist du, Maria, voll der Gnade, der Herr ist mit dir. Du bist gebenedeit unter den Frauen, und gebenedeit ist die Frucht deines Leibes, Jesus, den du, o Jungfrau, zu Elisabeth getragen hast.
2: Heilige Maria, Mutter Gottes, bitte für uns Sünder, jetzt und in der Stunde unseres Todes. Amen.
0: Gegrüßet seist du, Maria, voll der Gnade, der Herr ist mit dir. Du bist gebenedeit unter den Frauen, und gebenedeit ist die Frucht deines Leibes, Jesus, den du, o Jungfrau, zu Elisabeth getragen hast.
2: Heilige Maria, Mutter Gottes, bitte für uns Sünder, jetzt und in der Stunde unseres Todes. Amen.
0: Ehre sei dem Vater
2: und dem Sohne und dem Heiligen Geist, wie es war im Anfang, so auch jetzt und alle

0: Maria,
1: o mein Jesus,
0: verzeih uns unsere Sünden, bewahre uns vor dem Feuer der Hölle, führe alle Seelen in den Himmel, besonders jene, die deiner Barmherzigkeit am meisten bedürfen.
1: Amen. Danke dir, Amalie, fürs Mitbeten. Dann wünsche ich euch einen schönen Abend und bis zum nächsten Mal.
0: Tschüss und danke.
1: Das nächste Gesetz, das dritte, das betet jetzt die Eva mit mir. Hallo Eva.
2: Es betet doch die Lydia, das dritte Geheimnis. Es
1: betet doch die Lydia mit, die Schwester von der Eva. Hallo Lydia. Hallo? Ah, jetzt höre ich dich. Prima. Lydia, sagst du nochmal allen, die jetzt zuhören, wie alt du bist?
3: Ich bin 7 Jahre alt.
1: Schön, dass du mitbetest, Lydia, und für deine Schwester einspringst. Wofür möchtest du denn gerne beten?
3: Für den Papst Leo und für meine Oma im Himmel, damit man dir alles fragen kann.
1: Ja, schließen wir gerne mit ein. Möchtest du vorbeten oder lieber nachbeten?
3: Ich bete vor.
1: Dann darfst du anfangen mit dem Vater unser.
3: Vater unser im Himmel, geheiligt werde dein Name, dein Reich komme, dein Wille geschehe, wie im Himmel, so auf Erden. Unser tägliches Brot gib uns heute und vergib uns unsere Schuld, wie auch wir vergeben unseren Schuldigen. Und führe uns nicht in Versuchung, sondern erlöse uns von dem Bösen.
1: Amen. Gegrüßet.
3: Gegrüßet seist du, Maria, voll der Gnade. Der Herr ist mit dir. Du bist gebenedeit unter den Frauen und gebenedeit ist die Frucht deines Leibes, Jesus.
1: Den du, o Jungfrau, zu Bethlehem geboren hast. Heilige Maria, Mutter Gottes, bitte für uns Sünder, jetzt und in der Stunde unseres Todes. Amen.
3: Heilige Maria, gegrüßet seist du, Maria, voll der Gnade. Der Herr ist mit dir. Du bist gebenedeit unter den Frauen und gebenedeit ist die Frucht deines Leibes, Jesus, den du, o Jungfrau, in Bethlehem geboren hast.
1: Heilige Maria, Mutter Gottes, bitte für uns Sünder, jetzt und in der Stunde unseres Todes. Amen.
3: Gegrüßet seist du, Maria, voll der Gnade. Der Herr ist mit dir. Du bist gebenedeit unter den Frauen und gebenedeit ist die Frucht deines Leibes, Jesus, den du, o Jungfrau, in Bethlehem geboren hast.
1: Heilige Maria, Mutter Gottes, bitte für uns Sünder, jetzt und in der Stunde unseres Todes. Amen.
3: Heilige Gegrüßet seist du, Maria, voll der Gnade. Der Herr ist mit dir. Du bist gebenedeit unter den Frauen und gebenedeit ist die Frucht deines Leibes, Jesus, den du, o Jungfrau, in Bethlehem geboren hast.
1: Heilige Maria, Mutter Gottes, bitte für uns Sünder, jetzt und in der Stunde unseres Todes. Amen.
3: Gegrüßet seist du, Maria, voll der Gnade. Der Herr ist mit dir. Du bist gebenedeit unter den Frauen und gebenedeit ist die Frucht deines Leibes, Jesus, den du, o Jungfrau, in Bethlehem geboren hast.
1: Heilige Maria, Mutter Gottes, bitte für uns Sünder, jetzt und in der Stunde unseres Todes. Amen.
3: Gegrüßet seist du, Maria, voll der Gnade, der Herr ist mit dir. Du bist gebenedeit unter den Frauen und gebenedeit ist die Frucht deines Leibes, Jesus, den du, o Jungfrau, in Bethlehem geboren hast.
1: Heilige Maria, Mutter Gottes, bitte für uns Sünder, jetzt und in der Stunde unseres Todes. Amen.
3: Gegrüßet seist du, Maria, voll der Gnade, der Herr ist mit dir. Du bist gebenedeit unter den Frauen und gebenedeit ist die Frucht deines Leibes, Jesus, den du, o Jungfrau, in Bethlehem geboren hast.
1: Heilige Maria, Mutter Gottes, bitte für uns Sünder, jetzt und in der Stunde unseres Todes. Amen.
3: Gegrüßet seist du, Maria, voll der Gnade, der Herr ist mit dir. Du bist gebenedeit unter den Frauen und gebenedeit ist die Frucht deines Leibes, Jesus, den du, o Jungfrau, in Bethlehem geboren hast.
1: Heilige Maria, Mutter Gottes, bitte für uns Sünder, jetzt und in der Stunde unseres Todes. Amen.

0: Bethlehem geboren hast.
1: Heilige Maria, Mutter Gottes, bitte für uns Sünder, jetzt und in der Stunde unseres Todes. Amen.
0: Ehre sei dem Vater und dem Sohne und dem Heiligen Geist, wie es war im Anfang, so

0: O mein Jesus,
1: verzeih uns unsere Sünden, bewahre uns vor dem Feuer der Hölle, führe alle Seelen in den Himmel, besonders jene, die deine Barmherzigkeit am meisten bedürfen.
0: Amen. Danke dir, liebe Lydia, fürs Vorbeten. Dann einen schönen Abend dir noch und bis zum nächsten Mal. Tschüss.
1: Hallo. Hallo, ich bin Eva.
0: Hallo Eva, wolltest du noch Hallo sagen? Oder wolltest du jetzt doch noch mitbeten?
1: Ja, ich will beten.
0: Was?
1: Ich will beten.
0: Du willst beten. Jetzt haben wir so viele Kinder, die beten. Jetzt haben noch mehr Kinder angerufen zum Beten. Das tut mir jetzt leid, Eva. Bist du jetzt doch wach geworden oder hast du gar nicht geschlafen, sondern zugehört?
1: Ich habe zugehört.
0: Du hast zugehört. Betest du dann jetzt zu Hause weiter mit, wenn du zuhörst? Dann lasse ich nämlich jetzt die nächsten Kinder noch mitbeten. Die warten schon. Okay?
1: Okay.
0: Dir auch einen schönen Abend, liebe Eva. Tschüss.
1: Tschüss.
0: So, und jetzt haben wir hier den Bartholomäus und den Bonifatius gemeinsam zum Vorbeten für das vierte Gesetz. Hallo, ihr beiden.
2: Hallo.
0: Hallo. Betet ihr das Gesetz alleine, einer vor, der andere nach, oder wollt ihr gleichzeitig sprechen?
2: Ja.
0: Macht ihr das so? Bartholomäus, betest du dann vor und Bonifatius nach?
2: Ja. Ja.
0: Wofür möchtet ihr denn gerne beten?
2: Ich bete, dass der Krieg aufhört.
3: Und ich bete für alle Verstorbenen.
2: Und ich bete noch für den Papst, dass er gut durch die OP kommt.
0: Sehr gut. Dann dürft ihr mit dem Vaterunser beginnen. Und dann ist das Gesetz, den du, O Jungfrau, im Tempel aufgeopfert hast.
2: Ja.
0: Vater unser.
4: Im Himmel, geheiligt werde dein Name, dein Reich komme, dein Wille geschehe, wie im Himmel so auf Erden. Unser tägliches Brot gib uns heute und vergib uns unsere Schuld, wie auch wir vergeben unseren Schuldigen. Und führe uns nicht in Versuchung, sondern erlöse uns von dem Bösen. Amen. Gegrüßet seist du, Maria, voll der Gnade. Der Herr ist mit dir. Du bist gebenedeit unter den Frauen und gebenedeit ist die Frucht deines Leibes, Jesus, den du, Jungfrau, im Tempel aufgeopfert hast.
5: Heilige Maria, Mutter Gottes, bitte für uns.
4: Jetzt und in der Stunde unseres Todes. Amen. Gegrüßet seist du, Maria, voll der Gnade, der Herr ist mit dir. Du bist gebenedeit unter den Frauen und gebenedeit ist die Frucht deines Leibes, Jesus. Heilige Maria, Mutter Gottes, bitte für uns Sünder, jetzt und in der Stunde unseres Todes. Amen. Gegrüßet seist du, Maria, voll der Gnade, der Herr ist mit dir. Du bist gebenedeit unter den Frauen und gebenedeit ist die Frucht deines Leibes, Jesus, den du, O Jungfrau, im Tempel aufgenommen hast. Heilige Maria, Mutter Gottes, bitte für uns Sünder, jetzt und in der Stunde unseres Todes. Amen. Gegrüßet seist du, Maria, voll der Gnade, der Herr ist mit dir. Du bist gebenedeit.

bitte die Frauen und gebenedeit ist die Frucht deines Leibes, Jesus, den du, O Jungfrau, im Tempel aufgeopfert hast. Heilige Maria, Mutter Gottes, bitte für uns Sünder, jetzt und in der Stunde unseres Todes. Amen. Gegrüßet seist du, Maria, voll der Gnade. Der Herr ist mit dir. Du bist gebenedeit unter den Frauen und gebenedeit ist die Frucht deines Leibes, Jesus, den du, O Jungfrau, im Tempel aufgeopfert hast. Heilige Maria, Mutter Gottes, bitte für uns Sünder, jetzt und in der Stunde unseres Todes. Amen. Gegrüßet seist du, Maria, voll der Gnade. Der Herr ist mit dir. Du bist gebenedeit unter den Frauen und gebenedeit ist die Frucht deines Leibes, Jesus, den du, Jungfrau, in den Tempel aufgeopfert hast. Heilige Maria, Mutter Gottes, bitte für uns Sünder, jetzt und in der Stunde unseres Todes. Amen. Gegrüßet seist du, Maria, voll der Gnade. Der Herr ist mit dir. Du bist gebenedeit unter den Frauen und gebenedeit ist die Frucht deines Leibes, Jesus, den du, O Jungfrau, im Tempel aufgeopfert hast. Heilige Maria, Mutter Gottes, bitte für uns Sünder, jetzt und in der Stunde unseres Todes. Amen. Gegrüßet seist du, Maria, voll der Gnade, der Herr ist mit dir. Du bist gebenedeit unter den Frauen und gebenedeit ist die Frucht deines Leibes, Jesus, den du, O Jungfrau, im Tempel aufgeopfert hast. Heilige Maria, Mutter Gottes, bitte für uns Sünder, jetzt und in der Stunde unseres Todes. Amen. Gegrüßet seist du, Maria, voll der Gnade. Der Herr ist mit dir. Du bist gebenedeit unter den Frauen und gebenedeit ist die Frucht deines Leibes, Jesus, den du, Jungfrau, im Tempel aufgeopfert hast. Heilige Maria, Mutter Gottes, bitte für uns Sünder, jetzt und in der Stunde unseres Todes. Amen. Gegrüßet seist du, Maria, voll der Gnade, der Herr ist mit dir. Du bist gebenedeit unter den Frauen und gebenedeit ist die Frucht deines Leibes, Jesus, den du, Jungfrau, im Tempel aufgeopfert hast. Heilige Maria, Mutter Gottes, bitte für uns Sünder, jetzt und in der Stunde unseres Todes. Amen. Ehre

0: O mein Jesus, verzeih uns unsere Sünden, bewahre uns vor dem Feuer der Hölle, führe alle Seelen in den Himmel, besonders jene, die deiner Barmherzigkeit am meisten bedürfen. Amen.
1: Amen. Super habt ihr beiden das gemacht. Dankeschön. Sagt ihr uns nochmal, wie alt ihr seid?
2: Also ich bin 8 und ich bin 4.
1: Ja, danke, dass ihr zusammen vorgebetet habt. Dann wünsche ich euch auch einen schönen Abend und eine gute Nacht.
2: Danke,
1: tschüss.
2: Ja, auch tschüss.
1: Danke. Wir beten den Kinderrosenkranz hier bei Radio Horeb und als nächstes betet die Alexandra mit. Hallo.
3: Hallo.
1: Hallo Alexandra. Hast du schon mal mitgebetet beim Kinderrosenkranz?
3: Nein.
1: Dann hast du dich jetzt ganz spontan entschlossen mitzubeten. Das ist schön.
3: Ja.
1: Wie alt bist du denn, Alexandra?
3: Ich bin 9 Jahre alt.
1: Möchtest du gerne vorbeten oder lieber nachbeten?
3: Ich kann vorbeten.
1: Du kannst gerne vorbeten. Wofür willst du denn beten?
3: Dass alle Kinder zu essen kriegen.
1: Dafür können wir gerne beten. Dann darfst du mit dem Vater Unser anfangen.
3: Ja. Vater Unser im Himmel, geheiligt werde dein Name, dein Reich komme, dein Wille geschehe, wie im Himmel, so auf Erden. Unser tägliches Brot gib uns heute und vergib uns unsere Schuld, wie auch wir vergeben unseren Schuldigern und führe uns nicht in Versuchung, sondern erlöse uns von dem bösen. Amen. Gegrüßet seist du, Maria, voll der Gnade, der Herr ist mit dir. Du bist gebenedeit unter den Frauen und gebenedeit ist die Frucht deines Leibes, Jesus, den du, o Jungfrau, im Tempel wiedergefunden hast.
1: Heilige Maria, Mutter Gottes, bitte für uns Sünder, jetzt und in der Stunde unseres Todes. Amen.
3: Gegrüßet seist du, Maria, voll der Gnade, der Herr ist mit dir. Du bist gebenedeit unter den Frauen und gebenedeit ist die Frucht deines Leibes, Jesus, den du, o Jungfrau, im Tempel wiedergefunden hast.
1: Heilige Maria, Mutter Gottes, bitte für uns Sünder, jetzt und in der Stunde unseres Todes. Amen.
3: Gegrüßet seist du, Maria, voll der Gnade, der Herr ist mit dir. Du bist gebenedeit unter den Frauen und gebenedeit ist die Frucht deines Leibes, Jesus, den du, o Jungfrau, im Tempel wiedergefunden hast.
1: Heilige Maria, Mutter Gottes, bitte für uns Sünder, jetzt und in der Stunde unseres Todes. Amen.
3: Gegrüßet seist du, Maria, voll der Gnade, der Herr ist mit dir. Du bist gebenedeit unter den Frauen und gebenedeit ist die Frucht deines Leibes, Jesus, den du, o Jungfrau, im Tempel wiedergefunden hast.
1: Heilige Maria, Mutter Gottes, bitte für uns Sünder, jetzt und in der Stunde unseres Todes. Amen.
3: Gegrüßet seist du, Maria, voll der Gnade, der Herr ist mit dir. Du bist gebenedeit unter den Frauen und gebenedeit ist die Frucht deines Leibes, Jesus, den du, o Jungfrau, im Tempel wiedergefunden hast.
1: Heilige Maria, Mutter Gottes, bitte für uns Sünder, jetzt und in der Stunde unseres Todes. Amen.
3: Gegrüßet seist du, Maria, voll der Gnade, der Herr ist mit dir. Du bist gebenedeit unter den Frauen und gebenedeit ist die Frucht deines Leibes, Jesus, den du, o Jungfrau, im Tempel wiedergefunden hast.
1: Heilige Maria, Mutter Gottes, bitte für uns Sünder, jetzt und in der Stunde unseres Todes. Amen.
3: Gegrüßet seist du, Maria, voll der Gnade, der Herr ist mit dir. Du bist gebenedeit unter den Frauen und gebenedeit ist die Frucht deines Leibes, Jesus, den du, o Jungfrau, im Tempel wiedergefunden hast.
1: Heilige Maria, Mutter Gottes, bitte für uns Sünder, jetzt und in der Stunde unseres Todes. Amen.
3: Gegrüßet seist du, Maria, voll der Gnade, der Herr ist mit dir. Du bist gebenedeit unter den Frauen und gebenedeit ist die Frucht deines Leibes, Jesus, den du, o Jungfrau, im Tempel wiedergefunden hast.
1: Heilige Maria, Mutter Gottes, bitte für uns Sünder, jetzt und in der Stunde unseres Todes. Amen.
3: Gegrüßet seist du, Maria, voll der Gnade, der Herr ist mit dir. Du bist gebenedeit unter den Frauen und gebenedeit ist die Frucht deines Leibes, Jesus, den du, o Jungfrau, im Tempel wiedergefunden hast.
1: Heilige Maria, Mutter Gottes, bitte für uns Sünder, jetzt und in der Stunde unseres Todes. Amen.
3: Gegrüßet seist du, Maria, voll der Gnade, der Herr ist mit dir. Du bist gebenedeit unter den Frauen und gebenedeit ist die Frucht deines Leibes, Jesus, den du, o Jungfrau, im Tempel wiedergefunden hast.
1: Heilige Maria, Mutter Gottes, bitte für uns Sünder, jetzt und in der Stunde unseres Todes. Amen.
3: Ehre sei dem Vater und dem Sohne und dem Heiligen Geist, wie es war im Anfang, so auch jetzt und alle Zeit.

0: Ja, o mein Jesus, verzeih uns unsere Sünden, bewahre uns vor dem Feuer der Hölle, führe alle Seelen in den Himmel, besonders jene, die deiner Barmherzigkeit am meisten bedürfen.
1: Amen.
0: Amen.
1: Im Namen des Vaters,
0: und des Sohnes und des Heiligen Geistes. Amen.
1: Amen. Vielen Dank dir, liebe Alexandra, dass du dich so spontan jetzt noch entschieden hast, mitzubeten.
0: Ja, bitte.
1: Dann einen schönen Abend und eine gute Nacht dir.
0: Ja, danke. Tschüssi.
1: Tschüss. Liebe Kinder, euch allen vielen Dank fürs Mitbeten, natürlich auch allen Erwachsenen, die jetzt mitgebetet haben. Vergesst nicht, liebe Kinder, dass euer Gebet der Mutter Gottes und dem lieben Gott ganz besondere Freude macht. Nächsten Monat beten wir wieder am 13. den Kinderrosenkranz. Wenn ihr da mitbeten wollt, meldet euch auch gerne jetzt schon beim Hörerservice per Mail an info@horeb.org. Allen einen schönen Abend, einen gesegneten Abend. Hier im Programm bei Radio Horeb geht es jetzt weiter mit der Anbetung, gestaltet von der geistlichen Familie Das Werk im Kloster Thalbach in Bregenz in Österreich. Mein Name ist Maria Prestel. Ich wünsche Ihnen weiterhin viel Freude mit unserem Programm.

Liebe Brüder und Schwestern am Radio, wir freuen uns, dass Sie mit uns im Kloster Thalbach verbunden sind und an dieser eucharistischen Anbetungsstunde teilnehmen. Wir laden Sie ein, zu Hause auf ein Bild des eucharistischen Herrn, auf ein Kreuz oder ein Herz-Jesu-Bild zu blicken, um den Blick Jesu zu empfangen und sich mit uns geistig zu vereinen. Zur Aussetzung singen wir aus dem Gotteslob Nummer 498, das Heil der Welt, Strophen 1 bis 4. Gotteslob Nummer 498.

0: Hochgelobt und angebetet seist du, o Jesus, im allerheiligsten Sakrament des Altares.
1: Von nun an bis in Ewigkeit.
2: Heiligstes Herz Jesu, verborgen in der heiligen Hostie, wir beten dich an. Wir loben dich und preisen dich. Deine barmherzige und gerechte Liebe wartet auf uns. Sie sucht uns. Sie wacht über uns hier in der heiligen Eucharistie. Herr Jesus Christus, verborgen in der heiligen Hostie, du schaust uns an und wir schauen dich an. Jesus, in den Blick deiner Liebe wollen wir treten. Du, aus Liebe gekreuzigter, schaust uns an. Dein Blick durchdringt unser Herz. Du heilst, du verwandelst, du liebst. In deinem liebenden Blick vernimmt unsere Seele deine Worte, die Worte des Geliebten.

Christus, deine barmherzige und gerechte Liebe wartet auf uns. Sie sucht uns. Sie wacht über uns. Hier in der heiligen Eucharistie.

Liebe wollen wir treten. Du, aus Liebe gekreuzigter, schaust uns an. Dein Blick durchdringt unser Herz. Du heilst, du verwandelst, du liebst.

0: Hochgelobt und gebenedeit sei Jesus Christus im allerheiligsten Sakrament des Altares.
1: Vor dem eucharistischen Jesus knien wir und lassen uns vom Blick seiner Liebe treffen. Mit Worten von Mutter Julia wollen wir beten.
2: Mache mein Herz bereit, dich zu empfangen. Schaffe durch deine Gnade in meinem Herzen Raum und Freiheit, sodass du darin aufbauen kannst, was dir wohlgefällig ist. Räume Weg in mir, was dir im Wege steht. Durchdringe, was dein Wirken hemmt. Ergänze, was mir mangelt, und vermehre stets, was zu dir führt, damit deine überfließende Gnade mich reinige im Lichte deines Kommens. Amen.
1: Mutter Julia sagte einmal: Ich liebe die Kirche wie den Herrn selbst. Herr Jesus, am Kreuz erhöht hast du die Kirche als deine Braut untrennbar an dich gebunden. Du hast versprochen, mit ihr zu bleiben bis zum Ende der Zeiten. Mutter Julia war erfüllt vom Geheimnis der Kirche. Lassen wir uns von ihren Worten in der Liebe zur Kirche stärken.
3: Ich habe der Kirche, meiner teuren Mutter, mein ganzes Leben geschenkt, um sie zu lieben und ihr mit meinem ganzen Herzen und meinem ganzen Sein zu dienen. Es drängt mich innerlich, meine tiefe Freude und Dankbarkeit gegenüber der Kirche, meiner so geliebten Mutter, zum Ausdruck zu bringen. Auch wenn ich nicht weiß, wie ich es in Worte fassen kann. Sie ist die Gründung Christi, zu der ich gehören darf. O, wie ist sie mir teuer, die Kirche, meine Mutter, die mich als ihr Kind, ihre Tochter, angenommen hat. Sie ist voll mütterlicher Umsicht, sie ist Beschützerin, voll Liebe, Erbarmen und Barmherzigkeit für ihre Kinder, die in Not sind oder sich verirrt haben. Sie ist eine sehr starke und mächtige Mutter auf unserem Weg durch das Exil dieser Welt hin zum Vaterhaus. Sie ist die Mutter, die uns allen Völkern und Generationen vereint und zusammenführt, um ihre Kinder zu heilen. Sie stellt den Frieden Christi wieder her, den sie allen verheißt, die an ihn und an seine erlösende und rettende Barmherzigkeit glauben. In ihr wurde jeder von uns wiedergeboren durch die heilige Taufe, genährt durch die heilige Kommunion, reingewaschen durch das Sakrament der Buße, gestärkt durch die heilige Firmung. Wie sehr braucht die Kirche Männer und Frauen, die mit ganzem Herzen ihren Schatz bewahren, ihre Rechte verteidigen, ihren Gesetzen dienen und sich mit einer selbstlosen Liebe vorbehaltlos hingeben.

starke und mächtige Mutter auf unserem Weg durch das Exil dieser Welt hin zum Vaterhaus.

braucht die Kirche Männer und Frauen, die mit ganzem Herzen ihren Schatz bewahren und sich mit einer selbstlosen Liebe vorbehaltlos hingeben.

0: Sie stellt den Frieden Christi wieder her, den sie allen verheißt, die an ihn und seine erlösende und rettende Barmherzigkeit glauben.
1: Gebetet seist du, o Jesus, im allerheiligsten Sakrament des Altares.
2: Von nun an bis in Ewigkeit.
3: Wir singen alle Strophen vom Lied Ein Haus voll Gloria schauet aus dem Gotteslob Nummer 478. Gotteslob 478.

0: Lass im Hause dein uns all geborgen sein. Herr, wir danken dir für die Kirche. In ihr hast du uns aus allen Völkern zusammengerufen. In ihr sind wir bei dir geborgen. Beten wir mit dem heiligen Kardinal Newman.
1: Ich bete dich an, o Herr. Du hast in dieser Welt der Sünde ein großes Licht auf einem Berge angezündet. Du hast die Kirche gegründet und ihr Festigkeit und Bestand gegeben. Du erfüllst sie ohne Unterlass mit deinen Gaben. So hast du den Himmel auf die Erde herabgebracht. Denn du hast eine große Gemeinschaft gestiftet, welche auf jener Leiter, die der Patriarch im Gesichte sah, die Engel besuchen. Du hast durch deine Gegenwart die Vereinigung zwischen Gott im Himmel und den Menschen auf Erden erneuert. Du hast uns das Licht der Gnade gegeben, das der Anfang und eins ist mit dem Lichte der Herrlichkeit. Ich bete dich an, o allmächtiger Gott, weil du in deiner unendlichen Güte mich in diese Kirche, das Werk deiner übernatürlichen Macht, aufgenommen hast. Ich hatte kein Recht, eine so wunderbare Gnade, die alles auf Erden übertrifft, von dir zu erwarten. Es gibt unzählige Menschen, die von Natur viel besser, mit viel liebenswürdigeren natürlichen Gaben ausgestattet sind und weniger gesündigt haben als ich. Du aber hast mich in deiner unergründlichen Liebe zu mir auserwählt und in deine Herde geführt. Ich bete dich an und preise dich um deiner unendlichen Barmherzigkeit willen, o du mein Herr und Gott.

Du hast in dieser Welt der Sünde ein großes Licht auf einem Berge angezündet. Du hast die Kirche gegründet und ihr Festigkeit und Bestand gegeben.

sie ohne Unterlass mit deinen Gaben. So hast du den Himmel auf die Erde herabgebracht.

Ich bete dich an und preise dich um deiner unendlichen Barmherzigkeit willen, o du mein Herr und Gott.

0: Hochgelobt und angebetet seist du, o Jesus, im allerheiligsten Sakrament des Altares.
1: Von nun an bis in Ewigkeit.
2: Sei gesegnet, o heilige Kirche, Hüterin des Glaubens, Mutter der Lebenden, Stadt des lebendigen Gottes, Königreich des Herrn. Du verkündest uns Jesus Christus. In dir haben wir den Geist. Zu dir strömen alle Völker, o wahrhaft kostbare Perle, verborgener Schatz, heiliger Weinberg des Vaters, o Kirche des Herrn. Dieses französische Gedicht wollen wir nun singen.

o heilige Kirche, o wahrhaft kostbare Perle, verborgener Schatz.

0: Betet seist du, o Jesus, im allerheiligsten Sakrament des Altares.
1: Von nun an bis in Ewigkeit.
2: Christus, unser König, verborgen in der heiligen Eucharistie, wir danken dir für diese Anbetungsstunde, in der du uns mit deiner liebenden Gegenwart beschenkt hast. Wir danken dir für die heilige Kirche und bitten dich, gib uns einen lebendigen Glauben an ihren übernatürlichen Ursprung und Sendung und stärke uns in der Liebe zu ihr. Lass ihre Herrlichkeit strahlen in unseren Tagen als Licht für die Völker. Wir vertrauen dir alle Anliegen der Hörerinnen und Hörer von Radio Horeb an. Auch beten wir für alle Kranken und Einsamen, für die vom Krieg heimgesuchten und Flüchtlinge. Lass sie durch die Verbundenheit mit deinem Leiden Kraft und Stärke erfahren. Lass alle Kriege ein baldiges Ende finden und führe die Sterbenden in die ewige Wohnung bei dir. Amen.

Mit großem Vertrauen wollen wir nun den eucharistischen Segen empfangen. In diesem Segen beten wir für alle Menschen, die uns nahestehen. Besonders beten wir für den Heiligen Vater, die Bischöfe und Priester.

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Wir feierten die Anbetung mit der geistlichen Familie das Werk aus dem Kloster Thalbach in Bregenz. Vielen herzlichen Dank für die innigen Gebete und Gesänge an unseren Herrn. Um 20:30 Uhr folgt die Credo-Sendung.

0: Radio Horeb, Ihre christliche Stimme in Deutschland mit dem Hebräerbrief im Neuen Testament. Dazu begrüßt Sie ganz herzlich Anjuta Engert. Halbe Sachen lagen diesem Jesus mit seinem neuen Weg fern. Wer Christ werden wollte und wer das auch immer noch will, der muss sich entscheiden für Jesus, also für eine Person und für eine Beziehung zu dieser Person und auch ihrem Beispiel folgen. Ja, wie das nun geht, davon könnte man sagen, handelt das ganze Neue Testament und eben auch dieser eine Ausschnitt, nämlich der Hebräerbrief, den wir uns genauer anschauen. Und da geht es nicht mehr nur um Christsein für Anfänger, sondern für Fortgeschrittene, wie es im Hebräerbrief auch selber heißt und wie der das betont in Kapitel 6. Aber so weit sind wir nicht. Erstmal herzlich willkommen unserem Bibelexperten und Buchautoren Pfarrer Ulrich Feller aus Köln. Schön, dass Sie mit dabei sind.
1: Hallo, guten Abend, grüß Gott.
0: Ja, wir sind ja hier unterwegs durch die Briefe im Neuen Testament, chronologisch nach ihrer Entstehungszeit. Und in der letzten Sendung sind wir beim Hebräerbrief tatsächlich angelangt. Herr Pfarrer Filler, da wollen wir noch mal ein bisschen gucken auf diesen Hebräerbrief. Also ich habe was gelesen und habe mal geguckt und habe gedacht, damit konfrontiere ich Sie doch am besten. Da hieß es nämlich, dass der Hebräerbrief, oder ich frage Sie jetzt einfach, warum ist der heute einer der am wenigsten bekannten Texte der Bibel? Stimmt das? Und wenn ja, warum?
1: Ja, das stimmt. Keine Ahnung. Es ist ja ein ganz großartiger Text, ein wichtiger Text auch im Gesamt des Neuen Testaments. Ein Text, der auch in großen Teilen, zumindest im Gottesdienst, immer wieder vorgetragen wird. Es ist hier auch ein Text, der ein Brief, der sehr theologisch argumentiert und der ein gewisses Niveau, einen gewissen Anspruch hat. Vielleicht ist er deshalb Menschen, die jetzt anfangen, die Bibel zu lesen, etwas fremd eher, dass man eher anschaulichere Texte wählt. Das ist vielleicht ein Grund dafür. Aber im Prinzip ist es also ein wichtiger und wunderschöner Text auch. Und alle, die vielleicht bis jetzt den nicht so im Blick gehabt haben, kann ja unsere Sendung eine Einladung sein, einmal diesen schönen Brief neu in den Blick zu nehmen und neu für sich zu entdecken.
0: Das ist auf jeden Fall eine gute Idee. Und vielleicht passt auch dazu, dass manche Theologen oder vor allem ein reformierter Theologe diesen Brief die Kathedrale des Neuen Testaments benannte. Und mir hat das irgendwie gut gefallen, weil manche Leute, die ja so mit Glauben gar nichts am Hut haben, soll es ja solche Begebenheiten geben, die sind in eine Kathedrale reingegangen. Vielleicht haben sie da auch eine wunderschöne Musik gehört oder sie waren einfach nur von dem Gebäude total beeindruckt, dass sie verwandelt, wieder rausgegangen sind, eine Gottesbegegnung hatten. Was bedeutet das? Kathedrale des Neuen Testaments, was würde das für Sie bedeuten, Herr Pfarrer Filler?

0: abschließend bestimmen. Und in dieser Gemeinde gibt es Schwierigkeiten. Es gibt eine glorreiche Vergangenheit offensichtlich des Glaubens in dieser Gemeinde, aber die ist heute vom Glaubensabfall bedroht, also zum Zeitpunkt der Abfassung des Hebräerbriefes. Und es scheint so, dass einige von den Getauften in dieser Gemeinde wie zu jüdischen Praktiken übergegangen sind, die dafür auch unter ihren Mitchristen werben. Und nun ist es dieses Anliegen des Hebräerbriefs hier, diese vom Glauben abgefallen vor dem weiteren Glaubensabfall zu bewahren und zur Wahrheit zurückzuführen. Und für dieses Ziel wird nun jedes theologische und rhetorische Register gezogen. Der Verfasser des Hebräerbriefes ist namentlich auch nicht bekannt. Er hat das Verständnis, dass er anonym bleibt und unter dem Wort Gottes steht, das offenbart wird von Gott und von Jesus Christus durch die Propheten, das von den Aposteln verkündet wird, und alle anderen sind eigentlich nur diejenigen, die das Wort Gottes hier weiterhin bezeugend aufzeichnen und verkünden. Da ist keine Individualität gefragt, sondern er tritt anonym hinter dem Wort Gottes zurück und hat nun dieses Ziel und ist eine konkrete Sitz im Leben, der im Hebräerbrief in dieser Kathedrale immer wieder aufscheint, ist der Gottesdienst. Vielleicht auch deshalb liegt das Bild einer Kathedrale nahe, weil es eben nicht nur ein Haus Gottes ist, sondern ein Haus Gottes, in dem der Gottesdienst gefeiert wird. Der Ort der Gottesverehrung, der Ort für den Kult, der Ort, wo der Altar steht, an dem der Gottesdienst stattfindet und an dem man die Gaben darbringt und die Gaben auch empfängt. Da geht es um die Speise vom Altar, an der man teilnimmt, die Gemeinschaft, die durch den Altar gestiftet wird und die Frage, zu welcher Altargemeinschaft ich mich bekennen will. Das sind also ganz grundlegende Fragen, die hier im Hebräerbrief angesprochen werden. Es geht um die Frage, ganz grundlegend, dass Jesus Christus der einzige Mittler zwischen Gott und den Menschen ist, dass Jesus Christus der einzige Hohepriester ist, dass Jesus Christus derjenige ist, der vor Gott steht und sich selbst darbringt als ewiger Hohepriester, dass er der ist, der zur Rechten des Vaters sitzt und Ziel unserer Anbetung, unserer Gottesverehrung ist. Das ist also auch so ein Schwerpunkt, um den der Hebräerbrief kreist, in dem großen Ziel, die Menschen zur Einheit des Glaubens der Kirche zurückzuführen. Und man kann ihn vielleicht datieren, das tun wir hier in unserer Sendung und das ist auch bei den verschiedenen Exegeten und Theologen, die das unterstützen, dass es eine frühe Datierung ist, also auf jeden Fall vor der Zerstörung des Tempels von Jerusalem, 70 nach Christus, dass eben hier der Hebräerbrief entstanden ist. Vielleicht ist er entstanden in Alexandrien, wo eine Gruppe von römischen Christen, Judenchristen, die unter der Verfolgung des römischen Kaisers Rom verlassen mussten, dorthin gekommen sind und von hier aus einen Brief an die Gemeinde nach Rom geschickt haben. Das ist eine Theorie, die möglich ist, die wahrscheinlich sein kann. Und ja, so haben wir so ein bisschen diese Kathedrale, den Grundriss der Kathedrale vielleicht gezeigt und gelegt und können nun schauen, dass wir diesen Bau betreten und in den einzelnen Bereichen verweilen und uns betrachten, wie nun diese Kathedrale aufgebaut ist, theologisch sehr kunstvoll, wunderbarer Sprache, uns hier die wichtigen, grundlegenden Geheimnisse des Glaubens und des Lebens der christlichen Gemeinde von Anfang an sich offenbaren.
1: Das tun wir gerne, dass wir diese Kathedrale betreten, uns das vorstellen. Aber dann nochmal ein kurzer Schwenk in die Wirklichkeit, weil Sie sind ja aus Köln und können also

0: So jederzeit, na, das weiß ich nicht, vielleicht auch ohne Ticket demnächst, den Kölner Dom betreten. Und das Besondere ist ja nun, dass der gleichzeitig Kathedrale und Dom ist. Also Kathedrale heißt ja normalerweise Sitz eines Bischofs. Sie können mich da gleich auch gerne belehren. Dom ist nur ein Ehrentitel. Es handelt sich jedenfalls um eindrucksvolle Gebäude. Und das Interessante an dieser Stelle ist auch, dass man tatsächlich ab dem 1. Juli Eintritt zahlen muss. Darum geht es mir jetzt aber nicht. Aber das macht das Ganze interessant. Aber wie geht es denn Ihnen, wenn Sie also diese Kathedrale oder den Kölner Dom betreten? Hebt das Ihr Herz irgendwie anders empor? Oder haben Sie da, sind Sie anders da eingenommen, als wenn Sie eine ganz normale, vielleicht nicht so schön ausgestattete Kirche betreten?
1: Es ist natürlich schon etwas Besonderes. Und ich glaube, das gilt für jeden, der diese Kathedrale betritt, der sie von weitem sieht und immer näher zu ihr kommt. Das ist ganz gleich, ob ich einer von den sechs Millionen Pilgern bin, die jedes Jahr diesen Ort besuchen. Das ist das, der Kölner Dom ist das Ziel, das von den meisten Menschen in unserem Land jedes Jahr besucht wird. Und ob ich das jede Woche mache oder einmal im Leben, das ist, glaube ich, auch der Effekt ist derselbe. Man ist einfach beeindruckt und angerührt von der Größe und von der Schönheit und von der Bedeutung dieses Ortes. Und wenn ich den Kölner Dom betrete, der Ort, wo ich zum Priester geweiht worden bin, der Ort, wo die Gräber der Bischöfe und der Heiligen sind, der Ort, wo der Schrein der Heiligen Drei Könige steht, der Ort, wo der Glaube der Menschen seit Jahrhunderten, seit Jahrtausenden, kann man in Köln ja sagen, dieser uralten Kirche, wo dieser Glaube Stein geworden ist und Form angenommen hat und wo dieser Glaube aber eben auch über den Stein hinaus lebendig ist und mich in einer lebendigen Gemeinschaft sein lässt mit den Menschen, die hier an dieser Stelle vor mir gelebt und geglaubt und Gottesdienst gefeiert haben. Das ist schon ein immer wieder wirklich erhebendes Gefühl. Und in diesem Raum zu sein, in dieser Architektur zu sein, in diesem Vorhof des Himmels sich zu befinden und uns zu sehen, wie hier einfach mit der nach oben strebenden Architektur auch die Seele des Menschen zum Himmel erhoben wird und wir den Kopf in den Nacken legen und staunen. Das ist einfach schon ein ganz besonderer Ort. Und hier wird einfach für mich auch besonders deutlich, was es heißt, dass die Kirche ein Bauwerk aus lebendigen Steinen ist, das eben in dem, was Architektur und Kunst und Historie und kulturelle Bedeutung ausmachen, dass das eben immer noch getragen wird von der lebendigen Gemeinschaft der Kirche, die für mich auch da ganz besonders deutlich wird.
0: Na, wenn jetzt morgen die Besucherzahlen dramatisch ansteigen, dann wissen wir warum. Weil Sie jetzt wirklich Geschmack gemacht haben auf den Dom, aber wir betreten, ja, wenn wir das vielleicht jetzt auch so ad hoc und spontan gar nicht können, auf jeden Fall die Kathedrale des Hebräerbriefs und gehen da vielleicht mit Lust und mit Staunen ran, auch wenn es hier um dieses Thema geht. Vielleicht kann es uns ja auch was bringen, Glaubensabfall oder Warnung vor diesem Glaubensabfall. Das wollen wir doch jetzt gleich mal selber überprüfen und dazu auch die Schrift zur Hand zu nehmen, den Hebräerbrief. Und da geht es nämlich dann gleich los. Wir schauen da direkt rein und lesen das gerne mit Ihnen gemeinsam. Nach einer Musik geht's dann hier weiter.

0: der Hebräerbrief im Neuen Testament. Und dazu haben Sie eingeschaltet bei Radio Horeb, Ihrer christlichen Stimme. Ich bin Anjuta Engert und im Gespräch gleich über diesen Brief dann weiter mit Pfarrer Ulrich Filler aus Köln. Jetzt würde ich Sie noch bitten, damit wir so ein bisschen den Horizont für dieses Reich öffnen, für diese Kathedrale, für den Bezug auch zu Gott und so aus dem Irdischen ein bisschen rauskommen, bevor wir jetzt gleich anfangen zu lesen, eben um Ihr Gebet noch.
1: Lasset uns beten. Allwissender Gott, kein Geheimnis ist dir verborgen. Du kennst das Verlangen unseres Herzens. Reinige unsere Gedanken durch die Eingießung des Heiligen Geistes, damit wir dich über alles lieben und aus ganzer Seele Lob preisen, durch Christus, unseren Herrn. Amen.
0: Amen. Und dann starten wir jetzt im Hebräerbrief im Kapitel 3. Und da heißt es: Darum, heilige Brüder und Schwestern, die ihr an himmlischer Berufung teilhabt, richtet euren Sinn auf den Apostel und Hohepriester unseres Bekenntnisses, Jesus, der wie auch Mose in Gottes Haus dem treu ist, der ihn eingesetzt hat. Denn er ist größerer Herrlichkeit gewürdigt worden als Mose, so wie der, der ein Haus erbaut, größere Ehre hat als das Haus selbst. Denn jedes Haus wird von jemand erbaut, der aber, der alles erbaut hat, ist Gott. Mose war zwar in Gottes ganzem Haus treu, als ein Dienender zum Zeugnis für das, was künftig gesagt werden sollte. Christus aber ist treu als Sohn, der über das Haus Gottes gesetzt ist. Sein Haus sind wir, wenn wir an der Zuversicht und an der Hoffnung festhalten, derer wir uns rühmen. Darum beherzigt, was der Heilige Geist sagt. Heute, wenn ihr seine Stimme hört, verhärtet nicht eure Herzen wie beim Aufruhr am Tag der Versuchung in der Wüste. Dort haben eure Väter mich versucht. Sie haben mich auf die Probe gestellt und hatten doch meine Taten gesehen, 40 Jahre lang. Darum war mir diese Generation zuwider, und ich sagte: Immer geht ihr Herz in die Irre. Sie erkannten meine Wege nicht. Darum habe ich in meinem Zorn geschworen, sie sollen nicht in das Land meiner Ruhe kommen. Gebt Acht, Brüder und Schwestern, dass keiner von euch ein böses, ungläubiges Herz hat, dass keiner vom lebendigen Gott abfällt, sondern ermahnt einander jeden Tag, solange es noch heißt, heute, damit niemand von euch durch den Betrug der Sünde verhärtet wird. Denn an Christus haben wir nur Anteil, wenn wir bis zum Ende an der Zuversicht festhalten, die wir am Anfang hatten. Wenn es heißt, heute, wenn ihr seine Stimme hört, verhärtet eure Herzen nicht wie beim Aufruhr. Wer waren denn jene, die hörten und sich auflehnten? Waren es nicht alle, die unter Mose aus Ägypten ausgezogen waren? Wer war Gott 40 Jahre lang zuwider? Waren es nicht die Sünder, deren Leichen in der Wüste liegen blieben? Wem aber hat er geschworen, dass sie nicht eingehen sollten in seine Ruhe, wenn nicht den Ungehorsamen? Und wir sehen, dass sie nicht hineinkommen konnten wegen ihres Unglaubens. Ja, soweit mal dieses dritte Kapitel im Hebräerbrief. Herr Pfarrer Filler, was fällt denn da am Anfang auf? Warum vergleicht der Hebräerbrief Jesus mit Mose? Also das steht ja hier am Anfang so im Vordergrund, oder?
1: Genau, der Hebräerbrief ist ja eine Schrift, die sich an eine konkrete Gemeinde richtet und an eine konkrete Situation der Gemeinde. Und das ist der Gottesdienst, das ist die Gemeinde, die zum Gottesdienst versammelt ist, die die heilige Messe feiert, die den Wortgottesdienst hat, aus der Heiligen Schrift liest und dann das Opfer feiert, die im Altar versammelte Gemeinde. Und hier geht es eben jetzt um die Frage des Abfalls von dieser Gemeinschaft, von dieser Gottesdienstgemeinde, dass man eben wieder zurückkehrt zu anderen Praktiken, zu anderen religiösen Vollzügen, zu jüdischen Praktiken, wie es ja auch heidnische entsprechende Praktiken gibt, und dass man eben hier um es um diesen Abfall geht und um die Frage, wie kann ich die Menschen zurückführen zur Wahrheit, zu dem Gottesdienst, zu dem christlichen Gottesdienst. Und da geht es also hier um Jesus Christus, der hohe Priester. Das ist immer der Maßstab und der Mittelpunkt des Glaubens, dass wir eben nur diesen einen Mittler haben zwischen Gott und den Menschen. Jesus, er ist der einzige Weg, die Wahrheit und das Leben für alle Menschen aller Zeiten. Er ist, wie es der Hebräerbrief sagt, der Apostel und Hohepriester unseres Bekenntnisses. Und es wird das Beispiel des Mose angefügt, also ein Beispiel aus dem Alten Bund. Und hier wird eben gesagt, dass Mose als der größte Prophet des Alten Testaments, als der Begründer des Alten Bundes gilt, der ja von Gott dafür auserwählt worden ist, der den Bund mit Gott geschlossen hat, dem Gott die 10 Gebote anvertraut hat, der das Volk durch die Wüste geführt hat, aus Ägypten hin in das gelobte Land, dass also hier die zentrale Gestalt des Alten Bundes Mose ist und dass jetzt das, was Mose war und was er getan hat, nun alles das war alles vorläufig und es wird nun erfüllt in dem, was Jesus tut. Er ist eben derjenige, der nun das, was Mose angefangen hat, vollendet. Er ist mehr als Mose. Er ist derjenige, der den Bund, der mit Mose begonnen hat, nun vollendet und in einen neuen Bund überführt, der für alle Völker und alle Menschen gilt. Und das ist der Unterschied zwischen Mose und Jesus und der Zusammenhang zwischen den beiden. Mose ist der Vorläufer, wenn man so will, und Jesus ist der, der erfüllt, was Mose verkündet hat. Mose war ein Mensch, der von Gott berufen wurde. Jesus ist der Sohn Gottes, der Mensch wurde. Mose hat die 10 Gebote überreicht bekommen von Gott, die 10 Worte als Grundlage des Bundes. Jesus ist selbst das göttliche Wort, das Mensch wurde. Als Mose vom Berg Sinai herabkommt, strahlt sein Gesicht von göttlichem Glanz, weil er Gott geschaut hat und er musste einen Schleier tragen, damit die Menschen nicht geblendet wurden von seinem Glanz. Jesus selbst ist erfüllt von göttlichem Licht auf dem Berg der Verklärung und am Ostertag, er ist derjenige, der ganz und gar in der Auferstehung die Menschheit mit Gott versöhnt und die Menschheit durch den Tod zum neuen Leben bringt, in das Leben der Verklärung, in das Leben des Lichtes. Er macht uns zu Kindern des Lichtes. Also hier der Zusammenhang von Alten und Neuen Bund, von Moses und Jesus. Er wird noch einmal hier als am Anfang aufgegriffen. Es wird eben gesagt, dass eben hier das Alte, der alte Bund, die alten Opfer, die alte Form des Gottesdienstes abgelöst worden ist von etwas Neuem. Und das Neue hat seinen Grund in Jesus, der ja gesagt hat, ich bin nicht gekommen, um das Alte aufzuheben. Das Alte ist nicht ungültig oder es soll abgeschafft werden, sondern es soll vollendet werden, es soll erfüllt werden, es soll zu seinem eigentlichen Ziel gebracht werden. Und für uns ist vielleicht gut zur Betrachtung der Gedanke, der am Ende dieser Ahnung steht, dass wir das Haus des Herrn sind. Christus ist treu, er ist der Sohn, den Gott über das Haus gesetzt hat, also über sein Volk, über die Gemeinschaft, die zu ihm gehört. Und die Gemeinschaft mit Gott haben wir durch Christus. Und wir sind dieses Haus. Wir sind Gottes Haus. Wir sind die Kirche. Wir sind die Kathedrale. Das Haus Gottes auf Erden, wir sind die lebendigen Steine an diesem Haus. Wir gehören durch Christus zu dieser Gemeinschaft und wir sollen unseren Platz einnehmen, den nur wir einnehmen können in diesem großen Bau der Kirche, indem wir den Gottesdienst mitfeiern, indem wir Gott loben und preisen, indem wir das Opfer Christi feiern, indem wir so Christus ähnlich werden und indem wir auf diese Weise sein Haus sind.
0: Gut, also soweit dazu, der Vergleich Jesus und, also oder Mose Jesu und was Jesu weiterführt und jetzt aber natürlich ganz krass und da werden wir mal wahrscheinlich sehr hellhörig, ist das warnende Beispiel eben der Generation Israels, die da seine so verhärtete Herzen hat, die ja es einfach nicht ausgehalten haben in der, das war ja doch eine lange Zeit, die 40 Jahre in der Wüste. Aber immer heißt es, dann geht ihr Herz in die Irre, sie erkannten meine Wege nicht und darum habe ich in meinem Zorn geschworen, dass sie, ja was jetzt eigentlich, dass sie nicht Anteil haben an der ewigen Ruhe, also dass sie wirklich ausgeschlossen sind. Was bedeutet das jetzt so konkret oder das ist ja jetzt schon ein hartes Urteil? Ja, vielleicht erstmal auf die damalige Situation.
1: Das ist halt eine Argumentation, die der Hebräerbrief hier vornimmt und er argumentiert mit den Beispielen aus dem Alten Testament. Das sind ja Zitate, da wird eben aus dem Alten Testament zitiert, aus der Geschichte des Volkes Israel, aus der Geschichte der Wüstenwanderung, aus der Geschichte, wie es eben bis zum Einzug in das gelobte Land kam. Und das ist die Geschichte, wie Gott seinen Bund mit dem Volk schließt, wie das Volk diesen Bund von Anfang an eigentlich immer wieder bricht. Und in dieser verdichteten Erinnerungen zeigt sich ja im Prinzip die Menschheitserfahrung, aber auch die Erfahrung unseres eigenen Lebens. Und was Glauben bedeutet. Das Glauben bedeutet, Gott lädt mich ein und ich sage ja und zugleich immer wieder auch nein. Weil der Mensch inkonsequent ist, weil der Mensch schwach ist und weil die Sünde stark ist und die Versuchung zur Sünde. Und beim Bundesschluss wird direkt das goldene Kalb gegossen, als die Menschen die Sehnsucht haben, danach ihren Gott in einem Bild sehen zu können und anfassen zu können und berühren zu können und anbeten zu können. Ja, von Anfang an ist eben mit dem Schluss, mit dem Bundesschluss auch der Abfall vom Bund da. Und in der Geschichte von den 40 Jahren der Wüstenwanderung, es ist ja unglaublich, wie man ein ganzes Leben brauchen kann, um einen geografisch sehr kleinen Bereich einfach hier immer wieder zu durchwandern, ohne zum Ziel zu gelangen. Da wird eben auch jetzt ja auch, das ist ja auch eine Metapher, die uns eben zeigt, wie der Weg in die Freiheit, die Gott uns schenkt, gelingen kann, wenn der Mensch eben immer wieder sich überwinden muss, dieses Ja zu Gott von Neuem zu sagen. Und das ist ja auch dieses Bild von der Verhärtung des Herzens, das sich im Alten Testament immer wieder findet. Und das ja auch so eine Grundkonstellation des menschlichen Daseins beschreibt. Das sind wir bei den Propheten auch, bei der Berufung von den Propheten, von Jesaja, von Jeremia und so weiter. Dass Gott sagt, ich berufe dich zum Propheten, du sollst den Menschen meinen Willen verkünden und ich werde das Herz der Menschen verhärten, sodass sie dich nicht hören. Ich werde ihre Ohren verstopfen, sodass sie auf dein Wort nicht hören. Ich schicke dich aus, um zu predigen. Aber ich sage dir direkt, das wird vergeblich sein, weil die Menschen ihre Herzen verhärtet haben. Oder noch krasser, weil Gott die Herzen der Menschen verhärtet. Und das ist einfach so ich glaube, das ist diese Grundbefindlichkeit, in der wir stehen, dass wir einfach die Freiheit haben und dass Gott uns die Freiheit lässt, dass er uns nicht zum Heil zwingt und zu unserem Glück zwingt, sondern dass wir die Freiheit haben und dass wir diese Freiheit immer neu gebrauchen müssen. Das ist anstrengend, immer wieder neu Ja zu sagen zum Glauben, Ja zu sagen zu Gott, Ja zu sagen zum Gottesdienst, dahin zu gehen, das mitzufeiern in dieser konkreten Gemeinde. Das ist immer anstrengend und schwierig. Und das ist einfach in diesem Bild der Verhärtung des Herzens gemeint, dass Gott das zulässt, dass es Menschen gibt, die sagen, nee, ich will trotzdem nicht. Das ist ja eben auch diese schwerste Sünde, die hinterher auch, an der niemand was machen kann, weil die Menschen ihre Herzen so verhärtet haben, dass sie einfach nicht wollen. Ja, das ist ja in der Hölle, sind nur Menschen, die nicht raus wollen. Selbst wenn sie könnten, sagen, nee, ich will nicht. Das ist eben das Geheimnis des Bösen, dass es Menschen gibt, die einfach sagen, ich will nicht. Und wir kennen das aus unserem eigenen Leben, weil die Gefahr dieser Herzensverhärtung, die kennen wir doch auch. Dass es so schwer fällt, den ersten Schritt zu machen, die Hand auszustrecken, sich zu versöhnen, um Vergebung zu bitten, 5 Grad sein zu lassen und andere zu ertragen. Und dass es irgendwann man auch sagt, so, ich will einfach nicht. Und also das ist wirklich eine große Herausforderung, glaube ich, dass wir diese Herzensverkalkung und Herzensverhärtung entgegenwirken müssen. Das geht immer nur, wenn wir uns durch Gottes Liebe und Barmherzigkeit beschenken und berühren lassen. Und das ist eben hier, aber das sind hier ein Bilder aus dem Alten Testament, die gebraucht werden, um hier ein warnendes Beispiel aufzurichten und zu sagen, liebe Leute, diese Gefahr besteht. Wir kennen das aus der ganzen Heilsgeschichte. Und ihr steht heute auch in der Gefahr. Macht es nicht wie eure Väter in der Wüste, sondern kehrt um und schaut auf den einzigen Mittler, auf Jesus Christus und seine Kirche.
0: Das ist interessant, ja, weil wir auch das Thema hier im Standpunkt hatten, in der Annäherung an die Wüstenväter, wo es auch genau um diese Verhärtung des Herzens geht, um dieses Paradox. Und das haben wir wahrscheinlich immer wieder, auch hier, wenn wir miteinander im Gespräch sind, wo eben ein Apophthegma oder also eine Anekdote dieser Wüstenväter, wo zum Ausdruck kommt, ja, Gott, also da ist einer, der ist reich und damit ist Gott gemeint, der ist reich und er liebt uns, aber wir hören ihn nicht. Und dann gibt es eben einen Bettler, der uns hasst, aber auf ihn hören wir. Und dieser Reichtum, an den wir ja meistens nicht glauben, weil wir vielleicht auch Gott so beschränken in unseren Möglichkeiten. Also dieses Paradox, dass wir nicht hören wollen und dass wir, ja, woran liegt das? Dieses sich verschließen oder Angst haben, ist das Moment vielleicht das Entscheidende, dass wir meinen, wir verlieren die Freiheit, wenn wir sie Gott schenken, wenn wir also gehorsam sind, obwohl sie dann eigentlich größer wird?
1: Ja,
0: Ist ja
1: genau.
0: nicht.
1: Also es ist, wie Sie ja gerade gesagt haben, das steht auch hier ja sogar wörtlich drin. Es geht um den Betrug der Sünde. Wer verhärtet, der verstockt und verhärtet die Herzen und die Seelen der Menschen. Denn der Teufel ist der Vater der Lüge. Und die Sünde ist immer ein Betrug. Und es wird uns, das ist schon bei der Ursünde, es wird den Menschen was vorgegaukelt und sie glauben, was Wunder was zu erreichen und was sie dann bekommen, enttäuscht sie immer wieder. Es ist immer ein Betrug und immer eine Lüge. Man bekommt nicht das, was man sich erhofft, sondern man handelt sich den Tod letztlich ein. Und das ist aber eben, das ist dieses, man sieht es nicht. Man denkt, es ist ein Betrug. Man fällt auf einen. Der Teufel ist der Betrüger und wir fallen auf ihn rein. Und das ist eben auch hier bei dieser Verhärtung des Herzens. Es ist einfach nicht nur irgendwie, was weiß ich, Angst oder das ist vielleicht auch Angst oder Gier oder Not oder was auch immer oder Neid oder diese ganz grundlegenden Leidenschaften, Bewegungen unseres Herzens. Es ist auch oft, dass es einfach der Teufel uns manipuliert und dass er uns belügt und betrügt. Und das hat eben auch was damit zu tun, immer wieder zur Wahrheit sich durchzukämpfen und die Wahrheit zu schauen und die Wahrheit anzunehmen, wie Christus ist. Und Gott belügt uns nicht. Er sagt immer die Wahrheit. Es ist auch so ein Aspekt vielleicht dabei, ne?
0: Ja, und Sie haben es ja schon auch gerade angedeutet, es gibt ja auch ein Mittel dagegen, also der Schlüssel, so die Liebe, zu der ich mich dann entscheide, ich will aber, ich weiß darum, also sich immer wieder ertappen bei dem, wo man wieder in diese Ich-Bezogenheit selbst entscheiden wollen, rein tappt in eine Falle wie ein kleines Kind vielleicht manchmal auch. Und dann gibt es ja aber auch hier jetzt schon ein Mittel dagegen. Das klingt immer so an, wenn ständig dann gesagt wird, ja, aber heute, also dieses heute sticht ja hier schon hervor. Wovor kann uns das auch bewahren? Oder immer wieder wachrütteln?
1: Heute ist eben jetzt für uns die Stunde und Gelegenheit, das Heilmittel zu ergreifen. Und das wird auch beschrieben. Es ist der Gehorsam und der Glaube. Das sind die beiden Vollzüge, in denen wir eigentlich dieser Verhärtung entgegenwirken können und in denen wir diesem Betrug entgegenwirken können, dem wir sonst erliegen. Das ist eben dann der Gehorsam Gott gegenüber und seiner Kirche gegenüber. Und der Gehorsam ist, das wissen wir von vielen Heiligen und von vielen aus vielen Biografien, dass eben der Gehorsam eine ganz mächtige Waffe ist gegen das Böse und gegen den Teufel und gegen den Betrug, weil hier man sich im Grunde genommen an Gott selbst anbindet, indem man gehorsam ist ihm und der Kirche gegenüber. Und dieser Gehorsam zeigt sich auch im Glauben, der Glauben des Gehorsams, sagt man ja auch. Es ist eben diese Haltung des Vertrauens, des sich an Gott festmachens, des auf Gott Vertrauens und dessen, in der Bibel, im Evangelium, es sagt, Herr, ich glaube, hilf meinem Unglauben. Und dieses unbedingte sich anbinden an Gott, dieser Gehorsam, das ist das, was uns heute möglich ist, was wir heute tun können. Und das ist eben der beste Weg, das beste Hilfsmittel gegen diesen Betrug der Sünde und die Verhärtung des Herzens.
0: Ja, dann wollen wir gleich mal gucken, wie wir jetzt auch in diese hier angesprochene, was mit dieser Ruhe gemeint ist. Darum geht es im folgenden Kapitel auch noch gleich ausführlicher. Hebräerbrief Kapitel 4. Nach einer Musik geht es dann hier bei Radio Horeb weiter.

0: Der Hebräerbrief im Neuen Testament. Wir sind mitten im Hebräerbrief und lesen da jetzt auch gleich mit unserem Bibelexperten Pfarrer Ulrich Filler Kapitel 4 und kommen darüber ins Gespräch, dass wir das verstehen können und dass wir auch für unser Leben heute da was mitnehmen können. Sie können das also gerne aufschlagen. Hebräerbrief Kapitel 4 und das lesen wir jetzt gemeinsam. Da heißt es: Darum lasst uns ernsthaft besorgt sein, dass keiner von euch zurückbleibt, solange die Verheißung, in seine Ruhe zu kommen, noch gilt. Denn auch uns ist das Evangelium verkündet worden wie jenen. Doch hat ihnen das Wort, das sie hörten, nichts genützt, weil es nicht durch den Glauben mit den Hörern verband. Denn wir, die wir gläubig geworden sind, kommen in seine Ruhe, wie er gesagt hat. Darum habe ich in meinem Zorn geschworen, sie sollen nicht in meine Ruhe kommen. Und doch waren die Werke seit Erschaffung der Welt getan. Denn vom siebten Tag heißt es an einer Stelle, und Gott ruhte am siebten Tag von all seinen Werken. Hier aber heißt es, sie sollen nicht in meine Ruhe kommen. Da es nun dabei bleibt, dass einige hineinkommen, die aber, die früher das Evangelium empfangen haben, wegen ihres Ungehorsams nicht hineingekommen sind, setzt er aufs Neue einen Tag fest. Heute, indem er durch David, wie schon gesagt, nach so langer Zeit spricht. Heute, wenn ihr seine Stimme hört, verhärtet nicht eure Herzen. Denn hätte schon Josua sie in das Land der Ruhe geführt, so wäre nicht von einem anderen, späteren Tag die Rede. Also verbleibt dem Volk Gottes noch eine Sabbatruhe. Denn wer in seine Ruhe eingegangen ist, der ruht auch selbst von seinen Werken aus, wie Gott von den seinigen. Bemühen wir uns also, in jene Ruhe einzugehen, damit niemand aufgrund des gleichen Ungehorsams zu Fall kommt. Denn lebendig ist das Wort Gottes, wirksam und schärfer als jedes zweischneidige Schwert. Es dringt durch bis zur Scheidung von Seele und Geist, von Gelenken und Mark. Es richtet über die Regungen und Gedanken des Herzens. Vor ihm bleibt kein Geschöpf verborgen, sondern alles liegt nackt und bloß vor den Augen dessen, dem wir Rechenschaft schulden. Da wir nun einen erhabenen Hohepriester haben, der die Himmel durchschritten hat, Jesus, den Sohn Gottes, lasst uns an dem Bekenntnis festhalten. Wir haben ja nicht einen Hohepriester, der nicht mitfühlen könnte mit unseren Schwächen, sondern einen, der in allem, wie wir versucht worden sind, aber nicht gesündigt hat. Lasst uns also voll Zuversicht hinzutreten zum Thron der Gnade, damit wir Erbarmen und Gnade finden und so Hilfe erlangen zur rechten Zeit. Ja, soweit also mal das weitere, das Kapitel 4 aus dem Hebräerbrief. Ja, wo es um diese Sehnsucht auch nach der Ruhe geht. Ist das auch so eine Sehnsucht, ja, eine allgemein menschliche Sehnsucht, die wir so ins Herz bekommen haben? Erfüllung, Ruhe, Sicherheit. Hier geht es natürlich noch um mehr, Herr Pfarrer Filler.
1: Ja, das ist die große Erinnerung, die wir alle irgendwie noch im Herzen spüren können. Die Sehnsucht nach der Ruhe, nach der Verheißung, nach dem Glück. Das ist ja ein vielschichtiger Begriff, der Verschiedenes bedeutet, dass es eben einmal das Land der Verheißung, also das konkrete Bild, das wir hatten von der Wüstenwanderung, dass eben das Ziel erreicht wird, dass man aus der Sklaverei, aus dem Sklavenhaus Ägypten aufgebrochen ist, geflohen ist, hinein in das Land der Verheißung, in das Land der Freiheit, in das Land der Ruhe Gottes, dass eben hier das Ziel beschrieben wird, dass Gott uns den Menschen bereitet und dass man erreichen will, dass die Zeit der Wanderung, des Unterwegsseins zu Ende ist und man zu Hause dann daheim sein darf und sesshaft wird und Wurzeln schlagen kann, zur Ruhe kommt. ist natürlich die Ruhe. Das wird hier auch als theologischer Hintergrund nochmal dargeboten, von der Schöpfung her betrachtet, dass Gott am siebten Tag ruht, dass er die Welt und den Menschen ins Dasein ruft und er schafft, dass er sieht, es war gut, was er getan hat. Und dann kommt der Tag der Ruhe, dass eben nach der Aktivität auch die Ruhe kommt und dass das eben auch das ist, was den Menschen mit Gott verbindet, worin unsere Gottesebenbildlichkeit zum Ausdruck kommt, dass wir eben nicht nur geschaffen sind für die Tätigkeit, für das rastlose Unterwegssein, für den Aktivismus, für die Arbeit, für das Machen und Tun, für das Funktionieren, sondern dass eben wir Geschöpfe Gottes sind, seine Ebenbilder, deshalb auch Anteil haben an dieser Ruhe, dass es da einen Tag in der Woche gibt, an dem wir nichts tun, nicht funktionieren müssen, keinen Zweck erfüllen müssen, sondern da sind einfach für Gott und vor Gott und mit Gott. Die Ruhe Gottes ist eben auch dann ein Bild dafür, dass wir an seinem Wesen teilhaben, dass wir das, das ist eben dann so wichtig für uns, auch heute diese Sonntagsruhe neu, den Sonntag neu als Gottestag für uns zu entdecken und dass eben hier unsere Würde auch darin wurzelt als Menschen, die so oft bei uns auch angegriffen ist, dass wir eben nicht nur eine Würde, einen Wert haben, wenn wir funktionieren, wenn wir einen Wert und einen Mehrwert haben für andere, sondern dass wir einfach nur, weil wir sind und und weil wir von Gott geschaffen sind, dass da unser unendlicher Wert und unsere Würde, die unantastbar ist, wurzelt. Das hat alles was damit zu tun, mit dieser Ruhe Gottes, dass wir daran Anteil haben. Und es ist natürlich dann damit die Berufung gemeint, zur Heiligkeit Anteil zu haben am Leben Gottes, Anteil zu haben an diesem neuen Leben, das er uns verheißt und schenkt durch Jesus Christus. Und das ist dann eben auch der Ausblick auf die Ewigkeit. Dann wird eben der Einzug in das gelobte, verheißene Land zum Bild für den Einzug, der am Ende unseres Lebens stattfindet, der Einzug in die Ewigkeit Gottes, das Teilhaben an seiner Ruhe, an seiner Heiligkeit, an seinem Leben, das, was uns und unser Leben auch dann am Ende erfüllen soll. Und das ist eben das große Bild, das hier gebraucht wird, das Ziel unseres Lebens. Und wird nochmal eben ausdrücklich gesagt, der Gehorsam und der Glaube, das ist der Schlüssel und die Ungehorsamen erreichen dieses Ziel nicht. Sie kommen da nicht hinein, sie gelangen nicht in das Land der Ruhe. Das ist eben dann die Gefahr der Verhärtung des Herzens, die ereilt, die sich nicht darum bemühen, das Herz offen zu halten im Gehorsam und im Glauben.
0: Und da kommt dann ja auch unweigerlich der Satz von Augustinus in den Sinn, unruhig ist unser Herz, bis es ruht in dir. Und da merkt man ja, dass dieser Satz auch noch, ob es jetzt 1600 Jahre oder 2000 Jahre biblischen Ursprungs her sind, aber der klingt ja aktueller denn je eigentlich, dieser Satz. Ja, und der Hebräerbrief. Es geht ja dann weiter. Er beschreibt die Bibel eben auch nicht nur als Buch. Da kommen wir jetzt auch wieder zurück auf die lebendigen Steine der Kathedrale, was wir anfangs schon dieses Bild genommen hatte, der Hebräerbrief als die Kathedrale des Neuen Testaments oder hier eben auch als nicht als Buch, sondern als lebendige Wirklichkeit. Und ja, da kann man sich fragen, glauben denn heute Menschen, manchmal auch Priester, glauben sie eigentlich wirklich heute noch, dass das Wort Gottes tatsächlich eine Kraft hat, die verändern kann, die alles bewirken kann?
1: Ja, das ist einmal eine gute Frage,
0: Gute
1: die man
0: Frage.
1: stellen kann. Aber
0: Also so
1: ich
0: wie es hier
1: finde
0: beschrieben
1: wichtig
0: ist.
1: halt, ja, ich finde es halt wichtig, dass hier von Christus ja die Rede ist. Ja, dass man eben jetzt nicht irgendwie sagt, okay, das ist jetzt das Wort, damit ist ja nicht gemeint der Buchstabe auf dem Papier, der irgendwie also die Schrift, die wirksam ist und durchdringt, sondern es geht ja hier um das Wort, das verkündet wird und das gesprochene Wort, das verkündete Wort, das Christus selbst ist. Das ist, glaube ich, ein wichtiger Unterschied, den wir oft gar nicht machen, weil wir so die Begriffe synonym gebrauchen. Aber es ist ja ein Unterschied zwischen dem Wort auf dem Papier und dem Wort, das ich spreche. Es ist ein Unterschied zwischen den toten Buchstaben und dem lebendigen Wort, das verkündet wird, was auf der Zunge liegt, das ans Ohr dringt. Und das ist all, wir dürfen manchmal in der Gefahr, das zu verwechseln. Dass wir eben dann das Buch der Bibel mit den gedruckten Seiten für das Eigentliche halten und nicht das Gotteswort, das Christus ist, der gegenwärtig ist und der Glaube verkündet wird, wo zwei oder drei in seinem Namen versammelt sind. Und wir vergessen dann und verwechseln das, aber eben unser christlicher Glaube, Christentum ist keine Buchreligion. Im Mittelpunkt unseres Glaubens ist kein Buch. Die Bibel ist nicht der Mittelpunkt unseres Glaubens. Und die Bibel ist nicht vom Himmel gefallen als göttliches Wort, das im Himmel aufgezeichnet wurde und uns geschenkt ist. Im Mittelpunkt unseres Glaubens ist eine Person, Jesus Christus. Er ist das Wort Gottes. Er ist das Wort, durch das im Anfang alles geschaffen worden ist. Er ist das Wort, das Mensch wurde in Jesus von Nazareth. Er ist das Wort, das gegenwärtig ist und lebendig ist in seiner Kirche. Und das hier schärfer ist als jedes Schwert, das durchdringt, das richtet. Er ist der Richter, der wiederkehrt, der am Ende als Wahrheit uns die Wahrheit unseres Lebens offenbart. Und darin besteht das Gericht. Er ist die Wahrheit und das Licht, das unser Leben hell macht und das dann aufdeckt und aufscheinend deutlich wird, wie wir selbst uns entschieden haben und uns im Grunde genommen selbst das Urteil geschrieben haben unseres Lebens. Das Wort, die Macht des Wortes Gottes ist die Macht des einzigen Mittlers Jesus Christus, der in seiner Kirche gegenwärtig ist. Also im Grunde genommen ist hier das Wirken auch der Kirche beschrieben.
0: Also das Wort, das nicht als toter Buchstabe missverstanden werden soll, sondern immer einen Auftrag in sich hat. Also dass wir es auch verkünden, dass wir es auf den Lippen haben, dass wir es verlebendigen durch unser Sein, durch unser Zeugnis. Ja, so vielleicht wie, und das sind ja hier auch ganz eindringliche Worte, im Hebräerbrief Kapitel 4, Vers 14 bis 16. Also ja, genau, dieses kraftvolle Wort, schärfer als jedes zweischneidige Schwert, und es deckt auch alles auf. Nichts bleibt da verborgen. Und genau, Jesus ist eben auch der, der uns nahe kommt, weil er alles erlitten hat, um mit unseren Schwächen mitzufühlen. Also dürfen wir, ja, voll Hoffnung, dürfen wir eigentlich vor Gott treten.
1: Ja, wenn ich das Wort Gottes, das Jesus Christus selbst ist, in mein Leben hineinlasse, wenn ich mich mit Christus verbinde in der Taufe, wenn dieses lebendige Gotteswort Jesus selbst mein Leben hell macht und erleuchtet, dann wird alles offenbar werden. Meine Regungen des Herzens, meine Gedanken, nackt und bloß stehe ich dann vor dem Schöpfer, dem ich Rechenschaft schulde. Das ist eben dieser Gedanke, ein Auge gibt es, das alles sieht, auch wenn es in finsterer Nacht geschieht. Das ist das liebende Auge Gottes. Und das ist eben genau diese Vorstellung, die manchen Leuten Angst macht. Ne? Ich bin vor Gott und er schaut alles und sieht alles nackt und bloß. Ich bin Rechenschaft schuldig. Oh Gott, ich muss jetzt da irgendwie alles richtig machen und oh, da ist das große Buch aufgeschlagen, da sind alle meine Verfehlungen eingetragen. Es ist ja auch ein biblisches Bild aus den apokalyptischen Büchern der Bibel, ne, dass es so ein Buch gibt, wo alle Taten verzeichnet sind und so weiter. Und da muss ich dann also Rechenschaft ablegen und da stehe ich vor Gericht und das wird ja dann ganz gruselig werden, bestimmt. Das ist eben die Angst, die damit verbunden ist bei manchen und die uns hier genommen wird. Weil eben auf der einen Seite zwar betont wird, die Macht Gottes, der in seinem Wort uns nahe kommt, uns einlädt, uns anspricht, einen Anspruch an uns stellt, dem wir genügen sollen. der alles aufdeckt, dem nichts verborgen bleibt, aber der zugleich dich offenbart als der mitfühlende Gott, als der mitleidende Gott, der Mitgefühl und Mitleid mit uns hat. Also das Auge, das alles sieht, auch wenn es in finsterer Nacht geschieht, ist das Auge des liebenden Vaters, der uns voller Mitgefühl anschaut, voller Liebe und Barmherzigkeit, der selbst Mensch geworden ist, der nicht nur sagt, ja, ich kann mir das vorstellen, wie es euch geht, sondern sagt, ich weiß ganz genau, wie es dir geht. Ich habe es selbst erlebt. Ich war selbst da drin. Ich habe es alles auch. Er hat nicht, anders als wir, nicht gesündigt. Aber er ist ganz und gar in unsere Versuchungen, in unsere Gedanken, in die Abgründe unserer Fantasie, unseres, was wir uns denken können, hineingegangen. Er weiß das alles. Wir müssen dann im Grunde, er weiß es ganz genau. Aus eigenem Erleben. Er hat es selbst menschlich, ganz menschlich und konkret alles mitgemacht. Wir haben einen solchen Mittler, einen solchen hohen Priester, der ja für uns vor dem Vater tritt, der so unser Rechtsanwalt ist im Gericht sozusagen, ja. Das ist Jesus, unser hoher, der hohe Priester, der habende hohe Priester, der eben, hinter dem wir uns verstecken können, ja, der für uns vor den Vater tritt und der also ganz genau weiß, wie es um uns bestellt ist. Und solange wir einfach Ja sagen dazu, uns diesen Dienst gefallen lassen, der uns tun will, dass wir es zulassen, dass er für uns eintritt, da brauchen wir also überhaupt keine Sorge zu haben, weil er das also alles weiß. Und dann finden wir, können wir zuversichtlich in dieser guten Gesellschaft, ja, miteinander und unter dem Mantel, ja, dieses hohen Priesters, in seinem Schatten sozusagen, hinter ihm, in Sicherheit, können wir in das Gericht treten, voller Zuversicht zum Thron der Gnade. Und dann empfangen wir Erbarmen und Gnade und Hilfe zur rechten Zeit. Dann wird alles gut. Das ist das Versprechen des Hebräerbriefs.
0: Ja, ein großartiges Versprechen vor diesem Thron der Gnade. Die Gegenwart Christi, der ja auch in der Eucharistie ist hier wahrscheinlich auch dieser Verweis gemeint, wo das immer wieder neu lebendig wird, dass Jesus alles für uns, für mich durchlitten hat und ja, mich davon erlöst hat.
1: Genau, ja, der konkrete Gottesdienst, die Eucharistiefeier, ist der Sitz im Leben, den wir im Hintergrund dieser Zeilen des Hebräerbriefs immer mitdenken müssen. Es ist also nicht ein abstraktes theologisches Überlegung und Schreiben, sondern es ist immer, hat immer eine konkrete Situation vor Augen. Und das können wir uns vielleicht vorstellen, ist auch die Situation unserer Pfarrgemeinde, wenn wir den Gottesdienst feiern, und das kann man vielleicht im Hintergrund mitdenken, dann werden diese Zeilen immer auch nochmal für uns konkreter und verständlicher.
0: Ja, da schließt sich auch der Kreis, den wir am Anfang geöffnet haben. Sie mit der genau Gottesdienstgemeinde, an die es ja hier gerichtet ist, in dieser Kathedrale, an das Feiern des Gottesdienstes. Ja, und dass wir das beim nächsten Mal beherzigen und das uns vergegenwärtigen, da würde ich Sie einfach abschließend noch um Ihr Gebet und Ihren Segen bitten, Herr Pfarrer Filler.
1: Lasset uns beten. Herr unser Gott, sende uns die Kraft von oben, den Heiligen Geist, damit wir deinen Willen gläubig bejahen und in einem heiligen Leben erfüllen, durch Christus unseren Herrn. Und dazu segne euch der allmächtige und gütige Gott, der Vater und der Sohn und der Heilige Geist. Amen. Gelobt sei Jesus Christus in Ewigkeit. Amen.
0: Ja, sehr schön. Vielen Dank, Herr Pfarrer Filler, dass Sie heute hier zu Gast waren, uns über den Hebräerbrief mitgenommen haben, uns das nahegebracht haben, heute im Kapitel 3 und 4. Nächstes Mal geht es mit dem 5. Kapitel weiter. Seien Sie auch da dabei. 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Und ein Dankeschön auch an Sie, Ihr Interesse, immer auch Ihre Unterstützung durch Ihr Gebet und Ihre Spenden. Und damit wünsche ich Ihnen noch einen gesegneten Abend, Ihre Anjuta Engert.

0: Beten heißt mehr als Gott um etwas zu bitten. Beim Abend der Jugend spricht Pater Klaus Einsle über verschiedene Formen des Gebets und darüber, warum kein Gebet verloren geht.
1: Das kann sein. Und ich finde, auch die Frage zeigt schon ein bisschen eine Art, einen Blick auf das Gebet, der sehr reduziert ist. Ein sehr, sehr reduzierter Gebetsbegriff. So ein bisschen Gebetsanliegen. Ich habe ein Anliegen, das heißt, ich bitte Gott um etwas und er soll mir das Bitte geben. Also im Katechismus kannst du lesen, dass das Bittgebet nur eines von fünf unterschiedlichen Gebeten ist und sogar das am niedrigsten stehende Gebet ist das Bittgebet. Also ich gehe zu Gott, das heißt nicht, dass es schlecht ist, aber es steht ganz unten in der Hierarchie von, wie wir beten können. Ich bitte um etwas. Ich brauche was, ich bitte Gott, vielleicht gibt es mir. Die zweite Art von Gebet ist schon ein bisschen höflicher, nämlich das Dankgebet. Wenn ich was bekommen habe, dann danke ich Gott dafür und das kann ich immer, weil ich das Leben bekommen habe und die Existenz und meine Freunde und den Glauben und so weiter. Die dritte Art von Gebet ist das Fürbittgebet. Ich bete für jemand anderen. Das ist schon selbstloser, ist nicht mehr auf mich bezogen, aber immer ist es noch so, Gott soll uns bitte etwas erfüllen. Es geht immer um uns. Und jetzt kommt eine Trennungslinie, jetzt kommen zwei Arten von Gebet, die haben eine ganz andere Ausrichtung, nämlich das Lobpreisgebet, also das Lob Gott gegenüber. Da stehe nicht mehr ich in der Mitte, weil ich was brauche, sondern da steht Gott in der Mitte und ich lobe ihn, weil er die Welt so schön gemacht hat, weil er in der Eucharistie bei uns geblieben ist, weil er die Natur so wunderbar gestaltet hat und so weiter. Ich lobe ihn. Und die höchste Form des Gebetes ist die Anbetung. Ich bin einfach bei Gott, weil er Gott ist und ich schenke ihm meine Zeit und die gehört einzig und allein ihm. Also, jetzt habe ich zuerst mal geöffnet, es gibt viel mehr als das Bittgebet und deshalb gibt es auch viel mehr als um bestimmte Anliegen zu beten. Jetzt komme ich aber auf deine Frage zurück, kann ich um ein falsches Anliegen beten? Natürlich kannst du das. Aber das ist nicht so wichtig. Das Erste, was ich dir raten würde, aber es ist für dich, glaube ich, eh klar. Bete nie um etwas, was sündig ist, was gegen die Gebote verstößt. Das wird Gott nie erfüllen, weil würde er dir ja in dein Fleisch reinschneiden, das möchte er nicht. Und du schneidest in dein eigenes Fleisch. Aber dann gibt es viele Gebete, von denen wir nicht wissen, ob das der Wille Gottes ist. Ich erlebe das oft, wir beten für einen Menschen, der vielleicht krebskrank ist oder so, hatte ich gerade so einen Fall. 40-jähriger junger Familienvater, gerade das neueste kleine Baby geboren. Er hat schweren Gehirntumor, schon viele Jahre, und stirbt an Krebs. Wir haben so oft gebetet, dass Gott ihn heilt, dass Gott ihm ein Wunder tut und so weiter. Und dann ist er gestorben. Offensichtlich war Gottes Wille, ihn nach Hause zu holen in die Ewigkeit. Wir haben trotzdem dafür gebetet und das, weißt du, wenn wir um das Gute beten, ist es egal, ob wir um das Richtige beten, weil Gott sieht unsere Absicht, er weiß, dass wir um das Gute beten wollen und dann tut er das, was er für richtig hält, beziehungsweise was richtig ist, weil er weiß, was richtig ist. Also dein Gebet geht nie verloren. Ein gutes Gebet geht nie verloren. Ein sündiges Gebet, das ist natürlich Quatsch, das ist mir eh, das wollen wir gar nicht. Aber gute Gebete, auch wenn sie für etwas gebetet werden, was Gott nicht erhört, gehen nicht verloren. Die nutzt Gott auf andere Art und Weise. Das ist total schön. Und deshalb können wir in großer Freiheit beten. Und Jesus hat uns gezeigt, ganz am Ende sagen wir einfach dann,

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0: O Gott, komm mir zu Hilfe.
1: Herr, eile mir zu helfen.
0: Ehre sei dem Vater und dem Sohn und dem Heiligen Geist.
1: Wie im Anfang, so auch jetzt und alle Zeit. Und in Ewigkeit. Amen. Halleluja.
0: Liebe Hörerfamilie von Radio Horeb, ich grüße Sie herzlich zum Nachtgebet der Kirche. Wir dürfen uns jetzt wieder einreihen in den Strom der vielen Beter. Am Beginn besinnen wir uns und sie stellen uns bewusst hinein in die Gegenwart Gottes. Ich bekenne Gott dem Allmächtigen und allen Brüdern und Schwestern, dass ich Gutes unterlassen und Böses getan habe. Ich habe gesündigt in Gedanken und Worten und Werken durch meine große Schuld. Darum bitte ich die selige Jungfrau Maria, alle Engel und Heiligen und euch Brüder und Schwestern, für mich zu beten bei Gott, unserem Herrn. Der allmächtige Gott, erbarme sich unser, erlasse uns die Sünden nach und führe uns zum ewigen Leben.
1: Amen.
0: Bevor des Tages Licht vergeht, o Herr der Welt, hör dies Gebet. Behüte uns in dieser Nacht durch deine große Güte und Macht.
1: Hüllt Schlaf die müden Glieder ein, lass uns in dir geborgen sein und mach am Morgen uns bereit zum Lobe deiner Herrlichkeit.
0: Dank dir, o Vater, reich an Macht, der über uns voll Güte wacht und mit dem Sohn und Heiligen Geist des Lebens Fülle uns verheißt. Amen. Verbirg dein Antlitz nicht vor mir, auf dich, o Herr, vertraue ich.
1: Verbirg dein Antlitz nicht vor mir, auf dich, o Herr, vertraue ich.
0: Herr, höre mein Gebet, vernimm mein Flehen. In deiner Treue erhöre mich in deiner Gerechtigkeit.
1: Geh mit deinem Knecht nicht ins Gericht, denn keiner, der lebt, ist gerecht vor dir.
0: Der Feind verfolgt mich, tritt mein Leben zu Boden. Er lässt mich in der Finsternis wohnen, wie längst Verstorbene.
1: Mein Geist verzagt in mir. Mir erstarrt das Herz in der Brust.
0: Ich denke an die vergangenen Tage, sinne nach über all deine Taten. Erwäge das Werk deiner Hände.
1: Ich breite die Hände aus und bete zu dir. Meine Seele dürstet nach dir wie lechzendes Land.
0: Herr, erhöre mich bald, denn mein Geist wird müde.
1: Verbirg dein Antlitz nicht vor mir, damit ich nicht werde wie Menschen, die längst begraben sind.
0: Lass mich deine Huld erfahren am frühen Morgen, denn ich vertraue auf dich.
1: Zeige mir den Weg, den ich gehen soll, denn ich erhebe meine Seele zu dir.
0: Herr, entreiß mich den Feinden, zu dir nehme ich meine Zuflucht.
1: Lehre mich, deinen Willen zu tun, denn du bist mein Gott. Dein guter Geist leite mich auf ebenem Pfad.
0: Um deines Namens willen, Herr, erhalt mich am Leben. Führe mich heraus aus der Not in deiner Gerechtigkeit.
1: Ehre sei dem Vater und dem Sohn und dem Heiligen Geist.
0: Wie es war im Anfang, so auch jetzt und alle Zeit und in Ewigkeit. Amen. Verbirg dein Antlitz nicht vor mir, auf dich, o Herr, vertraue ich.
1: Seid nüchtern und wachsam. Euer Widersacher, der Teufel, geht wie ein brüllender Löwe umher und sucht, wen er verschlingen kann. Leistet ihm Widerstand in der Kraft des Glaubens.
0: Herr, auf dich vertraue ich, in deine Hände lege ich mein Leben.
1: Herr, auf dich vertraue ich, in deine Hände lege ich mein Leben.
0: Lass leuchten über deinem Knecht dein Antlitz, hilf mir in deiner Güte.
1: In deine Hände lege ich mein Leben.
0: Ehre sei dem Vater, dem Sohn und dem Heiligen Geist.
1: Herr, auf dich vertraue ich. In deine Hände lege ich mein Leben.
0: Sei unser Heil, o Herr, wenn wir wachen, und unser Schutz, wenn wir schlafen, damit wir wachen mit Christus und ruhen in seinem Frieden.
1: Sei unser Heil, o Herr, wenn wir wachen, und unser Schutz, wenn wir schlafen, damit wir wachen mit Christus und ruhen in seinem Frieden.
0: Nun lässt du, Herr, deinen Knecht, wie du gesagt hast, in Frieden scheiden.
1: Denn meine Augen haben das Heil gesehen, das du vor allen Völkern bereitet hast.
0: Ein Licht, das die Heiden erleuchtet, und Herrlichkeit für dein Volk Israel.
1: Ehre sei dem Vater und dem Sohn und dem Heiligen Geist.
0: Wie im Anfang, so auch jetzt und alle Zeit und in Ewigkeit. Amen. Sei unser Heil, o Herr, wenn wir wachen, und unser Schutz, wenn wir schlafen, damit wir wachen mit Christus und ruhen in seinem Frieden. Lasset uns beten, Herr, gütiger Vater, sei du unsere Leuchte im Dunkel der Nacht. Gib, dass wir in Frieden schlafen, damit wir uns beim Anbruch des neuen Tages in deinem Namen freudig erheben. Darum bitten wir durch Christus, unseren Herrn.
1: Amen.
0: Eine ruhige Nacht und ein gutes Ende gewähre uns der allmächtige Herr.
1: Amen.
0: Sei gegrüßt, o Königin, Mutter der Barmherzigkeit. Unser Leben, unsere Wonne und unsere Hoffnung sei gegrüßt. Zu dir rufen wir verbannte Kinder Evas. Zu dir seufzen wir trauernd und weinend in diesem Tal der Tränen. O Land, denn unsere Fürsprecherin, wende deine barmherzigen Augen uns zu und nach diesem Elend zeige uns Jesus, die gebenedeite Frucht deines Leibes. O gütige, o milde, o süße Jungfrau Maria. Liebe Hörer und Gebetsfamilie von Radio Horeb, wir haben wieder komplett ein paar schöne Gedanken gehört von Pater Klaus, den ich persönlich gut kennen darf, über das Gebet, über die Formen des Gebetes. Sehr wichtige Gedanken, weil wir ja als Hörer von Radio Horeb auch eine Gebetsgemeinschaft ist, weil das Gebet eigentlich das Größte ist, wozu ein Mensch fähig ist. Der heilige Johannes Chrysostomus, der hat einmal sehr tiefe Gedanken auch über das Gebet gefasst, die ich jetzt ein bisschen darlegen möchte. Er sagt, das höchste Gut ist das Gebet, das vertraute Gespräch mit Gott, Beziehung mit Gott, die Vereinigung mit ihm. Und er sagt, so wie die leiblichen Augen beim Anblick des Lichtes leuchten, so erstrahlt auch die auf Gott hin ausgerichtete Seele von seinem unbeschreiblichen Licht. Das Gebet ist nicht das Ereignis eines äußeren Verhaltens, sagt er, sondern es kommt aus dem Herzen. Es beschränkt sich nicht auf bestimmte Stunden oder Momente, sondern vollzieht sich beständig bei Tag und bei Nacht. Und er ergänzt, man darf sich nicht damit begnügen, sein Denken nur dann auf Gott zu richten, wenn man sich ausschließlich dem Gebet widmet, sondern auch dann, wenn es von anderen Beschäftigungen, wie etwa der Sorge um die Armen oder irgendeiner anderen Sorge um ein gutes oder nützliches Werk in Anspruch genommen wird, soll man dies mit der Sehnsucht nach Gott und mit der Erinnerung an ihn verweben, um dem Herrn des Universums eine überaus köstliche, mit dem Salz der Gottesliebe gewürzte Speise darzureichen. Das Gebet, sagt er, ist das Licht der Seele, die wahre Erkenntnis Gottes, ein Vermittler zwischen Gott und den Menschen. Durch das Gebet erhebt sich die Seele zum Himmel und umfängt den Herrn mit unaussprechlichen Umarmungen. So wie ein Säugling zu seiner Mutter, so schreit die Seele zu Gott und weint vor Durst nach der göttlichen Milch. Sie bringt ihre verborgensten Wünsche zum Ausdruck und empfängt Gaben, die die gesamte sichtbare Natur übersteigen. Das Gebet sagte schließlich, durch das wir uns ehrfürchtig Gott zuwenden, erfreut das Herz und schenkt Ruhe der Seele. Und diese Ruhe, liebe Hörergemeinschaft von Radio Horeb, wünsche ich euch jetzt besonders und möchte euch eben für die Nachtruhe im Gebet geborgen den Segen erteilen. Der Herr sei mit euch
1: und mit deinem Geiste.
0: Der Herr segne und behüte euch, er lasse sein Angesicht über euch leuchten und sei euch gnädig. Er wende euch sein Antlitz zu und schenke euch seinen Frieden.
1: Amen.
0: Das gewähre euch der dreieinige Gott, der Vater und der Sohn und der Heilige Geist.
1: Amen.
0: Gelobt sei Jesus Christus.
1: In Ewigkeit. Amen. Vielen herzlichen Dank an Dekan Dr. Ignaz Steinwender aus Zell am Ziller in Österreich für das Nachtgebet, den Impuls mit dem höchsten Gut, dem Gebet und den abendlichen Segen.

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Es ist 21.56 Uhr. Im Programm geht es um 22 Uhr weiter mit dem Evangelium der Befreiung mit Bruder Jan Hermanns, spricht über Ehe und Ehe in Christus. 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In der Lebenshilfe erklärt die Therapeutin Peggy Pacu den Unterschied zwischen gesunder Scham, die uns als Korrektiv in unseren sozialen Beziehungen unterstützt, und der sogenannten toxischen Scham, die Beziehungen geradezu vergiften kann. Dabei geht es auch um Ursachen und Heilungswege. Morgen begrüßt sie wieder live um 6 Uhr mit den Angelus und dem Rosenkranz Renate Mewes aus dem Studio München. Im Interview des Tages um 8.15 Uhr berichten wir von der bevorstehenden Lungen-OP des Papstes. Ein Facharzt gibt medizinische Einschätzung. Um 9 Uhr berichten wir in einer Sondersendung vom wichtigsten Schreiben des Pontifikats von Papst Franziskus, Amoris Laetitia, die Freude der Liebe. Im Anschluss übertragen wir die Heilige Messe aus Rom auf dem Petersplatz mit Kurienkardinal und Kardinaldekan Luis Tagle zum Ende des Treffens anlässlich des 10. Jahrestags der Veröffentlichung des apostolischen Schreibens Amoris Laetitia. Ich darf mich nun von Ihnen verabschieden und Ihnen eine gute Nacht wünschen. Behüte Sie Gott, Ihr Alfred Harran.

0: Es ist 22 Uhr. Willkommen im Nachtprogramm von Radio Horeb. Wir beginnen es mit einer Wiederholung aus der Sendereihe Evangelium der Befreiung. Sie wurde gestaltet von Bruder Jan Hermanns, dem inzwischen verstorbenen Gründer der Emaus-Bewegung. Bruder Jan fühlte sich vor allem zu den Armen und Randgruppen gerufen. Wir stellen Ihnen nun eine Sendung aus dem reichen Schatz vor, den er uns hinterlassen hat.
1: Liebe Hörerinnen und Hörer, liebe Schwestern und Brüder, Ehen in Gefahr ist das Thema einer Sendereihe im Evangelium der Befreiung, das wir mit unserer heutigen Sendung abschließen. Ehen sind in Gefahr, weil wir nicht ausreichend lieben. Ehen sind in Gefahr, weil auf das Fundament der Ehe die Liebe nicht stimmt. Ehen sind in Gefahr, weil wir Menschen schwach und unzulänglich sind. Wer wollte schon von sich behaupten, dass er in der Lage ist zu einer Ehe, zu einem menschlichen Miteinander, bis das der Tod uns scheidet? Wer von uns ist schon ein so liebender Mensch, dass er wirklich bis zum Ende durch dick und dünn mit einem anderen gehen kann? Wie schnell, wie häufig erleben wir die Grenzen unserer Liebesfähigkeit? Wie schnell sind wir am Ende? Es erfordert Mut, sich auf eine Ehe einzulassen, dieses Ja-Wort, bis das der Tod uns scheidet, zu geben. Es erfordert wirklich Mut, vielleicht auch manchmal etwas Einfalt. Weil wenn wir an die vielen Probleme denken, in die wir in unserem Leben geraten, dann kann uns sehr schnell dieser Mut verlassen. Wer von uns wollte schon von sich aus behaupten, dass er dieser Lebensaufgabe gewachsen ist? Und dennoch brauchen wir nicht zu verzagen, denn wir sind nicht allein. Einer steht uns bei. Das ist Jesus Christus. Ehen mit Christus ist das Thema unserer heutigen Sendung. Ich glaube, dass eine Ehe, die mit Christus geschlossen wird, eine andere Chance hat. Wir haben mit Gott eine andere Chance, unser Leben zu meistern, als ohne Gott. Wir haben auch eine andere Chance, eine Ehe zu meistern, wenn wir nicht nur miteinander, sondern mit Christus in diese Ehe gegangen sind. Wir haben eine andere Chance, wenn der lebendige Gott unser Beistand ist und wenn wir diesen Beistand vom Himmel auch in Anspruch nehmen. Es ist schade, dass viele christliche Ehen gedankenlos geschlossen worden sind, dass manche Eheschließung zu einer bürgerlichen Zeremonie verkümmert ist und dass uns oft gar nicht so bewusst ist, was da am Traualtar geschehen ist. Es ist nicht nur eine schöne bürgerliche Feier, wenn wir im Hochzeitsgewande zum Traualtar schreiten. Wir tun diesen Schritt vor der Gemeinde, vor den Menschen, bekennen uns vor den Menschen zueinander, aber wir vollziehen diesen Schritt auch und zuallererst vor Gott. Das ist der Sinn einer christlichen Eheschließung, einer kirchlichen Eheschließung. Wir nehmen Jesus, wir nehmen den lebendigen Gott in diesen Bund hinein. Es ist gut, wenn wir uns dessen bewusst werden. Es ist gut, wenn wir diesen Gedanken nie von uns wegkommen lassen, wenn wir uns ihn immer vergegenwärtigen. Denn wir brauchen Gott. Wir brauchen diesen Beistand des Himmels. Wir brauchen den Beistand des Lebendigen, den Beistand des Liebenden. Unsere Ehe hat eine andere Chance, wenn sie mit Gott geschlossen ist, nicht nur vor Gott, sondern mit Gott. Und ich finde es tragisch, dass viele Ehen zwar in der Kirche, aber letztlich doch neben Gott geschlossen worden sind. Dass wir uns der Dimension nicht bewusst gewesen sind, als wir zum Traueraltar gegangen sind. Bei nur wenigen Ehen habe ich den Eindruck, dass es eine bewusste Entscheidung vor Gott war, die die Partner getroffen haben. Nur wenige haben, wie mir scheint, in ihre Ehe ganz bewusst Jesus Christus hineingenommen, ganz bewusst diesen Bund nicht nur miteinander, sondern auch mit Gott geschlossen. Wenn wir das versäumt haben, bewusst diesen Schritt zu vollziehen, dann tun wir gut danach, daran dies nachzuholen, uns neu zu entscheiden. Ebenso wie mancher, der durch die Kirche und durch den Glauben der anderen in die Gemeinschaft der Gläubigen hineingenommen wurde und schon als Kind getauft worden ist, wie manch einer von uns gut daran tut, als Erwachsener bewusst Ja zu sagen und selbst das Taufversprechen zu sprechen, so tun wir auch gut daran, ganz bewusst unsere Ehe in der Gegenwart Gottes zu erneuern, wenn wir das nicht bewusst in der Eheschließung getan haben oder wenn dieses Ja-Wort, das wir vor Gott gegeben haben, wieder schwach geworden ist, schlüpfrig geworden ist, belanglos geworden ist. Ja zu sagen zueinander, Ja zu sagen auch zum lebendigen Gott. Darum geht es in einer kirchlichen Eheschließung. Darum geht es in einer christlichen Ehe. Wir haben, wie gesagt, eine andere Chance, wenn Jesus in diesen Bund hineingenommen ist. Ich habe größere Aussichten, eine Ehe zu meistern, wenn ich in Jesus Christus verankert bin. Meine eigene Liebe ist oft unzulänglich. Es reicht selten wirklich aus. Wie oft kommen wir an die Grenze unserer Liebe? Wer von uns möchte schon behaupten, dass er lieben kann? Wer erfährt nicht oft, dass ihm der Saft gewissermaßen ausgeht? Dass die Kraft zu Ende ist? Dass wir erschöpft sind, mutlos sind? Dass Menschen uns wehgetan haben und wir uns in uns selber zurückgezogen haben? Ich brauche Jesus Christus, damit meine Liebe sich immer wieder erneuern kann. Und ich denke, und ich sage das als Unverheirateter, als Eheloser, ich denke, dass jeder, der in einer Ehe lebt, diese Liebe Christi auch braucht. Wir alle sind darauf angewiesen, dass dann, wenn unsere menschliche Liebe am Ende ist, die Liebe Gottes weitergeht und Wege zeigt. Wer von uns kann schon aus eigener Kraft lieben? Immer wieder werfe ich diese Frage auf. Wer kann die Feinde lieben aus eigener Kraft? Wer kann die lieben, die ihn hassen, für jene beten, die ihn verfolgen? Ich kann es nicht. Doch alles ist möglich dem, der glaubt. Christus in uns vermag es zu lieben, auch wenn wir nicht mehr selber lieben können. Wir tun gut daran, uns immer wieder neu nach Christus auszustrecken, ihn bitten, ihn zu bitten, uns in seine Liebe hineinzunehmen, uns von ihm berühren lassen, durch seine Liebe erneuern lassen. Seine Liebe sprengt die Ketten. Seine Liebe geht über die Grenzen hinaus, die unserer Liebe gesetzt sind. Eine Ehe hat eine andere Chance, wenn sie an diese Liebe angeschlossen ist. Gott ist die Quelle der Liebe. Gott ist die Quelle der Liebe. Lasst uns den Anschluss an diese Quelle suchen. Lasst uns in diese Liebe hineinstellen. Nehmen wir ganz bewusst immer wieder Gott in den Bund unserer Ehe hinein. Schauen wir auf ihn, schauen wir aufs Kreuz, schauen wir aufs Heil. Folgen wir den Fußstapfen Jesu auch in unseren christlichen Ehen. Gehen wir mit Jesus den Weg, nicht nur mit dem Ehepartner. Die Ehe, in der Jesus eine maßgebliche Rolle spielt, hat eine weitaus größere Chance zu bestehen, wie die Ehe ohne Gott. Wir können Gott ausschließen aus unserer Ehe, indem wir ihm keinen Raum in unserer Ehe geben, so wie wir ihn hineinnehmen können. Es genügt nicht, einmal das Ja am Traualtar gesagt zu haben. Es muss, wie gesagt, dieses Ja der Liebe immer wieder erneuert werden. Das Ja der Liebe zueinander, zum Ehepartner und ebenso das Ja unserer Liebe zu Gott. Sie gehören untrennbar zusammen.

Doch was ist, wenn der Ehepartner dieses Ja zum lebendigen Gott nicht gesprochen hat? Was ist, wenn nur die Frau gläubig ist, der Mann aber ungläubig oder der Mann gläubig, die Frau aber mit Gott nichts anzufangen vermag? Was ist, wenn dem einen Ehepartner die Liebe Gottes wichtig ist, dem anderen aber eine Belanglosigkeit? Die meisten unserer Ehen sind wirkliche Mischehen. Unter Mischehe verstehe ich jetzt keine konfessionell verschiedene Ehe, sondern gemischt von Gläubigen und Ungläubigen, von Menschen, die an Jesus Christus glauben und solche, die keine Beziehung zu ihm haben. Es mag ja sein, dass wir alle getauft sind, aber wir wissen es, wir wissen, dass es auch getaufte Heiden gibt, getaufte Ungläubige, Menschen, die dem Papier nach zwar zu Christus gehören, aber längst die Beziehung zu ihm, dem Lebendigen, verloren haben. Es ist wahrlich nicht leicht, eine solche Ehe zu führen. Es ist ganz schwer für den gläubigen Ehepartner, mit einem Menschen verheiratet zu sein, der von Gott nichts wissen will. Und das ist eine bittere Realität. Ich fürchte, dass das häufiger so der Fall ist als anders, dass mehr Ehen gespalten sind, weil der Partner nicht glaubt, als es Ehen gibt, die vereint sind durch den Glauben an Jesus Christus. Diese Not ist ja eine Realität und es gibt auch Antworten auf diese Not. Sie war auch schon in der Urkirche gegeben. Das erfahren wir durch Worte, etwa wenn davon die Rede ist, dass der gläubige Ehepartner durch den ungläubigen Ehepartner geheiligt wird. Das ist ein wichtiges Wort. Wir sollten das nie vergessen, dass wir geheiligt werden durch den gläubigen Ehepartner.

nichtgläubige Partner geheiligt wird. Gerade Frauen, die darunter leiden, dass sie ihre Männer von Gott nichts wissen wollen, kann das ein großer Trost sein. Dieses Wissen, der gläubige Ehepartner wird, der ungläubige Ehepartner wird durch den Gläubigen geheiligt. Ich glaube, das gilt nicht nur für den Ehepartner, das gilt auch für die Kinder. Ich glaube daran, dass ungläubige Kinder durch eine gläubige Mutter oder Oma geheiligt werden können. Diese Heiligung ist sicher nicht nur etwas, was sich auf den Ehepartner bezieht. Ich denke da an Augustinus, der mit Sicherheit durch seine Mutter Monika geheiligt worden ist, der im Gebet ihn getragen hat und vermutlich seiner Bekehrung den Weg bereitet hat. Wir brauchen daher nicht von den idealen Voraussetzungen ausgehen. Wir können auch die Bedingungen annehmen, in denen wir uns befinden. Natürlich fragt sich, ob jemand, der vor einer Eheschließung ist, sich nicht diesen schweren Weg erspart, dass er eine Ehe mit einem Ungläubigen, einem, der nicht in Gott verankert ist, eingeht. Wenn ein Mensch das als Führung Gottes erfährt, würde ich ihn dennoch dazu ermutigen. Wenn wir in der Situation sind, dann sollte der gläubige Ehepartner ganz bewusst sich dafür entscheiden, stellvertretend für den Ehepartner da zu sein, der nicht an Gott glaubt oder nicht so in der Liebe Jesu Christi verankert ist. Wünschenswert es wäre, dass Christus die Mitte einer Ehe ist, so kann schon viel an Heilseinfluss in einer Ehe geschehen und geschenkt werden, wenn ein Ehepartner vor Gott gerade steht. Der gläubige Ehepartner, der betende Ehepartner, kann vom Himmel Gnaden für die Ehe erbitten, Gnaden auch für die Familie, für die Kinder. Er kann so gewissermaßen das Verbindungsglied zwischen der Familie und dem Himmel sein. Ich glaube, dass ein Ehepartner durch seine eigene Verankerung in Jesus Christus Heil und Segen für seine Familie erwerben kann. Er kann Kanal sein, durch den Gott nicht nur in sein Leben, sondern auch in seine Familie kommt. Das ist ein Auftrag vor allem für viele Frauen, weil meistens leider die Frauen gläubiger sind als die Männer. Sie haben oft die Antennen mehr ausgestreckt als die Vertreter des männlichen Geschlechtes. Sie sind oft sensibler für das Eigentliche, nicht so abgelenkt durch die Welt und ihre vielfältigen Stimulanzen. So schwer es für einen Ehepartner auch ist, wenn er allein im Glauben steht, wenn sein Partner gleichgültig ist oder sogar noch geistlichen Dingen gegenüber Widerstand leistet, so darf er doch dankbar sein, dass die Gnade Gottes ihn erreicht hat und dass er das Bollwerk Gottes in der Familie sein darf. Es ist natürlich für viele Eheleute ein Schmerz, wenn der Ehepartner nicht auch zum Glauben steht. Und dieser Schmerz birgt in sich die Versuchung, dass wir unseren Ehepartner gewissermaßen bekehren wollen. Eine ähnliche Versuchung haben christliche Eheleute gegenüber ihren Kindern. Natürlich haben wir den Wunsch und die Sehnsucht, dass die Menschen, die uns ganz nahe sind,
in ähnlicher Weise mit Christus verbunden sind wie wir selbst. Und es ist ganz, ganz schwer, diesen Gedanken loszulassen, es auszuhalten, dass der, den ich liebe, in der Fremde ist und keinen Zugang zum Lebendigen hat. Wir müssen dann der Versuchung widerstehen, auf den Ehepartner einzureden oder auch auf die Kinder und ihn oder sie bekehren zu wollen. Das geht in der Regel schief. Wir können bezeugen durch unser Leben, dass Gott die Liebe ist und dass seine Liebe uns verändert. Aber wir können das nicht erreichen, indem wir auf den Ehepartner einreden. Ich denke an die Begegnung mit einer Frau, die von einem geistlichen Seminar zurückgekehrt ist und ihrem Mann davor schwärmte, wie toll es da sei, wie liebend es da sei und wie kalt es dagegen zu Hause bei ihm sei. Das war alles andere als eine Bekehrung. Es war eine böse Ohrfeige. Statt dass die Frau ihren Mann in die Liebe, die sie erfahren hatte, hineingenommen hat, macht sie ihm Vorwürfe, dass er nicht zu lieben würde. Ihr Auftrag wäre es gewesen, ihn so zu lieben, wie sie geliebt worden ist und ihn vielleicht dadurch auf den Geschmack dieser Liebe zu bringen, die von Gott kommt. Das ist der Weg, liebe Freunde, dass wir uns von Gott lieben lassen und andere lieben, dass wir für Gott geöffnet sind und den anderen zum Zugang zu Gott verhelfen, wenn sie selber offen auch für Gott geworden sind. Aber es hat wenig Sinn, wenn wir uns ihnen aufdrängen, wenn wir auf sie einreden, wenn wir sie überzeugen wollen. Das Einzige, was überzeugt, ist unsere Liebe. Lasst uns jene in unserer Familie, die von Gott nichts wissen wollen, in seine Liebe hineinnehmen. Lasst uns ganz zurückhaltend sein. Nur dann reden, wenn der Geist Gottes es uns zeigt und wenn die menschlichen Kanäle dafür frei geworden sind.

Ehen mit Christus, Ehen mit seiner Liebe, Ehen in seiner Liebe. Solche christlichen Ehen sind ein wichtiges Zeugnis für die Welt, aber auch für die Kinder. Es kommt oft nicht gut an, wenn wir viel über den Glauben reden. Aber es kommt viel darauf an, dass wir lieben und die anderen uns an der Liebe erkennen. Auch Christus wird an unserer Liebe erkannt. So wie wir lieben, so sind wir Hinweis auf den lebendigen Gott. Ich rate Eltern, die heranwachsende Kinder haben, sich nicht dadurch beunruhigen zu lassen, dass diese sich vom Glauben abzulösen beginnen. Das ist oft ein ganz natürliches Nebenprodukt der Ablösung aus dem Elternhaus, dass Kinder dann alles über Bord werfen, was ihnen vorher wertvoll war, auf der legitimen Suche nach dem eigenen Weg. Natürlich ängstigt es Eltern, wenn ihre Kinder nicht mehr in den Gottesdienst gehen und scheinbar nichts mehr von Gott wissen wollen. Aber wir dürfen auch Vertrauen lernen. Vertrauen haben, dass Gott weiter bei unseren Kindern ist, dass er sie verborgen umgibt. Und wir dürfen auch vertrauen, dass die Zeit kommen wird, wo sie sich vielleicht wieder neu auf den Glauben besinnen oder wo Gott sie ganz neu ruft. Was von den Alten du erwerbest, um es zu besitzen, sagt Goethe. Das gilt natürlich ganz besonders auch für den Glauben. Den Glauben, den Kinder von ihren Eltern erworben haben, der ihnen so quasi mit in die Wiege gelegt worden ist. Sie müssen ihn sich selber erwerben. Sie müssen sich selber neu auf diesen Glauben einlassen, damit er wirklich sowas wie Besitz in ihrem Leben wird. Dieses Einlassen kann kein Vater, kann keine Mutter ihrem Kind ersparen. Da ist der Punkt, wo wir zwar schenken können, aber auch gerufen sind, loszulassen. Wir können einen Samenkorn in die Herzen legen, aber wie der Samenkorn aufgeht, das ist außerhalb unserer Kräfte. Wir können da sein für den anderen, für andere Menschen, doch wir müssen auch loslassen, ihre Freiheit achten, so wie Gott die unsere achtet, und sie ihren Weg gehen lassen. Auch dann, wenn er mit unseren Vorstellungen nicht übereinstimmt. Auch dann, wenn sie sich von Gott, den wir lieben, entfernen sollten. Wir können betend füreinander und für unsere Kinder da sein. Und wir können die Liebe Gottes leben. Aber wir bleiben auch ohnmächtig. Und in der Ohnmacht können wir vor Gott stehen und ihn bitten, unsere Ohnmacht zu gebrauchen, seine Macht gerade an den Menschen, die wir lieben, zu erweisen. Ehen in Gefahr, liebe Hörerinnen und Hörer, das war das Thema unserer Sendereihe, die wir heute abgeschlossen haben. Ehen können aus diesen Gefahren herauskommen, wenn sie Ehen mit Christus sind. Jesus Christus ist gekommen, uns alle zu erlösen. Und das gilt auch für unsere Ehen, auch für unsere Familien. Wir dürfen sein Heil für uns erbitten. Ich möchte Sie auch heute
zu unserer Donnerstagssendung einladen, Sie dazu einladen, das Gespräch mitzuführen über dieses Thema Ehen mit Christus. Ich wäre dankbar, wenn viele von Ihnen ihre Erfahrungen bezeugen würden von solchen Ehen mit Christus. Ich glaube, jene von Ihnen, die verheiratet sind, können da im Grunde viel mehr sagen dazu als ich als Eheloser. Was am meisten überzeugt, sind die Erfahrungen, die Menschen gemacht haben. Gerade auch die Erfahrungen von gelungenen Ehen mit Christus. Bezeugen Sie Ihre Erfahrungen in Ihrer Ehe und in Ihrer Familie mit dem lebendigen Gott. Bezeugen Sie auch Ihre Erfahrungen, wenn Sie allein im Glauben stehen und dieser Glaube vom Ehepartner oder von den Kindern nicht geteilt wird, aber dennoch segensreich werden kann, auch für die eigene Familie. Ich möchte mich jetzt von Ihnen verabschieden, Ihnen danken fürs Zuhören und mich mit Ihnen auch an Gott wenden. Ich möchte dir, Herr Jesus, danken, dass du die Liebe unter uns Menschen gestiftet hast, dass wir durch dich in die Liebe des Vaters hineingenommen werden. Und ich danke dir, Herr, für diese zentrale Lebenschance, auch für unsere Ehen und Familien, dass wir durch dich in die Liebe des Vaters hineingenommen werden und durch diese Liebe eine ganz andere Chance haben, unsere Ehen in Liebe zu leben und die Nöte und Probleme in unseren Ehen zu meistern. Herr, bleibe du bei uns.

Das war eine Wiederholung aus der Sendereihe Evangelium der Befreiung. Live ausgestrahlt wurde diese Sendung bei Radio Horeb vor einigen Jahren. Der Leiter der Sendereihe, Bruder Jan Hermanns, ist inzwischen verstorben. Eine weitere Sendung aus seinem Nachlass können Sie bei uns am kommenden Dienstag um 22 Uhr hören. Im Nachtprogramm von Radio Horeb geht es gleich weiter mit der Mittagsansprache vom Tag.

0: Einen wunderschönen guten Abend wünscht Ihnen, liebe Hörerinnen und Hörer, Radio Horeb. Wir wiederholen jetzt für Sie die Mittagsansprache vom Tag.
1: Liebe Zuschauer von EWTN TV, liebe Hörer von Radio Horeb, ich freue mich, heute eine Mittagsansprache halten zu dürfen. Und ich möchte nochmals das vergangene Wochenende an den Anfang stellen, in den Blick nehmen. Vielleicht haben Sie über EWTN TV oder über Radio Horeb den Adoratio-Kongress in Altötting verfolgt. Vielleicht waren Sie auch live vor Ort und waren mit dabei bei den Vorträgen, bei den Gottesdiensten, bei dem, was es da zu erleben gab. Wir haben uns heute hier schon bei Radio Horeb darüber unterhalten und ich habe gemerkt, jeder nimmt so sein Ding mit von diesem Kongress. Jeder erlebt das anders und jeder empfindet das anders und jeder erfährt was Neues im Glauben. Nächste Woche haben wir hier bei Radio Horeb Exerzitien mit Pfarrer Peter Mayer. Auch in den Exerzitien, auch bei den Vorträgen bei EWTN TV, die Sie durch das Tagesprogramm hindurch hören, erleben Sie Glaubensinhalte vielleicht ganz neu. Und dann stellt sich die Frage, hat sie das näher gebracht zu Gott? Hat sich ihr Glauben durch den Vortrag, durch die Exerzitien oder auch vielleicht durch eine Pilgerreise verändert? Wir sind im Rosenkranzmonat. Der Oktober ist immer der Monat, wo wir ganz besonders den Rosenkranz beten, vielleicht auch bei Ihnen vor Ort in der Gemeinde und wo wir auf den Rosenkranz hinweisen. Und beim Rosenkranz beten wir ganz am Anfang, bei dem ersten Gegrüßet seist du Maria, Jesus, der in uns den Glauben vermehre. Jesus, der in uns den Glauben vermehre. Und ich glaube, darum geht's bei dem, was wir bei EWTN TV und bei Radio Horeb machen. Es geht um das Vermehren des persönlichen Glaubens. Sie erleben unser Programm auf ihre ganz eigene Art und Weise. Und jetzt geht es darum, dass ihr Glaube nicht nur wächst. Wachsen, das wäre einfach. Wir beten darum, dass sich der Glaube vermehrt. Das ist nochmals eine Steigerung. Wenn etwas vermehrt wird, dann wird es, um mit der Mathematik zu sprechen, multipliziert. Also da wird auch etwas ausgesät. Da ist nicht nur eine Pflanze am Wachsen, sondern da kommen neue Pflanzen dazu. Da entsteht etwas Neues. Und jetzt blicken Sie nochmals zurück auf den Adoratio-Kongress, auf eine Pilgerreise, die Sie gemacht haben oder eine Sendung, die Sie gehört haben und stellen sich die Frage, was ist da bei mir Neues gewachsen? In meinem Glaubensleben. Wie hat sich mein Glaube vermehrt und was ist die Auswirkung nach außen? Jetzt sagen Sie sich vielleicht, das ist gar nicht so einfach. Am Wochenende war ich noch in Altötting und da war es so schön und jetzt bin ich zu Hause und der Alltag hat zugeschlagen. Ich bin wieder bei der Arbeit, ich bin wieder bei der Familie. Die gleichen Dinge nerven mich. Und die gleichen Dinge freuen mich und irgendwie kommt dieses Vermehren, diese Aussaat, die da geschehen ist, gar nicht wirklich in Gang. Und dann verebbt etwas wieder. Und dann höre ich es vielleicht das nächste Mal und denke mir, ah, da war doch was. Da war was vor ein paar Wochen, vor ein paar Tagen. Das habe ich gehört und eigentlich wollte ich darin wachsen im Glauben. Und jetzt gebe ich Ihnen ein paar Tipps, wie Sie dieses Vermehren begünstigen können. Als erstes, wenn Sie nach einem Kongress, nach Exerzitien, wenn Sie nach einem spirituellen Erlebnis oder nach einer Sendung, die Sie bei Radio Horeb gehört haben oder bei EWTN angeschaut haben, dann gehen Sie ins Gebet. Lesen Sie nochmals in der Bibel nach und schärfen Sie dadurch das, was Sie erlebt haben. Gehen Sie vor Gottes Angesicht, gehen Sie in die Anbetung und halten Sie das, was Sie bewegt und wo Sie merken, da will sich mein Glaube vertiefen, gehen Sie da nochmals vor Gott, vor ihn hin und geben Sie sich Zeit, gemeinsam mit Gott, dass das wachsen kann. Das Zweite wäre, für was bin ich dankbar? Machen Sie nach einem Kongress oder nach einer Sendung so einen ganz persönlichen Erntedank. Also, was habe ich erlebt? Für was bin ich dankbar? Was ist mein Erntedank nach dem Adoratio-Kongress zum Beispiel? Die Dankbarkeit ist etwas ganz Wichtiges, was wir oft hinten anstellen. Und dabei merken wir, in der Bibel war das ganz oft im Neuen Testament der Dreh- und Angelpunkt. Zum Beispiel bei der Brotvermehrung. Die Brotvermehrung ist geschehen, als Jesus das Dankgebet gesprochen hat über das, was vor ihm war. Die Fische und die Brote, was viel zu wenig war für die Menschen. Aber als er das Dankgebet gesprochen hat, da hat es sich vermehrt. Und so ist es, glaube ich, bei uns auch. Wenn wir Danke sagen für das, was wir erlebt haben, dann kann sich das vermehren. Und jetzt kommt der Punkt 3, der sollte nicht ganz am Anfang stehen. Punkt 3 wäre der Austausch mit anderen. In Gemeinschaft, in der Gemeinde. Erzählen Sie das, was Sie erlebt haben. Aber tun Sie das nicht am Anfang. Weil manches Mal geht dadurch mehr verloren, als dass es wachsen kann. Aber geben Sie sozusagen in Ihrem Umfeld preis, was Sie bewegt und in was Sie im Glauben gewachsen sind. Und lassen Sie andere daran Anteil haben und sich auch daran natürlich messen. Wenn Sie sagen, ich habe gelernt, ich muss anders im Umgang mit meinen Arbeitskollegen sein. Wenn Sie das im Freundeskreis erzählen oder in Ihrem Gebetskreis oder in Ihrer Gemeinde, dann werden die nachfragen, hoffentlich. Und dann merken Sie, Wachstum, das ist etwas, was nicht nur ganz plötzlich geschieht, sondern was auch Zeit braucht. Also Punkt 3, im Austausch mit anderen sein. Und dann kommt Punkt 4. Das ist der schwierigste Punkt. Das heißt, durch Krisen und Fragen durchgehen. Sich selbst und seine Erfahrung in Frage stellen lassen. Ich nehme da gerne das Beispiel von Jesus, als er erzählt von dem Haus, das auf dem Felsen steht und von dem Haus, das auf Sand gebaut ist. Jesus sagt uns in dem, was er da erzählt, nicht, dass das Haus auf Fels keinen Sturm, kein Hochwasser erleben wird, sondern er sagt, wenn der Sturm kommt, wenn das Wasser kommt, dann wird das Haus auf dem Felsen standhalten. Also, es geht nicht nur darum, ob wir jetzt auf Sand oder auf Fels gebaut haben, sondern es geht darum, wir werden in stürmische Zeiten kommen. Wir müssen uns in Frage stellen lassen. Wir werden durch eine Krise gehen. Aber genau da, wo wir auch Zweifel haben und wo unser Glaube sozusagen geprüft wird, dort wird er sich vermehren. Nehmen wir das mit hinein in die Woche, in die Sendungen, die Sie vielleicht bei EWTN TV sehen, in der Zukunft, am heutigen Tag, morgen, die Sendungen, die Sie hier bei Radio Horeb hören. Und ja, geben wir uns Mühe, dass sich unser Glaube vermehrt, dass wir dadurch zum Segen werden, dass es überfließt. Nicht nur addieren, sondern multiplizieren, vermehren. Und dafür spreche ich Ihnen gerne den Segen Gottes zu, dass Sie auf diesem Weg gehen und wachsen und vermehren. Und dafür segne Sie der dreifaltige Gott, der Vater, der Sohn und der Heilige Geist.
2: Amen.
1: Gelobt sei Jesus Christus.
2: In Ewigkeit. Amen.
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1: Die Lebenshilfe bei Radio Horeb, heute mit dem Thema toxische Scham, wenn chronische Schamgefühle krank machen. Am Mikrofon ist für Sie Gabi Fröhlich. Schön, dass Sie dabei sind. Scham ist an sich ein gesundes Gefühl. Sie entwickelt sich nach und nach in der Kindheit und hilft auch dabei, Fehlverhalten zu korrigieren und uns vor schädlichen Situationen zu schützen. Mit einem schamlosen Menschen ist niemand gerne zusammen. Wenn Schamgefühle jedoch im Alltag immer wieder hochgespült werden, auch ohne dramatischen äußeren Anlass, wenn sie geradezu ein Grundgefühl werden, das uns ständig begleitet, dann ist diese Scham nicht mehr gesund, sondern toxisch, vergiftend. Daher sprechen wir heute über diese toxische Scham mit Peggy Paquet. Sie ist Therapeutin für Logotherapie und liebevolle Zwiesprache und uns zugeschaltet aus Germering bei München. Herzlich willkommen, Frau Paquet. Schön, dass Sie wieder dabei sind.
2: Ja, guten Morgen, Frau Fröhlich.
1: Ganz kurz noch, weil das immer auch bei Ihnen mitschwingt in den Sendungen, die wir mit Ihnen haben, Frau Paquet, die Erklärung, welche Therapieformen Sie also bei sich im Hintergrund haben. Logotherapie kennen wir vielleicht von Viktor Frankl gegründet. Die stützt sich auf die Erkenntnis, dass die Suche nach dem persönlichen Sinn im Leben uns widerstandsfähiger und auch innerlich freier, auch glücklicher macht. Vielleicht die liebevolle Zwiesprache, die verbinden wir mit Ihnen, Frau Paquet. Ganz kurz in ein paar Sätzen, was ist das?
2: Ja, also eine körperorientierte Traumatherapie-Methode, aber genau, wir brauchen sie für all unsere Gefühle, die wirklich uns zeigt, wie wir selbstständig durch so unangenehme, schmerzhafte, leidvolle Gefühle, die durchprozessieren können in unserem Nervensystem, damit sich das wirklich löst im Nervensystem und wir da wieder freier werden. Also arbeitet sehr auf körperlicher und psychischer Ebene.
1: Geht davon aus, dass die körperliche Ebene, die seelische Ebene und die geistige Ebene zusammengehören, nicht?
2: Genau, also der logotherapeutische Ansatz hat da ja auch seine Berechtigung. Die geistige Person, also unsere Entscheidungsfähigkeit, kann durch körperliche, emotionale Zustände, also kann sich drum kümmern und kann dahin durchsteuern. Also alle drei Ebenen sind einbezogen. Genau. Aber wir haben ja die emotionalen Spannungen sind ja im Nervensystem abgespeichert.
1: Mhm. Gut, das so zum Hintergrund. Wer mehr darüber wissen möchte, findet dazu Sendungen bei uns im Podcast, wo wir ganz gezielt auf dieses Thema eingegangen sind mit Ihnen, Frau Paquet. Jetzt kommen wir zur toxischen Scham, also zur vergiftenden Scham. Wie äußert die sich denn?
2: Ja, also es geht ja darum, dass Scham also grundsätzlich biologisch in uns angelegt ist und eine wichtige soziale Funktion erfüllt, ja. Und wie Sie ja schon gesagt haben, die schamlosen Menschen, ja, und es gibt tatsächlich Menschen ohne diese Gewissensstruktur, die haben zu wenig ausgeprägte, also die haben zum Teil gar keine Scham, ja. Und wie Sie auch schon im Intro sagten, diese normale Scham hat eine wichtige Funktion, ja. Sie hilft uns, unser Verhalten zu reflektieren und uns sozial angemessen zu korrigieren, ja. Also wenn wir zum Beispiel was Unpassendes gesagt haben, und Scham empfinden, wir kriegen das mit, empfinden Scham, dann können wir uns entschuldigen und uns korrigieren, ja. Dafür hilft uns die Scham, für diese natürliche soziale Korrektur. Und wir lernen dadurch, ja, wir entwickeln uns dadurch. Und die toxische Scham ist ja dieses tief belastende Gefühl. Und das fühlt sich ja oft ganz überwältigend an. Und ja, und es kann auch dauerhaft an unserem Selbstwert nagen. Also so eine Scham wird toxisch, wenn sie sich nicht mehr auf ein bestimmtes Verhalten bezieht, sondern auf die ganze Person. Ja, also ich bin falsch, statt ich habe etwas falsch gemacht. Das ist kein kurzes Signal mehr, sondern ein Grundgefühl, was unser ganzes Selbstbild prägt.
1: Genau. Das heißt, die Auswirkungen, die können dann im Alltag durchaus spürbar sein. Wie zum Beispiel?
2: Also ganz wichtig ist zu verstehen, dass das unser ganzes Sein betrifft. Ja, nach einem, also der Unterschied zwischen Schuld und Scham ist ja, Scham betrifft unser So-Sein und Schuld unser Verhalten. Ja. Also das sind zwei naheliegende Gefühle und doch zwei unterschiedliche Gefühle. Also wenn ich einen kleinen Fehler mache, dann denke ich nicht, oh, das war ungeschickt mit toxischer Scham, sondern ich bin unfähig, wertlos, nicht liebenswert, ja. Das, also toxische Scham ist also unverhältnismäßig, ja. Es löst tagelang ein kleiner Versprecher, eine falsche Nachricht, lösen tagelanges Grübeln, Selbstabwertung aus und dieses Gefühl im Boden zu versinken, ja, das drückt es ja sprachlich aus und das klingt nicht ab, ja, das bleibt über längere Zeit bestehen und das schleppen wir mit herum und wir ziehen uns zurück, dass andere uns nicht sehen und da entsteht halt auch ohne das eigene Fehlverhalten durch die innere Überzeugung, wir schämen uns für Dinge, für die wir nichts können. Ja, also ich muss gar nichts im Außen irgendwie falsch gemacht haben, sondern meine eigenen Gedanken beschämen mich. Ja, dafür, wie ich aussehe, welche Gefühle ich habe, welche Bedürfnisse ich habe. Und genau, und das zeigt sich oft versteckt, ja. Toxische Scham, die wirkt im Hintergrund und die äußert sich zum Beispiel im Perfektionismus. Ich muss immer alles richtig machen. Ich muss das gut machen, im ständigen sich entschuldigen, ja. Es gibt ja Menschen, die entschuldigen sich permanent. Oder auch diesem Gefühl, erst etwas leisten zu müssen, ehe ich auch etwas bekommen kann. Auch ganz typisch, Schwierigkeiten, Lob anzunehmen, ja. Oder auch in übermäßiger Anpassung, damit ich ja nicht auffalle. Und dann gibt es ja auch die sogenannte Schamabwehr. Da werde ich wütend und drehe das Ganze rum, wenn jemand mich kritisiert zum Beispiel.
1: Jetzt haben Sie, das haben Sie ja auch unterschieden, Frau Paquet, gibt es ja die gesunde Scham, die sich auch im Laufe der Kindheit auch entwickelt, nicht? Man weiß, dass Kinder, die dann plötzlich so merken, okay, da werde ich angeguckt und die dann hinter ihrer Mutter verschwinden und sich verstecken, kleine Kinder, oder weggucken, nicht? Das sind ja so erst, ja, dieses Gefühl, genau, ne? Diese Schamentwicklung oder auch dann später nochmal ausdrücklicher eben, man merkt, ganz kleine Kinder laufen nackig durch die Gegend und für dann ab einem gewissen Alter ist das ganz, ganz, ganz peinlich. Also vieles wird dann im Kindheitsalter plötzlich peinlich, was früher nicht peinlich war.
2: Dann ist es dann wieder weg, die Peinlichkeit irgendwann.
1: Und dann später irgendwann ist es, genau, wieder weg, wenn es gut läuft. Aber wo entwickelt sich denn dann diese ungesunde Form von Scham?
2: Ja, was wir natürlich kennen, sind diese klassischen Erfahrungen, dass Kinder kritisiert werden, abgelehnt werden, bis hin natürlich zur Vernachlässigung und chronischer Beschämung von Seiten der Bezugsperson. Und je früher das stattfindet, umso mehr setzt sich das fest. Ja, wir sagen ja, dass Kinder saugen das auf. Ja, und natürlich prägt das ihr Selbstbild und dann kann sich eben nicht so ein stabiles, gesundes Selbstwertgefühl entwickeln. Was aber viele nicht wissen, dass aus diesem therapeutischen Verständnis heraus, dass chronische Scham auch durch einen sehr tiefgehenden, destruktiven Prozess in der ganz frühen Bindungsphase entsteht. Den möchte ich jetzt mal erklären. Also wenn Bezugspersonen, also natürlich oft Mama und Papa von kleinen Kindern, nicht in der Lage sind, eine gesunde Bindung zu geben, also auf das Kind wirklich das wahrzunehmen, es wertzuschätzen, bis hin, wenn Kinder wirklich Vernachlässigung und Gleichgültigkeit erfahren, die können ja nicht einfach gehen, die können nicht sagen, also hier gefällt's mir nicht bei diesen Eltern, die können das nicht, ich gehe einfach, ja. Also Kinder sind ja auf Bindung angewiesen zu 100%, ja, um zu überleben. Und dieses Schützen der Bindung steht an erster Stelle in der Entwicklung. Das steht immer an erster Stelle. Also um die Bindung zu schützen, sagen wir, nehmen die Kinder das Versagen der Eltern auf sich. Also, ich muss falsch sein, weil die Eltern können ja nicht falsch sein. Wenn die jetzt falsch wären, müsste ich ja gehen. Also, ich bin falsch, weil die Eltern müssen ja richtig sein. Und dadurch entsteht diese Selbstbeschämung. Mit mir stimmt was nicht. Die gucken mich nicht an, die kriegen keine Resonanz, die sind nicht liebevoll mit mir, dann bin ich falsch. Ja, das ist ein tiefer Mechanismus, der jetzt nicht übers Bewusstsein entsteht, sondern um diese Bindung zu schützen. Ja, und dann entsteht eben diese Grundüberzeugung, mit mir stimmt was nicht, ich bin nicht liebenswert. Ja, und auch das Kind macht sich selbst schlecht und damit erhält es sich die Hoffnung auf Liebe, weil es sich ja verändern kann. Ja, also solange ich das Gefühl habe, ich muss mich ändern, weil dann bin ich vielleicht liebenswert, erhält es sich ja diese Hoffnung auf Liebe und Bindung. So. Und das ist ein ganz tiefer Prozess, der geschieht in dieser Zeit, 0 bis 2 Jahre, diese implizite Entwicklungszeit, wo ich nur Gefühle abspeichere, nicht wirklich die Geschichten. Und das später auch gar nicht mehr mir erklären kann, weil ich mich nicht mehr dran erinnern kann. Naja, und wenn dann dazu noch diese offensichtliche Beschämung kommt, wenn den Kindern gesagt wird, du bist falsch, du bist böse, du bist zu dumm, du bist zu dick, zu hässlich, ja, was zum Teil sogar direkt verbal geschehen kann, aber auch nonverbal, wenn ein Kind ignoriert wird, wenn sich Eltern wegdrehen, wenn sie die Augen verdrehen, wenn das noch dazu kommt, wird das natürlich alles nochmal verstärkt, ja. Und dann entwickeln Kinder Überlebensstrategien, ja, und wir sagen diese entweder schambasierten oder stolzbasierte Überlebensmuster. Also entweder erleben wir uns als klein und wertlos, ja, und gehen auch so durchs Leben, oder wir haben nach außen diese stolzbasierten Überlebensmuster, so eine Maske, also ich mache das super, ich brauche niemanden, ja. Und wenn wir dann noch das Muster haben, dass Eltern die Scham gezielt einsetzen, um Gefühle und Verhalten des Kindes zu manipulieren. Ja? Also dann verfestigt sich das natürlich noch mehr. Also es gibt so einen ganz prägnanten Satz, also Scham ist das von Kindern internalisierte, also das in sich hineingenommene Versagen der Umgebung. Ja? Also Scham ist das in sich hineingenommene Versagen der Umgebung. Und die Scham gedeiht am besten in Geheimhaltung, in Schweigen, ja, und wenn wir es noch verurteilen. Das ist so der beste Nährboden, dass das dann, also keiner spricht darüber, ich spreche nicht über meine Scham, ich ziehe mich zurück und dann wächst das in unser ganzes Leben hinein.
1: Wie ist das denn? Wir haben jetzt gehört, was Eltern falsch machen können und dadurch bei ihren Kindern dieses ständig fast chronisch werdende Gefühl der Scham auch im Grund legen können, dass sie dann weiter ins Leben begleitet. Wie würden Eltern denn es richtig machen, damit genau das nicht passiert, dass wir das vielleicht auch mal kurz angesprochen haben?
2: Schöne Frage. Genau. Wir müssen ja nicht immer was mit dem Kind machen. Wir müssen auch nicht immer auf das Kind einreden. Dieses Wahrnehmen, dieses Resonieren auf das, ein Kind quatscht einen natürlich ständig voll. Ich finde, man kriegt schon mit, wenn es wichtig ist. Oder, also man muss auch nicht immer permanent die Aufmerksamkeit beim Kind haben. Aber dann, wenn es wichtig ist, wenn das in Not ist, wenn das einem was Wichtiges sagt, ich gucke eben nicht ins Handy. Ja, also dieses, ich krieg dich mit, ich wende mich dir zu, das diese Resonanz, ja, wenn das Kind mir was sagt und ich gucke ins Handy und bin nicht für das Kind da, dann beginnt das Ganze schon. Ach, bin jetzt meiner Mama nicht wert, dass sie sich mir zuwendet, ja, und eben nicht so hässliche Dinge zu sagen, wenn man wütend ist. Du bist zu dumm oder so. Also das, da muss ich mich als Eltern wirklich im Griff haben, sowas nicht zu sagen. Auch nicht das Kind ständig loben, sondern auf eine adäquate Art und Weise es zu motivieren, zu unterstützen und wenn es dran ist, zu loben. Ja, also das ist ja dann auch so eine Gefahr, dass man dann denkt, ich muss jetzt das Kind immer loben. Das ist genauso ein Quatsch. Das geht auch nach hinten los. Aber wir haben das mit diesen sozialen Medien. Ich sehe das. Die Mütter laufen mit dem Kinderwagen. Das Kind hat keinen Kontakt, Blickkontakt zu der Mutter, weil die in dieses Handy guckt. Das ist fatal.
1: Ja. Und dann vielleicht auch, dass, ich meine, wenn irgendeine Situation unangenehm ist oder aus dem Ruder läuft oder irgendwo was falsch gemacht wird, nicht, dass man dann halt wahrscheinlich als Elternteil seinen Schuldanteil auch bei sich behält und nicht dem Kind vermittelt, du hast jetzt alles falsch gemacht, ich bin wütend geworden, weil du alles falsch gemacht hast, nicht dann.
2: Ja, ganz genau, weil du. Ganz genau, das ist so fatal zu sagen, tut mir leid, ich habe es gerade nicht gepackt, ja. Also ich finde, dass es immer mehr Eltern können. Also das kriege ich mit, das ist toll. Und das Kind, ich kann ein Verhalten benennen, sagen, das ist nicht in Ordnung, dass du jetzt hier irgendwas kaputt machst, aber nicht dieses So-Sein, nicht dieses So-Sein des Kindes.
1: Du bist immer und immer machst du das und immer ständig bist du so.
2: Du bist, sondern dieses Verhalten ist nicht in Ordnung, das mag ich nicht, das will ich nicht, das ist in Ordnung, aber nicht du als Wesen, ich mach dich schlecht, ja, das ist das Problem.
1: Ja. Kommen wir jetzt nochmal zurück auf das, was Sie eben sagten, Frau Paquet. Also es kann eben durch ja das Fehlverhalten der Umgebung bei dem Kind der Eindruck entstehen, ich bin dumm oder ich bin immer der Blöde, und dieses Gefühl verfestigt sich dann. Wie äußert sich das dann im Lauf des Lebens?
2: Also dieses Grundgefühl, ich bin nicht gut genug, das ist so präsent im Leben dieser Menschen. Ja, also auch oft mit diesem nicht genug, nicht genug, nicht lebenswert genug, nicht gut genug, nicht intelligent genug, ja. Also die haben so eine kritische innere Stimme, die sie ständig kontrolliert, bewertet und antreibt, ja, irgendwas besser machen zu müssen. Und wir sagen auch, da gibt es so einen vernichtenden Blick auf sich selbst, ja. So, es gibt ja diesen Begriff Impostorsyndrom. Also die Angst, wenn die Menschen mich sehen, wie ich wirklich bin, dann finden sie mich ganz schrecklich, dann entdecken sie, dass ich schlecht bin, unwert bin. Ja, also wir haben das ganz viel in der Arbeitswelt auch, ja, dass junge Menschen Kompetenz ausstrahlen und gute Leistung bringen, und innerlich sind sie voller Selbstzweifel und haben immer wieder Ängste. Oh, jetzt, wenn ich irgendwann mal was falsch mache, dann kriegen die alle mit, dass ich eigentlich gar nichts kann, ja. Also dieses Gefühl, nicht wirklich was zu können und nicht zu verstehen, dass es nur ein Gefühl ist und nicht die Wahrheit, ja. Also genau diese Verallgemeinerung. Einmal nichts wissen bedeutet völliges Versagen. Das ist auch so ganz typisch in der Innenwelt, ja. Also nicht differenzieren zu können. Okay, das kann ich nicht. Und was ganz wichtig ist, Scham taucht immer dann auf, wenn wir mit unserer Lebendigkeit, ja, mit unserer Authentizität in Kontakt kommen, wenn wir beginnen aufzutauchen, sichtbar zu werden, ja. Ich habe ja immer wieder Klienten, wo das Thema ist, sich irgendwie in den sozialen Medien zu zeigen oder irgendwie einen Vortrag zu halten, die dann wirklich in Panik ausbrechen. Aber es ist die Panik, die Angst vor der Beschämung. Das ist die Panik, ja. Und also wenn wir dann sichtbar werden, also zum Beispiel, wir trauen uns zu tanzen. Wir fangen plötzlich an, da ist irgendwie, und hinterher kommt dieses Gefühl, im Boden verschwinden zu wollen, uns auflösen zu wollen, weil wir uns plötzlich zu schämen, ja, zu Tode schämen, gibt es ja auch diesen Begriff. Also Gott sei Dank hat sich noch niemand zu Tode geschämt, aber es fühlt sich so vernichtend an, ja. Und das auch zu wissen, wenn ich mit meiner Lebendigkeit in Kontakt komme, dann taucht die gern auf, diese Scham.
1: Sie bremst uns aus und führt auch dazu, dass wir versuchen, Situationen zu meiden, in denen wir uns vielleicht eben diese Schamgefühle uns wieder packen könnten?
2: Absolut. Da entsteht ein Rundumschlag an Vermeidungsverhalten draus. Ja, also viele Menschen mit Kompetenz tauchen nie auf damit, weil sie eben nicht an sich selber glauben und weil die Angst vor der Beschämung zu groß ist. Ja. Genau, und es hat halt Auswirkungen in unserem ganzen Leben.
1: Also im ganzen Leben, das kann wirklich den ganzen Alltag dann berühren.
2: Ja, genau, also die schränkt uns überall ein, wie Sie schon gesagt haben, ja, und hemmt natürlich diese natürliche Neugier, diese natürliche Bewegung, die Lebensfreude, und die Schutzmechanismen sind Vermeidung, aber auch Rückzug, ja, ich gehe gar nicht erst raus, ich mache das gar nicht erst, ich fange die Fortbildung gar nicht erst an, weil vielleicht kriege ich das nicht hin, und zum Teil auch aggressiv, ja, das ist ja diese Abwehr von Scham. Und im sozialen Kontakt äußert sich das ja ganz viel in Unsicherheit, ja, also im Kontakt, dass die Menschen ganz viel Stress kriegen, weil sie sich die ganze Zeit fragen, ob sie jetzt gut dastehen, ob der andere sie doof findet, ja, das läuft ja die ganze Zeit ab, anstatt sich auf den Kontakt ganz einzulassen, ja. Und dann haben wir eben da so einen Teufelskreis von Vermeidungen und zunehmender Einschränkung erleben. Ja, also wir vermeiden irgendwie irgendwo auf ein Event zu gehen, weil wir sagen, na, die anderen sehen schicker aus, ich sehe nicht so schick aus. Und wir reagieren natürlich auf kleinste Kritik oder scheinbare Kritik. Ja, also und diese Scham, und das ist natürlich sehr schmerzhaft, weil wir Menschen ja auf Bindung angewiesen sind und wir ja da mit toxischer Scham schon diese Bindungsverletzung in uns tragen, das kann auch dazu führen, dass eben die Nähe zu anderen Menschen schwierig wird, ja, weil wir die unbewusst auf Distanz halten, um nicht gesehen zu werden, um nicht beschämt zu werden, und das führt natürlich zur Einsamkeit oder verstärkt das Ganze. Und dieses Wort Scham ist ja auch mit diesem peinlich verbunden. Ja, mir ist so vieles peinlich. Und diesen Menschen, diese chronische Scham in sich tragen, denen fällt es ganz schwer zu glauben, dass sie einfach angenommen und gemocht werden. Das kommt auch nicht so richtig an. Ja, wenn man den Menschen Lob und Anerkennung ausspricht, wenn ich so Klienten frage, dann sage ich, wo ist das? Da sagen sie, ja, Meter vor mir. Das kommt gar nicht rein in ihr Nervensystem. Das ist so ein ganz typisches Traumasyndrom, ja. Oder eigentlich mögen mich ganz viele Menschen, aber ich habe das Gefühl, keiner mag mich, ja. Also zum Beispiel, das krasseste Beispiel, wenn jemand da sehr traumatisiert ist, man sagt zu einem Menschen zum Beispiel, du bist für mich ein besonderer, ein ganz feiner, wertvoller Mensch. Und die Person verschwindet und bricht den Kontakt ab, ja. Weil dieses Lob und diese Zuneigung, das kann so massiv an dieser eigenen Scham rühren, dass das für die Person unerträglich ist. Das ist für außen natürlich gar nicht verständlich, ja. Und dann gibt es das andere Extrem, dass Menschen mit dieser chronischen Scham ganz viel Lob und Bestätigung brauchen und immer wieder, das ist wie so ein Loch, wo das immer wieder verschwindet, weil sie sich nur mit dieser Anerkennung, Zuwendung stabilisieren können, wenn sie es von außen erhalten. Also diese beiden Mechanismen und natürlich bewirkt so eine chronisch-toxische Scham, so ein dysreguliertes Nervensystem, so eine, das ist ja beides, so eine chronische Anspannung und Erschöpfung. Ja, wir sagen immer Gaspedal und Bremse im Wechsel oder gleichzeitig.
1: Sie haben eben, Frau Paquet, wenn wir hier sprechen über die toxische Scham, also so eine Scham, die unser ganzes Leben durchsetzen und auch vergiften kann. Sie haben eben auch kurz ein anderes Wort angesprochen, nämlich ein anderes Gefühl angesprochen, nämlich die Schuld. Beziehungsweise das ist ja nicht nur ein Gefühl, Schuld kann ja auch wirklich es ist eine Tatsache sein. Ich kann ja jemandem gegenüber schuldig werden. Und oft geht das so ein bisschen zusammen, nicht? Man wird schuldig und dann schämt man sich für das, wo man schuldig geworden ist. Vielleicht sagen Sie da noch mal ein paar Worte dazu, um das auseinanderzuhalten, weil das, glaube ich, wichtig ist.
2: Ja, es geht oft Hand in Hand, aber nicht immer. Also gerade wenn ich eben dieses Schuld, was sich auf Verhalten bezieht, ich habe dann Verhalten, wo ich merke, es war nicht in Ordnung und schäme mich, dann habe ich aber erstmal vorne dran die Scham. Ja, und dann kann hinten dran noch die Schuld kommen. Aber in den Prozessen, die ich erlebe, sind das wirklich zwei getrennte Gefühle. Also was Sie jetzt das Beispiel, was Sie genannt haben, da sind wir primär bei der Scham. Wir haben aber auch Situationen, da merke ich, jetzt habe ich jemanden verletzt. Ja, ich sage zu jemandem was, oh Gott, also bin ich jetzt ins Fettnäpfchen getreten, ja. Und dann habe ich aber primär die Schuld. Dann fühle ich dieses Schuldgefühl. Und
1: dieses Schuldgefühl, ja, Schuld ist ja... das Schuldgefühl ist ja das Gefühl, was auf die Schuld folgt, ja. Also Schuld ist ja auch einfach erstmal, Scham ist ja einfach erstmal ein reines Gefühl, nicht?
2: Ja, während fühlen sich auch unterschiedlich an.
1: Schuldgefühl ist unterschiedlich, ist ein anderes Gefühl.
2: Fühlen sich auch wirklich im Körper ganz, ganz unterschiedlich an. Aber was ich jetzt aus der Arbeit nicht kenne, dass sie so wirklich gleichzeitig auftreten, wenn dann hintereinander. Also und nochmal, es ist wirklich gut auseinanderzuhalten. Schuld bezieht sich auf mein Verhalten, ja. Und dann haben wir ja noch, ich bin wirklich schuldig, ich habe ja was Falsches gesagt, was Verletzendes. Und dann haben wir ja auch noch irrationale Schuldgefühle, die hier, wenn Menschen sehr bindungstraumatisiert sind, gehäuft auftreten. Diese Überwahrnehmung von meinem Verhalten und ja, also diese Hypervigilanz da drinne.
1: Also das Gefühl, dass man selber immer schuld ist an.
2: Ja, genau. Und wenn man genau hinschaut, sagt man, Leute, du hast doch gar nichts gemacht, das ist doch alles. Ja, aber ich fühle mich schuldig. Dann sind wir bei diesen irrationalen Schuldgefühlen, die sich aber genauso schmerzhaft anfühlen. Ja. Und dann, wie gesagt, manchmal kommt die Scham. Aber das sind wirklich zwei getrennte Gefühle. Genau, und dass wir beides kann aber auch ohne äußeren Anlass ausgelöst werden, einfach durch meine Gedanken. Ja, ich habe so meine Gedankenwelt, die ja oft davon geprägt ist. Meine Gedankenwelt ist ja von den in mir ungeheilten Emotionen auch stark bestimmt. Ja, und ich laufe durch den Tag, dann habe ich vielleicht verschiedene Anlässe, die Dinge in mir auslösen, aber wir machen das ja ganz, ganz viel mit unserem Kopf. Ich denke über was nach, da war ich vielleicht nicht oder so, ja, oder ich sehe ein Bild von einer schönen Frau und denke, ich sehe nicht so toll aus, ich bin zu dick und dann taucht die Scham auf. Wir kreieren uns das ja ganz, ganz viel selber, ja. Und nochmal, also ist ganz wichtig auch zu sehen, dass es ganz oft die Angst vor der Scham ist, die uns belastet. Ich gehe irgendwo hin und habe Angst, dass ich da beschämt werde. Also weil dann muss ich mich um die Angst kümmern. Also dann kriege ich das bewusster auf meinen Bewusstseinsschirm. Ach, hier geht's um die Angst. Die muss ich da entlarven. Ja.
1: Mhm. Vielleicht noch um ein Beispiel zu nennen, damit wir eben dieses Thema Schuld, Schuldgefühl und Scham noch mal greifen können. Ich erinnere mich an eine Sendung, wo ein Mann uns hier auch bei der Lebenshilfe erzählt hat, wie er seine Frau über viele Jahre betrogen hat, ja, und dann ihm danach erst bewusst wurde, richtig, was er da passiert hat. Und natürlich hat er danach auch tiefe Scham empfunden über das, was er getan hatte. Ich meine, er hatte seine Frau die ganze Zeit betrogen. Er hat also die Schuld empfunden und sich auch für sein Verhalten geschämt. Das heißt, an der Stelle ist das ja sehr sinnvoll aufgehoben, nicht? Das Gefühl, dass man sich dann schämt. Angemessen, genau.
2: Angemessen, aber wenn man da emotional arbeitet, würde ich wahrscheinlich zwei Schichten erleben. Also die Reihenfolge ist unterschiedlich, aber da würde ich einmal die Scham, ja, würde man durchprozessieren und dann würde man das Schuldgefühl. Also es wären ja wirklich zwei verschiedene emotionale Schichten. Das genau, eine ein So-Sein, ja, das ist ganz existenziell und das andere, wie ich mich verhalten habe.
1: Mhm. Ja, genau, wobei dann eben die Scham, Sie sagten, die ist angemessen, er wird sich vielleicht auch sein Leben lang irgendwo dafür schämen, aber es wird dann, wenn es gesund ist, ihn nicht so belasten, dass er irgendwo, im Gegenteil, ich meine, er ist ja sehr offensiv damit umgegangen und ist damit nach draußen, hat es nicht versteckt, sondern spricht über die Geschichte. Und ja, das kann ja vielleicht auch ein Weg sein, zu sagen.
2: Meine Erfahrung ist ja, Scham ist ja da, uns zu korrigieren und uns nicht ständig zu quälen. Also wenn ich da so eine Scham-Erfahrung mache, Scham ist ja wirklich ein unangenehmes Gefühl, ich verstehe, warum wir das vermeiden, aber wenn ich da jetzt wirklich durchprozessiere, dann löst sich das und dann zum Beispiel erfahre ich, ich darf mich jetzt so annehmen, ja, dann fühle ich das nicht mehr. Ich weiß, dass es die Scham gab, es wird mir eine Lehre sein, aber ich muss dieses Gefühl nicht mehr fühlen, weil sich das durch mein Nervensystem durchbewegt hat. Das ist die gute Nachricht. Und diese Erfahrung wird natürlich in mir weiterwirken und mich auch motivieren, sowas nicht mehr zu machen, aber ich muss sie nicht mehr fühlen. Mhm. Ich weiß noch darum, die Erfahrung habe ich abgespeichert und wir wissen ja, dass es Gnade gibt, und wenn ich, die erreicht mich, wenn ich eben nicht mehr in der Scham hänge, dann kann ich die Gnade führen, dass ich trotzdem angenommen bin und weitergehen kann und es besser machen kann. Viktor Frankl sagte ja so schön, die Scheune mit unseren, mit dem wertvollen Korn, und da liegt auch mal ein Unkraut drin. Und dann hole ich wieder wertvolles Korn und das liegt dann auf dem Unkraut. Fand das so ein schönes Bild. Ja, so,
1: dass man sich nicht nur noch darüber das definiert, was man da verbockt hat. Ich meine, in dem Fall war es so, dass er halt tief Vergebung auch empfangen hat. Ja, durch seine Frau, durch Gott hat er das tief empfunden. Nicht? Es gibt auch den Begriff der glücklichen Schuld, die uns da wirklich auch befreien kann. Aber wir gucken jetzt hier in der Lebenshilfe weiter eben auf diese toxische Scham, die eben nicht in dem Fall bei diesem Ehemann, der seine Frau betrogen hat und dann hinterher Vergebung empfangen hat, die dann eingebettet war, auch in dieses Gefühl erlöst zu sein, sondern wir schauen eben darauf, wo sich das dann festsetzen kann.
2: Genau, und an der Stelle möchte ich noch sagen, also er hat hier Vergebung von seiner Frau empfangen und meine Erfahrung ist, wenn ich wirklich ich sage ja immer, wenn wir durch die Emotionen durchgehen, komme ich in Kontakt mit diesem heilen Wesenskern, dieser Begriff aus der Logotherapie, ja, diesen heilen Kern in uns. Und da kann ich eben auch die Erfahrung von Vergebung machen. Und ich sage immer, da in diesem Wesenskern sind wir ja mit der Transzendenz verbunden. Und da kann ich auch die Erfahrung machen, mir wird vergeben, ganz, ganz in der Tiefe. Also ich kann das von außen empfangen, aber ich kann das auch in mir die Erfahrung machen und dann heilt etwas von außen.
1: Natürlich ist in dem Fall die Vergebung der Ehefrau eine ganz große Hilfe und ein großes Geschenk gewesen, nicht? Aber
2: manchmal ist sie nicht da. Ja, es gibt
1: genau,
2: ja
1: und manchmal ist sie nicht da, genau. Und dann
2: ja,
1: ist
2: und ich muss ja erfahren. Trotzdem irgendwie meinen Weg weitergehen, wenn mir der andere nicht vergibt.
1: Und da sind eben für viele, die ihr dann erzählen, wie wichtig für sie es war, eben auch diese Erfahrung der Vergebung durch Gott, durch Jesus Christus erfahren zu haben.
2: Absolut, das können wir hier. Ich glaube fast, dass das Entscheidende ist, diese Erfahrung zu machen, ja. Weil es nochmal eine allumfassende Ebene ist.
1: Genau. Genau. Jetzt gucken wir aber wieder da, wo Menschen eben doch die in diesen Schamgefühlen chronisch hängen bleiben. Gucken wir vielleicht nochmal einmal kurz darauf, Frau Paquet, wie sich welche Schritte es gibt, um aus dieser chronischen, toxischen Scham herauszufinden, jetzt aus therapeutischer Sicht.
2: Also, ja, genau, darum geht es ja. Also nochmal zu wissen, also das ist ja anstrengend, mit dieser toxischen Scham zu leben. Das kostet viel Lebenskraft, das Vermeiden, das Verstecken. Also wir sind ja da nie entspannt, ja, und auch zu wissen, dass man eher in Gefahr läuft, in eine Depression abzurutschen oder sogar eine Angststörung zu entwickeln, ja. Und ein erster entscheidender Schritt, also gibt ja da viele Ansätze, aber ist sich bewusst zu machen, und das braucht sozusagen eine Ebene, die mitkriegt, was in mir passiert. Ich erlebe gerade Scham, aber das ist nicht die Wahrheit über mich, ja. Also ich beobachte diese ganzen negativen Gedanken, die Scham erzeugt, und kriege mit, okay, das sind Gedanken, die drängen sich jetzt auf, aber es ist jetzt nicht die absolute Realität. Ja? Also genau, wenn wir in so einem schamvollen Zustand denken, dann denken wir ja ganz, ganz negativ über uns. Und wenn wir uns entspannen, und daran können wir uns ja auch erinnern, denken wir meist deutlich weniger negativ über uns. Und das zeigt uns, dass diese Gedanken zustandsabhängig sind und nicht die Wahrheit. Ja? Also wenn so ein Gefühl von Scham anflutet, das ist ja wie so eine Welle, ja, in Bruchteilen von Sekunden, schwemmt es ja jede Menge Schamgedanken mit an, ja. Und dann können wir entscheiden, und das können wir üben, ob wir auf diese Gedanken draufspringen, sagt sozusagen davonreiten damit, ja. Sondern ich sage ja immer, hinter unserer Stirn sitzt der präfrontale Kortex. Das ist ja wirklich der Bereich, der für die Beobachtungsfähigkeit zuständig ist. Und manchen hilft es sozusagen, wie hinter ihre Stirn zu fühlen und von da nach innen zu schauen. Und zu sagen, okay, was läuft hier in mir ab? Mit der Frage, was ist gerade in mir los? Ah, ja, also ich habe Scham. Also da ist gerade Scham in mir los. Da ist gerade eine Welle von Scham. Und dann bin ich schon nicht mehr damit identifiziert. Ja, also ich erlebe, da sind viele Gedanken, viele Gefühle, und ich behalte eine gewisse Distanz. ja, dann gehe ich nicht in diese ganzen Schammuster rein. Es ist immer noch unangenehm, da kommen wir auch gleich weiter, wie ich aus dem Unangenehmen rauskomme, aber ich bin der Scham nicht mehr komplett ausgeliefert, sondern ich kriege mit, da ist Scham in mir. Ich bin nicht die Scham, ich bin nicht wertlos. Ich erlebe gerade eine Welle von Scham, ja. Und durch diese Distanz kriege ich mit, dass ich ein bisschen Wahlfreiheit habe. Was mache ich jetzt damit? Ja, wenn ich mich davon überfluten lasse, habe ich keine Wahlfreiheit. Dann gehe ich in irgendeine Reaktion. Ja, Rückzug, entschuldige mich oder werde aggressiv. Ja. Also das ist also so ein, kann man fast so ein neugieriger Umgang damit. Ah, ich bin gerade neugierig. Ich finde auch dieses, meine Innenwelt neugierig zu erforschen, ist ein sehr heilsamer Prozess, weil wir sagen ja in der Logotherapie, ich nutze diese Selbstdistanzierungsfähigkeit in mir. Ich kann mitkriegen, was in mir abläuft. Ich habe keinen Freiraum darüber, was in mir abgeht, was in mir losläuft an Emotionen. Aber ich habe eine Wahlmöglichkeit, wie ich damit umgehe. Also das ist ein erster wesentlicher Schritt.
1: Das heißt, einmal so diese Perspektive von außen einnehmen. Mir hilft es dann auch immer so zu schauen, wie schaut Gott mich jetzt an, nicht als der liebende Vater. Das kann man als Christ ja auch schön machen, sich
2: zu überlegen. Er sagt auch, meine Liebe, jetzt erlebst du gerade ganz viel Scham, würde er ja wahrscheinlich sagen. Das tut mir leid, dass du gerade so viel Scham erlebst.
1: Ja, oder vielleicht auch, ich verstehe dich, aber es ist jetzt so schön, er bleibt da nicht dabei stehen, nicht? Genau. Das heißt, das ist die eine Möglichkeit, einmal mit diesem Außenblick draufzuschauen und erstmal wahrzunehmen, was passiert.
2: Anzuschalten und wir schalten die an mit der Frage, was ist gerade in mir los? Damit schalte ich diese Selbstdistanzierungsfähigkeit an.

0: beste Freund zu sein, den wir hier haben können. Und der Punkt ist immer, immer, immer, immer freundlich, mitfühlend und zugewandt mit mir zu sein. Also wenn ich diese beobachtende Instanz habe, dann diese Mitfühlfähigkeit einzuschalten. Also mich anzusprechen und sagen, meine Liebe, das ist jetzt echt unangenehm, boah, so viel Scham. Ja? Also dass ich mich diesem Teil in mir, der gerade Scham empfindet und leidet, zuwende. Ja, also das ist eine bewusste Entscheidung und auch eine Form von innerer Freiheit. Ja, ich kann nicht kontrollieren, was ich fühle, aber ich kann mich entscheiden, ob ich da, wie ich damit umgehe und mir nicht noch ein zusätzlich auf die Mütze gebe, weil ich Scham empfinde. Ja, also wir müssen ja dieses Muster nicht weiterführen, was andere mit uns gemacht haben. Wir dürfen heute entscheiden, wie wir damit umgehen. Das liegt in unserem Freiraum. Und Mitgefühl ist ja ein Aspekt von Liebe. Ja, und das sind ja wirklich, neurobiologisch sind das bestimmte Spuren im Gehirn, die wir auch trainieren können. Ja, und das zu nutzen, und wir sagen in der Therapie, das ist diese Top-Down-Arbeit. Ich arbeite von oben nach unten, also von meinem Verstand nach innen in mein Nervensystem, indem ich Mitgefühl trainiere. Ja, die liebevolle Zwiesprache ist Bottom-Up. Ich arbeite von innen nach oben, nach außen. Ja, und beides zusammen ist sehr, sehr fruchtbar, so zu arbeiten. Genau, und das, ich kenne das aus der Arbeit mit Menschen, ich kenne das aus den Kursen, das greift nach ein paar Wochen. Wenn ich mich entscheide, immer und immer verständnisvoll, mitfühlend, zugewandt, wie auch immer ich das bezeichnen will, auf mich schaue und mit mir umgehe. Ja? Und das greift dann so, dass das automatisch entsteht. Also wenn mir dann irgendein Missgeschick passiert, werde ich dann nicht mehr sagen, ach du dumme Nuss, du hast es wieder nicht hingekriegt. Ja? Dann wird es in mir sagen, oh du Liebe, jetzt ist ja echt was Dummes passiert. Ja? Und das verändert uns. Das verändert natürlich mein Grundgefühl für mich, das verändert auch, was ich nach außen ausstrahle. Ich nenne das Selbstmitgefühlübung, also nicht Selbstliebe. Und was wir beachten müssen, wenn wir so mit uns umgehen, manchmal empfinden wir Mitgefühl, manchmal empfinden wir gar nichts, aber wir bleiben bei der Entscheidung, so mit uns umzugehen. Weil das haben andere nicht mit uns gemacht, weil sie es nicht konnten oder auch nicht wollten, keine Ahnung. Aber es ist nicht geschehen, aber ich kann es ein Stück weit selbst mir jetzt erarbeiten. Ja, natürlich brauche ich auch Menschen, die mitfühlend mit mir umgehen, aber die sind ja auch nicht immer da. Und wenn es mir nicht gut geht, immer so auf mich schauen, oh meine Liebe, mein Lieber, heute geht es dir gerade nicht gut. Ja, und was es mit uns macht, der erste Effekt ist, dass es unser Nervensystem ein Stück beruhigt. Das merkt man auch, wenn man Menschen arbeitet, dann gehen die Schultern runter, der Atem wird tiefer. Ich trainiere neurobiologisch eine Spur in meinem Gehirn, in meinem Nervensystem, die heilsam für mich ist. Also das ist eine ganz wichtige Übung, Basisübung bei diesen Bindungsverletzungen.
1: Ja, also ich halte fest, Frau Paquet, es geht nicht darum, sich so wie Münchhausen selber aus dem Sumpf zu ziehen. Also die Selbstliebe rettet uns, wo es andere nicht gekonnt haben. Wir sind ein autarker Planet, der für sich selber existiert. Darum geht es nicht, sondern im Gegenteil, wir bleiben ja im Inneren empfänglich auch eben für die Transzendenz, wie Viktor Frankl sagt, für Gottes Liebe, wie wir sagen als Christen. Aber es geht darum, auch überhaupt einmal einzuüben. Nämlich, es fällt schon auf, dass wir oft mit uns selber sehr viel schlechter umgehen als mit anderen.
0: Also ich trainiere meine Selbstwirksamkeit, wie ich mit mir umgehe. Das ist ein ganz wichtiger Aspekt in der Therapie. Ja? Und ich arbeite mit meinem Nervensystem und mit meinen neurobiologischen Spuren. Und die Wahrheit ist ja, jede Zelle in unserem Körper, in unserem System ist aus Gott gemacht. Ich bin ja da nicht fern davon. Ja? Und das ist so in uns angelegt und wir nutzen das. Ja, auch diese Selbstdistanzierungsfähigkeit, die Mitgefühlsfähigkeit ist in uns angelegt und das bewusst zu nutzen, um in die Selbstwirksamkeit zu kommen und dadurch mehr Kapazität zu bekommen. Also Traumaheilung heißt ja nicht, dass alles weggeht. Traumaheilung heißt ganz viel, dass ich mehr Kapazität und Wahlmöglichkeiten bekomme. Wie gehe ich jetzt mit mir um? Und hier nutze ich diese Wahlmöglichkeit.
1: Ja. Wir haben jetzt schon ganz viel gehört zum Thema toxische Scham, wie Scham uns wirklich auch das Leben schwer beeinflussen kann, regelrecht krank machen kann. Wir sprechen darüber hier in der Lebenshilfe mit Peggy Paquet. Sie ist Logotherapeutin und Therapeutin für liebevolle

wie Sprache. Wir möchten Ihnen, liebe Hörerinnen und Hörer, doch auch die Möglichkeit geben, anzurufen, falls Sie selber auch vielleicht Schwierigkeiten haben, sich das Gefühl haben, in so einer toxischen Scham festzuhängen oder sich fragen, wie gehe ich mit jemandem um, von dem Sie glauben, dass er solche Schamgefühle hat. Oder Sie können sich auch fragen, wo erlebe ich vielleicht auch Scham als etwas Hilfreiches? Wie erlebe ich Scham als etwas, was mich hemmt, was mich einschränkt? Sie können gerne anrufen unter 089 517 008 008. Das ist die Nummer zur Lebenshilfe bei Radio Horeb und es geht um das Thema toxische Scham. 089 517 008 008 ist die Nummer zur Sendung. Wir hören jetzt etwas Musik, schnaufen ein wenig durch und sind gespannt, ob Sie sich dann hinterher an dieser Sendung beteiligen. Unser Gast ist die Therapeutin Peggy Paquet.

0: Sie hören die Lebenshilfe bei Radio Horeb. Unser Thema heute ist die toxische Scham. Wenn Schamgefühle chronisch sind, uns ständig überwältigen, dann ist das meistens ein Indiz dafür, dass sie schon in früher Kindheit als vergiftend, als ungesund angelegt sind. Wir sprechen darüber hier in der Lebenshilfe bei Radio Horeb mit der Logotherapeutin und Therapeutin für liebevolle Zwiesprache, Peggy Paquet. Mein Name ist Gabi Fröhlich. Wir haben schon einige Zuhörer, die anrufen. Nehmen Sie gleich auf Sendung. Noch ein ganz kurzer Gedanke von Frau Paquet erstmal, um das vielleicht, weil damit manche Fragen schon beantwortet sind. Sie arbeiten ja, Frau Paquet, mit ganz bestimmten Schritten um. Sie haben uns davon erzählt, dass eben auch diese Schamgefühle auch im Nervensystem sich regelrecht festsetzen können. Das will, sagen Sie, gelöst werden. Was sind da Schritte dafür, damit sich das so lösen kann, dass auch unsere Nerven zur Ruhe kommen und nicht ständig da so heftig anspringen und uns mit diesen Schamgefühlen überfluten?
1: Genau, also da arbeite ich ja mit der Methode liebevolle Zwiesprache. Und die Vorgehensweise ist, dass wir uns wirklich mit Präsenz und Atem dieser Emotionen in unserem Nervensystem zuwenden können und da einen Raum schaffen, dass sich das wirklich auflöst. Das ist so in uns angelegt, nur wir müssen uns dem wirklich zuwenden können und dass sich das durch unser Nervensystem durchbewegt und dann wirklich löst und heilt und dass unter der Scham können wir dann angenommen sein, erleben Kraft, Zuwendung. Also wir erfahren, ich sag immer, lebensfördernde Qualitäten in unserer Tiefe unter dem Schmerz. Und wenn wir das integrieren, gibt es eine tiefe Veränderung in unserer Selbstwahrnehmung. Scham hat eben oft ganz andere schmerzhafte Gefühle mit im Gepäck. Ich habe ja die Angst schon erwähnt, ganz viel Ohnmacht, auch Wut, Verlassensein. Und da gehen wir oft durch mehrere Schichten durch. Ja, das ist wirklich an der Stelle ganz gelöst ist. Und wenn wir das öfters machen, verändert das ganz viel in unserer Selbstwahrnehmung. Ja, das gibt uns so mehr Boden drunter und können uns wirklich entspannter, freier fühlen. Und wir merken das im Kontakt mit anderen Menschen. Und das ist eine Methode, die ich eben selber lernen kann in praktischen Schritten. Es gibt ja Vorträge bei Radio Horeb und es gibt auch mein Buch dazu, liebevolle Zwiesprache, schmerzhafte Emotionen heilen und in Liebe verwandeln. Ja? Also diese Schamgefühle haben ja im Kern etwas Vernichtendes und das ist natürlich so unangenehm, dass wir das nicht spüren wollen, aber sie machen ja was mit uns und unserem Leben und das ist die Motivation, sich dem zuzuwenden und mitunter braucht es da Begleitung, um sich da heranzutrauen. Und ein letzter Gedanke hierzu. Also Schamdynamiken sind ja Traumaheilungsbehinderer. Also wenn sich Scham löst und heilt, dann werden komplexere Traumastrukturen erst zugänglich.
0: Mhm. Gut, das ist schon viel als vorgeliefert an auch Informationen darüber, schnell kurz zusammengefasst, eben was können wir tun, eben uns liebevoll uns selber zuwenden, einen Posten von außerhalb einnehmen, uns mal beobachten, vielleicht auch mal fragen, würde ich mit jemand anderes so umgehen wie mit mir und mich so niedermachen. Also das beobachte ich auch manchmal in meiner Umgebung, wo ich manchmal denke, so wie du dich selber gerade da zusammen schreist, würdest du das jemals mit jemand anderes tun? Wahrscheinlich nicht. Ich meine, umgekehrt ist es wahrscheinlich auch so, wenn man lernt, das einübt mit sich selbst, kann man auch geduldiger, freundlicher und liebevoller mit anderen Menschen sein. Aber jetzt möchte ich unsere Zuhörer dazu nehmen. Es haben einige schon angerufen und zunächst möchte ich eine Hörerin aus Hessen begrüßen, die sich anonym gemeldet hat. Ich grüße Sie.
2: Ja, schönen guten Morgen, Frau Paquet. Ich habe in EBTN auch schon Ihre Vorträge verfolgt und auch bei mir selber angewandt. Und heute würde ich gerne Sie um Rat fragen. Es geht um meinen Sohn, der ist ja schon 30, aber ich höre ihn öfters sagen, in bedrängten Situationen, wo ich denke, wie kommt der jetzt da drauf? Ich bin wieder schuld, ich mache alles falsch, du machst alles richtig und das tut mir einfach weh, weil das sind unangemessene Situationen und da denke ich manchmal, also als er klein war, noch nicht mal ein Jahr, habe ich ihn auf dem Rücken getragen und da ist mein Becken gekippt, also das rechte Becken. Und da habe ich ziemliche Problematik, habe das aber nie ihm erzählt, also über Jahre und auch Einschränkungen jetzt noch. Und irgendwann hat meine Bekannte von ihm mich gefragt, warum das so bei mir ist und ich habe dummerweise ihr das gesagt Und sie wusste nichts Besseres zu tun, wie gleich zu meinem Sohn zu gehen und zu sagen, oh, du bist ja schuld an der Sohn. So ist das. Hm. Ja, scherzhaft gemeint.
0: Haben Sie jetzt also gar den Verdacht,
2: nicht mal so dass dramatisch das ernst oder so. Mhm. Aber ja, ich weiß nicht, ob das was damit zu tun hat. Jedenfalls.
0: Darf ich ganz kurz noch eine Frage stellen? Wie alt ist Ihr Sohn denn jetzt?
2: 30, aber deswegen...
0: 30, haben Sie ja eben gesagt, genau.
1: Ja, und es ging jetzt, Ihre Frage ist, wie Sie damit umgehen, wenn er sowas sagt, richtig?
2: Das sind unangemessene Situationen. Manchmal
1: okay, dann würde ich gerne ein paar Sachen dazu sagen, in Ordnung? Genau, also das ist, was ich sage erstmal, was nicht geht, ist jemandem zu sagen, ach, du hast doch keine Schuld oder auch ihm zu sagen, das ist jetzt unangemessen. Das wird nicht gehört, weil ja jemand, wenn er so ein Schulderleben hat, der ist ja aktiviert in seinem Nervensystem, der hört sowas nicht. Was aber immer ankommt, also ich sehe jetzt hier zwei Möglichkeiten, sozusagen Entwicklungsimpuls zu setzen. Wir können das ja nicht ändern. Also wenn wir anfangen, den anderen ändern zu wollen, dann haben wir schon verloren. Aber was wir tun können für den anderen, ist erstmal Mitgefühl zu geben. Oh, ich krieg mit, dass du dich da gerade schuldig fühlst. Es tut mir leid für dich, dass du dich so fühlst. Ja, Mitgefühl kommt an. Da sage ich nicht, du bist falsch, weil du so fühlst, sonst haue ich das ja noch drauf. Wie kannst du sowas fühlen, ja? Oh, oder auch eben zu sagen, das tut mir, was Sie gesagt haben, das tut mir jetzt weh zu hören, wie du da mit dir umgehst. Das finde ich wirklich schmerzhaft. Aber nicht in einem vorwurfsvollen Ton, muss man ein bisschen aufpassen. Aber diese Spiegelung, weil das ist ja das, was stattfindet. Das, was stattfindet, ist das, was ihn weh tut. Und das können Sie ihm spiegeln und das wird was mit ihm machen.
2: Und
1: das andere ist, da zu sein, Mitgefühl zu geben, aber nicht jemand was ausreden zu wollen, das bringt nichts.
2: Ja,
1: und da entsteht Verbindung. In dem Moment entsteht über Mitgefühl, über diese Spiegelung Verbindung und dann kann sich das Nervensystem von Ihrem Sohn entspannen und dann wird er sich vielleicht gar nicht mehr so schuldig fühlen.
2: Also Sie haben zum Beispiel den Satz gesagt, ich kriege gerade mit, dass du dich schuldig fühlst, das tut mir leid, oder wie?
1: Es tut mir weh. Mir leid ist was ganz anderes. Ja, es schmerzt mich, das zu hören. Ich rede von mir, ich teile mit, wie es mir geht, aber nicht in einem vorwurfsvollen Ton, sondern dass der andere mitkriegt, was da passiert, ohne dass ich ihn zurechtweise.
2: Ja.
1: Nicht, es tut mir leid, das ist was ganz anderes. Ich habe Mitleid mit dir. Also, oder das andere ist Mitgefühl. Ja, ich fühle da mit dir, stimmt, das war das andere. Es tut mir leid, dass es dir da gerade so schlecht geht. Also es sind zwei verschiedene Interventionen. Ja, ich wiederhole nochmal, ich höre, dass du empfindest und es tut mir sehr leid, dass es dir da schlecht geht. Also mitfühlend und das andere ist, wenn ich dich das sagen höre, dann schmerzt mich das.
0: Ja. Gut, ich danke Ihnen für Ihren Anruf. Hoffe, es war etwas für Sie dabei. Alles Gute Ihnen. Und dann kommen wir weiter zu Frau Wassertal, die uns aus der Lüneburger Heide anruft. Grüß Gott, willkommen bei Radio Horeb.
3: Ja, hier ist Luise Wassertal. Guten Tag, Sie beiden. Ich habe das mit Interesse gehört, die Sendung. Und es erinnert mich an Situationen, die ich bei mir kenne. Und ich möchte zwei Sachen davon sagen. Das eine, ich war alleinerziehend, das ist jetzt schon länger her, und mit meinem Sohn, der war im jugendlichen Alter, kamen so Sachen hoch, wo ich dann ganz ausgerastet bin und ihm meinetwegen gehauen habe oder ihn angeschrien habe, was ich eigentlich nicht richtig fand. Und hinterher merkte ich immer, ich konnte gar nicht zu Gott damit kommen, weil ich mich so schämte dafür. Und ich denke, das ist so das, was Sie beschrieben haben auch, ne? Dass die Scham dann verhindert. Und ich wusste auch nicht, warum
1: ich so aus... Scham uns trennt. Mhm.
3: Und ich denke, ich kann das immer noch nicht richtig beschreiben, aber mein Sohn hat irgendwas, und das konnte er mit Akribie ausgelöst, das für mich meine Wertlosigkeit hochkommen ließ. Und ich habe dann wie ums Überleben gekämpft. Mhm. Also das war, ich denke, das hat eben auch viel mit der Scham zu tun. Das andere ist, was ich nochmal fragen möchte, mein Mann, mit dem ich jetzt zusammen bin, der redet immer viel vom inneren Kind. Und das, wenn er merkt, ich bin in so einer Situation, dann sagt er, umarme doch dein inneres Kind, aber ich habe gar keinen Zugang irgendwie dazu.
1: Weil es kein inneres Kind gibt, ich habe noch keins gesehen, sag ich mal so salopp.
0: Das ist ein Ausdruck.
3: Also das ist, naja gut, Sie wissen, es gibt diese Ansätze.
1: Ja, ich würde das... Also die Wahrheit ist ja, ich rede ja auch von jüngeren Anteilen, aber die Wahrheit ist, dass es ja bestimmte emotionale Ladungen in uns sind, die gerade aktiviert werden. Ja. Also was wirksam ist, ist dieses Schamgefühl, ist dieser Schmerz. Innere Kind, also wenn man es als Brücke benutzt, okay, aber es ist eben die Gefahr auch, dass ich externalisiere und mich da nicht wirklich um das kümmere, was in mir ist. Das ist so ein bisschen tricky an der Geschichte. Ich mag noch mal was sagen mit Ihrem Sohn. Kinder holen alles aus uns raus. Also alles, was die berühren unsere Traumata immer, weil sie so uns so nah sind. Ja, also das wird immer passieren. Deshalb ist ja diese Heilungsarbeit, die Traumaheilungsarbeit oder was Eltern der Eltern so wichtig. So, jetzt sind Sie ja, glaube ich, nicht mehr ganz so jung. Das gab es ja damals noch nicht. Ja, das ist ja alles noch relativ frisch mit diesen ganzen Bindungstraumata. Also das eine ist wirklich mit Barmherzigkeit auf dich zu schauen und das andere zu differenzieren, wo habe ich echte Schuld auf mich geladen. Und es gibt so einen banalen Satz, wenn du einen Fehler machst, geh hin und bring es in Ordnung. Ja, wenn das möglich ist, mit ihrem Sohn auszusprechen, damit vor Gott zu gehen. Und das dritte ist, diese Schamgefühle, die ja so massiv waren, die sind ja wahrscheinlich nicht weg. Und die eben mit so einer inneren
3: wieder,
1: Heilung.
3: Mir ganz schwer fällt. Deswegen, ich kann dann auch nicht denken, wie sieht Gott mich oder so, weil er es mir dann so.
1: Weil die Scham trennt, genau. Und deshalb ist so wichtig, dass wir die Scham auch in unserem Nervensystem heilen, weil dann diese Trennung sich auflöst. Das ist meine Erfahrung. Also diese Schritte helfen uns da raus, sonst es verschwindet nicht einfach. Auch nicht die Zeit heilt das nicht. Das ist ein Irrtum, leider. Ja, wär schön. Aber der grundsätzlich barmherzige, selbstmitfühlende Blick auf sich schafft erstmal einen Raum, schafft überhaupt erstmal einen Raum drumherum, um dann die nächsten Schritte zu finden und zu gehen. Und es ist gut, dass Sie es ansprechen, ganz wunderbar, dass Sie merken, da arbeitet noch was. Und es steht ja auch, also es steht zwischen Ihnen und Gott und es steht zwischen Ihnen und Ihrem Sohn. Es ist ja beides, ja. Und wenn es zu viel ist und man Dinge nicht alleine schafft, ist es weise, sich Unterstützung zu holen. Weil wir sind Menschen und unsere tiefsten Menschlichkeit, wir können nicht alles alleine machen, ja.
0: Frau Wasserthal, auch Ihnen und auch Ihrem Sohn alles Gute, Gottes Segen. Und ich würde dann doch jetzt noch weitergehen, weil noch einige Zuhörer warten. Ich hoffe, Sie haben einen Impuls bekommen, der vielleicht den nächsten Schritt anregen kann. Und wir kommen nun zu einer Hörerin, die uns aus Riedenburg anruft, anonym ebenfalls. Ich grüße Sie.
4: Hallo, guten Morgen. Vielen Dank für den Vortrag und für die Möglichkeit zu fragen. Bei mir geht es jetzt auch um meinen Sohn, der ist 10 Jahre alt. Ich muss vorweg sagen, er entstand aus einer missbräuchlichen Situation mit meinem Ex-Mann und ich konnte erstmal die Schwangerschaft sehr, sehr lange nicht annehmen, also fast bis zum Schluss. Als er auf die Welt kam, war er ein total braves Kind. Ich habe mich eigentlich darüber gefreut, weil es mir in der Situation dann in der Trennung vom Ehemann ganz schlecht ging. Genau, und jetzt ist es mittlerweile so gekommen, dass ich vermute, dass es damit zusammenhängt und Ihr Vortrag bestätigt es jetzt. Also mittlerweile geht er in die Förderschule, weil er so stark in dieses Vermeidungsverhalten reingekommen ist. Und es ist auch wirklich so, wie Sie es gesagt haben, dass er alles total abblockt. Und ich weiß einfach nicht, wie ich an ihn rankomme. Also da würde ich mir so gern Tipps von Ihnen wünschen, damit ich da wieder was aufbauen kann, damit ich an ihn rankomme. Weil einerseits provoziere mich sehr oft, damit ich halt irgendwie reagiere. Also er will mich ein bisschen so kontrollieren, so Mama, geh jetzt raus. Aber er blockt mich also emotional auch total ab. Und ich bräuchte Tipps zum Umgang damit.
1: Genau, jetzt bin ich keine Erziehungsberaterin und auch keine Kindertraumatherapeutin. Also ich begleite natürlich Eltern. Also hier würde ich weiß nicht, ob Sie schon gemacht haben, auf alle Fälle einen Kinder- und Jugendtherapeuten hinzuziehen. Aber das Entscheidende ist, dass sie ruhig bleiben können. Also ja. Wenn ich mit Eltern arbeite an der Stelle, dann, dass sie sich regulieren können. Immer und immer wieder gut regulieren können. Und wenn ich reguliert bin, dann kriege ich auch eine Idee, wie ich jetzt damit umgehe oder kann einfach halbwegs ruhig bleiben in der Situation, also wenn sich das provozierend anfühlt. Ja, das ist der Hauptansatz an der Stelle. Ansonsten konkrete Tipps im Umgang, da braucht es jemand, der da wirklich mit Kindern auch mit diesen Problematiken wirklich ausgebildet ist. Das bin ich nicht. Ja. Aber diese Selbstregulation mit dem Stress, den das erzeugt, mit der Wut, das ist entscheidend, wo sie dann lernen, und mit der Zeit bleibt man dann generell ruhiger, weil bestimmte Triggerpunkte sich gelöst haben. Ja, dann kommt ein Verhalten und man merkt, okay, ich springe gar nicht mehr an. Das ist das Wertvolle an, ja, zum Beispiel mit dieser liebevollen Zwiesprache. Ich prozessiere mich da durch, ich atme da durch und dann merke ich, okay, jetzt bin ich wieder ruhig, jetzt kann ich mich dem Kind wieder zuwenden und dann merkt man, okay, jetzt triggert mich das gar nicht mehr so an. Das ist das, was Sie für sich machen können. Und konkret im Umgang, da brauchen Sie eine Spezialistin.
4: Okay. Ja, weil ich merke, es bringt nichts zu sagen, also wir haben dich lieb und solche Sachen, das kommt gar nicht bei ihm an. Ja,
1: wenn der in hochemotionalen Zustand ist, dann kommt gar nichts an. Wir sagen ja, das limbische System ist gekapert. Da ist ja der frontale Kortex teilweise abgeschaltet. Das ist ja wirklich so. Deshalb kommt das auch nicht an. Die Frage ist, also Kinder- und Jugendtherapeut müsste einem ja auch sagen, also erstmal, wie ich das Kind beruhige, aber entscheidend ist auch, das Kind orientiert sich am Nervensystem der Bezugsperson. Und wenn die hoch aktiviert ist, wird das Kind noch weiter aktivieren. Wenn die Bezugsperson wirklich schafft, ruhig zu bleiben oder auch wieder runterzukommen, wir bleiben nicht immer ruhig, aber ich komme wieder runter, dann wird das Nervensystem des Kindes auch ein Stück weit beruhigen. Das ist so eine Grundformel. Das Nervensystem des Kindes orientiert sich am Nervensystem der Bezugsperson.
4: Ja.
1: Ja, also nicht, was Sie sagen, sondern wie Ihr innerer Zustand ist da, glaube ich, sehr entscheidend in der Situation.
4: Okay, vielen Dank, herzlichen Dank.
1: Ja, gerne.
4: Wiederhören.
0: Wiederhören. Ja, Kinder gerade im Pubertätsalter oder so bestimmte Altersphasen machen da doch einiges durch, gell? Wobei geht das
1: auch? Auch die Eltern machen dann einiges.
0: Und dann die Eltern eben, genau, ja. Das ist vielleicht auch ein Stück weit so, dass die dieses Gefühl, ich bin nicht gut genug und so, nicht gerade wenn die dann auch dann mit Social Media konfrontiert werden und so, da das ist Arbeit, damit umgehen zu können. Und da sagen Sie, Frau Paquet, es ist gut, wenn die
1: Arbeit
0: selber an sich selber arbeiten, damit sie ein guter Begleiter sein können, auch in so einer Phase.
1: Nicht? Ja, also für alles, also dass ich mein eigenes Leben noch leben kann und nicht immer durch das Kind aktiviert, dass ich bestmöglichst für das Kind da sein kann, also alles, also Selbstregulation auf eine effektive Art und Weise ist ja das A und O.
0: Genau, ein ruhender Felsen der Brandung ist immer gut in solchen.
1: Ja, immer mal wieder zu sein. Also wir wollen uns ja jetzt auch nicht auferlegen, dass immer, ich sag ja mal, angetriggert wird man schnell. Die Kunst ist, wieder runterzukommen, mich da selbst regulieren zu können. Das ist das Wichtigste.
0: Und das ist Übung. So, jetzt kommen wir noch zu einer letzten Hörerin aus Rheinland-Pfalz. Vielleicht noch ganz kurz zu Ihnen. Herzlich willkommen in der Lebenshilfe hier bei Radio Horeb.
5: Ja, vielen Dank. Guten Morgen. Ich versuche mich kurz zu fassen. Erstmal ganz herzlichen Dank für diese klare Darstellung. Das ist unheimlich hilfreich. Ich habe mich vor kurzem mit jemandem unterhalten und darum geht es jetzt auch. Der Unterschied neurotypisch und neurodivergent. Also beispielsweise ADS, ADHS ist ja neurodivergent, hochbegabt, hochsensibel, all diese Sachen. Das hat ja auch ganz viel Impact aufs Leben, dass genau da diese Scham entwickelt wird, weil man irgendwie denkt, das klappt irgendwie gar nicht so in Balance wie bei den anderen mit dem Leben, sondern da ist vielleicht sogar eine Hochbegabung, die dann eher noch Schwierigkeiten macht, weil man merkt, ja, da bin ich zwar super, aber das andere klappt nicht. Gibt es da Erkenntnisse, dass man da mit Scham oder mit all dem, was da entsteht, anders umgehen sollte? Oder ist das dann das, was Sie beschrieben haben?
1: Ich glaube nicht, dass man da anders damit umgehen sollte, weil von meinem Verständnis, Scham ist ein energetisches Ereignis in unserem Nervensystem. Das ist die Wahrheit. Es ist eine Mischung an bestimmten Botenstoffen, die in unserem System ausgeschüttet wird und dieses Gefühl von Scham erzeugt. Und das ist bei jedem Gefühl und jedem Menschen das Gleiche. Ich denke, die Unterschiede liegen vielleicht dann, wie ich genau jemanden anleite, sich dem zuzuwenden, präsent zu sein. Da ist es dann schon komplex im Umgang mit Menschen. Aber der du erlebst Scham, kannst du es fühlen, kannst du dabei sein, kannst du präsent sein, kannst du dich durchatmen. Das ist immer das Gleiche. Nur wie man jemanden dazu anleitet, ist dann je nach Mensch und Typus unterschiedlich. Ich finde das so und so schwierig. Auch neurodivergent soll ja eigentlich ausdrücken, ist nur ein bisschen anders. Aber ich finde diesen Begriff irgendwie schon fast auch wieder abstempeln. Ich bin da so ein bisschen kritisch mit diesem Begriff. Ja, und überhaupt mit diesem Symptomdenken und Diagnosedenken ist wirklich schwierig, weil wir Menschen sind so komplex und was wir alles mitbringen, wir kommen ja irgendwie nicht unbeschrieben auf die Welt. Ich plädiere dafür ein bisschen mehr aus diesem Diagnosedenken. Jetzt kriegen irgendwie tausende Erwachsene diese ADHS-Diagnose. Ich weiß nicht, ob das so gut ist. Also generell. Aber nochmal zu Ihrer Frage. Der grundsätzliche Umgang bleibt der gleiche. Nur wie ich es den Menschen nahe bringe, wie er es versteht, wie er es umsetzen kann, das ist sicher unterschiedlich.
0: Ja, Dankeschön für Ihren Anruf. Alles Gute nach Rheinland-Pfalz. Und von Frau Paquet höre ich gerne noch ein paar ganz kurze abschließende Worte, eine vielleicht kompakt zusammengefasste Schlussbotschaft zum Thema toxische Scham.
1: Ja, wirklich so als Botschaft an die Hörer und Hörerinnen. Also die toxische Scham, die erzählt ihnen ja eine Geschichte über sich selbst, ja, dass sie nicht gut genug sind, nicht richtig, nicht lebenswert. Und zu wissen, diese Geschichte ist nicht die Wahrheit, ja. Sie erzählt mir nur davon, was ich erlebt habe und nicht davon, wer ich wirklich bin, ja. Also Scham, die wir vielleicht schon so lange in uns tragen, also wir haben das damals gebraucht, um die Bindung zu schützen. Und das war mal eine intelligente Lösung, ja, unseres jüngeren Ichs. Es war eine Überlebensstrategie und heute geht es darum, vom Überleben ins Leben zu kommen. Ja? Also, Sie müssen dafür nicht perfekt sein und nicht gut genug sein. Ja? Es beginnt mit diesem Moment innezuhalten und sich zu fragen, was ist gerade los mit mir? Mir selbst mit diesem freundlichen, gütigen Blick zu begegnen, wie ich jedem anderen geliebten Menschen auch begegnen würde. Ja? Und jedes Mal, wenn Sie sich in Ihrer Scham nicht verurteilen, sondern sich zuwenden, entsteht bisschen was Neues in Ihnen, ein kleines Stück Freiheit. Ja? Also Scham ist gelernt und was gelernt ist, kann sich auch wieder wandeln. Ja? Heilung ist immer möglich und unter all der Scham, da wartet etwas auf uns, was nie verloren gegangen ist. Ja? Unser Gefühl für unseren ursprünglichen Wert, für Gottes Kind geliebt zu sein und unsere Lebendigkeit, ja, und wie wir in der Logotherapie sagen, die unbedingte Würde.
0: Dankeschön, Peggy Paquet, für diese Sendung zum Thema toxische Scham, wenn chronische Schamgefühle uns krank machen. Sie können die Sendung wie immer nachhören im Netz unter horeb.org, in der Mediathek von Radio Horeb unter der Rubrik der Sendereihe Lebenshilfe, Leben in Beziehungen. Und Sie können auch da sich noch informieren im Netz bei uns über das Buch, das Peggy Paquet geschrieben hat zum Thema auch. Und Frau Paquet, vielleicht noch ganz kurz, Sie bieten auch wieder einen Kurs in liebevoller Zwiesprache im neuen Jahr an, richtig?
1: Genau, also für alle Menschen, die irgendwie mit Menschen arbeiten, beruflich oder ehrenamtlich, andere durch ihre Emotionen durchzubegleiten, also für sich selber zu lernen und andere durchzubegleiten, das sind 4 Wochenenden von März bis Juni 2027.
0: Und Sie können die Infos dazu auf der Internetseite von Peggy Paquet finden und dies wiederum verlinkt mit unserem Infofeld unter horeb.org im Programm von heute im Infofeld neben der Sendung. Ein ganz kurzer Blick noch auf die nächste Lebenshilfe-Sendung, die ist am Donnerstag. Da ist Welttag der Sternenkinder und wir hören da Thekla und Andreas Nahmann, die ein Kind verloren haben vor der Geburt. So nennt man die Kinder, die vor der Geburt sterben, Sternenkinder. Vom frühen Tod unserer kleinen Tochter, aber auch von himmlischem Trost hören wir da herzliche Einladung, auch da einzuschalten. Mein Name ist Gabi Fröhlich. Ich danke Peggy Paquet ganz herzlich für heute und Ihnen fürs Zuhören und wünsche allen noch einen gesegneten Tag.
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1: 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Wir beten den Engel des Herrn und den lichtreichen Rosenkranz auf Latein in einer Aufzeichnung mit Papst Benedikt XVI.

0: Rosari Beate Maria Virginis.
1: Die lichtreichen Rosenkranzgeheimnisse.
2: Deus in adiutorium meum intende.
3: Domine ad adonandum Christina.
2: Gloria Patri et Filio et Spiritui Sancto.
3: Sicut erat in principio, nunc et semper, et in saecula saeculorum. Amen.
2: Primum Mysterium, Jesus in Jordane baptizatur.
1: Das erste lichtreiche Geheimnis. Jesus wird im Jordan getauft.
0: Venit Jesus a Nazareth Galiläe.
1: Da kam Jesus aus Nazareth in Galiläa und ließ sich von Johannes im Jordan taufen. Und eine Stimme aus dem Himmel sprach: Du bist mein geliebter Sohn, an dir habe ich Wohlgefallen gefunden.

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0: 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Quinto Mysterium, Jesus Eucharistiam instituit.
3: Das fünfte Geheimnis. Jesus setzt die Eucharistie ein.
4: Et accepto pane, gratias egit, et fregit, et deditei.
3: Und er nahm Brot, sprach das Dankgebet, brach es und reichte es ihnen mit den Worten: Das ist mein Leib, der für euch hingegeben wird. Tut dies zu meinem Gedächtnis. Ebenso nahm er nach dem Mahl den Kelch und sagte: Dieser Kelch ist der neue Bund in meinem Blut, das für euch vergossen wird.

In einer Aufzeichnung mit Papst Benedikt dem 16. haben wir den lichtreichen Rosenkranz gebetet. Wir wünschen Ihnen weiterhin gesegnete Stunden hier im Nachtprogramm bei Radio Horeb.

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0: Herzlich willkommen bei Radio Horeb. Es ist 1 Uhr. Sie hören jetzt noch einmal eine Credo-Sendung aus der Vorwoche.
1: Der Geist des Poverello. Franziskus und seine Gemeinschaft. Herzlich willkommen, grüß Gott, guten Abend zu dieser Credo-Sendung mit dem Franziskaner und Kirchenhistoriker Bruder Dr. Paul Zahner. Mein Name ist Gregor Dornis. Ich freue mich auf dieses Gespräch mit Bruder Paul Zahner über Franziskus, einen Rebellen und einen Heiligen, bleibend faszinierend. Dieser Franziskus von Assisi, vor 800 Jahren wurde er heimgerufen. Er verstarb in der Nacht vom 3. auf den 4. Oktober. Sein Hinübergang, der sogenannte Transitus. Das 800-Jahr-Jubiläum in der Kirche weltweit und auch bei uns im Programm. Ein großer Schwerpunkt in diesen Tagen. Dieser Franziskus, er beeindruckte einen Papst, er beeindruckte einen Sultan, er predigte den Vögeln, er besang Bruder Sonne. Franziskus von Assisi, er fasziniert bis heute Menschen weit über die Kirche hinaus. Und 800 Jahre nach seinem Tod fragen wir, woher diese Anziehungskraft kommt. Über das und vieles mehr, über den Geist dieses kleinen Armen, wie er genannt wurde, des Poverello, über Franziskus und seine Gemeinschaft, hatte ich Gelegenheit, vor wenigen Tagen mit dem Historiker, dem Kirchengeschichtler und Franziskanerbruder Dr. Paul Zahner aus Nefels in der Schweiz zu sprechen. Bruder Paul Zahner, danke, dass wir Sie hier ein bisschen befragen dürfen nach Franziskus von Assisi, nach der franziskanischen Spiritualität, dem franziskanischen Leben. Eingangs, was finden Sie denn? Der Franziskaner Bruder Paul Zahner, was finden Sie eigentlich so toll daran, Franziskaner zu sein? Sie sind es ja geworden und bis heute geblieben. Und wenn die Frage gestattet ist, was finden Sie vielleicht weniger toll, könnte man umgangssprachlich sagen, beziehungsweise was fordert Sie denn an Ihrem franziskanischen Leben so richtig heraus?
2: Also wunderbar ist sicher, dass es eine alte Spiritualität ist, von Franziskus ausgehend, die sich im Verlauf der Jahrhunderte entwickelt hat, in verschiedenste Bereiche hinein. Und sehr schön ist es, eine Gemeinschaft von Brüdern zu haben und zu sein, die versuchen, das ebenfalls zu leben und dem nachzugehen. Das ist das Schöne. Das weniger Schöne ist manchmal auch die Gemeinschaft. Da kann es auch Schwierigkeiten geben und belastende Dinge von Mitbrüdern her. Und das gilt es dann auch mitzutragen. Also Gemeinschaft heißt, ich werde getragen und heißt auch, ich trage mit. Ist also beides. Und das ist wunderschön und manchmal auch schwierig.
1: Und man kann auch bei Ihnen in einem Ihrer vielen Bücher und Veröffentlichungen, man kann immer wieder lesen, Paul Zahner, dass es Menschen mit den unterschiedlichsten Hintergründen, ja Weltanschauungen, bis heute so sehr von Franziskus fasziniert sind. Also das geht über die buntesten und verschiedensten christlichen und nichtchristlichen Weltanschauungen hindurch. Wie kommt das? Menschen mit so vielen unterschiedlichen Hintergründen sind auf je eigene Weise so sehr vom heiligen Franziskus von Assisi fasziniert.
2: Also ist sicher das Anziehende von Franziskus ist sehr wichtig, dass er sehr sympathisch wirkt für die meisten Leute, weil er sehr einfach ist, ein einfaches Leben zu leben versucht. Und das kann Menschen aller Art ansprechen. Also beispielsweise Leute, die sich mehr für Gerechtigkeiten der Gesellschaft interessieren, solche, die den Umweltschutz ins Zentrum stellen, oder religiöse Menschen, die wirklich Gott suchen. Es ist eine große Offenheit, die da ist. Er selber lebt es aus seiner inneren Konsequenz heraus, aber die Hintergründe sind eigentlich für alle offen. Also man kann mit Franziskus eine Tiersegnung feiern, oder man kann sich für die Armen in der Welt einsetzen, und beides kommt von ihm her oder ist etwas, was eine Folgerung aus seinem eigenen Leben ist. Und das ist das Interessante, dass viele Menschen irgendwas folgen können daraus, ohne dass sie gleich irgendwo ausgegrenzt werden, sondern sie werden hineingenommen in das, was Franziskus gelebt hat und in seine Faszination hinein.
1: Und jetzt müssen wir auch mal den akademischen Theologen Paul Zahner, Dr. Paul Zahner fragen, der auch ein Hochschullehrer ist, ein Historiker. Franziskus wird auch als zweiter Christus, alter Christus auf Lateinisch verehrt. Das ist schon wirklich eine sehr, sehr hohe Hausnummer. Also mehr geht eigentlich nicht. Wie kommt denn das, dass er so stark unter Christen tatsächlich dieses Attribut bekommt? Das ist doch schon einmalig.
2: Das ist sicher die letzte Tiefe seines Lebens. Er hat das Evangelium ins Zentrum gestellt und auch die eigene Christusbeziehung. Und so wurde er auf Christus hin durchsichtig. Also er ist ein alter Christus, weil man Christus selber in ihm sieht. Nicht, weil er selber Christus ist, sondern er ist so stark durchsichtig, dass man erkennt, Christus ist da, wo er selber ist. Und so wirkt er sozusagen in der Welt im Namen Jesu und tut das, was er überzeugt war, dass Jesus das heute auch tun würde. Also man kann nicht ihn so groß machen, sondern er war durchsichtiger als alle anderen Leute und das macht ihn zum alter Christus. Also weil er so durchsichtig ist, dass man Christus sofort erkennt und die meisten Menschen sind so verschmutzt, wenn wir das Bild eines Glasfensters nehmen, sind so verschmutzt, dass man Christus nicht erkennen kann und er ist so unverschmutzt, dass man ihn sofort sieht und das ist eigentlich das Wichtigste. Also er ist durchsichtig auf Christus hin.
1: Eine Eigenschaft, die man generell auch Heiligen zuschreibt und insbesondere auch und gerade dem heiligen Franziskus von Assisi, der vor 800 Jahren, ja, man könnte es so formulieren, hinübergegangen ist in der Nacht vom 3. auf den 4. Oktober 1226, der bis heute auch bei den Franziskanern eigens so gefeierte Transitus, der Heimgang, sagen wir Katholiken, hat man früher gerne gesagt, er verstirbt also in der Nacht vom 3. auf den 4. Oktober 1226, verhältnismäßig, aus heutiger Sicht gesehen, verhältnismäßig jung. Wir gehen mal, Paul Zahner, in dieses 13. Jahrhundert, das ausgehende 12. und die erste Hälfte des 13. Jahrhunderts, in der Franziskus gelebt hat. Was war denn das eigentlich für eine Zeit, für eine Welt, in die er da hineingeboren wird?
2: Ja, es war eine Welt voller Konflikte, die da war. Der Konflikt zwischen dem König, Kaiser und dem Papst, der auch ein politischer Konflikt war, wer die Vormachtstellung hat. Es war die Suche der Kirche, gerade unter Papst Innozenz III. Eine große Macht auszuüben, war wahrscheinlich der mächtigste Papst der Kirchengeschichte überhaupt. Es war eine Welt, wo zum Beispiel das Geld aufgekommen ist. Man hat nicht mehr nur getauscht, die Dinge, die man hatte, sondern im Geld dann sozusagen sich etwas verdienen können und konnte durch das Geld dann auch reich werden. Es war eine Zeit, wo auch die Widersprüche zwischen Arm und Reich sehr stark waren. Es gab die Größeren, die Majores in der Gesellschaft, die Adeligen, und die Neureichen und es gab die Minores, die Kleinen, die nichts hatten, keinen Einfluss hatten und das war eine Spannung in der Welt selber, war eine sehr unruhige Zeit in dem Sinn, in die Franziskus hineingeboren wurde und es hat sich in dieser Zeit vieles auch geändert im Verlaufe der Jahrzehnte und Franziskus war da mittendrin in Assisi, in einer Stadt, die eben eine Selbstständigkeit gesucht hat und versucht hat, die Regierung selber zu übernehmen und nicht von anderen regiert zu werden. Also auch ein Aufbruch in eine Selbstständigkeit einer Gesellschaft hinein. Mittendrin lebte Franziskus.
1: Und mitten in dieser Welt also lebt dieser junge Mann. Was ist das für ein junger Mann, dieser Franziskus? Wie muss ich mir den vorstellen? Was ist das für ein Charakter?
2: Also man stellt fest, dass er sehr selbstbezogen war, seine Grundhaltung, er hat auf sich selber sehr stark geschaut und sich ins Zentrum hineingestellt. Er wollte die Mitte der jungen Leute sein in der Stadt Assisi, Und das hat er beibehalten, das war ein gewisser Charakterzug, wobei sich dieser Charakter dann gewandelt hat, dass er stärker Jesus Christus ganz in die Mitte stellen konnte. Also nicht mehr selber in der Mitte stand, sondern Christus wurde zur Mitte. Aber er hat sehr auf sich selber geschaut, er wollte Geld verdienen als Kaufmann, er wollte Ritter werden, er wollte eine gute Person in der Gesellschaft werden, bis seine Änderung dann geschehen ist.
1: Und dann schauen wir mal auf ganz entscheidende Jahre, in denen offensichtlich etwas ganz Wesentliches passiert. Schauen wir mal auf die Jahre 1205 bis 1209. Was passiert da im Leben von Franziskus?
2: Also er entdeckt das Tiefe, ist auf der Suche, nachdem er im Gefängnis war. Er wurde bei einer Schlacht sozusagen gefangen genommen, war in Perugia im Gefängnis und war dann sehr krank, aber vor allem etwas durcheinander. Er wusste nicht, wo er steht. Und da werden verschiedene Erzählungen berichtet. Das eine war die Begegnung mit einem Aussätzigen. Er hatte Ekel vor den Aussätzigen. Und auf diesen Aussätzigen ist er zugegangen, hat sein Pferd hinter sich gelassen, hat ihm eine Spende gegeben und ihn umarmt. Und das war eine tiefe Begegnung mit einem Menschen, die letztlich auch eine Begegnung mit Jesus Christus war, die er selber festgestellt hat. Es war die Begegnung mit dem Gekreuzigten von San Damiano, dem Kreuz in der Kapelle San Damiano in der Nähe von Assisi, wo er plötzlich sich angesprochen fühlte vom Gekreuzigten und den Eindruck hatte, er redet jetzt mit mir, er führt mich jetzt, er will etwas von mir auch und vor allem er sieht mich. Also er hat gemerkt, der Gekreuzigte bemerkt mich. Und das war ihm sehr wichtig. Vorher hat er nicht den Eindruck gehabt, er will mich bemerken, aber da merkte er plötzlich, er meint mich und ich habe jetzt eine Beziehung zu ihm. Schließlich als drittes in der Kapelle von Porziunca in der Nähe von Assisi hört er das Evangelium bei einem Gottesdienst und hört, dass er arm leben soll, dass Jesus selber arm leben wollte. Und das empfand er dann als die Berufung, in die Armut hineinzugeben, das Geld zu verschenken und nur noch die Armut zu pflegen. Also eine Umkehrung eigentlich seiner bisherigen Lebenshaltung ins Armsein Jesu hinein.
1: Und an dieser Stelle werden vor 800 Jahren, vor 8 Jahrhunderten, werden Menschen in seinem Umfeld auf diesen jungen Mann, diesen Franziskus von Assisi, werden aufmerksam und er löst in ihnen irgendetwas aus. Wie werden denn Menschen in dieser Zeit überhaupt auf diesen Franziskus aufmerksam und was ist es, das sie so anzieht?
2: Einerseits waren es seine Freunde, mit denen er Feste gefeiert hat und dann hat er sich plötzlich zurückgezogen und einen Weg langsam gefunden und die waren natürlich sehr interessiert jetzt zu sehen, ja, wo steht er jetzt wirklich? Es gibt eine Erzählung, wo es heißt, dass er zurückblieb bei einem Fest, dass sie durch Assisi zogen und da hatten sie den Eindruck, er muss sich verliebt haben. Das hat er selber auch gesagt. Ich habe mich verliebt, aber letztlich in die Armut und nicht in eine Frau. Also eine andere Form des Verliebtseins war das sozusagen. Und er war bekannt. Also als Kaufmann hat er eben Stoff verkauft im Geschäft des Vaters. Er war so bekannt und plötzlich hat er darauf verzichtet, auf das Verkaufen des Stoffs, hat sich zurückgezogen, hat dann begonnen, die Kapelle, drei Kapellen, aber vor allem die Kapelle von San Damiano aufzubauen. Und das war sehr interessant für die Leute, also zu sehen, wo steht er jetzt eigentlich und wieso zieht er sich weg von all dem, was ihn vorher interessiert hat. Wieso macht er jetzt was völlig anderes? Wieso beginnt er sich für Gott überhaupt zu interessieren? Und das hat sie so angezogen, dass sie ihm gefolgt sind und ihm zugeschaut haben und viele begannen mitzuarbeiten und schließlich auch eine Gemeinschaft mit ihm zusammenzubilden.
1: Mit diesem Franziskus, den man auch den Poverello nennt, den kleinen Armen, den Armen von Assisi, der eine Bewegung auslöst, die 800 Jahre aus der Kirchengeschichte, ja aus der Weltgeschichte nicht wegzudenken ist. Diese neue junge Bewegung vor 800 Jahren bis dann 1226. Das ist der Anlass unseres Gesprächs. Dr. Paul Zahner, Bruder Paul Zahner in Nerfels in der Schweiz. Wie muss ich mir denn diese neue Bewegung und Gemeinschaft vorstellen? Wie lebten diese ersten Anhänger des Franziskus?
2: Also die ersten begannen mitzubauen an der Kapellrenovation, also Steine zu schleppen und diese einzufügen in die Kapelle, da zu renovieren, mit Franziskus zu beten, wie er da gebetet hat, in die Stille gegangen ist, um mit ihm dann auch in einer zweiten Phase herumzuziehen. Er wollte also nicht in einem Haus oder in einem Kloster wohnen, sondern ging von Ort zu Ort und ging den Menschen nach, wo die gerade waren, und hat später auch Arbeiten auf dem Feld zum Beispiel gesucht oder den Dienst an den Armen, an den Aussätzigen gesucht. Also sie waren sehr flexibel, gingen von einem Ort zum anderen und waren nicht an einem Ort vom Anfang an. Das hat sich erst später ergeben, dann, dass sie auch Häuser bekommen haben. Vor allem als die Brüder älter wurden, wurde das auch notwendig. Aber Franziskus wollte eigentlich diese Flexibilität wie Jesus durch das Land ziehen und nicht immer am gleichen Ort bleiben. Das war das Leben der ersten Brüder.
1: Und mit denen lebt er dann in Gemeinschaft und es dauert nicht mehr lange. Wir sind noch in den Nullerjahren des 13. Jahrhunderts, also in dem ersten Jahrzehnt. 1209 reist er nach Rom und marschiert direkt zum Papst durch. 10 Jahre später kann er dann auch einen Sultan im Nahen Osten in Ägypten beeindrucken. Und er ist quasi nicht nur bei den konkreten Menschen vor Ort, dieser kleine Arme, dieser Poverello, Bruder Paul Zahner, sondern er ist auch auf der Weltbühne unterwegs. Was macht ihn denn auch auf der großen geschichtlichen Bühne so erfolgreich?
2: Er hat sicher gewisse Kontakte, die er nutzt. Das war wohl der Bischof von Assisi, der Kontakte nach Rom hatte, zum Papst hin, und ihn auch geführt hat, dass er überhaupt zum Papst gekommen ist. Da kann man nicht einfach so hineinspazieren und dann war man beim Papst, sondern über Kontakte war das für ihn möglich dann. Und er selber war wohl einfach unglaublich ehrlich. Er hat dem Papst einfach gesagt, wir wollen das Evangelium leben, hier heißt es, sollen alles zurücklassen, arm sein, etc., etc. Und das hat den Papst dann sehr beeindruckt. Also es war nicht seine Haltung, die er selber hatte, aber es hat ihn beeindruckt, es kommt jemand, der will einfach das Evangelium leben. Sagt zwar nicht ganz genau wie, aber das ist nicht das Wichtigste. Also das Evangelium ist das Zentrum. Also die Ehrlichkeit hat ihn eigentlich beeindruckt. Und wahrscheinlich ähnlich beim Sultan, da hat er nicht Kontakte gehabt. Es gibt da die Erzählung, dass er geschrien hätte, Sultan, Sultan, Sultan, und dann hätten sie ihn zum Sultan gebracht, dann die Krieger des Sultans selber. Und der Sultan konnte wahrscheinlich mit ihm reden, weil er einen Übersetzer hatte, es war immer ein Sprachproblem auch, und er konnte ehrlich sagen, was er glaubt und wo er steht, und der Sultan hat ihm das ebenfalls ehrlich gesagt, dass er war ehrlich eigentlich, und das war die wichtigste Kontaktaufnahme, die die größeren Personen, Papst und Sultan, sehr beeindruckt hat.
1: Und in diesen Tagen jetzt hier, Bruder Paul Zahner, sprechen wir in verschiedenen Sendungen hier bei Radio Horeb, so auch in dieser, sprechen wir über die franziskanische Gemeinschaft und über ganz zentrale Motive auch der franziskanischen Spiritualität anlässlich des 800-Jahr-Jubiläums des Heimgangs, des Todes von Franziskus. Und da haben wir in verschiedenen Sendungen immer wieder auf die zentralen Motive geschaut, wie Armut. Auch für Frieden steht dieser Franziskus von Assisi. Nachfolge, Nachfolge Jesu, Nachfolge Christi, die Heilige Schrift. Das alles leuchtet wie man in frommen Kreisen auch gerne sagt, das leuchtet biblischen Christen, leuchtet so etwas ein, diese Motive, Armut, Frieden, Nachfolge, Heilige Schrift, also Bibel. Aber wofür Franziskus auch steht und die franziskanische Spiritualität ist das Lob der Schöpfung. Und das macht er wirklich, dieser Franziskus, das macht er wirklich sehr emphatisch. Und das kommt einem zunächst einmal, ohne dass einen Franziskus auf so etwas bringt, die Schöpfung emphatisch zu loben, das kommt einem so unvermittelt eher weniger in den Sinn. Warum macht er das? Was ist das Motiv dahinter?
2: Dass letztlich die Grundlage von allem, also alles andere sind Ausfaltungen der Grundlage, aber die Schöpfung ist eigentlich der Kern. Die Bibel beginnt ja mit der Schöpfung. Gott schafft die ganze Welt. Und die Schöpfung ist das, was das erste Zeugnis Gottes in der Welt ist. Die Schöpfung ist sozusagen ein Spiegel der Wirklichkeit Gottes. Wir sehen etwas von der göttlichen Wirklichkeit in der Tiefe der Schöpfung, in unserem Erleben mit der Schöpfung selber. Und die Schöpfung führt bei Franziskus zu einem Lob Gottes. Also er stellt nicht einfach fest, das und das ist so und so, sondern er lobt Gott, weil er das und das geschenkt hat. Und das äußert sich dann besonders in der Äußerung jetzt im Sonnengesang zum Beispiel, dass er alle Geschöpfe Brüder und Schwestern nennt. Also sind alle von Gott hervorgebracht, Gott ist der Vater, er bringt sie hervor und darum sind wir untereinander Brüder und Schwestern auf der gleichen Ebene. Es gibt nicht Wichtige und weniger Wichtige, sondern alle sind Geschöpfe Gottes und dürfen so Gott loben, dürfen bei Gott sein, dürfen in der Freude Gottes sozusagen leben. Und das ist das Zentrum. Also die Schöpfung gehört eigentlich als Grundlage zu jeder christlichen Sicht der Welt dazu. Aber wir müssen sie zuerst entdecken, weil sie eben nicht das Erste ist der Heilige Schrift, kommt zwar schon vor in der Heiligen Schrift, aber sie ist nicht gerade das Erste, das wir entdecken, aber als Grundlage ist sie ganz wesentlich.
1: Das sagt Dr. Paul Zahner, der geweihte Priester und Franziskanerbruder. Paul Zahner, den wir hier in dieser Credo-Sendung bei Radio Horeb, ihrer christlichen Stimme in Deutschland, aus der Schweiz, aus der Ostschweiz in Nefels zugeschaltet haben über Telefon. Und wir sprechen anlässlich des 800-Jahr-Jubiläums der Franziskaner 1226, der Heimgang, der Tod des heiligen Poverello, des kleinen armen Franziskus von Assisi, der so die Geschichte geprägt hat, wie wohl kaum jemand sonst, gerade auch in der Kirche, die Kirchengeschichte seit dieser Zeit, seit dem Erscheinen, seit dem Auftreten von Franziskus von Assisi, ohne ihn so nicht denkbar, so wie sie dann weiter verlaufen ist. Dieser Anfangsweg von Franziskus, der erscheint zunächst als ein Sonderweg. Das ist irgendwie, wenn man so auf die ersten Tage schaut, hat man den Eindruck, das ist so ein richtiger klassischer Outlaw. Also der zieht sich aus allem raus, der bricht alle Konventionen, die man sich so vorstellen kann. Ihm ist aber gleichzeitig ganz enorm wichtig. Wir haben den Besuch beim Papst gerade betrachtet, 1209. Ihm ist enorm wichtig, kirchlich anerkannt zu sein. Was ist da seine Motivation, wie kriegt er das denn auch hin? Einerseits kirchlich irgendwie was Besonderes zu sein, um nicht zu sagen, gefühlt irgendwie auch draußen zu stehen, aber gleichzeitig ganz Mainstream zu sein zu wollen.
2: Also es ist sicher eine Spannung, in der er lebt, die geht davon aus, dass er das Evangelium ganz und gar hört, sich ausrichtet auf das Evangelium schlechthin und dass er aus dieser Stimme Gottes im Evangelium hört, dass es auch eine Struktur gibt. Das zeigt sich am besten wahrscheinlich in der Eucharistiefeier. Die Struktur ist, dass Christus gegenwärtig wird in seiner Demut, in seiner Kleinheit in der Eucharistie, aber sie wird durch den Priester gegenwärtig, also der spricht die Einsetzungsworte und das ist die Wichtigkeit des Priesters, dass er eben Christus so vergegenwärtigen kann. So braucht es sozusagen beides, ein Charisma, also ein Hören auf Gott selber, auf die Tiefe der Vermittlung Gottes. Und es braucht auch eine Struktur, die es in der Kirche gibt. Aber die Struktur, dient im Letzten eben der geistlichen Gegenwart Christi, also nicht der eigenen Wichtigkeit, sondern dass ich Christus so gegenwärtig mache, dass ich wissen kann, ja, jetzt ist er da. Also die Sakramente sind ein Wesenselement dieser Struktur, die sind ganz geistlich eigentlich, aber sind in die Struktur der Kirche eingefügt. Darum will Franziskus die Priester ehren, weil sie eben im Dienst stehen der Gegenwart Christi in der Welt. Sie sprechen die Worte Jesu und so wird er gegenwärtig. Also die Struktur dient letztlich dem Charisma, gibt aber auch eine Spannung, dass die Struktur das Charisma manchmal unterdrücken kann. Und Franziskus gibt sich in beides hinein. Er will in beidem sozusagen gegenwärtig sein und von beidem her leben.
1: Und das ist ein guter Zeitpunkt, liebe Hörerinnen und Hörer, auch nochmal auf die Webauftritte der Franziskaner hinzuweisen. Gibt es zum einen in der Schweiz, wo wir gerade Bruder Paul Zahner aus dem Kloster Franziskanerkloster Mariaburg in Nefels in der Ostschweiz zugeschaltet haben, franziskaner.ch. Und das Ganze gibt es auch für die in Deutschland uns jetzt alle zuhören, franziskaner.de. Also ganz einfach zu finden, sich da zu informieren und da ja weiter zu schauen und zu stöbern in der franziskanischen Spiritualität, im franziskanischen Leben. Und da sind wir an dem Punkt, wo wir jetzt auch noch in diesem Gespräch, wo wir über Franziskus von Assisi und das franziskanische Leben, die franziskanische Gemeinschaft sprechen. Bruder Paul Zahner, wenn man so ein bisschen dann auf die Historie schaut und da so ein bisschen quer liest und sich so informiert und auch auf das aktuell, was es so alles an franziskanischem Leben gibt, da entdeckt man im Unterschied zu eigentlich den meisten Ordensgemeinschaften eine unfassbare Vielfalt an Lebensformen, Spiritualitäten. Also da gibt es wirklich, es gibt super strenge und abgeschiedene franziskanische Lebensformen bis hin zu, ja, ich sag's mal so, ultraleicht und weltgewandt. Welche könnte man denn da so beispielhaft nennen? Was sind hier so wichtige Lebensformen in der franziskanischen Geschichte?
2: Das ist sicher ein Abbild des Lebens Jesu, der auch Verschiedenes gelebt hat. Er war für die Kranken und Armen da und er zog sich zurück zum Gebet in die Einsamkeit. Und das ist eigentlich das Bild, was franziskanisches Leben versucht, dass verschiedene Elemente zusammenkommen. Das eine sind die Einsiedeleien zur Zeit von Franziskus, wo Brüder sich für eine gewisse Zeit zurückgezogen haben und dann wieder in den Dienst von anderen Menschen gingen. Das gibt es auch heute noch, im Moment leider nicht sehr ausgeprägt, die Einsiedeleien, aber es gibt einzelne Einsiedeleien weiterhin. Und das Weltzugewandte ist mehr das Soziale, für die Menschen da zu sein, im Dienst der Menschen direkt zu stehen, also zum Beispiel in einer Suppenküche Suppe zu machen oder Lebensmittel auszugeben für die Armen, wo man besonders auf sie schaut sozusagen. Und beides zusammen macht eigentlich das Franziskanische aus. Es gab in der Geschichte des Ordens zum Beispiel Leute, die gepredigt haben, also lange Predigtreisen monatelange gemacht haben und die dann monatelang sich in eine Einsiedelei zurückzogen. Also die beides hatten sozusagen intensiver Predigtdienst und intensive Einsamkeit, intensive Gebetssituation, in der sie lebten und das konnten sie so abwechseln. Da sind wir wahrscheinlich weniger flexibel als damals, aber es gibt nach wie vor beides, das einander ergänzen will.
1: Ich sagte, es ist eine bunte Vielfalt, die wir erleben in den franziskanischen Lebensformen durch die Jahrhunderte. Vielleicht bringen wir es nochmal auf den Punkt, also auch so einen theologischen Punkt. Was ist denn da eigentlich der rote Faden, die Einheit in dieser so bunten Vielfalt?
2: Eigentlich ist das Jesus Christus selber, ist die Einheit. Er fügt alles sozusagen zusammen und wir versuchen Christus zu folgen, wohin immer er auch geht und was auch immer Anliegen sind in unserer heutigen Zeit. Und das ist eigentlich das Wichtige Also diese Einheit auf Jesus hin, Jesus heraus. Und das ist der eigentliche rote Faden.

0: in der Nacht vom 3. auf den 4. Oktober 1226, vor genau 800 Jahren, wird der heilige Franziskus von Assisi heimgerufen, ein Transitus, wie man es später nennt, ein Übergang des Heiligen zu Gott. Er stirbt und das ist Anlass für das große 800-Jahr-Jubiläum der Franziskanerinnen und Franziskaner weltweit, so auch hierzulande in Deutschland, aber auch in der Schweiz, wo unser heutiger Gast, der Franziskanerbruder, der Priester und der Theologe, der akademische Theologe und Hochschullehrer Dr. Paul Zahner in der Ostschweiz in Nefels lebt. Die Feierlichkeiten, liebe Hörerinnen und Hörer, die gehen noch bis in den Januar 2027. Und was genau es da alles gibt, darüber finden Sie mehr auf franziskaner.de und franziskaner.ch. Frage auch nochmal an den Historiker, den Ordenshistoriker Dr. Paul Zahner. Im Jahr 1226, zum Zeitpunkt des Todes von Franziskus von Assisi, möchte man auf den ersten Blick nicht damit rechnen, dass sich aus dieser Bewegung, dieser frommen Bewegung des franziskanischen Lebens, dass sich daraus tatsächlich auch eine wirklich eigene franziskanische Theologie entwickelt. Das dauert aber gar nicht lange und wir haben richtig dezidiert eine Theologie, Theologen, die aus dem Orden kommen und die wirklich auch in die Theologiegeschichte einen neuen Faden in dieses Netz hineinbringen, der unverwechselbar franziskanisch wird und dann auch immer wieder als solcher auch nicht zu Unrecht identifiziert wird. Wie sieht denn diese franziskanische Theologie aus? Wie könnte man die charakterisieren?
1: Also es ist sicher immer eine Theologie, die von Jesus Christus ausgeht. Er ist eigentlich die Mitte von allem. Also zum Beispiel der für die Theologie bekannte Theologe, der selige Johannes Duns Scotus, geht eigentlich ganz von Christus aus. Er ist die Mitte, von der alle Fragen ausgehen. Er löst Fragen, indem er sie auf Christus zurückführt und entwickelt von seinem Christusbild her dann die Antworten. Und heilige Bonaventura sagt einmal, dass Christus die Mitte von allem hält. Das ist eine Theologie, die ausgeglichen die Mitte aller Wirklichkeit halten möchte. Und das ist eine seine Absicht, aus dieser Christussicht heraus zu sehen, er entscheidet sozusagen alles und er sieht alles, wie es jetzt ist. Daraus hat sich eine lange theologische Tradition entwickelt, mit verschiedensten Auseinandersetzungen in Fragen der Sorge um die Armen, von theologischen Spezialfragen bis hin zu einer Mariologie, die die franziskanische Theologie auch kennt. Also letztlich ist Jesus Christus die Mitte alles theologischen Denkens in der franziskanischen Familie.
0: Und dann müssen wir zum Ausklang, diese Frage ist unumgänglich, Bruder Paul Zahner, müssen wir auch nochmal fragen, warum lohnt es sich denn, 800 Jahre nach dem Tod des heiligen Franziskus, ihn, Franziskus und die franziskanische Lebensform und Spiritualität zu entdecken, heute im Jahr 2026, heute in den 20er Jahren des 21. Jahrhunderts?
1: Also weil wohl Franziskus auf seine eigene Art und Weise die Aktualität Jesu in unserer Gesellschaft auch zeigt. Also er zeigt, dass Jesus hier und jetzt gegenwärtig ist und wir uns eigentlich auf ihn hin öffnen können und das Alltagsleben von dieser Aktualität geprägt ist. Und das zeigt letztlich Franziskus, hat aber eben dazu geführt, dass Brüder im Verlauf der Jahrhunderte alles Mögliche gemacht haben. Sie waren zum Beispiel bei den Entdeckungen nach Amerika dabei. Da waren immer eine Gruppe Brüder sozusagen auf den Schiffen dabei und haben sich darauf eingelassen. Oder sie waren im 13. Jahrhundert schon in China, sind die ersten Franziskaner hingegangen und haben da völlig andere Kulturen kennengelernt, also das kennengelernt, was ist sozusagen. Und das ist bei Franziskus wohl das Faszinierende. Er ist ein normaler Mensch seiner Zeit gewesen und hat alles wahrgenommen, was es gerade aktuell war. Und das bleibt letztlich das Bild für heute. Wir sollen alles wahrnehmen, was heute eben aktuell ist.
0: Der Geist des Poverello, Franziskus von Assisi. Wir waren anlässlich des 800-Jahre-Jubiläums, des Jahrestages, des Heimganges von Franziskus von Assisi, heute Abend im Gespräch mit dem Franziskanerbruder Dr. Paul Zahner. Franziskaner, Priester, Hochschullehrer, Seelsorger, ganz vieles. Wir waren verbunden mit ihm in seinem Kloster, Franziskanerkloster Mariaburg in Nefels in der Ostschweiz. Liebe Hörerinnen und Hörer, schauen Sie auch in die Details zur Sendung auf horeb.org im Tagesprogramm. Dort finden Sie weitere Hinweise und interessante Links. Ich sage nochmal die beiden wesentlichen, nämlich die Webauftritte der Franziskaner in der Schweiz und in Deutschland. Ganz einfach zu finden, franziskaner.de und franziskaner.ch. Danke.

0: In der heutigen Credo-Sendung bei Radio Horeb, Ihrer christlichen Stimme in Deutschland, hörten Sie den Franziskanerbruder und Kirchenhistoriker Dr. Paul Zahner aus Nähfels in der Schweiz. Und mit ihm sprach ich anlässlich des 800-Jahr-Jubiläums des Transitus, des Heimgangs des heiligen Franziskus von Assisi über den Geist dieses kleinen Armen, den Geist des Poverello, wie er genannt wurde, Franziskus und die franziskanische Gemeinschaft, das franziskanische Leben. Und es ist noch etwas Zeit, bis es hier weitergeht um 21.30 Uhr mit der Sendereihe Nachgehört. Auch der Münchner Pfarrer Bodo Windolf hat sich zu Wort gemeldet. Immerhin, es war der Sonntag, der 4. Oktober, wo sich zum 800. Mal dieser Heimgang, der Tod, der Transitus, der Hinübergang des heiligen Franziskus jährte. Und die biblischen Texte dieses Sonntags des 4. Oktober, der 27. Sonntag im Jahreskreis, die biblischen Texte in der Heiligen Messe an diesem Sonntag passten perfekt zu diesem 800-Jahr-Jubiläum Franziskus von Assisi. Aus München, Neuperlach, hören Sie Pfarrer Bodo Windolf.
1: Liebe Hörerinnen und Hörer am Radio, am vergangenen Sonntag haben wir Erntedank gefeiert und es jährte sich zum 800. Mal der Todestag des heiligen Franz von Assisi. Ausgehend von den biblischen Texten dieses Sonntags habe ich versucht, am Beispiel dieses großen Heiligen über die Erneuerung von Kirche nachzudenken und will Ihnen hier meine Gedanken vortragen. Man hat es für die sich noch erinnern an den vergangenen Sonntag, vielleicht nicht auf Anhieb gemerkt, aber die erste Lesung enthielt ein Liebeslied. Ich zitiere den ersten Satz. Ich will singen von meinem Freund das Lied meines Liebsten von seinem Weinberg. Versuchen wir uns die Szene, wie sie stattgefunden haben könnte, kurz vorzustellen. Es ist die Zeit der Weinlese. Nach getaner Arbeit sitzt man beisammen, isst und trinkt und feiert. Da greift ein Sänger, vielleicht der Prophet selbst, zur Harfe oder Laute und beginnt ein Lied zu singen, ein Lied vom Weinberg. Zuerst lauscht man voll Freude, doch dann werden die Gesichter länger und länger. Als man nämlich zu begreifen beginnt, welche Wendung das Lied nimmt. Nicht die süßen Trauben, die man gerade geerntet hat, werden besungen. Vielmehr geht das Lied in eine große Klage über.

0: Gesungen wird von faulen Trauben, die der Weinberg, obwohl gehegt und gepflegt, hervorgebracht hat. Und auf einmal verstehen die Zuhörer. Da ist ja von uns die Rede, vom Weinberg Israel, gepflanzt und umsorgt von Gott, dem Weinbergbesitzer. Aber er bringt keine Frucht, dieser Weinberg. Rechtsbruch statt Rechtsspruch, heißt es am Ende des Liedes. Es ist ein Liebeslied, aber das Lied einer enttäuschten Liebe. Gott selbst ist es, der dieses traurige Liebeslied durch den Mund des Propheten singt. Gott ist der Freund, mein Liebster, nennt ihn der Sänger, der seine geliebte, bräutliche Freundin Israel immer wieder auf Abwägen sieht. Der Bund, tausendfach gebrochen, das Recht tausendfach gebeugt, wird in das Bild von den faulen Trauben gegossen. Anstatt Gott zu dienen und in seinem Namen den Mitmenschen, besonders denen, deren Anwalt Gott in besonderer Weise ist, den Armen, Bedrängten, Schwachen, Ausgegrenzten beizustehen, sind sie zu fauligen und sauren Trauben geworden, die anderen das Leben sauer machen. Im Evangelium des letzten Sonntags greift Jesus unüberhörbar das Weinberglied des Propheten Jesaja auf und verschärft es. Denn es endet mit einem Mord aus Habgier. Wieder wird beschrieben und ausgemalt, dass der Weinbergbesitzer keine Mühe scheut, um eine gute Ernte zu ermöglichen. Alles vergeblich. Es ist die nackte Habgier, die alle Anstrengungen Gottes zunichte macht und am Ende Menschen sogar zu Mördern werden lässt. Nun könnte man fragen, was denn das Ganze mit uns zu tun hat. Denn offensichtlich gilt in beiden Texten die Kritik dem jüdischen Volk. Doch das wäre natürlich zu kurz gedacht. Was an das altbundliche Volk Gottes adressiert ist, gilt im selben Maß dem neubundlichen Volk Gottes, der Kirche. In ihr gibt es, Gott sei es geklagt, nicht weniger Missstände. Und daher bedarf auch sie beständiger Erneuerung. Ecclesia semper reformanda. Die Kirche ist eine stets zu reformierende. Auch sie steht unter dem Anspruch beständiger Umkehr und Erneuerung. Wie aber soll eine solche Erneuerung angepackt werden? Wir Deutschen lieben Organisation, Struktur, Strukturdebatten und so fort und erhoffen uns davon viel Heilsames für die Zukunft der Kirche. Natürlich kann und soll auch dies seinen Platz in der Kirche haben. Doch gibt es diesbezüglich eine auffällige Konstante, sowohl in der gesamten Heiligen Schrift als auch in der Kirchengeschichte. Es gibt nicht ein einziges Beispiel dafür, dass organisatorische Maßnahmen, Strukturreformen oder Anpassungen an den Zeitgeist zu echter Reform und Erneuerung des Gottesvolkes bzw. der Kirche geführt haben. Vielmehr kam es dazu immer allein durch Menschen. Und zwar durch solche, die sich von Gott haben rufen lassen, um sich mit ihrer ganzen Existenz auf Gott und sein Wort bzw. Jesus Christus und sein Evangelium einzulassen und es zu leben. Im Alten Bund waren es vor allem die Propheten und die, die auf sie hörten. Im Neuen Bund sind es die Heiligen, durch die Gott Antwort gibt auf die Nöte einer Zeit und auf die Nöte der Kirche. Einer der größten unter ihnen ist der heilige Franz von Assisi, dessen 800. Todestag wir am vergangenen Sonntag begangen haben. Sein Auftrag war, wie die Berufungsszene in San Damiano zeigt, die sicher die allermeisten von Ihnen kennen, sein Auftrag war in der Tat die Erneuerung der Kirche. Die Art, wie er diesen Auftrag annahm, machte Franziskus zu einem der ganz großen Reformer. Ich sage Reformer, nicht Reformator der Kirche. Denn eine der großen Bewegungen seiner Zeit war die Armutsbewegung. Man wollte ganz evangeliumsgemäß dem Armen Christus nachfolgen. Die Armutsbewegung, die allerdings vielfach auf sektiererische und heretische Abwege geriet. Dazu zählten die Albigenser, Waldenser und Katharer. Es ist das große Verdienst des heiligen Franziskus, diese aus dem Evangelium inspirierte Armutsbewegung noch einmal der Nachfolge des armen Jesus in die Kirche integriert zu haben. Kurz ein paar Worte zu seinem Leben. 1181 oder 1182 geboren, war Franz in seiner ersten Lebenshälfte ein zu viel Schabernack, Vergnügen, Geselligkeit aufgelegter, nun ja, ich wage zu sagen Lebemann, der, wie erwähnt, Geselligkeit liebte und von Ruhm und Ehre als Ritter träumte. Bei einem Kriegszug gegen die Nachbarstadt Perugia geriet er in Gefangenschaft, aus der er krank und ausgemergelt erst nach einem Jahr freigekauft wurde. Seine Lebenswende beginnt kurz danach, nämlich 1206, mit einer Vision. Franz hört die Stimme Jesu, als er in der halb verfallenen Kirche, wie es seine Gewohnheit war, San Damiano, kniend vor einem byzantinischen Kreuz betete. Franziskus, geh und bau meine Kirche wieder auf, die, wie du siehst, ganz in Trümmer fällt. Franziskus versteht die Worte zunächst wörtlich und beginnt mit Steinen, die er mühsam erbettelt, das kleine Kirchlein von San Damiano Stein für Stein zu renovieren. Erst später begreift er den eigentlichen Sinn dieses Auftrags, die an Reichtum und Macht gebaren erstickende Kirche seiner Zeit soll er aus dem Geist eines radikal gelebten Evangeliums reformieren und erneuern. Ein Traum des Heiligen zeigt, wie die Legende berichtet, wie Gott sich, damit wir seine Werkzeuge werden können, nicht einfach über unsere tiefsten Wünsche, Sehnsüchte und Träume hinwegsetzt, sondern bei ihnen ansetzt, um sie zu verwandeln und ihnen eine neue Richtung, ein neues, lohnenderes Ziel zu geben. So auch bei Franziskus. Er sieht in einem Traum einen prachtvollen Palast. Bei ihm steht Christus, der ihm erklärt, dass dies der Lohn für die Ritter in seiner Nachfolge ist. Und von da an wendet sich Franziskus von seinen alten Träumen ab, um gleichsam ein geistlicher Ritter Jesu zu werden. Einen weiteren wichtigen Traum träumt nicht er, sondern Papst Innozenz III. Im Schlaf sieht er, wie die römische Mutterkirche, die Lateranbasilika, wankt und einzustürzen droht. Und er sieht einen kleinen, unbedeutenden Ordensmann, der das einstürzende Gebäude mit seinen eigenen Schultern stützt und so vor der Zerstörung bewahrt. Als kurz danach im Jahre 1209 Franziskus mit 12 Gefährten in Rom mit Papst Innozenz zusammentrifft, um die mündliche Bestätigung seiner radikal am Evangelium und an der Armut ausgerichteten Gemeinschaft zu erbitten, erkennt Innozenz in ihm den Mönch aus seiner Traumvision und gibt seine Zustimmung. Was kann der heilige Franziskus uns heute noch sagen? Aus dem Vielen, das erwähnenswert wäre, möchte ich nur drei Dinge herausheben. Erstens, das Zentrum seiner Spiritualität war seine innigste Christusliebe. Sie ist so groß, dass er, der mit den Wundmalen Jesu beschenkt wurde, wie kaum ein anderer vor und nach ihm als ein zweiter Christus bezeichnet und beschrieben wurde. Ein zweites ist seine Schöpfungsspiritualität, die ihren berühmtesten Niederschlag in der großen Dichtung des Sonnengesangs gefunden hat. Darin besingt er nicht einfach die Schöpfung. Das, so wie es heute oft getan wird, ist und wäre einfach falsch. Er besingt den Schöpfer, auf den hin ihm die ganze Schöpfung durchsichtig wird. Als er sein Ende nahen fühlt, fügt er noch die Strophe über Bruder Tod hinzu. Auch seinen zutiefst schmerzlichen Tod, nackt auf nackter Erde, fast erblindet und unter mehreren Krankheiten leidend, umarmt er auch den Tod als einen Bruder, der ihn zu Christus führt. Als drittes und letztes will ich eine kleine Anekdote erzählen, die die ganze Liebenswürdigkeit dieses Heiligen zum Ausdruck bringt. Während die Gemeinschaft um Franziskus wieder einmal fastete, wurde ein Bruder tief in der Nacht ertappt, wie er sich in der Speisekammer an den Vorräten gütlich tat. Mit Tränen in den Augen gestand er dem heiligen Franz, dass er das Fasten einfach nicht mehr aushalte. Und wie reagiert Franziskus? Er ließ alle Brüder wecken und alles Essbare auftischen. Alle sollten sich zu dem Bruder an den Tisch setzen. Und nachdem Franziskus den ersten Bissen genommen hatte, aßen alle gemeinsam. Den Einwand, was denn jetzt mit dem Fasten sei, beantwortete Franz erst am Ende des Mahles. Brüder, nehmt euch nicht das Essen, ich füge hinzu, und das Fasten, sondern die Liebe zum Vorbild. Danach umarmten sie einander und gingen, von tiefem Frieden erfüllt, schlafen. Was also ist es, das die Kirche erneuert? Es ist letztlich nichts anderes als die Liebe. Die Liebe zu Gott, die Liebe zu Christus, in der Liebe des Heiligen Geistes. Die Liebe zur Heiligen Schrift, zu seinem Wort, die Liebe zur Kirche, die Liebe zur Liturgie und den Sakramenten, die Liebe zur Schöpfung, die Liebe zu den Mitmenschen. Das ist das große Vermächtnis dieses großen Heiligen. Und dass auch wir gestärkt werden, jeden Tag neu in dieser Liebe, die uns ja Jesus Christus selbst aufgetragen hat. Dazu segne sie der dreieinige Gott, der Vater und der Sohn und der Heilige Geist.
1: Amen. Pfarrer Bodo Windolf aus München-Neuperlach war das mit Gedanken zum vergangenen Sonntag, dem 4. Oktober. In der Nacht vom 3. auf den 4. Oktober vor 800 Jahren im Jahr 1226 verstarb der heilige Franziskus von Assisi. Und das wird in der gesamten Weltkirche gefeiert, so auch in unserem Programm. Wir haben die entsprechenden Sendungen in einem eigenen Beitrag auf horeb.org gesammelt. Sind tolle Beiträge dabei. Schauen Sie dort nach auf horeb.org, unserem Internetauftritt. horeb.org. Hier folgt jetzt die Sendereihe Nachgehört. Mein Name ist Gregor Dornis. Ich wünsche Ihnen viel Freude hier im weiteren Programm. 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Einen gesegneten Abend und eine behütete Nacht Ihnen allen. 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